0: Wilhelmshaven ist zwischen Oldenburg-Ohmstede und Kreuz Oldenburg-Nord wegen einer Nachtbaustelle bis 5 Uhr gesperrt. Nochmal die A29 Oldenburg Richtung Alhorner Heide, die ist zwischen Waderburg und Großen Kneten wegen einer Nachtbaustelle bis 5 Uhr gesperrt. Die A40 Essen Richtung Dortmund ist zwischen Dreieck Bochum West und Bochum Zentrum wegen Bauarbeiten noch bis Freitag gesperrt. Die Autobahn 643 Mainz Richtung Wiesbaden ist zwischen Wiesbaden-Eppelallee und Schiersteiner Kreuz wegen Brückenschäden bis 5 Uhr gesperrt. Und die B29 Stuttgart Richtung Aalen ist zwischen Winterbach und Schorndorf West wegen eines brennenden Fahrzeugs gesperrt.
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0: Mit Sven Hasenclever am Mikrofon aus dem NDR-Studio in Hamburg. Die Bundesregierung hat einen Aktionsplan beschlossen, um Sozialbetrug zu bekämpfen. Im Fokus steht dabei ein ganzer Komplex. Täter locken Personen aus dem EU-Ausland an, versprechen Job und Wohnung, was dann aber nur zu Scheinbeschäftigung oder Schwarzarbeit und zur teuren Unterbringung in einer sogenannten Schrottimmobilie führt. Dagmar Pepping mit den Einzelheiten.
2: Eigentlich wollte Arbeits- und Sozialministerin Bärbel Baas den Aktionsplan gegen Sozialmissbrauch zusammen mit Innenminister Alexander Dobrindt vorstellen. Aber die SPD-Politikerin musste kurzfristig aus familiären Gründen sämtliche Termine absagen. Als Vertreterin stellte Staatssekretärin Leonie Gebers, die oberste Beamtin im Ministerium von Baas, den Plan vor. Deutschland brauche Arbeitskräfte aus anderen EU-Staaten und werde auch weiter um sie werben, so Gebers.
3: Was aber nicht geht, ist, dass dieses Recht auf Freizügigkeit ausgenutzt wird. Und das ist leider ein Problem geworden, das deutschlandweit in Kommunen auftritt.
2: CSU-Innenminister Dobrindt formulierte es so:
4: Kriminelle Strukturen versuchen sich, den Sozialstaat zur Beute zu machen. Darauf geben wir die Antwort mit dem Aktionsplan mit klarer Kante gegen Sozialbetrüger und organisierte Kriminalität.
2: Seit Jahren bringen Banden Bürger aus ärmeren EU-Staaten wie Bulgarien und Rumänien nach Deutschland. Sie beschäftigen diese Menschen zum Schein oder nur für ganz wenige Stunden und die hergelockten EU-Bürger beantragen hier aufstockende Sozialleistungen, wie die Grundsicherung, das frühere Bürgergeld. Viele dieser Menschen wohnen in sogenannten Schrottimmobilien, heruntergekommenen Häusern und Wohnungen, für die Vermieter überhöhte Mieten verlangen, bezahlt vom Jobcenter. Betroffen sind insbesondere Kommunen im Ruhrgebiet. Ein Geschäftsmodell für die organisierte Kriminalität, betont der Innenminister.
4: Bei Kontrollen, die durchgeführt worden sind von den Ländern, konnte man solche Immobilien identifizieren, die ausschließlich mit Sozialbetrügern besetzt waren. Das sind Menschen, die entweder gar nicht existieren, sondern nur als Name existieren oder unter falschen Namen existieren oder einfach nur zu dem Grunde auch hierher gebracht worden sind, um Leistungen zu erschleichen.
2: Die Bundesregierung hat bereits Maßnahmen auf den Weg gebracht, damit die Kommunen besser gegen Schrottimmobilien vorgehen können. Als letzter Schritt sollen sogar Enteignungen möglich sein. Zudem geht die Bundesagentur für Arbeit mit ihrem neuen zentralen Kompetenzzenter Leistungsmissbrauch mit 5 regionalen Zweigstellen gegen Missstände und Betrug vor. Außerdem will die Bundesregierung Arbeitgeber, die auf Schwarzarbeit setzen, stärker in Haftung nehmen. Innenminister Dobrindt und die Regierung wollen Tempo machen. Die beschlossenen Maßnahmen des Aktionsplanes sollen bis Ende des Jahres umgesetzt werden, lautet das Ziel.
0: Und über den Aktionsplan der Regierung hat mein NDR-Kollege Markus Schubert mit dem Sozialwissenschaftler und Volkswirt Stefan Sell von der Hochschule Koblenz gesprochen. Er hat ihn zunächst gefragt, wie Sozialbetrug mithilfe sogenannter Schrottimmobilien funktioniert, denn diese Immobilien sind ein zentrales Element der Betrugsmasche.
5: Das Geschäftsmodell mit den Schrottimmobilien können Sie eigentlich nur machen, wenn Sie Städte, Regionen haben, wo es ein Überangebot an Wohnraum gibt, Leerstand gibt in größerem Umfang. Und das war in, / ist in manchen Ruhrgebietsstädten der Fall. Dort stand sehr viel Wohnraum leer. Ja, und dann läuft das Geschäftsmodell so ab, dass diese Häuser zum Verkauf stehen, dann werden die versteigert und dann gibt es die eigentlichen Ausbeuter, die kaufen dann diese Häuser auf, machen nur eine Anzahlung, das ist alles rechtlich möglich und sagen, der ganze Kaufpreis wird dann erst später bezahlt und dann stecken die in die Wohnungen, die werden völlig überbelegt mit Armutszuwanderern aus Südeuropa. Da sind dann irgendwie 10, 15, 20 Leute in der Wohnung und werden auch angemeldet. Und jetzt haben die natürlich kein Geld, sondern die können, wenn sie denn mindestens einen Minijob irgendwo nachweisen, auf dem Papier zum Jobcenter gehen. Mhm. Und das Jobcenter übernimmt ja auch ja, die angemessene Miete. Ja, und dann fließt da auf einmal ganz, ganz viel Geld. Und dann können Sie sich vorstellen, dass die Besitzer dieser Schrottimmobilien, dass die in wenigen Monaten aus einer völlig überbelegten Immobilie ganz, ganz viel Geld, was vom Jobcenter kommt, rausziehen können.
6: Warum gelingt es bisher nicht, diese Fehlverteilungen zu stoppen? Ist denn nicht jede Leistung mit einem Wust an Anträgen und Nachweisen verbunden, ehe etwas bewilligt wird?
5: Ja, da legen Sie den Fehler eigentlich auf die entscheidende Wunde, die übrigens auch gesehen werden muss bei der Interpretation dessen, was jetzt wortreich als Aktionsplan heute durchs Bundeskabinett gegangen ist. Wir haben ein Problem, dass die eine Seite nicht weiß, was die andere Seite weiß und macht. Das heißt, die kommunalen Ausländerbehörden haben keine Informationen über die Information der Sozialhilfestellen, der Jobcenter, des Ausländerzentralregisters. Das läuft alles nebeneinander her und wird auch teilweise durch Datenschutzbestimmungen wird das verhindert, dass man das zusammenführt. Da will man jetzt endlich ran. Das hat man allerdings auch schon vor einigen Jahren gesagt, dass man da ran will. Das wäre auch dringend nötig. Und dann schützt unser Recht tatsächlich, das muss man so deutlich sagen, die richtig schwarzen Schafe. Das regt mich auch immer auf. Also zum Beispiel diese Schrottimmobilien, das sind ja katastrophale Zustände, unter denen die Leute da leben. Und jetzt müsste man denken, da müssen doch die Behörden sich jederzeit Zugriff verschaffen können, um zu kontrollieren, unter welchen Bedingungen da Menschen hausen müssen oder ob die Menschen überhaupt da sind. Aber das ist aus datenschutzrechtlichen Gründen bisher den Kommunen in vielen Fällen gar nicht möglich. Und das will man auch ändern und das ist auch gut so, dass man auch schneller da reingehen kann, um zu gucken, ob da was aus dem Ruder läuft. Aber ich kann nichts anderes als Ihnen sagen, tatsächlich steht Deutschland sich an dieser Stelle wieder mal selber doch sehr im Weg. Ja.
6: Und wenn der Vorhang des Datenschutzes weggezogen ist, haben die Kommunen dann die Mittel und das Personal, um reinzugehen und energischer handeln zu können?
5: So, und jetzt sprechen Sie das eigentliche große Problem an, was sich jetzt auftut. Deswegen werden Sie auch sehen, wird die Politik hier diesen Aktionsplan uns vor die Füße werfen. Guck mal, wir machen doch was, aber Sie werden den nicht groß bewerben, weil das ganze Missbrauchsmodell funktioniert nur, wenn die vielen Menschen, die dort leben in den Schrottimmobilien, wenn die auch auf dem Papier zumindest mindestens einen Minijob haben, eine geringfügige Beschäftigung. Und das ist das eigentliche Problem. Die können sich dann nämlich auf die EU-Arbeitnehmerfreizügigkeit berufen. Und das sind ja alles EU-Bürger. Ja. Und dann kriegen sie die nicht mehr, also nicht mehr weg. Ne? Und das will man ändern. Das steht dann im Aktionsplan drin. Man bittet die EU doch endlich dieses Freizügigkeit. Recht restriktiver zu fassen. So, das werden Sie aber, da werden Sie warten drauf können. Und jetzt kommt das, stellen wir uns mal das Schönste vor, es gelingt die EU-Bürokraten zu überzeugen, da muss man jetzt ein bisschen her daran gehen. Was wird denn passieren? Sie müssen trotzdem natürlich, und das ist auch rechtsstaatlich wichtig, in dem Einzelfall nachweisen, dass hier Ausbeutung stattfinden, wo Leute ganz viel Geld kassieren. Das ist organisierte Kriminalität übrigens. Ne? Das sind nicht die armen Schlucker, die da auf der Straße rumlungern, die sich die Taschen voll machen. So, und jetzt müssen sie im Prinzip in diesen Städten, müssen sie massiv mit Leuten reingehen. Da brauchen sie aber viel Personal. Die sind derzeit schlichtweg nicht da. Und das ist der entscheidende Punkt, ja.
0: Der Sozialwissenschaftler Stefan Sell von der Hochschule Koblenz. Und der Verkehrsservice in der ARD-Infonacht mit einer Entwarnung für die B6 in Bremen, Autobahnzubringer Überseestadt. Kein Falschfahrer mehr zwischen Ute-Bremer Tunnel und der A27 Bremen-Überseestadt.
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0: Und wir blicken jetzt auf den Krieg in der Ukraine, allerdings mit der Perspektive der Gesellschaft, deren Regierung die Ukraine angreift, aus der Russlands. Wie ist dort die Stimmung? Tragen die Menschen die Politik Putins noch mit? Im Internet jedenfalls häufen sich Videos, in denen es massive Kritik gibt. Ungewöhnlich viel angesichts der Restriktionen, die Kriegsgegnern drohen. Roman Schell hat 20 Jahre als freier Reporter aus Russland berichtet. Für das NDR-Medienmagazin ZAP hat er russische Exiljournalisten in Amsterdam, Tiflis und Berlin getroffen und viele der kritischen Videos ausgewertet. Mein WDR-Kollege Michael Imhof hat ihn gefragt, welches ihn überrascht hat.
7: Das war das Video mit einer Mutter eines gefallenen Soldaten. Sie hat in die Kamera geschrien, in ihre Handykamera geschrien: Putin, wann hörst du endlich auf? Wann stoppst du diesen Krieg? Wenn du, Putin, diesen Krieg nicht bald beendest, dann wird es zu einem Bürgerkrieg kommen. Dieses Video sorgte für viel Unruhe in Russland. Die russischen Exilmedien haben dieses Video sehr oft gepostet und bei dieser Frau ist FSB aufgetaucht.
8: Was sagt denn dieser Moment über die Stimmung im Land?
7: Ich habe so eine aufgeheizte Stimmung in Russland ehrlich gesagt noch nie erlebt. Die Sache ist, der Krieg ist in Russland inzwischen angekommen. Die Ukraine hat dieses Jahr seit dem Frühjahr oder sogar seit dem Winter, würde ich sagen, die Gegenschläge massiv ausgeweitet. Täglich werden in Russland Raffinerien, Infrastrukturobjekte, Lager bombardiert, oft werden Wohnhäuser getroffen und die Menschen sehen den Krieg zum ersten Mal. Sogar Menschen in Sibirien oder in Omsk, Chanty-Mansijsk, das sind tausende Kilometer von der ukrainischen Grenze. Niemand hätte das gedacht, dass es zu sowas kommt. Und die Menschen sehen auch, dass das Staatsfernsehen zu den meisten Anschlägen einfach schweigt. Sie rasten aus, sie zeichnen deswegen zahlreiche Videos auf. Hier sind einige Beispiele.
9: Ich habe diese Scheiße so satt. Wann habt ihr endlich genug vom Krieg, ihr Arschlöcher?
10: Eine Frage an unseren Oberbefehlshaber Putin. Wo bleiben denn unsere Schutzräume? Warum schicken sie uns in die Keller? Putin, wann beendest du das alles?
8: Sind das Einzelmeinungen? Ich habe jetzt nicht das Gefühl, dass das russische Volk laut wird gegen Putin, gegen den Krieg.
7: Doch, ich habe in den letzten Monaten Hunderte, wenn nicht sogar Tausende Videos aus Russland analysiert. Und es kommen Videos aus Perm, aus Saratow, Samara, aus vielen verschiedenen Regionen in Russland, wo die Menschen einfach schockiert sind. Sie müssen sich verstecken plötzlich vor ukrainischen Drohnen und sie finden zum Beispiel keine Bunker, wo sie sich verstecken können. Und das macht sie wahnsinnig. Sie stehen tagelang vor den Tankstellen in den Warteschlangen. Es gibt Schlägereien um Benzin. Das heißt, die Menschen können tagelang nicht tanken. Benzinpreise sind in Russland explodiert. Das ist auch was Neues. Und diese Stimmen kommen aus dem ganzen Riesenland.
8: Wenn du sagst, du hast hunderte Videos analysiert, wie gehst du denn davor? Weil das Internet wird in Russland ja stark eingeschränkt. Also wie bist du auf diese Videos gekommen?
7: Das Erstaunliche ist, die Russen haben es wirklich gelernt, diese Blockaden umzugehen. Es gibt spezielle Software, immer neue Software werden installiert, VPN nennt sich das. Und die Russen installieren massenhaft VPN-Dienste. Sie installieren immer neue VPN-Dienste, keine kostenlose, sondern kostenpflichtige. Der Kreml blockiert diese Software immer wieder und fast jeden Tag oder jede Woche tauchen neue Programme auf, die von den Leuten installiert werden. Und dieses Spiel wird jeden Tag in Russland gespielt.
8: Es gibt viele Journalisten, die ins Exil gegangen sind und aus dem Ausland arbeiten, um die Menschen in Russland aufzuklären. Deswegen warst du auch in Amsterdam, du warst in Tiflis und hast diese Journalisten getroffen. Wie kamst du an die ran? War das nicht schwer?
7: Ich wurde natürlich überprüft. Ich habe in einem geheimen Studio von Tiberain gedreht. Die Leute sind seit dem Jahr 2022 auf der Flucht im Exil. Die haben Angst vor FSB, sie haben Angst vor einem Giftanschlag. Also sie leben in Angst, auch im Westen. Das ist schon auf jeden Fall ein wichtiges Thema. Und ja, das Vertrauen musste ich erstmal aufbauen.
8: Und wie wird da in diesen Redaktionen gearbeitet?
7: Die Kolleginnen und Kollegen führen fast täglich oder wöchentlich eigene Umfragen in Russland durch. Und das ist noch eine Quelle, ein Beweis für die sich ändernde Stimmung in Russland. Um die Lage in Russland zu erfahren, um über die Stimmung in Russland zu erfahren, nutzen sie indirekte Wege, um so ein bisschen ein Gefühl dafür zu bekommen, wie sich die Stimmung in Russland geändert hat.
8: Zum Schluss, wenn du jetzt das, was du aus den Videos kennst, neben das Ergebnis der Parlaments-, der Duma-Wahl legst in Russland, bei der ja die Opposition nicht nur keine Chance hatte, sondern letzten Endes von der Wahlliste gestrichen wurde, glaubst du, dass Russland aus sich heraus noch erleben wird, dass das Volk sagt, wir haben die Schnauze voll von dir, Putin, wir haben die Schnauze voll vom Krieg?
7: Das geschieht jetzt schon, würde ich sagen. Der Kreml kann diese ganze Flut von Handyvideos nicht ignorieren. Und Putin sagt jetzt inzwischen immer wieder, er will Donbass erobern. Er spricht nicht mehr von der ganzen Ukraine, denn es ist völlig klar für ihn, für die Militärbloggerinnen und Blogger, für die russischen Soldaten und für die russische Bevölkerung, Ukraine, das ganze Land als Ziel ist nicht zu erreichen. Putin will irgendeinen Sieg seinem Volk präsentieren. Und davon redet er immer wieder. Und das ist auch das Ergebnis, die Folge von dieser ganzen Flut von Videos, die Folge von Frustration in Russland, die überall zu beobachten ist.
0: Einschätzung des Journalisten Roman Schell, dessen Reportage für das NDR Medienmagazin ZAPP Sie online auf dem YouTube-Kanal von ZAPP auch sehen können. Einst stand der Name Harvey Weinstein für tolle Filme mit großen Stars, für Hollywood und Glamour. Heute verbindet man den Namen des ehemaligen Filmproduzenten mit sexuellen Übergriffen. Seit Jahren sitzt Weinstein deswegen schon im Gefängnis, verurteilt in diversen Prozessen. Doch das Verfahren gegen ihn vor einem New Yorker Gericht musste neu aufgerollt werden. Jetzt ist ein Urteil gefallen. Der heute 74-Jährige muss für 15 Jahre in Haft. Gabi Biesinger mit den Einzelheiten.
11: Bei dem Schuldspruch ging es um den sexuellen Übergriff auf eine ehemalige TV-Produktionsassistentin, den Filmmogul Harvey Weinstein 2006 in seiner New Yorker Wohnung begangen hatte. Die Betroffene Miriam Haley trug vor Gericht eine Erklärung zu den Auswirkungen der Tat auf ihr Leben vor. Sie sprach über die Belästigungen und Demütigungen in den vergangenen Jahren und dass sie von Weinstein, seinen Verteidigern sowie von Podcastern, von denen sie vermutet, dass sie für die Schädigung ihres Rufs bezahlt wurden, öffentlich diffamiert worden sei. Schon 2020 war Weinstein zu 23 Jahren Haft verurteilt worden, nachdem eine Geschworenenjury ihn des sexuellen Übergriffs auf Haley sowie der Vergewaltigung der angehenden Schauspielerin Jessica Mann schuldig gesprochen hatte. Das Urteil wurde jedoch 4 Jahre später wegen Verfahrensmängeln aufgehoben. Das jetzt verhängte Strafmaß ist ein weiterer bedeutender Schritt in der seit Jahren andauernden Aufarbeitung von Weinsteins Sexualverbrechen. Neben mehreren Verfahren in New York gab es auch Prozesse in Kalifornien. Vor Gericht hatte Weinstein bisher stets alle Vorwürfe zurückgewiesen. Seine Anwälte argumentieren, die sexuellen Kontakte seien einvernehmlich gewesen. Der gesundheitlich angeschlagene Weinstein wechselte in den vergangenen Jahren in New York zwischen Gefängnis und Häftlingskrankenstation. Als vor rund 10 Jahren von Dutzenden Frauen die ersten Belästigungs- und Vergewaltigungsvorwürfe gegen den mächtigen Filmproduzenten erhoben wurden, löste das die weltweite MeToo-Debatte aus. In vielen Ländern meldeten sich unabhängig von dem Fall Weinstein Opfer von Übergriffen zu Wort. Es entstand eine Bewegung, die sich gegen sexuelle Belästigung und Machtmissbrauch stemmt. Weinstein war jahrzehntelang eine Schlüsselfigur im Filmgeschäft in Hollywood und produzierte bekannte Filme wie Pulp Fiction oder Good Will Hunting. Für Shakespeare in Love gewann er einen Oscar.
0: Gabi Biesinger berichtete um gleich 2.23 Uhr. Der Herbst ist offiziell da und mit ihm startet die Pilzsaison. Pilze sammeln ist im Prinzip einfach, man muss aber die richtigen erwischen, sonst wird's gefährlich. Nach diesem Sommer mit Rekordhitze und Trockenheitsperioden stellt sich aber eher die Frage, wie viele Pilze gibt es überhaupt noch zu holen in den Wäldern bei uns.
12: Na, wo sind sie denn? Wenn hier irgendwann in der Wiese rumsteht, schreien... Gibt's doch nicht.
13: Ja, hier, da, wollte schon was sagen.
14: Ein kleiner Gang über die Wiese in der Nähe des eigenen Hauses bei Much im Bergischen Land und schon findet Daniel Frank die ersten verschiedenen Pilzarten. Frank ist seit 26 Jahren Pilzsachverständiger. Das heißt, er kennt sich mit Pilzen aus wie kaum ein Zweiter und ist daran ausgebildet, Arten zu bestimmen und Pilze zu erkennen. Dabei arbeitet er auch eng mit Ärzten und Krankenhäusern zusammen und hilft dabei, mögliche verzerrte Giftpilze zu bestimmen. Daniel Frank weiß so gut wie alles über Pilze. Auch, dass Trockenheit wie in diesem Sommer den Pilzen zusetzen kann.
15: Die sind sehr anpassungsfähig. Kurzfristig heißt das natürlich für das Wachstum oder für die Sammler, dass nichts wächst. Wenn der Boden schön nass ist, dann kommen in den nächsten ein, zwei Wochen auch die Pilze. So war es dieses Jahr auch. Die holen jetzt alles nach, weil im Sommer, da war natürlich überhaupt nichts mit Wachstum.
14: Die klimatischen Veränderungen sorgen außerdem dafür, dass einige Pilze verschwinden. Auf der

0: Waldbrand, sondern auch bei Trockenheit, dass die Pilze eben halt sehr schnell verderben. Und verdorbene Pilze sind auch giftig und so gefährlich wie eine Fischvergiftung. Gerade zum Thema Schwermetalle muss man natürlich sagen, wenn man da sich nicht sicher ist, auch da gibt es dann dafür die Pilzsachverständigen. Von der Zigarette stirbt man auch nicht, ne? Das wissen wir auch alle. Das kommt auch immer ein bisschen auf die Dosis an. Also hier sieht man typische Trockenschäden, wo dem Pilz beim Wachsen quasi das Wasser ausgegangen ist oder ihm zu warm geworden ist, dann platzt der Hut auf. Wir haben hier am Hutrand wirklich schon knüppelharte Verhärtungen. Das wäre dann auch schon ein Pilz, den man nicht mehr freigeben könnte, weil er eben halt durch Trockenschäden zu sehr vergammelt ist.
1: Wer sein Glück mal probieren will, neben den Klassikern wie Eifel und Sauerland gibt es auch am Niederrhein Gebiete wie die Leucht oder die Hohen Mark nördlich des Ruhrgebiets als beliebte Orte fürs Sammeln. Ein erstes Abgleichen geht dann gut über 123pilze.de und dann natürlich der Anruf beim Pilzsachverständigen. Wichtige Regel außerdem, keine Pilze von Straßenrändern, wo Autos fahren oder wo Giftmittel gespritzt werden, sammeln. Oder bei Mülldeponien oder alten Ablageplätzen.
2: Philipp Wegmann über das Pilzesammeln und auch das Vorkommen in diesem Herbst.
3: Sport. Mit Moritz Knorr. Mit welchem Kandidaten geht der Deutsche Olympische Sportbund ins Rennen um die Austragung Olympischer Sommerspiele? Das ist die große Frage vor diesem Wochenende. Eines steht laut RBB-Informationen aber wohl fest. Berlin wird es nicht. Damit blieben nur noch zwei Kandidaten. Einzelheiten von Kirsten Buchmann.
4: Berlin hatte zusammen mit Brandenburg, Sachsen und Mecklenburg-Vorpommern angestrebt, die Olympischen Spiele 2036, 2040 oder 2044 auszurichten. In Deutschland sind nun noch München sowie die Region Köln-Rhein-Ruhr im Rennen. Der Deutsche Olympische Sportbund, DOSB, will am Samstag in Baden-Baden über den nationalen Bewerber für die Spiele entscheiden. In Berlin lehnt die Siegerin der Abgeordnetenhauswahl, die Linke, Olympische Spiele ab. In einem Evaluierungsbericht einer DOSB-Expertin Expertenkommission erreichten München sowie Köln-Rhein-Ruhr bessere Ergebnisse als Berlin. Anders als in den beiden anderen Regionen gab es in der Hauptstadt keine Abstimmung der Bevölkerung. Allerdings hatte das Abgeordnetenhaus einer Bewerbung zugestimmt. Die internationale Entscheidung über den künftigen Austragungsort soll voraussichtlich 2029 fallen.
3: Für die Fußballerinnen vom VfL Wolfsburg und von Eintracht Frankfurt war es ein erfolgreicher Abend. Im Europacup gewannen beide Mannschaften das Hinspiel in der zweiten Qualifikationsrunde. Frankfurt war mit 1:0 auf Island bei Hafnarfjörður erfolgreich. Wolfsburg machte es deutlicher. 6:1 gegen Sturm Graz aus Österreich. Und Trainer Stefan Lerch, der zeigte sich nach dem Spiel zufrieden.
5: Ja, ich denke, wir hatten von Anfang an viel Kontrolle über das Spiel, viel Dominanz, konnten uns auch über das gesamte Spiel immer wieder auch gute Torchancen erarbeiten, haben das Spiel eigentlich über viele Strecken einfach in unseren Händen auch defensiv wenig zugelassen. Das ist jetzt eine gute Ausgangslage.
3: Europapokal bei den Fußballerinnen, Länderspielpause bei den Fußballern. Mit großer Vorfreude wird die Premiere von Jürgen Klopp als Bundestrainer erwartet. Heute Abend geht es gegen die Niederlande und Klopp, der hat sich vor dem Spiel ganz typisch Klopp präsentiert. Thomas Kunze.
6: Vor Beginn des großen Klopp-Castings und dem eigenen Debüt mit dem Adler auf der Brust machte Jürgen Klopp einen extrem entspannten, einen gelösten Eindruck. Fragen nach der Startelf zum Beispiel wollte der Bundestrainer auf gar keinen Fall beantworten, weil ja auch sein Gegenüber, Bondscoach Xavi Hernandez, nichts verraten hatte.
7: Weil er Xavi hier die Aufstellung bekannt gegeben? Hat er? Weil dann hätte ich sie gerne, wenn ich sie hätte, dann würde ich gerne über unsere aufsprechen. Also da warten wir einen Moment.
6: Heißt? Niemand wird vorher erfahren, wer genau auf welcher Position auflaufen wird. Das Wie allerdings, die Art und Weise, scheint schon festzustehen. Alles, was Jürgen Klopp sehen will und hoffentlich sehen wird, sind Hingabe, Intensität, Laufbereitschaft und Willen. Das, was man zu teilen vermisst hat in den letzten Monaten.
7: So, jetzt können wir ganz einfach, und das ist die Außenwelt, können wir sagen, die Jungs wollen nicht. Glaubt mir, die wollen unbedingt. Es bedeutet den Jungs nichts. Glaub mir, es bedeutet ihnen alles.
6: Einem bedeutet all das allerdings noch viel mehr. dem einzigen, der zu 100% weiß, dass er gegen die Niederlande auflaufen wird. Torhüter Marc-André Ter Stegen ist nach Dauertiefs mit Verletzungen und Vereinswechseln endlich Deutschlands Nummer 1.
8: Ich glaube, dass ich auf einem sehr, sehr guten Niveau gerade bin, dass ich natürlich auch weiß, wo ich sein möchte. Es fühlt sich einfach richtig und gut an, dass ich wieder spielen kann und dass ich meine Leistung zeigen kann.
6: Hat er bisher, und zwar glänzend für Ajax Amsterdam. Das Stadion, die Johan Cruyff Arena, kennt Ter Stegen mittlerweile.

0: ziemlich gut. Die Länderspielkulisse mit über 55.000 Fans, darunter 2.700 Deutsche, wird allerdings neu sein für Marc-André Ter Stegen und für den Bundestrainer, für Jürgen Klopp, dessen Reise nun endgültig beginnt.
1: In der Nations League trifft Deutschland in dieser Länderspielpause außerdem noch auf Serbien und spielt zweimal gegen Griechenland.
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3: Um 2.30 Uhr mit Ronald Lessig. Die USA haben den russischen Präsidenten Putin zum nächsten G20-Gipfel im Dezember in Miami eingeladen. Das teilte Außenminister Rubio nach einem Treffen mit seinem russischen Amtskollegen Lavrov am Rande der UN-Vollversammlung in New York mit. Um Probleme zu lösen, müsse man sich mit den Menschen treffen, mit denen man nicht übereinstimme, sagte Rubio. Der ukrainische Präsident Zelensky warf Putin vor der UN-Vollversammlung unterdessen vor, keinen Frieden zu wollen. Er nannte den russischen Staatschef den Patienten Null, von dem aus sich der Krieg immer weiter ausbreite. Die USA haben offenbar keine Wahlbeobachter der OSZE zur Zwischenwahl Anfang November eingeladen. In den vergangenen 24 Jahren waren bei allen US-Wahlen auf Bundesebene immer Vertreter der Organisation für Sicherheit und Zusammenarbeit in Europa vor Ort. Sie sollen die Wahlen in Bezug auf Meinungs- und Versammlungsfreiheit sowie Fairness bewerten. Aus Washington Samuel Jakisch.
4: Das sei eine deutliche Abkehr der US-Regierung von der bewährten demokratischen Praxis, erklärte die Organisation am Mittwoch. Erst vor wenigen Wochen hatte auch Russland abgelehnt, Beobachter der OSZE zu den dortigen Abgeordnetenhauswahlen einzuladen. Rechtlich gesehen müssen die Vereinigten Staaten keine Wahlbeobachter der OSZE einladen. Allerdings haben sich auch die USA wie alle OSZE-Teilnehmerstaaten politisch selbst dazu verpflichtet, im Rahmen des sogenannten Kopenhagener Dokuments von 1990.
3: Der Bundestag hat sich am Abend zum ersten Mal mit einem Gesetzentwurf befasst, der härtere Strafen für den Einsatz sogenannter K.O.-Tropfen vorsieht. Justizministerin Hubig will durchsetzen, dass die Mindeststrafe von aktuell 3 auf 5 Jahre steigt. Voraussetzung dafür ist, dass Betäubungsmittel rechtlich auf einer Stufe mit Waffen oder Messern stehen. Täter benutzen K.O.-Tropfen, um ihre Opfer wehrlos zu machen und sie zu vergewaltigen. Der ehemalige US-Filmproduzent Weinstein ist wegen eines Sexualverbrechens zu 15 Jahren Haft verurteilt worden. Eine Jury hatte den 74-Jährigen im vergangenen Jahr schuldig gesprochen, in seiner Wohnung einen sexuellen Übergriff auf eine frühere Produktionsassistentin begangen zu haben. Weinstein war bereits 2020 zu 23 Jahren Haft verurteilt worden. Das höchste Gericht des Bundesstaates New York hob die Schuldsprüche wegen Verfahrensfehlern jedoch auf. Das Wetter in Deutschland. In der Nacht im Norden stark bewölkt und Regen, im Süden trocken, bei 14 bis 3 Grad. Am Tage im Südwesten und Westen meist trocken, zeitweise sonnig, sonst stark bewölkt und gebietsweise Regen bei 14 bis 24 Grad. Am Freitag überwiegend heiter, 15 bis 24 Grad. Am Samstag meist heiter bis 28 Grad. Das waren die Nachrichten.
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5: Die B29 Stuttgart Richtung Aalen ist zwischen Winterbach und Schorndorf West wegen eines brennenden Fahrzeugs gesperrt. Sonst liegen uns keine akuten Störungsmeldungen vor. Ihnen weiterhin eine gute Fahrt.
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5: Mit Sven Hasenkleber. Energie erzeugen wie die Sonne, klimafreundlich und ohne die Probleme klassischer Atomkraft. Das ist das Prinzip der Kernfusion. Beim Verschmelzen von leichten Atomkernen wird extrem viel Energie freigesetzt. Allerdings gibt es bislang noch keinen funktionierenden Reaktor. Die Bundesregierung hat sich zum Ziel gesetzt, das weltweit erste Fusionskraftwerk zu errichten. Wie weit die Entwicklung schon fortgeschritten ist, darum geht es jetzt in den RBB-Wissenswerten. Anna Korwes spricht darüber mit Claudia Eckert, der Präsidentin der Deutschen Akademie der Technikwissenschaften. Sie hat gemeinsam mit einem Expertenteam für die Bundesregierung den Aktionsplan für ein solches Kraftwerk erarbeitet.
6: Wir sind bei der Technologieentwicklung immens schnell vorangekommen in den letzten Jahren. Es hat wirklich Sprünge gegeben. In Tests, in Forschungslaboren wissen wir, wie etwas prinzipiell funktioniert. Und deshalb habe ich prinzipiell sehr betont, weil von da zu einem wirtschaftlich funktionierenden Fusionskraftwerk, das ist schon noch sehr weit weg.
7: Schauen wir uns erstmal kurz diese technologische Seite an. Was ist das Grundprinzip hinter der Kernfusion?
6: Wie der Name schon sagt, Fusion, anders als Spaltung, wie wir es von den herkömmlichen Atomkraftwerken kennen. Fusion heißt, es wird was zusammengeführt. Und zwar ganz konkret werden Wasserstoffatome miteinander verbunden, fusioniert. Daraus wird ein neues Atom, Helium, erzeugt. Dieses Heliumatom hat weniger Masse als die Einzelatome, die zusammengeschmolzen wurden. Und jetzt sagt uns unsere Einsteinsche Formel, der Energieerhaltungssatz sagt E gleich mc Quadrat. Das heißt, wenn wir Masse nehmen, was wir bei der Fusion tun, weil das Heliumatom weniger Masse hat, dann wird mehr Energie freigesetzt. Wir gewinnen durch die Fusion Energie. Und das wird dann im Wesentlichen in Form eines zusätzlichen sogenannten Neutrons zur Verfügung gestellt. Mit dieser Energie kann man dann eben weiterarbeiten. Also Fusion, was zusammenbringen, ein neues Element erzeugen, ein Neutron erzeugen, was sehr energetisch ist. Und das ist die Basis der Energiegewinnung.
7: Wir gucken uns das gleich noch ein bisschen genauer an. Aber bevor wir das tun, nochmal die Frage vorangeschickt. Warum ruhen da so große Hoffnungen auf dieser Fusion? Man hört da oft die Attribute extrem ergiebig, sauber und sicher als Energiequelle. Vielleicht erstmal sicher. Sie haben eben schon selbst die Kernkraft angesprochen, woran wir vielleicht zuerst denken bei Kernenergie. Was ist der Unterschied nochmal?
6: Also es ist natürlich ein bisschen sehr holzschnittartig vom genauen Gegenteil zu reden, aber natürlich, die Fusion bringt Dinge zusammen, um Energie zu erzeugen, und das, was wir herkömmlich kennen, spaltet Materialien in einzelne Bestandteile. Und was wir ja hinlänglich wissen von der bekannten Vorgehensweise der Kernspaltung, dass da hochradioaktive Komponenten im Spiel sind, deren Verfallsdaten ja hunderte, tausende von Jahren sind. Extrem gefährliches Material, was gelagert werden muss. Wir kennen die langen Diskussionen über Endlagerung über viele, viele hundert Jahre hinweg. Das ist ja ein Riesenproblem für die nachfolgende Generation.
7: Aber auch bei der Fusion entsteht ja Radioaktivität.
6: Das ist richtig, aber es ist eine ganz andere Größenordnung. Wir müssen erstmal anschauen, welche Komponenten, welche Materialien sind im Spiel. Ganz konkret werden Wasserstoffatome Deuterium und Tritium miteinander verschmolzen. Deuterium kommt im Meer und im Wasser vor, das ist überhaupt nicht radioaktiv. Das entstehende Helium ist auch nicht radioaktiv. Tritium ist radioaktiv, aber in gar keiner Weise vergleichbar mit diesen starken radioaktiven Komponenten, wie wir sie bei der Spaltung haben. Die Halbwertszeit, bis Tritium eben nicht mehr strahlt, sind 12 Jahre. Aber wenn wir dann wirklich Fusionskraftwerke bauen, da passiert in einem solchen Kraftwerk jede Menge, was weiteres radioaktives Material erzeugen wird. Aber auch hier weitaus weniger problematisch, als wir es bisher kennen. Deshalb spricht man eben von sicherer Technologie hier.
7: Und sicherer auch insofern, dass dieser technologische Prozess sich nicht verselbstständigen kann.
6: Sehr richtig. Das ist die nächste wirklich ganz wichtige Eigenschaft. Wir kennen das ja, diese GAU-Situation, dieser größte anzunehmende Unfall aus den Kernkraftwerken, wo eine Kettenreaktion unkontrolliert vonstatten geht und dann eben alles durch die Decke geht. Sowas kann physikalisch gar nicht passieren bei Fusionskraftwerken, denn die müssen von außen eine Aktivierung bekommen, sie müssen Energie, sie müssen Hitze bekommen, Dichte, Kompression. Wenn das wegfällt, dann fällt die ganze Fusion in sich zusammen. Es gibt einfach keine Kettenreaktion unberechenbarer Art.
7: Dann bleibt noch das Attribut ergiebig, unendlich ergiebig. Warum? Wie ist da das Verhältnis? Wie viel Energie kann man gewinnen bei was für einem Brennstoffeinsatz?
6: Na, das ist eben genau das, wo halt auch noch ein großes Fragezeichen ist, ob wir das auch so hinbekommen. Und da erhofft man sich, wenn die Fusion wirklich funktioniert mit einem guten Magnetfusionskraftwerk, dass man einen 30-prozentigen Gewinn bekommt, also größer 30 erreicht, während man bei der Lasertechnologie sogar 75 erreicht. Das sind schon, also nicht nur mal gerade so ein bisschen, sondern richtig deutliche Gewinne an Energie, wenn das dann funktioniert.
7: Jetzt gehen wir mal davon aus, wir haben den Brennstoff, also wir haben Deuterium und wir haben Tritium. Und dann wird es in so einem Reaktor erstmal richtig, richtig heiß. 100 Millionen Grad Celsius braucht das Ganze. Das ist 10-mal mehr als die Temperatur der Sonne. Wie geht das überhaupt, ohne dass mir die Wände wegschmelzen von so einem Reaktor?
6: Und damit sind wir schon bei der nächsten klassischen Herausforderung. Erstmal, wie kriege ich etwas so aufgeheizt, diese unglaubliche Temperatur, hohe Temperatur? Und was ist das eigentlich für eine Umgebung, wo drin das dann passieren kann, ohne dass einem das um die Ohren fliegt? Was dann eben passiert, wenn so hohe Temperaturen erzeugt werden, dann werden die Atome, also Deuterium und Tritium jetzt in diesem konkreten Fall, die bewegen sich immer schneller bei solchen hohen Temperaturen und irgendwann sprengt die Elektronenhülle, die immer außen um so einen Atomkern ist, weg sozusagen und es entsteht so ein Gasgemisch, das ist das Plasma. Das heißt also, durch dieses hohe Erhitzen entsteht Plasma, in dem sich diese Atome sehr schnell frei bewegen und dann kommt eben auch die Fusion. So, und jetzt kommt die nächste Frage, wie kriege ich es hin, dass das passieren kann, ohne dass diese Hitze da irgendwo alles zum Schmelzen bringt. Und das ist eben das Clevere, wie fange ich das ein? Wie schließe ich dieses wahnsinnig heiße Plasma, Gasgemisch sehr energetisch ein, dass es eben ja, kontrollierbar wird? Und da gibt es eben unterschiedliche Ansätze, das zu tun. Und da gibt es eben wieder die Herausforderung, dafür die richtigen Materialien, die richtigen Konstrukte zu bauen und dann schlussendlich das auch in einem Kernkraftwerk einzufangen.
7: Da sind wir bei dem einen Verfahren, der Magnetfusion, die setzt da auf Magnetfelder. Wir wollen es jetzt nicht technisch so vertiefen, dass Plasmaphysiker glücklich wären. Wir versuchen es grob zu halten. Also es gibt verschiedene Bauweisen und verschiedene Verfahren. Das eine nennt sich Tokamak und das andere Stellarator. An beiden Verfahren wird in Deutschland intensiv geforscht. Was hat denn welchen Vorteil?
6: Vielleicht ganz kurz, erlauben Sie mir einen Schritt zurück, warum eigentlich mit diesen Magnetfeldern gearbeitet wird, egal welche der beiden Ausrichtungen. Die Idee, und das ist ja auch diese faszinierende Idee dabei, ist, dieses heiße Plasma, von dem wir gerade gesprochen haben, zigmal Sonnenhitze beinhaltend, das möchte man über ganz starke Magnetfelder in der Schwebe halten, dass es nicht irgendwohin ausbricht.
7: Dass es eben gerade nicht die Wände berührt.
6: Genau. Diese Magnetfelder müssen aufgebaut werden. Und da unterscheiden sich, jetzt mal ganz grob gesprochen, diese beiden Typen von Fusionskraftwerken auf der Basis von Magneten. Beim Tokamak macht man das ein bisschen einfacher von der Struktur, aber, und das ist genau der Punkt, dass man von einer gepulsten Zuführung von Strom spricht beim Tokamak. Das heißt, dann muss erstmal gestoppt werden, dann wird erstmal wieder runtergefahren. Und dann wird wieder neu gemacht. Das ist der große Nachteil von Tokamak. Wir haben so eine Art Disruption und keine kontinuierliche, durchgehende Stromerzeugung oder Wärmeerzeugung oder wie man das möchte. Das ist eben anders beim Stellarator. Die Magneten, die man dafür braucht, sind sehr kompliziert, müssen hergestellt werden. Aber das, alles, was benötigt wird, wird von außen so zugeführt, dass es eben keiner Unterbrechung bedarf.
7: Also es wäre eher für einen Dauerbetrieb geeignet.
6: So ist es.
7: Und neben diesen beiden Magnetverfahren gibt es noch eine ganz andere Schiene. Sie haben sie vorhin kurz schon mal angesprochen, die Laserfusion. Die ist ein bisschen neuer, also die hat in den letzten Jahren stärker aufgeholt. Und da ist das Prinzip ein anderes. Da wird sozusagen ein winziges Brennstoffkügelchen, so groß wie ein Pfefferkorn ungefähr, von ganz, ganz, ganz vielen Laserstrahlen beschossen gleichzeitig. Und so kommt es zur Fusion.
6: Das stimmt durchaus ganz grob. Diese ganz kleinen Kügelchen nennen sich Pellets oder Targets. Da sind tiefgekühlt wieder Deuterium und Tritium. Die sind dort tiefgekühlt drin. Die werden beschossen durch Laserstrahlen und durch diesen Beschuss kommt es dann zu einer kleinen Explosion und auf diese Weise wird eben in wirklich Nanosekundenbruchteilen diese Kleinstfusion findet statt und wird eben dann Energie freigesetzt und dann verpufft es auch schon wieder und dann kann man sich vorstellen, wenn man richtig viel Energie gewinnen will, muss man richtig viele von diesen Kügelchen beschießen in kürzester Zeit auf engem Raum und das ist natürlich eine Wahnsinnsherausforderung. Das, was wir bis jetzt kennen, das sind in Laboratorien von den USA. Da wurden so ein, zwei erfolgreiche oder vielleicht ein paar mehr pro Tag Schüsse auf solche Targets durchgeführt. In einem funktionstüchtigen Fusionskraftwerk auf der Basis von Lasertechnologie brauchen wir pro Sekunde Minimum 10 solche Treffer. Und dann können Sie sich ja schon vorstellen, was das bedeutet, dass man das natürlich automatisiert, hochpräzise und so weiter hinbekommen muss.
7: Sie hören die Wissenswerte heute mit Claudia Eckert, die an der Deutschen Akademie für Technikwissenschaften eine Roadmap für die Kernfusion in Deutschland erarbeitet. Wir haben es gehört. Was da in diesen Kraftwerken passieren müsste, das sind physikalische Extrembedingungen. Das kann man sich schier nicht vorstellen. Dass wir jetzt überhaupt hier sitzen und das als realistische Option besprechen, das liegt daran, dass die Wissenschaft eben entscheidende Meilensteine erzielt hat. Ein ganz großer war 2022 in den USA. Da lautete die große Schlagzeile damals, erstmals hat die Kernfusion mehr Energie gebracht, als sie verbraucht hat. Kann man das denn überhaupt wirklich so sagen? Stimmt dieser Satz?
6: Nein. Also wie häufig muss man natürlich fragen, was ist denn da eigentlich eingerechnet worden in diese Berechnung der Effizienz der Energiegewinnung? Das war ein Laserfusionsexperiment, von dem Sie da sprechen. Laser da drauf leiten auf diese Targets, diese Pellets, dann zu schauen, wie viel Energie wird daraus erzeugt. Und wenn man genau nur dieses Experiment wertet, dann kann man sagen, ja, das stimmt. Die aufgebrachte Energie, um diese Fusion herbeizuführen und das, was dann an Energie freigesetzt wurde, da ist tatsächlich das Verhältnis so, weniger Energie rein, mehr Energie raus.
7: Jetzt kommt die Politik ins Spiel, die den Weg von der wissenschaftlichen Forschung in die Praxis ermöglichen und ebnen will. Sie hat auch viel Geld in die Hand genommen. In dieser Legislaturperiode sind es, glaube ich, rund 2,5 Milliarden, die sie sowohl in die Magnetfusion mit Tokamak und Stellarator wie auch in die Laserfusion steckt. Und das ist auch das, was Sie in Ihrer Roadmap im Zwischenbericht der Bundesregierung empfohlen haben, all diese Verfahren weiter zu fördern. Warum ist es nicht besser, auf ein Pferd zu setzen, wenn man nur eine begrenzte Zahl an Fördermitteln zur Verfügung hat?
6: Wir haben empfohlen, die beiden technologieoffen weiter voranzutreiben, plus natürlich auch Material und Brennstoff. Das ist, glaube ich, klar geworden, dass das eine große Baustelle ist, die für beide Technologien zu lösen sind. Und derzeit kann man nicht sagen, welche der Technologien wirklich die bessere ist. Also jeder hat so ihre Vorteile und kann eben auch tolle neue Ergebnisse hervorrufen. Deshalb haben wir empfohlen, in unserer Technologie-Roadmap technologieoffen die Dinge voranzutreiben. Wir haben dort dargestellt, wo gibt es die wirklich für die technologiespezifischen Herausforderungen mit so Meilensteine. Wenn wir ein Kernkraftwerk haben wollen, was müssen wir da alles bis wann haben, damit das überhaupt wirklich umsetzbar ist? Um dann wieder zu sagen, wenn wir bis zum Zeitpunkt X nicht das und das und das im Griff haben, dann müssten wir das eigentlich abbrechen, weil wir dann überhaupt nicht unser Endziel erreichen können. Und wir brauchen klare Kriterien, wie wir damit umgehen, wenn das eben absolut nicht mehr im Machbaren ist.
7: Aber läuft man da nicht trotzdem Gefahr? Ich verstehe, die Hardware ist in vielen Fällen ähnlich, aber trotzdem sind es ja komplett unterschiedliche Verfahren, Magnet und Laser. Läuft man da nicht Gefahr, wenn man 2,5 Milliarden auf eben mehrere Abnehmer verteilt? Bleibt für den Einzelnen ja logischerweise weniger übrig, als wenn man auf auf ein Pferd setzt und das so richtig mit Fördergeldern pusht und pusht und pusht.
6: Ja, aber wir wollen ja hier auch die Technologieinnovation drumherum nicht aus dem Blick verlieren. Wir haben eine extrem innovative Lasertechnologie-Landschaft hier in Deutschland, in Europa, aber Deutschland insbesondere. Wir haben hier Vorreiterrollen und wenn wir diese noch weiter fördern, sowohl Richtung eben die Fusion voranzubringen, als auch überhaupt diese Hochtechnologie weiter voranzubringen, dann gibt es eben ganz viel, klingt jetzt so eher daneben her, aber das sind so viele Spillover-Effekte, die wir daraus auch noch gewinnen können, dass eben auch diese Technologie, und wenn es nur Komponententechnologie sein könnten, wenn andere Länder auch solche Verfahren voranbringen, was sie ja tun, wie wir wissen, dann unsere Technologie aus Deutschland dann verwenden, um ihre Kraftwerke voranzubringen, dann ist das natürlich eine Exportschlager ohne Ende, die sind dann von uns abhängig. Das sind natürlich auch so Aspekte, die hier eine Rolle spielen, unsere Stärken in verschiedenen Technologien gezielt zu pushen, um auch Komponentenzulieferer zu werden, sodass wir eben auch an vielen Stellen unsere Abhängigkeit, die wir sonst so haben, vielleicht mal umdrehen können und was in die Waagschale werfen. Und es ist in der Tat wirklich noch offen, was wirklich den besten Return of Invest dann schlussendlich liefert.
7: Was mich aber auch zu der Frage führt, warum machen wir das eigentlich? Warum wollen wir auf die Kernfusion setzen und stecken auch Geld rein? Machen wir das, um uns in der Technologie quasi im weltweiten Wettbewerb ganz prominent zu platzieren? Oder machen wir das, um unsere eigene Energieversorgung für die Zukunft zu sichern?
6: Letzteres. Also ganz klar, wenn wir uns umschauen, Energie ist ein riesiges Thema. Es wird immer wichtiger werden, KI und Rechenzentren. Da wird jeder sagen, aber das braucht man ja eigentlich schon jetzt und sofort und in den nächsten paar Jahren. Energiegewinnung, und zwar so, dass wir unseren Planeten nicht zerstören durch die Art, wie wir zu energetischen Dingen kommen, wie wir unseren Strom erzeugen. Das ist ein Riesenthema für unsere nachfolgende Generation. Und jetzt hier die Weichenstellung dafür zu haben, hier auch wirklich zu investieren und nicht nur über eine Legislatur, das ist natürlich ein Projekt, ein Vorhaben über viele, viele Jahre. Wir brauchen privates Geld aus der Privatwirtschaft, die da reingeht, die es ja schon tut. Das ist ein Gemeinschaftsunternehmen für die nachfolgenden Generationen, damit wir unseren Lebensstandard halten können. Und das können wir uns nicht aus der Hand nehmen lassen.
7: Aber wir brauchen ja diese saubere Energie, Sie haben es gesagt, jetzt schon. Wir haben auch Energie- oder Klimaziele bis 2045. Da zahlt das ja jetzt nicht mehr so richtig drauf ein. Und es gibt ja auch Kritiker, die sagen, sollten wir dann nicht die Milliarden besser in den weiteren Ausbau der erneuerbaren Energien, die wir jetzt schon haben, stecken?
6: Das ist für mich ein klares ein sowohl als auch. Es ist nicht gut, hier auf ein Pferd zu setzen, was ja auch nicht getan wird. Es wird zu wenig derzeit gemacht, das muss ich ganz klar sagen. Ich wünsche mir mehr, in die erneuerbaren Energien weiter zu stecken, denn das brauchen wir auf jeden Fall. Wir brauchen beides. Wir brauchen etwas für die Zukunft, was einen großen Energiezufluss uns sicherstellen wird. Aber wir brauchen natürlich jetzt und hier für die nächsten Jahre einen Aufbau auch der erneuerbaren Energien. Wir brauchen wahrscheinlich auch noch das eine oder andere Gaskraftwerk, aber wahrscheinlich nicht so viele, wie manchmal jetzt diskutiert wird.
7: Jetzt hat die Bundesregierung im Sommer 3 Hubs vorgestellt, an denen die Forschung zur Kernfusion gebündelt werden soll. 1 für Laser, 1 für Magnet, 1 für Materialien. Reicht das an Engagement, um auch international wirklich ganz weit vorne mitzuspielen? Die Fördergelder, die in China und den USA fließen in die Kernfusion, sind deutlich höher als das, was die EU reinsteckt.
6: Sicherlich kann man immer sagen, es reicht nicht. Deshalb sage ich ja, wir brauchen auch die gebündelte Kraft auch der Privatwirtschaft, hier mit zu investieren, hier auch Risikokapital mit hineinzugeben. Was passiert ja auch schon? Wir brauchen die Start-up-Szene, die dem Ganzen natürlich nochmal eine hohe Dynamik verleiht. Wir brauchen die etablierten Firmen, die große Expertise haben, Kraftwerke zu bauen. Und wir brauchen natürlich auch was auf der Seite der Ausbildung. Es muss noch mehr Geld fließen, aber wir sollten an der Stelle nicht nur auf den Staat schauen. Wie gesagt, wir müssen auch das Risikokapital aus den privaten Bereichen noch stärker versuchen, dafür zu gewinnen, dass das hier investiert wird.
7: Im Koalitionsvertrag steht das erklärte Ziel, dass Deutschland eben den ersten Fusionsreaktor weltweit an den Start bringen möchte. Wann ist das realistisch in Ihren Augen?
6: Ja, es steht im Koalitionsvertrag, das ist mir bewusst. Dieses erste finde ich ein bisschen schwierig. Wir wollen ja etwas, was ökonomisch ist, was eben auch wirtschaftlich ist, was dauerhaft ist und kein Wegwerf, nur weil es dann der erste ist und bald wieder abgebaut werden muss. Wir müssen ja schon gucken, was wollen wir eigentlich. Und ich glaube nicht, dass wir vor 2045 einen wirklich wirtschaftlich und effektiv arbeitendes Funktionskraftwerk haben, was wirklich die Energielieferung hat, die wir uns wünschen. Der Weg dahin ist noch weit, aber das könnte schon klappen.
7: 2045?
6: Ja, mir ist klar, dass die Startup-Szene viel ambitioniertere Zielvorstellungen hat und sicherlich auch Teilsysteme immer wieder bauen wird, die schon einiges leisten können. Und das ist auch gut so. Davon werden alle profitieren. Aber das, was wir ja wollen, das ist ein verlässlich arbeitendes, sicheres, wirtschaftliches Fusionskraftwerk, auch nicht nur eins, sondern es soll ja dann natürlich viele sein, wo wir das Ganze drumherum, das Ökosystem auch haben. Wie sind die Zulieferketten? Wie wird die mit dem Abfall, radioaktiver Abfall entsteht ja auch, umgegangen? Es muss doch alles passieren. Und wenn wir das alles im Griff haben, glaube ich, dann haben wir schon 2045. Aber dann könnte es gut sein.
5: Das war Claudia Eckert, Präsidentin der Deutschen Akademie der Technikwissenschaften, im Gespräch mit Anna Korwes in den RBB Wissenswerten. 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
5: Die Bundesregierung hat einen Aktionsplan gegen organisierten Sozialleistungsbetrug beschlossen, insbesondere im Bereich der EU-Zuwanderung. Dafür sollen Behörden künftig mehr Daten abgleichen dürfen. Volker Findhammer vom Deutschlandfunk meint, die Regierung hätte schon viel früher anfangen müssen.
8: Es ist schon lange bekannt, dass sogenannte Schrottimmobilien bandenmäßig organisiert als Massenunterkünfte für Arbeitnehmer aus Osteuropa genutzt werden, die über Kurzzeit- oder Scheinarbeitsverhältnisse angemeldet werden, um für sich und ihre Angehörigen staatliche Leistungen zu beziehen, von denen sie dann einen Großteil an die Hintermänner abgeben müssen. Aber auch um das gleich klarzustellen, den Betroffenen kann man das nicht zum Vorwurf machen. Den Wunsch nach einem besseren Leben kann und sollte man niemand verwehren. Und oft genug wurden sie ja mit der Aussicht auf einen regulären Job in Deutschland angeworben. Allein die organisierten Strukturen dahinter, die faktisch die Zu- und Einwanderung mit dem gezielten Sozialbetrug für sich zu einem Geschäftsmodell gemacht haben, sind das eigentliche Problem, das es zu bekämpfen gilt.
5: Sagt Volker Findhammer im Deutschlandfunk. Die Pforzheimer Zeitung erklärt, dass ein Kompetenzzentrum für Leistungsmissbrauch keine Ermittler ersetze.
9: Eine digitale Meldung entbindet die Behörden nicht von der Pflicht, vor Ort genau hinzuschauen und zu kontrollieren. Erst wenn es gelingt, die Netzwerke hinter der Ausbeutung zu zerschlagen, wird sich an den unhaltbaren Zuständen in vielen Städten etwas ändern. Sie schaden nicht nur den Betroffenen, sondern auch dem Vertrauen der Bürger in den Rechtsstaat.
5: Der Reutlinger Generalanzeiger findet, neue Gesetze nützen nur dann etwas, wenn man sie auch tatsächlich anwendet.
9: Die Fotos eines Mitglieds des Remo-Clans bei der Wahlparty der Berliner Linken zeigen, dass eine gewisse Naivität im Umgang mit organisierter Kriminalität immer noch in Teilen des linken Milieus vorhanden ist. Behörden und Politiker müssen diese Naivität dringend ablegen. Denn Sozialbetrüger schaden nicht nur der Solidarität der Arbeitnehmer, am meisten schaden sie dem Ruf ihrer zahlreichen, ehrlich arbeitenden Landsleute, die versuchen, als Arbeitsmigranten in der deutschen Sozialgemeinschaft legal Fuß zu fassen.
5: Und damit sind wir auch direkt beim zweiten Thema, die politische Lage in Berlin nach dem Wahlsieg der Linken. Die Frankfurter Allgemeine Zeitung stellt fest, dass SPD und Grüne bisher wenig Widerwillen bezüglich einer Koalition mit der Linkspartei äußern.
9: Was die SPD-Vorsitzenden Klingbeil und Baas dazu zu sagen hatten, nämlich Antisemitismus keinen Millimeter Platz zu geben, versteht sich von selbst und bleibt hinter dem zurück, was die Berliner SPD forderte. Eine Distanzierung jedes Berliner linke Abgeordneten vom Antisemitismus. Die Grünen formulieren immerhin rote Linien und verlangen den Ausschluss eines Remo-Clan-Freundes aus der Linksfraktion. Beide Parteien könnten eine Koalition mit dieser speziellen Berliner Linkspartei auch einfach ablehnen. Es gäbe eine Mehrheit mit der CDU.
5: Die Badische Zeitung meint, sowohl beim Thema Antisemitismus als auch bezüglich der geplanten Enteignung von Wohnungskonzernen müsse die Spitzenkandidatin der Linken vor den Sondierungsgesprächen Stellung beziehen.
9: Ereib wird beim Landesparteitag an diesem Freitag entschiedene Signale nach innen wie nach außen geben und dabei eine Autorität an den Tag legen müssen, die sie als regierende Bürgermeisterin ohnehin zwingend braucht. Gelingt das nicht, sollten ihre potenziellen Partner gut überlegen, ob sie eine Koalition mit der Linken eingehen.
5: Das waren die Standpunkte heute zusammengestellt von Amja Brecht.

die Antisemitismusvorwürfe gegen die Linken in Berlin. Wir vertiefen das Thema ausführlich in der kommenden Viertelstunde nach den nächsten Nachrichten um 3 Uhr.

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1: Um 3 Uhr mit Ronald Lessig. Die USA richten den nächsten G20-Gipfel in Miami aus. Zu dem Treffen im Dezember ist nun auch Russlands Präsident Putin eingeladen. Aus der Nachrichtenredaktion Johanna Schultheiß.
2: Wir hoffen, dass er die Einladung annimmt, sagte US-Außenminister Rubio am Rande der UN-Generaldebatte in New York. Und weiter, um Probleme zu lösen, müsse man sich mit den Menschen treffen, mit denen man nicht übereinstimme. Zuvor hatte Rubio sich mit seinem russischen Amtskollegen Lavrov getroffen. Der G20-Gipfel soll im Dezember in einem Golfclub von US-Präsident Trump in Florida stattfinden. Der ukrainische Präsident Selenskyj hatte sich grundsätzlich zu einem Treffen mit Putin im Rahmen des Gipfels bereit erklärt. Das lehnt der Kreml jedoch ab.
1: Die Chefs der größten US-amerikanischen Technologiekonzerne haben im UN-Sicherheitsrat vor den Risiken durch künstliche Intelligenz gewarnt. Man sei an einem Scheideweg angelangt, sagte der Chef des Unternehmens OpenAI, Altman. Nun sei extreme Vorsicht angebracht. Altman hatte erst kürzlich dafür plädiert, das Entwicklungstempo bei KI zu drosseln. Grund waren mehrere Vorfälle, bei denen KI-Systeme andere Unternehmen oder Plattformen angriffen. Die USA und China wollen ihre Vereinbarung über eine Pause im Handelsstreit bis in den Januar hinein verlängern. Das teilte UN-Finanzminister Bessent zum Auftakt des Staatsbesuches des chinesischen Präsidenten Xi in Washington mit. Die Vereinbarung wäre im November ausgelaufen. Damit werden die USA vorerst keine weiteren zusätzlichen Zölle auf chinesische Importe erheben. Aus Washington, Ralf Borchardt.
3: Schon die Ankunft Xi Jinpings hat gezeigt, wie ernst Donald Trump diesen Staatsbesuch nimmt. Trump hat Xi persönlich auf dem Rollfeld des Militärflughafens Joint Base Andrews bei Washington begrüßt. Das ist ungewöhnlich. Normalerweise begrüßt der US-Präsident einen Staatsgast bei dessen Ankunft am Weißen Haus. Trump bietet gut 2 Tage lang fast alles auf, was an symbolischer Wertschätzung möglich ist, darunter ein großes Staatsbankett, an dem auch die Tech-Bosse aus dem Silicon Valley teilnehmen.
1: Wegen einer drohenden Sichtung ist der Flugbetrieb am Hauptstadtflughafen BER am Abend kurzzeitig eingestellt worden. Gegen 20 Uhr sei eine Drohne über dem Flughafengelände gesichtet worden, hieß es von der Bundespolizei. Nach 45 Minuten gab es demnach Entwarnung und die Sperrung wurde wieder aufgehoben. Das waren die Nachrichten. Das Wetter in Deutschland. In der Nacht im Norden stark bewölkt mit Regen, im Süden trocken bei 14 bis 3 Grad. Am Tage im Südwesten und Westen trocken, zeitweise sonnig, sonst stark bewölkt und gebietsweise Regen bis 24 Grad. Am Freitag ebenfalls 24 Grad und heiter. Es ist 3.03 Uhr.
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4: Die Autobahn 1 Lübeck-Hamburg, die Norderelbbrücke ist dort wegen eines Schwertransports in beiden Richtungen mehrfach kurzfristig gesperrt. Die A4 Dresden-Görlitz ist zwischen Niederseifersdorf und Kodersdorf wegen Wartungsarbeiten bis 5 Uhr in beiden Richtungen gesperrt. Die A24 Hamburg Richtung Berlin ist zwischen Neuruppin Süd und Fährberlin wegen einer Nachtbaustelle bis 6 Uhr gesperrt. Die Autobahn 29 Oldenburg Richtung Wilhelmshaven ist zwischen Oldenburg-Ohmstede und Kreuz Oldenburg-Nord wegen einer Nachtbaustelle bis 5 Uhr gesperrt. Die A29 Oldenburg Richtung Ahlhorner Heide ist zwischen Wartenburg und Großenkneten wegen einer Nachtbaustelle ebenfalls bis 5 Uhr gesperrt. Die A40 Essen Richtung Dortmund ist zwischen Dreieck Bochum West und Bochum Zentrum wegen Bauarbeiten bis Freitag gesperrt. Und die A643 Mainz Richtung Wiesbaden ist zwischen Wiesbaden-Eppelallee und Schiersteiner Kreuz wegen Brückenschäden noch bis 5 Uhr gesperrt.
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4: Die kommt vom Norddeutschen Rundfunk in Hamburg. Am Mikrofon begrüßt sie Sven Hasenclever. Die Linke in Berlin hat einen rauschenden Wahlsieg davongetragen, aber die Partei hat ein Problem. Ihr wird schon länger Antisemitismus vorgeworfen und das stört SPD und Grüne in der Hauptstadt. Schließlich will man ja möglicherweise koalieren. Die SPD fordert auf Instagram, die Linke darf Antisemitismus in ihren Reihen keinen Millimeter Platz lassen. Und für die Union übt CDU-Bundesvize und Bildungsministerin Karin Prien noch viel deutlichere Kritik an den Linken.
5: ist es doch eine radikale Partei, die hier in Berlin, und gerade hier in Berlin, jetzt über 25% der Stimmen erhalten hat. Das finde ich schockierend. Ich meine, das ist die Stadt der Wannsee-Konferenz, in der offen antisemitische Positionen nicht nur in einem Kreisverband der Linken vertreten werden. Linke, die sich gegen Antisemitismus engagiert haben, haben die Partei verlassen in den letzten Jahren. Mit dieser Linken in Berlin kann man überhaupt nicht koalieren,
4: sagt Karin Prien von der CDU. Die Co-Vorsitzende der Linken auf Bundesebene, Ines Schwertner, wies die Vorwürfe zurück und ordnete sie als Ablenkungsmanöver ein.
6: Dieser Antisemitismusvorwurf kommt wirklich deutlich und auch deutlich zu oft, und der verharmlost dann eben wirklich auch den realen Antisemitismus, den viele jüdische Menschen erleben. Deswegen ist er so gefährlich. Er diskriminiert natürlich auch diejenigen Menschen, die auf die Straße gehen für Palästina-Solidarität. Und ganz viel, was die CDU jetzt hier an Keule raushaut, weil sie Angst haben vor sozialer Politik. Die haben einfach Angst vor der Linken. Und dafür den Antisemitismus weiterhin zu benutzen, um uns zu diskreditieren, das finde ich wirklich eine Frechheit. Aber die CDU muss sich fragen, ob sie mit dieser Politik nicht sowieso schon längst gescheitert sind.
4: So sieht es die Co-Vorsitzende der Linken auf Bundesebene, Ines Schwertner. Ist die Linke nun in Teilen antisemitisch, und wenn ja, welcher Art ist dieser Antisemitismus? Darüber hat mein Kollege Markus Schubert mit dem Sozialpsychologen Dr. Tom Uhlig gesprochen. Er ist Antisemitismusforscher an der Hochschule Rhein-Main in Wiesbaden und Mitherausgeber des in diesem Jahr erschienenen Buches Antisemitismus definieren. Und die Frage an ihn war, welches Gesicht der Antisemitismus in der Linken hat.
7: Ich würde sagen, es ist gar nicht so furchtbar einfach, Antisemitismus, wie er in der politischen Linken auftritt, von Antisemitismus in anderen politischen Szenen und Milieus zu unterscheiden. Ein Punkt, der, würde ich sagen, schon gehäuft in der Linken auftritt, ist eben dieser Antisemitismus mit einem emanzipatorischen Selbstmissverständnis, wie man sagen müsste. Also ein Antisemitismus, der mit dem falschen Bewusstsein einhergeht, für die gute Sache zu streiten, für die Freiheit und Gleichheit aller zu streiten, für die Befreiung marginalisierter Menschen zu streiten. Diese Form von Antisemitismus, würde ich sagen, tritt eben gehäuft in der Linken auf, aber nicht ausschließlich.
8: Ist das in der Linken ein Parteimainstream oder ein Flügel, oder sind es einzelne Aktivisten, die vielleicht in der großen Mitgliederwelle, die die Linke erhalten hat in den letzten 2 Jahren, besonders aktiv rekrutiert haben und die Linke damit vielleicht auch umgesteuert, vielleicht sogar gekapert haben?
7: Ich würde sagen, dass die antisemitischen Szenen, die sich innerhalb der Linken organisieren, nicht homogen sind, sondern dass es da auch unterschiedliche Strömungen gibt. Es gibt eine sehr klassische trotzkistische Strömung, die sich beispielsweise in Marx 21 organisiert hat, die also schon sehr tief in Parteistrukturen verwurzelt ist, einen sehr hohen Organisationsgrad erreicht hat. Demgegenüber sind dann vielleicht eher so diese neueren Eintritte zu benennen, wo primär junge Menschen es in die Partei gezogen hat, die sich über Internetkanäle, über Social Media dann radikalisiert haben und eben nochmal ein anderes Bewusstsein damit reinbringen. Also ich würde sagen, das ist nicht homogen, wie das in der Partei selber auftritt. Man kann nicht so wirklich sagen, finde ich, ob das jetzt hegemonial innerhalb der Partei ist oder ob das immer noch eine Minderheitenströmung ist. Es gibt auf jeden Fall reflexive Kräfte dagegen. Es gibt allerdings auch eben eine falsche Toleranz gegenüber diesen Kräften und Szenen, die auch von der Parteispitze ausgeht.
8: Wie blicken die jüdische Gemeinde in Berlin und wie blicken jüdische Mitglieder in der Linken auf diese Entwicklung und die Perspektive einer linken Regierung in der Hauptstadt?
7: Für die kann ich nicht sprechen, weil ich kein Jude bin. Ich schaue mir natürlich an, was es für Verlautbarungen gibt. Also beispielsweise, der Zentralrat hat ja beispielsweise davor gewarnt, in eine Koalition zu gehen. Der Vorsitzende der jüdischen Gemeinde in Berlin hat den 5-Punkte-Plan der Linkspartei in Berlin heftig kritisiert. Und ich denke, solche Verlautbarungen sind ernst zu nehmen. Es gibt eben immer wieder Stimmen von jungen Jüdinnen und Juden, die sich auch als Links durchaus begreifen und die immer wieder von so einer gewissen Heimatlosigkeit sprechen, das jetzt, glaube ich, nicht nur Jüdinnen und Juden umtreibt, aber so einer politischen Heimatlosigkeit, dass man sich eigentlich den Idealen, wie eben zum Beispiel solidarisches Wohnen und so weiter, doch irgendwie zugehörig fühlt, aber eben ansonsten aus dieser Partei exkludiert aufgrund der Verharmlosung von Antisemitismus dort.
8: Nun hat die Linke weder als Partei noch als politische Richtung den Antisemitismus erfunden oder neuerdings exklusiv. Die AfD kennt keine Brandmauer gegen klassische Neonazis oder rechtsextreme Vordenker. Was ist die gefährlichere Entwicklung in Deutschland aktuell? Welche Art von antijüdischen Stereotypen sickert eher in die Mitte der Gesellschaft?
7: Also wenn ich das hierarchisieren müsste, dann würde ich natürlich sagen, dass eine faschistische Partei, die sich anschickt, die erste Neonazi-Regierung in der Bundesrepublik nach 45 zu stellen, definitiv die größere Gefahr ist, auch für das Leben von Jüdinnen und Juden in dem Land. Ich halte relativ wenig von dieser extremismustheoretischen Gleichsetzung, dass Linkspartei und AfD ja selbst in Bezug auf Antisemitismus vergleichbar wären. Denn gerade in der Linkspartei gibt es ja diese Reflexivität gegenüber Antisemitismus. Gibt es zum Beispiel die Landesarbeitsgemeinschaft Antisemitismus, jetzt auch eine Bundesarbeitsgemeinschaft Antisemitismus, die nicht als Feigenblatt herangezogen werden sollten, aber die schon auch auf jeden Fall anzeigen, dass es hier den Willen zur Selbstreflexion gibt, der bleibt bei den Rechten aus. Und der bleibt, würde ich auch sagen, bei den Konservativen viel zu häufig aus. Wenn beispielsweise wie jüngst Friedrich Merz Antisemitismus als eine Form der Ausländerfeindlichkeit charakterisiert, dann ist das klassischer nationaler Antisemitismus, weil er Jüdinnen und Juden aus dem Staat ausschließt. Und das würde ich mir wünschen, dass das dann eben auch aufgearbeitet wird.
4: Der Antisemitismusforscher Dr. Tom Uhlig von der Hochschule Rhein-Main in Wiesbaden. Und wir blicken jetzt nach New York auf die UN-Generaldebatte. In seinem Statement warf Bundesaußenminister Wadephul Russland eine Eskalation der Aggression in Richtung Europa vor. Im wichtigsten Gremium der Vereinten Nationen begründete er das mit zunehmenden hybriden Attacken, die eine neue Stufe erreicht hätten. Als Beispiel nannte Wadephul den Drohnenvorfall am Flughafen Halle-Leipzig Anfang August. In New York hat auch der ukrainische Präsident Zelensky seine Rede in der Generaldebatte gehalten. Was war die wichtigste Aussage? Das war die Frage meiner Kollegin Maja Weber an unsere Korrespondentin Ute Scheins in New York.
9: Ja, Präsident Zelensky hat klargemacht, dass natürlich die Ukraine den Krieg nicht will, sich aber verteidigen muss, weil Russland ukrainische Städte stündlich bombardiert. Er sagt, dass Putin auch klar Nein zur Diplomatie sagen würde und hat nochmal betont, auch Zelensky hat betont, dass der Krieg also wahnsinnig sinnlos ist, weil jeden Monat tausende Russen ihr Leben in der Todeszone an der Front lassen würden, nur für sehr überschaubare Geländegewinne für Russland. Und ganz zu Anfang hat Zelensky auch mal ist darauf eingegangen, dass die Ukraine russische Raffinerien, also die Dieselindustrie Russlands, bombardiert. Das hat Trump ja kritisiert. Zelensky hat aber gesagt, dass es nicht darum gehe, jetzt die Ölindustrie zu schädigen, sondern darum, die Möglichkeiten Russlands einzuschränken, den Krieg zu finanzieren. Und bei der Gelegenheit hat er, das war ein großer Teil seiner Rede, hat er eben auch davon gesprochen oder regelrecht die Fähigkeiten der Ukraine beworben, Abwehrdrohnen zu bauen und gesagt, dass die Ukraine bei der Entwicklung von Abfangdrohnen auch für andere Länder interessant sein könnte und bei der Gelegenheit auch eine Reihe von Deals aufgezählt, unter anderem Drohnenabkommen mit Australien und Kanada und weiteren europäischen Partnern.
10: Hat sich Zelensky dann eher an die Weltgemeinschaft insgesamt gewandt oder direkt Vorwürfe weiter formuliert an Russland?
9: Ich würde sagen, also er hatte im Wesentlichen, glaube ich, zwei Adressaten. Das ist natürlich zum einen die Weltgemeinschaft, hat auch von der Gefahr gesprochen, die von Russland ausgehen würde und gesagt, dass Putin den Krieg ausweiten wolle. Das ist auch eine Gefahr, über die US-Außenminister Rubio gesprochen hatte am Rande der Vollversammlung. Aber ein wesentlicher Teil der Rede von Zelensky war sicherlich auch direkt an Putin adressiert. Zum Beispiel auch der Hinweis, dass die Ukraine mittlerweile in der Lage ist, auch Ziele tief im Hinterland anzugreifen. Und er hat auch regelrecht Putin gewarnt. Das kann man durchaus so verstehen, dass wenn Russland weiter im Krieg im Winter die Energieversorgung der Ukraine angreifen würde, könnte die Ukraine den Spieß auch rumdrehen. Also was sich sicherlich dann auf die Energieversorgung Russlands bezieht.
10: Zelensky hatte US-Präsident Trump am Dienstag persönlich getroffen und danach von einem, Zitat, positiven und produktiven Gespräch gesprochen. Wie sehr hat er in seiner Rede auf die Unterstützung durch Trump und die USA gesetzt?
9: Ja, er hat sich schon so geäußert, dass er bereit ist für ein Treffen mit Putin sicherlich und auch von einem trilateralen Treffen zusammen mit Trump gesprochen. Also dass eben drei Seiten, die drei Parteien sich an einen Tisch setzen. Aber dass es dazu kommt, ist eher unwahrscheinlich, weil der Kreml-Sprecher heute auch nochmal gesagt hat, dass die USA zwar Gespräche vermitteln würden, dass es aber derzeit keine konkreten Pläne Pläne gäbe, dass Russland und die Ukraine sich zusammensetzen würden. Was sicherlich ein Zeichen auch dafür ist, aus Trumps Sicht jetzt gesprochen, dass Zelensky zwar weiter auf Trump zählt, aber dass er sich wahrscheinlich nicht nur von ihm die Hilfe verspricht. Er hat heute erwähnt, dass er hat mit Trump reden können, aber dass er den chinesischen Staatschef nicht habe sprechen können, weil ich denke mal, dass er sich von ihm verspricht, dass er da einen größeren Hebel hat, Druck auf Putin auszuüben.
10: Am Rande gab es ja auch ein Treffen zwischen US-Außenminister Rubio und dem russischen Amtskollegen Lavrov. Und dann kam auch noch die Meldung am Tag, dass die USA den russischen Präsidenten Putin zum G20-Gipfel im Dezember in Miami eingeladen haben. Was hören Sie in New York? Gibt es Stimmen, die da zumindest Hoffnung haben auf Gespräche zu einem Kriegsende?
9: Ja, ich bin da eher skeptisch. Die USA haben zwar Putin zu dem G20-Treffen nach Miami eingeladen, aber es muss sich noch zeigen, ob es überhaupt dazu kommt, weil eben der russische Außenminister Lavrov heute sehr deutlich im Sicherheitsrat auch wenig Hoffnung gemacht hat auf einen Waffenstillstand. Das wäre ja schon mal ein erster Schritt, weil er sagt, dass die Europäer den Waffenstillstand voraussichtlich nur nutzen würden, so der Vorwurf, um die Ukraine, wie er sagt, mit Waffen vollzupumpen. Also da muss man sich, glaube ich, noch nicht zu viel von versprechen.
4: Informationen und Einschätzung waren das von Ute Scheins aus New York.
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4: Das Crescentia-Kloster im bayerischen Kaufbeuren liegt mitten in der Altstadt. Hier wohnt Schwester Miriam Treffler. Sie ist 31 Jahre alt und war früher zahnmedizinische Fachangestellte. Irgendwann wollte sie sich beruflich umorientieren, was Neues machen und hat sich dann entschieden, ins Kloster zu gehen. Vor Jahrhunderten eine Normalität für junge Frauen, in der heutigen Zeit aber sehr ungewöhnlich. Iris Zakirides hat Schwester Miriam getroffen. Hier.

0: Schwester Miriam Treffler bei der Laudes, dem Morgenlob im Kreszentiakloster in Kaufbeuren. Sie trägt ein schwarzes Ordensgewand und auf dem Kopf einen Schleier. 13 Schwestern von den insgesamt 22 sitzen in den Kirchenbänken und singen einen Psalm. Die 31-Jährige ist die zweitjüngste und lebt seit 8 Jahren hier.
1: Was mich genau an dem Leben fasziniert hat, kann ich so auf den Punkt gar nicht sagen. Das ist so das Gesamtpaket. Das ist der Ort, das sind die Menschen, das ist die Spiritualität, die Mitschwestern.
0: Die älteren Mitschwestern sind froh über den Nachwuchs, so wie Schwester Franziska.
2: Mei, diese ganze digitale Welt, ich bin so glücklich. Also die eine macht unsere Homepage, die Schwester Annika, und Instagram und so weiter für uns. Die Schwester Miriam ist sowieso da, total fit mit Computer. Und das Singen, die singt so schön, die Schwester Miriam.
0: Das Kloster ist nach der heiligen Kreszentia Höss benannt. Die Franziskanerin wirkte im 18. Jahrhundert als Oberin hier. Schwester Miriam ist eines Tages zufällig im Kloster zu Besuch gewesen, fühlt sich auf Anhieb wohl.
1: Ja, also mit dem Ordenseintritt habe ich mich natürlich gegen Partnerschaft und eigene Familie entschieden. Aber das ist jetzt für mich kein großer Verlust. Es ist nichts, was ich vermisse.
0: Aufgewachsen bei Dasing ist Sabrina, wie sie eigentlich heißt, immer schon kirchlich engagiert und wagt 2018 den Schritt ins Kloster. Früher hat Schwester Miriam als zahnmedizinische Fachangestellte gearbeitet. Jetzt macht sie eine Ausbildung zur Kauffrau für Büromanagement bei der Diözese Augsburg. Dort wird sie später dann mit einer Vollzeitstelle zum Einkommen des Klosters beitragen. Noch ist sie Ordensschwester in Ausbildung. In einem Jahr wird sie sich dann endgültig an die Gemeinschaft binden.
1: Jetzt habe ich ja momentan noch zeitliche Profess und mein nächster Zukunftswunsch ist, hier auch ganz bleiben zu dürfen, ganz dazugehören, die Profess auf Lebenszeit abzulegen.
0: Das heißt auch, es geht weiter für das Kreszentiakloster.
3: Ein Beitrag war das von Iris Zakiridis.
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3: Uschi Obermeier feiert heute ihren 80. Geburtstag. Sie war in den 60er Jahren das bestbezahlte Fotomodell in der Bundesrepublik, Schauspielerin und galt als eine Ikone der sexuellen Revolution.
5: Uschi, mach keinen Quatsch. Uschi, komm so lieb zu mir.
6: Quatsch machen kann die Uschi gut. Hier zum Beispiel in einem Video-Interview mit sich selbst.
7: Was halten Sie von Marx, Mao und Marcuse? Die sind ein bisschen zu alt für mich.
6: Es gibt auch einen extra Song über sie.
8: Uschi, Uschi.
6: Selbst Bielefelds älteste Garagenband ist nach ihr benannt. Musik interessiert sie, aber noch mehr interessieren sie die Musiker.
9: Well, she's walking through the crowd.
6: Sogar Gitarrengott Jimi Hendrix macht seine ganz eigene Uschi Obermeier Experience.
10: Also er war so süß. Er war einer, der ist ganz scheu, spricht auch ganz leise. Also hat einfach so eine Soul und war wirklich so ein lieber Mensch.
6: Und die Herren Jagger und Richards von den Rolling Stones streiten sich tatsächlich in ihrer WG, wer heute Nacht ran darf.
11: Uschi, the most beautiful girl in the world.
12: And she loves guitar players.
11: No, she loves singers.
6: Ursula Obermeier, die Münchner Vorstadtgöre aus dem Scherbenviertel Sendling, strahlend, engelsgleich und sehr sexy, mit der wilden Mähne und dem sinnlichen Schmollmund. Sie himmelt ihren jungen Vater an.
13: Der tollste Mann überhaupt. Wild, ein blonder, gut aussehender Mann mit Tolle, ein Schlagzeuger und echter Lebemann.
6: Aber der Herr Papa macht sich früh aus dem Staub und die Uschi lässt sich für die Titelseiten diverser Magazine ablichten. Da muss er sie doch zumindest sehen. Als Groupie der Krautrockband Amon Dül 2 lernt sie 1968 im Drogennebel der Essener Songtage den Esoterikbeauftragten Rainer Langhans kennen.
14: Ja, und das war Liebe auf den ersten Blick. Er fand so toll, dass ich so ein weißes Hemd anhatte, wo man die Tittenspitzen durchsehen konnte.
6: Langhans nimmt sie mit nach Berlin in die legendäre Kommune 1. Aber das ganze 68er-Ding ist ihr zu gescheit. Sie will einfach nur Spaß haben.
14: Ich bin ja gar nicht aus politischen Gründen dazu. Ich hatte keine Ahnung, ich wusste nicht den Unterschied zwischen Kommunismus und Kapitalismus, überhaupt nichts. Da hat sie mal irgendwie fürchterlich geärgert über mich. Und hat gesagt, du Fotomodell, du.
6: Mit dem Rainer ist es aber auch bald vorbei. Jetzt ist der Bockhorn angesagt. Dieter Bockhorn, eine schillernde Kiezgröße auf St. Pauli.
14: Der hat wirklich Charisma und ein Leben. Also das hat man ja schon gleich gemerkt. Er hat gesagt, so, und jetzt zeige ich dir unser Leben. Und ich hatte so einen Stoß Tarotkarten. Und dann hat er unser ganzes Leben gelegt. Und es war echt toll. Und das hat genau gestimmt.
6: Der Bockhorn und die Uschi fahren jahrelang in einem Hippie-Mobil durch die Welt. Zuerst nach Indien und später nach Mexiko. Wo Bockhorn mit seinem Motorrad tödlich verunglückt. Da ist Uschi erst 37. Seitdem ist ihr Leben viel ruhiger und sie selbst irgendwie kaum älter geworden. Die Obermeier macht ihr Ding, freiheitsliebend, selbstbestimmt. Erst als Schmuckdesignerin in Kalifornien und seit 2020 als Landfrau an der Algarve zwischen Oliven- und Orangenbäumen. Nach Deutschland kommt sie nur noch zu Besuch. Würde sie alles wieder so machen? Ja, sagt sie, nur ein paar Männer hätte ich mir vielleicht sparen können. Geboren wurde Uschi Obermeier, Überlebenskünstlerin aus München-Sendling und das schönste Gesicht der 68er am 24. September 1946. Das war heute vor 80 Jahren.
3: Der Stichtag von Lutz Hanker.
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8: Mit Ina Kast. Berlin wird seine Olympiakandidatur zurückziehen. Diese Informationen hat der RBB und es war die Nachricht des Tages. Denn schon am Samstag wird es ja beim Deutschen Olympischen Sportbund zur Abstimmung darüber kommen, welchen deutschen Bewerber der DOSB ins Rennen schickt. Berlin also nicht. Bleiben noch München und Köln mit der Rhein-Ruhr-Region. Diese beiden haben bei der Bewertung einer Expertenkommission auch deutlich besser abgeschnitten als die Hauptstadt, Holger Kühner.
15: Zum angekündigten Rückzug von Berlins Olympia-Bewerbung konnte und wollte der Vorstandsvorsitzende des Deutschen Olympischen Sportbundes, Otto Fricke, noch nichts sagen. Fricke, der am kommenden Samstag die DOSB-Versammlung leiten wird, bei der die Stadt und Region gewählt wird, mit der sich Deutschland dann künftig um Olympische Spiele bewirbt, äußerte sich im Gespräch mit der Sportschau zum Prüfbericht, der München knapp vor der Bewerbung Köln-Rhein-Ruhr sieht. Berlin liegt dabei leicht abgeschlagen auf Rang 3. Die Ergebnisse der Vorprüfung seien dabei für die Delegierten aber nur eine Entscheidungshilfe. Dass der Deutsche Behindertensportverband laut Satzung nicht mit abstimmen darf, obwohl es auch um die Paralympics gehe, bezeichnete Fricke selbstkritisch als nicht mehr zeitgemäß. 144 Stimmen werden am Samstag vergeben. Das Ergebnis wird von Bundespräsident Frank-Walter Steinmeier bekannt gegeben.
8: Zum Handball. Der deutsche Meister Magdeburg hat genau wie der THW Kiel oder Gummers

0: Mit der Abwehr keine gute Leistung.
1: Die Champions League haben die Fußballerinnen von Wolfsburg und Frankfurt verpasst. Sie wollen sich aber noch für den Europacup qualifizieren. Die VfL-Frauen haben ihr Hinspiel gegen Sturm Graz deutlich mit 6:1 gewonnen. Frankfurt hat sich dagegen nur hauchdünn mit 1:0 beim isländischen Vertreter Hafnarfjörður durchgesetzt, Simon Schäfer.
2: Das war ein richtig hartes Stück Arbeit für die Frankfurterinnen bei ihrem Auftakt in den Europacup. Denn die Isländerinnen standen defensiv sehr stabil, ließen wenig Chancen zu. In der 60. Minute gab es einen Elfmeter für die Eintracht nach einem Foul gegen Kapitänin Laura Freigang. Ihre Mitspielerin Rebecca Blomqvist schnappte sich den Ball und versenkte wuchtig und präzise zum 1:0 und sorgte so mit Blick auf das Rückspiel für eine gute Ausgangsposition. Das findet kommenden Mittwoch statt, dann im Stadion am Brentanobad in Frankfurt. Fürs Weiterkommen ins Achtelfinale reicht der Eintracht, dabei sogar schon ein Unentschieden.
1: Keine 24 Stunden mehr, dann steht Jürgen Klopp zum ersten Mal als Bundestrainer der deutschen Nationalmannschaft an der Seitenlinie. Das Nations League-Spiel in Amsterdam gegen die Niederlande wird auch für Torwart-Routinier Marc-André Ter Stegen besonders. Er ist an der Grenze zu den Niederlanden aufgewachsen und spielt seit dieser Saison für Ajax Amsterdam. Ter Stegen auf die Frage, was diesen Jürgen Klopp so besonders macht.
3: Ja, ich glaube, seine Energie ist Wahnsinn. Ist verrückt eigentlich. Wenn man ihn dann manchmal so im Fernsehen gesehen hat, dann bringt er natürlich irgendwie so eine Unbekümmertheit dann auch rüber. Das macht ihn aus. Und ich glaube, er vermittelt die Idee, die er dann hat, auch genau so und versucht es auch uns schmackhaft zu machen. Und ich glaube, das schafft er.
1: Fußball-Bundesligist Borussia Mönchengladbach will mit einem neuen Trainer raus aus der Krise. Der neue Trainer ist Ex-St. Pauli-Coach Alexander Blessin und wurde nun offiziell vorgestellt. Der Schwabe will dem Tabellenletzten helfen, Punkte zu sammeln. Aber nicht nur das.
4: Auch das Vertrauen zurückzuholen, ja, das Selbstvertrauen für die Spieler, aber natürlich das Vertrauen auch der Fans zurückzugewinnen. Und darum geht's.
1: Die Länderspielpause kommt Blessin entgegen. Er arbeitet nun mit seinen Spielern daran, Vertrauen zurückzugewinnen.
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5: Ja, Sie haben es im Sportblock gehört, Berlin wackelt und will seine Olympiabewerbung zurückziehen. Dazu die Meinung von Sebastian Schöbel.
7: Dass nach sportlichen Niederlagen die Nerven blank liegen und die Schuld bei allen anderen nur nicht sich selbst gesucht wird, ist menschlich. Das gilt für Profisportler genauso wie für Amateure und auch für Olympia-Aspiranten. Verlieren tut weh. Allerdings unterscheiden sich gute und schlechte Verlierer dadurch, dass die einen irgendwann nüchtern die Gründe analysieren und eigene Fehler eingestehen, während die anderen einfach weiter Legenden schmieden. So muss man das dann wohl auch einordnen, wenn Füchse-Boss Bob Hanning Wahlsiegerin Elif Eralp von den Linken vorwirft, rotzfrech und undemokratisch den Berliner Olympiatraum beerdigt zu haben und ihr deswegen auch gleich die Eignung als Regierende abspricht. Fakt ist, dass die Skepsis in der Berliner Bevölkerung immer groß war und die Zustimmung nie so stark wie in München oder der Rhein-Ruhr-Region. Weil der Senat aber keinen Weg fand, die Bevölkerung abstimmen zu lassen, wurde nun die Berlin-Wahl zum Olympiareferendum. Mit klarem Ergebnis, das Nein-Lager hat gewonnen, mit dem Wahlsieg der Linken. Getragen übrigens von vielen jungen Wählerinnen und Wählern, die eigentlich olympiafreundlich eingestellt sind. Problematisch ist auch der Versuch von Berlins Olympiabeauftragtem KW Niromand, Eralp die Schuld an Berlins Niederlage anzulasten. Denn ihre Aussage am Tag nach der Wahl, die Sache mit Olympia habe sich erledigt, war faktisch richtig. In einer rot-grün-roten Landesregierung wären 2 von 3 Parteien gegen die Bewerbung. Damit würde Berlin ein entscheidendes Kriterium des Internationalen Olympischen Komitees nicht erfüllen, den des politischen Rückhalts. Stattdessen sollte sich die Berliner Olympiamannschaft fragen, warum es ihr nicht gelungen ist, die Stadt für die Spiele zu begeistern. Wo war die groß angelegte Werbekampagne in den Wochen vor der Wahl? Warum haben CDU und SPD, die Spiele unbedingt wollten, ihre Begeisterung im Wahlkampf nicht rübergebracht? Und wie konnte es passieren, dass Berlin gegenüber München und Rhein-Ruhr auch bei den Sportstätten, dem Zuschauerpotenzial und der sportfachlichen Strahlkraft schwächer bewertet wurde? Das Ringen für und gegen Olympia war hart in Berlin, bisweilen auch ein bisschen unfair. Aber das musste allen Verantwortlichen vorher klar gewesen sein. Die politische Aufarbeitung sollte deswegen sportlich fair bleiben.
5: Ein Kommentar von Sebastian Schöbel.
6: 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Um 3.30 Uhr mit Ronald Lessig. Die USA haben den russischen Präsidenten Putin zum G20-Gipfel in Miami im Dezember eingeladen. Man hoffe, dass er die Einladung annimmt, sagte US-Außenminister Rubio am Rande der UN-Generaldebatte

0: in New York. Aus der Nachrichtenredaktion Henning Knipp.
1: Rubio betonte nach einem Treffen mit Russlands Außenminister Lavrov, um Probleme zu lösen, müsse man sich mit den Menschen treffen, mit denen man nicht übereinstimme. Lavrov wies dabei Forderungen nach einer Kampfpause gegen die Ukraine zurück. Es werde bei der militärischen Spezialoperation keine Pause eingelegt. Der ukrainische Präsident Zelensky warf Putin in seiner Rede vor der UN-Vollversammlung vor, keinen Frieden zu wollen. Er rief die internationale Gemeinschaft auf, Russlands Einnahmen weiter zu beschneiden und damit dessen Kriegsführung zu erschweren.
0: Russland hat die ukrainische Hauptstadt Kiew in der Nacht wieder mit ballistischen Raketen angegriffen. Nach Angaben von Bürgermeister Klitschko wurde mindestens ein Mensch getötet, mehrere wurden verletzt. In drei Bezirken stürzten demnach Trümmerteile der Raketen ab. Dabei seien auch ein Wohnhaus und eine Entbindungsklinik beschädigt worden. Klitschko rief die Bewohner auf, in den Schutzräumen zu bleiben. Die USA haben offenbar keine Wahlbeobachter der OSZE zur Zwischenwahl Anfang November eingeladen. In den vergangenen 24 Jahren waren bei allen US-Wahlen auf Bundesebene immer Vertreter der Organisation für Sicherheit und Zusammenarbeit in Europa vor Ort. Sie sollen die Wahlen in Bezug auf Meinungs- und Versammlungsfreiheit sowie Fairness bewerten. Aus Washington Samuel Jakisch.
2: Das sei eine deutliche Abkehr der US-Regierung von der bewährten demokratischen Praxis, erklärte die Organisation am Mittwoch. Erst vor wenigen Wochen hatte auch Russland abgelehnt, Beobachter der OSZE zu den dortigen Abgeordnetenhauswahlen einzuladen. Rechtlich gesehen müssen die Vereinigten Staaten keine Wahlbeobachter der OSZE einladen. Allerdings haben sich auch die USA wie alle OSZE-Teilnehmerstaaten politisch selbst dazu verpflichtet, im Rahmen des sogenannten Kopenhagener Dokuments von 1990.
0: Die USA und China haben sich auf eine Verlängerung ihrer Zollvereinbarung geeinigt. Das teilte US-Finanzminister Bessent in einem Interview mit dem Sender Fox News zum Beginn des Staatsbesuchs von Chinas Präsident Xi in Washington mit. Der Deal wäre im November ausgelaufen. Nun soll er bis zum 10. Januar gelten. Beide Seiten hatten sich darauf verständigt, die Zölle auf ihre Waren nicht zu erhöhen und keine anderen neuen Handelsbeschränkungen zu erlassen. Das Wetter in Deutschland. Heute am Tage im Südwesten und Westen trocken und zeitweise sonnig, sonst bewölkt und gebietsweise Regen bei 14 bis 24 Grad. Am Freitag überwiegend heiter bis 24 Grad, am Samstag heiter bis 28 Grad. Das waren die Nachrichten.
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4: Die Autobahn 1 Lübeck-Hamburg, dort ist die Norderelbbrücke wegen eines Schwertransports in beiden Richtungen mehrfach kurzfristig gesperrt. Die A4 Dresden-Görlitz ist zwischen Niederseifersdorf und Kodersdorf wegen Wartungsarbeiten bis 5 Uhr in beiden Richtungen gesperrt. Die A24 Hamburg Richtung Berlin ist zwischen Neuruppin Süd und Fehrbellin wegen einer Nachtbaustelle bis 6 Uhr gesperrt. Die A29 Oldenburg Richtung Wilhelmshaven ist zwischen Oldenburg-Ohmstede und Kreuz Oldenburg-Nord wegen einer Nachtbaustelle bis 5 Uhr gesperrt. Nochmal A29 Oldenburg, dieses Mal Richtung Ahlhorner Heide. Die ist zwischen Wardenburg und Großenkneten wegen einer Nachtbaustelle bis 5 Uhr gesperrt. Die A40 Essen Richtung Dortmund ist zwischen Dreieck Bochum West und Bochum Zentrum wegen Bauarbeiten bis Freitag gesperrt. Und die A643 Mainz Richtung Wiesbaden ist zwischen Wiesbaden-Eppelallee und Schiersteiner Kreuz wegen Brückenschäden bis 5 Uhr gesperrt.
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4: Am Mikrofon ist Sven Hasenclever. Selten hatten Landtagswahlen so viel Einfluss auf die Bundespolitik. Der Bundeskanzler ist angezählt, die SPD stellt angekündigte Reformen in Frage. Der politische Betrieb wirkt wie aus dem Tritt. Der Tagesschau-Podcast 11KM mit Kevin Ebert analysiert jetzt, warum die politische Arbeit in Zeiten von Dauerkrisen und Social Media so schwierig geworden ist.
5: Während die AfD jubelt, stehen Union und SPD massiv unter Druck und wirken ja fast ratlos in der Frage, wie Deutschland eigentlich noch regiert werden kann. Warum das politische Arbeiten in Zeiten von Dauerkrisen und Social-Media-Wahlkämpfen so kompliziert geworden ist, analysieren wir heute mit Ingo Lierheimer. Er leitet die BR-Politikredaktion. Hallo Ingo, schön, dass du da bist.
6: Hi Kevin.
5: Ingo, jetzt hatten wir in kürzester Zeit, innerhalb weniger Wochen, drei wichtige Landtagswahlen in Mecklenburg-Vorpommern, in Sachsen-Anhalt und in Berlin, der Kampf ums Rathaus. Was hat das mit der Bundespolitik gemacht, mit der demokratischen Landschaft? Wo stehen wir gerade?
6: Ja, ich glaube, wir stehen vor vielen Fragezeichen und das beschäftigt die Parteien, weil wir viele Zäsuren erlebt haben.
7: Einen schönen guten Abend. Ich begrüße Sie zur Tagesschau. Zufriedene Gesichter bei der AfD-Spitze. Nach der Wahl in Sachsen-Anhalt ist die Partei stärkste Kraft im neuen Landtag.
6: Wenn wir sehen, dass in Sachsen-Anhalt mit der AfD eine in Teilen rechtsextremistische Partei fast die absolute Mehrheit gewonnen hat und man schon seit Jahren darüber diskutiert, wie gehen wir mit der Partei um, wie schaffen wir es, dass sie wieder kleiner wird, in Anführungsstrichen, weil sie einfach diese Demokratie überwinden möchte.
7: Bundeskanzler Merz spricht am Tag nach der historischen Niederlage der CDU bei der Landtagswahl in Mecklenburg-Vorpommern von einer tiefen Zäsur.
8: Das Ergebnis in Mecklenburg-Vorpommern können wir nicht schönreden. Es ist ein Desaster.
6: Wir haben aber auch gesehen, dass die CDU in Mecklenburg-Vorpommern zum ersten Mal in ihrer Geschichte nicht mehr in einen Landtag eingezogen ist. Also das macht natürlich auch was mit einer Partei. Und wir haben insgesamt, glaube ich, auch als Zäsur, dass die Parteien der Mitte immer mehr darum kämpfen müssen, überhaupt noch den entsprechenden Zuspruch zu bekommen, um Regierungsmehrheiten herstellen zu können. Und dadurch natürlich auch immer zum Teil immer größere Regierungskoalitionen bilden müssen oder andere Gebilde, um überhaupt eine Mehrheit herstellen zu können.
5: Wie ist denn deine Einschätzung? Gab es in Deutschland schon mal einen Kanzler, der so unter Beschuss stand wie Friedrich Merz?
6: Ja, es ist immer schwer vergleichbar, die Situation. Es gab Kanzler, die mussten zurücktreten. Adenauer, Erhard, Brandt. Schröder musste gehen nach einer verlorenen Landtagswahl, hat er dann es zu Neuwahlen hin manövriert. Auch Merkel war unter Druck. Was, glaube ich, neu ist, sind, dass wir Beliebtheitswerte auch messen. Das gab es früher auch nicht, zu Adenauers Zeiten. Und auch unter Merkel war das noch nicht so ausgeprägt wie heute und es ist noch nicht so lange her. Und dadurch natürlich eine ständige Wasserstandsmeldung haben. Und das verselbstständigt sich natürlich auch, wenn wir permanent auch berichten darüber, wie beliebt oder unbeliebt jemand ist, dann wird er dadurch sicherlich nicht beliebter. Also das erzeugt natürlich auch nochmal ein eigenes Momentum.
5: Diese Umfrageerhebungen und den medialen Umgang generell, da sprechen wir gleich noch drüber. Du hast jetzt schon skizziert, Merz, die Regierung, die Koalition, die sind einem Dauerstress, einem Dauerbeschuss ausgesetzt. Und wenn wir über diesen politischen Betrieb sprechen, über die Demokratie, was würdest du sagen, was sind Gründe dafür? Woran liegt das?
6: Naja, die Situation, die wir haben, wir schauen jetzt seit Wochen sehr stark auf die innenpolitische Situation, weil wir eben drei Landtagswahlen hatten. Was wir dabei völlig außer Acht lassen, ist, dass so ganz nebenbei die geopolitische Lage einfach nicht besser geworden ist. Und wir haben seit 4 Jahren einen Krieg Russlands gegen die Ukraine, der auch uns enorm fordert, uns als Gesellschaft und die Politik in Deutschland, in Europa, weil sie die Ukraine natürlich unterstützen will, die Bedrohung durch Russland ist vorhanden, wir spüren sie, wir bekommen sie auch in Deutschland zu spüren, Stichwort hybrider Krieg, Stichwort Leipzig-Drohnenfund. Und wir haben dann so ganz nebenbei auch noch eine permanente Auseinandersetzung, also wirklich eine permanente Auseinandersetzung mit den USA. Unser ehemals engster Verbündeter ist eben kein engster Verbündeter mehr, sondern wir müssen immer auf alles eingestellt sein. Und das eigentlich auf allen Ebenen, wirtschaftspolitisch, Stichwort Zölle, geostrategisch, wenn wir auf die NATO schauen, die USA unter Trump einfach auch nicht mehr so unterstützen, wie wir es gewohnt waren. Und die Liste ist noch lange nicht zu Ende. Wir haben den Hamas-Überfall auf Israel, den Gaza-Krieg, den Iran-Krieg mit steigenden Energiepreisen. Und das muss man auch noch sagen, davor gab es die Corona-Krise, die diese Gesellschaft tatsächlich massiv verändert hat und auch ein ganz anderes Klima in Deutschland geschaffen hat. Nicht nur in Deutschland, aber ich glaube besonders in Deutschland.
5: diesen Stressfaktor Geopolitik mal ausgeklammert, sofern das überhaupt funktioniert. Aber du hast vorhin schon die innenpolitischen Spannungen angesprochen. Lass uns mal auf Deutschland blicken und vielleicht auf die Wahlkämpfe, die da jetzt gerade sehr hart geführt wurden. Was hat sich da verändert? Was hast du da beobachtet?
6: Wir haben eine neue Art von Wahlkämpfen erlebt, auch gerade in Sachsen-Anhalt, aber auch in Mecklenburg-Vorpommern und in Berlin. Ich glaube, dass die Medien da eine ganz neue Rolle auch gespielt haben, weil diese Wahlkämpfe sehr stark über Social Media geführt wurden. Also es gibt immer noch den Haustürwahlkampf, das überrascht
5: existiert
6: mich auch immer.
5: Existiert der noch? Ja,
6: der existiert. Okay. In Berlin war das ganz, ganz stark. In der Stadt natürlich auch ein bisschen leichter als in Flächenstaaten wie Mecklenburg-Vorpommern oder auch in Sachsen-Anhalt. Und es gibt immer noch ganz viele Wahlplakate, also die gehen auch nicht weg.
5: Ja.
6: Aber der Wahlkampf wird natürlich auf Social Media geführt und ich würde auch mal sagen, er wird dort gewonnen oder verloren. Mhm. Und wir haben dadurch natürlich auch eine inhaltliche Konsequenz, denn auf Social Media kann ich in der Regel nur knapper kommunizieren, also die Botschaften sind verkürzt und die Geschwindigkeit wird unglaublich groß. Und wenn ich mal in einer Bubble drin stecke, dann bin ich da auch. Das heißt auch, dass gerade auch viele junge Leute, die oft auch AfD wählen, also das haben wir jetzt gesehen nach den Landtagswahlen, oder auch zur Linken tendieren, dass die oft sehr einfachen Botschaften, die beide Parteien aussenden, natürlich dann folgen, weil sie sagen, klingt gut, überzeugt mich.
5: Was macht das mit dem Wahlkampf? Also das ist ja jetzt erstmal Medienkonsumverhalten, aber sind dann Parteien auch gewillt, da zu verknappen, zu verkürzen, einzelne Positionen stärker in den Fokus zu rücken, nicht mehr so breit inhaltlich zu werden?
6: Ja, gar nicht mal nicht nur so breit, sondern einfach das, was du gesagt hast, diese Verknappung. Also ich habe eine kurze Botschaft und möglichst einfache Botschaft. Und wenn es mir dann noch gelingt, die zu personalisieren, das heißt noch vielleicht einen charismatischen Kopf dahinter zu haben, einer, der gut ankommt auf Social Media, das ist ja auch nicht bei allen der Fall, dann glaube ich, kann ich da einfach unglaublich viel Zuspruch gewinnen. Und diese Möglichkeit, die gab es halt vorher nicht.
5: Ich glaube, was super viel Stress auf das politische Handeln und den Betrieb auswirkt, ist die Berichterstattung über Umfragewerte. Da haben wir auch gerade schon drüber gesprochen. Also nahezu wöchentlich, gefühlt fast täglich, haben wir neue Erkenntnisse über Beliebtheitswerte und neue Rankings. Wie blickst du da drauf?
6: Sehr skeptisch, muss ich ganz ehrlich sagen. Bin aber auch schon ein paar Jährchen dabei und weiß auch noch, dass wir auch schon ganz andere Zeiten hatten, wo wir auch redaktionell darüber diskutiert haben, sollen wir über Umfragen berichten oder nicht? Denn natürlich machst du über Umfragen auch Politik.
5: Ja.
6: Und so wie du es gerade skizziert hast, sie häufen sich, die Umfragen. Es gibt mehr Institute, es gibt andere Erhebungsverfahren. Das heißt, die Geschwindigkeit wird mehr, in der die Umfragen rauskommen. Und man hat ein permanentes Messinstrument quasi. Wie geht's denn der Regierung gerade? Wie geht's der Partei XY gerade? Und das macht natürlich etwas, weil auch wenn viele Politiker immer sagen, abgerechnet wird am Wahltag und wir schauen dann mal, die schauen sich die Umfragen natürlich ganz genau an. Die sind für sie ja auch wichtig. Also es ist auch wichtig zu wissen, was bewegt die Menschen? Wo drückt der Schuh? Was können wir ändern? Wo müssen wir unsere Politik vielleicht anpassen? Also das als politisches Instrument ist das, glaube ich, total wichtig. Permanent aber zu sagen, die Partei A steht bei so und so viel Prozent, die Partei B bei so und so viel Prozent und das andauernd zu machen, führt eigentlich dazu, dass man sich weniger mit den Inhalten beschäftigt, sondern mehr mit dem Zustand der Parteien.
5: Ja, und ich meine, man kann jetzt auf Friedrich Merz persönlich blicken, wie man möchte, aber wenn man fast täglich hört, dass er der unbeliebteste Kanzler aller Zeiten ist, das manifestiert sich ja, also der Total. Kommt ja da nicht mehr raus.
6: Er hat gehörig dazu beigetragen, aber sowas kann sich einfach auch verselbstständigen. Oder anderes Beispiel, nach der Sachsen-Anhalt-Wahl hat die CDU und damit die Öffentlichkeit 2 Wochen lang darüber gesprochen, dass es jetzt womöglich sein kann, dass die CDU in Mecklenburg-Vorpommern unter die 5%-Hürde rutscht.
5: Mhm.
6: Es ist am Ende passiert, ganz, ganz, ganz knapp. Aber ich glaube, man kann den eigenen Untergang auch so ein bisschen herbeireden, weil das hat natürlich auch eine Konsequenz, wenn ich das so betone, weil das vielleicht auch die Motivation für den einen oder die andere gewesen sein könnte, zu sagen, ach, damit kann ich den Merz womöglich dann wegbringen aus dem Kanzleramt. Das wurde ja durchaus auch diskutiert und analysiert vorher, dass das eine Möglichkeit ist und sich entsprechend dann dafür entscheiden, vielleicht jemanden zu wählen, den sie nie gewählt hätte.
9: Wie hoch schätzt du das Stresspotenzial dieser permanenten Umfragen, dieser Beliebtheitswerte, dieses permanenten Rankings ein?
6: Das ist extrem hoch natürlich, weil man unter Dauerdruck steht. Das hat aber nicht nur mit den Umfragen zu tun, glaube ich, sondern einfach auch mit der politischen Situation und auch der medialen Situation, dass man immer schwerer eigentlich in eine Situation kommt, wo man halbwegs in Ruhe mal entscheiden kann. Also man hat so viele politische, ach, schwieriges Wort, aber ich benutze es trotzdem, Brandherde, denen man ständig irgendwie begegnen muss, die man löschen muss, eindämmen muss. Und gleichzeitig soll man noch über Reformen nachdenken. Das ist natürlich schon auch wirklich eine Herausforderung und ein permanenter Druck, absolut. Ja.
9: Und wir alle merken ja, dass sich die politische Landschaft insgesamt auch zu verschieben scheint. Das sehen wir an politischen Lagern, das sehen wir aber auch an Koalitionsbildungen, die immer schwieriger werden. Ingo, was verschiebt sich da genau?
6: Naja, wir haben die Situation mit der Sachsen-Anhalt-Wahl, dass zum ersten Mal nach 1945 eine in Teilen rechtsextreme Partei die Möglichkeit hat, in einem Bundesland zumindest Regierungsverantwortung zu übernehmen. Muss man mal sehen, ob das was wird oder eher nicht wird. Aber sie sind ganz knapp an der absoluten Mehrheit vorbeigeschrammt, die AfD. Das ist insofern einfach eine besondere Situation, weil die AfD versucht, die Axt an die Demokratie anzulegen. Sie wird vom Verfassungsschutz beobachtet und sie ist in Sachsen-Anhalt vom Verfassungsschutz als rechtsextremistisch eingestuft. Und das bedeutet, sie möchte unser System überwinden auch. Also das ist eine völlig neue Situation, mit der wir in Deutschland zu kämpfen haben, mit der andere Länder schon länger zu tun haben, gerade was rechtspopulistische Parteien betrifft. Aber die AfD ist in ihrer Radikalität, in ihrer Ausrichtung da schon nochmal auch ein Sonderfall. Also dadurch hat sich natürlich schon sehr viel verändert, weil wir permanent darüber diskutieren, wie sollen wir mit der AfD umgehen, wie kann man sie wieder kleiner bekommen? Das ist seit Jahren eine Diskussion, der sich auch gerade die Union stellen muss. Und wir haben auch die Situation, dass die Linke in Berlin eine Mehrheit errungen hat, stärkste Fraktion geworden ist. Ich erwähne die jetzt in einem Atemzug und das tue ich total ungern, weil es da große Unterschiede gibt. Das eine ist eine Partei, die die Axt an die Demokratie anlegen will, die AfD. Die Linke macht Versprechungen, die sie meines Erachtens in Teilen so nicht einhalten kann und gibt einfache Antworten. Aber es ist nicht extremistisch und das ist ein gewaltiger Unterschied. Und ich glaube, diese Differenzierung müssen wir auch machen.
9: Genau, Linke auch schon mit Regierungserfahrung.
6: Auch mit Regierungserfahrung in Thüringen, mit Bodo Ramelow und auch in Berlin natürlich auch schon regiert und auch in anderen Bundesländern mitregiert, aber in Thüringen den Regierungschef gestellt. Also das ist ein gehöriger Unterschied. Und bei allen Problemen, die diese Partei auch hat, Stichwort Antisemitismus, sie ist trotzdem eine Partei, die demokratisch orientiert ist. Und das ist der große Unterschied einfach zur AfD. Trotzdem wird der Zuspruch für beide größer. Und das hat auch damit zu tun, wenn man auf die Linke schaut, dass die Linke gerade Positionen von der SPD übernommen hat, weil die SPD ihre Klientel zum Teil verloren hat, zum Teil einfach vernachlässigt hat. Also die Arbeiter, die Industriearbeiter werden sowieso weniger. Und die SPD hat versäumt, die anderen, die Arbeitnehmerinnen und Arbeitnehmer insgesamt anders anzusprechen. Die Linke schafft es. Sie schafft es auch mit einer anderen Adressierung, mit einer anderen medialen Ansprache. Und insofern tun sich die Parteien der Mitte, wenn man so will, wenn man SPD und CDU, CSU damit reinrechnet, aber auch die Grünen, sehr viel schwerer. Und das ist wiederum dann auch interessant, wenn wir schauen, wen wählen denn die Jungen? Ich habe vorhin schon gesagt, gerade haben wir gesehen, die AfD, die Linke werden sehr stark von den Jungen gewählt. Aber vor ein paar Jahren bei der Bundestagswahl 2021, da war es noch die FDP, und die Grünen. Also das ist auch sehr volatil und das wechselt auch durchaus sehr schnell. Das ist also kein Zustand, der so bleiben muss.
9: Und inwiefern ist das Stress für eine demokratische Landschaft und für politische Akteure?
6: Na, wenn du dich in die Politiker reinversetzt und einen Parteistrategen reinversetzt, dann müssen die sich ja die Haare permanent raufen, weil sie einfach keine Bindung mehr haben. Ja. Also die Leute sind nicht einfach zuverlässig bei ihnen und sie können sich überlegen, was machen wir für diese Leute, die unsere Anhänger sind und wie kriegen wir vielleicht noch neue dazu, sondern sie müssen permanent überlegen, wen adressiere ich denn eigentlich und wie? Und wie bekomme ich meine Anhängerschaft hinter mir versammelt? Und wer ist das überhaupt? Also diese Frage hat sich über Jahre, Jahrzehnte nicht gestellt. Da war es ganz klar, nehmen wir als Beispiel SPD, Arbeiter haben SPD gewählt. Arbeiter sind heute bei der AfD in großen Teilen gelandet. Und da ist es natürlich ganz, ganz schwierig erstmal für Parteien, sich da auch neu zu sortieren, neu aufzustellen, ein Profil zu finden. Und genau das versuchen sie jetzt natürlich auch. Leider muss man sagen, auch in der Regierungskoalition, weil das ist natürlich schwierig, wenn man in der Regierungskoalition sein Profil sucht, dann heißt es, dass man einfach gegenseitig noch mehr Abstriche machen muss.
9: Du hast es schon gesagt, wenn Parteien ihr eigenes Profil suchen, ne? Die SPD vielleicht in Abgrenzung zur Linken, wie kann man irgendwie das Profil da schärfen? Die Union muss irgendwie mit der AfD umgehen, was das Wählerklientel angeht. Dann ist es sicherlich umso schwieriger, in einer Regierungskoalition zusammenzuarbeiten, Kompromisse zu finden, eine gemeinsame Linie irgendwie zu etablieren. Würdest du sagen, das hat zugenommen, dass es immer schwieriger wird, Regierungskompromisse zu finden und da ins Handeln, ins Umsetzen zu kommen?
6: Ich glaube nicht, dass es schwieriger geworden ist, diese Kompromisse zu finden auf politischer Ebene. Ich glaube, es ist schwieriger geworden, diese Kompromisse zu verkaufen, den Menschen zu sagen, dass das nicht schlecht sein muss, wenn man einen Kompromiss gefunden hat, weil wenn man keine absolute Mehrheit hat, kann man die eigenen Ziele nicht eins zu eins umsetzen. Ist einfach so, muss ich einen Kompromiss finden. Das ist die Natur der Demokratie.
9: Was muss sich dann ändern, dass Regierungen wieder handlungsfähiger werden?
6: Man braucht vor allem einen Plan, eine Perspektive, die ich den Menschen vermittle. Wenn ich sagen kann, mit dieser Reform wird es gelingen, dass die Sozialsysteme in Zukunft überhaupt noch existieren und ihr auch noch eine Rente bekommt, ihr Jungen. Und dazu sage, Folgendes wird dann und dann passieren. Dann habe ich zum einen einen klaren Zeitplan aufgemacht und ich habe eine Perspektive eröffnet. Und dann kann ich das gut finden oder schlecht finden. Das ist dann immer noch eine Bewertungsfrage. Aber es gibt einfach einen klaren Rahmen dafür. Das schafft einfach Sicherheit und das beruhigt eine Situation, die ansonsten sehr, sehr schwer zu handeln ist.
10: Ich möchte, dass Sie, liebe Bürgerinnen und Bürger unseres Landes, schon im Sommer spüren, hier verändert sich langsam etwas zum Besseren. Es geht voran.
6: Es war einfach voreilig. Es war viel zu früh, dass Friedrich Merz gesagt hat, schon im Sommer letzten Jahres werden die Menschen die Veränderungen spüren.
9: Ja.
6: Umgekehrt, glaube ich, wird ein Schuh draus zu sagen, Leute, es dauert ein bisschen, aber wir kümmern uns drum und dann wird sich was ändern. Ich glaube, dass das die bessere Kommunikationsstrategie ist.
9: Jetzt waren ja die Wahlen in Sachsen-Anhalt, in Mecklenburg-Vorpommern, in Berlin. Und in ungefähr einem halben Jahr folgt dann die Landtagswahl in Nordrhein-Westfalen. Und als bevölkerungsreichstes Bundesland sind die traditionell und logischerweise besonders wichtig. Diese Landtagswahlen, die senden immer wieder wie so Schockwellen in die Bundespolitik. Und es gibt auch Vorschläge, die Landtagswahlen mehr zu bündeln, zum Beispiel alle in einem Jahr abzuhalten, damit eben die Bundesregierung sich mehr auf ihre Regierungsarbeit auf Bundesebene konzentrieren kann. Was hältst du von diesem Vorschlag?
6: Ja, die Landtagswahlen in einem Jahr alle abzuhalten, alles an einem Tag zu machen, gab es auch schon mal in der Diskussion, alle Landtagswahlen. Das würde aber auch letztlich ein Superwahljahr bedeuten und man wäre in diesem Jahr auch permanent im Wahlkampf, von dem Organisatorischen noch abgesehen. Also ja, es ist immer so, dass man natürlich merkt, Die nächsten Landtagswahlen kommen. Es werden politische Beschlüsse nicht gefasst, sondern aufgeschoben, weil man denkt, das ist vielleicht unangenehm, das mindert die eigenen Chancen. Trotzdem, man kennt ja den Landtagswahlkalender, der ist ja bekannt weit im Voraus. Also ich kann mich auch ein bisschen danach orientieren und mitunter sollte dann auch Politik den Mut haben zu sagen, nein, ich orientiere mich jetzt nicht nach den Landtagswahlen. Und das ist ja in der Vergangenheit jetzt auch durchaus passiert.
9: Jetzt bin ich 32 und die Hälfte meiner Lebenszeit, das ist schon krass, wenn man so drüber nachdenkt, kenne ich Angela Merkel als Bundeskanzlerin. Ist sowas heute überhaupt noch möglich? Oder würdest du sagen, es ist vielleicht sogar ja, wie so New Normal, dass Regierungen und Kanzler immer schneller wechseln, wie wir das zum Beispiel aus Großbritannien kennen, wo gefühlt alle 2 Jahre ein neuer Premierminister ernannt wird?
6: Es ist wahrscheinlich so, dass man sich jetzt gerade schwer vorstellen kann, dass noch jemand 16 Jahre Friedrich Merz erlebt. Aber auch grundsätzlich jemand anders so lange im Amt ist. Ich weiß nicht, ich glaube 16 Jahre sind auch nicht wünschenswert, weil sich da auch vieles so einschleift und es keine Erneuerung gibt. Aber das, was wir jetzt gerade erleben, ist natürlich für Deutschland auch total neu. Wir haben die Ampelregierung gehabt, die zerbrochen ist. Und wir haben jetzt nach 1,5 Jahren eine Regierung unter Friedrich Merz, die auch schon mit dem Rücken zur Wand steht, wo wir über das Ende der Kanzlerschaft reden, das Ende der Koalition gesprochen haben. Also das brauchen wir auch nicht als New Normal. Ein bisschen Ruhe ist ein tatsächlich nicht nur hehrer Wunsch, sondern ein guter Wunsch, weil Politik braucht einfach auch Zeit. Es braucht Zeit und es braucht auch Ruhe, um Entscheidungen treffen zu können. Und ich meine mit Ruhe jetzt einfach Ruhe von gesellschaftlichem Druck und medialer Hyperaufgeregtheit.
4: Das war 11KM, der Tagesschau-Podcast mit Ingo Lierheimer und Kevin Ebert. 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Sogenannte K.O.-Tropfen und es sind meist Männer, die sie, meist Frauen, ins Glas schütten, um sie bewusstlos und damit wehrlos zu machen. Dann rauben sie ihre Opfer aus, misshandeln oder vergewaltigen sie. Die Bundesregierung will den Einsatz der Tropfen nun deutlich schärfer bestrafen, weil sie auch selbst schon eine tödliche Gefahr bedeuten können, gerade wenn sie mit Alkohol verabreicht werden. Chris Berdrow berichtet.
11: Geht es nach dem Willen der Bundesregierung, dann stehen K.O.-Tropfen rechtlich in Zukunft auf einer Stufe mit Waffen oder gefährlichen Werkzeugen wie etwa Messern. Setzen Straftäter sie zum Beispiel in einem Nachtclub ein, um ihre Opfer wehrlos zu machen und sie danach zu vergewaltigen, dann steigt die Mindeststrafe von bislang 3 auf 5 Jahre. Bei der Vorstellung ihres Entwurfs hatte Bundesjustizministerin Stefanie Hubig den Einsatz von K.O.-Tropfen bei Vergewaltigungen als besonders verwerflich bezeichnet. Betroffene hätten oft gar keine Chance, die Übergriffe zu bemerken und abzuwehren. Das sei besonders widerwärtig. Die Regierung reagiert mit ihren Plänen auch auf ein Urteil des Bundesgerichtshofs. Das Gericht hatte vor 2 Jahren entschieden, dass heimlich ins Getränk gemischte Substanzen rechtlich nicht als Waffe zu werten sind. Für eine Verschärfung der Strafen setzt sich auch der Bundesrat ein. Die Länderkammer setzt in ihrem Entwurf aber auf eine andere Formulierung, die sich enger an die bestehende Rechtsprechung anlehnt. Die Bundesregierung kritisiert daran, dass Tätern damit schon beim Verabreichen der K.O.-Tropfen eine gezielte Absicht nachgewiesen werden müsste. Das sei in der Praxis aber nur schwer zu beweisen. Nach der ersten Debatte im Bundestag werden sich die Fachpolitiker des Parlaments intensiv mit den Entwürfen beschäftigen.
4: Ein Bericht von Chris Berdrow. Sozialbetrug in großem Stil richtet gewaltige Schäden an. Die Bundesregierung will nun den Kampf dagegen aufnehmen. Wie, das hören Sie bei uns in der kommenden Viertelstunde nach den nächsten Nachrichten um 4 Uhr.

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1: Um 4 Uhr mit Ronald Lessig. Die USA richten den nächsten G20-Gipfel in Miami aus. Zu dem Treffen im Dezember ist nun auch Russlands Präsident Putin eingeladen. Aus der Nachrichtenredaktion Johanna Schultheiß.
2: Wir hoffen, dass er die Einladung annimmt, sagte US-Außenminister Rubio am Rande der UN-Generaldebatte in New York. Und weiter, um Probleme zu lösen, müsse man sich mit den Menschen treffen, mit denen man nicht übereinstimme. Zuvor hatte Rubio sich mit seinem russischen Amtskollegen Lavrov getroffen. Der G20-Gipfel soll im Dezember in einem Golfclub von US-Präsident Trump in Florida stattfinden. Der ukrainische Präsident Selenskyj hatte sich grundsätzlich zu einem Treffen mit Putin im Rahmen des Gipfels bereit erklärt. Das lehnt der Kreml jedoch ab.
1: Die Chefs der größten US-amerikanischen Technologiekonzerne haben im UN-Sicherheitsrat vor den Risiken durch künstliche Intelligenz gewarnt. Man sei an einem Scheideweg angelangt, sagte der Chef des Unternehmens OpenAI, Altman. Nun sei extreme Vorsicht angebracht. Altman hatte erst kürzlich dafür plädiert, das Entwicklungstempo bei KI zu drosseln. Grund waren mehrere Vorfälle, bei denen KI-Systeme andere Unternehmen oder Plattformen angriffen. Die USA und China wollen ihre Vereinbarung über eine Pause im Handelsstreit bis in den Januar hinein verlängern. Das teilte US-Finanzminister Bessent zum Auftakt des Staatsbesuches des chinesischen Präsidenten Xi in Washington mit. Damit werden die USA vorerst weiter keine zusätzlichen Zölle auf chinesische Importe erheben. Aus Washington, Ralf Borchardt.
3: Schon die Ankunft Xi Jinpings hat gezeigt, wie ernst Donald Trump diesen Staatsbesuch nimmt. Trump hat Xi persönlich auf dem Rollfeld des Militärflughafens Joint Base Andrews bei Washington begrüßt. Das ist ungewöhnlich. Normalerweise begrüßt der US-Präsident einen Staatsgast bei dessen Ankunft am Weißen Haus. Trump bietet gut 2 Tage lang fast alles auf, was an symbolischer Wertschätzung möglich ist, darunter ein großes Staatsbankett, an dem auch die Tech-Bosse aus dem Silicon Valley teilnehmen.
1: Vor der Bundestagsdebatte heute zu einer Reform der Organspende haben sich die Befürworter der sogenannten Widerspruchsregelung zuversichtlich gezeigt. Die SPD-Abgeordnete Dittmar sagte der Augsburger Allgemeinen, die Initiative bekomme viele wohlwollende Rückmeldungen, auch von Abgeordneten, die sich beim letzten Mal deutlich gegen die Widerspruchslösung positioniert hätten. Allerdings lehne die AfD den Entwurf wohl nahezu geschlossen ab. Einer der Initiatoren des Gegenantrags, der CDU-Politiker Brandt, sagte, es gebe in der Frage viele unentschlossene Abgeordnete. Das waren die Nachrichten. Das Wetter: am Tage teils stark bewölkt, gebietsweise Regen, 14 bis 24 Grad. Es ist 4.03 Uhr.
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4: Die Autobahn 4 Dresden-Görlitz ist zwischen Niederseifersdorf und Kodersdorf wegen Wartungsarbeiten noch bis 5 Uhr in beiden Richtungen gesperrt. Die A24 Hamburg Richtung Berlin ist zwischen Neuruppin Süd und Fehr-Berlin wegen einer Nachtbaustelle bis 6 Uhr gesperrt. Die A29 Oldenburg Richtung Wilhelmshaven ist zwischen Kreuz Oldenburg-Ohmstede und Kreuz Oldenburg-Nord wegen einer Nachtbaustelle bis 5 Uhr gesperrt. Die A29 Oldenburg Richtung Ahlhorner Heide ist zwischen Wardenburg und Großenkneten ebenfalls wegen einer Nachtbaustelle bis 5 Uhr gesperrt. Die A40 Essen Richtung Dortmund ist zwischen Dreieck Bochum West und Bochum Zentrum wegen Bauarbeiten bis Freitag gesperrt. Und die A643 Mainz Richtung Wiesbaden ist zwischen Wiesbaden-Eppelallee und Schiersteiner Kreuz wegen Brückenschäden noch bis 5 Uhr gesperrt.
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4: Mit Sven Hasenklever am Mikrofon aus dem NDR-Infostudio in Hamburg. Wir bringen Sie mit Analysen, Interviews und Hintergrundberichten gut informiert durch die Nacht. Die Bundesregierung hat einen Aktionsplan beschlossen, um Sozialbetrug zu bekämpfen. Im Fokus steht dabei ein ganzer Komplex. Täter locken Personen aus dem EU-Ausland an, versprechen Job und Wohnung, was dann aber nur zu Scheinbeschäftigung oder Schwarzarbeit und zur teuren Unterbringung in sogenannten Schrottimmobilien führt. Dagmar Pepping mit den Einzelheiten.
5: Eigentlich wollte Arbeits- und Sozialministerin Bärbel Baas den Aktionsplan gegen Sozialmissbrauch zusammen mit Innenminister Alexander Dobrindt vorstellen. Aber die SPD-Politikerin musste kurzfristig aus familiären Gründen sämtliche Termine absagen. Als Vertreterin stellte Staatssekretärin Leonie Gebers, die oberste Beamtin im Ministerium von Baas, den Plan vor. Deutschland brauche Arbeitskräfte aus anderen EU-Staaten und werde auch weiter um sie werben, so Gebers.
6: Was aber nicht geht, ist, dass dieses Recht auf Freizügigkeit ausgenutzt wird. Und das ist leider ein Problem geworden, das deutschlandweit in Kommunen auftritt.
5: CSU-Innenminister Dobrindt formulierte es so:
7: Kriminelle Strukturen versuchen sich den Sozialstaat zur Beute zu machen. Darauf geben wir die Antwort mit dem Aktionsplan mit klarer Kante gegen Sozialbetrüger und organisierte Kriminalität.
5: Seit Jahren bringen Banden Bürger aus ärmeren EU-Staaten wie Bulgarien und Rumänien nach Deutschland. Sie beschäftigen diese Menschen zum Schein oder nur für ganz wenige Stunden und die hergelockten EU-Bürger beantragen hier aufstockende Sozialleistungen, wie die Grundsicherung, das frühere Bürgergeld. Viele dieser Menschen wohnen in sogenannten Schrottimmobilien, heruntergekommenen Häusern und Wohnungen, für die Vermieter überhöhte Mieten verlangen, bezahlt vom Jobcenter. Betroffen sind insbesondere Kommunen im Ruhrgebiet. Ein Geschäftsmodell für die organisierte Kriminalität, betont der Innenminister.
7: Bei Kontrollen, die durchgeführt worden sind von den Ländern, konnte man solche Immobilien identifizieren, die ausschließlich mit Sozialbetrügern besetzt waren. Das sind Menschen, die entweder gar nicht existieren, sondern nur als Name existieren oder unter falschen Namen existieren oder einfach nur zu dem Grunde auch hierher gebracht worden sind, um Leistungen zu erschleichen.
5: Die Bundesregierung hat bereits Maßnahmen auf den Weg gebracht, damit die Kommunen besser gegen Schrottimmobilien vorgehen können. Als letzter Schritt sollen sogar Enteignungen möglich sein. Jobcenter erhalten Kenntnis von unbewohnbaren Wohnungen oder Scheinadressen und können die Mietkosten dann prüfen und die Zahlungen gegebenenfalls einstellen. Helfen beim Kampf gegen Sozialbetrug soll vor allem ein besserer Datenaustausch der Behörden.
6: Wichtig ist sicherlich der Datenaustausch zwischen Ausländerbehörden und Jobcentern, um Missbrauch und etwa auch Doppelzahlungen schneller aufzudecken,
5: sagt Leonie Gebers, die Staatssekretärin im Arbeits- und Sozialministerium. Zudem geht die Bundesagentur für Arbeit mit ihrem neuen zentralen Kompetenzzenter Leistungsmissbrauch mit 5 regionalen Zweigstellen gegen Missstände und Betrug vor. Außerdem will die Bundesregierung Arbeitgeber, die auf Schwarzarbeit setzen, stärker in Haftung nehmen. Ebenfalls Teil des Aktionsplanes: Personen, die per Haftbefehl gesucht werden, sollen künftig keine Leistungen mehr erhalten. Das betrifft insbesondere rechtskräftig verurteilte Straftäter, die sich dem Haftantritt entziehen.
7: Bisher ist die Situation so, dass die Sozialleistungen einfach weiter bezahlt werden. Zu Recht gibt es da eine große Empörung auch über diese Situation. Wir stellen dies ab.
5: Innenminister Dobrindt und die Regierung wollen Tempo machen. Die beschlossenen Maßnahmen des Aktionsplanes sollen bis Ende des Jahres umgesetzt werden, lautet das Ziel.
4: Und über den Aktionsplan hat mein NDR-Kollege Markus Schubert mit dem Sozialwissenschaftler und Volkswirt Stefan Sell von der Hochschule Koblenz gesprochen. Er hat ihn zunächst gefragt, wie Sozialbetrug mit Hilfe sogenannter Schrottimmobilien funktioniert, denn diese Immobilien sind ein zentrales Element der Betrugsmasche.
8: Das Geschäftsmodell mit den Schrottimmobilien können Sie eigentlich nur machen, wenn Sie Städte, Regionen haben, wo es ein Überangebot an Wohnraum gibt, Leerstand gibt in größerem Umfang. Und das war in, und / ist in manchen Ruhrgebietsstädten der Fall. Dort stand sehr viel Wohnraum leer. Ja, und dann läuft das Geschäftsmodell so ab, dass diese Häuser zum Verkauf stehen, dann werden die versteigert und dann gibt es die eigentlichen Ausbeuter, die kaufen dann diese Häuser auf, machen nur eine Anzahlung, das ist alles rechtlich möglich und sagen, der ganze Kaufpreis wird dann erst später bezahlt und dann stecken die in die Wohnungen, die werden völlig überbelegt mit Armutszuwanderern aus Südeuropa. Da sind dann irgendwie 10, 15, 20 Leute in der Wohnung und werden auch angemeldet. Und jetzt haben die natürlich kein Geld, sondern die können, wenn sie denn mindestens einen Minijob irgendwo nachweisen, auf dem Papier zum Jobcenter gehen. Mhm. Und das Jobcenter übernimmt ja auch ja die angemessene Miete. Ja, und dann fließt da auf einmal ganz, ganz viel Geld. Und dann können Sie sich vorstellen, dass die Besitzer dieser Schrottimmobilien, dass die in wenigen Monaten aus einer völlig überbelegten Immobilie ganz, ganz viel Geld, was vom Jobcenter kommt, rausziehen können.
9: Warum gelingt es bisher nicht, diese Fehlverteilungen zu stoppen? Ist denn nicht jede Leistung mit einem Wust an Anträgen und Nachweisen verbunden, ehe etwas bewilligt wird?
8: Ja, da legen Sie den Fehler eigentlich auf die entscheidende Wunde, die übrigens auch gesehen werden muss bei der Interpretation dessen, was jetzt wortreich als Aktionsplan heute durchs Bundeskabinett gegangen ist. Wir haben ein Problem, dass die eine Seite nicht weiß, was die andere Seite weiß und macht. Das heißt, die kommunalen Ausländerbehörden haben keine Informationen über die Information der Sozialhilfestellen, der Jobcenter, des Ausländerzentralregisters. Das läuft alles nebeneinander her und wird auch teilweise durch Datenschutzbestimmungen wird das verhindert, dass man das zusammenführt. Da will man jetzt endlich ran. Das hat man allerdings auch schon vor einigen Jahren gesagt, dass man da ran will. Das wäre auch dringend nötig. Und dann schützt unser Recht tatsächlich, das muss man so deutlich sagen, die richtig schwarzen Schafe. Das regt mich auch immer auf. Also zum Beispiel diese Schrottimmobilien, das sind ja katastrophale Zustände, unter denen die Leute da leben. Und jetzt müsste man denken, da müssen doch die Behörden sich jederzeit Zugriff verschaffen können, um zu kontrollieren, unter welchen Bedingungen da Menschen hausen müssen oder ob die Menschen überhaupt da sind. Aber das ist aus datenschutzrechtlichen Gründen bisher den Kommunen in vielen Fällen gar nicht möglich. Und das will man auch ändern und das ist auch gut so, dass man auch schneller da reingehen kann, um zu gucken, ob da was aus dem Ruder läuft. Aber ich kann nichts anderes als Ihnen sagen, tatsächlich steht Deutschland sich an dieser Stelle wieder mal selber doch sehr im Weg. Ja.
9: Und wenn der Vorhang des Datenschutzes weggezogen ist, haben die Kommunen dann die Mittel und das Personal, um reinzugehen und energischer handeln zu können?
8: So, und jetzt sprechen Sie das eigentliche große Problem an, was sich jetzt auftut. Deswegen werden Sie auch sehen, wird die Politik hier diesen Aktionsplan uns vor die Füße werfen. Guck mal, wir machen doch was, aber Sie werden den nicht groß bewerben, weil das ganze Missbrauchsmodell funktioniert nur, wenn die vielen Menschen, die dort leben in den Schrottimmobilien, wenn die auch auf dem Papier zumindest mindestens einen Minijob haben, eine geringfügige Beschäftigung. Und das ist das eigentliche Problem. Die können sich dann nämlich auf die EU-Arbeitnehmerfreizügigkeit berufen. Und das sind ja alles EU-Bürger. Ja. Und dann kriegen sie die nicht mehr weg. Ne? Und das will man ändern. Das steht dann im Aktionsplan drin. Man bittet die EU doch endlich dieses Freizügigkeit restriktiver zu fassen. So, da werden Sie klar warten drauf können. Und jetzt kommt das, stellen wir uns mal das Schönste vor, es gelingt die EU-Bürokraten zu überzeugen, da muss man jetzt ein bisschen her daran gehen. Was wird denn passieren? Sie müssen trotzdem natürlich, und das ist auch rechtsstaatlich wichtig, in dem Einzelfall nachweisen, dass hier Ausbeutung stattfinden, wo Leute ganz viel Geld kassieren. Das ist organisierte Kriminalität übrigens. Ne? Das sind nicht die Schlucker, die da auf der Straße rumlungern, die sich die Taschen voll machen. So, und jetzt müssen sie im Prinzip in diesen Städten, müssen sie massiv mit Leuten reingehen. Da brauchen sie aber viel Personal. Die sind derzeit schlichtweg nicht da. Und das ist der entscheidende Punkt, ja.
4: Der Sozialwissenschaftler Stefan Sell von der Hochschule Koblenz.
0: Das Wetter in Deutschland.
4: Heute im Südwesten und Westen sowie zum Emsland hin meist trocken und neben Wolken zeitweiliger Sonnenschein, sonst wechselnd bis stark bewölkt und gebietsweise Regen, im Osten und Südosten vereinzelt mit Gewittern. Höchstwerte 14 bis 20 Grad, im Südwesten 19 bis 24 Grad, dazu lebhafter West- bis Nordwestwind, an der Nordsee und in den Bergen auch stürmisch. Morgen am Freitag heiter bis sonnig bei 15 bis 24 Grad. Die Temperaturen zurzeit: Berlin meldet 14 Grad, Frankfurt am Main 12, Hamburg 13, Köln 16 Grad, Leipzig 12 und München meldet 13 Grad.
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4: Und wir blicken jetzt auf den Krieg in der Ukraine, allerdings mit der Perspektive der Gesellschaft, deren Regierung die Ukraine angreift, also aus der Russlands. Wie ist dort die Stimmung? Tragen die Menschen die Politik Putins noch mit? Im Internet jedenfalls häufen sich Videos, in denen es massive Kritik gibt. Ungewöhnlich viel angesichts der Restriktionen, die Kriegsgegnern drohen. Roman Schell hat 20 Jahre als freier Reporter aus Russland berichtet. Für das NDR-Medienmagazin ZAP hat er russische Exiljournalisten in Amsterdam, Tiflis und Berlin getroffen und viele der kritischen Videos ausgewertet. Mein WDR-Kollege Michael Imhof hat ihn gefragt, welches ihn überrascht hat.
10: Das war das Video mit einer Mutter eines gefallenen Soldaten. Sie hat in die Kamera geschrien, in ihre Handykamera geschrien: Putin, wann hörst du endlich auf? Wann stoppst du diesen Krieg? Wenn du, Putin, diesen Krieg nicht bald beendest, dann wird es zu einem Bürgerkrieg kommen. Dieses Video sorgte für viel Unruhe in Russland. Die russischen Exilmedien haben dieses Video sehr oft gepostet und bei dieser Frau ist FSB aufgetaucht.
11: Was sagt denn dieser Moment über die Stimmung im Land?
10: Ich habe so eine aufgeheizte Stimmung in Russland ehrlich gesagt noch nie erlebt. Die Sache ist, der Krieg ist in Russland inzwischen angekommen. Die Ukraine hat dieses Jahr seit dem Frühjahr oder sogar seit dem Winter, würde ich sagen, die Gegenschläge massiv ausgeweitet. Täglich werden in Russland Raffinerien, Infrastrukturobjekte, Lager bombardiert, oft werden Wohnhäuser getroffen und die Menschen sehen den Krieg zum ersten Mal. Sogar Menschen in Sibirien oder in Omsk, Chanty-Mansijsk, das sind tausende Kilometer von der ukrainischen Grenze. Niemand hätte das gedacht, dass es zu sowas kommt. Und die Menschen sehen auch, dass das Staatsfernsehen zu den meisten Anschlägen einfach schweigt. Sie rasten aus, sie zeichnen deswegen zahlreiche Videos auf. Hier sind einige Beispiele.
12: Ich habe diese Scheiße so satt. Wann habt ihr endlich genug vom Krieg, ihr Arschlöcher?
13: Eine Frage an unseren Oberbefehlshaber Putin. Wo bleiben denn unsere Schutzräume? Warum schicken sie uns in die Keller? Putin, wann beendest du das alles?
11: Sind das Einzelmeinungen? Ich habe jetzt nicht das Gefühl, dass das russische Volk laut wird gegen Putin, gegen den Krieg.
10: Doch, ich habe in den letzten Monaten Hunderte, wenn nicht sogar Tausende Videos aus Russland analysiert. Und es kommen Videos aus Perm, aus Saratow, Samara, aus vielen verschiedenen Regionen in Russland, wo die Menschen einfach schockiert sind. Sie müssen sich verstecken plötzlich vor ukrainischen Drohnen und sie finden zum Beispiel keine Bunker, wo sie sich verstecken können. Und das macht sie wahnsinnig. Sie stehen tagelang vor den Tankstellen in den Warteschlangen. Es gibt Schlägereien um Benzin. Das heißt, die Menschen können tagelang nicht tanken. Benzinpreise sind in Russland explodiert. Das ist auch was Neues. Und diese Stimmen kommen aus dem ganzen Riesenland.
11: Wenn du sagst, du hast hunderte Videos analysiert, wie gehst du denn da vor? Weil das Internet wird in Russland ja stark eingeschränkt. Also wie bist du auf diese Videos gekommen?
10: Das Erstaunliche ist, die Russen haben es wirklich gelernt, diese Blockaden umzugehen. Es gibt spezielle Software, immer neue Software werden installiert, VPN nennt sich das. Und die Russen installieren massenhaft VPN-Dienste. Sie installieren immer neue VPN-Dienste, keine kostenlose, sondern kostenpflichtige. Der Kreml blockiert diese Software immer wieder und fast jeden Tag oder jede Woche tauchen neue Programme auf, die von den Leuten installiert werden. Und dieses Spiel wird jeden Tag in Russland gespielt.
11: Es gibt viele Journalisten, die ins Exil gegangen sind und aus dem Ausland arbeiten, um die Menschen in Russland aufzuklären. Deswegen warst du auch in Amsterdam, du warst in Tiflis und hast diese Journalisten getroffen. Wie kamst du an die ran? War das nicht schwer?
10: Ich wurde natürlich überprüft. Ich habe in einem geheimen Studio von Tiberain gedreht. Die Leute sind seit dem Jahr 2022 auf der Flucht im Exil. Die haben Angst vor FSB, sie haben Angst vor einem Giftanschlag. Also sie leben in Angst, auch im Westen. Das ist schon auf jeden Fall ein wichtiges Thema. Und ja, das Vertrauen musste ich erstmal aufbauen.
11: Und wie wird da in diesen Redaktionen gearbeitet?
10: Die Kolleginnen und Kollegen führen fast täglich oder wöchentlich eigene Umfragen in Russland durch. Und das ist noch eine Quelle, ein Beweis für die sich ändernde Stimmung in Russland. Um die Lage in Russland zu erfahren, um über die Stimmung in Russland zu erfahren, nutzen sie indirekte Wege, um so ein bisschen ein Gefühl dafür zu bekommen, wie sich die Stimmung in Russland geändert hat.
11: Zum Schluss, wenn du jetzt das, was du aus den Videos kennst, neben das Ergebnis der Parlaments-, der Duma-Wahl legst in Russland, bei der ja die Opposition nicht nur keine Chance hatte, sondern letzten Endes von der Wahlliste gestrichen wurde, glaubst du, dass Russland aus sich heraus noch erleben wird, dass das Volk sagt, wir haben die Schnauze voll von dir, Putin, wir haben die Schnauze voll vom Krieg?
10: Das geschieht jetzt schon, würde ich sagen. Der Kreml kann diese ganze Flut von Handyvideos nicht ignorieren. Und Putin sagt jetzt inzwischen immer wieder, er will Donbass erobern. Er spricht nicht mehr von der ganzen Ukraine, denn es ist völlig klar für ihn, für die Militärbloggerinnen und Blogger, für die russischen Soldaten und für die russische Bevölkerung, Ukraine, das ganze Land als Ziel ist nicht zu erreichen. Putin will irgendeinen Sieg seinem Volk präsentieren. Und davon redet er immer wieder. Und das ist auch das Ergebnis, die Folge von dieser ganzen Flut von Videos, die Folge von Frustration in Russland, die überall zu beobachten ist.
4: Einschätzungen des Journalisten Roman Schell, dessen Reportage für das NDR-Medienmagazin ZAP Sie auch online auf dem YouTube-Kanal von ZAP sehen können. Was unter unseren Straßen liegt, sehen wir meist erst, wenn es Probleme macht. Deutschlands Abwassersysteme müssen zum Teil dringend saniert werden. Die nötigen Investitionen schätzt der Verband kommunaler Unternehmen auf mehr als 500 Milliarden Euro. Die Dimensionen sind gigantisch. Allein in Schleswig-Holstein ist das Kanalnetz fast 28.000 Kilometer lang. Wie sollen die Gemeinden das stemmen? Hauke von Hallern berichtet.
14: Videoinspektion einer maroden Abwasserleitung. Auf dem Monitor sind in den Kanal eingewachsene Wurzeln und Risse zu sehen. Vielen Abwasserkanälen in Schleswig-Holstein geht es wie diesem in Lübeck. Sie sind undicht, verstopft, marode. Werden die Leitungen undicht, können Schadstoffe in die Umwelt gelangen. Diese Leitung im Stadtteil St. Gertrud hat die Stadt Lübeck inzwischen saniert. Heute ist Abnahme. Der Kanal wird erneut mit einer Kamera inspiziert. Ein Mitarbeiter sitzt im Videowagen, steuert den Roboter mit Kamera.
15: So, wir fahren jetzt einmal an den Anschluss heran. Der ist auch saniert worden, wie wir sehen. Und ist auch schön sauber angelegt geworden, das Rohr.
14: Der Verband kommunaler Unternehmen schätzt den Sanierungsbedarf bundesweit auf 520 Milliarden Euro in den nächsten 20 Jahren. Der Klimawandel verschärfe das Problem, erklärt der Landesgeschäftsführer des Gemeindetags Schleswig-Holstein, Martin Kruse.
16: Das Wasserverhalten hat sich verändert. Es gibt viele Situationen, da läuft zu viel Wasser letztendlich auch in die entsprechenden Abwassersysteme im Rahmen Starkregen und so weiter und so fort. Auf der anderen Seite hat sich der Verbrauch auch verändert. Wir sparen natürlich zu Hause auch oftmals Wasser. Das heißt, da hat sich im System auch letztendlich viel verändert. Und das muss natürlich bei der Sanierung auch mitbedacht werden.
14: Durch den Klimawandel gibt es immer mehr Starkregen. Das Problem mit den alten Kanälen, das Regenwasser samt Schmutzwasser aus den Toiletten tritt aus, fließt auf die Straße. Das wollen sie in Lübeck jetzt ändern, sagt Martin Gregersen von den Entsorgungsbetrieben, sodass viel weniger Abwasser in Kläranlagen geleitet wird.
17: Indem wir die Kanäle trennen. Es gibt noch in den alten Kanälen Mischwasser, wo das häusliche Abwasser mit dem Regenwasser zusammenfließt. Und jetzt trennen wir das einfach nur häusliches Abwasser im Schmutzwasser verläuft und das Regenwasser von der Straße, von den Dächern parallel dazu läuft und dann in die Gewässer eingetragen werden kann.
14: 20 Millionen Euro investiert die Stadt Lübeck jedes Jahr in ihre Kanalisation.
17: Wir haben noch sehr, sehr viel zu tun, allein für die Sanierung. Wir sind dabei, circa jedes Jahr 6 bis 8 Kilometer zu machen und müssen aber auch noch entsprechend Kanäle auch noch trennen. Da haben wir noch 10 Jahre mindestens zu tun, sage ich mal.
14: Den gesamten Sanierungsbedarf für die 28.000 Kilometer lange Kanalisation in Schleswig-Holstein schätzt der Gemeindetag auf 1 Milliardensumme. Und eine neue EU-Abwasserrichtlinie könnte dazu führen, dass weitere Kanäle die Vorschriften nicht mehr erfüllen, berichtet Martin Kruse.
16: Es ist eine Verschärfung, was letztendlich die Werte angeht. Die Werte, was eine Anlage an Stoffen letztendlich in die Umwelt bringen kann und darf. Und da muss natürlich dann auch in den Systemen geguckt werden, können das die Systeme leisten oder nicht.
14: Zumindest an der Leitung in Lübeck-St. Gertrud dürften in Zukunft keine Schadstoffe mehr austreten. Der Kanal ist frisch saniert und abgenommen.
15: Das inspiziere ich gerade und das sieht eigentlich sehr gut aus.
14: Landesweit gibt es aber noch viel zu tun und damit die Abwassergebühren nicht noch weiter steigen, fordert der Verband kommunaler Unternehmen mehr Geld von Bund und Land für Infrastrukturprogramme und schlankere Planungs- und Genehmigungsverfahren, also weniger Bürokratie.
4: Ein Bericht von Hauke von Hallern.
0: Sport.
18: Mit Moritz Knorr. Mit welchem Kandidaten geht der Deutsche Olympische Sportbund ins Rennen um die Austragung Olympischer Sommerspiele? Das ist die große Frage vor diesem Wochenende. Eines steht laut RBB-Informationen aber wohl fest. Berlin wird es nicht. Damit blieben nur noch zwei Kandidaten. Einzelheiten von Kirsten Buchmann.
19: Berlin hatte zusammen mit Brandenburg, Sachsen und Mecklenburg-Vorpommern angestrebt, die Olympischen Spiele 2026

0: Internationale Entscheidung über den künftigen Austragungsort soll voraussichtlich 2029 fallen.
1: Für die Fußballerinnen vom VfL Wolfsburg und von Eintracht Frankfurt war es ein erfolgreicher Abend. Im Europacup gewannen beide Mannschaften das Hinspiel in der zweiten Qualifikationsrunde. Frankfurt war mit 1:0 auf Island bei Hafnarfjörður erfolgreich. Wolfsburg machte es deutlicher. 6:1 gegen Sturm Graz aus Österreich. Und Trainer Stefan Lerch, der zeigte sich nach dem Spiel zufrieden.
2: Ja, ich denke, wir hatten von Anfang an viel Kontrolle über das Spiel, viel Dominanz, konnten uns auch über das gesamte Spiel immer wieder auch gute Torchancen erarbeiten, haben das Spiel eigentlich über viele Strecken einfach in unseren Händen auch defensiv wenig zugelassen. Das ist jetzt eine gute Ausgangslage.
1: Europapokal bei den Fußballerinnen, Länderspielpause bei den Fußballern. Mit großer Vorfreude wird die Premiere von Jürgen Klopp als Bundestrainer erwartet. Heute Abend geht es gegen die Niederlande und Klopp, der hat sich vor dem Spiel ganz typisch Klopp präsentiert. Thomas Kunze.
3: Vor Beginn des großen Klopp-Castings und dem eigenen Debüt mit dem Adler auf der Brust machte Jürgen Klopp einen extrem entspannten, einen gelösten Eindruck. Fragen nach der Startelf zum Beispiel wollte der Bundestrainer auf gar keinen Fall beantworten, weil ja auch sein Gegenüber, Bondscoach Xavi Hernandez, nichts verraten hatte.
4: Weil er hat Xavi hier die Aufstellung bekannt gegeben, hat er? Weil dann hätte ich sie gerne, wenn sie hätte, dann würde ich über unsere aufsprechen. Also da warten wir einen Moment.
3: Heißt? Niemand wird vorher erfahren, wer genau auf welcher Position auflaufen wird. Das Wie allerdings, die Art und Weise, scheint schon festzustehen. Alles, was Jürgen Klopp sehen will und hoffentlich sehen wird, sind Hingabe, Intensität, Laufbereitschaft und Willen. Das, was man zu teilen vermisst hat in den letzten Monaten.
4: So, jetzt können wir ganz einfach, und das ist die Außenwelt, können wir sagen, die Jungs wollen nicht. Glaubt mir, die wollen unbedingt. Es bedeutet den Jungs nichts. Glaub mir, es bedeutet ihnen alles.
3: Einem bedeutet all das allerdings noch viel mehr. Dem einzigen, der zu 100% weiß, dass er gegen die Niederlande auflaufen wird. Torhüter Marc-André Ter Stegen ist nach Dauertiefs mit Verletzungen und Vereinswechseln endlich Deutschlands Nummer 1.
5: Ich glaube, dass ich auf einem sehr, sehr guten Niveau gerade bin. Dass ich natürlich auch weiß, wo ich sein möchte. Es fühlt sich einfach richtig und gut an, dass ich wieder spielen kann und dass ich meine Leistung zeigen kann.
3: Hat er bisher, und zwar glänzend für Ajax Amsterdam. Das Stadion, die Johan Cruyff Arena, kennt Ter Stegen mittlerweile ziemlich gut. Die Länderspielkulisse mit über 55.000 Fans, darunter 2.700 Deutsche, wird allerdings neu sein für Marc-André Ter Stegen und für den Bundestrainer, für Jürgen Klopp, dessen Reise nun endgültig beginnt.
1: In der Nations League trifft Deutschland in dieser Länderspielpause außerdem noch auf Serbien und spielt zweimal gegen Griechenland.
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7: Um 4.29 Uhr mit Ronald Lessig. Am Rande der UN-Vollversammlung in New York haben Regierungsvertreter im UN-Sicherheitsrat über den Krieg in der Ukraine diskutiert. Bundesaußenminister Wadephul warf dabei Russland eine Eskalation der Aggression Richtung Europa vor. Die hybriden Attacken nehmen zu und hätten eine neue Stufe erreicht. Aus New York, Giselle Ucker.
8: Als Beispiel nannte Wadephul den Drohnenvorfall am Flughafen Halle-Leipzig Anfang August. Russland habe dabei versucht, ukrainische Frachtflugzeuge mit einer mit Zündstoff präparierten Drohne in die Luft zu sprengen, erklärte der CDU-Politiker. Russland wies jeden Zusammenhang mit dem Drohnenvorfall von Leipzig im Sicherheitsrat einmal mehr zurück. Gleichzeitig lehnte der russische Außenminister Lavrov eine von der Ukraine angebotene Waffenruhe ab.
7: Russland hat die ukrainische Hauptstadt Kiew in der Nacht wieder mit ballistischen Raketen angegriffen. Nach Angaben von Bürgermeister Klitschko wurde mindestens ein Mensch getötet, mehrere wurden verletzt. In drei Bezirken stürzten demnach Trümmerteile der Raketen ab. Dabei seien auch ein Wohnhaus und eine Entbindungsklinik beschädigt worden. Klitschko rief die Bewohner auf, in den Schutzräumen zu bleiben. Die USA und China haben sich auf eine Verlängerung ihrer Zollvereinbarung geeinigt. Das teilte US-Finanzminister Bessent in einem Interview mit dem Sender Fox News zum Beginn des Staatsbesuchs von Chinas Präsident Xi in Washington mit. Der Deal wäre im November ausgelaufen, nun soll er bis zum 10. Januar gelten. Beide Seiten hatten sich darauf verständigt, die Zölle auf ihre Waren nicht zu erhöhen und keine anderen neuen Handelsbeschränkungen zu erlassen. Das Bundesjustizministerium will Raub und sexuellen Missbrauch

0: härter bestrafen, in Fällen, in denen die Täter ihre Opfer durch sogenannte K.O.-Tropfen betäubt haben. Über diesen Gesetzentwurf hat der Bundestag am Abend erstmals beraten. Aus Berlin Kirsten Girschig.
1: Das Bundesjustizministerium will, dass ihre Nutzung zur Begehung einer Vergewaltigung oder eines Raubs in Zukunft mit mindestens 5 Jahren Freiheitsstrafe bestraft wird. Bislang gelten solche Betäubungsmittel nicht als gefährliches Werkzeug im Sinne des Strafrechts. Der Gesetzentwurf wird nun gemeinsam mit einem eigenen Gesetzentwurf des Bundesrats in den zuständigen Ausschüssen im Parlament beraten.
0: Das Wetter in Deutschland. Am Tage im Südwesten und Westen trocken und zeitweise Sonnenschein, sonst stark bewölkt und gebietsweise Regen bei 14 bis 24 Grad. Am Freitag überwiegend heiter, 15 bis 24 Grad und am Samstag meist heiter, im Norden bewölkt, bis 28 Grad. Das waren die Nachrichten.
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3: Uns liegen derzeit keine aktuellen Störungsmeldungen vor. Ihnen weiterhin eine gute Fahrt.
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3: Am Mikrofon begrüßt Sie Sven Hasenclever. Guten Morgen. Die Europäische Union hat die Sanktionen gegen Russland wegen des Angriffskriegs in der Ukraine dieses Mal um gleich 3 Jahre verlängert. Damit könnte erst mal 3 Jahre lang Ruhe sein, auch vor Quertreibern an der Spitze einiger Mitgliedsländer. Aber gleichzeitig wurden 2 russische Oligarchen von der Sanktionsliste gestrichen. Die Nachricht hat innerhalb der EU für Streit gesorgt. Diese Oligarchen können nun zum Beispiel wieder freier reisen. In der Ukraine reagierte man verständnislos. Und die Reaktion aus Brüssel hat Thomas Spickhoff.
4: So richtig wohl ist Kommissionssprecher Christian Wiegand nicht bei der Frage nach dieser Sanktionsliste, von der nun die beiden russischen Oligarchen gestrichen wurden. Die EU habe doch einmal mehr ihre Einigkeit gezeigt bei der Bestätigung der bestehenden Sanktionen gegen Russland, betont Wiegand stattdessen.
5: The EU has once again showed its unanimity in confirming the existing sanctions against Russia.
4: Und dann sei ja auch noch die Dauer der Liste erheblich verlängert worden, von den bislang 6 auf jetzt 36 Monate. Das sei ebenfalls ein klares Zeichen des Drucks auf Russland.
5: It is also a very clear message of pressure on Russia that the behavior must change because our pressure is here to stay in the long term.
4: Denn der Druck werde langfristig bleiben, fügt der Kommissionssprecher noch hinzu. Mehr aber will die Kommission nicht dazu sagen, trotz vielfacher Nachfrage. Von einem schwierigen Kompromiss ist dagegen bei der irischen Ratspräsidentschaft die Rede. 3 Personen wurden von der Sanktionsliste genommen. Bei 2 davon handelt es sich um Alisher Usmanow und Michael Friedmann, 2 russische Oligarchen. Darauf bestanden haben die Slowakei, Frankreich und Luxemburg aus unterschiedlichen Gründen. Zahlreiche Staaten, allen voran Litauen, sprachen sich dagegen aus, weil ein falsches Signal davon ausgehe. Litauen hat sich eigenen Angaben zufolge nun bei der Abstimmung enthalten, behält sich aber nationale Sanktionen gegen Usmanow und Friedmann vor. Sobald die Entscheidung im Europäischen Amtsblatt veröffentlicht wird, gilt sie, und das kann schnell geschehen. Dann dürfen Usmanow und Friedmann wieder frei reisen in der Europäischen Union, sofern die einzelnen Staaten ihnen das nicht individuell verbieten. Und die eingefrorenen Milliarden müssen wieder freigegeben werden.
6: Das ist einerseits sicherlich bedauerlich, weil es die Richtigen getroffen hatte,
4: sagt Michael Gahler, Außenpolitiker der Christdemokraten im Europaparlament. Er könne die Entscheidung, Usmanow von der Liste zu nehmen, allerdings in der Abwägung verstehen,
6: dass man gesagt hat, wir haben hier eine Situation, dass ein unschuldiger Staatsbürger in Aserbaidschan in Haft ist und der wird begnadigt, wenn dieser Herr von der Liste kommt. Da sind demokratische Staaten, glaube ich, immer auf der Seite ihrer eigenen Bürger.
4: Dem Argument, dass sich die EU erpressbar gemacht haben könnte, entgegnet auch Gahler, dass die Liste nun eine viel längere und damit verbindlichere Dauer hat.
6: Auf der anderen Seite halte ich es für richtig, dass man jetzt von dem 6-Monats-Rhythmus bei der Listung der betreffenden Personen runtergekommen ist und das auf 3 Jahre verlängert hat.
4: Damit, so Gahler, sei diese potenziell alle halbe Jahre wieder aufflammende Debatte immerhin vermieden. Ergänzen kann man die Liste natürlich jederzeit. Die EU-Außenbeauftragte Kaja Kallas arbeitet bereits an 1600 weiteren Namen.
3: Thomas Spickhoffen berichtete aus Brüssel.
2: Wirtschaft.
3: Ob bei Todesfällen, einem Umzug in eine deutlich kleinere Wohnung oder ins Pflegeheim. Wenn ein Haushalt aufgelöst werden muss, fühlen sich Hinterbliebene und Angehörige schnell überfordert, emotional und auch von der schieren Menge der Gegenstände. Wie geht man strategisch vor? Wie und wo fängt man an? Und worauf muss man bei einer professionellen Entrümpelung achten? Jörg Marksteiner mit einigen Tipps.
7: Seit vielen Wochen fährt, nennen wir sie Petra Simon, in das Haus ihrer verstorbenen Mutter und räumt aus Zimmer für Zimmer.
8: Also man denkt dann, ach ja, so eine Schublade ist eine halbe Stunde leer und nach 3 Stunden hat man dann jeden Zettel gelesen.
7: Briefe, Notizen, alte Rezepte, Dokumente verstreut in allen Ecken des Hauses. Und vieles wird dann doch nochmal angeschaut.
8: Dann habe ich meine alten Kommunionkarten gefunden und natürlich muss ich da nochmal reinschauen. Und das hält auf. Ich habe es wirklich unterschätzt.
7: Trotzdem war für sie klar, sie räumt selbst aus, ohne einen professionellen Haushaltsauflöser wie Marcel Querl. Er ist seit vielen Jahren in der Branche aktiv und weiß, dass es für Angehörige oft belastend ist, eine ganze Wohnung voller persönlicher Dinge plötzlich ausräumen zu müssen.
9: Als Privatperson steht man natürlich erstmal vor so einem Berg. Es kann natürlich dann auch sein, dass man ja mit vielen Sachen konfrontiert wird, die emotional sind. Das heißt, wenn ich sowas angehe, dann immer mit Freunden versuchen erstmal zu eruieren, was kann ich selber machen oder ist die Last einfach zu groß und ich brauche einen Profi.
7: Während gewerbliche Anbieter meist nur 2 bis 3 Tage für ein ganzes Haus benötigen, dauert eine private Haushaltsauflösung oft viele Wochen. Dabei könnte es meist etwas schneller gehen, wenn sich Privatleute von den Profis einige Tipps abschauen, sagt Marcel Querl.
9: Man sollte immer strukturiert vorgehen, das ist ganz wichtig. Zuerst müssen alle Dokumente gesichert werden, Testamente müssen zum Beispiel zum Amtsgericht.
7: Und nicht an allen Ecken gleichzeitig loslegen, sondern Zimmer für Zimmer durcharbeiten. Und vorher Fotos von einem Raum machen, falls man später etwas sucht. Für das Aussortieren empfiehlt der Profi, 4 Kisten oder Zonen festlegen. Eine für persönliche Dinge, die man behalten möchte. Noch wichtiger, eine 2. klar markierte Kiste für alles, was später genauer angeschaut werden muss. Bankauszüge etwa, Steuer- und Versicherungsunterlagen, Verträge, Fotos, Datenträger und so weiter. Und dann noch 2 weitere Kisten, eine für alle Dinge, die man spenden möchte und eine für alles, was entsorgt wird. So aufgeteilt lässt sich ein Zimmer einigermaßen zügig ausräumen. Wichtig dabei, Bücher nie weggeben, ohne vorher noch einmal schnell durchzublättern, denn manchmal ist dort Geld versteckt, sagt der professionelle Hausentrümpler und nicht nur da.
9: Also die Klassiker sind natürlich in Schränken, Wäsche, da wird eigentlich das meiste versteckt. Ansonsten finden wir natürlich Sachen in Kaffeedosen, in Zuckerpackungen, Untermatratzen, in Matratzen.
7: Bis eine Mietwohnung leergeräumt sein muss, bleiben wegen der gesetzlichen Kündigungsfristen 3 Monate Zeit. Muss es schneller gehen und es wird eine Firma beauftragt, dann sollten Kunden darauf achten, einen seriösen Anbieter zu finden, sagt Marcel Querl, also einen Betrieb, der die Leistungen klar beschreibt. Zum Beispiel klärt, wie Wertgegenstände angerechnet werden, der Fundstücke herausgibt und die Entsorgung später klar belegen kann. Und Kunden sollten auch immer mehrere Angebote einholen. Schließlich geht es ja um viel Geld.
9: Als Hausnummer könnte man jetzt sagen, eine 2-Zimmer-Wohnung geht ab 1.000 Euro los, wenn jetzt nichts angerechnet wird. Kann aber, wenn sie extrem vermüllt ist, auch schon bis 3.000, 4.000 Euro kosten.
3: Ein Bericht von Jörg Marksteiner.
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3: Die Schlagzeile CDU unter 5% hätte man sich vor kurzem nicht vorstellen können. Vor wenigen Tagen aber ist sie bei der Landtagswahl in Mecklenburg-Vorpommern in die Geschichtsbücher eingegangen. Ein Schock für die CDU. Kanzler Friedrich Merz und die Parteispitze sind seitdem damit beschäftigt, diese Krise zu überstehen. Meine WDR-Kollegin Julia Schöning hat mit dem Journalisten Gordon Ripinski gesprochen, dem Chefanalysten beim Medienunternehmen Politico und der Welt, und hat ihn gefragt, warum der Kanzler bleibt und was gerade wirklich los ist in der CDU.
10: Ja, große Ratlosigkeit auch, nicht wahr? Also es waren ja, die ganzen Kritiker haben sich ja zusammengesammelt in den letzten 2 Wochen. Es war ja absehbar und wir hatten ja die Niederlage in Sachsen-Anhalt dann alle auch schon erlebt. Und dann haben alle überlegt, was kann man machen? Auch in Nordrhein-Westfalen übrigens, Hendrik Wüst, ein wichtiger Player in der ganzen Sache. Alle haben überlegt, gibt es eine Alternative zu diesem Bundeskanzler? Und alle sind zum Schluss gekommen, nein, und uns fällt im Moment nichts Besseres ein. Und die Union hat deswegen jetzt keinen Aufstand gewagt, weil sie nicht so irrational sein wollte, das zu tun, ohne dass man eben ein Ziel hat. Also man versucht jetzt sich zu sortieren, zu finden, was man will. Und auch in der Union ist es ja nicht ganz klar. Manche wollen jetzt erst recht die Reformen. Mhm. Andere sagen, na, wir haben eigentlich dafür die Quittung bekommen. Also ein großer Suchprozess diese Woche.
11: Aber wie würden Sie denn, sag ich mal, diesen Start dann bezeichnen? Aus Alternativlosigkeit macht man jetzt weiter. Klingt nicht so hoffnungsvoll, ehrlich gesagt.
10: Na, es gibt ja die Analyse, dass wenn man ruhig zusammen regiert, etwas zusammen hinbekommt, die Regierung nicht nur im Streit versinkt und dann, wenn es gut läuft, die Institute sagen das ja voraus, vielleicht die Wirtschaft etwas anspringt, dass es dann auch wieder besser wird. Und das ist die Hoffnung, in die man jetzt alles setzt. Die Unionsseite möchte jetzt erstmal die Reformen, die angestoßen wurden, gerade bei der Rente, dass das umgesetzt wird. Also der Blick in Richtung Bärbel-Baas ist von der Unionsseite sehr, sehr groß. Die SPD geht natürlich in eine andere Richtung. Das heißt also, beide Partner sind eigentlich tendenziell geschwächt. Beide haben eine Krise auch in der Spitze und beide haben natürlich unterschiedliche Lösungswege. Das macht es jetzt nicht einfacher.
11: Wir haben jetzt noch mal auch von Friedrich Merz gehört, dass er auch noch mal auf das duale Krankenkassensystem blickt und gesagt hat, er fühlt es auch, dass die Bürger und Bürgerinnen es fühlen, dass das ungerecht sei. Und auch da müssen wir noch mal hingucken. Keiner weiß so ganz genau, was er damit dann konkret meint. Also eine Bürgerversicherung wird es wahrscheinlich unter seiner Führung nicht geben. Aber trotzdem, man hat so das Gefühl, da ist auch irgendwie so eine angstgetriebene Steuerung und das Gegenteil von Führungsruhe, die so da ist.
10: Ja, das ist so. Also das war ja die letzte Frage in der Pressekonferenz am Montag. Und die letzte Frage bei Friedrich Merz ist immer gefährlich. Da ist er so ein bisschen wie Inspektor Columbo. So im Rausgehen haut er nochmal einen raus. Ne? Obwohl er eigentlich die ganze Zeit diszipliniert war und schön bei seinem Sprechzettel geblieben ist. Und dann lässt er sich da verleiten, ein Thema anzusprechen, das er kurz vorher mit dem nordrhein-westfälischen Sozialminister, mit Karl-Josef Laumann, besprochen hat. Das heißt, er sieht dann diese Ungerechtigkeit, er empfindet das dann auch so, aber in dem Moment, in dem ein Bundeskanzler oder Parteivorsitzender auch das in einer Pressekonferenz sagt, weckt das natürlich Erwartungen. Also die SPD steigt da natürlich jetzt voll drauf ein und sagt, naja, los, das ist jetzt ein Aufruf zur Reform. Und die CDU, sein eigener Gesundheitsminister Carsten Linnemann und viele mehr mussten natürlich versuchen, das erstmal wieder einzusortieren und zu sagen, nein, nein, er wollte nur auf eine Ungerechtigkeit hinweisen. Also das sagt ganz, ganz viel. Es sagt, wie Friedrich Merz tastet und sucht nach dem Thema Gerechtigkeit, was für die SPD wichtig ist, für die Wählerinnen und Wähler wichtig ist, dass er da den richtigen Weg sucht, aber auch, dass er nicht diszipliniert genug in seiner Kommunikation ist. Ein Fehler, der sich durch seine Kanzlerschaft zielt.
11: Ja, also nicht diszipliniert genug, aber vielleicht auch so eine Impulskontrolle scheint ein Problem zu sein, weil Sie haben gerade gesagt, dass vor allem die letzte Frage immer schwierig ist. Ich hatte jetzt bei den Beobachtungen, auch bei den anderen Pressekonferenzen, den Eindruck, dass er auch zu Beginn schon nervös war, weil da gab es diese eine Szene, wo er einen Kollegen, auch einen Journalisten, ziemlich barsch angesprochen hat. Er soll mal aus dem Weg gehen, er könnte nicht genug sehen hier. Und auch da hatte man den Eindruck, da ist gerade wirklich was aus dem Ruder gelaufen, auch was so eine Führungssicherheit anbelangt.
10: Ja, aber da muss ich fast mal eine Lanze für Friedrich Merz brechen. Der hat eine Wahl in einer Weise verloren. Also er ist in die Geschichtsbücher eingegangen am Sonntag. Ne? Ja, das ist der erste Bundeskanzler und Parteivorsitzende, unter dessen Führung ein Landesverband nicht den Einzug in ein Landesparlament geschafft hat. Also wer hätte sich das vorstellen können, dass im Jahr 2026 die CDU nicht mehr im Landtag von Mecklenburg-Vorpommern vertreten ist? Und dieser Bundeskanzler, der über im Grunde genommen die gesamte Kanzlerschaft von Angela Merkel gedacht hat, die kann es nicht, ich kann es viel besser, stellt nach 16 Jahren Angela Merkel und nach 500 Tagen Friedrich Merz fest, ich stehe an einem Punkt, an dem geht es vielleicht auch gar nicht weiter. Und an diesem Montag kommt er dann in diesen Raum dieser Pressekonferenz dann stellt sich ein Journalist vor die Kamera und verdeckt die Sicht. Och, ich kann es ein bisschen verstehen, dass er da nicht sofort humorvoll ist, sondern dass er da sagt, das ist so existenziell, was ich hier gerade erlebe. Könnt ihr euch mal hinsetzen? Ich habe da ein gewisses Gefühl dafür. Das Problem von Friedrich Merz ist, wenn man sich dann die 20 oder 15 Sekunden in dem Moment anschaut, dann sieht es eben einfach wieder aus wie ein Politiker, der sich nicht im Griff hat, der dann auch nicht humorvoll ist. Das ist sein Problem.
11: Ich kann mir auch das total gut, also man kann es so total nachfühlen, dass das auch, und das wäre ja auch ein menschlich wertvoller Hinweis, dass man richtig spürt, wie sehr ihm das auch nahe geht. Und das tut es ihm ja auch. Trotzdem finde ich dann, an dem Punkt müsste es noch eine weitere Ebene geben, nämlich auch die einer positiven Erzählung, also nach vorne raus, also auch ein Angebot dessen, was man sagt, wo man Fehler eingesteht, aber auch Angebote liefert, was machen wir jetzt anders? Und vielleicht auch die Menschen wieder mitnimmt, so wie es ja eben teilweise auch einige AfD-Politiker zum Beispiel in Sachsen-Anhalt eben auch geschafft haben, die Menschen mitzunehmen, indem sie wieder Lust machen auf eine Idee, auf eine Vision, egal was das jetzt mal für eine ist, inhaltlich. Ne? Aber einfach so dieses Mitnehmen, da hat man das Gefühl, da fehlt ihm im Moment noch die Vision.
10: Ja, also er hat ja einen Grundfehler gemacht, dass er eben tatsächlich nie gesagt hat, wo wollen wir eigentlich hin, sondern er ist in dieses Amt gekommen und viele haben gesagt, er ist wie ein CEO, versucht er das Land zu führen. Ich würde sagen, das trifft es gar nicht. Ein CEO ist eigentlich empathisch dem eigenen Unternehmen gegenüber und tut sich schwer, wenn er dann auch vielleicht einen Job abbauen muss. Mir kommt er manchmal vor wie ein Berater, der in ein Unternehmen kommt und sagt, wir müssen jetzt einfach hier an dieser Stelle und an jeder Stelle müssen wir Abteilungen schließen und müssen wir Kürzungen vornehmen und Menschen entlassen. Und das ist dann halt so und dann ist der Auftrag erfüllt. Also ihm fehlt die Connection, diese natürliche Connection zu dem, über was er redet. Das ist das Problem. Mhm. Er ist am Ende, muss man einfach sagen, auch wenn er sich selbst ja mal historisch belegt zur Mittelschicht gezählt hat, er ist einfach jemand, der zu vielen Bevölkerungsgruppen keinen natürlichen Kontakt hat. Er sieht das als völlig selbstverständlich an, CEOs am Sonntag auf dem Golfplatz zu treffen. Das ist für ihn quasi ein Bürgergespräch. Aber das ist für 99,9% der Bevölkerung eben kein Bürgergespräch. Und da muss er sich mehr reinversetzen, dass er wirklich der Bundeskanzler aller Deutschen ist und dass er ein Gesamtbild für die Gesellschaft entwickelt, mit dem sich zumindest mal die Mehrheit auch wiederfinden kann.
11: Und was würden Sie sagen, jetzt unabhängig von der Person Merz auch, da ist ja eine ganze Partei, da ist eine ganze Bundesregierung, da ist eine ganze Mitte irgendwo ja auch weggebrochen, weil anscheinend auch die Themen nicht mehr fruchten, die da gesetzt wurden. Aus Ihrer Sicht und aus Ihrer Sicht als Analyst auch, politischer Prozess, wo würden Sie sagen, müsste jetzt auch die Bundesregierung wieder ihre Themen setzen, die dann auch die Bürger anspricht, um Vertrauen zurückzugewinnen?
10: Tja, das ist ganz, ganz schwierig, weil natürlich das Wichtige ist ja in der Politik, dass man glaubhaft vermitteln kann, dass morgen besser sein kann als heute. Also das Zukunftsversprechen. Und das ist ein Grundproblem in der Politik und das ist aber auch ein Grundproblem der Realität, weil wir in einer unsicheren Weltwirtschaft, in einer unsicheren Sicherheitslage leben, weil wir die Energiepreise gehen nach oben und so weiter. Das ist natürlich dann schwierig, wenn sich diese Rahmenbedingungen verschlechtern, zu sagen, es wird trotzdem morgen besser. Aber man muss eben versuchen, dieses Bild zu entwickeln, dass man sagt, wo wollen wir als Gesellschaft hingehen, dass man insgesamt ein Ziel hat und das Gefühl hat, man arbeitet für etwas, das es sich auch lohnt zu erreichen. Im Moment ist eigentlich das Zukunftsbild, das die Politik verbreitet, wir machen das jetzt hier noch eine Weile und irgendwann übernimmt die AfD. Das ist doch das, ohne dass es ausgesprochen wird, was als Gefühl so durch Berlin geht. Und das ist eine Katastrophe. Da stehen ganz viele Menschen an der Wahlurne und denken sich, wir wissen nicht, was wir machen sollen. Der Stefan Evers, wenn ich den Satz noch kurz sagen darf, von der CDU, der hat hier gesagt, muss man wohl wieder CDU wählen? Das war sein Wahlplakat. Und ich fand das sogar ganz lustig, aber es ist natürlich ein dramatischer Befund des Parteiensystems. Dieses kleinste Übel, ohne Begeisterung wählen zu müssen, das kann nicht auf Dauer gut gehen.
11: Aber die Frage danach, ob es jetzt ein guter Zeitpunkt wäre, dass dieser Kanzler ausgewechselt wird, Sie haben eingangs gesagt, ja, es gibt auch keine Alternative, wäre vermutlich auch kein guter jetzt. Also ich meine, er hat ja noch eine lange Strecke vor sich.
10: Das wäre ein katastrophaler Zeitpunkt, weil auch niemand so richtig bereitsteht, das zu tun. Die Ministerpräsidenten, großer Machtfaktor in der Union, die sind nicht geeint. Es gibt Hendrik Wüst, der hat natürlich in ihrem Bundesland in Nordrhein-Westfalen eine Wahl vor der Nase im kommenden Frühling. Und vor dieser Wahl zu springen, ist eigentlich für ihn keine Option. Er muss das erstmal gewinnen und er kann auch nicht gut vorher Parteichef werden, denn wenn er den Wahlkampf gewinnen will, dann muss er sich schon auch absetzen von der Bundespolitik. Das kann er nicht, wenn er Bundesparteichef ist. Mhm. Dann haben wir Markus Söder, der große Rivale. Da stellt sich erstmal die Frage, ob der überhaupt vermittelbar wäre. Den wollen natürlich ganz viele in der CDU gar nicht. Söder will unbedingt. Und die Krise ist natürlich so groß, dass er vielleicht sogar noch mal so einen Moment bekommt. Aber meine Hypothese wäre, vor den Wahlen im Frühling, das ist nicht nur Nordrhein-Westfalen, sondern ja auch Schleswig-Holstein und Saarland, wird erstmal nichts passieren. Mhm. Und danach werden die Karten wahrscheinlich neu gemischt.
3: Sagt Gordon Ripinski, Journalist und Chefanalyst bei Politico und der Welt.
2: Kultur.
3: Für den britischen Schauspieler Robert Pattinson ist 2026 wohl das Jahr. Erst die bittere Beziehungskomödie Das Drama, dann Christopher Nolans Die Odyssee. Im Dezember folgt noch Dune Teil 3. Vier große Filme in einem Jahr, denn jetzt kommt mit Primetime seine wohl ambivalenteste Rolle ins Kino. Er spielt einen Fernsehjournalisten, der mutmaßliche Sexualstraftäter vor laufender Kamera in die Falle lockt. Das Vorbild ist eine reale amerikanische Fernsehsendung, To Catch A Predator, die Mitte der Nullerjahre überraschenderweise zu einem Quotenhit wurde.
12: Komm doch rein!
13: Deine Eltern sind sicher nicht zu Hause?
12: Ganz sicher.
14: Ein Haus in einer durchschnittlichen Wohngegend, ein paar Kekse auf der Anrichte, eine jugendlich wirkende Person im Hintergrund, versteckte Kameras und Männer, die glauben, sie seien dort mit minderjährigen Mädchen verabredet. Stattdessen wartet ein Fernsehteam auf sie.
15: Heute Abend was vor?
13: Wer sind Sie?
15: Nehmen Sie doch Platz. Ich bin Chris Hansen von Dateline NBC. Und wir machen eine Story über Erwachsene, die online Kontakt zu Teenagern suchen. Ihnen ist klar, wonach das aussieht, oder?
14: Das Vorbild für Primetime ist die NBC-Sendung To Catch a Predator. Moderator Chris Hansen konfrontierte Anfang der Nullerjahre die Männer vor laufender Kamera mit ihren eigenen Chatverläufen. Millionen Zuschauende sahen damals zu. Die Verbrechensbekämpfung wurde zur Primetime-Unterhaltung.
16: Ich mag Ihre Sendung nicht besonders. Doch Amerika liebt sie. Daher neuer Sendeplatz. To Catch a Predator, 21 Uhr, Primetime.
17: Wir werden größer als Lost.
14: Robert Pattinson spielt in Primetime nicht direkt den Moderator Chris Hansen, aber eine deutlich an ihm orientierte Version. Mit tiefer Stimme, gedehnter Sprache und einer fast unheimlichen Ruhe. Dabei wollte Pattinson den Film ursprünglich nur produzieren und hatte gar nicht an die Hauptrolle für sich selbst gedacht.
18: Wir haben das Drehbuch ewig gemeinsam entwickelt, bevor ich überhaupt daran dachte zu spielen. Ich habe versucht, daraus die bestmögliche Rolle für jemand anderen zu machen und dann hing ich selbst immer mehr drin. Wir haben monatelang über die Sendung und die Welt drumherum recherchiert. Irgendwann habe ich gemerkt, eigentlich recherchiere ich längst für die Rolle. Und Chris Hansen ist einfach jemand, den man unweigerlich imitiert.
14: Regisseur Lance Oppenheim kommt eigentlich aus dem Dokumentarfilmbereich. Ein Background, den er nicht leugnen kann. Sein Spielfilmdebüt beobachtet immer auch die, die eigentlich die anderen beobachten. Es ist eine Art Making-of von Reality-TV. Zeigt, wie aus einer realen Gefahr Schritt für Schritt eine möglichst spannende Fernsehsendung entsteht.
12: Also, du spielst einen 13-Jährigen.
19: Ist für eine Probe noch Zeit?
12: Wir nehmen das sofort auf.
19: Komm rein!
12: Sie werden es lieben.
14: Primetime verhält sich dabei maximal ambivalent. Der Film zeigt, wie schnell der Wunsch, Täter zu überführen, mit Sensationslust verschmilzt. Pattinson als Moderator steht genau zwischen diesen Polen. Auf der einen Seite steht der eigene moralische Anspruch seiner Figur, auf der anderen Seite die Lust an der eigenen Wirkung.
20: The more you watch the show, there's something.
18: Je mehr man die Sendung sieht, desto mehr merkt man, dass seine Präsenz etwas Magnetisches hat. Wenn man sie wirklich obsessiv schaut, merkt man diese seltsame Alchemie. Die Ästhetik, die Inszenierung, wie alles zusammengesetzt ist, diese bestimmte Zeit. Irgendetwas, das er macht, ist der Grund, warum die Leute 20 Jahre später immer noch über diese Sendung reden. Sie war auf eine Art bahnbrechend. Sie hat die Regeln des Fernsehens gebrochen. Und selbst wenn man buchstäblich tausende Stunden Material dazu gesehen hat, kann man immer noch nicht genau sagen, was es ist.
14: Diese Uneindeutigkeit passt zu Pattinson und seinem schmierigen Spiel. Sein Moderator glaubt an die eigene Mission, genießt aber auch sichtbar die Macht, die ihm die Kamera gibt. Primetime geht dabei nicht immer subtil vor. Am Ende wird aus der klugen Medienbeobachtung ein konventionellerer Thriller. Aber Pattinson hält mit seiner Darstellung den Film zusammen. Er spielt einen Mann, der das Fernsehen für das Gute benutzen will, bis kaum noch zu erkennen ist, ob er die Kamera kontrolliert oder die Kamera längst ihn.
3: Anna Wollner über den Film Primetime mit dem britischen Schauspieler Robert Pattinson, der heute in die Kinos kommt.
2: Standpunkte.
3: Die Bundesregierung hat einen Aktionsplan gegen organisierten Sozialleistungsbetrug beschlossen, insbesondere im Bereich der EU-Zuwanderung. Dafür sollen Behörden künftig mehr Daten abgleichen dürfen. Volker Findhammer vom Deutschlandfunk meint, die Regierung hätte schon viel früher anfangen müssen.
1: Es ist schon lange bekannt, dass sogenannte Schrottimmobilien bandenmäßig organisiert als Massenunterkünfte für Arbeitnehmer aus Osteuropa genutzt werden, die über Kurzzeit- oder Scheinarbeitsverhältnisse angemeldet werden, um für sich und ihre Angehörigen staatliche Leistungen zu beziehen, von denen sie dann einen Großteil an die Hintermänner abgeben müssen. Aber auch um das gleich klarzustellen, den Betroffenen kann man das nicht zum Vorwurf machen. Den Wunsch nach einem besseren Leben kann und sollte man niemand verwehren. Und oft genug wurden sie ja mit der Aussicht auf einen regulären Job in Deutschland angeworben. Allein die organisierten Strukturen dahinter, die faktisch die Zu- und Einwanderung mit dem gezielten Sozialbetrug für sich zu einem Geschäftsmodell gemacht haben, sind das eigentliche Problem, das es zu bekämpfen gilt.
3: Sagt Volker Findhammer im Deutschlandfunk. Die Pforzheimer Zeitung erklärt, dass ein Kompetenzzentrum für Leistungsmissbrauch keine Ermittler ersetze.
21: Eine digitale Meldung entbindet die Behörden nicht von der Pflicht, vor Ort genau hinzuschauen und zu kontrollieren. Erst wenn es gelingt, die Netzwerke hinter der Ausbeutung zu zerschlagen, wird sich an den unhaltbaren Zuständen in vielen Städten etwas ändern. Sie schaden nicht nur den Betroffenen, sondern auch dem Vertrauen der Bürger in den Rechtsstaat.
3: Der Reutlinger Generalanzeiger findet, neue Gesetze nützen nur dann etwas, wenn man sie auch tatsächlich anwende.
21: Die Fotos eines Mitglieds des Remo-Clans bei der Wahlparty der Berliner Linken zeigen, dass eine gewisse Naivität im Umgang mit organisierter Kriminalität immer noch in Teilen des linken Milieus vorhanden ist. Behörden und Politiker müssen diese Naivität dringend ablegen. Denn Sozialbetrüger schaden nicht nur der Solidarität der Arbeitnehmer, am meisten schaden sie dem Ruf ihrer zahlreichen, ehrlich arbeitenden Landsleute, die versuchen, als Arbeitsmigranten in der deutschen Sozialgemeinschaft legal Fuß zu fassen.
3: Und damit sind wir auch direkt beim zweiten Thema. Die politische Lage in Berlin nach dem Wahlsieg der Linken. Die Frankfurter Allgemeine Zeitung stellt fest, dass SPD und Grüne bisher wenig Widerwillen zeigen bezüglich einer Koalition mit der Linkspartei.
21: Was die SPD-Vorsitzenden Klingbeil und Baas dazu zu sagen hatten, nämlich Antisemitismus keinen Millimeter Platz zu geben, versteht sich von selbst und bleibt hinter dem zurück, was die Berliner SPD forderte. Eine Distanzierung jedes Berliner linke Abgeordneten vom Antisemitismus. Die Grünen formulieren immerhin rote Linien und verlangen den Ausschluss eines Remo-Clan-Freundes aus der Linksfraktion. Beide Parteien könnten eine Koalition mit dieser speziellen Berliner Linkspartei auch einfach ablehnen. Es gäbe eine Mehrheit mit der CDU.
3: Die Badische Zeitung meint, sowohl beim Thema Antisemitismus als auch bezüglich der geplanten Enteignungen von Wohnungskonzernen müsse linken Spitzenkandidatin Elif Eralp vor Sondierungsgesprächen Stellung beziehen.
21: Eralp wird beim Landesparteitag an diesem Freitag entschiedene Signale nach innen wie nach außen geben und dabei eine Autorität an den Tag legen müssen, die sie als regierende Bürgermeisterin ohnehin zwingend braucht. Gelingt das nicht, sollten ihre potenziellen Partner gut überlegen, ob sie eine Koalition mit der Linken eingehen.
3: Die Augsburger Allgemeine erklärt die Berliner Linke zum Sicherheitsrisiko.
21: Ihre irren Versprechen von massenhaften Wohnungsenteignungen sind nur ein Teil des Wahlerfolgs. Der andere ist, dass sie sich mutmaßlich bewusst zum politischen Arm der Berliner Pro-Palästina-Bewegung gemacht hat, in der es von problematischen Akteuren nur so wimmelt. Linken Rhetorik, die überall antimuslimischen Rassismus wittert und darauf abzielt, Polizei und Verfassungsschutz zu schwächen, kommt auch im Milieu der weit verzweigten kriminellen Großfamilien der Hauptstadt bestens an.
3: Das waren die Standpunkte, heute zusammengestellt von Amir Brecht.

Das heikle Thema Organspende wird heute erneut im Bundestag debattiert. Wir berichten ausführlich in der kommenden Viertelstunde nach den nächsten Nachrichten um 5 Uhr.

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1: Um 5 Uhr mit Ronald Lessig. Der ukrainische Präsident Zelensky hat die internationale Gemeinschaft aufgefordert, Russlands Einnahmen weiter zu beschneiden und damit die russische Kriegsführung zu erschweren. Zelensky warnte bei der Vollversammlung der Vereinten Nationen in New York, Russland unter Kreml-Chef Putin bedrohe nicht nur die Ukraine, sondern auch die Republik Moldau, Polen und die baltischen Staaten. Aus New York, Ute Scheins.
2: Zelensky betonte, Putin sage weiterhin Nein zur Diplomatie, der Krieg sei sinnlos. Die Amerikaner arbeiten derweil weiter an einer diplomatischen Lösung. US-Außenminister Rubio erklärte, die USA hätten den russischen Präsidenten im Dezember zum G20-Gipfel nach Miami eingeladen. Es sei eine gute Gelegenheit für Putin, nicht nur mit Präsident Trump zusammenzukommen, sondern auch mit anderen Staatschefs. Der russische Außenminister Lavrov dagegen gab sich im UN-Sicherheitsrat am Mittwoch unversöhnlich. Forderungen nach einem Waffenstillstand wie sehr entschieden zurück.
1: Die Chefs der größten US-amerikanischen Technologiekonzerne haben im UN-Sicherheitsrat vor den Risiken durch künstliche Intelligenz gewarnt. Man sei an einem Scheideweg, sagte der Chef des Unternehmens OpenAI, Altman. Nun sei extreme Vorsicht angebracht. Altman hatte erst kürzlich dafür plädiert, das Entwicklungstempo bei KI zu drosseln. Grund waren mehrere Vorfälle, bei denen KI-Systeme andere Unternehmen oder Plattformen angriffen. Vor der Bundestagsdebatte heute zu einer Reform der Organspende haben sich die Befürworter der sogenannten Widerspruchsregelung zuversichtlich gezeigt. Die SPD-Abgeordnete Dittmar sagte der Augsburger Allgemeinen, die Initiative bekomme viele wohlwollende Rückmeldungen, auch von ursprünglich kritischen Abgeordneten. Allerdings lehne die AfD den Entwurf wohl nahezu geschlossen ab. Einer der Initiatoren des Gegenantrags, der CDU-Politiker Brandt, sagte, es gebe in der Frage viele unentschlossene Abgeordnete. Der in Berlin entflohene Windkraftbetrüger Hendrik Holt ist in Dubai festgenommen worden. Das hat die Staatsanwaltschaft Osnabrück bestätigt. Aus der Nachrichtenredaktion Viktor Kupka.
3: Im Mai 2022 war er vom Landgericht Osnabrück wegen Banden- und gewerbsmäßigen Betrugs zu 7 Jahren und 6 Monaten Freiheitsstrafe verurteilt worden. Während eines Freigangs Ende August dieses Jahres hatte er sich unbemerkt abgesetzt. Den Informationen zufolge war er über Polen in die Türkei und anschließend nach Dubai geflohen. Holt könnte nun nach Deutschland ausgeliefert werden. Die Vereinigten Arabischen Emirate haben vor kurzem ein Rechtshilfeabkommen mit Deutschland unterzeichnet, welches dies ermöglicht.
1: Das waren die Nachrichten. Das Wetter in Deutschland. Heute im Westen trocken und zeitweise sonnig, sonst stark bewölkt, gelegentlich Regen bis 24 Grad, am Freitag heiter bis 24 Grad. Es ist 5.03 Uhr.
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4: Die A4 Dresden-Görlitz ist zwischen Niederseifersdorf und Kodersdorf wegen Wartungsarbeiten weiterhin in beiden Richtungen gesperrt. Die A24 Hamburg Richtung Berlin ist zwischen Neuruppin Süd und Fehr-Berlin wegen einer Nachtbaustelle noch bis 6 Uhr gesperrt. Die A40 Essen-Dortmund ist zwischen Dreieck Bochum West und Bochum Zentrum wegen Bauarbeiten bis Freitag gesperrt und die A92 Deggendorf Richtung München zwischen Moosburg Nord und Erding fährt ein Schwertransport, der nicht überholt werden kann.
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4: Die kommt vom Norddeutschen Rundfunk in Hamburg. Am Mikrofon begrüßt Sie Sven Hasenclever. Guten Morgen. Der Bundestag will heute erneut über eine grundlegende Reform der Organspende debattieren. Hintergrund ist, dass die Zahl der Organspender in Deutschland gering ist und eine große Lücke zwischen der Anzahl benötigter Organe und der Anzahl von Spenden klafft. Die Einzelheiten von Birte Sennigsen.
5: Bisher gilt die Zustimmungsregelung. Das bedeutet, es wird nur derjenige zum Organspender, der ausdrücklich sagt, ich möchte nach dem Tod Organe spenden. Hat eine Person keine Entscheidung getroffen, können auch die Angehörigen in ihrem Sinne entscheiden. Abgeordnete aus dem Bundestag wollen die Regelung umkehren. Sie haben einen erneuten Anlauf gestartet, die sogenannte Widerspruchsregelung einzuführen, wie es sie in den meisten europäischen Ländern gibt. Das heißt, in Zukunft sollen volljährige Menschen grundsätzlich als Organspender gelten, es sei denn, sie widersprechen zu Lebzeiten aktiv. Der Bundestag hatte zuletzt vor 6 Jahren über umfassende Änderungen bei der Organspende abgestimmt. Damals hat die Widerspruchsregelung keine Mehrheit bekommen. Stattdessen wurden andere Dinge auf den Weg gebracht. Hausärzte dürfen seitdem bei Fragen rund um die Organspende beraten. Und es gibt ein digitales Organspenderegister. Auch Abläufe in Krankenhäusern wurden verbessert. All das hat bisher aber nicht ausgereicht, um die Spenderzahlen deutlich zu steigern. Obwohl die allermeisten Menschen in Deutschland Organspende grundsätzlich positiv gegenüberstehen. Mehr als 8000 Menschen warten auf ein Spenderorgan und Deutschland ist auf Spenden aus dem Ausland angewiesen. Es gibt auch eine Gruppe von Abgeordneten, die bei der bisherigen Zustimmungsregelung bleiben wollen. Sie sagen, Schweigen darf nie automatisch als Zustimmung gelten und dass einige Menschen davon überfordert sein könnten, wenn sie sich aktiv entscheiden müssten. Die Abgeordneten bauen darauf, die Menschen auf anderem Weg davon zu überzeugen, Organspender zu werden. Sie wollen etwa alle nach ihrem 18. Geburtstag unverbindlich dazu auffordern, zu dokumentieren, ob sie Organspender sein wollen oder nicht. Welcher Gesetzentwurf am Ende eine Mehrheit bekommen wird, ist offen. Bei ethischen Fragen, wie in diesem Fall, wird häufig der Fraktionszwang aufgehoben. Deshalb schließen sich Abgeordnete aus unterschiedlichen Parteien zusammen.
4: Wann genau das Parlament abstimmt, ist noch unklar. Sie haben es bei Birte Sönnigsen gehört, mehr als 8000 Menschen stehen in Deutschland derzeit auf der Warteliste. Auf eine postmortale Spenderniere kann die Wartezeit im Schnitt bis zu 8 Jahre betragen. Ann-Britt Backenbüll hat in Hamburg 2 Menschen getroffen, die jahrelang auf ein Spenderorgan gewartet haben.
6: Jule sitzt zu Hause in ihrem Büro an ihrem Schreibtisch, arbeitet am Laptop. Neben der Tastatur steht schon ein Glas Wasser bereit. Mehrmals am Tag klingelt ihr Handywecker und erinnert sie daran, ihre Medikamente zu nehmen. Für Jule, die in diesem Beitrag nur mit ihrem Vornamen genannt werden möchte, gehören Tabletten seit vielen Jahren zum Alltag. Seit ihrer Nierentransplantation im vergangenen Jahr sind weitere dazugekommen.
7: Ich nehme jeden Tag Immunsuppressiva ein. Die sorgen dafür, dass das Organ nicht abgestoßen wird. Und die werde ich wahrscheinlich auch ein Leben lang dann einnehmen müssen.
6: Fast 9 Jahre hat die Hamburgerin auf ein Spenderorgan gewartet. Ihre genetisch bedingte Nierenerkrankung ist seit ihrer Kindheit bekannt. Als sie 24 Jahre alt ist und mitten im Studium steckt, muss sie zum ersten Mal zur Dialyse. 3-mal in der Woche, jeweils 4 Stunden. Die erste Sitzung hält sie mit der Kamera fest.
7: Das war bei einer meiner ersten Dialysen. Und ich war natürlich irgendwie total nervös. Um mich herum ein Haufen älterer Leute. Das war schon am Anfang echt komisch.
6: Später holt sie die Maschinen für die Blutwäsche zu sich nach Hause. Das Zimmer, in dem sie heute ihr Homeoffice eingerichtet hat, wird damals zum Behandlungsraum. Im April des vergangenen Jahres kommt dann der Anruf, auf den Jule so lange gewartet hat. Sie ist gerade mit ihrer Hündin Ava spazieren, als sie erfährt, eine passende Spenderniere ist da.
7: Das ist natürlich ein ganz emotionaler Moment irgendwie. Ich erinnere das auch nicht so ganz richtig, aber auf jeden Fall konnte ich das gar nicht so richtig glauben.
6: 4 Stunden später liegt sie im OP. Mehr als 8000 Menschen warten hierzulande, laut deutscher Stiftung Organtransplantation, derzeit auf ein Spenderorgan. Im europäischen Vergleich gehört Deutschland seit Jahren zu den Ländern mit niedrigen Organspendezahlen. Für Transplantationsmediziner Gerold Söfker vom UKE Hamburg sind die Möglichkeiten, die Situation zu verbessern, längst noch nicht ausgeschöpft.
8: Im Eurotransplant-Bereich, also im Verbund, den Deutschland im Rahmen der Transplantation Organspende angehört, sind wir das einzige Land, was keine Widerspruchsregelung hat. Und wenn wir unsere Organspendezahlen europäisch angucken, weltweit, sind wir so eher im unteren Drittel. Und das kann nicht unser Ziel sein, wenn es um die bestmögliche Versorgung unserer Patienten geht.
6: Jule ist inzwischen mit Jan in einem Hamburger Park unterwegs. Hündin Ava läuft neben ihnen. Kennengelernt haben sich die beiden während der Dialyse. Auch der 39-jährige Jan, der nur mit seinem Vornamen genannt werden möchte, lebt inzwischen mit einer Spenderniere. Die Widerspruchsregelung hält er für richtig. Jeder wäre dann zunächst Organspender, könnte aber widersprechen.
9: Und dann ist man kein Spender. Und das ist auch okay, wenn man das nicht sein möchte. Man muss bloß ganz klar sagen, die Wahrscheinlichkeit, dass man mal ein Organ braucht, ist um einiges höher, als dass man eins gibt.
6: Jule ist überzeugt, dass die bisherigen Maßnahmen nicht reichen.
7: Daher wünsche ich mir, dass die Widerspruchsregelung eingeführt wird, weil sich einfach in den Nachbarländern zeigt, dass das einen größeren Effekt hat.
6: Jule und Jan hoffen, dass sich etwas ändert und andere Betroffene zukünftig schneller die Chance auf ein Spenderorgan erhalten.
4: Ann-Britt Backenbüll berichtete aus Hamburg.
0: Das Wetter in Deutschland.
4: Heute im Südwesten und Westen sowie zum Emsland hin meist trocken und neben Wolken zeitweise sonnig, sonst wechselnd bis stark bewölkt und gelegentlich Regen. Im Osten und Südosten vereinzelt auch Gewitter. Höchstwerte 14 bis 20 Grad, im Südwesten 19 bis 24 Grad. Dazu lebhafter West- bis Nordwestwind an der Nordsee und in den Bergen auch stürmisch. Morgen am Freitag heiter bis sonnig, zwischen Ostsee und Erzgebirge stellenweise Regen bei 15 bis 24 Grad. Am Samstag oft heiter bei 17 bis 28 Grad. Die Temperaturen zurzeit: Berlin meldet 14 Grad, Frankfurt am Main 12, Hamburg 13, Köln 16 Grad, Leipzig 12 und München meldet 13 Grad.
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4: Kalifornien erwartet für den Winter eine besonders starke Ausprägung des Wetterphänomens El Niño. Gouverneur Newsom hat bereits den Notstand ausgerufen, um die Vorbereitungen zu erleichtern. Und an der kalifornischen Küste beginnt man zu ahnen, welche Herausforderung der Klimawandel langfristig bringt.
10: We look south here. This is where all the news footage was shot when the waves were crashing over the railroad tracks here.
11: Hurricane Marie zog kürzlich mehr als 1200 Kilometer entfernt an der Küste vorbei. Trotzdem brandeten über 3 Meter hohe Wellen über die Gleise der Bahnlinie Los Angeles-San Diego. Die Strecke musste gesperrt werden. Seit Jahren schon sichern Findlinge knapp 1 Kilometer der Gleise. Aber das ist ein Problem, sagt Bürgermeister Rick Loeffler an einem Aussichtspunkt oben auf der Steilküste. Unten die Gleise, rechts und links teure Bungalows mit Meerblick und mit Rissen in den Wänden.
10: We have a homeless red tag right here.
11: Das Haus direkt nebenan ist unbewohnbar.
10: Every winter they close the railroad because
11: jeden Winter wird die Bahn gesperrt, noch mehr Findlinge sollen die Gleise stabilisieren.
10: So they have to dump even more rocks on the beach.
11: Aber eigentlich verschärft das das Problem, sagt Pete Stauffer von der Umweltschutzorganisation Surf Rider Foundation. Und auch der Bürgermeister sieht das so.
10: All this water comes up, washes under.
11: Die Steine halten das Wasser nicht auf. Es dringt ein, spült Sand weg und macht die Steilküste instabil.
10: We have landslides and houses go.
11: Das Problem ist nicht neu, aber es wird größer. Klimawandel ist in der eher konservativ geprägten Gegend ein Reizthema. Aber ganz unabhängig davon, sagt Bürgermeister Loeffler.
10: I don't want to get an argument over climate change, but I knew living here at the coast for 70 years.
11: Das Meer war in 70 Jahren nie so warm wie in diesem Jahr. Und plötzlich gibt es Manta-Rauchen und Walhaie vor der Küste. Es gibt definitiv eine Veränderung. Und jetzt kommt auch noch ein Super El Niño.
10: But here in Southern California, what that means is we're going to get more storms, we're going to get bigger surf.
11: Mehr Stürme, höhere Wellen, mehr Regen und damit mehr Erosion, Überschwemmungen und Schäden. Wir sehen die Vorboten und wir rechnen mit mehr.
10: So we're already seeing some of these effects and we're bracing for more impacts this winter.
11: Die unmittelbare Lösung, die Sie für San Clemente sehen, mehr Sand. Eigentlich wandert er in der Bucht natürlicherweise hin und her. Doch an der Bahnstrecke mit den Findlingen ist zuletzt ungewöhnlich viel verschwunden. Der Strand, an dem man noch vor wenigen Jahren entlang gehen konnte, ist praktisch nicht mehr da. Das Problem: Sand aufzuschütten ist teuer, vor allem Transport und Verteilung. Es geht um mindestens $10 Millionen.
10: We just don't have the funds to do it.
11: Die Stadt kann das aktuell nicht bezahlen, sagt Cameron Cosgrove, Chef der Planungskommission. Nun steht im November auch ein Bürgerbegehren auf dem Stimmzettel für die Midterms. Die örtliche Verkaufssteuer soll um 1 Prozentpunkt steigen. Das Geld helfen, den Strand zu retten. Langfristig müsse aber die Bahn weg von der Küste, sagt Pete. Denn die Strände sind San Clementes Lebensader.
10: But beaches, they are the lifeblood of San Clemente. Why people live and visit San Clemente.
11: Deswegen kommen die Leute hierher zum Leben und zum Surfen.
10: Surfing areas. 2 years from now, we're going to have the Olympic surfing event just down the coast from where we're talking about.
11: In 2 Jahren sollen gleich um die Ecke die Olympischen Surfwettbewerbe stattfinden, wenn Meeresspiegel und Extremwetter bis dahin Strand übrig lassen.
4: Berichtet Reinhard Spiegelhauer aus Kalifornien. Mehr als 4,5 Jahre dauert jetzt der russische Angriffskrieg auf die Ukraine. Fast täglich gibt es massive Attacken mit Drohnen und Raketen. In New York hat der ukrainische Präsident Zelensky seine Rede in der UN-Generaldebatte gehalten. Was war die wichtigste Aussage? Das war die Frage meiner Kollegin Maja Weber an unsere Korrespondentin Ute Scheins in New York.
2: Ja, Präsident Selenskyj hat klargemacht, dass natürlich die Ukraine den Krieg nicht will, sich aber verteidigen muss, weil Russland ukrainische Städte stündlich bombardiert. Er sagt, dass Putin auch klar Nein zur Diplomatie sagen würde und hat nochmal betont, auch Selenskyj hat betont, dass der Krieg also wahnsinnig sinnlos ist, weil jeden Monat tausende Russen ihr Leben in der Todeszone an der Front lassen würden, nur für sehr überschaubare Geländegewinne für Russland. Und ganz zu Anfang hat Selenskyj auch mal ist er darauf eingegangen, dass die Ukraine russische Raffinerien, also die Dieselindustrie Russlands, bombardiert. Das hat Trump ja kritisiert. Selenskyj hat aber gesagt, dass es nicht darum gehe, jetzt die Ölindustrie zu schädigen, sondern darum, die Möglichkeiten Russlands einzuschränken, den Krieg zu finanzieren. Und bei der Gelegenheit hat er, das war ein großer Teil seiner Rede, hat er eben auch davon gesprochen oder regelrecht die Fähigkeiten der Ukraine beworben, Abwehrdrohnen zu bauen und gesagt, dass die Ukraine bei der Entwicklung von Abfangdrohnen auch für andere Länder interessant sein könnte und bei der Gelegenheit auch eine Reihe von Deals aufgezählt, unter anderem Drohnenabkommen mit Australien und Kanada und weiteren europäischen Partnern.
12: Hat sich Selenskyj dann eher an die Weltgemeinschaft insgesamt gewandt oder direkt Vorwürfe weiter formuliert an Russland?
2: Ich würde sagen, also er hatte im Wesentlichen, glaube ich, zwei Adressaten. Das ist natürlich zum einen die Weltgemeinschaft, hat auch von der Gefahr gesprochen, die von Russland ausgehen würde und gesagt, dass Putin den Krieg ausweiten wolle. Das ist auch eine Gefahr, über die US-Außenminister Rubio gesprochen hatte am Rande der Vollversammlung. Aber ein wesentlicher Teil der Rede von Selenskyj war sicherlich auch direkt an Putin adressiert. Zum Beispiel auch der Hinweis, dass die Ukraine mittlerweile in der Lage ist, auch Ziele tief im Hinterland anzugreifen. Und er hat auch regelrecht Putin gewarnt. Das kann man durchaus so verstehen, dass wenn Russland weiter im Krieg im Winter die Energieversorgung der Ukraine angreifen würde, könnte die Ukraine den Spieß auch rumdrehen. Also was sich sicherlich dann auf die Energieversorgung Russlands bezieht.
12: Selenskyj hatte US-Präsident Trump am Dienstag persönlich getroffen und danach von einem, Zitat, positiven und produktiven Gespräch gesprochen. Wie sehr hat er in seiner Rede auf die Unterstützung durch Trump und die USA gesetzt?
2: Ja, er hat sich schon so geäußert, dass er bereit ist für ein Treffen mit Putin sicherlich und auch von einem trilateralen Treffen zusammen mit Trump gesprochen. Also dass eben drei Seiten, also die drei Parteien sich an einen Tisch setzen. Aber dass es dazu kommt, ist eher unwahrscheinlich, weil der Kreml-Sprecher heute auch nochmal gesagt hat, dass die USA zwar Gespräche vermitteln würden, dass es aber derzeit keine konkreten Pläne gäbe, dass Russland und die Ukraine sich zusammensetzen würden. Was sicherlich ein Zeichen auch dafür ist, aus Trumps Sicht jetzt gesprochen, dass Selenskyj zwar weiter auf Trump zählt, aber dass er sich wahrscheinlich nicht nur von ihm die Hilfe verspricht. Er hat heute erwähnt, dass er hat mit Trump reden können, aber dass er den chinesischen Staatschef nicht habe sprechen können, weil ich denke mal, dass er sich von ihm verspricht, dass er da einen größeren Hebel hat, Druck auf Putin auszuüben.
4: Informationen und Einschätzungen waren das von Ute Scheins aus New York. Das Crescentia-Kloster im bayerischen Kaufbeuren liegt mitten in der Altstadt. Hier wohnt Schwester Miriam Treffler. Sie ist 31 Jahre alt und war früher zahnmedizinische Fachangestellte. Irgendwann wollte sie sich beruflich umorientieren, was Neues machen und hat sich dann entschieden, ins Kloster zu gehen. Vor Jahrhunderten eine Normalität, für junge Frauen in der heutigen Zeit aber sehr ungewöhnlich. Iris Zakeridis hat Schwester Miriam getroffen.

0: Wirklichkeit.
1: Schwester Miriam Treffler bei der Laudes, dem Morgenlob im Kreszentiakloster in Kaufbeuren. Sie trägt ein schwarzes Ordensgewand und auf dem Kopf einen Schleier. 13 Schwestern von den insgesamt 22 sitzen in den Kirchenbänken und singen einen Psalm. Die 31-Jährige ist die zweitjüngste und lebt seit 8 Jahren hier.
2: Was mich genau an dem Leben fasziniert hat, kann ich so auf den Punkt gar nicht sagen. Das ist so das Gesamtpaket. Das ist der Ort, das sind die Menschen, das ist die Spiritualität, die Mitschwestern.
1: Die älteren Mitschwestern sind froh über den Nachwuchs, so wie Schwester Franziska.
3: Mei, diese ganze digitale Welt, ich bin so glücklich. Also die eine macht unsere Homepage, die Schwester Annika, und Instagram und so weiter für uns. Die Schwester Miriam ist sowieso da, total fit mit Computer. Und das Singen, die singt so schön, die Schwester Miriam.
1: Das Kloster ist nach der heiligen Kreszentia Höss benannt. Die Franziskanerin wirkte im 18. Jahrhundert als Oberin hier. Schwester Miriam ist eines Tages zufällig im Kloster zu Besuch gewesen, fühlt sich auf Anhieb wohl.
2: Ja, also mit dem Ordenseintritt habe ich mich natürlich gegen Partnerschaft und eigene Familie entschieden. Aber das ist jetzt für mich kein großer Verlust. Es ist nichts, was ich vermisse.
1: Aufgewachsen bei Dasing ist Sabrina, wie sie eigentlich heißt, immer schon kirchlich engagiert und wagt 2018 den Schritt ins Kloster. Früher hat Schwester Miriam als zahnmedizinische Fachangestellte gearbeitet. Jetzt macht sie eine Ausbildung zur Kauffrau für Büromanagement bei der Diözese Augsburg. Dort wird sie später dann mit einer Vollzeitstelle zum Einkommen des Klosters beitragen. Noch ist sie Ordensschwester in Ausbildung. In einem Jahr wird sie sich dann endgültig an die Gemeinschaft binden.
2: Jetzt habe ich ja momentan noch zeitliche Profess und mein nächster Zukunftswunsch ist, hier auch ganz bleiben zu dürfen, ganz dazugehören, die Profess auf Lebenszeit abzulegen.
1: Das heißt auch, es geht weiter für das Kreszentiakloster.
4: Ein Beitrag von Iris Zakiridis.
5: Sport. Mit Ina Kast. Berlin wird seine Olympiakandidatur zurückziehen. Diese Informationen hat der RBB und es war die Nachricht des Tages. Denn schon am Samstag wird es ja beim Deutschen Olympischen Sportbund zur Abstimmung darüber kommen, welchen deutschen Bewerber der DOSB ins Rennen schickt. Berlin also nicht. Bleiben noch München und Köln mit der Rhein-Ruhr-Region. Diese beiden haben bei der Bewertung einer Expertenkommission auch deutlich besser abgeschnitten als die Hauptstadt, Holger Kühner.
6: Zum angekündigten Rückzug von Berlins Olympia-Bewerbung konnte und wollte der Vorstandsvorsitzende des Deutschen Olympischen Sportbundes, Otto Fricke, noch nichts sagen. Fricke, der am kommenden Samstag die DOSB-Versammlung leiten wird, bei der die Stadt und Region gewählt wird, mit der sich Deutschland dann künftig um Olympische Spiele bewirbt, äußerte sich im Gespräch mit der Sportschau zum Prüfbericht, der München knapp vor der Bewerbung Köln-Rhein-Ruhr sieht. Berlin liegt dabei leicht abgeschlagen auf Rang 3. Die Ergebnisse der Vorprüfung seien dabei für die Delegierten aber nur eine Entscheidungshilfe. Dass der Deutsche Behindertensportverband laut Satzung nicht mit abstimmen darf, obwohl es auch um die Paralympics gehe, bezeichnete Fricke selbstkritisch als nicht mehr zeitgemäß. 144 Stimmen werden am Samstag vergeben. Das Ergebnis wird von Bundespräsident Frank-Walter Steinmeier bekannt gegeben.
5: Zum Handball. Der deutsche Meister Magdeburg hat genau wie der THW Kiel oder Gummersbach souverän das Achtelfinale im DHB-Pokal erreicht. Erstligist Flensburg hat beim Zweitligisten Lübeck-Schwartau viel Mühe gehabt, Rudi Dautwitz.
7: Der Zweitligist hatte die Sensation vor Augen. 19:16 führte ein furios aufspielender VfL Lübeck-Schwartau vor seinen begeisterten 2250 Fans zur Pause. Und erst 10 Minuten vor dem Ende gelang dem großen Favoriten die Wende. Flensburg Simon Püttlik mit 11 Treffern und der in der Schlussphase starke Simon Möller im Tor waren die Erfolgsgaranten. Beim Gastgeber überragend Ole Hagedorn. 11 seiner 12 Würfe landeten im Flensburger Tor. Die Gäste boten beim 38:35 Sieg vor allem in der Abwehr keine gute Leistung.
5: Die Champions League haben die Fußballerinnen von Wolfsburg und Frankfurt verpasst. Sie wollen sich aber noch für den Europacup qualifizieren. Die VfL-Frauen haben ihr Hinspiel gegen Sturm Graz deutlich mit 6:1 gewonnen. Frankfurt hat sich dagegen nur hauchdünn mit 1:0 beim isländischen Vertreter Hafnarfjörður durchgesetzt, Simon Schäfer.
0: Das war ein richtig hartes Stück Arbeit für die Frankfurterinnen bei ihrem Auftakt in den Europacup, denn die Isländerinnen standen defensiv sehr stabil, ließen wenig Chancen zu. In der 60. Minute gab es einen Elfmeter für die Eintracht nach einem Foul gegen Kapitänin Laura Freigang. Ihre Mitspielerin Rebecca Blomqvist schnappte sich den Ball und versenkte wuchtig und präzise zum 1:0 und sorgte so mit Blick auf das Rückspiel für eine gute Ausgangsposition. Das findet kommenden Mittwoch statt, dann im Stadion am Brentanobad in Frankfurt. Fürs Weiterkommen ins Achtelfinale reicht der Eintracht, dabei sogar schon ein Unentschieden.
5: Keine 24 Stunden mehr, dann steht Jürgen Klopp zum ersten Mal als Bundestrainer der deutschen Nationalmannschaft an der Seitenlinie. Das Nations League-Spiel in Amsterdam gegen die Niederlande wird auch für Torwart-Routinier Marc-André Ter Stegen besonders. Er ist an der Grenze zu den Niederlanden aufgewachsen und spielt seit dieser Saison für Ajax Amsterdam. Ter Stegen auf die Frage, was diesen Jürgen Klopp so besonders macht.
8: Ja, ich glaube, seine Energie ist Wahnsinn. Ist verrückt eigentlich. Wenn man ihn dann manchmal so im Fernsehen gesehen hat, dann bringt er natürlich irgendwie so eine Unbekümmertheit dann auch rüber. Das macht ihn aus. Und ich glaube, er vermittelt die Idee, die er dann hat, auch genau so und versucht es auch uns schmackhaft zu machen. Und ich glaube, das schafft er.
5: Fußball-Bundesligist Borussia Mönchengladbach will mit einem neuen Trainer raus aus der Krise. Der neue Trainer ist Ex-St. Pauli-Coach Alexander Blessin und wurde nun offiziell vorgestellt. Der Schwabe will dem Tabellenletzten helfen, Punkte zu sammeln. Aber nicht nur das.
9: Auch das Vertrauen zurückzuholen, ja, das Selbstvertrauen für die Spieler, aber natürlich das Vertrauen auch der Fans zurückzugewinnen. Und darum geht's.
5: Die Länderspielpause kommt Blessin entgegen. Er arbeitet nun mit seinen Spielern daran, Vertrauen zurückzugewinnen.
4: Soweit der Sport.
10: Die Meinung.
4: Ja, Sie haben es bei Ina Kast gehört. Berlin

0: beerdigt zu haben und ihr deswegen auch gleich die Eignung als Regierende abspricht. Fakt ist, dass die Skepsis in der Berliner Bevölkerung immer groß war und die Zustimmung nie so stark wie in München oder der Rhein-Ruhr-Region. Weil der Senat aber keinen Weg fand, die Bevölkerung abstimmen zu lassen, wurde nun die Berlin-Wahl zum Olympiareferendum. Mit klarem Ergebnis, das Nein-Lager hat gewonnen, mit dem Wahlsieg der Linken. Getragen übrigens von vielen jungen Wählerinnen und Wählern, die eigentlich olympiafreundlich eingestellt sind. Problematisch ist auch der Versuch von Berlins Olympiabeauftragtem KW Nieromand. Er reibt die Schuld an Berlins Niederlage anzulasten, denn ihre Aussage am Tag nach der Wahl, die Sache mit Olympia habe sich erledigt, war faktisch richtig. In einer rot-grün-roten Landesregierung wären 2 von 3 Parteien gegen die Bewerbung. Damit würde Berlin ein entscheidendes Kriterium des Internationalen Olympischen Komitees nicht erfüllen, den des politischen Rückhalts. Stattdessen sollte sich die Berliner Olympiamannschaft fragen, warum es ihr nicht gelungen ist, die Stadt für die Spiele zu begeistern. Wo war die groß angelegte Werbekampagne in den Wochen vor der Wahl? Warum haben CDU und SPD, die die Spiele unbedingt wollten, ihre Begeisterung im Wahlkampf nicht rübergebracht? Und wie konnte es passieren, dass Berlin gegenüber München und Rhein-Ruhr auch bei den Sportstätten, dem Zuschauerpotenzial und der sportfachlichen Strahlkraft schwächer bewertet wurde? Das Ringen für und gegen Olympia war hart in Berlin, bisweilen auch ein bisschen unfair. Aber das musste allen Verantwortlichen vorher klar gewesen sein. Die politische Aufarbeitung sollte deswegen sportlich fair bleiben.
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1: Um 5.30 Uhr mit Ronald Lessig. Am Rande der UN-Vollversammlung in New York haben Regierungsvertreter im UN-Sicherheitsrat über den Krieg in der Ukraine diskutiert. Bundesaußenminister Wadephul warf dabei Russland eine Eskalation der Aggression Richtung Europa vor. Die hybriden Attacken nehmen zu und hätten eine neue Stufe erreicht. Aus New York, Giselle Ucker.
2: Als Beispiel nannte Wadephul den Drohnenvorfall am Flughafen Halle Leipzig Anfang August. Russland habe dabei versucht, ukrainische Frachtflugzeuge mit einer mit Zündstoff präparierten Drohne in die Luft zu sprengen, erklärte der CDU-Politiker. Russland wies jeden Zusammenhang mit dem Drohnenvorfall von Leipzig im Sicherheitsrat einmal mehr zurück. Gleichzeitig lehnte der russische Außenminister Lavrov eine von der Ukraine angebotene Waffenruhe ab.
1: Russland hat die ukrainische Hauptstadt Kiew in der Nacht wieder mit ballistischen Raketen angegriffen. Nach Angaben von Bürgermeister Klitschko wurde mindestens ein Mensch getötet, mehrere wurden verletzt. In drei Bezirken stürzten demnach Trümmerteile der Raketen ab. Dabei seien auch ein Wohnhaus und eine Entbindungsklinik beschädigt worden. Klitschko rief die Bewohner auf, in den Schutzräumen zu bleiben. Die USA und China haben sich auf eine Verlängerung ihrer Zollvereinbarung geeinigt. Das teilte US-Finanzminister Bessent in einem Interview mit dem Sender Fox News zum Beginn des

0: Staatsbesuchs von Chinas Präsident Xi in Washington mit. Der Deal wäre im November ausgelaufen, nun soll er bis zum 10. Januar gelten. Beide Seiten hatten sich darauf verständigt, die Zölle auf ihre Waren nicht zu erhöhen und keine anderen neuen Handelsbeschränkungen zu erlassen. Das Bundesjustizministerium will Raub und sexuellen Missbrauch härter bestrafen, in Fällen, in denen die Täter ihre Opfer durch sogenannte K.O.-Tropfen betäubt haben. Über diesen Gesetzentwurf hat der Bundestag am Abend erstmals beraten. Aus Berlin, Kirsten Girschig.
1: Das Bundesjustizministerium will, dass ihre Nutzung zur Begehung einer Vergewaltigung oder eines Raubs in Zukunft mit mindestens 5 Jahren Freiheitsstrafe bestraft wird. Bislang gelten solche Betäubungsmittel nicht als gefährliches Werkzeug im Sinne des Strafrechts. Der Gesetzentwurf wird nun gemeinsam mit einem eigenen Gesetzentwurf des Bundesrats in den zuständigen Ausschüssen im Parlament beraten.
0: Das Wetter in Deutschland. Heute am Tage im Südwesten und Westen meist trocken und zeitweise Sonnenschein, sonst stark bewölkt und gebietsweise Regen bei 14 bis 24 Grad. Am Freitag überwiegend heiter, 15 bis 24 Grad und am Samstag meist heiter, im Norden wechselnd bewölkt, 17 bis 28 Grad. Das waren die Nachrichten.
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3: Die A4 Frankfurt Richtung Dresden ist zwischen Autobahndreieck Dresden-Nord und der Autobahnanschlussstelle Dreieck Dresden-Nord-Wanderbaustelle. Dort sind Behinderungen zu erwarten. Bitte vorsichtig fahren am 24.09.2026 von 9 bis 14 Uhr. Die A4 Dresden-Görlitz ist zwischen Niederseifersdorf und Kodersdorf in beiden Richtungen wegen Wartungsarbeiten im Tunnel Königshainer Berge ab 19 Uhr bis morgen früh 5 Uhr gesperrt. Empfohlene Umleitung die U4 und die U5. Nochmal A4, Görlitz Richtung Dresden zwischen Grenzübergang Ludwigsdorf und Kodersdorf stockender Verkehr. A4 Richtung Frankfurt, Dreieck Dresden-Nord, Überfahrt zur A13 Richtung Schönefelder Kreuz. Dort eine Wanderbaustelle, Behinderungen sind zu erwarten. Die A13 Richtung Dresden zwischen Marsdorf und Dreieck Dresden-Nord, ebenfalls eine Wanderbaustelle. Die A17 Dresden-Prag zwischen Pirna und Baretal, in beiden Richtungen auch eine Wanderbaustelle auf dem Standstreifen. Grünpflege dort von 7 bis 14 Uhr. Die A24 Hamburg Richtung Berlin ist zwischen Neuruppin Süd und Fährberlin wegen einer Nachtbaustelle noch bis 6 Uhr gesperrt. Die A40 Essen Richtung Dortmund ist zwischen Dreieck Bochum West und Zentrum wegen Bauarbeiten bis morgen gesperrt. Und die Autobahn 81 Heilbronn Richtung Stuttgart zwischen Pleidelsheim und Ludwigsburg Nord, ein defekter PKW auf dem Standstreifen.
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3: Heute mit Sven Hasenkläfer. Guten Morgen. Wenn es um Geheimdienste geht, dann wird oft über die amerikanische CIA oder den britischen MI6 gesprochen. Vielleicht auch noch über den Mossad aus Israel. Aber die deutschen Nachrichtendienste spielen in der Öffentlichkeit nur selten eine Rolle. Das ist zum einen gut, weil sie, so wie man das von einem solchen Dienst erwartet, im Verborgenen arbeiten. Aber zum anderen auch schlecht, weil die deutschen Agenten im Vergleich zu ihren ausländischen Kollegen weniger mehr dürfen als im Grunde nur schnüffeln. Das soll sich ändern. Die Bundesregierung will die deutschen Nachrichtendienste reformieren. Das entsprechende Gesetz von Union und SPD wird heute zum ersten Mal im Bundestag behandelt. Hintergründe und Einzelheiten dazu hat Bianca Schwarz.
4: Bisher hat Deutschland 3 Nachrichtendienste, den Verfassungsschutz, den militärischen Abschirmdienst und den Bundesnachrichtendienst, das ist der Auslandsnachrichtendienst, aber sie sind weitestgehend beschränkt darauf, Informationen zu erfassen. Und sobald es darum geht, aktiv zu werden, also irgendwelche Maßnahmen zu ergreifen, sind andere zuständig, im Inland die Polizei. Mit der Reform der Nachrichtendienste sollen sie aber bald auch aktive Befugnisse bekommen, allerdings nur im Fall einer besonderen Bedrohung. Zum Beispiel beim Thema Cybersicherheit, da steigen die Fälle in Deutschland ja wirklich massiv an. Es geht zum Beispiel auch darum, generell KI einsetzen zu dürfen zur Datenanalyse und um mehr Befugnisse bei der Online-Durchsuchung. Bundesinnenminister Dobrindt von der CSU hat wörtlich gesagt, wir sind tägliches Ziel von Spionage, von Sabotage, von Cyberangriffen, von versteckten Aktionen fremder Mächte. Und deren Ziel sei es, Deutschland zu destabilisieren, meint der Innenminister. Und Dobrindt ist als solcher zuständig für die Nachrichtendienste. Er will diese Reform. Ebenfalls geäußert hat sich Nina Waken, die neue Kanzleramtschefin. Und als solche fällt der Bundesnachrichtendienst in ihre Zuständigkeit. Sie meinte, Deutschland habe sich in zu vielen sicherheitsrelevanten Bereichen auf internationale Partner verlassen. Es gab insbesondere mit den US-Geheimdiensten immer eine enge Zusammenarbeit. Aber Waken meint, die Hilfe von anderen Ländern sei im Moment oft eine Einbahnstraße. Der Gesetzentwurf, der behandelt natürlich auch das Thema Kontrolle. Also irgendjemand muss ja diese Dienste trotzdem im Blick haben. Die rechtliche Kontrolle, die soll auf den unabhängigen Kontrollrat übertragen werden. Das ist ein Gremium mit ehemaligen Bundesrichtern. Und sie müssten dann feststellen, ob zum Beispiel so eine besondere Gefährdungslage vorliegt, die es den Diensten dann erlauben würde, aktive Maßnahmen zu ergreifen. Die politische Kontrolle, die bleibt wie jetzt auch schon beim parlamentarischen Kontrollgremium im Bundestag. Die Grünen finden, die dann ja viel mächtigeren Dienste würden nicht ausreichend kontrolliert mit dieser Reform. Und sie sehen die dann auch nicht mehr so starke Trennung zwischen Nachrichtendiensten und Polizei kritisch, weil Geheimagenten nicht so transparent und rechtsstaatlich überprüft werden können wie die Polizei, so argumentieren die Grünen. Die Linke kritisiert die Reform auch, weil sie ebenfalls eine neue, schlecht kontrollierte Geheimpolizei als Gefahr sieht. Und die AfD argumentiert so ähnlich, sie lehnt die Reformpläne in Gänze ab.
3: Informationen von Bianca Schwarz.
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3: Es ist nicht sicher, ob die Menschheit künstliche Intelligenz braucht, um sich umzubringen. Vielleicht schafft die Menschheit das ja auch ganz alleine. Aber spätestens seit jemand die Zahl 10 Jahre an den Untergang der Menschheit geklebt hat, steht die Frage im Raum, müssen wir die Entwicklung und die Anwendung künstlicher Intelligenz nicht zwingend regulieren, und zwar weltweit? Aber ist das realistisch? Das fragt Heidi Radwillers.
5: Eine KI, die sich verselbstständigt und die Menschheit letztlich vernichten könnte. Solche Schreckensszenarien halten die meisten Experten zwar für übertrieben, aber sagt Barbara Engels vom IW Köln, die grundsätzlichen Sicherheitsbedenken bei künstlicher Intelligenz sind nachvollziehbar.
6: Der gefährliche Wettlauf um immer leistungsfähigere KI-Systeme ist real. Unternehmen stehen unter hohem Wettbewerbsdruck und haben deshalb einen Anreiz, schneller mit einem bestimmten Modell auf den Markt zu gehen, als es vielleicht für gründliche Tests und Sicherheitsvorkehrungen sinnvoll wäre.
5: Deshalb brauche es verbindliche Sicherheitsanforderungen und unabhängige Prüfungen, und zwar weltweit. Ansätze gibt es bereits, erklärt KI-Expertin Engels.
6: Wir haben in der EU ja mit der KI-Verordnung durchaus schon eine Regulierung, die sich Hochrisikosysteme anschaut. Das Problem ist, diese Regulierung ist ja noch nicht in Anwendung. Die wurde dann nochmal verschoben auf das nächste Jahr.
5: Außerdem, die EU gilt als ambitioniert bei KI-Regulierung. Wichtige Player wie die USA oder China scheuen dagegen die Reglementierung. Und Experten monieren, dass zwar in verschiedenen Ländern, mittlerweile auch in Deutschland, KI-Sicherheitsinstitute gegründet worden seien, die aber oft lediglich beratend tätig seien. Im Grunde machtlos. Diese Woche nun haben zur UN-Generalversammlung rund 20 Regierungschefs die UN-Mitgliedstaaten aufgefordert, die Einrichtung einer internationalen Institution zu prüfen, die KI-Standards setzen und deren Einhaltung überprüfbar machen soll. IW-Ökonomin Engels meint,
6: um die Risiken von KI zu minimieren, ist es nötig, dass alle mitmachen.
5: Doch hier liegt das Problem. Es tobt ein Kampf um die Vorherrschaft bei KI, der Zukunftstechnologie schlechthin. Die USA führen, doch China hat extrem aufgeholt. US-Präsident Trump will keine KI-Regulierung, obwohl US-amerikanische KI-Firmen jüngst selbst eine allgemeine Drosselung des Entwicklungstempos vorgeschlagen haben, weil das mörderische Tempo eben nur mit Milliardeninvestitionen gehalten werden kann. Christian Rieck beschäftigt sich an der Frankfurt University of Applied Sciences auch mit KI. Er versteht den Wunsch.
7: Da kann ich mir vorstellen, dass es aus einer wirtschaftlichen Sicht vollkommen sinnvoll ist. Ob die Chinesen bei sowas mitmachen, das halte ich für sehr unwahrscheinlich. Selbst wenn die es vielleicht sagen würden, dass sie mitmachen, bin ich mir relativ sicher, dass die in Hinterzimmern einfach weiterentwickeln würden. Also das Ganze ist, glaube ich, auch von der Sicht nicht wirklich durchsetzbar.
5: Regulierung, ob nun lokal oder global, werde zudem erschwert, weil KI-Entwicklung einfach sei.
7: Also bei KI können im Grunde genommen ein paar fähige Studenten Wenn die an vernünftige Hardware drankommen, die gar nicht mal irrwitzig teuer ist, können die da ja schon mitspielen in dem ganzen Spielchen. Und selbst wenn das heute nicht zu einer fürchterlich leistungsfähigen KI führt, wird sich das in wenigen Jahren ändern. Da werden sie das mit ganz normaler, handelsüblicher Hardware hinkriegen. Und die Frage ist, wie wollen sie denn das durch eine Regulierung eindämmen? Also das halte ich schon konzeptionell für völlig aussichtslos.
3: Heidi Radwilas berichtete. Viehdiebstahl, das gibt es eigentlich normalerweise nur in Cowboy-Filmen, aber auch im echten Leben, selbst bei uns. In Brandenburg sind in letzter Zeit knapp 250 Kühe geklaut worden. Aber jetzt scheint es, als hätte man die mutmaßlichen Schuldigen gefunden. Die Polizei hat zwei Verdächtige festgenommen. Anke Blumenthal berichtet.
8: Ein 41-Jähriger war bereits in der vergangenen Woche in Polen, ein 46-Jähriger an einer Raststätte der A13 festgenommen worden. Zuvor hatten Durchsuchungen in der Woiwodschaft Lebus gemeinsam mit polnischen Ermittlern stattgefunden. Dabei wurden Rinder gefunden, lebend. Polizeisprecherin Beate Kardels.
9: Zu dem Umfang der Ermittlungen kann ich leider noch keine Ausführungen machen, denn die dauern tatsächlich noch an, auch zu weiteren mutmaßlichen Mittätern. Das waren sehr komplexe und umfangreiche Ermittlungen, insbesondere aber auch der Austausch mit den polnischen Behörden, der hier wirklich sehr gut funktioniert hat und die auch wertvolle Hinweise in der Zusammenarbeit geliefert haben.
8: An gleich mehreren Orten im Land waren im Frühjahr über 200 Kühe über Nacht gestohlen worden. Bei Landwirt Alexander Buchan aus Radusch verschwanden Bullen, Milchkühe und Kälber seiner Angusherde, insgesamt knapp 50. Vermutlich sollte in Osteuropa eine neue Herde aufgebaut werden. Noch ist unklar, ob die aufgefundenen Rinder jene aus Brandenburg sind. Bei aller Unsicherheit, Alexander Buchan ist erstaunt über den Ermittlungserfolg.
10: Zu Anfang war das nicht so wirklich, dass wir gedacht haben, dass man die wiederkriegt oder dass man überhaupt was ermitteln kann. Weil wenn so ein Rind erstmal weg ist, dann ist es ja weg, nicht? Nur auch mal gerade geschnitten und was, ja. Wie will man dann sein Tier nochmal wieder zurückerkennen, nicht? Aber wenn jetzt so wie DNA-Abgleiche gemacht werden, da ist es doch anders, nicht? Weil Blut kann man eben nicht verändern. Ne?
8: Amtstierärzte aus Polen und Deutschland sollen nun DNA-Proben miteinander vergleichen. Ein im Juni veröffentlichter Zeugenaufruf hatte laut Polizei eine zweistellige Zahl an Hinweisen erbracht. Darunter auch Angaben zum mutmaßlich genutzten Tatfahrzeug. Heiko Terno, Vizepräsident des Brandenburger Bauernverbandes.
11: Die aufmerksame Bevölkerung ist unser wirksamster Schutz, dass wir Hinweise kriegen, wenn irgendwie Unregelmäßigkeiten auf den Weiden sind, verdächtige Viehtransporte. Wenn die sich abseits von Stallanlagen auf Feldwegen befinden, dann ist wirklich ein Hinweis wichtig.
8: Außerdem hatten durch angekündigte Polizeikontrollen die Diebstähle plötzlich aufgehört. Die Schwerpunktkontrollen von Tiertransporten sollen laut Polizei weitergehen im Land. Und Alexander Buchan hofft für seine Angusrinder auf ein Happy End.
10: Ja, das werden wir dann abwarten, nicht? Aber wenn sie erstmal unruhiger sind, dann kommen sie nach Hause und dann, ja, dann geht's hier nochmal weiter, nicht?
3: Also passen Sie auf Ihre Kühe auf. In Brandenburg scheint eine Serie von Viehdiebstählen glücklicherweise aufgeklärt worden zu sein. Das waren Infos von Anke Blumenthal.
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3: Vor dem Spiel Niederlande gegen Deutschland heute Abend in Amsterdam ist auch die Spannung bei den Niederländern hoch. Auch sie haben die WM versemmelt und einen neuen Trainer geholt. Aber auf Jürgen Klopp ist man im Nachbarland fast ein bisschen neidisch. Sabrina Fritz berichtet.
12: Klar kennt man Jürgen Klopp hier.
13: Sympathische Trainer vom Deutschland.
12: Jürgen Klopp?
13: Ja, ja, ja. Seine Lach, ja, ist sehr, sehr sympathisch.
12: Die Zähne könnten durchaus zum Markenzeichen des neuen deutschen Bundestrainers werden. Vor dem Trainingszentrum bei Utrecht in den Niederlanden scheint die Begeisterung für den deutschen Coach fast größer zu sein als für den eigenen Trainer. Der ist nämlich auch neu. Eine Handvoll Männer hält Trikots mit Xavi in den Händen. Xavi, oder genauer gesagt Xavier Fernandes, ist nach der WM ebenfalls als Retter in die Niederlande geholt worden. Die Entscheidung für den Spanier hat nicht allen Oranje gefallen. Zur Pressekonferenz vor dem Spiel kommt er immerhin schon mit dem Fahrrad.
14: Ich fühle die Rivalität. Jeder ist aufgeregt. Es ist ein schöner Start. Wir müssen gut spielen. Wir sind wirklich aufgeregt, Deutschland gegenüberzutreten.
12: Sagt er vor dem Spiel. Ein Spiel Deutschland gegen die Niederlande ist immer etwas Besonderes. Es ist eher wie ein Derby, wie Dortmund gegen Schalke. Fußballfans können endlose Geschichten erzählen vom WM-Finale 1974, das Deutschland holte, oder als Ricard Rudi Völler 1990 in die Haare spuckte. Auch diesmal liegt eine besondere Spannung über dem Stadion in Amsterdam. Für beide Mannschaften ist es das Spiel nach der verkorksten Fußball-WM. Beide Teams schieden früh im Elfmeterschießen aus. Deutschland gegen Paraguay, die Niederlande gegen Marokko. Für beide Trainer steht also viel auf dem Spiel. Für beide ist es das erste Länderspiel in der neuen Rolle und natürlich kennt man sich.
15: Yeah, I love him. He's so funny when we met.
14: Ich liebe ihn. Er ist so lustig. Es ist eine große Herausforderung, diesen Trainer und dieses Team zu treffen.
15: Big challenge for the country as well to face this kind of coaches and this kind of teams.
12: Auch Virgil van Dijk, der Captain der niederländischen Mannschaft, hat eine Geschichte mit Jürgen Klopp. Van Dijk ist Captain beim britischen Verein Liverpool, dem Verein, mit dem Jürgen Klopp weltberühmt wurde.
16: Das ist eine sehr, sehr belangrijke Person natürlich in meiner Karriere, aber hoffentlich gaan we ervoor zorgen dat hij wel zijn eerste wedstrijd als bondscoach van Duitsland gaat verliezen.
12: Jürgen Klopp war sehr wichtig für meine Karriere, aber heute geht es darum, dass Klopp sein erstes Spiel mit Deutschland verliert, so der niederländische Captain. Wie immer das Spiel ausgehen mag, einen kleinen Trost hält diese Frau aus Utrecht für beide Trainer bereit.
17: I always think that the coach is getting too much criticism when a match doesn't work.
12: Am Schluss ist nicht immer der Trainer schuld, wenn die Mannschaft verliert, sagt sie.
3: Die Klopp-Premiere heute Abend in Amsterdam, Sabrina Fritz berichtet.
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3: In britischen Buchläden steht es schon im Fenster und wird bestimmt ein Bestseller. Das neue Buch aus dem Griffele-Universum, das der aus Hamburg stammende und in London lebende Illustrator Axel Scheffler zusammen mit Julia Donaldson jetzt herausbringt. Mehr als 20 Jahre hat es gedauert und jetzt bekommt das gutmütige Monster eine Oma. Auch in den Theaterbezirk West End hat das Griffele es geschafft und selbst Königin Camilla ist ein großer Fan von Schefflers Zeichnung. Aus London berichtet Mareike Aden.
18: Feurige Augen, knotige Knie, lila Stacheln und eine listige Maus als Gegenspielerin. Der Griffelo ist in Großbritannien eine Kinderbuchfigur mit Kultstatus, wurde weltweit mehr als 100 Mal übersetzt. Jetzt gibt es eine neue Geschichte, nach mehr als 20 Jahren Pause. In einem Buchladen im Londoner Zentrum haben sich Schlangen gebildet, denn seine Schöpfer sind für eine Signierstunde gekommen. Die britische Autorin Julia Donaldson und der deutsche Illustrator Axel Scheffler. Nun gibt es eine Griffelo-Oma. Der Riesenerfolg der Griffelo-Familie überrascht Scheffler bis heute ein wenig.
19: Ich glaube, die Ambivalenz, die in dem Charakter, in dem Griffelo steckt, dass er einerseits, Kinder finden ihn süß und haben ihn dann plötzlich als Plüschtier und andererseits macht, ist er natürlich auch ein bisschen gefährlich. Er ist ja nicht böse, sondern hat nur Hunger. Ist aber eine Bedrohung und ich höre dann von Eltern, die sagen, wir müssen jeden Tag das Buch aus dem Zimmer nehmen in der Nacht, weil die Kinder sich fürchten.
18: Die Griffelo-Oma hat graues Fell, grüne Augen und kommt mit Handtasche und Gehstock zu Besuch zum Griffelo-Kind. Dass Julia Donaldson diese Fortsetzung geschrieben hat, war selbst für Axel Scheffler eine Überraschung.
19: Also ich wusste nicht, dass Julia einen neuen Text geschrieben hat und irgendwann kam der Anruf vom Verlag. Wir haben einen neuen Text, einen Griffelo-Text. Dann habe ich ihn gelesen und der war so großartig, dass ich natürlich sofort zugesagt habe.
18: Seit 1982 lebt der gebürtige Hamburger in Großbritannien. Die vielen anderen Bücher, die er mit Donaldson veröffentlicht hat, sind ebenfalls Kinderbuchklassiker. Aber der größte Star bleibt die Griffelo-Familie. Die 4 Jahre alte Olive, die es in der Schlange zu Axel Scheffler gerade bis ganz nach vorne geschafft hat, sagt, sie mag am liebsten das Griffelo-Kind, weil es allein in den Wald geht und tapfer sei, so wie sie.
20: I like that the Griffelo child goes up in the forest and she bees brave, like me.
21: The mouse is my favorite character.
18: Für Lukas ist die Maus der beste Charakter, weil sie so clever sei.
21: He's just so clever.
20: I haven't read it.
18: Fiona hat das Buch noch nicht zu Ende gelesen, aber ist sicher, die Maus werde den Griffelo sicher wieder überlisten. Bis ins Londoner West End, in den berühmten Theaterbezirk, hat es der Griffelo geschafft. Die Theatergruppe Tall Stories bringt die Geschichten des Ungeheuers weltweit schon seit 25 Jahren auf die Bühne und feiert das in einem Londoner Hotel mit einer kleinen Party, umgeben von Griffelo-Dekoration. Toby Mitchell ist der Gründer der Theatergruppe. Jeder kennt Axel Scheffler. Er ist hier im Land genauso bekannt wie Julia Donaldson. Er ist großartig, seine Illustrationen sind fantastisch und es macht Spaß, seine Bilder auf der Bühne zum Leben zu erwecken. Ein bekennender Fan ist auch Königin Camilla. Mit ihr machen Scheffler und Donaldson Projekte, um Kinder fürs Lesen zu begeistern. Vor einigen Wochen führten sie den Gryffalo in einem Wald bei Liverpool vor Kindern und Königin als kleines Theaterstück auf.
19: Ich weiß, dass sie den Gryffalo irgendwie dann auch ihren Enkelkindern vorgelesen hat und ihn so kennengelernt hat. Und ich glaube, das ist hier sehr wichtig, dass Kinder oder überhaupt Menschen Bücher lesen.
18: Und schon jetzt ist die Gryffalo-Oma in Großbritannien ein Bestseller.
19: Das fühlt sich, wenn man drüber nachdenkt, sehr komisch an. Es macht ein bisschen schwindelig, das vorzustellen, wie viele Kinder jetzt abends die neue Geschichte lesen zum Beispiel. Andererseits muss ich nicht immer daran denken, sondern arbeite an neuen Projekten.
18: In Deutschland erscheint der Gryffalo 2 Wochen später als in Großbritannien. Und Scheffler selbst geht im Herbst auf eine Lesereise, bei der er die Gryffalo-Familie vor den Augen des Publikums live zeichnet.
3: Der Gryffalo bekommt eine Oma, Mareike Aden berichtete aus London.
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3: Die Bundesregierung hat einen Aktionsplan gegen organisierten Sozialleistungsbetrug beschlossen, insbesondere im Bereich der EU-Zuwanderung. Dafür sollen Behörden künftig mehr Daten abgleichen dürfen. Volker Findhammer vom Deutschlandfunk meint, die Regierung hätte schon früher anfangen müssen.
0: Es ist schon lange bekannt, dass sogenannte Schrottimmobilien bandenmäßig organisiert als Massenunterkünfte für Arbeitnehmer aus Osteuropa genutzt werden, die über Kurzzeit- oder Scheinarbeitsverhältnisse angemeldet werden, um für sich und ihre Angehörigen staatliche Leistungen zu beziehen, von denen sie dann einen Großteil an die Hintermänner abgeben müssen. Aber auch um das gleich klarzustellen, den Betroffenen kann man das nicht zum Vorwurf machen. Den Wunsch nach einem besseren Leben kann und sollte man niemand verwehren. Und oft genug wurden sie ja mit der Aussicht auf einen regulären Job in Deutschland angeworben. Allein die organisierten Strukturen dahinter, die faktisch die Zu- und Einwanderung mit dem gezielten Sozialbetrug für sich zu einem Geschäftsmodell gemacht haben, sind das eigentliche Problem, das es zu bekämpfen gilt.
3: Sagt Volker Findhammer im Deutschlandfunk. Die Pforzheimer Zeitung erklärt, dass ein Kompetenzzentrum für Leistungsmissbrauch keine Ermittler ersetze.
1: Eine digitale Meldung entbindet die Behörden nicht von der Pflicht, vor Ort genau hinzuschauen und zu kontrollieren. Erst wenn es gelingt, die Netzwerke hinter der Ausbeutung zu zerschlagen, wird sich an den unhaltbaren Zuständen in vielen Städten etwas ändern. Sie schaden nicht nur den Betroffenen, sondern auch dem Vertrauen der Bürger in den Rechtsstaat.
3: Der Reutlinger Generalanzeiger findet, neue Gesetze nützen nur dann etwas, wenn man sie auch tatsächlich anwendet.
1: Die Fotos eines Mitglieds des Remo-Clans bei der Wahlparty der Berliner Linken zeigen, dass eine gewisse Naivität im Umgang mit organisierter Kriminalität immer noch in Teilen des linken Milieus vorhanden ist. Behörden und Politiker müssen diese Naivität dringend ablegen. Denn Sozialbetrüger schaden nicht nur der Solidarität der Arbeitnehmer, am meisten schaden sie dem Ruf ihrer zahlreichen, ehrlich arbeitenden Landsleute, die versuchen, als Arbeitsmigranten in der deutschen Sozialgemeinschaft legal Fuß zu fassen.
3: Und damit sind wir auch direkt beim zweiten Thema, die politische Lage in Berlin nach dem Wahlsieg der Linken. Die Frankfurter Allgemeine Zeitung stellt fest, dass SPD und Grüne bisher wenig Widerwillen bezüglich einer Koalition mit der Linkspartei äußern.
1: Was die SPD-Vorsitzenden Klingbeil und Baas dazu zu sagen hatten, nämlich Antisemitismus keinen Millimeter Platz zu geben, versteht sich von selbst und bleibt hinter dem zurück, was die Berliner SPD forderte. Eine Distanzierung jedes Berliner linke Abgeordneten vom Antisemitismus. Die Grünen formulieren immerhin rote Linien und verlangen den Ausschluss eines Remo-Clan-Freundes aus der Linksfraktion. Beide Parteien könnten eine Koalition mit dieser speziellen Berliner Linkspartei auch einfach ablehnen. Es gäbe eine Mehrheit mit der CDU.
3: Die Augsburger Allgemeine erklärt die Berliner Linke zum Sicherheitsrisiko.
1: Ihre irren Versprechen von massenhaften Wohnungsenteignungen sind nur ein Teil des Wahlerfolgs. Der andere ist, dass sie sich mutmaßlich bewusst zum politischen Arm der Berliner Pro-Palästina-Bewegung gemacht hat, in der es von problematischen Akteuren nur so wimmelt. Linken Rhetorik, die überall antimuslimischen Rassismus wittert und darauf abzielt, Polizei und Verfassungsschutz zu schwächen, kommt auch im Milieu der weit verzweigten kriminellen Großfamilien der Hauptstadt bestens an.
3: Das waren die Standpunkte, heute zusammengestellt von Amir Brecht.
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3: Uschi Obermeier feiert heute ihren 80. Geburtstag. Sie war in den 60er Jahren das bestbezahlte Fotomodell in der Bundesrepublik und galt als eine Ikone der sexuellen Revolution. Wirt Hanka mit einem Porträt.
4: Ursula Obermeier, die Münchner Vorstadtgöre aus dem Scherbenviertel Sendling, strahlend, engelsgleich und sehr sexy, mit der wilden Mähne und dem sinnlichen Schmollmund. Als Groupie der Krautrockband Amon Dül 2 lernt sie 1968 im Drogennebel der Essener Songtage den Esoterik-Beauftragten Rainer Langhans kennen.
6: Ja, und das war Liebe auf den ersten Blick. Er fand so toll, dass ich so ein weißes Hemd anhatte, wo man die Tittenspitzen durchziehen konnte.
4: Langhans nimmt sie mit nach Berlin in die legendäre Kommune 1. Aber das ganze 68er-Ding ist ihr zu gescheit. Sie will einfach nur Spaß haben.
6: Ich hatte keine Ahnung, ich wusste nicht den Unterschied zwischen Kommunismus und Kapitalismus, überhaupt nichts. Da hat sich mal irgendwie fürchterlich geärgert über mich. Und hat gesagt, du Fotomodell, du.
4: Mit dem Rainer ist es aber auch bald vorbei. Jetzt ist der Bockhorn angesagt. Dieter Bockhorn, eine schillernde Kiezgröße auf St. Pauli.
6: Er hat gesagt, so, und jetzt zeige ich dir unser Leben. Und ich hatte so einen Stoß Tarotkarten. Und dann hat er unser ganzes Leben gelegt. Und es war echt toll. Und das hat genau gestimmt.
4: Der Bockhorn und die Uschi fahren jahrelang in einem Hippie-Mobil durch die Welt. Zuerst nach Indien und später nach Mexiko. Wo Bockhorn mit seinem Motorrad tödlich verunglückt. Da ist Uschi erst 37. Seitdem ist ihr Leben viel ruhiger und sie selbst irgendwie kaum älter geworden. Die Obermeier macht ihr Ding, freiheitsliebend, selbstbestimmt. Erst als Schmuckdesignerin in Kalifornien und seit 2020 als Landfrau an der Algarve zwischen Oliven- und Orangenbäumen. Geboren wurde Uschi Obermeier, Überlebenskünstlerin aus München-Sendling und das schönste Gesicht der 68er am 24. September 1946. Das war heute vor 80 Jahren.
3: Und das war der Stichtag von Lutz Hanka. Soweit auch die ARD-Infonacht mit Sven Hasenclever. Gleich um 6 geht's hier wie immer weiter mit den Nachrichten. Und die Zeit jetzt gleich 5.58 Uhr.
22: Und damit Dankeschön nach Hamburg. Hier ist Jan Kröger aus Leipzig. MDR Aktuell ist wieder live zu hören. Gemeinsam mit Jörg Schröder im MDR Aktuell Wetterstudio. Guten Morgen, Jörg.
23: Guten Morgen.
22: Auf was für einen Tag können wir uns einstellen?
23: Auf alle Fälle das ganze Gegenteil von gestern. Gestern überwogen ja einfach der Sonnenschein. Es war richtig klasse. Heute erleben wir eher doch einen wolkenreichen Tag. Wir haben heute mehr Tiefdruckeinfluss. Aktuell haben wir auch in den meisten Gebieten mit vielen Wolken zu tun und auch mit Regen. Aktuell zum Beispiel vom Raum Erfurt bis nach Zwickau, genauso auch in der Oberlausitz oder auch im Vogtland. Und das heißt in Sachsen-Anhalt, in Sachsen und auch in den vielen Teilen von Thüringen erleben wir heute einen eher wolkenreichen Tag. Nur zwischendurch gibt es so ein bisschen Sonnenschein. Den Regenschirm brauchen wir auch. Es wird immer wieder regnen beziehungsweise nieseln. Am Nachmittag sind einzelne Gewitter sogar nicht ausgeschlossen. Dazu ein recht kräftiger Wind bei Temperaturen bis 18 Grad. Ausnahme ist der Südwesten von Thüringen, etwa so vom Wartburgkreis ins Werratal. Da haben wir schon ein bisschen mehr Hochdruckeinfluss. Das heißt, dort erwarten wir überwiegend trockenes Wetter und auch den meisten Sonnenschein.
22: Nun wird das der erste Tag einer wechselhafteren Phase?
23: Nicht wirklich. Morgen erleben wir einen Übergang zu immer schönerem Wetter. Morgen vor allen Dingen in Thüringen schon recht viel Sonnenschein, da auch überwiegend trocken bei Temperaturen bis 20 Grad. In Sachsen-Anhalt. In Sachsen halten sich länger die dichten Wolken. Da kann es noch ein bisschen Sprühregen geben. Aber im Tagesverlauf gibt es auch dort mehr und mehr Sonnenschein.
22: Soweit die Aussichten. Danke schön, Jörg. Und wir schauen auf das, was wir für Sie vorbereitet haben. Das eine, da mag man auch musikalisch zurückdenken.

0: Mit diesem Cellostück, vielleicht der wichtigsten Musik der deutschen Sportgeschichte, wurde mal eine Leipziger Olympia-Bewerbung zumindest national erfolgreich gefeiert. Diesmal hat man sich an Berlin drangehängt, ging alles andere als gut aus. Darüber sprechen wir in der kommenden halben Stunde. Und ein weiteres Thema ist die 12-Uhr-Regel beim Tanken. Auch dazu mehr nach 6 Uhr hier bei MDR Aktuell.
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2: Um 6 Uhr mit Mirko Jugelt. Im Bundestag startet heute ein neuer Versuch, die Organspende zu regeln. Eine fraktionsübergreifende Abgeordnetengruppe will erreichen, dass jeder automatisch Organspender wird, der nicht ausdrücklich widerspricht. Der Bundesverband der Organtransplantierten befürwortet den Vorschlag. Sprecher Alexander Kahles sagte im MDR, die Widerspruchslösung sei entscheidend, um die Lücke zwischen dem hohen Bedarf an Spenderorganen und der Spendenbereitschaft zu schließen. Deutschland sei im Organspendeverbund Eurotransplant das einzige Land ohne eine solche Regelung. Wirtschaftsexperten ziehen eine kritische Bilanz der 12-Uhr-Regel an deutschen Tankstellen. Der Karlsruher Energiewirtschaftsforscher Martin Wietschel sagt im MDR, es gebe zwar eine größere Transparenz, aber auch weniger Wettbewerbsdruck. Dadurch sei Benzin um 5 bis 6 Cent teurer geworden. Der Volkswirtschaftsexperte Leonard Gregor sagte, die 12-Uhr-Regel dürfte vor allem den Mineralölkonzernen zugute gekommen sein. Seit knapp einem halben Jahr dürfen Tankstellen ihre Preise nur noch um 12 Uhr erhöhen. Der ADAC fordert, die Regel abzuschaffen. Russland hat die ukrainische Hauptstadt Kiew erneut mit ballistischen Raketen angegriffen. Bürgermeister Vitali Klitschko sprach von 2 Toten und 6 Verletzten. Russlands Außenminister Sergei Lavrov hatte zuvor im Weltsicherheitsrat allen Überlegungen zu einer Waffenruhe eine Absage erteilt. Nur Europa wolle eine solche Pause, um die Ukraine in dieser Zeit mit Waffen vollzupumpen. Der ukrainische Präsident Volodymyr Zelensky erklärte wiederum in New York, Russland sei der Patient Null, von dem sich die Idee des Krieges immer weiter verbreite. Wegen eines Drohnenalarms ist der Flugverkehr am Hauptstadtflughafen BER am Abend kurzzeitig eingestellt worden. Laut Bundespolizei gab es für rund 45 Minuten keine Starts und Landungen mehr. Den Angaben nach hatten Flughafenmitarbeiter die Drohne gegen 20 Uhr gesichtet. Einsatzkräfte der Bundespolizei konnten aber nichts finden. Daraufhin wurde der Flugbetrieb wieder aufgenommen. Die Handballer des SC Magdeburg sind ins Achtelfinale des DHB-Pokals eingezogen. Der deutsche Meister bezwang am Abend Wetzlar vor heimischer Kulisse mit 38:28. Der THSV Eisenach verlor dagegen beim Zweitligisten Emstetten 33:36 und ist damit ausgeschieden. Das waren die Nachrichten. Das Wetter mit den aktuellen Temperaturen: Brocken, Regen 7 Grad, Chemnitz stark bewölkt 11, Dresden bedeckt 14, Eisenach stark bewölkt 12 Grad, Erfurt bedeckt 13, Fichtelberg bedeckt 6 Grad, Gera stark bewölkt 12, Görlitz bedeckt 11, Halle bedeckt 11, Leipzig bedeckt 12, Magdeburg dunstig 15 und Meiningen bedeckt 14 Grad. Heute im Südwesten Thüringens häufig Sonne und trocken, sonst die meiste Zeit stark bewölkt mit Schauern. Höchstwerte 13 bis 18 Grad, dazu teils starkböiger Wind aus westlicher Richtung. Morgen in Thüringen nach Frühnebel Sonne und Wolken, in Sachsen und Sachsen-Anhalt länger stark bewölkt, vereinzelt Sprühregen. Höchstwerte 15 bis 20 Grad. Am Wochenende viel Sonne, warmes Hochdruckwetter. Sonnenaufgang in Halle ist heute 7.01 Uhr. Sonnenuntergang 19.06 Uhr. MDR Verkehrsdienst, A2 Richtung Hannover, zwischen Magdeburg-Kannenstieg und Irxleben stockender Verkehr, plus 10 Minuten. A4 Görlitz-Dresden zwischen Grenzübergang Ludwigsdorf und Kodersdorf stockender Verkehr, plus 10 Minuten. Vorsicht auf der A38 Richtung Leipzig, Höhe Leipzig-Neuer Hart, liegt ein toter Fuchs auf der Fahrbahn. Auf der B19... zwischen Farmbach und Niederschmalkalden Behinderungen nach einem Unfall. Im Kreis Görlitz ist die Straße zwischen Dittmannsdorf und Döpschütz wegen Bergungsarbeiten gesperrt. Und im Saalekreis in Braunsbetra kommt es zu Behinderungen wegen der Entschärfung einer Bombe. Ab 9 Uhr ist gesperrt folgender Bereich: Westring zum Geiseltalsee, Müchelner Landstraße ab Tankstelle in Richtung Krumpa sowie Geiseltalstraße ab Nummer 22. Einwohner und Anlieger müssen den Gefahrenbereich bis 8 Uhr verlassen. Soweit der Verkehrsdienst. Es wird 6.05 Uhr.
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0: Mit Jan Kröger im Studio. Guten Morgen. Sie werden in dieser Stunde einiges hören, das Mut macht. Von Tieren, mit denen man durch die Natur ziehen oder diese sogar retten kann. Von ostdeutschen Regionen, die alles daran setzen, die Arztversorgung in ihrer Stadt oder ihrem Kreis zu halten. Aber es geht auch um die großen ethischen Fragen. Im Bundestag erkennt man diese daran, dass ausnahmsweise nicht streng getrennt nach Fraktionen gesprochen und abgestimmt wird, so wie heute. Das Parlament befasst sich mit den Regeln zur Organspende hierzulande und wir fragen nach, wie diejenigen darauf blicken, die auf ein Spenderorgan warten.
3: Ja, die Wartezeit auf dieses Organ ist natürlich für alle Betroffenen sehr, sehr belastend. Zur traurigen Realität gehört natürlich auch, dass sehr viele Menschen, auch viele, die ich kennengelernt habe, diese Zeit nicht überleben. Also statistisch sterben etwa 2 Menschen täglich, weil sie eben nicht rechtzeitig ein lebensrettendes Spendeorgan bekommen.
0: Das sagt Alexander Kahles vom Bundesverband der Organtransplantierten. Das ganze Gespräch mit Ihnen hören Sie in gut 10 Minuten. Nun schauen wir aber auf ein Thema, das in diesen Tagen weder im Bundestag noch im Alltag jemals raus ist aus den Debatten, die Spritpreise. Ab Oktober soll ja zum zweiten Mal ein Tankrabatt dafür sorgen, dass es bezahlbarer wird. Und ab Oktober, dann wird es auch ein halbes Jahr her sein, dass an den Tankstellen die 12-Uhr-Regel gilt. Noch einmal am Tag dürfen die Preise steigen. Nun hat aber der ADAC gefordert, diese Regel wieder abzuschaffen. Sie habe nichts gebracht. Ganz im Gegenteil, die Preise seien durch sie sogar gestiegen. Uta Georgi hat sich dazu umgehört.
4: Kurz vor 12 Uhr mittags bilden sich an vielen Tankstellen teilweise lange Warteschlangen an den Zapfsäulen, weil es da am günstigsten ist. Punkt 12 Uhr geht's dann mit den Preisen rasant nach oben. Seit der 12-Uhr-Regel ist die Preisdifferenz beim Tanken größer als jemals zuvor. Das hat der ADAC ermittelt. Bei einer Umfrage an einer Tankstelle in Chemnitz zeigt sich, dass hier keiner mit dieser Regelung zufrieden ist.
5: Ich finde die unmöglich, weil sonst hat man über den Tag verteilt mehrere Preisänderungen gehabt, konnte sich das relativ gut raussuchen. Und jetzt weiß man, ab um 12 geht es eben nach oben. Und als Arbeitnehmer hat man die Zeit nicht, halt vor um 12 tanken zu gehen.
6: Erst recht, wenn jemand in Schichtbetrieb ist und dann gar nicht dazu kommt, irgendwann vormittags da tanken zu gehen.
7: Vom Gefühl her würde ich sagen, weiß ich nicht, was die Intention war, und ich weiß auch nicht, was es gebracht hat, weil die Preise sind ja trotzdem sehr hoch.
8: Vorher ist es schon günstiger, kurz danach ein paar Stunden deutend teurer und dann geht es wieder runter. Also ein bisschen Verarsche ist es schon.
9: Das ist eine Verarschung. Meine Wahrnehmung ist, andere Länder, Belgien, Frankreich und so weiter, wir sind die Einzigen, die so einen hohen Spritpreis haben. Warum?
4: Laut ADAC gäbe es seit Inkrafttreten der 12-Uhr-Regel die Rekordpreisdifferenzen, weil die Mineralölkonzerne bei der Preisgestaltung nur noch eingeschränkt flexibel sind. Deshalb komme mittags immer auch ein Risikoaufschlag mit dazu, sagt ADAC-Sprecherin Katharina Luca.
10: Bei der 12-Uhr-Regel ist es so, dass sich tatsächlich zwar die Preisänderungen am Tag reduziert haben, aber die Preise haben sich keinesfalls gesenkt. Im Gegenteil, die Preisdifferenz, die wir am Tag sehen, die hat sich sogar noch ausgeweitet. Das heißt, wir haben bis zu 20 Cent Unterschied zwischen dem teuersten und dem günstigsten Tankzeitpunkt. Das heißt, in der Tendenz hat sich das Niveau des Preises seit 1. April erhöht.
4: Bei Diesel seien die Preisdifferenzen noch größer, so Katharina Luca. Hier liegen sie bei 27 Cent zwischen dem teuersten und dem günstigsten Tankzeitpunkt. Das Leibniz-Zentrum für europäische Wirtschaftsforschung hat die Wirkung der 12-Uhr-Regel in einer Studie untersucht. Co-Autor Leonard Gregor sagt:
11: Wir sehen, dass die Margen sind wieder auf Vorregulierungsniveau. Das heißt, man kann eigentlich davon ausgehen, dass es jetzt erstmal keinen signifikanten Effekt hat, mittelfristig. Das dürfte vor allem den Mineralölkonzernen zugute gekommen sein. Also die Marge ist auf jeden Fall auf der Anbieterseite gestiegen.
4: Auch das Fraunhofer Institut für System- und Innovationsforschung in Karlsruhe bewertet die 12-Uhr-Regel in einer Kurzstudie kritisch. Es gäbe zwar eine größere Transparenz für die Autofahrer, wann Preise steigen bzw. fallen, sagt Studienleiter Martin Wietschel, aber
12: der negative Effekt ist der, dass die Preise sich dadurch insbesondere bei Benzin erhöht haben. Warum? Die 12-Uhr-Regel führt natürlich dazu, dass wir eine größere Markttransparenz haben, aber dadurch natürlich auch weniger Wettbewerbsdruck auf die einzelnen Anbieter in den Tankstellen. Die haben das dann auch teilweise dann ausgenutzt, gerade bei Benzin sind die Preise um 5 bis 6 Cent höher gestiegen, während sie bei Diesel wir keinen Preiseffekt feststellen konnten.
4: Man müsse immer vorsichtig sein, so Wietsche, wenn man mit Regeln in Märkte eingreife. Das gelte auch für den geplanten Tankrabatt, der ab 1. Oktober kommen soll. Für die 12-Uhr-Regel übrigens ist gesetzlich festgelegt, dass sie nach einem Jahr in ihrer Auswirkung überprüft werden muss. Das wäre in rund 7 Monaten.
0: Und das war der Bericht von Uta Georgi. Am Samstag will der Deutsche Olympische Sportbund entscheiden, wer für Deutschland ins Rennen geht um Olympische Spiele 2036 oder 2040. Eigentlich waren 3 Kandidaten im Rennen, doch nun deutet vieles darauf hin, dass sich ein Bewerber zurückzieht, und zwar Berlin. Und da in dieser Bewerbung hängt auch Leipzig drin. Mein Kollege Peer Vorder-Wühlbecke beobachtet diese Olympiaplane schon lange. Peer, wie schwer trifft denn dieser Rückzug konkret die Stadt Leipzig?
13: Also ganz pauschal würde ich sagen, Leipzig nimmt da deutlich weniger Schaden als Berlin. Klar, es hätte ein olympisches Dorf in Leipzig gegeben und auch sonst Rückenwind für einige Projekte. Dazu auch internationale Aufmerksamkeit, vielleicht auch Tourismus. Aber Leipzig wird die Modernisierung des Sportforums auch ohne Olympia angehen. Die Förderzusage des Landes für eine neue Sporthalle, die ist schon da, unabhängig von Olympia. Und auch unabhängig von Olympia ist die Spitzensportagentur, die nächstes Jahr nach Leipzig kommt. Das ist dann der zentrale Player im deutschen Spitzensport. Ich sehe Leipzig da also als Sportstadt ganz gut aufgestellt.
0: Und auch die Nachbarstadt Mark Kleeberg war ja Teil der Olympia-Bewerbung mit ihrem Kanu-Kanal. Wie sieht das für Mark Kleeberg aus?
13: Ja, also der ist ja einmalig in Deutschland und deshalb auch Teil der Bewerbung von Köln-Rhein-Ruhr. Es gibt also immer noch die Möglichkeit, dass zumindest vor den Toren Leipzigs mal olympische Wettbewerbe stattfinden. Und wenn München die Probleme mit ihrer Naturstrecke in Augsburg nicht in den Griff bekommen, dann könnte Mark Kleeberg theoretisch sogar die Rückfalloption für München werden bei den Disziplinen Kanuslalom und Kanucross. Man kann sich also ein bisschen aussuchen, welchen der 2 verbliebenen Kandidaten man am Samstag die Daumen drücken will.
0: Soweit die Information von Peer Vorder-Wühlbecke. Mehr zum Thema dann nach 6:30 hier unter anderem im Sport und in unserer Medienschau. Nun blicken wir nach Thüringen. In Thüringen fehlen vielerorts Hausärzte, schon heute, und in Zukunft dürfte es noch schlimmer sein, wenn sich die Prognosen bewahrheiten. Dagegen gibt es aber auch Ideen, was man tun kann. Eine Idee: Städte und Landkreise vergeben Stipendien an Studierende. Jan Breuer hat es sich angesehen und gelernt, dass die Aufgabe mit Geld allein nicht erfüllt ist, sondern dass Städte und Landkreise dranbleiben müssen an den begehrten Medizinern.
14: Praxistag für Benjamin Behrang in Triptis bei Gera.
15: Zeig mir nochmal, das sieht man schon gar nicht mehr. Ja. Ja. Fantastisch. Dann gucken wir noch mal am Oberarm. Da hat mir ein Poster drauf gemacht.
14: Benjamin studiert Medizin in Erfurt an einer privaten Hochschule. Seine Ausbildung finanziert er unter anderem mit einem Stipendium der Stadt Gera. 750 Euro im Monat, 5 Jahre lang. Im Gegenzug hat er sich verpflichtet, nach dem Studium mindestens 5 Jahre als Arzt in der Stadt zu arbeiten. Für Benjamin, der aus der Umgebung stammt, sind das erfüllbare Bedingungen.
16: Für diejenigen, die Freude daran haben, sich eher im Hausarztkontext niederzulassen und nicht zwingend in der Klinik arbeiten wollen, ist das eine super Idee und ein super Konzept, vor allem wenn sie wissen, wo sie hinwollen.
14: Mit dem Stipendium will Gera, 95.000 Einwohner, drittgrößte Stadt Thüringens, dem aufziehenden Ärztemangel entgegenwirken. Ein großer Teil der praktizierenden Mediziner ist über 60 und spätestens in 10 Jahren im Ruhestand. Oberbürgermeister Kurt Dannenberg.
17: In der Bevölkerungsentwicklung haben wir über die letzten 11, 12 Jahre keine Einwohner verloren. Insofern brauchen wir natürlich die Arztpraxen weiterhin.
14: Vor 2 Jahren hat die Stadt das Förderprogramm aufgelegt. Gera ist damit nicht allein. Auch der Kyffhäuser Kreis nördlich von Erfurt, knapp 72.000 Einwohner, hat ein ähnliches Programm. Angehende Medizinstudenten bekommen dabei 5 Jahre lang 500 Euro im Monat, wenn sie nach dem Studium zurückkehren. Das Landratsamt wirbt offensiv dafür, schreibt Gymnasiasten an und stößt auf ein wachsendes Interesse, sagt Landrätin Antje Hochwind-Schneider.
18: Vor 10, 12 Jahren, da habe ich noch viel mehr Jugendliche getroffen, die gesagt haben, wir möchten unbedingt weg. Jetzt hören wir ganz oft auch schon junge Leute, die sagen, ja, wir haben hier schon unsere Wurzeln, wir fühlen uns auch zu dieser Region verbunden, und wenn beruflich es möglich ist, ich hier Perspektiven habe, kann ich mir vorstellen, auch hier zu bleiben. Das ist schon ein Trend.
14: 4 Studenten erhalten bislang das Stipendium. Ob sich die Zahl vergrößert zum anstehenden Wintersemester, ist noch offen. 3 Bewerbungen werden im Moment geprüft, unter anderem von Silvia von Forra, der Arztlotsin des Landkreises. Sie hält Kontakt zu Bewerbern und Studierenden.
19: Ja, wir haben natürlich einen Anforderungskatalog, also nicht nur, dass die Interessenten oder Bewerber ihren Lebenslauf hierher schicken sollen und auch ihre Zeugnisse, sondern wir möchten auch gerne ein Motivationsschreiben, in dem sie ausdrücken, warum sie das Stipendium gerne haben möchten und was sie motiviert, dann auch hier im Kyffhäuser-Kreis zu arbeiten.
14: Im Kyffhäuser-Kreis fehlen derzeit 6 Allgemeinmediziner und sind 37% der praktizierenden Ärzte über 60. Medizinischen Nachwuchs eigenständig zu werben sei daher unverzichtbar, sagt Silvia von Forra. Thüringens Gesundheitsministerin Katharina Schenk unterstützt die kommunalen Stipendien.
20: Sie zeigen mir, dass die kommunale Familie mit mir gemeinsam findet, dass Gesundheitsversorgung eine Priorität sein sollte.
14: Auch das Land versucht, medizinischen Nachwuchs zu gewinnen, unter anderem mit der Landarztquote. Das sind 17 Medizinstudienplätze in Jena für Bewerber, die sich verpflichten, nach ihrer Ausbildung 10 Jahre im Freistaat zu arbeiten. Hinzu kommt eine Niederlassungsförderung für Praxisgründungen in medizinisch unterversorgten ländlichen Regionen. Der Landeszuschuss kann dabei bis zu 40.000 Euro betragen.
0: Soweit Jan Breuer. 6.15 Uhr ist es. Unser Top-Thema hier bei MD Aktuell heute Morgen. Das ist auch ein medizinisches, denn der Bundestag berät heute über einen neuen Versuch, die Organspende neu zu regeln. Dazu gleich ein Interview hier bei MD Aktuell. Was heute sonst noch wichtig wird, hören Sie jetzt erstmal mit Mirko Jugend.
2: In Berlin legen die führenden Wirtschaftsforschungsinstitute heute ihr Herbstgutachten vor. Erwartet wird, dass sie mit einem höheren Wachstum in Deutschland rechnen, unter anderem begründet aus den hohen Ausgaben für Verteidigung und Rüstung. Im Frühjahr hatten die Institute ein Plus von 0,6% vorausgesagt. Bei den Vereinten Nationen in New York steht heute der Nahostkonflikt im Mittelpunkt. Bei der Generaldebatte werden Reden von Israels Ministerpräsident Benjamin Netanyahu und Palästinenser Präsident Mahmoud Abbas erwartet. Abbas soll per Videobotschaft sprechen. Ihm wurde ein Visum zur Einreise in die USA verweigert. Die deutsche Fußballnationalmannschaft bestreitet heute ihr erstes Länderspiel unter Jürgen Klopp. Der 59-Jährige hatte nach dem frühen WM aus die Nachfolge von Julian Nagelsmann angetreten. In der Nations League geht es gegen den Erzrivalen Niederlande. Anpfiff ist 20.45 Uhr. Das Wetter, heute mehr Wolken als Sonne, wiederholt Schauer, teils starkböiger Wind, 13 bis 18 Grad. Morgen länger stark bewölkt, vereinzelt Sprühregen, in Thüringen freundlicher, bei 15 bis 20 Grad. MDR aktuell Verkehrsdienst. A2 Richtung Hannover, zwischen Magdeburg-Kannenstieg und Irxleben stockender Verkehr. A4 Görlitz-Dresden, zwischen Grenzübergang Ludwigsdorf und Kodersdorf stockender Verkehr. Vorsicht auf der A38 Richtung Leipzig. In Höhe Leipzig-Neuerhart liegt ein toter Fuchs auf der Fahrbahn. Auf der B19 zwischen Farnbach und Niederschmalkalden Behinderungen nach einem Unfall. Soweit der Verkehrsdienst. 6.17 Uhr.
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0: Tausende schwerkranke Menschen warten in Deutschland auf ein Spenderorgan und viele warten vergeblich. Der Bedarf an Organspenden kann bei weitem nicht gedeckt werden. Eine fraktionsübergreifende Gruppe von Bundestagsabgeordneten wirbt nun für die Einführung der sogenannten Widerspruchslösung. Was die bringen kann, bespreche ich gleich mit jemandem, der sich für Betroffene einsetzt. Zuvor klärt uns Birte Sönnigsen über das auf, was genau heute im Parlament beraten wird.
21: Wie kann man mehr Menschen dazu bekommen, nach dem Tod Organe zu spenden? Für eine Gruppe von Bundestagsabgeordneten ist die Antwort klar. Sie wollen, dass die sogenannte Widerspruchsregelung eingeführt wird. Das heißt, in Zukunft sollen volljährige Menschen grundsätzlich als Organspender gelten, es sei denn, sie widersprechen zu Lebzeiten aktiv. Der Bundestag hatte zuletzt vor 6 Jahren über umfassende Änderungen bei der Organspende abgestimmt. Damals hat die Widerspruchsregelung keine Mehrheit bekommen. Seitdem haben sich einige Dinge rund um die Organspende geändert. Die Bereitschaft, Organe zu spenden, ist jedoch nicht deutlich gestiegen. Es gibt auch Abgeordnete, die bei der bisherigen Zustimmungsregelung bleiben wollen. Sie sagen, Schweigen darf nie automatisch als Zustimmung gelten.
0: Soweit Birte Sönnigsen und über das Thema habe ich gesprochen mit Alexander Kahles vom Bundesverband der Organtransplantierten. Guten Tag, Herr Kahles.
3: Guten Tag, Herr Krüger.
0: Herr Kahles, Bundesverband der Organtransplantierten heißt, das sind wirklich Betroffene, Menschen, die eine Organtransplantation entweder hinter sich haben oder aber auch auf eine warten, vielleicht sogar dringend. Wie ist Ihre Geschichte?
3: Genau, ich bin selber lungentransplantiert seit 12 Jahren und habe auch diese Erfahrung natürlich machen müssen, auf eine Organspende zu warten und morgens nicht zu wissen, ob man am Abend des gleichen Tages noch am Leben ist.
0: Wie war das genau bei Ihnen?
3: Ich habe Mukoviszidose. Das ist eine Erbkrankheit, die überwiegend die Lunge betrifft. Und diese Erkrankung hat sich eigentlich innerhalb eines Jahres massiv verschlechtert, und zwar in einer so gravierenden Art und Weise, dass die Lungentransplantation dann tatsächlich die einzige Option für mich war, noch weiterleben zu können.
0: Wie ist dann der genaue Ablauf gewesen, dass Sie am Ende gerettet werden konnten?
3: Ja, im Vorfeld waren sehr viele Untersuchungen möglich, die so einer Listung vorausgehen. Da wird zum einen der körperliche Zustand natürlich genau untersucht, dass man also keine Erkrankungen hat, die einer Transplantation entgegenstehen. Und auch psychologische Faktoren spielen da eine ganz große Rolle. Das zog sich tatsächlich auch über mehrere Monate, diese Voruntersuchung, bis es dann zu der Listung kam. Und eines Abends war dann tatsächlich auch das Organangebot da, und dann konnte ich am nächsten Morgen um 5 Uhr in den OP geschoben werden und habe da meine neue Lunge und mein neues Leben geschenkt bekommen.
0: Sie vertreten nun andere, die noch auf ein Organ warten. Welche Rückmeldungen erhalten Sie von diesen?
3: Ja, die Wartezeit auf dieses Organ ist natürlich für alle Betroffenen sehr, sehr belastend. Zur traurigen Realität gehört natürlich auch, dass sehr viele Menschen, auch viele, die ich kennengelernt habe, diese Zeit nicht überleben. Also statistisch sterben etwa 2 Menschen täglich, weil sie eben nicht rechtzeitig ein lebensrettendes Spendeorgan bekommen.
0: Der Bundestag debattiert heute also zunächst dann über die Widerspruchslösung. Diese besagt nur, wer explizit widerspricht, dass ihm Organe entnommen werden, bei dem wird keine Organspende vorgenommen. Eine Regelung, die es in vielen anderen europäischen Ländern schon gibt. Aus Sicht von Betroffenen, wie wichtig wäre diese Widerspruchslösung?
3: Also für uns als Bundesverband der Organtransplantierten und natürlich auch für jeden einzelnen Betroffenen ist diese sogenannte Widerspruchslösung der entscheidende Schritt, um die Lücke zwischen dem sehr, sehr hohen Bedarf an Spendeorganen und der Spendebereitschaft auch zu schließen. Ein anderer Aspekt, wir sind in Deutschland Teil von Eurotransplant, das ist eine Ländergemeinschaft, die Transplantation regelt, die sich von den Niederlanden bis nach Kroatien erstreckt. Und da sind wir tatsächlich der einzige Teilnehmer ohne Widerspruchslösung. Und für uns ist es einfach auch eine Frage der Solidarität mit den anderen Mitgliedsländern, da rechtlich auf einer gemeinsamen Basis zu arbeiten.
0: Die Widerspruchslösung ist der eine Vorschlag, der eingebracht wird. Es gibt aber auch eine Gruppe von Abgeordneten, die sich dagegen wenden. Wir wollen uns mal mit 1-2 Argumenten dieser Gruppe auch auseinandersetzen. Zu dieser Gruppe von Abgeordneten gehört ein SPD-Politiker, Lars Castellucci. Ich zitiere ihn mal: Kein Arzt darf irgendeinen Eingriff vornehmen, ohne dass wir zustimmen. Und ausgerechnet bei so einem Eingriff wie einer Organentnahme, da wären wir dann nicht mehr gefragt. Was sagen Sie zu diesem Gegenargument?
3: Das Argument erscheint mir insofern etwas wenig stichhaltig, weil wir natürlich über eine postmortale Spende sprechen. Also es ist keine Lebensspende, wo einer lebenden Person Organe entnommen werden. Deswegen ist es für mich nicht deckungsgleich mit anderen medizinischen Eingriffen.
0: Ein anderes Argument, auch Menschen mit körperlichen, psychischen oder kognitiven Einschränkungen könnten Probleme haben, ihren Willen zu dokumentieren.
3: Die Frage, die sich hier für mich stellt, ist natürlich die, ob es da eine gesetzliche Betreuung gibt. Und diese gesetzliche Betreuung wäre natürlich auch in anderen Entscheidungen immer befugt, diese auch zu treffen. Von daher finde ich dieses Argument auch etwas wenig stichhaltig.
0: Nun ist es heute nur die erste Lesung für den Gesetzentwurf zur Widerspruchslösung. Das heißt, heute wird es noch keine Abstimmung im Bundestag darüber geben. Wie werden Sie die Debatte verfolgen?
3: Wir verfolgen die Debatte immer mit großem Interesse, aber wir sind ehrlicherweise als Bundesverband der Organtransplantierten aus den Ergebnissen solcher Bundestagsdebatten und Abstimmungen in der Vergangenheit doch ehrlicherweise auch etwas ernüchtert. Weil der Anlauf wurde häufig genommen, die Hoffnung war bei uns auch immer groß und am Ende war doch kein Ergebnis, von dem wir sagen, das würde den Menschen, die auf der Warteliste stehen, tatsächlich auch helfen.
0: So sagt es Alexander Kahles vom Bundesverband der Organtransplantierten hier im Interview bei MDR Aktuell. 6.24 Uhr ist es.
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0: Da begegnen wir heute unter anderem zwei Hollywood-Stars. Der eine jagt Kriminelle, der andere kämpft sich mit Hund durch die raue Natur von Alaska. Und es geht um die insgesamt schon fünfte Verfilmung eines legendären Kinderbuches. Die erste davon, die gab es schon vor 95 Jahren. Damals klang das so.
5: Also Herrschaften, das hier ist Emil aus Neustadt. Das andere habe ich euch ja schon erzählt. Da drüben sitzt der Schweinehund, der ihm das Geld geklaut hat.
0: Und ob der Schweinehund auch dieses Mal wieder vorkommt, das weiß Peter Berdies.
6: So, Detektive, jetzt zählt's.
22: Die Detektive und so viel Zeitgeist muss sein. Detektivinnen müssen handeln, denn es gibt einen Notfall. Emil wurde von seiner Mutter mit viel Geld in Bernburg in den Zug Richtung Berlin gesetzt.
23: Pass gut drauf auf, sind über 1000 Euro. Mach ich.
22: Dort trifft er auf den im ersten Moment sehr freundlichen Max Grundeis.
24: An deiner Stelle würde ich gut aufpassen. Berlin ist so groß, dass du da jederzeit verloren gehen kannst.
25: Mir wurde mein Geld geklaut.
26: Dann müssen wir die Polizei rufen.
25: Nein, das geht nicht. Weil ich zu Hause Mist gebaut habe.
22: Kinder gegen Schurken, das hat schon beim Buch vor beinahe 100 Jahren funktioniert und es fasziniert heute noch, weil Regisseur David Dietl den Klassiker ganz sanft entstaubt und die Botschaft, traut euch, schließt euch zusammen, lasst euch nichts gefallen, so lässt, wie sie schon immer gedacht war. Bei Brad Pitt könnte man denken, dass er die Schauspielerei schon ganz aufgegeben hat, so selten wie der Mann zu sehen ist, aber dann überrascht er wieder, so wie jetzt.
27: Das ist Odin. Er ist ein sehr gut ausgebildeter Gefechtsaufklärungshund. Odin hat den Krieg gesehen und schreckliches Leid erfahren. Es ist an der Zeit, dass er Frieden erfährt.
22: Pitt spielt einen ehemaligen Elitesoldaten, der sich mit seinem Hund zur Ruhe setzen will, mitten in Alaska. Beim Anflug mit einem kleinen Flugzeug geht allerdings etwas schief.
27: Gut gemacht, Kumpel. Niemand wird nach uns suchen. Wir müssen es wohl auf die harte Tour machen.
22: Eiserne Wildnis, hart auf

0: Ihnen ist klar, wonach das aussieht, oder?
1: Pattinson spielt den TV-Journalisten Chris Hansen, den es wirklich gibt. In seiner Sendung To Catch a Predator stellte er Männern mit pädophilen Neigungen Fallen. Die Amerikaner liebten die Show. Hansen aber wollte immer mehr Aufmerksamkeit und Skandal.
2: Ich will was Großes. Keine kleinen Fische mehr. Ich will ein Wal.
1: Das musste irgendwann mal schiefgehen. Primetime ist ein interessanter Film mit einem Hauptdarsteller, der vorm Dreh offenbar 2 Wochen nicht geschlafen und sich nur von Kaffee ernährt hat. Seine Energie ist zu Beginn bewundernswert, nervt mit zunehmender Dauer des Films aber leider immer mehr.
3: Peter Bellis war das mit den Filmstarts der Woche. Emil und die Detektive, Eiserne Wildnis, Heart of the Beast und Primetime. Soweit also die Kinostarts. Nun zum Wetter mit Jörg Schröder im MDR aktuell Wetterstudio. Was zeichnet sich da an den Fensterscheiben statt an den Nattscheiben ab?
4: Auf alle Fälle Regentropfen zum Teil. Aktuell haben wir Regen, vor allen Dingen etwa von der Mitte Thüringens bis in den Raum Leipzig hinein. Genauso auch im Zwickauland, in der Oberlausitz tröpfelt es ein bisschen. Und genauso auch im Norden von Sachsen-Anhalt. Da merken wir schon, dieser Tag heute, das Gegenteil von gestern. Gestern insgesamt viel Sonnenschein, heute insgesamt viele Wolken. Es ziehen immer wieder Schauer durch. Zwischendurch gibt es mal ein paar Fitzelchen Sonnenschein, das vor allen Dingen in der ersten Tageshälfte. Der Wind ist heute zum Teil recht kräftig. Und das Positive an diesem Morgen sind vielleicht die Temperaturen. Gestern haben wir ordentlich gebibbert im einstelligen Bereich. Heute liegen wir aktuell schon bei Werten im zweistelligen Bereich, so zwischen 10 und 15 Grad. Haken an der Sache ist, damit sind die Höchsttemperaturen fast erreicht. Wir erwarten heute Temperaturen bis 18, 19 Grad in den Bergen, Temperaturen um die 11 Grad. Ein Ticken freundlicher wird es heute im Südwesten von Thüringen. Da erwarten wir überwiegend trockenes Wetter und auch ein bisschen mehr Sonne.
3: Soweit die Aussichten. Danke, Jörg.
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3: Blicken wir auf ein Thema in der kommenden halben Stunde. In Mecklenburg-Vorpommern ist die CDU an der 5%-Hürde gescheitert, aber in Sachsen-Anhalt, da stand sie kaum besser da, zumindest wenn man die Ergebnisse bei den Jungwählern betrachtet. Und die CDU ist nicht mal alleine mit dem Problem. Können die etablierten Parteien also junge Menschen nicht mehr erreichen? Ein Thema nach 19:30.
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7: Um 6.30 Uhr mit Mirko Jugelt. Im Bundestag startet heute ein neuer Versuch, die Organspende zu regeln. Eine fraktionsübergreifende Abgeordnetengruppe will erreichen, dass jeder automatische Organspender wird, der nicht ausdrücklich widerspricht. Der Bundesverband der Organtransplantierten befürwortet den Vorschlag. Sprecher Alexander Kahles sagte im MDR, die Widerspruchslösung sei entscheidend, um die Lücke zwischen dem hohen Bedarf an Spenderorganen und der Spendenbereitschaft zu schließen. Deutschland sei im Organspendeverbund Eurotransplant das einzige Land ohne eine solche Regelung. Bei einem Wohnmobilhersteller in Neustadt in Sachsen sind 23 Beschäftigte verletzt worden. Nach Angaben der Polizei war nach derzeitigen Erkenntnissen Kältemittel aus einem Kühlschrank ausgetreten. Durch die reizende Wirkung des Stoffes hätten zahlreiche Mitarbeiter über gesundheitliche Beschwerden geklagt. 19 Menschen seien vorsorglich in Krankenhäuser gebracht worden. Die Polizei ermittelt nun, wie es zu dem Austritt des Kältemittels kommen konnte. Chinas Präsident Xi Jinping ist zu einem dreitägigen Staatsbesuch in den USA eingetroffen. Er wurde auf einem Militärflughafen in der Nähe von Washington von US-Präsident Donald Trump empfangen. Im Mittelpunkt der Gespräche dürften internationale Konflikte, künstliche Intelligenz sowie der Zoll- und Handelsstreit beider Länder stehen. US-Finanzminister Scott Bessent kündigte an, dass die Zollpause um 2 Monate verlängert wird. Damit bleiben Sonderzölle für Waren aus China bis Mitte Januar ausgesetzt. Führende KI-Unternehmen haben vor dem UN-Sicherheitsrat vor Gefahren durch künstliche Intelligenz gewarnt. OpenAI-Chef Sam Altman sagte, es sei äußerste Vorsicht nötig. Anthropic-Chef Dario Amodei kündigte an, das Entwicklungstempo notfalls zu drosseln. Beide forderten mehr internationale Zusammenarbeit. Hintergrund sind Zwischenfälle, bei denen KI-Systeme weitgehend selbstständig handelten. Bei einem Test brach etwa Software von OpenAI aus einer abgesicherten Umgebung.

0: Drohung aus und griff Systeme der KI-Plattform Hugging Face an. Frankreich fordert deshalb eine internationale Rahmenvereinbarung für den Umgang mit KI. Zwei deutsche Produktionen haben Chancen auf einen International Emmy. Nominiert wurden die True Crime Doku Der talentierte Mr. F und die Animationsserie Lenas Hof. Die Preise werden Ende November in New York vergeben. Die International Emmys sind der wichtigste US-Fernsehpreis für ausländische Produktionen. In diesem Jahr sind in 16 Kategorien Beiträge aus 22 Ländern nominiert. Das waren die Nachrichten. Das Wetter mit den aktuellen Temperaturen: Artern bedeckt 12 Grad, Dresden bedeckt 13, Eisenach bedeckt 13, Erfurt Regen 12 Grad, Gardelegen wolkig 13, Hoyerswerda bedeckt 13, Magdeburg stark bewölkt 15 Grad, Neuhaus am Rennweg bedeckt 10, Oschatz stark bewölkt 13, Plauen bedeckt 11, Wernigerode wolkig 14 und Wittenberg wolkig 14 Grad. Heute im Südwesten Thüringens häufig Sonne und trocken, sonst die meiste Zeit stark bewölkt mit Schauern, Höchstwerte 13 bis 18 Grad. Morgen in Thüringen nach Frühnebel Sonne und Wolken, in Sachsen und Sachsen-Anhalt länger stark bewölkt, vereinzelt Sprühregen, Höchstwerte 15 bis 20 Grad. Am Wochenende sonnenreiches und warmes Hochdruckwetter. MDR-Verkehrsdienst, A2 Richtung Hannover. Zwischen Magdeburg-Kannenstieg und Irxleben stockender Verkehr, plus 15 Minuten. A4 Görlitz Richtung Dresden zwischen Grenzübergang Ludwigsdorf und Kodersdorf stockender Verkehr, plus 10 Minuten. Vorsicht auf der A38 Richtung Leipzig, Höhe Leipzig-Neue Hart, liegt ein toter Fuchs auf der Fahrbahn. Im Saalekreis in Braunspetra kommt es zu Behinderungen wegen einer Bombenentschärfung. Ab 9 Uhr ist folgender Bereich gesperrt: Westring zum Geiseltalsee, Müchelner Landstraße ab Tankstelle in Richtung Krumpa sowie Geiseltalstraße ab Nummer 22. Einwohner und Anlieger müssen den Gefahrenbereich bis 8 Uhr verlassen. Die Zeit 6.34 Uhr.
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2: Mit Jan Kröger im Studio, guten Morgen. Olympische Spiele ab 2036 oder in späteren Jahren, das ist das Ziel des Deutschen Olympischen Sportbundes. Aber in einer Stadt wird das wohl nichts mehr, in Berlin. Und da hängen dann auch andere Städte drin, Leipzig zum Beispiel, auch Dresden und Rostock. Über die Auswirkungen, vor allem auf Leipzig, spreche ich in gut einer halben Stunde mit unserem MDR-Sportreporter. Aber das Thema, der Olympiarückzug von Berlin, wird auch überregional beachtet. Und das hören wir jetzt in unserer Medienschau.
3: Berlin Plus war nie nur eine Berliner Bewerbung, kommentiert die Berliner Zeitung. Brandenburg sollte mehrere Spielstätten stellen, Leipzig und Rostock waren fest eingeplant. In Markkleeberg sollte der Kanuslalom stattfinden. Olympische Spiele, die auch in Ostdeutschland stattfinden, das wäre ein Signal gewesen. Aber ein Signal ersetzt kein Konzept. Die Kommission hat gerade die Entfernungen bemängelt. Was als Verbund verkauft wurde, war vor allem ein Eingeständnis, Berlin allein reicht nicht. Der Tagesspiegel schreibt, erst vor einem Jahr startete Berlin seine Kampagne für die Spiele. Da konnte Konkurrent München bereits ein Referendum mit 66% Zustimmung vorweisen. Ein solcher Volksentscheid ist in Berlin laut Verfassung nicht möglich, hätte aber seit der ersten Olympia-Idee auf den Weg gebracht werden können. Sogar wenn man für eine Verfassungsänderung Jahre einkalkuliert. Daran ist letztendlich die ganze Bewerbung gescheitert. Wo kein Wille ist, war nie ein Weg. Die Leipziger Volkszeitung merkt an, Leipzig, Dresden, Potsdam und Co. haben großes Engagement gezeigt und für die Spiele in Berlin als Juniorpartner gekämpft. In der Messestadt haben viele Projekte nur deshalb neuen Auftrieb erhalten, weil wieder von den Spielen geträumt werden durfte. Hätte der Freistaat die 60 Millionen Euro für das Sportforum freigegeben, ohne die Hoffnung auf Olympia in einer sanierten Arena? Vielleicht. Doch sehr viel Potenzial und die realistische Chance auf weitere Fördermittel sind durch den Rückzug der Berliner auch in Leipzig verloren gegangen. Abschließend der Kommentar der Frankfurter Allgemeinen Zeitung. Man könnte das erneute Scheitern der Hauptstadt mit dem Hinweis übertünchen, es gäbe doch noch zwei Kandidaten, die ohnehin bei der Evaluierung ihrer Eignung besser abgeschnitten haben. Warum also groß und bedauernd zurückschauen? weil die deutschen Olympiafreunde beim Blick nach vorne unweigerlich wieder auf die Hauptstadt zu sprechen kommen müssen. Entscheidend wird letztlich die internationale Strahlkraft eines Kandidaten sein. Gewonnen hat in dieser Kategorie der Evaluation mit deutlichem Vorsprung Berlin.
2: Soweit die Medienschau. Man dürfte es wohl den wichtigsten Gipfel des Jahres nennen, wenn die Präsidenten der Volksrepublik China und der Vereinigten Staaten aufeinandertreffen. Gestern Abend unserer Zeit ist Xi Jinping in Washington angekommen. Und bei seinen geplanten Unterredungen mit Donald Trump wird es an Konfliktthemen nicht mangeln. Von der Debatte um künstliche Intelligenz über Zoll- und Handelskonflikte bis hin zu sicherheitspolitischen Themen wie dem Iran, dem Ukraine-Krieg und der Taiwan-Frage. Ralf Borchert blickt voraus.
4: Schon die Ankunft Xi Jinpings hat gezeigt, wie wichtig Donald Trump dieses Gipfeltreffen ist. Trump hat Xi persönlich auf dem Rollfeld des Militärflughafens Joint Base Andrews bei Washington begrüßt.
5: That is exceptionally rare.
4: Das ist äußerst ungewöhnlich, sagt Edgard Kagan vom Zentrum für strategische und internationale Studien CSIS in Washington. Normalerweise begrüßt der US-Präsident einen Staatsgast erst bei dessen Ankunft am Weißen Haus. So bietet Trump gut zwei Tage lang fast alles auf, was an symbolischer Wertschätzung möglich ist, darunter ein großes Staatsbankett. Konfliktthemen gibt es dabei viele für die Präsidenten der beiden mächtigsten Länder der Welt, etwa künstliche Intelligenz. Eine schnelle Einigung über gemeinsame Regeln hält CSIS-Experte Kagan dabei für unwahrscheinlich.
5: China is deeply sensitive.
4: China ist da äußerst empfindlich, wegen des Verdachts, dass alles, was beim Thema KI auf den Tisch kommt, den aktuellen Entwicklungsvorsprung der USA absichern soll. Was beschlossen werden könnte, ist laut Kagan eine Art Hotline zum Informationsaustausch, etwa für den Fall, dass KI im militärischen Bereich Probleme verursacht. Zu einem weiteren großen Konfliktthema, Zölle, gab US-Finanzminister Scott Bessent schon zum Auftakt des Staatsbesuchs ein Ergebnis bekannt. Der aktuelle Zollfrieden, der besagt, dass vorerst keine Seite neue Zölle erhebt, soll verlängert werden, allerdings nur um 2 Monate. Eine Enttäuschung für die chinesische Seite, die nach Medienberichten eine Verlängerung um 2 Jahre erhofft hatte. Dass eine Annäherung schwierig bleibt, gilt erst recht für aktuelle Kriege und mögliche Konflikte der Zukunft. Ich denke, der US-Präsident wird Iran diskutieren, sagt Kagan. Wird China den USA aus der Bredouille helfen? Kaum, heißt die Antwort. Xi wird dagegen über Taiwan reden. China beansprucht die Insel für sich. Taiwan hofft auf weitere Waffenlieferungen aus den USA. Große Durchbrüche werden bei all diesen Themen nicht erwartet. Es geht eher darum, neue Spannungen zu vermeiden, sagt auch der China-Experte Rana Mitter von der Universität Harvard. Er setzt beim Thema Taiwan auf eine Phase der Entspannung, wie es sie im Kalten Krieg vor 60 Jahren zwischen Washington und Moskau gegeben hatte. Und wer steht bei diesem Gipfel mehr unter Erfolgsdruck? Trump, sagt der Historiker Mitter. Xi könne abwarten, seine Macht scheint gefestigt. Trump, selbst im Umfragetief, brauche dringend wenigstens kleine Fortschritte.
2: Aus Washington war das Ralf Borchert, 6.41 Uhr.
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6: Mit Susanne Böttcher an diesem Donnerstagmorgen. Es beginnt eine neue Zeitrechnung, zumindest für Fußball-Deutschland. Jürgen Klopp heute mit dem ersten Match als Nationaltrainer. Die Partie gegen die Niederlande, gleich ein Pflichtspiel in der Nations League. Thomas Kunze mit dem Blick auf die Partie. Und natürlich auf Jürgen Klopp.
7: Vor Beginn des großen Klopp-Castings und dem eigenen Debüt mit dem Adler auf der Brust machte Jürgen Klopp einen extrem entspannten, einen gelösten Eindruck. Fragen nach der Startelf zum Beispiel wollte der Bundestrainer auf gar keinen Fall beantworten, weil ja auch sein Gegenüber, Bondscoach Xavi Hernandez, nichts verraten hatte.
8: Weil er hat Xavi hier die Aufstellung bekannt gegeben, hat er? Weil dann hätte ich sie gerne, wenn sie hätte, dann würde ich können wir über unsere aufsprechen. Also da warten wir einen Moment.
7: Heißt, niemand wird vorher erfahren, wer genau auf welcher Position auflaufen wird. Das Wie allerdings, die Art und Weise, scheint schon festzustehen. Alles, was Jürgen Klopp sehen will und hoffentlich sehen wird, sind Hingabe, Intensität, Laufbereitschaft und Willen. Das, was man zu teilen vermisst hat in den letzten Monaten.
8: So, jetzt können wir ganz einfach, und das ist die Außenwelt, können wir sagen, die Jungs wollen nicht. Glaubt mir, die wollen unbedingt. Es bedeutet den Jungs nichts. Glaub mir, es bedeutet ihnen alles.
7: Einem bedeutet all das allerdings noch viel mehr. Dem einzigen, der zu 100% weiß, dass er gegen die Niederlande auflaufen wird. Torhüter Marc-André Ter Stegen ist nach Dauertiefs mit Verletzungen und Vereinswechseln endlich Deutschlands Nummer 1.
9: Ich glaube, dass ich auf einem sehr, sehr guten Niveau gerade bin, dass ich natürlich auch weiß, wo ich sein möchte. Es fühlt sich einfach richtig und gut an, dass ich wieder spielen kann und dass ich meine Leistung zeigen kann.
7: Hat er bisher, und zwar glänzend für Ajax Amsterdam. Das Stadion, die Johan Cruyff Arena, kennt Ter Stegen mittlerweile ziemlich gut. Die Länderspielkulisse mit über 55.000 Fans, darunter 2.700 Deutsche, wird allerdings neu sein für Marc-André Ter Stegen und für den Bundestrainer, für Jürgen Klopp, dessen Reise nun endgültig beginnt.
6: Anpfiff um 20.45 Uhr in voller Länge zu hören, ist die Partie hier im Programm und auch in der Sport im Osten App. Damit zum Handball. In der zweiten Runde des DHB-Pokals waren gestern Abend gleich drei mitteldeutsche Teams im Einsatz. Gestolpert ist überraschend Eisenach. Philipp Weißkirch zunächst mit dem Blick auf die erfolgreichen Magdeburger.
10: Nach der Niederlage zuletzt in der Liga gegen Melsungen hat der SC Magdeburg gestern Abend nichts anbrennen lassen. In eigener Halle besiegte das Team von Trainer Bennett Wiegert die HSG Wetzlar. Gegen den Tabellenvorletzten der Bundesliga hieß es am Ende 38:28. Von der ersten Minute an ließ der deutsche Meister keine Zweifel aufkommen und besiegte die Hessen wie schon zuletzt in der Liga. Überraschend gescheitert sind dagegen die Handballer vom THSV Eisenach. Sie waren beim Zweitliga-Aufsteiger TV Emstetten gefordert und verloren mit 33:36. Von Anfang an war es eine ausgeglichene Partie und Eisenach tat sich schwer. Mitte der zweiten Hälfte entglitt den Thüringern die Partie dann komplett. Emstetten, auch getragen von den frenetischen Fans in der Halle, zog davon und Eisenach fand keinen Weg mehr zurückzukommen. Ebenfalls ausgeschieden ist der Dessau-Rosslauer HV. Der Zweitligist unterlag daheim dem VfL Gummersbach aus der Bundesliga mit 28:38. Phasenweise konnte das Team aus Sachsen-Anhalt gegen den Favoriten mithalten, aber letztlich war Dessau-Rosslau vor dem gegnerischen Tor nicht effektiv genug. Das Achtelfinale im DHB-Pokal steigt Mitte November.
6: Und Sie haben es im Programm bereits gehört, Berlin und Juniorpartner Leipzig machen einen Rückzieher bei der Olympia-Bewerbung. Damit bleiben noch zwei Kandidaten für Deutschland, München und Köln-Rhein-Ruhr. Berlin hatte bei einem Evaluierungsbericht ja schlecht abgeschnitten. Dazu fehlt die politische Unterstützung. Die Linke, die die Wahl in Berlin gewonnen hat, lehnt Olympia in der Hauptstadt ab. Sebastian Schöbel, war diese Ablehnung der Linken der entscheidende Grund für Berlin jetzt aufzugeben?
11: Das wird das Narrativ sein, das wird wahrscheinlich behauptet werden, aber ich glaube nicht, dass dem so ist. Denn dass die Linken gegen die Olympia-Bewerbung sind und übrigens auch die Grünen, die in jeder Regierungskonstellation nach der Wahl mit im Senat gesessen hätten oder mit im Senat sitzen würden, auch die waren gegen die Olympia-Bewerbung. Das war von Anfang an klar und schon seit Monaten. Insofern konnte das einfach nicht überraschen. Und wenn man sich dann mal genau die Evaluierung des DOSB anschaut, wo Berlin überall keine Punkte gekriegt hat oder weniger als die Mitbewerber, dann war das in allen Bereichen außer der internationalen Strahlkraft, selbst beim Ticketpotenzial, bei den erwarteten Tageszuschauern und bei der sportfachlichen Einschätzung der Sportstätten lag Berlin am Ende der Tabelle. Und das heißt, es sprach mehr gegen Berlin aus DOSB-Sicht als nur die Frage der politischen Unterstützung.
6: Und offizielle Statements gibt es dann ab 10 Uhr. Da ist eine Pressekonferenz in Berlin angekündigt.
2: Vielen Dank, Susanne Böttcher, für den Sport. Jetzt ist es 6.45 Uhr. Unser Topthema heute Morgen bei MDR aktuell. Im Bundestag wird heute erneut über eine neue Regelung für die Organspende debattiert. Eine fraktionsübergreifende Gruppe will erreichen, dass jeder Organspender wird, der nicht ausdrücklich widerspricht. Weitere Meldungen jetzt mit Mirko Jugelt.
0: Wegen eines Drohnenalarms ist der Flugverkehr am Hauptstadtflughafen BER am Abend kurzzeitig eingestellt worden. Laut Bundespolizei gab es für rund 45 Minuten keine Starts und Landungen. Den Angaben nach hatten Flughafenmitarbeiter die Drohne gegen 20 Uhr gesichtet. Einsatzkräfte der Bundespolizei konnten aber nichts finden. Daraufhin wurde der Flugbetrieb wieder aufgenommen. In Altenburg ist ein leerstehendes Haus eingestürzt. Ein Sprecher der Rettungsleitstelle sagte dem MDR, das Gebäude sei komplett zerstört worden. Verletzte habe es nach bisherigen Erkenntnissen nicht gegeben. Benachbarte Häuser wurden evakuiert. Betroffen sind 13 Anwohner. Wann sie zurückkehren können, ist noch unklar. In der weltweit größten Kupfermine in Chile ist der Betrieb gestoppt worden. Grund ist ein tödlicher Unfall. Laut Betreiber kam ein Arbeiter bei Wartungsarbeiten ums Leben. In Chile dürfen Bergwerke nach einem solchen Vorfall erst nach der Überprüfung durch Sicherheitsinspektoren wieder öffnen. Das Wetter, heute mehr Wolken als Sonne, wiederholt Schauer, teils stark böiger Wind, 13 bis 18 Grad. Morgen länger stark bewölkt, vereinzelt Sprühregen, in Thüringen freundlicher bei 15 bis 20 Grad. MDR aktuell Verkehrsdienst. Vorsicht auf der A9 Richtung Berlin. Zwischen Schleiz und Dittersdorf liegen Metallteile auf der Fahrbahn. A2 Richtung Hannover. Zwischen Magdeburg-Cannenstieg und Irxleben stockender Verkehr. A4 Görlitz-Dresden. Zwischen Grenzübergang Ludwigsdorf und Kudersdorf stockender Verkehr. Im Kreis Görlitz ist die Straße zwischen Dittmannsdorf und Döpschütz wegen Bergungsarbeiten gesperrt. Im Landkreis Stendal, Vorsicht auf der Straße zwischen Havelberg und Kümmernitz, sind Pferde auf der Fahrbahn. Soweit der Verkehrsdienst, 6.48 Uhr.
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2: Die Linke und die AfD waren die großen Gewinner der jüngsten Wahlen in Berlin und Mecklenburg-Vorpommern und sie belegten dort auch die ersten Plätze bei jungen Wählern. Dieses Bild gab es zuvor schon in Sachsen-Anhalt. Dort wählten 43% der 18- bis 24-Jährigen die AfD und die Linke war deutlich dahinter, zweitstärkste Kraft mit 18%. Zum Vergleich, die SPD kam in dieser Altersgruppe auf 8, die CDU auf 5%. Verlieren diese Parteien also die jungen Menschen? Diese Frage beschäftigt im Bundestag zumindest diejenigen, die selber noch jung sind und für diese Parteien ins Parlament gewählt wurden. Feline Elster hat Ihnen diese Frage gestellt.
12: Wahlergebnisse zeigen deutlich, junge Menschen wählen häufiger linke oder rechte Parteien. In Berlin war bei den unter 25-Jährigen die Linke Spitzenreiter, in Mecklenburg-Vorpommern war es die AfD, genau wie in Sachsen-Anhalt zwei Wochen vorher. Um es mit den Worten vom CDU-Bundestagsabgeordneten Johannes Winkel zu sagen:
13: Naja, für junge Wähler gibt es ja gerade nicht viele Gründe, CDU oder SPD zu wählen.
12: Johannes Winkel ist Vorsitzender der Jungen Union und, ganz frisch, auch einer der stellvertretenden Fraktionschefs. Selbst ist er 34 Jahre alt. Aber woran liegt das, dass weniger junge Menschen Union, SPD und Grüne wählen? Anna Eikens von der CDU ist 28 Jahre alt und damit eine der jüngeren Abgeordneten im Bundestag. Sie sagt, dass essentielle Fragen, die sich junge Menschen stellen, zu wenig Platz finden.
14: Finde ich einen Ausbildungsplatz? Wo kann ich einen Ausbildungsplatz annehmen? Wie finanziere ich mir das? Kann ich noch einen Master machen oder einen Meister, eine Meisterprüfung mir selbst finanzieren? Das sind halt Themen, die bei uns gar nicht oder viel zu wenig vorkommen.
12: Dass eben genau diese Themen junge Menschen besonders beschäftigen, zeigen auch Studien wie Jugend in Deutschland 2026. Insbesondere Dauerkrisen, unsichere berufliche Zukunft, Geldsorgen und mentaler Stress zählen dort als zentrale Themen junger Menschen. Dass Antworten auf diese Themen Stimmen einbringen, sieht auch Jakob Blankenburg von der SPD. Er selbst ist 29 Jahre alt und bereits seit 2021 Abgeordneter der SPD im Deutschen Bundestag.
15: Wenn ich mir jetzt beispielsweise die Linke hier in Berlin anschaue, die die Frage Leistbarkeit und Gerechtigkeit in den Fokus gestellt hat, dann muss auch ich als junger Mensch erstmal sagen, das Thema ist eins, was wir deutlich mehr bespielen müssen.
12: In Berlin hat die Linke stark mit dem Thema bezahlbarer Wohnraum gepunktet. 37% der Wähler sahen darin eine besonders große Kompetenz der Partei. Ein gezieltes Thema nach außen kommunizieren. Müssen das andere Parteien mehr machen, um junge Wähler zurückzugewinnen? Timo Ginos von den Grünen gehört mit 30 Jahren auch noch zu den jüngeren Abgeordneten.
16: Die Politik ist schlecht und die Kommunikation ist noch schlechter. Das muss insbesondere Friedrich Merz dringend überdenken. Ich glaube, das läuft bei uns Grünen manchmal besser, aber vielleicht aktuell nicht gut genug, um viele junge Menschen zu erreichen.
12: Er versteht den Frust vieler junger Menschen, die das Vertrauen in etablierte Parteien zunehmend verlieren oder von der politischen Situation enttäuscht sind. Das liegt laut ihm vor allem an der Kommunikation nach außen.
16: Man muss sich mal nur die letzten Debatten angucken. Da kommt eine Wehrpflicht dazu, da wurde die BAföG-Erhöhung ausgesetzt. Die Mieten werden überhaupt nicht kontrolliert. Eine schlechte Politik in tollen TikTok-Videos verkauft, die wird nicht gut, sondern die Politik muss anders werden.
12: In diesem Punkt sind sich viele der jungen Abgeordneten einig. Es nur auf Social Media runterzubrechen, um bei jungen Menschen zu punkten, sei zu kurz gedacht. Für Jakob Blankenburg von der SPD sei vor allem Authentizität wichtig.
15: Wenn ich mir jetzt die politischen Debatten der letzten Monate anschaue, dann muss ich feststellen, dass das im politischen Diskurs insgesamt vielleicht nicht überall so wahrgenommen worden ist.
12: Politikanalysen gehen zudem davon aus, dass sich junge Wähler nicht mehr so sehr an eine Partei gebunden fühlen wie ältere. Eine Partei, die lange vorne bei jungen Menschen lag, sind die Grünen. Jeanne Dillschneider ist 30 Jahre alt, Abgeordnete der Grünen und seit vergangenem Jahr im Bundestag. Sie betont, dass Klimaschutz nach wie vor eine große Rolle spielt.
17: sehr schade, dass wir junge Menschen nicht mehr erreichen. Social Media ist aus meiner Sicht ein wichtiges Instrument. Ich selbst bin ja auch immer auf Instagram unterwegs und ich glaube, wir haben das zu lange unterschätzt und vielleicht müssen wir auch ein Stückchen cooler und lässiger werden.
12: Inhalte besser auf Social Media verkaufen oder ganz andere Politik machen? Auch die jungen Abgeordneten im Bundestag haben noch nicht die universelle Lösung gefunden, um junge Wählerstimmen zurückzugewinnen. Viel Zeit haben die Parteien in jedem Fall nicht mehr. Nächstes Jahr stehen insgesamt 5 Landtagswahlen an.
2: Soweit Feline Elster. Künstliche Intelligenz verändert unseren Alltag und das gilt für die Schule ganz besonders, zum Beispiel im Deutschunterricht. Denn Chatbots wie ChatGPT oder Gemini können Aufsätze schreiben und das stellt Lehrer zunehmend vor Herausforderungen. Wie ernst sie das Thema nehmen, das war zu erleben in den letzten Tagen in Halle. Da haben sich rund 700 Fachleute mit KI im Deutschunterricht befasst, mit Chancen und Risiken. Cornelia Müller berichtet.
18: Goethe und KI, wie geht's wohl am besten zusammen? Bis auf den letzten Platz gefüllt ist der Freilinghausen-Saal in der historischen Schulstadt in Halle den frankischen Stiftungen. Alle wollen diskutieren. KI im Unterricht, Chance oder Risiko?
19: Ich glaube beides.
20: KI kann durchaus unterstützend wirken im Unterricht, kann als Lernpartner funktionieren, als Tutor.
21: Die Gefahren können in jedem Falle sein, sich zu sehr auf die KI zu verlassen. Die Informationen, die die KI gibt, auch zu überprüfen.
18: Nicht um das Ob, sondern um das Wie im Umgang mit künstlicher Intelligenz geht es. Dazu Lehrerausbilder Michael Ritter von der Uni Halle.
22: Wenn ich sie richtig nutze, dann kann sie zur Unterstützung werden. Das ist ja mit fast allen technischen Gerätschaften so und auch die Angst war sozusagen schon zur Einführung der Schrift da, dass die das Denken abschafft. Ist auch nicht passiert. Die KI wird das Denken auch nicht abschaffen, wenn wir sie richtig zu nutzen wissen.
18: Unterricht mit KI kann Lernunterschiede auch verschärfen, meint Matthias Leichtfried von der Uni Wien. Denn gute Schüler stellen bessere Fragen, erkennen Fehler der KI besser.
23: Also manchmal ist es vielleicht auch die Illusion, nur weil jeder vor seinem Bildschirm sitzt dann und eine individuelle Förderung unter Anführungszeichen bekommt, dass das wirklich dann schon die schwächeren Schüler, Schülerinnen dann wirklich also ihre Leistungen gehoben werden. Ich glaube, das Problem könnte sogar sein, dass es vielleicht Ungleichheiten noch verstärkt.
18: Wie könnte er aussehen, der Deutschunterricht der Zukunft? Nicht nur Michael Ritter von der Uni Halle meint.
22: Ich glaube, er wird digitaler. Ich hoffe, er wird sehr menschlich bleiben. Ich hoffe, wir bleiben in Interaktion. Sprache ist ein Kommunikationsmittel zwischen Menschen und technische Geräte sind dazwischen geschaltet. Die bekommen eine neue Bedeutung, eine neue Herausforderung. Aber ich hoffe sehr, dass der Deutschunterricht doch ein sozialer Unterricht zwischen Menschen bleibt.
18: Die Herausforderung für die Schulen ist also nicht die KI selbst, sondern der kluge Umgang mit ihr.
2: Soweit Cornelia Müller. Der Sommer geht vorbei und er war extrem, vor allem in einem Land wie Frankreich. Hitze und Trockenheit haben Waldbrände in historischem Ausmaß verursacht. Ein Grund für viele verheerende Brände ist das ausgetrocknete Unterholz, denn das gibt dem Feuer perfekte Nahrung. Helfen aber können Ziegen, denn die fressen alles, was auf dem Waldboden brandgefährlich werden kann. Und deswegen ist eine Ziegenherde in der Provence gerade zum Brandschutz sehr gefragt. Aber nicht jeder sieht die Ziegen in seinem Wald gerne. Wir haben die Herde und die Hirten in Peyrolles besucht. Michael Strempel war da vor Ort.
24: Was hier in der malerischen Waldlandschaft bei Peyrolles in der Provence den Hang hochtrabt, ist keine normale Ziegenherde. Es ist quasi eine Hilfstruppe der Feuerwehr. Kommandantin ist Emilie Loison. Sie hat die fast 100 ziemlich eigenwilligen Ziegen gut im Griff. Emilie mag den Feuerwehrvergleich.
25: Ich muss lachen, wenn ich das höre, aber es stimmt. Die Ziegen haben eine Mission. Vielleicht sollten sie kleine Helmchen tragen, um zu zeigen, dass sie Brandschützer im Wald sind.
24: Ihre Ziegen können zwar nicht löschen, aber die gefräßigen Tiere wirken wie Staubsauger, die den Waldboden von Laub und Gestrüpp befreien. Einem möglichen Feuer wird die Nahrung entzogen. Die Gebiete, in denen Emilies Ziegen grasen, sind extrem brandgefährdet. Nur deshalb darf die Herde hierhin. Ziegen sind im Wald nicht immer gern gesehen. Das Nationale Forstamt überwacht sie genau. Laurence Lillegarde-Moreau ist eine Art Rangerin. Sie kommt regelmäßig zu Kontrollbesuchen. Und Laurence kann streng sein.
25: Es gibt sehr viele Gebiete, in die Emilie mit ihrer Herde nicht hinein darf, weil es den Wald da in seiner natürlichen Entwicklung stören würde, wenn die Ziegen alles Mögliche wegfressen.
24: Die Anweisungen von Laurence beachtet Emilie lieber sehr genau.
25: Da verhandle ich auch nicht. Da habe ich gar keinen Spielraum.
24: Als Vorsorge gegen Waldbrände sind die Ziegen aber auch Laurence und dem Forstamt willkommen. Sie wissen, wie gefährdet ihre Region ist. Die Sommerhitze in Frankreich wurde in diesem Jahr zur Katastrophe. Überall wüteten Brände, die Flammen vernichteten so viel Vegetationsfläche wie niemals zuvor. Feuerwehrleute kämpften bis zur Erschöpfung, doch ihre Mittel reichten kaum aus. Seit Anfang September gibt es landesweite Protestaktionen. Feuerwehrleute machen überall in Frankreich auf ihre Probleme aufmerksam. Die Region von Emilie blieb diesmal von Bränden verschont. Doch kaum 60 Kilometer weiter wüteten schon die Flammen. Emilie bekommt für ihre Feuerwehrherde finanzielle Unterstützung aus einem EU-Fonds. Der Gemeinde Perrol spart Emilies Herde sogar Geld.
25: Die Ziegen machen eine Waldarbeit, die sonst mit Maschinen gemacht werden muss. Die Ziegen können die Maschinen nicht ganz ersetzen, aber sie sind eine gute Ergänzung dazu.
24: Und so zieht sie jeden Tag mit ihren gehörnten Brandschützern wieder in die Wälder. Mit dem guten Gefühl, etwas Sinnvolles beitragen zu können gegen eine Gefahr, die in Frankreich immer größer wird.
2: Michael Strempel berichtete aus Frankreich am Ende eines Hitzesommers. Wir schauen nun aufs Wetter in Mitteldeutschland mit Jörg Schröder. Der Sommer ist vorbei, stimmt das so ganz?
3: Ja, das schon. Ja. Auf alle Fälle hatten wir gestern den Herbstanfang um 2.05 Uhr und gestern hat man es noch nicht so richtig gemerkt, dass Herbst ist, aber heute merkt man das schon. Wir haben Tiefdruckeinfluss und da kann man schon sagen, wir erleben klassisches Herbstwetter. Da ist heute viel dabei, ist insgesamt recht unbeständig. Wir haben mit vielen Wolken zu tun, wir haben mit Regen zu tun, aktuell zum Beispiel vor allen Dingen etwas so vom Erzgebirgs Vorland bis in die Region Leipzig, aber zwischendurch schaut auch mal die Sonne vorbei und zum Herbst gehört ja auch der Wind und der ist heute zum Teil recht kräftig und wirkt stark böig aus westlichen Richtungen. Schauen wir uns die Temperaturen an, vielleicht das Positive an diesem Morgen, denn aktuell liegen wir doch im vergleichsweise milden Bereich, im Schnitt so zwischen 10 und 15 Grad. Haken an der Sache, es wird nicht wesentlich wärmer, Höchsttemperaturen heute 18 Grad, in Bergen Temperaturen um die 11.
2: Soweit die Aussichten, danke Jörg. Leipzig sieht sich selbst als Sportstadt, hat viele erfolgreiche Sportlerinnen und Sportler hervorgebracht, aber einer der erfolgreichsten Momente der Leipziger Sportgeschichte hatte mit einem Oberbürgermeister zu tun, Wolfgang Tiefensee, der sein Cello anstimmte. Vor 23 Jahren gewann Leipzig zumindest national die Ausscheidung um Olympische Spiele. Dieses Mal hat man sich an Berlin drangehängt und das Ganze endet alles andere als erfolgreich, noch bevor die deutschlandweite Entscheidung fällt. Wir sprechen darüber gleich mit unserem MDR-Sportreporter über das Scheitern der Berliner und Leipziger Olympiabewerbung nach 7 Uhr hier bei MDR Aktuell.
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0: Um 7 Uhr mit Mirko Jugelt. Im Bundestag startet heute ein neuer Versuch, die Organspende zu regeln. Eine fraktionsübergreifende Abgeordnetengruppe will erreichen, dass jeder automatisch Organspender wird, der nicht ausdrücklich widerspricht. Der Bundesverband der Organtransplantierten befürwortet den Vorschlag. Sprecher Alexander Kahles sagte im MDR, die Widerspruchslösung sei entscheidend, um die Lücke zwischen dem hohen Bedarf an Spenderorganen und der Spendenbereitschaft zu schließen. Deutschland sei im Organspendeverbund Eurotransplant das einzige Land ohne eine solche Regelung. Im sächsischen Neustadt sind bei einem Vorfall mit Chemikalien 23 Menschen verletzt worden. Laut Polizei handelt es sich um Beschäftigte eines Wohnmobilherstellers. Nach derzeitigen Erkenntnissen war dort gestern Kältemittel aus einem Kühlschrank ausgetreten. Zahlreiche Mitarbeiter klagten danach über gesundheitliche Beschwerden. 19 von ihnen kamen vorsorglich in Krankenhäuser. Die Ursache des Vorfalls ist bisher noch unklar. Wirtschaftsexperten ziehen eine kritische Bilanz der 12-Uhr-Regel an deutschen Tankstellen. Der Karlsruher Energiewirtschaftsforscher Martin Witschel sagte im MDR, es gebe zwar eine größere Transparenz, aber auch weniger Wettbewerbsdruck. Dadurch sei Benzin um 5 bis 6 Cent teurer geworden. Der Volkswirtschaftsexperte Leonard Gregor sagte, die 12-Uhr-Regel dürfte vor allem den Mineralölkonzernen zugute gekommen sein. Seit knapp einem halben Jahr dürfen Tankstellen ihre Preise nur noch um 12 Uhr erhöhen. Der ADAC fordert, die Regel abzuschaffen. Russland hat die ukrainische Hauptstadt Kiew erneut mit ballistischen Raketen angegriffen. Bürgermeister Vitali Klitschko sprach von 2 Toten und 6 Verletzten. Russlands Außenminister Sergej Lavrov hatte zuvor im Weltsicherheitsrat allen Überlegungen zu einer Waffenruhe eine Absage erteilt. Nur Europa wolle eine solche Pause, um die Ukraine in dieser Zeit mit Waffen voll zu pumpen. Der ukrainische Präsident Volodymyr Zelensky erklärte wiederum in New York, Russland sei der Patient Null, von dem sich die Idee des Krieges immer weiter verbreite. Die Handballer des SC Magdeburg sind ins Achtelfinale des DHB-Pokals eingezogen. Der deutsche Meister bezwang am Abend Wetzlar vor heimischer Kulisse mit 38:28. Der THSV Eisenach verlor dagegen beim Zweitligisten Emstetten 33:36 und ist damit ausgeschieden. Das waren die Nachrichten. Das Wetter mit den aktuellen Temperaturen. Brocken, Nebel 7 Grad, Chemnitz bedeckt 11, Dresden bedeckt 13, Eisenach bedeckt 13, Erfurt Regen 12 Grad, Fichtelberg bedeckt 6, Gera leichter Regen 11, Görlitz bedeckt 11, Halle leichter Regen 12, Leipzig leichter Regen 13, Magdeburg stark bewölkt 15 und Meiningen bedeckt 14 Grad. Heute im Südwesten Thüringens häufig Sonne und trocken, sonst die meiste Zeit stark bewölkt mit Schauern, Höchstwerte 13 bis 18 Grad. Morgen in Thüringen nach Frühnebel Sonne und Wolken, in Sachsen und Sachsen-Anhalt länger stark bewölkt, vereinzelt Sprühregen, Höchstwerte dann 15 bis 20 Grad. MDR Verkehrsdienst. A4, Görlitz Richtung Dresden, zwischen Grenzübergang Ludwigsdorf und Kudersdorf stockender Verkehr. Vorsicht auf der A9 Richtung Berlin, zwischen Schleiz und Lüttersdorf liegen Metallteile auf der Fahrbahn. Vorsicht auf der A9 Richtung München, zwischen Brück und Niemeck befindet sich eine ungesicherte Unfallstelle. Im Saalekreis in Braunsbetra kommt es zu Behinderungen wegen der Entschärfung einer Bombe. Ab 9 Uhr ist folgender Bereich gesperrt. Westring zum Geiseltalsee, Müchelner Landstraße ab Tankstelle in Richtung Krumpa sowie Geiseltalstraße ab Nummer 22. Einwohner und Anlieger müssen den Gefahrenbereich bis 8 Uhr verlassen. Soweit der Verkehrsdienst, 7.04 Uhr.
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2: Mit Jan Kröger im Studio. Guten Morgen. Und wir schauen zunächst auf das, was wir in dieser Stunde für Sie vorbereitet haben. Da geht es nämlich um einiges, das Mut macht. Es geht um Tiere, mit denen man durch die Natur ziehen kann oder diese sogar retten kann. Es handelt hier und bei uns auch von ostdeutschen Regionen, die alles daran setzen, die Arztversorgung in ihrer Stadt oder ihrem Landkreis zu halten. Aber es geht auch um die großen ethischen Fragen. Im Bundestag erkennt man diese daran, dass ausnahmsweise nicht streng getrennt nach Fraktionen gesprochen und abgestimmt wird. Und heute ist das der Fall, zumindest wird debattiert, denn das Parlament befasst sich mit den Regeln zur Organspende hierzulande. Wir fragen nach, wie diejenigen darauf blicken, die auf ein Spenderorgan warten.
4: Ja, die Wartezeit auf dieses Organ ist natürlich für alle Betroffenen sehr, sehr belastend. Zur traurigen Realität gehört natürlich auch, dass sehr viele Menschen, auch viele, die ich kennengelernt habe, diese Zeit nicht überleben. Also statistisch sterben etwa 2 Menschen täglich, weil sie eben nicht rechtzeitig ein lebensrettendes Spendeorgan bekommen.
2: Das sagt Alexander Kahles vom Bundesverband der Organtransplantierten. Das ganze Gespräch hören Sie in gut 10 Minuten hier bei MDR aktuell. Nun schauen wir aber auf ein Thema, das in diesen Tagen weder im Bundestag noch im Alltag jemals rauskommt aus den Debatten, die Spritpreise. Ab Oktober soll zum 2. Mal schon ein Tankrabatt dafür sorgen, dass Diesel und Benzin zumindest ein wenig bezahlbarer werden. Und im Oktober wird es dann auch ein halbes Jahr her sein, dass an den Tankstellen die 12-Uhr-Regel gilt. Nur noch einmal am Tag dürfen die Preise steigen. Nun fordert aber der ADAC, diese Regel wieder abzuschaffen. Sie habe nichts gebracht, ganz im Gegenteil, die Preise seien sogar gestiegen. Uta Georgi berichtet darüber.
5: Kurz vor 12 Uhr mittags bilden sich an vielen Tankstellen teilweise lange Warteschlangen an den Zapfsäulen, weil es da am günstigsten ist. Punkt 12 Uhr geht's dann mit den Preisen rasant nach oben. Seit der 12-Uhr-Regel ist die Preisdifferenz beim Tanken größer als jemals zuvor. Das hat der ADAC ermittelt. Bei einer Umfrage an einer Tankstelle in Chemnitz zeigt sich, dass hier keiner mit dieser Regelung zufrieden ist.
7: Ich finde die unmöglich, weil sonst hat man über den Tag verteilt mehrere Preisänderungen gehabt, konnte sich das relativ gut raussuchen. Und jetzt weiß man, ab um 12 geht es eben nach oben. Und als Arbeitnehmer hat man die Zeit nicht, halt vor um 12 tanken zu gehen.
6: Erst recht, wenn jemand in Schichtbetrieb ist und dann gar nicht dazu kommt, irgendwann vormittags da tanken zu gehen.
8: Vom Gefühl her würde ich sagen, weiß ich nicht, was die Intention war und ich weiß auch nicht, was es gebracht hat, weil die Preise sind ja trotzdem sehr hoch.
9: Vorher ist es schon günstiger, kurz danach ein paar Stunden deutend teurer und dann geht es wieder runter. Also ein bisschen Verarsche ist es schon.
10: Das ist eine Verarschung. Meine Wahrnehmung ist, andere Länder, Belgien, Frankreich und so weiter, wir sind die Einzigen, die so einen hohen Spritpreis haben. Warum?
5: Laut ADAC gäbe es seit Inkrafttreten der 12-Uhr-Regel die Rekordpreisdifferenzen, weil die Mineralölkonzerne bei der Preisgestaltung nur noch eingeschränkt flexibel sind. Deshalb komme mittags immer auch ein Risikoaufschlag mit dazu, sagt ADAC-Sprecherin Katharina Luca.
11: Bei der 12-Uhr-Regel ist es so, dass sich tatsächlich zwar die Preisänderungen am Tag reduziert haben, aber die Preise haben sich keinesfalls gesenkt. Im Gegenteil, die Preisdifferenz, die wir am Tag sehen, die hat sich sogar noch ausgeweitet. Das heißt, wir haben bis zu 20 Cent Unterschied zwischen dem teuersten und dem günstigsten Tankzeitpunkt. Das heißt, in der Tendenz hat sich das Niveau des Preises seit 1. April erhöht.
5: Bei Diesel seien die Preisdifferenzen noch größer, so Katharina Luca. Hier liegen sie bei 27 Cent zwischen dem teuersten und dem günstigsten Tankzeitpunkt. Das Leibniz-Zentrum für europäische Wirtschaftsforschung hat die Wirkung der 12-Uhr-Regel in einer Studie untersucht. Co-Autor Leonard Gregor sagt:
19: Wir sehen, dass die Margen sind wieder auf Vorregulierungsniveau. Das heißt, man kann eigentlich davon ausgehen, dass es jetzt erstmal keinen signifikanten Effekt hat, mittelfristig. Das dürfte vor allem den Mineralölkonzernen zugute gekommen sein. Also die Marge ist auf jeden Fall auf der Anbieterseite gestiegen.
5: Auch das Fraunhofer Institut für System- und Innovationsforschung in Karlsruhe bewertet die 12-Uhr-Regel in einer Kurzstudie kritisch. Es gäbe zwar eine größere Transparenz für die Autofahrer, wann Preise steigen bzw. fallen, sagt Studienleiter Martin Wietschel, aber
26: der negative Effekt ist der, dass die Preise sich dadurch insbesondere bei Benzin erhöht haben. Warum? Die 12-Uhr-Regel führt natürlich dazu, dass wir eine größere Markttransparenz haben, aber dadurch natürlich auch weniger Wettbewerbsdruck auf die einzelnen Anbieter an den Tankstellen. Die haben das dann auch teilweise dann ausgenutzt, gerade bei Benzin sind die Preise um 5 bis 6 Cent höher gestiegen, während sie bei Diesel wir keinen Preiseffekt feststellen konnten.
5: Man müsse immer vorsichtig sein, so Wietschel, wenn man mit Regeln in Märkte eingreife. Das gelte auch für den geplanten Tankrabatt, der ab 1. Oktober kommen soll. Für die 12-Uhr-Regel übrigens ist gesetzlich festgelegt, dass sie nach einem Jahr in ihrer Auswirkung überprüft werden muss. Das wäre in rund 7 Monaten.
2: Uta Georgi berichtete. Am Samstag entscheidet der deutsche olympische Sportbund, so heißt er richtig, darüber, welche deutsche Stadt oder Region ins Rennen geht für mögliche olympische Sommerspiele, frühestens 2036. Eigentlich waren 3 Kandidaten im Rennen, aber nun deutet alles darauf hin, dass sich ein Bewerber zurückzieht, und zwar Berlin. Und da hing auch Leipzig mit drin in dieser Olympia-Bewerbung. Peer von der Wübecke, mein Kollege aus der Sportredaktion, beobachtet diese Olympia-Pläne schon lange. Peer, wie schwer trifft denn nun dieser Berliner Rückzug die Stadt Leipzig?
27: Also ganz pauschal würde ich sagen, Leipzig nimmt da deutlich weniger Schaden als Berlin. Klar, es hätte ein olympisches Dorf in Leipzig gegeben und auch sonst Rückenwind für einige Projekte. Dazu auch internationale Aufmerksamkeit, vielleicht auch Tourismus. Aber Leipzig wird die Modernisierung des Sportforums auch ohne Olympia angehen. Die Förderzusage des Landes für eine neue Sporthalle, die ist schon da, unabhängig von Olympia. Und auch unabhängig von Olympia ist die Spitzensportagentur, die nächstes Jahr nach Leipzig kommt. Das ist dann der zentrale Player im deutschen Spitzensport. Ich sehe Leipzig da also als Sportstadt ganz gut aufgestellt.
2: In Berlin durfte es ja kein Referendum geben über die Olympia-Bewerbung. Gibt es denn Zahlen, die irgendwas darüber verraten, wie groß die Olympia-Begeisterung in Leipzig war?
27: Also die Sportbegeisterung der Leipzigerinnen und Leipziger wurde ja bei jeder Gelegenheit in dieser Bewerbungsphase hervorgehoben. Es hat sich tatsächlich auch schnell ein Unterstützerverein gebildet, in dem sich auch die regionale Wirtschaft engagiert hat. Aber eine Abstimmung über Olympia gab es genauso wenig wie in Berlin. Und Leipzigs Olympia-Begeisterung, die sollte ja mit einer Unterschriftensammlung demonstriert werden. Aber von den angestrebten 10.000 Unterschriften sind bis gestern dann doch nur weniger als 5.000 zusammengekommen.
2: Auch die Nachbarstadt Markkleeberg war ja Teil der Olympia-Werbung mit dem Kanu-Kanal. Wie sieht es mit dem nun aus?
27: Ja, also der ist ja einmalig in Deutschland und deshalb auch Teil der Bewerbung von Köln-Rhein-Ruhr. Es gibt also immer noch die Möglichkeit, dass zumindest vor den Toren Leipzigs mal olympische Wettbewerbe stattfinden. Und wenn München die Probleme mit ihrer Naturstrecke in Augsburg nicht in den Griff bekommen, dann könnte Markkleeberg theoretisch sogar die Rückfalloption für München werden bei den Disziplinen Kanuslalom und Kanucross. Man kann sich also ein bisschen aussuchen, welchen der zwei verbliebenen Kandidaten man am Samstag die Daumen drücken will.
2: Soweit die Information von Pierre Foder-Wühlbeck. Mehr zum Thema der gescheiterten Olympiabewerbung nach 19:30 hier bei uns im Programm, unter anderem in unserer Medienschau. Nun schauen wir nach Thüringen, denn dort im Land, nicht nur dort, fehlen Hausärzte schon heute und in Zukunft könnte sich dieses Problem noch deutlich verschlimmern. Es gibt aber auch Ideen, was Städte und Landkreise dagegen tun können. Eine Idee, sie vergeben Stipendien an Studierende. Jan Breuer hat es sich angesehen und gelernt, dass die Aufgabe mit Geld allein nicht erfüllt ist, sondern dass die Städte und Landkreise dranbleiben müssen an den begehrten Medizinern.
12: Praxistag für Benjamin Behrang in Triptis bei Gera.
13: Kann ich mir noch mal, das sieht man schon gar nicht mehr. Ja. Fantastisch. Dann gucken wir noch mal am Oberarm. Da hat mir ein Poster drauf gemacht.
12: Benjamin studiert Medizin in Erfurt an einer privaten Hochschule. Seine Ausbildung finanziert er unter anderem mit einem Stipendium der Stadt Gera. 750 Euro im Monat, 5 Jahre lang. Im Gegenzug hat er sich verpflichtet, nach dem Studium mindestens 5 Jahre als Arzt in der Stadt zu arbeiten. Für Benjamin, der aus der Umgebung stammt, sind das erfüllbare Bedingungen.
14: Für diejenigen, die Freude daran haben, sich eher im Hausarztkontext niederzulassen und nicht zwingend in der Klinik arbeiten wollen, ist das eine super Idee und ein super Konzept, vor allem wenn sie wissen, wo sie hinwollen.
12: Mit dem Stipendium will Gera, 95.000 Einwohner, drittgrößte Stadt Thüringens, dem aufziehenden Ärztemangel entgegenwirken. Ein großer Teil der praktizierenden Mediziner ist über 60 und spätestens in 10 Jahren im Ruhestand. Oberbürgermeister Kurt Dannenberg.
15: In der Bevölkerungsentwicklung haben wir über die letzten 11, 12 Jahre keine Einwohner verloren. Insofern brauchen wir natürlich die Arztpraxen weiterhin.
12: Vor 2 Jahren hat die Stadt das Förderprogramm aufgelegt. Gera ist damit nicht allein. Auch der Kyffhäuser Kreis nördlich von Erfurt, knapp 72.000 Einwohner, hat ein ähnliches Programm. Angehende Medizinstudenten bekommen dabei 5 Jahre lang 500 Euro im Monat, wenn sie nach dem Studium zurückkehren. Das Landratsamt wirbt offensiv dafür, schreibt Gymnasiasten an und stößt auf ein wachsendes Interesse, sagt Landrätin Antje Hochwind-Schneider.
16: Vor 10, 12 Jahren, da habe ich noch viel mehr Jugendliche getroffen, die gesagt haben, wir möchten unbedingt weg. Jetzt hören wir ganz oft auch schon junge Leute, die sagen, ja, wir haben hier schon unsere Wurzeln, wir fühlen uns auch zu dieser Region verbunden und wenn beruflich es möglich ist, ich hier Perspektiven habe, kann ich mir vorstellen, auch hier zu bleiben. Das ist schon ein Trend.
12: 4 Studenten erhalten bislang das Stipendium. Ob sich die Zahl vergrößert zum anstehenden Wintersemester, ist noch offen. 3 Bewerbungen werden im Moment geprüft, unter anderem von Silvia von Forra, der Arztlotsin des Landkreises. Sie hält Kontakt zu Bewerbern und Studierenden.
17: Ja, wir haben natürlich einen Anforderungskatalog, also nicht nur, dass die Interessenten oder Bewerber ihren Lebenslauf hierher schicken sollen und auch ihre Zeugnisse, sondern wir möchten auch gerne ein Motivationsschreiben, in dem sie ausdrücken, warum sie das Stipendium gerne haben möchten und was sie motiviert, dann auch hier im Kyffhäuser Kreis zu arbeiten.
12: Im Kyffhäuser Kreis fehlen derzeit 6 Allgemeinmediziner und sind 37% der praktizierenden Ärzte über 60. Medizinischen Nachwuchs eigenständig zu werben sei daher unverzichtbar, sagt Silvia von Forra. Thüringens Gesundheitsministerin Katharina Schenk unterstützt die kommunalen Stipendien.
20: Sie zeigen mir, dass die kommunale Familie mit mir gemeinsam findet, dass Gesundheitsversorgung eine Priorität sein sollte.
12: Auch das Land versucht, medizinischen Nachwuchs zu gewinnen, unter anderem mit der Landarztquote. Das sind 17 Medizinstudienplätze in Jena für Bewerber, die sich verpflichten, nach ihrer Ausbildung 10 Jahre im Freistaat zu arbeiten. Hinzu kommt eine Niederlassungsförderung für Praxisgründungen in medizinisch unterversorgten ländlichen Regionen. Der Landeszuschuss kann dabei bis zu 40.000 Euro betragen.
2: Aus Erfurt berichtete Jan Breuer. 7.16 Uhr ist es und unser Topthema heute Morgen ist auch ein medizinisches, denn der Bundestag berät heute über die Widerspruchslösung bei der Organspende. Was Betroffene sich davon erhoffen, hören Sie gleich im Interview. Zuvor hören Sie von Mirko Jugurt, was heute noch wichtig wird.
0: Bundestag debattiert heute auch über eine Reform der deutschen Nachrichtendienste. Innenminister Alexander Dobrindt will die Befugnisse des BND und des Verfassungsschutzes deutlich ausweiten. Sie sollen zum Beispiel die Möglichkeit bekommen, Sabotage- und Hackerattacken aktiv durch Gegenangriffe zu bekämpfen. Bundeskanzler Friedrich Merz stimmt sich heute mit den Bundesländern über den EU-Haushalt ab. Die Kommission in Brüssel will fast 1,8 Billionen Euro ausgeben, etwa für Verteidigung, Agrarpolitik und Strukturförderung. Der Kanzler wirbt für eine Kürzung um mehrere hundert Milliarden Euro. In Oberwiesenthal beginnt heute der 123. Deutsche Wandertag. Bis Sonntag werden dazu zahlreiche Touren beiderseits der deutsch-tschechischen Grenze geboten. Das Motto lautet: bewegt, verbunden, gemeinsam durch das Erzgebirge. Die Veranstalter rechnen mit rund 20.000 Gästen. Das Wetter: heute mehr Wolken als Sonne, wiederholt Schauer, teils stark böiger Wind, 13 bis 18 Grad. Morgen länger stark bewölkt, vereinzelt Sprühregen, in Thüringen freundlicher, bei 15 bis 20 Grad. MDR aktuell Verkehrsdienst, A2 Richtung Hannover, zwischen Magdeburg-Kannenstieg und Irxleben stockender Verkehr, plus 15 Minuten. A4 Görlitz-Dresden zwischen Grenzübergang Ludwigsdorf und Kodersdorf stockender Verkehr, plus 10 Minuten. Vorsicht auf der A9 Richtung Berlin zwischen Schleiz und Dittersdorf liegen Metallteile auf der Fahrbahn. A9 Richtung München zwischen Brücke und Niemeck Behinderungen nach einem Unfall. Im Kreis Görlitz ist die Straße zwischen Dittmannsdorf und Döpschütz wegen Bergungsarbeiten gesperrt. Soweit der Verkehrsdienst, 7.18 Uhr.
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2: Tausende schwerkranke Menschen warten in Deutschland auf ein Spenderorgan, oft vergeblich. Eine fraktionsübergreifende Gruppe von Bundestagsabgeordneten wirbt nun für die Einführung der sogenannten Widerspruchslösung. Ihr Gesetzentwurf wird heute im Bundestag debattiert, aber nicht nur Ihr Gesetzentwurf. Birte Sönnigsen blickt auf die Debatte voraus.
3: Wie kann man mehr Menschen dazu bekommen, nach dem Tod Organe zu spenden? Für eine Gruppe von Bundestagsabgeordneten ist die Antwort klar. Sie wollen, dass die sogenannte Widerspruchsregelung eingeführt wird. Das heißt, in Zukunft sollen volljährige Menschen grundsätzlich als Organspender gelten, es sei denn, sie widersprechen zu Lebzeiten aktiv. Der Bundestag hatte zuletzt vor 6 Jahren über umfassende Änderungen bei der Organspende abgestimmt. Damals hat die Widerspruchsregelung keine Mehrheit bekommen. Seitdem haben sich einige Dinge rund um die Organspende geändert. Die Bereitschaft, Organe zu spenden, ist jedoch nicht deutlich gestiegen. Es gibt auch Abgeordnete, die bei der bisherigen Zustimmungsregelung bleiben wollen. Sie sagen, Schweigen darf nie automatisch als Zustimmung gelten.
2: Und diese Debatte heute, die wird auch Alexander Kahles vom Bundesverband der Organtransplantierten sehr aufmerksam verfolgen. Vor der Sendung habe ich mit ihm gesprochen. Guten Tag, Herr Kahles.
18: Guten Tag, Herr Krüger.
2: Herr Kahles, Bundesverband der Organtransplantierten heißt, das sind wirklich Betroffene, Menschen, die eine Organtransplantation entweder hinter sich haben oder aber auch auf eine warten, vielleicht sogar dringend. Wie ist Ihre Geschichte?
18: Genau, ich bin selber lungentransplantiert seit 12 Jahren und habe auch diese Erfahrung natürlich machen müssen, auf eine Organspende zu warten und morgens nicht zu wissen, ob man am Abend des gleichen Tages noch am Leben ist.
2: Wie war das genau bei Ihnen?
18: Ich habe Mukoviszidose. Das ist eine Erbkrankheit, die überwiegend die Lunge betrifft. Und diese Erkrankung hat sich eigentlich innerhalb eines Jahres massiv verschlechtert, und zwar in einer so gravierenden Art und Weise, dass die Lungentransplantation dann tatsächlich die einzige Option für mich war, noch weiterleben zu können.
2: Wie ist dann der genaue Ablauf gewesen, dass Sie am Ende gerettet werden konnten?
18: Ja, im Vorfeld waren sehr viele Untersuchungen möglich, die so einer Listung vorausgehen. Da wird zum einen der körperliche Zustand natürlich genau untersucht, dass man also keine Erkrankungen hat, die einer Transplantation entgegenstehen. Und auch psychologische Faktoren spielen da eine ganz große Rolle. Das zog sich tatsächlich auch über mehrere Monate, diese Voruntersuchung, bis es dann zu der Listung kam. Und eines Abends war dann tatsächlich auch das Organangebot da und dann konnte ich am nächsten Morgen um 5 Uhr in den OP geschoben werden und habe da meine neue Lunge und mein neues Leben geschenkt bekommen.
2: Sie vertreten nun andere, die noch auf ein Organ warten. Welche Rückmeldungen erhalten Sie von diesen?
18: Ja, die Wartezeit auf dieses Organ ist natürlich für alle Betroffenen sehr, sehr belastend. Zur traurigen Realität gehört natürlich auch, dass sehr viele Menschen, auch viele, die ich kennengelernt habe, diese Zeit nicht überleben. Also statistisch sterben etwa 2 Menschen täglich, weil sie eben nicht rechtzeitig ein lebensrettendes Spendeorgan bekommen.
2: Der Bundestag debattiert heute also zunächst dann über die Widerspruchslösung. Diese besagt nur, wer explizit widerspricht, dass ihm Organe entnommen werden, bei dem wird keine Organspende vorgenommen. Eine Regelung, die es in vielen anderen europäischen Ländern schon gibt. Aus Sicht von Betroffenen, wie wichtig wäre diese Widerspruchslösung?
18: Also für uns als Bundesverband der Organtransplantierten und natürlich auch für jeden einzelnen Betroffenen ist diese sogenannte Widerspruchslösung der entscheidende Schritt, um die Lücke zwischen dem sehr, sehr hohen Bedarf an Spendeorganen und der Spendebereitschaft auch zu schließen. Ein anderer Aspekt, wir sind in Deutschland Teil von Eurotransplant, das ist eine Ländergemeinschaft, die Transplantation regelt, die sich von den Niederlanden bis nach Kroatien erstreckt. Und da sind wir tatsächlich der einzige Teilnehmer ohne Widerspruchslösung. Und für uns ist es einfach auch eine Frage der Solidarität mit den anderen Mitgliedsländern, da rechtlich auf einer gemeinsamen Basis zu arbeiten.
2: Die Widerspruchslösung ist der eine Vorschlag, der eingebracht wird. Es gibt aber auch eine Gruppe von Abgeordneten, die sich dagegen wenden. Wir wollen uns mal mit 1-2 Argumenten dieser Gruppe auch auseinandersetzen. Zu dieser Gruppe von Abgeordneten gehört ein SPD-Politiker, Lars Castellucci. Ich zitiere ihn mal: Kein Arzt darf irgendeinen Eingriff vornehmen, ohne dass wir zustimmen. Und ausgerechnet bei so einem Eingriff wie einer Organentnahme, da wären wir dann nicht mehr gefragt. Was sagen Sie zu diesem Gegenargument?
18: Das Argument erscheint mir insofern etwas wenig stichhaltig, weil wir natürlich über eine postmortale Spende sprechen. Also es ist keine Lebensspende, wo einer lebenden Person Organe entnommen werden. Deswegen ist es für mich nicht deckungsgleich mit anderen medizinischen Eingriffen.
2: Ein anderes Argument, auch Menschen mit körperlichen, psychischen oder kognitiven Einschränkungen könnten Probleme haben, ihren Willen zu dokumentieren.
18: Die Frage, die sich hier für mich stellt, ist natürlich die, ob es da eine gesetzliche Betreuung gibt. Und diese gesetzliche Betreuung wäre natürlich auch in anderen Entscheidungen immer befugt, diese auch zu treffen. Von daher finde ich dieses Argument auch etwas wenig stichhaltig.
2: Nun ist es heute nur die erste Lesung für den Gesetzentwurf zur Widerspruchslösung. Das heißt, heute wird es noch keine Abstimmung im Bundestag darüber geben. Wie werden Sie die Debatte verfolgen?
18: Wir verfolgen die Debatte immer mit großem Interesse, aber wir sind ehrlicherweise als Bundesverband der Organtransplantierten aus den Ergebnissen solcher Bundestagsdebatten und Abstimmungen in der Vergangenheit doch ehrlicherweise auch etwas ernüchtert. Weil der Anlauf wurde häufig genommen, die Hoffnung war bei uns auch immer groß und am Ende war doch kein Ergebnis, von dem wir sagen, das würde den Menschen, die auf der Warteliste stehen, tatsächlich auch helfen.
2: Sagt Alexander Kahles vom Bundesverband der Organtransplantierten hier im Gespräch bei MDR aktuell um 7:55.
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2: Da begegnen wir diese Woche unter anderem 2 Hollywood-Stars. Der eine jagt Kriminelle, der andere kämpft sich mit Hund durch die raue Natur von Alaska. Und dann gibt es eine neue Verfilmung eines legendären Kinderbuches. Die erste, die gab es schon vor 95 Jahren. Damals klang das so.
4: Also Herrschaften, das hier ist Emil aus Neustadt. Das andere habe ich euch ja schon erzählt. Da drüben sitzt der Schweinehund, der ihm das Geld geklaut hat.
2: Und wie es mit Emil und dem Schweinehund dieses Mal ausgeht, das weiß Peter Beddies in den Filmstarts der Woche.
6: So, Detektive, jetzt zählt's.
7: Die Detektive und so viel Zeitgeist muss sein. Detektivinnen müssen handeln, denn es gibt einen Notfall. Emil wurde von seiner Mutter mit viel Geld in Bernburg in den Zug Richtung Berlin gesetzt.
21: Pass gut drauf auf, sind über 1000 Euro. Mach ich.
7: Dort trifft er auf den im ersten Moment sehr freundlichen Max Grundeis.
22: An deiner Stelle würde ich gut aufpassen. Berlin ist so groß, dass du da jederzeit verloren gehen kannst.
23: Mir wurde mein Geld geklaut.
24: Dann müssen wir die Polizei rufen.
23: Nein, das geht nicht. Weil ich zu Hause Mist gebaut habe.
7: Kinder gegen Schurken, das hat schon beim Buch vor beinahe 100 Jahren funktioniert und es fasziniert heute noch, weil Regisseur David Dietl den Klassiker ganz sanft entstaubt und die Botschaft: traut euch, schließt euch zusammen, lasst euch nichts gefallen, so lässt, wie sie schon immer gedacht war. Bei Brad Pitt könnte man denken, dass er die Schauspielerei schon ganz aufgegeben hat, so selten wie der Mann zu sehen ist. Aber dann überrascht er wieder, so wie jetzt.
8: Das ist Odin. Er ist ein sehr gut ausgebildeter Gefechtsaufklärungshund. Odin hat den Krieg gesehen und schreckliches Leid erfahren. Es ist an der Zeit, dass er Frieden erfährt.
7: Pitt spielt einen ehemaligen Elitesoldaten, der sich mit seinem Hund zur Ruhe setzen will, mitten in Alaska. Beim Anflug mit einem kleinen Flugzeug geht allerdings etwas schief.
8: Macht, Kumpel. Niemand wird nach uns suchen. Wir müssen es wohl auf die harte Tour machen.
7: Eiserne Wildnis, Heart of the Beast, ist ein klassischer Mensch-Tier-Abenteuerfilm. Großartige Landschaft, gefährliche Tiere und

0: stellte er Männern mit pädophilen Neigungen Fallen. Die Amerikaner liebten die Show, Henson aber wollte immer mehr Aufmerksamkeit und Skandal.
1: Ich will was Großes, keine kleinen Fische mehr. Ich will einen Wal.
0: Das musste irgendwann mal schiefgehen. Primetime ist ein interessanter Film mit einem Hauptdarsteller, der vorm Dreh offenbar 2 Wochen nicht geschlafen und sich nur von Kaffee ernährt hat. Seine Energie ist zu Beginn bewundernswert, nervt mit zunehmender Dauer des Films aber leider immer mehr.
2: Emil und die Detektive, Eiserne Wildnis, Heart of the Beast und Primetime, das waren die Filmstarts der Woche, zusammengestellt von Peter Bellis. Nun schauen wir auf das Wetter mit Jörg Schröder im MDR aktuell Wetterstudio. Was für einen Tag erwartet uns da?
3: Ja, Primetime würde ich sagen für das Herbstwetter, denn aktuell haben wir mit einem Herbstwetter mit Tiefdruckeinfluss und das heißt, wir erleben heute doch wirklich klassisches Herbstwetter. Da ist viel dabei, da sind Wolken dabei, da ist Regen dabei, da ist auch ein bisschen Sonnenschein dabei und ein recht kräftiger Wind. Aktuell liegen die Temperaturen so zwischen 9 und 13 Grad. Am Nachmittag erwarten wir dann Werte bis maximal 18 Grad. In den Bergen wird es kühler sein. Da hat Temperaturen gerade mal bei 10, 11 Grad.
2: Soweit die Aussichten. Danke, Jörg.
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2: In der kommenden halben Stunde schauen wir darauf, wie sich die etablierten Parteien um junge Menschen bemühen müssen. Denn gerade in dieser Altersgruppe haben Union, SPD, aber auch Grüne bei den letzten Landtagswahlen verloren. Wir blicken drauf in einer guten Viertelstunde hier bei MDR Aktuell.
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6: Um 7.30 Uhr mit Mirko Jugelt. Im Bundestag startet heute ein neuer Versuch, die Organspende zu regeln. Eine fraktionsübergreifende Abgeordnetengruppe will erreichen, dass jeder automatisch Organspender wird, der nicht ausdrücklich widerspricht. Der Bundesverband der Organtransplantierten befürwortet den Vorschlag. Sprecher Alexander Kahnes sagte im MDR, die Widerspruchslösung sei entscheidend, um die Lücke zwischen dem hohen Bedarf an Spenderorganen und der Spendenbereitschaft zu schließen. Deutschland sei im Organspendeverbund Eurotransplant das einzige Land ohne eine solche Regelung. Bei einem Wohnmobilhersteller Neustadt in Sachsen sind 23 Beschäftigte verletzt worden. Nach Angaben der Polizei war nach derzeitigen Erkenntnissen Kältemittel aus einem Kühlschrank ausgetreten. Durch die reizende Wirkung des Stoffes hätten zahlreiche Mitarbeiter über gesundheitliche Beschwerden geklagt. 19 Menschen seien vorsorglich in Krankenhäuser gebracht worden. Die Ursache des Vorfalls ist bisher noch unklar. Chinas Präsident Xi Jinping ist zu einem dreitägigen Staatsbesuch in den USA eingetroffen. Er wurde auf einem Militärflughafen in der Nähe von Washington von US-Präsident Donald Trump empfangen. Im Mittelpunkt der Gespräche dürften internationale Konflikte, künstliche Intelligenz sowie der Zoll- und Handelsstreit beider Länder stehen. US-Finanzminister Scott Bessent kündigte an, dass die Zollpause um 2 Monate verlängert wird. Damit bleiben Sonderzölle für Waren aus China bis Mitte Januar ausgesetzt. Führende KI-Unternehmen haben vor dem UN-Sicherheitsrat vor Gefahren durch künstliche Intelligenz gewarnt. OpenAI-Chef Sam Altman sagte, es sei äußerste Vorsicht nötig. Anthropic-Chef Dario Amodei kündigte an, das Entwicklungstempo notfalls zu drosseln. Beide forderten mehr internationale Zusammenarbeit. Hintergrund sind Zwischenfälle, bei denen KI-Systeme weitgehend selbstständig handelten. Bei einem Test brach etwa Software von OpenAI aus einer abgesicherten Umgebung aus und griff Systeme der KI-Plattform Hugging Face an. Frankreich fordert deshalb eine internationale Rahmenvereinbarung für den Umgang mit KI. 2 deutsche Produktionen haben Chancen auf einen International Emmy. Nominiert wurden die True Crime Doku Der talentierte Mr. F und die Animationsserie Lenas Hof. Die Preise werden Ende November in New York vergeben. Die International Emmys sind der wichtigste US-Fernsehpreis für ausländische Produktionen. In diesem Jahr sind in 16 Kategorien Beiträge aus 22 Ländern nominiert. Das waren die Nachrichten.

0: Das Wetter mit den aktuellen Temperaturen: Brocken, Nebel 6 Grad, Dresden Regen 13, Eisenach stark bewölkt 13, Erfurt stark bewölkt 12 Grad, Gardelegen heiter 13, Hoyerswerda stark bewölkt 13, Magdeburg Regen 14, Neuhaus am Rennweg stark bewölkt 10 Grad, Oschatz leichter Regen 13, Plauen leichter Regen 11, Wernigerode leichter Regen 12 und Wittenberg bedeckt 13 Grad. Heute mehr Wolken als Sonne, wiederholt Schauer, teils stark böiger Wind, 13 bis 18 Grad. Morgen länger stark bewölkt, vereinzelt Sprühregen, in Thüringen freundlicher, 15 bis 20 Grad. Am Wochenende sonnenreiches und warmes Hochdruckwetter. MDR Verkehrsdienst, A2 Richtung Hannover, zwischen Magdeburg-Kannenstieg und Irxleben stockender Verkehr. Vorsicht auf der A4 Frankfurt-Dresden zwischen Erfurt-Ost und Fieselbach, ungesicherte Unfallstelle. A4 Frankfurt-Dresden zwischen Berbersdorf und Siebenlehne ist die rechte Fahrspur nach einem Unfall blockiert. Die Unfallstelle ist noch ungesichert. Vorsicht auf der A9 Richtung Berlin. Zwischen Schleiz und Dittersdorf liegen Metallteile auf der Fahrbahn. A14 Richtung Magdeburg zwischen Wandsleben und Kreuz Magdeburg stockender Verkehr. Soweit der Verkehrsdienst, 7.34 Uhr.
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2: Mit Jan Kröger im Studio. Guten Morgen. Olympia in Berlin, aber auch in Leipzig. Daraus wird offenbar nichts, denn die Hauptstadt zieht Medienberichten zufolge die gemeinsame Bewerbung zurück. Damit sind jetzt noch München und die Region Köln-Rhein-Ruhr im Rennen um die deutsche Bewerbung. Die Entscheidung fällt am Samstag. Über die Konsequenzen für Leipzig spreche ich in einer guten halben Stunde mit unserem MDR-Sportreporter. Aber das Thema dieser Berliner Rückzug, der interessiert auch überregionale Medien und dazu jetzt unsere Medienschau.
3: Berlin Plus war nie nur eine Berliner Bewerbung, kommentiert die Berliner Zeitung. Brandenburg sollte mehrere Spielstätten stellen, Leipzig und Rostock waren fest eingeplant. In Markkleeberg sollte der Kanuslalom stattfinden. Olympische Spiele, die auch in Ostdeutschland stattfinden, das wäre ein Signal gewesen. Aber ein Signal ersetzt kein Konzept. Die Kommission hat gerade die Entfernungen bemängelt. Was als Verbund verkauft wurde, war vor allem ein Eingeständnis, Berlin allein reicht nicht. Der Tagesspiegel schreibt, erst vor einem Jahr startete Berlin seine Kampagne für die Spiele. Da konnte Konkurrent München bereits ein Referendum mit 66% Zustimmung vorweisen. Ein solcher Volksentscheid ist in Berlin laut Verfassung nicht möglich, hätte aber seit der ersten Olympia-Idee auf den Weg gebracht werden können. Sogar wenn man für eine Verfassungsänderung Jahre einkalkuliert. Daran ist letztendlich die ganze Bewerbung gescheitert. Wo kein Wille ist, war nie ein Weg. Die Leipziger Volkszeitung merkt an, Leipzig, Dresden, Potsdam und Co. haben großes Engagement gezeigt und für die Spiele in Berlin als Juniorpartner gekämpft. In der Messestadt haben viele Projekte nur deshalb neuen Auftrieb erhalten, weil wieder von den Spielen geträumt werden durfte. Hätte der Freistaat die 60 Millionen Euro für das Sportforum freigegeben, ohne die Hoffnung auf Olympia in einer sanierten Arena? Vielleicht. Doch sehr viel Potenzial und die realistische Chance auf weitere Fördermittel sind durch den Rückzug der Berliner auch in Leipzig verloren gegangen. Abschließend der Kommentar der Frankfurter Allgemeinen Zeitung. Man könnte das erneute Scheitern der Hauptstadt mit dem Hinweis übertünchen, es gäbe doch noch zwei Kandidaten, die ohnehin bei der Evaluierung ihrer Eignung besser abgeschnitten haben. Warum also groß und bedauernd zurückschauen? Weil die deutschen Olympiafreunde beim Blick nach vorne unweigerlich wieder auf die Hauptstadt zu sprechen kommen müssen. Entscheidend wird letztlich die internationale Strahlkraft eines Kandidaten sein. Gewonnen hat in dieser Kategorie der Evaluation mit deutlichem Vorsprung Berlin.
2: Soweit die Medienschau. Wenn die Präsidenten der Volksrepublik China und der Vereinigten Staaten aufeinandertreffen, dann ist es allein aufgrund der Größe der Macht beider Länder ein wichtiges Treffen. Gestern Abend ist Chinas Präsident Xi Jinping in Washington eingetroffen. Und beim Treffen mit Donald Trump, da mangelt es sicher nicht an Konfliktthemen. die künstliche Intelligenz und mögliche Beschränkungen, Zoll- und Handelskonflikte, sicherheitspolitische Themen wie der Iran, der Ukraine-Krieg und die Taiwan-Frage. Ralf Borchert berichtet über die anstehenden Treffen.
4: Schon die Ankunft Xi Jinpings hat gezeigt, wie wichtig Donald Trump dieses Gipfeltreffen ist. Trump hat Xi persönlich auf dem Rollfeld des Militärflughafens Joint Base Andrews bei Washington begrüßt.
5: That is exceptionally rare.
4: Das ist äußerst ungewöhnlich, sagt Edgar Kagan vom Zentrum für strategische und internationale Studien CSIS in Washington. Normalerweise begrüßt der US-Präsident einen Staatsgast erst bei dessen Ankunft am Weißen Haus. So bietet Trump gut zwei Tage lang fast alles auf, was an symbolischer Wertschätzung möglich ist, darunter ein großes Staatsbankett. Konfliktthemen gibt es dabei viele für die Präsidenten der beiden mächtigsten Länder der Welt, etwa künstliche Intelligenz. Eine schnelle Einigung über gemeinsame Regeln hält CSIS-Experte Kagan dabei für unwahrscheinlich.
5: China is deeply sensitive.
4: China ist da äußerst empfindlich, wegen des Verdachts, dass alles, was beim Thema KI auf den Tisch kommt, den aktuellen Entwicklungsvorsprung der USA absichern soll. Was beschlossen werden könnte, ist laut Kagan eine Art Hotline zum Informationsaustausch, etwa für den Fall, dass KI im militärischen Bereich Probleme verursacht. Zu einem weiteren großen Konfliktthema, Zölle, gab US-Finanzminister Scott Bessent schon zum Auftakt des Staatsbesuchs ein Ergebnis bekannt. Der aktuelle Zollfrieden, der besagt, dass vorerst keine Seite neue Zölle erhebt, soll verlängert werden, allerdings nur um 2 Monate. Eine Enttäuschung für die chinesische Seite, die nach Medienberichten eine Verlängerung um 2 Jahre erhofft hatte. Dass eine Annäherung schwierig bleibt, gilt erst recht für aktuelle Kriege und mögliche Konflikte der Zukunft. Ich denke, der US-Präsident wird Iran diskutieren, sagt Kagan. Wird China den USA aus der Bredouille helfen? Kaum, heißt die Antwort. Xi wird dagegen über Taiwan reden. China beansprucht die Insel für sich. Taiwan hofft auf weitere Waffenlieferungen aus den USA. Große Durchbrüche werden bei all diesen Themen nicht erwartet. Es geht eher darum, neue Spannungen zu vermeiden, sagt auch der China-Experte Rana Mitter von der Universität Harvard. Er setzt beim Thema Taiwan auf eine Phase der Entspannung, wie es sie im Kalten Krieg vor 60 Jahren zwischen Washington und Moskau gegeben hatte. Und wer steht bei diesem Gipfel mehr unter Erfolgsdruck? Trump, sagt der Historiker Mitter. Xi könne abwarten, seine Macht scheint gefestigt. Trump, selbst im Umfragetief, brauche dringend wenigstens kleine Fortschritte.
2: Aus Washington war das Ralf Borchert. 7.40 Uhr ist es.
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6: Mit Susanne Böttcher und möglicherweise beginnt ja heute eine neue Zeitrechnung für Fußball-Deutschland. Jürgen Klopp heute mit dem ersten Match als Nationaltrainer. Die Partie gegen die Niederlande, gleich ein Pflichtspiel in der Nations League. Thomas Kunze mit dem Blick auf diese Partie und natürlich Jürgen Klopp.
7: Vor Beginn des großen Klopp-Castings und dem eigenen Debüt mit dem Adler auf der Brust machte Jürgen Klopp einen extrem entspannten, einen gelösten Eindruck. Fragen nach der Startelf zum Beispiel wollte der Bundestrainer auf gar keinen Fall beantworten, weil ja auch sein Gegenüber, Bondscoach Xavi Hernandez, nichts verraten hatte.
8: Weil er hat Xavi hier die Aufstellung bekannt gegeben, hat er? Weil dann würde ich, wenn sie hätte, können wir über unsere aufsprechen. Also, da warten wir einen Moment.
7: Heißt, niemand wird vorher erfahren, wer genau auf welcher Position auflaufen wird. Das Wie allerdings, die Art und Weise, scheint schon festzustehen. Alles, was Jürgen Klopp sehen will und hoffentlich sehen wird, sind Hingabe, Intensität, Laufbereitschaft und Willen. Das, was man zu teilen vermisst hat in den letzten Monaten.
8: So, jetzt können wir ganz einfach, und das ist die Außenwelt, können wir sagen, die Jungs wollen nicht. Glaubt mir, die wollen unbedingt. Es bedeutet den Jungs nichts. Glaub mir, es bedeutet ihnen alles.
7: Einem bedeutet all das allerdings noch viel mehr. Dem einzigen, der zu 100% weiß, dass er gegen die Niederlande auflaufen wird. Torhüter Marc-André Ter Stegen ist nach Dauertiefs mit Verletzungen und Vereinswechseln endlich Deutschlands Nummer 1.
9: Ich glaube, dass ich auf einem sehr, sehr guten Niveau gerade bin, dass ich natürlich auch weiß, wo ich sein möchte. Es fühlt sich einfach richtig und gut an, dass ich wieder spielen kann und dass ich meine Leistung zeigen kann.
7: Hat er bisher, und zwar glänzend für Ajax Amsterdam. Das Stadion, die Johan Cruyff Arena, kennt Ter Stegen mittlerweile ziemlich gut. Die Länderspielkulisse mit über 55.000 Fans, darunter 2.700 Deutsche, wird allerdings neu sein für Marc-André Ter Stegen und für den Bundestrainer, für Jürgen Klopp, dessen Reise nun endgültig beginnt.
6: Anpfiff heute um 20.45 Uhr in voller Länge zu hören hier im Programm und auch in der Sport im Osten App. Und wir schauen jetzt zum Handball. In der zweiten Runde des DHB-Pokals waren gestern Abend drei mitteldeutsche Teams im Einsatz. Ins Achtelfinale ging es aber nur für die Magdeburger. Philipp Weißkirch.
10: Nach der Niederlage zuletzt in der Liga gegen Melsungen hat der SC Magdeburg gestern Abend nichts anbrennen lassen. In eigener Halle besiegte das Team von Trainer Bennett Wiegert die HSG Wetzlar. Gegen den Tabellenvorletzten der Bundesliga hieß es am Ende 38:28. Von der ersten Minute an ließ der deutsche Meister keine Zweifel aufkommen und besiegte die Hessen wie schon zuletzt in der Liga. Überraschend gescheitert sind dagegen die Handballer vom THSV Eisenach. Sie waren beim Zweitliga-Aufsteiger TV Emstetten gefordert und verloren mit 33:36. Von Anfang an war es eine ausgeglichene Partie und Eisenach tat sich schwer. Mitte der zweiten Hälfte entglitt den Thüringern die Partie dann komplett. Emstetten, auch getragen von den frenetischen Fans in der Halle, zog davon und Eisenach fand keinen Weg mehr zurückzukommen. Ebenfalls ausgeschieden ist der Dessau-Rosslauer HV. Der Zweitligist unterlag daheim dem VfL Gummersbach aus der Bundesliga mit 28:38. Phasenweise konnte das Team aus Sachsen-Anhalt gegen den Favoriten mithalten, aber letztlich war Dessau-Rosslau vor dem gegnerischen Tor nicht effektiv genug. Das Achtelfinale im DHB-Pokal steigt Mitte November.
6: Und wir schauen noch auf ein Thema, das uns heute Morgen begleitet, nämlich die Olympia-Bewerbung. Berlin und Juniorpartner Leipzig machen da einen Rückzieher, bleiben also noch München und Köln-Rhein-Ruhr. Berlin hatte bei einem Evaluierungsbericht relativ schlecht abgeschnitten. Dazu fehlt die politische Unterstützung, denn die Linke, die die Wahl in Berlin gewonnen hat, lehnt Olympia in der Hauptstadt ab. Sebastian Schöbel, war diese Ablehnung der Linken wirklich der entscheidende Grund, für Berlin jetzt aufzugeben?
11: Das wird das Narrativ sein, das wird wahrscheinlich behauptet werden, aber ich glaube nicht, dass dem so ist. Denn dass die Linken gegen die Olympia-Bewerbung sind und übrigens auch die Grünen, die in jeder Regierungskonstellation nach der Wahl mit im Senat gesessen hätten oder mit im Senat sitzen würden, die waren gegen die Olympia-Bewerbung. Das war von Anfang an klar und schon seit Monaten. Insofern konnte das einfach nicht überraschen. Und wenn man sich dann mal genau die Evaluierung des DOSB anschaut, wo Berlin überall keine Punkte gekriegt hat oder weniger als die Mitbewerber, dann war das in allen Bereichen außer der internationalen Strahlkraft, selbst beim Ticketpotenzial, bei den erwarteten Tageszuschauern und bei der sportfachlichen Einschätzung der Sportstätten lag Berlin am Ende der Tabelle. Und das heißt, es sprach mehr gegen Berlin aus DOSB-Sicht als nur die Frage der politischen Unterstützung.
6: Die Einschätzung von Sebastian Schöbel und für heute 10 Uhr ist eine Pressekonferenz in Berlin angekündigt.
2: Vielen Dank an Susanne Böttcher für den Sport. 7.45 Uhr ist es jetzt. Unser Topthema heute Morgen bei MDR aktuell. Im Bundestag startet ein neuer Versuch, die Organspende zu regeln. Es geht um die sogenannte Widerspruchslösung. Dazu hören Sie bei uns unter anderem auch ein Interview in einer halben Stunde. Jetzt geht es weiter mit weiteren Meldungen. Die hat Mirko Jugelt für Sie.
0: Außenminister Johann Wadephul hat Russland eine Eskalation der Aggression gegen Europa vorgeworfen. Der CDU-Politiker sagte im UN-Sicherheitsrat, hybride Angriffe gegen diejenigen, die die Ukraine und das Völkerrecht unterstützten, hätten eine neue Stufe erreicht. Wadephul bezog sich auf den Drohnenvorfall am Flughafen Leipzig-Halle Anfang August. Die Bundesregierung macht Russland dafür verantwortlich. Nach einem Hauseinsturz in Altenburg soll heute ein Statiker das Gebäude begutachten. Das hat die Polizei mitgeteilt. Danach wolle die Stadt über weitere Sicherheitsmaßnahmen entscheiden. Das leerstehende Haus war am Abend eingestürzt. Verletzt wurde niemand. In Sondershausen werden heute die Bürgerbudgetprojekte für das kommende Jahr vorgestellt. Insgesamt gab es 14 Vorschläge. Für die Umsetzung stehen laut Stadt insgesamt 50.000 Euro bereit. Mit dem Bürgerbudget können Einzelpersonen und Vereine Projektideen vorschlagen und so an der Gestaltung der Stadt mitwirken. Das Wetter. Heute mehr Wolken als Sonne, wiederholt Schauer, teils stark böiger Wind, 13 bis 18 Grad. Morgen länger stark bewölkt, vereinzelt Sprühregen, in Thüringen freundlicher bei 15 bis 20 Grad. MDR aktuell Verkehrsdienst. A2 Richtung Hannover, zwischen Magdeburg-Cannenstädte und Irsleben stockender Verkehr, plus 10 Minuten. Vorsicht auf der A4 Frankfurt-Dresden, zwischen Erfurt-Ost und Fieselbach, ungesicherte Unfallstelle. A4 Frankfurt-Dresden zwischen Berbersdorf und Siebenlehen ist die rechte Fahrspur nach einem Unfall blockiert. Die Unfallstelle ist noch ungesichert. A9 Richtung Berlin, in der Abfahrtschleiz steht ein defekter Lastwagen. Und der A14 Richtung Magdeburg zwischen Wandsleben und Kreuz Magdeburg stocken der Verkehr. Soweit der Verkehrsdienst, 7.47 Uhr.
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2: Die Linke und die AfD sind die großen Gewinner der jüngsten Wahlen in Berlin und Mecklenburg-Vorpommern und dort belegen sie auch die ersten Plätze bei jungen Wählern. Das gleiche Bild gab es bereits in Sachsen-Anhalt. Dort wählten 43% der 18- bis 24-Jährigen die AfD. Die Linke war zweitstärkste Kraft, allerdings deutlich dahinter mit 18%. Zum Vergleich, die SPD kam in Sachsen-Anhalt auf 8% bei jungen Wählern, die CDU sogar nur auf 5%. Verlieren die etablierten Parteien also die jungen Menschen? Diese Frage beschäftigt im Bundestag zumindest diejenigen, die selber noch jung sind und für diese Parteien ins Parlament gewählt wurden. Feline Elster hat ihnen diese Frage gestellt.
12: Wahlergebnisse zeigen deutlich, junge Menschen wählen häufiger linke oder rechte Parteien. In Berlin war bei den unter 25-Jährigen die Linke Spitzenreiter, in Mecklenburg-Vorpommern war es die AfD, genau wie in Sachsen-Anhalt zwei Wochen vorher. Um es mit den Worten vom CDU-Bundestagsabgeordneten Johannes Winkel zu sagen.
13: Naja, für junge Wähler gibt es ja gerade nicht viele Gründe, CDU oder SPD zu wählen.
12: Johannes Winkel ist Vorsitzender der Jungen Union und ganz frisch auch einer der stellvertretenden Fraktionschefs. Selbst ist er 34 Jahre alt. Aber woran liegt das, dass weniger junge Menschen Union, SPD und Grüne wählen? Anna Eikens von der CDU ist 28 Jahre alt und damit eine der jüngeren Abgeordneten im Bundestag. Sie sagt, dass essentielle Fragen, die sich junge Menschen stellen, zu wenig Platz finden.
14: Finde ich einen Ausbildungsplatz? Wo kann ich einen Ausbildungsplatz annehmen? Wie finanziere ich mir das? Kann ich noch einen Master machen oder einen Meister, eine Meisterprüfung mir selbst finanzieren? Das sind halt Themen, die bei uns gar nicht oder viel zu wenig vorkommen.
12: Dass eben genau diese Themen junge Menschen besonders beschäftigen, zeigen auch Studien wie Jugend in Deutschland 2026. Insbesondere Dauerkrisen, unsichere berufliche Zukunft, Geldsorgen und mentaler Stress zählen dort als zentrale Themen junger Menschen. Dass Antworten auf diese Themen Stimmen einbringen, sieht auch Jakob Blankenburg von der SPD. Er selbst ist 29 Jahre alt und bereits seit 2021 Abgeordneter der SPD im Deutschen Bundestag.
15: Wenn ich mir jetzt beispielsweise die Linke hier in Berlin anschaue, die die Frage Leistbarkeit und Gerechtigkeit in den Fokus gestellt hat, dann muss auch ich als junger Mensch erstmal sagen, das Thema ist eins, was wir deutlich mehr bespielen müssen.
12: In Berlin hat die Linke stark mit dem Thema bezahlbarer Wohnraum gepunktet. 37% der Wähler sahen darin eine besonders große Kompetenz der Partei. Ein gezieltes Thema nach außen kommunizieren. Müssen das andere Parteien mehr machen, um junge Wähler zurückzugewinnen? Timo Ginos von den Grünen gehört mit 30 Jahren auch noch zu den jüngeren Abgeordneten.
16: Die Politik ist schlecht und die Kommunikation ist noch schlechter. Das muss insbesondere Friedrich Merz dringend überdenken. Ich glaube, das läuft bei uns Grünen manchmal besser, aber vielleicht aktuell nicht gut genug, um viele junge Menschen zu erreichen.
12: Er versteht den Frust vieler junger Menschen, die das Vertrauen in etablierte Parteien zunehmend verlieren oder von der politischen Situation enttäuscht sind. Das liegt laut ihm vor allem an der Kommunikation nach außen.
16: Man muss sich mal nur die letzten Debatten angucken. Da kommt eine Wehrpflicht dazu, da wurde die BAföG-Erhöhung ausgesetzt. Die Mieten werden überhaupt nicht kontrolliert. Eine schlechte Politik in tollen TikTok-Videos verkauft, die wird nicht gut, sondern die Politik muss anders werden.
12: In diesem Punkt sind sich viele der jungen Abgeordneten einig. Es nur auf Social Media runterzubrechen, um bei jungen Menschen zu punkten, sei zu kurz gedacht. Für Jakob Blankenburg von der SPD sei vor allem Authentizität wichtig.
15: Wenn ich mir jetzt die politischen Debatten der letzten Monate anschaue, dann muss ich feststellen, dass das im politischen Diskurs insgesamt vielleicht nicht überall so wahrgenommen worden ist.
12: Politikanalysen gehen zudem davon aus, dass sich junge Wähler nicht mehr so sehr an eine Partei gebunden fühlen wie ältere. Eine Partei, die lange vorne bei jungen Menschen lag, sind die Grünen. Jeanne Dillschneider ist 30 Jahre alt, Abgeordnete der Grünen und seit vergangenem Jahr im Bundestag. Sie betont, dass Klimaschutz nach wie vor eine große Rolle spielt.
17: Sehr schade, dass wir junge Menschen nicht mehr erreichen. Social Media ist aus meiner Sicht ein wichtiges Instrument. Ich selbst bin ja auch immer auf Instagram unterwegs und ich glaube, wir haben das zu lange unterschätzt und vielleicht müssen wir auch ein Stückchen cooler und lässiger werden.
12: Inhalte besser auf Social Media verkaufen oder ganz andere Politik machen? Auch die jungen Abgeordneten im Bundestag haben noch nicht die universelle Lösung gefunden, um junge Wählerstimmen zurückzugewinnen. Viel Zeit haben die Parteien in jedem Fall nicht mehr. Nächstes Jahr stehen insgesamt 5 Landtagswahlen an.
2: Ein Bericht von Feline Elster. Wir schauen nun in den Schulalltag, der durch künstliche Intelligenz in den letzten Jahren schon ziemlich verändert worden ist. Wie zum Beispiel verändert künstliche Intelligenz den Deutschunterricht? Mit dieser Frage haben sich gemeinsam rund 700 Fachleute in Halle beschäftigt. Kinder und Jugendliche nutzen regelmäßig KI-Chatbots wie ChatGPT oder Gemini. Und dass die Anwendungen auch Aufsätze schreiben können, stellt gerade Deutschlehrer zunehmend vor Herausforderungen. Cornelia Müller hat sich zu Chancen und Risiken umgehört.
18: Goethe und KI, wie geht's wohl am besten zusammen? Bis auf den letzten Platz gefüllt ist der Freilinghausen-Saal in der historischen Schulstadt in Halle den Frankischen Stiftungen. Alle wollen diskutieren. KI im Unterricht, Chance oder Risiko?
19: Ich glaube beides.
20: KI kann durchaus unterstützend wirken im Unterricht, kann als Lernpartner funktionieren, als Tutor.
21: Die Gefahren können in jedem Falle sein, sich zu sehr auf die KI zu verlassen. Die Informationen, die die KI gibt, auch zu überprüfen.
18: Nicht um das Ob, sondern um das Wie im Umgang mit künstlicher Intelligenz geht es. Dazu Lehrerausbilder Michael Ritter von der Uni Halle.
22: Wenn ich sie richtig nutze, dann kann sie zur Unterstützung werden. Das ist ja mit fast allen technischen Gerätschaften so. Und auch die Angst war sozusagen schon zur Einführung der Schrift da, dass die das Denken abschafft. Ist auch nicht passiert. Die KI wird das Denken auch nicht abschaffen, wenn wir sie richtig zu nutzen wissen.
18: Unterricht mit KI kann Lernunterschiede auch verschärfen, meint Matthias Leichtfried von der Uni Wien. Denn gute Schüler stellen bessere Fragen, erkennen Fehler der KI besser.
23: Also manchmal ist es vielleicht auch die Illusion, nur weil jeder vor seinem Bildschirm sitzt dann und eine individuelle Förderung unter Anführungszeichen bekommt, dass das wirklich dann schon die schwächeren Schüler, Schülerinnen dann wirklich also ihre Leistungen gehoben werden. Ich glaube, das Problem könnte sogar sein, dass es vielleicht Ungleichheiten noch verstärkt.
18: Wie könnte er aussehen, der Deutschunterricht der Zukunft? Nicht nur Michael Ritter von der Uni Halle meint.
22: Ich glaube, er wird digitaler. Ich hoffe, er wird sehr menschlich bleiben. Ich hoffe, wir bleiben in Interaktion. Sprache ist ein Kommunikationsmittel zwischen Menschen und technische Geräte sind dazwischen geschaltet. Die bekommen eine neue Bedeutung, eine neue Herausforderung. Aber ich hoffe sehr, dass der Deutschunterricht doch ein sozialer Unterricht zwischen Menschen bleibt.
18: Die Herausforderung für die Schulen ist also nicht die KI selbst, sondern der kluge Umgang mit ihr.
2: Soweit Cornelia Müller. Der Sommer ist vorbei und gerade in Frankreich blickt man zurück auf einen katastrophalen Sommer. Hitze und Trockenheit haben Waldbrände von historischem Ausmaß verursacht. Ein Grund für viele verheerende Brände ist das ausgetrocknete Unterholz, das diesem Feuer perfekte Nahrung gibt. Helfen aber können zum Beispiel Ziegen, denn die fressen alles, was auf dem Waldboden brandgefährlich werden kann. Und deshalb ist eine Ziegenherde in der Provence gerade sehr gefragt. Wir haben die Herde und die Ziegenhirtin besucht. Michael Strempel hat's getan.
24: Was hier in der malerischen Waldlandschaft bei Perrol in der Provence den Hang hochtrabt, ist keine normale Ziegenherde. Es ist quasi eine Hilfstruppe der Feuerwehr. Kommandantin ist Emilie Loison. Sie hat die fast 100 ziemlich eigenwilligen Ziegen gut im Griff. Emilie mag den Feuerwehrvergleich.
25: Ich muss lachen, wenn ich das höre, aber es stimmt, die Ziegen haben eine Mission. Vielleicht sollten sie kleine Helmchen tragen, um zu zeigen, dass sie Brandschützer im Wald sind.
24: Ihre Ziegen können zwar nicht löschen, aber die gefräßigen Tiere wirken wie Staubsauger, die den Waldboden von Laub und Gestrüpp befreien. Einem möglichen Feuer wird die Nahrung entzogen. Die Gebiete, in denen Emilies Ziegen grasen, sind extrem brandgefährdet. Nur deshalb darf die Herde hierhin. Ziegen sind im Wald nicht immer gern gesehen. Das Nationale Forstamt überwacht sie genau. Laurence Lillegarde-Moreau ist eine Art Rangerin. Sie kommt regelmäßig zu Kontrollbesuchen. Und Laurence kann streng sein.
26: Il y a énormément de zones.
25: Es gibt sehr viele Gebiete, in die Emilie mit ihrer Herde nicht hinein darf, weil es den Wald da in seiner natürlichen Entwicklung stören würde, wenn die Ziegen alles Mögliche wegfressen.
24: Die Anweisungen von Laurence beachtet Emilie lieber sehr genau.
25: Da verhandle ich auch nicht, da habe ich gar keinen Spielraum.
24: Als Vorsorge gegen Waldbrände sind die Ziegen aber auch Laurence und dem Forstamt willkommen. Sie wissen, wie gefährdet ihre Region ist. Die Sommerhitze in Frankreich wurde in diesem Jahr zur Katastrophe. Überall wüteten Brände, die Flammen vernichteten so viel Vegetationsfläche wie niemals zuvor. Feuerwehrleute kämpften bis zur Erschöpfung, doch ihre Mittel reichten kaum aus. Seit Anfang September gibt es landesweite Protestaktionen. Feuerwehrleute machen überall in Frankreich auf ihre Probleme aufmerksam. Die Region von Emilie blieb diesmal von Bränden verschont. Doch kaum 60 Kilometer weiter wüteten schon die Flammen. Emilie bekommt für ihre Feuerwehrherde finanzielle Unterstützung aus einem EU-Fonds. Der Gemeinde Perrol spart Emilies Herde sogar Geld.
25: Die Ziegen machen eine Waldarbeit, die sonst mit Maschinen gemacht werden muss. Die Ziegen können die Maschinen nicht ganz ersetzen, aber sie sind eine gute Ergänzung dazu.
24: Und so zieht sie jeden Tag mit ihren gehörnten Brandschützern wieder in die Wälder. Mit dem guten Gefühl, etwas Sinnvolles beitragen zu können gegen eine Gefahr, die in Frankreich immer größer wird.
2: Michael Strempel berichtete über gehörnte Brandschützer. Nun kommen wir zum Wetter gemeinsam mit Jörg Schröder im MDR Aktuell Wetterstudio. Auch hierzulande ist der Sommer vorbeigegangen. Rein kalendarisch auf jeden Fall, kann man es vom Wetter her auch sagen?
3: Ja, in gewisser Weise schon. Zumindest heute Herbst ist doch ganz schön in Mitteldeutschland. Aktuell vor allen Dingen recht ungemütlich in Sachsen. Da haben wir in den meisten Gebieten mit vielen Wolken zu tun und zum Teil auch kräftigen Regen. Nur in der Region Leipzig gibt es schon ein paar Sonnenstrahlen. Ansonsten im Moment gerade die freundliche Phase des Tages. In Sachsen-Anhalt und Thüringen gibt es zum Teil richtig viel Sonnenschein, aber den Sonnenschein heißt es genießen, denn wie gesagt, unbeständiges Wetter. Kaum, dass die Sonne da ist, ziehen dann auch schon dicke Wolkenfelder durch mit auch einigen Schauern dazu. Am Nachmittag sind örtlich sogar Gewitter nicht ganz ausgeschlossen. Etwas freundlicher wird es im Südwesten von Thüringen, etwa so vom Wartburgkreis bis ins Werratal. Da erwarten wir überwiegend trockenes Wetter und insgesamt auch den meisten Sonnenschein. Und schauen wir uns noch die Temperaturen an. Aktuell liegen wir so zwischen 10 und 15 Grad. Am Nachmittag erwarten wir dann Werte bis 18 Grad.
2: Und gibt es in den nächsten Tagen dann mehr von diesen freundlichen Phasen?
3: Das schon. Wir erwarten ja den Altweibersommer. Das ist die letzte warme Schönwetterphase des Jahres. Die tritt im Normalfall immer ein, also quasi jedes Jahr. Und auch in diesem Jahr ist es wieder soweit. Am Wochenende dann viel Sonnenschein, Temperaturen bis örtlich 26 Grad.
2: Soweit die Aussichten. Danke, Jörg Schröder. Leipzig bezeichnet sich gern als Sportstadt, hat auch viele erfolgreiche Sportlerinnen und Sportler hervorgebracht. Aber einer der großen Momente der Leipziger Sportgeschichte hatte mit einem Oberbürgermeister zu tun, namens Wolfgang Tiefensee, der auf dem Cello spielte. So klang vor 23 Jahren eine erfolgreiche Leipziger Olympia-Bewerbung, erfolgreich zumindest in der deutschlandweiten Konkurrenz. Dieses Mal hat man mit Berlin zusammengearbeitet und offenbar auf das falsche Pferd gesetzt. Das Aus der Berliner Olympia-Werbung und damit auch der Leipziger ist ein Thema in der kommenden halben Stunde hier bei MDR Aktuell.
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0: Um 8 Uhr mit Mirko Jugelt. Im Bundestag startet heute ein neuer Versuch, die Organspende zu regeln. Eine fraktionsübergreifende Abgeordnetengruppe will erreichen, dass jeder automatisch Organspender wird, der nicht ausdrücklich widerspricht. Der Bundesverband der Organtransplantierten befürwortet den Vorschlag. Sprecher Alexander Kahles sagte im MDR, die Widerspruchslösung sei entscheidend, um die Lücke zwischen dem hohen Bedarf an Spenderorganen und der Spendenbereitschaft zu schließen. Deutschland sei im Organspendeverbund Eurotransplant das einzige Land ohne eine solche Regelung. US-Präsident Donald Trump muss mehrere verbannte Medien wieder ins Weiße Haus lassen. Ein Bundesgericht hat die von ihm verhängte Sperre gegen Journalisten von CNN, MS Now und Politico gekippt. Zur Begründung hieß es, der Ausschluss sei wahrscheinlich verfassungswidrig. Trump hatte die Sperre damit begründet, dass die Sender Fake News verbreiten würden. Die betroffenen Medienhäuser hatten am Montag Klage eingereicht und dies mit dem Schutz der Pressefreiheit begründet. Chinas Präsident Xi Jinping ist zu einem dreitägigen Staatsbesuch in den USA eingetroffen. Er wurde auf einem Militärflughafen in der Nähe von Washington von US-Präsident Donald Trump empfangen. Im Mittelpunkt der Gespräche dürften internationale Konflikte, KI sowie der Zoll- und Handelsstreit der beiden Länder stehen. Kurz vor dem Treffen verkündete die US-Regierung, die Sonderzölle für Waren aus China bis Mitte Januar auszusetzen. Wirtschaftsexperten ziehen eine kritische Bilanz der 12-Uhr-Regel an deutschen Tankstellen. Der Karlsruher Energiewirtschaftsforscher Martin Wietschel sagte im MDR, es gebe zwar eine größere Transparenz, aber auch weniger Wettbewerbsdruck. Dadurch sei Benzin um 5 bis 6 Cent teurer geworden. Der Volkswirtschaftsexperte Leonard Gregor sagte, die 12-Uhr-Regel dürfte vor allem den Mineralölkonzernen zugute gekommen sein. Seit knapp einem halben Jahr dürfen Tankstellen ihre Preise nur noch um 12 Uhr erhöhen. Der ADAC fordert, die Regel abzuschaffen. Im sächsischen Neustadt sind bei einem Vorfall mit Chemikalien 23 Menschen verletzt worden. Laut Polizei handelt es sich um Beschäftigte eines Wohnmobilherstellers. Nach derzeitigen Erkenntnissen war dort gestern Kältemittel aus einem Kühlschrank ausgetreten. Zahlreiche Mitarbeiter klagten danach über gesundheitliche Beschwerden. 19 von ihnen kamen vorsorglich ins Krankenhaus. Die Ursache des Vorfalls ist bisher noch unklar. Das waren die Nachrichten. Das Wetter mit den aktuellen Temperaturen: Brocken, Nebel 6 Grad, Chemnitz leichter Regen 10, Dresden Regen 13, Eisenach stark bewölkt 13 Grad, Erfurt stark bewölkt 13, Fichtelberg stark bewölkt 6, Gera leichter Regen 11, Görlitz bedeckt 11 Grad, Halle bedeckt 14, Leipzig leichter Regen 12, Magdeburg Regen 13 und Meiningen Sprühregen 12 Grad. Heute im Südwesten Thüringens häufig Sonne und trocken, sonst die meiste Zeit stark bewölkt mit Schauern, Höchstwerte 13 bis 18 Grad. Morgen in Thüringen nach Frühnebel Sonne und Wolken, in Sachsen und Sachsen-Anhalt länger stark bewölkt, vereinzelt Sprühregen, Höchstwerte 15 bis 20 Grad. Am Wochenende sonnenreiches und warmes Hochdruckwetter. MDR Verkehrsdienst. A2 Richtung Hannover, zwischen Magdeburg-Cannenstedt und Irxleben stockender Verkehr, plus 15 Minuten. Vorsicht auf der A4 Frankfurt-Dresden zwischen Berbersdorf und Siebenlehen befindet sich eine ungesicherte Unfallstelle auf allen Fahrspuren. A14 Richtung Magdeburg, zwischen Wandsleben und Kreuz Magdeburg stockender Verkehr, plus 15 Minuten. Auf der B2 Richtung Gera zwischen Bornitz und Theißen liegt ein totes Reh auf der Fahrbahn. Vorsicht auf der B7, Ortsumfahrung Erfurt, zwischen Ringelberg und Roterberg befindet sich eine ungesicherte Unfallstelle. Die Abfahrt Roterberg ist gesperrt und geblitzt wird auf der A9 Richtung Berlin zwischen Halle und Bitterfeld-Wolfen und auf der A38 Richtung Leipzig zwischen Nordhausen-West und Nordhausen. Soweit der Verkehrsdienst, 8.04 Uhr.
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2: Mit Jan Kröger im Studio. Guten Morgen. Wir schauen voraus auf die kommende Stunde hier bei MDR aktuell. Da gibt's einiges, was Mut macht. Es geht um Tiere, mit denen man durch die Natur ziehen oder diese sogar retten kann. Es geht um ostdeutsche Regionen, die alles daran setzen, die Arztversorgung in ihrer Stadt oder ihrem Kreis zu halten. Aber es geht auch um die großen ethischen Fragen. Im Bundestag erkennt man diese daran, dass ausnahmsweise nicht streng getrennt nach Fraktionen gesprochen und abgestimmt wird. So wie heute, zumindest da wird drüber debattiert. Das Parlament befasst sich mit den Regeln zur Organspende hierzulande. Wir fragen nach, wie diejenigen darauf blicken, die auf ein Spenderorgan warten.
4: Ja, die Wartezeit auf dieses Organ ist natürlich für alle Betroffenen sehr, sehr belastend. Zur traurigen Realität gehört natürlich auch, dass sehr viele Menschen, auch viele, die ich kennengelernt habe, diese Zeit nicht überleben. Also statistisch sterben etwa 2 Menschen täglich, weil sie eben nicht rechtzeitig ein lebensrettendes Spendeorgan bekommen.
2: Das sagt Alexander Kahles vom Bundesverband der Organtransplantierten. Das ganze Gespräch hören Sie in gut 10 Minuten. Nun kommen wir aber zu einem Thema, das in diesen Tagen weder im Bundestag noch im Alltag jemals rauskommt aus den Debatten: die Spritpreise. Ein halbes Jahr ist es her, dass an den Tankstellen die 12-Uhr-Regel in Kraft getreten ist. Nur noch einmal am Tag dürfen seitdem die Preise steigen. Aber der ADAC fordert nun, diese Regel wieder abzuschaffen. Sie habe nichts gebracht. Ganz im Gegenteil, die Preise seien sogar gestiegen. Uta Georgi hat sich dazu umgehört.
5: Kurz vor 12 Uhr mittags bilden sich an vielen Tankstellen teilweise lange Warteschlangen an den Zapfsäulen, weil es da am günstigsten ist. Punkt 12 Uhr geht's dann mit den Preisen rasant nach oben. Seit der 12-Uhr-Regel ist die Preisdifferenz beim Tanken größer als jemals zuvor. Das hat der ADAC ermittelt. Bei einer Umfrage an einer Tankstelle in Chemnitz zeigt sich, dass hier keiner mit dieser Regelung zufrieden ist.
7: Ich finde die unmöglich, weil sonst hat man über den Tag verteilt mehrere Preisänderungen gehabt, konnte sich das relativ gut raussuchen. Und jetzt weiß man, ab um 12 geht es eben nach oben. Und als Arbeitnehmer hat man die Zeit nicht, halt vor um 12 tanken zu gehen.
8: Erst recht, wenn jemand in Schichtbetrieb ist und dann gar nicht dazu kommt, irgendwann vormittags da tanken zu gehen.
6: Vom Gefühl her würde ich sagen, weiß ich nicht, was die Intention war und ich weiß auch nicht, was es gebracht hat, weil die Preise sind ja trotzdem sehr hoch.
8: Vorher ist es schon günstiger, kurz danach ein paar Stunden deutend teurer und dann geht es wieder runter. Also ein bisschen Verarsche ist es schon.
9: Das ist eine Verarschung. Meine Wahrnehmung ist, andere Länder, Belgien, Frankreich und so weiter, wir sind die Einzigen, die so einen hohen Spritpreis haben. Warum?
5: Laut ADAC gäbe es seit Inkrafttreten der 12-Uhr-Regel die Rekordpreisdifferenzen, weil die Mineralölkonzerne bei der Preisgestaltung nur noch eingeschränkt flexibel sind. Deshalb komme mittags immer auch ein Risikoaufschlag mit dazu, sagt ADAC-Sprecherin Katharina Luca.
10: Bei der 12-Uhr-Regel ist es so, dass sich tatsächlich zwar die Preisänderungen am Tag reduziert haben, aber die Preise haben sich keinesfalls gesenkt. Im Gegenteil, die Preisdifferenz, die wir am Tag sehen, die hat sich sogar noch ausgeweitet. Das heißt, wir haben bis zu 20 Cent Unterschied zwischen dem teuersten und dem günstigsten Tankzeitpunkt. Das heißt, in der Tendenz hat sich das Niveau des Preises seit 1. April erhöht.
5: Bei Diesel seien die Preisdifferenzen noch größer, so Katharina Luca. Hier liegen sie bei 27 Cent zwischen dem teuersten und dem günstigsten Tankzeitpunkt. Das Leibniz-Zentrum für europäische Wirtschaftsforschung hat die Wirkung der 12-Uhr-Regel in einer Studie untersucht. Co-Autor Leonard Gregor sagt:
11: Wir sehen, dass die Margen sind wieder auf Vorregulierungsniveau. Das heißt, man kann eigentlich davon ausgehen, dass es jetzt erstmal keinen signifikanten Effekt hat, mittelfristig. Das dürfte vor allem den Mineralölkonzernen zugute gekommen sein. Also die Marge ist auf jeden Fall auf der Anbieterseite gestiegen.
5: Auch das Fraunhofer-Institut für System- und Innovationsforschung in Karlsruhe bewertet die 12-Uhr-Regel in einer Kurzstudie kritisch. Es gäbe zwar eine größere Transparenz für die Autofahrer, wann Preise steigen bzw. fallen, sagt Studienleiter Martin Wietschel, aber
13: der negative Effekt ist der, dass die Preise sich dadurch insbesondere bei Benzin erhöht haben. Warum? Die 12-Uhr-Regel führt natürlich dazu, dass wir eine größere Markttransparenz haben, aber dadurch natürlich auch weniger Wettbewerbsdruck auf die einzelnen Anbieter in den Tankstellen. Die haben das dann auch teilweise dann ausgenutzt, gerade bei Benzin sind die Preise um 5 bis 6 Cent höher gestiegen, während sie bei Diesel wir keinen Preiseffekt feststellen konnten.
5: Man müsse immer vorsichtig sein, so Wietschel, wenn man mit Regeln in Märkte eingreife. Das gelte auch für den geplanten Tankrabatt, der ab 1. Oktober kommen soll. Für die 12-Uhr-Regel übrigens ist gesetzlich festgelegt, dass sie nach einem Jahr in ihrer Auswirkung überprüft werden muss. Das wäre in rund 7 Monaten.
2: Soweit Uta Georgi. Am Samstag wird der Deutsche Olympische Sportbund darüber entscheiden, wer deutscher Olympiabewerber wird für Sommerspiele frühestens 2036. Eigentlich waren 3 Kandidaten im Rennen. Nun aber deutet vieles darauf hin, dass einer zurückzieht, und zwar Berlin. Mit drin in dieser Bewerbung hing auch Leipzig. Pierre von der Wübecke, MDR-Sport. Reporter beobachtete die Pläne von Berlin und Leipzig schon seit langem. Peer, dieser Rückzug von Berlin, wie schwer trifft der denn wiederum die Stadt Leipzig?
19: Also ganz pauschal würde ich sagen, Leipzig nimmt da deutlich weniger Schaden als Berlin. Klar, es hätte ein olympisches Dorf in Leipzig gegeben und auch sonst Rückenwind für einige Projekte. Dazu auch internationale Aufmerksamkeit, vielleicht auch Tourismus. Aber Leipzig wird die Modernisierung des Sportforums auch ohne Olympia angehen. Die Förderzusage des Landes für eine neue Sporthalle, die ist schon da, unabhängig von Olympia. Und auch unabhängig von Olympia ist die Spitzensportagentur, die nächstes Jahr nach Leipzig kommt. Das ist dann der zentrale Player im deutschen Spitzensport. Ich sehe Leipzig da also als Sportstadt ganz gut aufgestellt.
2: Wie groß war denn eigentlich die Olympiabegeisterung in Leipzig in der letzten Zeit?
19: Also die Sportbegeisterung der Leipzigerinnen und Leipziger wurde ja bei jeder Gelegenheit in dieser Bewerbungsphase hervorgehoben. Es hat sich tatsächlich auch schnell ein Unterstützerverein gebildet, in dem sich auch die regionale Wirtschaft engagiert hat. Aber eine Abstimmung über Olympia gab es genauso wenig wie in Berlin. Und Leipzigs Olympia-Begeisterung, die sollte ja mit einer Unterschriftensammlung demonstriert werden. Aber von den angestrebten 10.000 Unterschriften sind bis gestern dann doch nur weniger als 5.000 zusammengekommen.
2: Nun hat sich auch die Nachbarstadt Markkleeberg an dieser Bewerbung beteiligt mit dem Kanu-Kanal. Wie sieht es mit dem aus?
19: Ja, also der ist ja einmalig in Deutschland und deshalb auch Teil der Bewerbung von Köln-Rhein-Ruhr. Es gibt also immer noch die Möglichkeit, dass zumindest vor den Toren Leipzigs mal olympische Wettbewerbe stattfinden. Und wenn München die Probleme mit ihrer Naturstrecke in Augsburg nicht in den Griff bekommen, dann könnte Markkleeberg theoretisch sogar die Rückfalloption für München werden bei den Disziplinen Kanuslalom und Kanucross. Man kann sich also ein bisschen aussuchen, welchen der zwei verbliebenen Kandidaten man am Samstag die Daumen drücken will.
2: Pierre von der Wühlbecke war das über die zurückgezogene Olympiabewerbung von Berlin und damit auch von Leipzig. Mehr zum Thema nach 8:30 hier bei uns im Programm, unter anderem in unserer Medienschau. Nun schauen wir nach Thüringen, denn dort, nicht nur dort, fehlen Hausärzte schon heute und laut Prognosen wird es in Zukunft nur noch schlimmer. Aber es gibt auch Ideen, was Städte und Landkreise dagegen tun können. Eine Idee, sie vergeben Stipendien an Studierende. Jan Breuer hat es sich angesehen und gelernt, dass die Aufgabe mit Geld allein nicht erfüllt ist, sondern dass die Städte und Landkreise dranbleiben müssen an den begehrten Medizinern.
12: Praxistag für Benjamin Behrang in Triptis bei Gera.
14: Kann ich mir noch mal, sieht man schon gar nicht mehr. Ja. Fantastisch. Dann gucken wir noch mal am Oberarm. Da hat mir das drauf gemacht.
12: Benjamin studiert Medizin in Erfurt an einer privaten Hochschule. Seine Ausbildung finanziert er unter anderem mit einem Stipendium der Stadt Gera. 750 Euro im Monat, 5 Jahre lang. Im Gegenzug hat er sich verpflichtet, nach dem Studium mindestens 5 Jahre als Arzt in der Stadt zu arbeiten. Für Benjamin, der aus der Umgebung stammt, sind das erfüllbare Bedingungen.
15: Für diejenigen, die Freude daran haben, sich eher im Hausarztkontext niederzulassen und nicht zwingend in der Klinik arbeiten wollen, ist das eine super Idee und ein super Konzept, vor allem wenn sie wissen, wo sie hinwollen.
12: Mit dem Stipendium will Gera, 95.000 Einwohner, drittgrößte Stadt Thüringens, dem aufziehenden Ärztemangel entgegenwirken. Ein großer Teil der praktizierenden Mediziner ist über 60 und spätestens in 10 Jahren im Ruhestand. Oberbürgermeister Kurt Dannenberg.
16: In der Bevölkerungsentwicklung haben wir über die letzten 11, 12 Jahre keine Einwohner verloren. Insofern brauchen wir natürlich die Arztpraxen weiterhin.
12: Vor 2 Jahren hat die Stadt das Förderprogramm aufgelegt. Gera ist damit nicht allein. Auch der Kyffhäuser Kreis nördlich von Erfurt, knapp 72.000 Einwohner, hat ein ähnliches Programm. Angehende Medizinstudenten bekommen dabei 5 Jahre lang 500 Euro im Monat, wenn sie nach dem Studium zurückkehren. Das Landratsamt wirbt offensiv dafür, schreibt Gymnasiasten an und stößt auf ein wachsendes Interesse, sagt Landrätin Antje Hochwind-Schneider.
17: Vor 10, 12 Jahren, da habe ich noch viel mehr Jugendliche getroffen, die gesagt haben, wir möchten unbedingt weg. Jetzt hören wir ganz oft auch schon junge Leute, die sagen, ja, wir haben hier schon unsere Wurzeln, wir fühlen uns auch zu dieser Region verbunden und wenn beruflich es möglich ist, ich hier Perspektiven habe, kann ich mir vorstellen, auch hier zu bleiben. Das ist schon ein Trend.
12: 4 Studenten erhalten bislang das Stipendium. Ob sich die Zahl vergrößert zum anstehenden Wintersemester, ist noch offen. 3 Bewerbungen werden im Moment geprüft, unter anderem von Silvia von Forra, der Arztlotsin des Landkreises. Sie hält Kontakt zu Bewerbern und Studierenden.
20: Ja, wir haben natürlich einen Anforderungskatalog, also nicht nur, dass die Interessenten oder Bewerber ihren Lebenslauf hierher schicken sollen und auch ihre Zeugnisse, sondern wir möchten auch gerne ein Motivationsschreiben, in dem sie ausdrücken, warum sie das Stipendium gerne haben möchten und was sie motiviert, dann auch hier im Kyffhäuser Kreis zu arbeiten.
12: Im Kyffhäuser Kreis fehlen derzeit 6 Allgemeinmediziner und sind 37% der praktizierenden Ärzte über 60. Medizinischen Nachwuchs eigenständig zu werben sei daher unverzichtbar, sagt Silvia von Forra. Thüringens Gesundheitsministerin Katharina Schenk unterstützt die kommunalen Stipendien.
21: Sie zeigen mir, dass die kommunale Familie mit mir gemeinsam findet, dass Gesundheitsversorgung eine Priorität sein sollte.
12: Auch das Land versucht, medizinischen Nachwuchs zu gewinnen, unter anderem mit der Landarztquote. Das sind 17 Medizinstudienplätze in Jena für Bewerber, die sich verpflichten, nach ihrer Ausbildung 10 Jahre im Freistaat zu arbeiten. Hinzu kommt eine Niederlassungsförderung für Praxisgründungen in medizinisch unterversorgten ländlichen Regionen. Der Landeszuschuss kann dabei bis zu 40.000 Euro betragen.
2: Jan Breuer berichtete aus Thüringen. 8.16 Uhr ist es. 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Unser Top-Thema ist auch ein medizinisches, weil der Bundestag sich heute mit der Organspende befasst. Dazu gleich ein Interview mit dem Bundesverband der Organtransplantierten. Jetzt aber sagt Ihnen Mirko Jugelt erst einmal, was heute noch wichtig wird.
0: Der Bundestag debattiert heute auch über eine Reform der deutschen Nachrichtendienste. Innenminister Alexander Dobrindt will die Befugnisse des BND und des Verfassungsschutzes deutlich ausweiten. Sie sollen zum Beispiel die Möglichkeit bekommen, Sabotage- und Hackerattacken aktiv durch Gegenangriffe zu bekämpfen. In Berlin legen die führenden Wirtschaftsforschungsinstitute heute ihre Herbstgutachten vor. Erwartet wird, dass sie mit einem höheren Wachstum in Deutschland rechnen, unter anderem begründet aus den hohen Ausgaben für Verteidigung und Rüstung. Im Frühjahr hatten die Institute ein Plus von 0,6% vorausgesagt. Die deutsche Fußballnationalmannschaft bestreitet heute ihr erstes Länderspiel unter Jürgen Klopp. Der 59-Jährige hatte nach dem frühen WM-Aus die Nachfolge von Julian Nagelsmann angetreten. In der Nations League geht es heute gegen den Erzrivalen Niederlande. Anpfiff ist 20.45 Uhr. Das Wetter. Heute mehr Wolken als Sonne, wiederholt Schauer, teils starkböiger Wind, 13 bis 18 Grad. Morgen länger stark bewölkt, vereinzelt Sprühregen. In Thüringen freundlicher bei 15 bis 20 Grad. MDR aktuell Verkehrsdienst. A2 Richtung Berlin zwischen Marienborn-Helmstedt und Eilsleben. 6 Kilometer stockender Verkehr plus 15 Minuten. A2 Richtung Hannover zwischen Magdeburg-Kannenstieg und Irxleben stockender Verkehr plus 20 Minuten. A4 Frankfurt-Dresden zwischen Berbersdorf und Siebenlehn sind nach einem Unfall 2 Fahrspuren gesperrt, zurzeit Stau. A14 Richtung Magdeburg zwischen Wandsleben und Kreuz Magdeburg stockender Verkehr. Auf der B7 Ortsumfahrung Erfurt zwischen Ringelberg und Roterberg Stau nach einem Unfall. Die Abfahrt Roterberg ist gesperrt. Soweit der Verkehrsdienst, 8.18 Uhr.
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2: Tausende schwerkranke Menschen warten in Deutschland auf ein Spenderorgan, oft vergeblich. Der Bedarf an Organspenden kann bei weitem nicht gedeckt werden. Eine fraktionsübergreifende Gruppe von Bundestagsabgeordneten wirbt nun für die Einführung der sogenannten Widerspruchslösung. Gleich hören wir uns an, wie Betroffene darauf blicken. Zunächst erklärt Birte Sönnigsen, über was genau heute im Bundestag debattiert wird.
3: Wie kann man mehr Menschen dazu bekommen, nach dem Tod Organe zu spenden? Für eine Gruppe von Bundestagsabgeordneten ist die Antwort klar. Sie wollen, dass die sogenannte Widerspruchsregelung eingeführt wird. Das heißt, in Zukunft sollen volljährige Menschen grundsätzlich als Organspender gelten, es sei denn, sie widersprechen zu Lebzeiten aktiv. Der Bundestag hatte zuletzt vor 6 Jahren über umfassende Änderungen bei der Organspende abgestimmt. Damals hat die Widerspruchsregelung keine Mehrheit bekommen. Seitdem haben sich einige Dinge rund um die Organspende geändert. Die Bereitschaft, Organe zu spenden, ist jedoch nicht deutlich gestiegen. Es gibt auch Abgeordnete, die bei der bisherigen Zustimmungsregelung bleiben wollen. Sie sagen, Schweigen darf nie automatisch als Zustimmung gelten.
2: Soweit also Birte Sönnigsen, und ich habe über die anstehende Debatte mit Alexander Kahles gesprochen vom Bundesverband der Organtransplantierten. Guten Tag, Herr Kahles.
18: Guten Tag, Herr Krüger.
2: Herr Kahles, Bundesverband der Organtransplantierten heißt, das sind wirklich Betroffene, Menschen, die eine Organtransplantation entweder hinter sich haben oder aber auch auf eine warten, vielleicht sogar dringend. Wie ist Ihre Geschichte?
18: Genau, ich bin selber lungentransplantiert seit 12 Jahren und habe auch diese Erfahrung natürlich machen müssen, auf eine Organspende zu warten und morgens nicht zu wissen, ob man am Abend des gleichen Tages noch am Leben ist.
2: Wie war das genau bei Ihnen?
18: Ich habe Mukoviszidose. Das ist eine Erbkrankheit, die überwiegend die Lunge betrifft. Und diese Erkrankung hat sich eigentlich innerhalb eines Jahres massiv verschlechtert, und zwar in einer so gravierenden Art und Weise, dass die Lungentransplantation dann tatsächlich die einzige Option für mich war, noch weiterleben zu können.
2: Wie ist dann der genaue Ablauf gewesen, dass Sie am Ende gerettet werden konnten?
18: Ja, im Vorfeld waren sehr viele Untersuchungen möglich, die so einer Listung vorausgehen. Da wird zum einen der körperliche Zustand natürlich genau untersucht, dass man also keine Erkrankungen hat, die einer Transplantation entgegenstehen. Und auch psychologische Faktoren spielen da eine ganz große Rolle. Das zog sich tatsächlich auch über mehrere Monate, diese Voruntersuchung, bis es dann zu der Listung kam. Und eines Abends war dann tatsächlich auch das Organangebot da, und dann konnte ich am nächsten Morgen um 5 Uhr in den OP geschoben werden und habe da meine neue Lunge und mein neues Leben geschenkt bekommen.
2: Sie vertreten nun andere, die noch auf ein Organ warten. Welche Rückmeldungen erhalten Sie von diesen?
18: Ja, die Wartezeit auf dieses Organ ist natürlich für alle Betroffenen sehr, sehr belastend. zur traurigen Realität gehört natürlich auch, dass sehr viele Menschen, auch viele, die ich kennengelernt habe, diese Zeit nicht überleben. Also statistisch sterben etwa 2 Menschen täglich, weil sie eben nicht rechtzeitig ein lebensrettendes Spendeorgan bekommen.
2: Der Bundestag debattiert heute also zunächst dann über die Widerspruchslösung. Diese besagt nur, wer explizit widerspricht, dass ihm Organe entnommen werden, bei dem wird keine Organspende vorgenommen. Eine Regelung, die es in vielen anderen europäischen Ländern schon gibt. Aus Sicht von Betroffenen, wie wichtig wäre diese Widerspruchslösung?
18: Also für uns als Bundesverband der Organtransplantierten und natürlich auch für jeden einzelnen Betroffenen ist diese sogenannte Widerspruchslösung der entscheidende Schritt, um die Lücke zwischen dem sehr, sehr hohen Bedarf an Spendeorganen und der Spendebereitschaft auch zu schließen. Ein anderer Aspekt, wir sind in Deutschland Teil von Eurotransplant, das ist eine Ländergemeinschaft, die Transplantation regelt, die sich von den Niederlanden bis nach Kroatien erstreckt. Und da sind wir tatsächlich der einzige Teilnehmer ohne Widerspruchslösung. Und für uns ist es einfach auch eine Frage der Solidarität mit den anderen Mitgliedsländern, da rechtlich auf einer gemeinsamen Basis zu arbeiten.
2: Die Widerspruchslösung ist der eine Vorschlag, der eingebracht wird. Es gibt aber auch eine Gruppe von Abgeordneten, die sich dagegen wenden. Wir wollen uns mal mit 1-2 Argumenten dieser Gruppe auch auseinandersetzen. Zu dieser Gruppe von Abgeordneten gehört ein SPD-Politiker, Lars Castellucci. Ich zitiere ihn mal. Kein Arzt darf irgendeinen Eingriff vornehmen, ohne dass wir zustimmen. Und ausgerechnet bei so einem Eingriff wie einer Organentnahme, da wären wir dann nicht mehr gefragt. Was sagen Sie zu diesem Gegenargument?
18: Das Argument erscheint mir insofern etwas wenig stichhaltig, weil wir natürlich über eine postmortale Spende sprechen. Also es ist keine Lebensspende, wo einer lebenden Person Organe entnommen werden. Deswegen ist es für mich nicht deckungsgleich mit anderen medizinischen Eingriffen.
2: Ein anderes Argument, auch Menschen mit körperlichen, psychischen oder kognitiven Einschränkungen könnten Probleme haben, ihren Willen zu dokumentieren.
18: Die Frage, die sich hier für mich stellt, ist natürlich die, ob es da eine gesetzliche Betreuung gibt. Und diese gesetzliche Betreuung wäre natürlich auch in anderen Entscheidungen immer befugt, diese auch zu treffen. Von daher finde ich dieses Argument auch etwas wenig stichhaltig.
2: Nun ist es heute nur die erste Lesung für den Gesetzentwurf zur Widerspruchslösung. Das heißt, heute wird es noch keine Abstimmung im Bundestag darüber geben. Wie werden Sie die Debatte verfolgen?
18: Wir verfolgen die Debatte immer mit großem Interesse, aber wir sind ehrlicherweise als Bundesverband der Organtransplantierten aus den Ergebnissen solcher Bundestagsdebatten und Abstimmungen in der Vergangenheit doch ehrlicherweise auch etwas ernüchtert. Weil der Anlauf wurde häufig genommen, die Hoffnung war bei uns auch immer groß und am Ende war doch kein Ergebnis, von dem wir sagen, das würde den Menschen, die auf der Warteliste stehen, tatsächlich auch helfen.
2: Sagt Alexander Kahles vom Bundesverband der Organtransplantierten hier im Gespräch bei MDR Aktuell. 8.25 Uhr.
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2: Da geht es diese Woche um 2 Hollywood-Stars. Der eine jagt Kriminelle, der andere kämpft sich mit Hund durch die raue Natur von Alaska. Und es geht um eine Neuverfilmung eines legendären Kinderbuchs von Erich Kästner. Die erste Verfilmung, die gab es schon vor 95 Jahren und die klang so.
4: Also Herrschaften, das hier ist Emil aus Neustadt. Das andere habe ich euch ja schon erzählt. Da drüben sitzt der Schweinehund, der ihm das Geld geklaut hat.
2: Und woher Emil diesmal kommt und wie es mit dem Schweinehund ausgeht, das alles weiß Peter Beddies in den Filmstarts der Woche.
7: So, Detektive, jetzt zählt's.
22: Die Detektive und so viel Zeitgeist muss sein. Detektivinnen müssen handeln, denn es gibt einen Notfall. Emil wurde von seiner Mutter mit viel Geld in Bernburg in den Zug Richtung Berlin gesetzt.
23: Pass gut drauf auf, sind über 1000 Euro.
22: Mach ich. Dort trifft er auf den im ersten Moment sehr freundlichen Max Grundeis.
24: An deiner Stelle würde ich gut aufpassen. Berlin ist so groß, dass du da jederzeit verloren gehen kannst.
25: Mir wurde mein Geld geklaut.
26: Dann müssen wir die Polizei rufen.
25: Nein, das geht nicht. Weil ich zu Hause Mist gebaut habe.
22: Kinder gegen Schurken, das hat schon beim Buch vor beinahe 100 Jahren funktioniert und es fasziniert heute noch, weil Regisseur David Dietl den Klassiker ganz sanft entstaubt und die Botschaft, traut euch, schließt euch zusammen, lasst euch nichts gefallen, so lässt, wie sie schon immer gedacht war. Bei Brad Pitt könnte man denken, dass er die Schauspielerei schon ganz aufgegeben hat, so selten wie der Mann zu sehen ist. Aber dann überrascht er wieder, so wie jetzt.
6: Das ist Odin. Er ist ein sehr gut ausgebildeter Gefechtsaufklärungshund. Odin hat den Krieg gesehen und schreckliches Leid erfahren. Es ist an der Zeit, dass er Frieden erfährt.
22: Pitt spielt einen ehemaligen Elitesoldaten, der sich mit seinem Hund zur Ruhe setzen will, mitten in Alaska. Beim Anflug mit einem kleinen Flugzeug geht allerdings etwas schief.
6: Gut gemacht, Kumpel. Niemand wird nach uns suchen. Wir müssen es wohl auf die harte Tour machen.
22: Eiserne Wildnis, Heart of the Beast, ist ein klassischer Mensch-Tier-Abenteuerfilm. Großartige Landschaft, gefährliche Tiere und richtig tolle Stars. Also nicht missverstehen, Brad Pitt macht seine Sache schon gut. Aber gegen diesen Hund, den man sofort ins Herz schließt, hat er keine Chance. Dann hätten wir gleich noch einen Hollywood-Star.
8: Komm doch rein.
9: Deine Eltern sind sicher nicht zu Hause?
8: Ganz sicher.
22: Primetime mit Robert Pattinson geht 20 Jahre zurück in der Zeit.
10: Heute Abend was vor?
9: Wer sind Sie?
10: Ich bin Chris Hansen von Dateline NBC. Und wir machen eine Story über Erwachsene, die online Kontakt zu Teenagern suchen. Ihnen ist klar, wonach das aussieht, oder?
22: Pattinson spielt den TV-Journalisten Chris Hansen, den es wirklich gibt. In seiner Sendung To Catch a Predator stellte er Männern mit pädophilen Neigungen Fallen. Die Amerikaner liebten die Show, Hansen aber wollte immer mehr Aufmerksamkeit und Skandal.
10: Ich will was Großes, keine kleinen Fische mehr.

0: Sorgt dafür, dass wir aktuell vor allen Dingen in Sachsen eher ungemütliches Wetter erleben. Gerade so vom Vogtland über Mittelsachsen bis in die Oberlausitz regnet es zum Teil recht kräftig. Allerdings hinter diesem Regengebiet lockert es dann mehr und mehr auf. Und das merkt man aktuell vor allen Dingen in Sachsen-Anhalt und auch in Thüringen. Da haben wir es zum Teil mit vergleichsweise freundlichem Wetter zu tun, mit Sonne und ein paar Quellwolken. Allerdings, die Wolken werden auch in den nächsten Stunden wieder dichter, dass wir eigentlich nur in der ersten Tageshälfte größere Aufheiterungen erleben werden. Und mit den dicken Wolken kommen auch wieder neue Schauer dazu, dass wir heute insgesamt einen sehr unbeständigen und zum Teil auch recht windigen Tag erleben. Der Wind weht stark böig aus westlichen Richtungen bei Temperaturen am Nachmittag bis maximal 18 Grad, in den Bergen Temperaturen um die 11.
1: Soweit die Aussichten. Danke, Jörg Schröder.
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1: Und auf dieses Spiel blicken wir auch in der kommenden halben Stunde schon einmal voraus im Sport in gut 10 Minuten hier bei MDR Aktuell. Außerdem, wie kämpfen die etablierten Parteien um junge Wähler? Mehr dazu in einer Viertelstunde hier bei MDR Aktuell.
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5: Um 8.30 Uhr mit Mirko Jugelt. Im Bundestag startet heute ein neuer Versuch, die Organspende zu regeln. Eine fraktionsübergreifende Abgeordnetengruppe will erreichen, dass jeder automatisch Organspender wird, der nicht ausdrücklich widerspricht. Der Bundesverband der Organtransplantierten befürwortet den Vorschlag. Sprecher Alexander Kahles sagt im MDR, die Widerspruchslösung sei entscheidend, um die Lücke zwischen dem hohen Bedarf an Spenderorganen und der Spendenbereitschaft zu schließen. Deutschland sei im Organspendeverbund Eurotransplant das einzige Land ohne eine solche Regelung. Bei einem Wohnmobilhersteller Neustadt in Sachsen sind 23 Beschäftigte verletzt worden. Nach Angaben der Polizei war nach derzeitigen Erkenntnissen Kältemittel aus einem Kühlschrank ausgetreten. Durch die reizende Wirkung des Stoffes hätten zahlreiche Mitarbeiter über gesundheitliche Beschwerden geklagt. 19 Menschen seien vorsorglich ins Krankenhaus gebracht worden. Die Ursache des Vorfalls ist bisher noch unklar. Russland hat die ukrainische Hauptstadt Kiew erneut mit ballistischen Raketen angegriffen. Bürgermeister Vitali Klitschko sprach von 2 Toten und 6 Verletzten. Russlands Außenminister Sergei Lavrov hatte zuvor im Weltsicherheitsrat allen Überlegungen zu einer Waffenruhe eine Absage erteilt. Nur Europa wolle eine solche Pause, um die Ukraine in dieser Zeit mit Waffen voll zu pumpen. Der ukrainische Präsident Volodymyr Zelensky erklärte wiederum in New York, Russland sei der Patient Null, von dem sich die Idee des Krieges immer weiter verbreite. Ein autonomes KI-Programm des US-Unternehmens OpenAI hatte in Australien ein Regierungsportal gehackt. Premier Anthony Albanese sagte, die künstliche Intelligenz habe sich unbefugten Zugang zu einem Portal verschafft, das unter anderem Statistiken über die staatliche Krankenversicherung bereitstelle. Persönliche Informationen seien nach bisherigen Erkenntnissen nicht abgerufen worden. Der Vorfall habe sich im Juni ereignet. OpenAI habe die australische Regierung aber erst im September darauf aufmerksam gemacht. Der Weiße Ring hat seit seiner Gründung eigenen Angaben zufolge mehr als 680.000 Menschen begleitet. Heute wird die Opferberatung 50 Jahre alt. Laut Bundesvorstand haben sich die Themen im Laufe der Zeit verschoben. In den Anfangsjahren sei Einbruch, Diebstahl ein großes Thema gewesen. Heute gehe es überwiegend um häusliche Gewalt. Die habe es auch früher gegeben. Heute suchten sich aber mehr Opfer Hilfe. Das waren die Nachrichten. Das Wetter mit den aktuellen Temperaturen: Artern stark bewölkt, 12 Grad, Dresden leichter Regen, 11, Eisenach heiter 13, Erfurt wolkig, 12 Grad, Gardelegen leicht bewölkt, 12, Hoyerswerda stark bewölkt, 11, Magdeburg wolkig, 13 Grad, Neuhaus im Rennweg, Regen 9, Oschatz leichter Regen, 12, Plauen Regen 10, Wernigerode bedeckt 12 und Wittenberg bedeckt 13 Grad. Heute im Südwesten Thüringens häufig Sonne und trocken, sonst die meiste Zeit stark bewölkt mit Schauern, Höchstwerte 13 bis 18 Grad. Morgen in Thüringen nach Frühnebel Sonne und Wolken. In Sachsen und Sachsen-Anhalt länger stark bewölkt, vereinzelt Sprühregen, Höchstwerte 15 bis 20.

0: bis 20 Grad. Am Wochenende sonnenreiches und warmes Hochdruckwetter. MDR Verkehrsdienst. A2 Richtung Berlin zwischen Marienborn-Helmstedt und Eilsleben stockender Verkehr. A2 Richtung Hannover zwischen Magdeburg-Cannenstieg und Irxleben stockender Verkehr. A4 Frankfurt-Dresden zwischen Berbersdorf und Siebenlehn sind nach einem Unfall zwei Fahrspuren gesperrt, zurzeit Stau. A14 Richtung Magdeburg zwischen Wandsleben und Kreuz Magdeburg stockender Verkehr. Auf der B7 Ortsumfahrung Erfurt zwischen Erfurt-Ringelberg und Roterberg Stau nach einem Unfall. Die Abfahrt Roterberg ist gesperrt und geblitzt wird auf der A9 Richtung Berlin zwischen Halle und Bitterfeld-Wolfen und auf der A38 Richtung Leipzig zwischen Nordhausen-West und Nordhausen. Soweit der Verkehrsdienst, 8.34 Uhr.
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2: Mit Jan Kröger im Studio, guten Morgen. Olympische Spiele in Berlin und damit verbunden auch in Leipzig. Daraus wird offenbar nichts, denn die Hauptstadt zieht Medienberichten zufolge die gemeinsame Bewerbung zurück. Damit sind jetzt noch München und die Region Köln-Rhein-Ruhr im Rennen um die deutsche Bewerbung. Die Entscheidung darüber fällt am Samstag. Aber der Rückzug der Berliner, der ist heute schon Thema in den überregionalen Medien. Stimmen dazu hören Sie jetzt.
3: Berlin Plus war nie nur eine Berliner Bewerbung, kommentiert die Berliner Zeitung. Brandenburg sollte mehrere Spielstätten stellen, Leipzig und Rostock waren fest eingeplant. In Markkleeberg sollte der Kanuslalom stattfinden. Olympische Spiele, die auch in Ostdeutschland stattfinden, das wäre ein Signal gewesen. Aber ein Signal ersetzt kein Konzept. Die Kommission hat gerade die Entfernungen bemängelt. Was als Verbund verkauft wurde, war vor allem ein Eingeständnis, Berlin allein reicht nicht. Der Tagesspiegel schreibt, erst vor einem Jahr startete Berlin seine Kampagne für die Spiele. Da konnte Konkurrent München bereits ein Referendum mit 66% Zustimmung vorweisen. Ein solcher Volksentscheid ist in Berlin laut Verfassung nicht möglich, hätte aber seit der ersten Olympia-Idee auf den Weg gebracht werden können. Sogar wenn man für eine Verfassungsänderung Jahre einkalkuliert. Daran ist letztendlich die ganze Bewerbung gescheitert. Wo kein Wille ist, war nie ein Weg. Die Leipziger Volkszeitung merkt an, Leipzig, Dresden, Potsdam und Co. haben großes Engagement gezeigt und für die Spiele in Berlin als Juniorpartner gekämpft. In der Messestadt haben viele Projekte nur deshalb neuen Auftrieb erhalten, weil wieder von den Spielen geträumt werden durfte. Hätte der Freistaat die 60 Millionen Euro für das Sportforum freigegeben, ohne die Hoffnung auf Olympia in einer sanierten Arena? Vielleicht. Doch sehr viel Potenzial und die realistische Chance auf weitere Fördermittel sind durch den Rückzug der Berliner auch in Leipzig verloren gegangen. Abschließend der Kommentar der Frankfurter Allgemeinen Zeitung. Man könnte das erneute Scheitern der Hauptstadt mit dem Hinweis übertünchen, es gäbe doch noch zwei Kandidaten, die ohnehin bei der Evaluierung ihrer Eignung besser abgeschnitten haben. Warum also groß und bedauernd zurückschauen? Weil die deutschen Olympiafreunde beim Blick nach vorne unweigerlich wieder auf die Hauptstadt zu sprechen kommen müssen. Entscheidend wird letztlich die internationale Strahlkraft eines Kandidaten sein. Gewonnen hat in dieser Kategorie der Evaluation mit deutlichem Vorsprung Berlin.
2: Soweit unsere Medienschau. Wenn die Präsidenten der Volksrepublik China und der Vereinigten Staaten aufeinandertreffen, dann darf man wohl von einem der wichtigsten Gipfeltreffen des Jahres sprechen. Xi Jinping ist zum späten Abend unserer Zeit in Washington eingetroffen, wird dort auf Donald Trump treffen. Und an Konfliktthemen mangelt es nicht. Von der Debatte um künstliche Intelligenz über Zoll- und Handelskonflikte bis hin zu sicherheitspolitischen Themen wie dem Iran, dem Ukraine-Krieg und der Taiwan-Frage. Ralf Borchert berichtet.
4: Schon die Ankunft Xi Jinpings hat gezeigt, wie wichtig Donald Trump dieses Gipfeltreffen ist. Trump hat Xi persönlich auf dem Rollfeld des Militärflughafens Joint Base Andrews bei Washington begrüßt. Das ist äußerst ungewöhnlich, sagt Edgar Kagan vom Zentrum für strategische und internationale Studien CSIS in Washington. Normalerweise begrüßt der US-Präsident einen Staatsgast erst bei dessen Ankunft am Weißen Haus. So bietet Trump gut zwei Tage lang fast alles auf, was an symbolischer Wertschätzung möglich ist, darunter ein großes Staatsbankett. Konfliktthemen gibt es dabei viele für die Präsidenten der beiden mächtigsten Länder der Welt, etwa künstliche Intelligenz. Eine schnelle Einigung über gemeinsame Regeln hält CSIS-Experte Kagan dabei für unwahrscheinlich.
5: China is deeply sensitive.
4: China ist da äußerst empfindlich, wegen des Verdachts, dass alles, was beim Thema KI auf den Tisch kommt, den aktuellen Entwicklungsvorsprung der USA absichern soll. Was beschlossen werden könnte, ist laut Kagan eine Art Hotline zum Informationsaustausch, etwa für den Fall, dass KI im militärischen Bereich Probleme verursacht. Zu einem weiteren großen Konfliktthema, Zölle, gab US-Finanzminister Scott Bessent schon zum Auftakt des Staatsbesuchs ein Ergebnis bekannt. Der aktuelle Zollfrieden, der besagt, dass vorerst keine Seite neue Zölle erhebt, soll verlängert werden, allerdings nur um 2 Monate. Eine Enttäuschung für die chinesische Seite, die nach Medienberichten eine Verlängerung um 2 Jahre erhofft hatte. Dass eine Annäherung schwierig bleibt, gilt erst recht für aktuelle Kriege und mögliche Konflikte der Zukunft. Ich denke, der US-Präsident wird Iran diskutieren, sagt Kagan. Wird China den USA aus der Bredouille helfen? Kaum, heißt die Antwort. Xi wird dagegen über Taiwan reden. China beansprucht die Insel für sich. Taiwan hofft auf weitere Waffenlieferungen aus den USA. Große Durchbrüche werden bei all diesen Themen nicht erwartet. Es geht eher darum, neue Spannungen zu vermeiden, sagt auch der China-Experte Rana Mitter von der Universität Harvard. Er setzt beim Thema Taiwan auf eine Phase der Entspannung, wie es sie im Kalten Krieg vor 60 Jahren zwischen Washington und Moskau gegeben hatte. Und wer steht bei diesem Gipfel mehr unter Erfolgsdruck? Trump, sagt der Historiker Mitter. Xi könne abwarten, seine Macht scheint gefestigt. Trump, selbst im Umfragetief, brauche dringend wenigstens kleine Fortschritte.
2: Aus Washington berichtete Ralf Borchert. 8.40 Uhr ist es.
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6: Mit Susanne Böttcher, guten Morgen. 12 Stunden und knapp 5 Minuten also noch, bis möglicherweise eine neue Zeitrechnung für Fußball-Deutschland beginnt. Jürgen Klopp heute mit dem ersten Match als Nationaltrainer. Gegen die Niederlande gibt's gleich ein Pflichtspiel in der Nations League und Thomas Kunze schaut auf die Partie und natürlich auf Jürgen Klopp.
7: Vor Beginn des großen Klopp-Castings und dem eigenen Debüt mit dem Adler auf der Brust machte Jürgen Klopp einen extrem entspannten, einen gelösten Eindruck. Fragen nach der Startelf zum Beispiel wollte der Bundestrainer auf gar keinen Fall beantworten, weil ja auch sein Gegenüber, Bondscoach Xavi Hernandez, nichts verraten hatte.
8: Weil er hat Xavi hier die Aufstellung bekannt gegeben, hat er? Weil dann würde ich, wenn er sie hätte, über unsere aufsprechen. Also da warten wir einen Moment.
7: Heißt, niemand wird vorher erfahren, wer genau auf welcher Position auflaufen wird. Das Wie allerdings, die Art und Weise, scheint schon festzustehen. Alles, was Jürgen Klopp sehen will und hoffentlich sehen wird, sind Hingabe, Intensität, Laufbereitschaft und Willen. Das, was man zu teilen vermisst hat in den letzten Monaten.
8: So, jetzt können wir ganz einfach, und das ist die Außenwelt, können wir sagen, die Jungs wollen nicht. Glaubt mir, die wollen unbedingt. Es bedeutet den Jungs nichts. Glaub mir, es bedeutet ihnen alles.
7: Einem bedeutet all das allerdings noch viel mehr. Dem einzigen, der zu 100% weiß, dass er gegen die Niederlande auflaufen wird. Torhüter Marc-André Ter Stegen ist nach Dauertiefs mit Verletzungen und Vereinswechseln endlich Deutschlands Nummer 1.
9: Ich glaube, dass ich auf einem sehr, sehr guten Niveau gerade bin, dass ich natürlich auch weiß, wo ich sein möchte. Es fühlt sich einfach richtig und gut an, dass ich wieder spielen kann und dass ich meine Leistung zeigen kann.
7: Hat er bisher, und zwar glänzend für Ajax Amsterdam. Das Stadion, die Johan Cruyff Arena, kennt Ter Stegen mittlerweile ziemlich gut. Die Länderspielkulisse mit über 55.000 Fans, darunter 2.700 Deutsche, wird allerdings neu sein für Marc-André Ter Stegen und für den Bundestrainer, für Jürgen Klopp, dessen Reise nun endgültig beginnt.
6: 20.45 Uhr geht's los, in voller Länge zu hören hier im Programm und auch in der Sport im Osten App. Rüber zum Handball. In der zweiten Runde des DHB-Pokals waren gestern Abend 3 mitteldeutsche Teams im Einsatz. Ins Achtelfinale ging's aber nur für den SC Magdeburg. Philipp Weißkirch.
10: Nach der Niederlage zuletzt in der Liga gegen Melsungen hat der SC Magdeburg gestern Abend nichts anbrennen lassen. In eigener Halle besiegte das Team von Trainer Bennett Wiegert die HSG Wetzlar. Gegen den Tabellenvorletzten Letzten der Bundesliga hieß es am Ende 38:28. Von der ersten Minute an ließ der deutsche Meister keine Zweifel aufkommen und besiegte die Hessen wie schon zuletzt in der Liga. Überraschend gescheitert sind dagegen die Handballer vom THSV Eisenach. Sie waren beim Zweitliga-Aufsteiger TV Emstetten gefordert und verloren mit 33:36. Von Anfang an war es eine ausgeglichene Partie und Eisenach tat sich schwer. Mitte der zweiten Hälfte entglitt den Thüringern die Partie dann komplett. Emstetten, auch getragen von den frenetischen Fans in der Halle, zog davon und Eisenach fand keinen Weg mehr zurückzukommen. Ebenfalls ausgeschieden ist der Dessau-Rosslauer HV. Der Zweitligist unterlag daheim dem VfL Gummersbach aus der Bundesliga mit 28:38. Phasenweise konnte das Team aus Sachsen-Anhalt gegen den Favoriten mithalten, aber letztlich war Dessau-Rosslau vor dem gegnerischen Tor nicht effektiv genug. Das Achtelfinale im DAB-Pokal steigt Mitte November.
6: Und wir schauen nochmal auf die deutsche Olympia-Bewerbung. Berlin und Juniorpartner Leipzig machen ja da offenbar einen Rückzieher. Bleiben zwei Kandidaten, München und Köln-Rhein-Ruhr. Berlin hatte bei einem Evaluationsbericht schlecht abgeschnitten. Dazu fehlt wohl politische Unterstützung, denn die Linke, die Wahl in Berlin gewonnen hat, lehnt Olympia in der Hauptstadt ab. Unser Reporter Sebastian Schöbel, war diese Ablehnung der Linken tatsächlich der entscheidende Grund für Berlin jetzt aufzugeben?
11: Das wird das Narrativ sein, das wird wahrscheinlich behauptet werden, aber ich glaube nicht, dass dem so ist. Denn dass die Linken gegen die Olympia-Bewerbung sind und übrigens auch die Grünen, die in jeder Regierungskonstellation nach der Wahl mit im Senat gesessen hätten oder mit im Senat sitzen würden, die waren gegen die Olympia-Bewerbung. Das war von Anfang an klar und schon seit Monaten. Insofern konnte das einfach nicht überraschen. Und wenn man sich dann mal genau die Evaluierung des DOSB anschaut, wo Berlin überall keine Punkte gekriegt hat oder weniger als die Mitbewerber, dann war das in allen Bereichen außer der internationalen Strahlkraft, selbst beim Ticketpotenzial, bei den erwarteten Tageszuschauern und bei der sportfachlichen Einschätzung der Sportstätten lag Berlin am Ende der Tabelle. Und das heißt, es sprach mehr gegen Berlin aus DOSB-Sicht als nur die Frage der politischen Unterstützung.
6: Die Einschätzungen von Sebastian Schöbel und ein offizielles Statement ist für 10 Uhr anberaumt. Dann gibt es die PK in Berlin.
2: Jetzt ist es 8.45 Uhr. Danke an Susanne Böttcher für den Sport hier bei MDR Aktuell. Unser Top-Thema heute Morgen. Im Bundestag wird erneut versucht, die Organspende neu zu regeln. Eine fraktionsübergreifende Abgeordnetengruppe setzt sich für die sogenannte Widerspruchslösung ein. Jeder würde demnach automatisch zum Organspender, der nicht ausdrücklich widerspricht. Weitere Meldungen jetzt mit Mirko Jugelt.
0: In Braunspetra im Saale-Kreis soll heute eine Bombe aus dem Zweiten Weltkrieg entschärft werden. Der 5-Zentner-Sprengsatz war bei Arbeiten an der Eisenbahnbrücke zwischen Braunspetra und Krumpa entdeckt worden. Seit 8 Uhr wird ein 500 Meter Sperrradius um den Fundort geräumt. Betroffen sind vor allem Firmen. Die Hilfsorganisation CARE hat an Deutschland und die internationale Staatengemeinschaft appelliert, mehr Geld für humanitäre Nothilfe in Somalia bereitzustellen. In dem von Krisen gebeutelten Land breche die Gesundheitsversorgung zusammen. Zudem drohten durch das Klimaphänomen El Niño nach jahrelanger Dürre extreme Niederschläge. In der weltweit größten Kupfermine in Chile ist der Betrieb gestoppt worden. Grund ist ein tödlicher Arbeitsunfall. Laut Betreiber kamen Arbeiter bei Wartungsarbeiten ums Leben. In Chile dürfen Bergwerke nach einem solchen Vorfall erst nach der Überprüfung durch Sicherheitsinspektoren wieder öffnen. Das Wetter, heute mehr Wolken als Sonne, wiederholt Schauer, teils stark böiger Wind, 13 bis 18 Grad. Morgen länger stark bewölkt, vereinzelt Sprühregen, in Thüringen freundlicher, 15 bis 20 Grad. MDR aktuell Verkehrsdienst, A2 Richtung Berlin, zwischen Marienborn-Helmstedt und Alsleben 6 Kilometer stockender Verkehr plus 15 Minuten. Vorsicht auf der A4 Frankfurt-Dresden in der Abfahrt Weimar befindet sich eine ungesicherte Unfallstelle. Zwischen Berbersdorf und Siebenlehen sind nach einem Unfall zwei Fahrspuren gesperrt, zurzeit Stau. A14 Richtung Magdeburg, Vorsicht in der Abfahrt Leisnig, Behinderungen nach einem Unfall im Kurvenbereich. Zwischen Wandsleben und Kreuz Magdeburg stockender Verkehr. Geblitzt wird auf der A9 Richtung Berlin zwischen Halle und Bitterfeld-Wolfen, auf der A38 Richtung Leipzig zwischen Nordhausen-West und Nordhausen und auf der A71 Richtung Sangerhausen zwischen Dreieck Suhl und Suhl-Zellameles. Soweit der Verkehrsdienst, 8.48 Uhr.
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2: Die Linke und die AfD waren die großen Gewinner der jüngsten Wahlen in Berlin und Mecklenburg-Vorpommern. Und dort belegten sie auch die ersten Plätze bei jungen Wählern. Das gleiche Bild gab es schon zwei Wochen zuvor in Sachsen-Anhalt. Dort wählten 43% der 18- bis 24-Jährigen die AfD. Die Linke war zweitstärkste Kraft mit 18%. Zum Vergleich, die SPD kam in Sachsen-Anhalt auf 8% bei den jungen Wählern, die CDU sogar nur auf 5%. Verlieren die etablierten Parteien also die jungen Menschen? Diese Frage beschäftigt im Bundestag zumindest diejenigen, die selber noch jung sind und für diese Parteien ins Parlament gewählt wurden. Feline Elster hat ihnen diese Frage gestellt.
12: Wahlergebnisse zeigen deutlich, junge Menschen wählen häufiger linke oder rechte Parteien. In Berlin war bei den unter 25-Jährigen die Linke Spitzenreiter, in Mecklenburg-Vorpommern war es die AfD, genau wie in Sachsen-Anhalt zwei Wochen vorher. Um es mit den Worten vom CDU-Bundestagsabgeordneten Johannes Winkel zu sagen.
13: Naja, für junge Wähler gibt es ja gerade nicht viele Gründe, CDU oder SPD zu wählen.
12: Johannes Winkel ist Vorsitzender der Jungen Union und ganz frisch auch einer der stellvertretenden Fraktionschefs. Selbst ist er 34 Jahre alt. Aber woran liegt das, dass weniger junge Menschen Union, SPD und Grüne wählen? Anna Eikens von der CDU ist 28 Jahre alt und damit eine der jüngeren Abgeordneten im Bundestag. Sie sagt, dass essentielle Fragen, die sich junge Menschen stellen, zu wenig Platz finden.
14: Finde ich einen Ausbildungsplatz? Wo kann ich einen Ausbildungsplatz annehmen? Wie finanziere ich mir das? Kann ich noch einen Master machen oder einen Meister, eine Meisterprüfung mir selbst finanzieren? Das sind halt Themen, die bei uns gar nicht oder viel zu wenig vorkommen.
12: Dass eben genau diese Themen junge Menschen besonders beschäftigen, zeigen auch Studien wie Jugend in Deutschland 2026. Insbesondere Dauerkrisen, unsichere berufliche Zukunft, Geldsorgen und mentaler Stress zählen dort als zentrale Themen junger Menschen. Dass Antworten auf diese Themen Stimmen einbringen, sieht auch Jakob Blankenburg von der SPD. Er selbst ist 29 Jahre alt und bereits seit 2021 Abgeordneter der SPD im Deutschen Bundestag.
15: Wenn ich mir jetzt beispielsweise die Linke hier in Berlin anschaue, die die Frage Leistbarkeit und Gerechtigkeit in den Fokus gestellt hat, dann muss auch ich als junger Mensch erstmal sagen, das Thema ist eins, was wir deutlich mehr bespielen müssen.
12: In Berlin hat die Linke stark mit dem Thema bezahlbarer Wohnraum gepunktet. 37% der Wähler sahen darin eine besonders große Kompetenz der Partei. Ein gezieltes Thema nach außen kommunizieren. Müssen das andere Parteien mehr machen, um junge Wähler zurückzugewinnen? Timo Ginos von den Grünen gehört mit 30 Jahren auch noch zu den jüngeren Abgeordneten.
16: Die Politik ist schlecht und die Kommunikation ist noch schlechter. Das muss insbesondere Friedrich Merz dringend überdenken. Ich glaube, das läuft bei uns Grünen manchmal besser, aber vielleicht aktuell nicht gut genug, um viele junge Menschen zu erreichen.
12: Er versteht den Frust vieler junger Menschen, die das Vertrauen in etablierte Parteien zunehmend verlieren oder von der politischen Situation enttäuscht sind. Das liegt laut ihm vor allem an der Kommunikation nach außen.
16: Man muss sich mal nur die letzten Debatten angucken. Da kommt eine Wehrpflicht dazu, da wurde die BAföG-Erhöhung ausgesetzt. Die Mieten werden überhaupt nicht kontrolliert. Eine schlechte Politik in tollen TikTok-Videos verkauft, die wird nicht gut, sondern die Politik muss anders werden.
12: In diesem Punkt sind sich viele der jungen Abgeordneten einig. Es nur auf Social Media runterzubrechen, um bei jungen Menschen zu punkten, sei zu kurz gedacht. Für Jakob Blankenburg von der SPD sei vor allem Authentizität wichtig.
15: Wenn ich mir jetzt die politischen Debatten der letzten Monate anschaue, dann muss ich feststellen, dass das im politischen Diskurs insgesamt vielleicht nicht überall so wahrgenommen worden ist.
12: Politikanalysen gehen zudem davon aus, dass sich junge Wähler nicht mehr so sehr an eine Partei gebunden fühlen wie ältere. Eine Partei, die lange vorne bei jungen Menschen lag, sind die Grünen. Jeanne Dillschneider ist 30 Jahre alt, Abgeordnete der Grünen und seit vergangenem Jahr im Bundestag. Sie betont, dass Klimaschutz nach wie vor eine große Rolle spielt.
17: Sehr schade, dass wir junge Menschen nicht mehr erreichen. Social Media ist aus meiner Sicht ein wichtiges Instrument. Ich selbst bin ja auch immer auf Instagram unterwegs und ich glaube, wir haben das zu lange unterschätzt und vielleicht müssen wir auch ein Stückchen cooler und lässiger werden.
12: Inhalte besser auf Social Media verkaufen oder ganz andere Politik machen? Auch die jungen Abgeordneten im Bundestag haben noch nicht die universelle Lösung gefunden, um junge Wählerstimmen zurückzugewinnen. Viel Zeit haben die Parteien in jedem Fall nicht mehr. Nächstes Jahr stehen insgesamt 5 Landtagswahlen an.
2: Aus Berlin berichtete Feline Elster. Wie verändert künstliche Intelligenz den Schulalltag, speziell den Deutschunterricht? Mit dieser Frage haben sich rund 700 Fachleute in Halle beschäftigt. Die Teilnehmer kamen aus der ganzen deutschsprachigen Welt, was wohl ziemlich gut zeigt, wie oft das Thema schon in Lehrerzimmern diskutiert wird. Denn Kinder und Jugendliche nutzen regelmäßig KI-Chatbots. Und dass die Anwendungen auch Aufsätze schreiben können, stellt die Lehrer zunehmend vor Herausforderungen. Cornelia Müller hat sich umgehört zu Chancen und Risiken.
18: Goethe und KI, wie geht's wohl am besten zusammen? zusammen bis auf den letzten Platz gefüllt ist der Freilinghausen-Saal in der historischen Schulstadt in Halle den Frankischen Stiftungen. Alle wollen diskutieren. KI im Unterricht, Chance oder Risiko?
19: Ich glaube beides.
20: KI kann durchaus unterstützend wirken im Unterricht, kann als Lernpartner funktionieren, als Tutor.
21: Die Gefahren können in jedem Falle sein, sich zu sehr auf die KI zu verlassen, die Informationen, die die KI gibt, auch zu überprüfen.
18: Nicht um das Ob, sondern um das Wie im Umgang mit künstlicher Intelligenz geht es. Dazu Lehrerausbilder Michael Ritter von der Uni Halle.
22: Wenn ich sie richtig nutze, dann kann sie zur Unterstützung werden. Das ist ja mit fast allen technischen Gerätschaften so. Und auch die Angst war sozusagen schon zur Einführung der Schrift da, dass die das Denken abschafft. Ist auch nicht passiert. Die KI wird das Denken auch nicht abschaffen, wenn wir sie richtig zu nutzen wissen.
18: Unterricht mit KI kann Lernunterschiede auch verschärfen, meint Matthias Leichtfried von der Uni Wien. Denn gute Schüler stellen bessere Fragen, erkennen Fehler der KI besser.
23: Also manchmal ist es vielleicht auch die Illusion, nur weil jeder vor seinem Bildschirm sitzt dann und eine individuelle Förderung unter Anführungszeichen bekommt, dass das wirklich dann schon die schwächeren Schüler, Schülerinnen dann wirklich, also ihre Leistungen gehoben werden. Ich glaube, das Problem könnte sogar sein, dass es vielleicht Ungleichheiten noch verstärkt.
18: Wie könnte er aussehen, der Deutschunterricht der Zukunft? Nicht nur Michael Ritter von der Uni Halle meint.
22: Ich glaube, er wird digitaler. Ich hoffe, er wird sehr menschlich bleiben. Ich hoffe, wir bleiben in Interaktion. Sprache ist ein Kommunikationsmittel zwischen Menschen und technische Geräte sind dazwischen geschaltet. Die bekommen eine neue Bedeutung, eine neue Herausforderung. Aber ich hoffe sehr, dass der Deutschunterricht doch ein sozialer Unterricht zwischen Menschen bleibt.
18: Die Herausforderung für die Schulen ist also nicht die KI selbst, sondern der kluge Umgang mit ihr.
2: Soweit Cornelia Müller. Frankreich steht am Ende eines katastrophalen Sommers. Hitze und Trockenheit haben Waldbrände von historischem Ausmaß verursacht. Ein Grund für die verheerenden Brände ist das ausgetrocknete Unterholz, denn das gibt dem Feuer perfekte Nahrung. Helfen dagegen können Ziegen, denn die fressen alles, was auf dem Waldboden brandgefährlich werden kann. Und deshalb ist eine Ziegenherde in der Provence gerade sehr gefragt. Wir haben die Herde und die Ziegenhirten besucht. Michael Strempel hat's getan.
24: Was hier in der malerischen Waldlandschaft bei Perrol in der Provence den Hang hochtrabt, ist keine normale Ziegenherde. Es ist quasi eine Hilfstruppe der Feuerwehr. Kommandantin ist Emilie Loison. Sie hat die fast 100 ziemlich eigenwilligen Ziegen gut im Griff. Emilie mag den Feuerwehrvergleich.
25: Ich muss lachen, wenn ich das höre, aber es stimmt. Die Ziegen haben eine Mission. Vielleicht sollten sie kleine Helmchen tragen, um zu zeigen, dass sie Brandschützer im Wald sind.
24: Ihre Ziegen können zwar nicht löschen, aber die gefräßigen Tiere wirken wie Staubsauger, die den Waldboden von Laub und Gestrüpp befreien. Einem möglichen Feuer wird die Nahrung entzogen. Die Gebiete, in denen Emilies Ziegen grasen, sind extrem brandgefährdet. Nur deshalb darf die Herde hierhin. Ziegen sind im Wald nicht immer gern gesehen. Das Nationale Forstamt überwacht sie genau. Laurence Lillegarde-Moreau ist eine Art Rangerin. Sie kommt regelmäßig zu Kontrollbesuchen. Und Laurence kann streng sein.
26: Il y a énormément de zones.
25: Es gibt sehr viele Gebiete, in die Emilie mit ihrer Herde nicht hinein darf, weil es den Wald da in seiner natürlichen Entwicklung stören würde, wenn die Ziegen alles Mögliche wegfressen.
24: Die Anweisungen von Laurence beachtet Emilie lieber sehr genau.
25: Da verhandle ich auch nicht, da habe ich gar keinen Spielraum.
24: Als Vorsorge gegen Waldbrände sind die Ziegen aber auch Laurence und dem Forstamt willkommen. Sie wissen, wie gefährdet ihre Region ist. Die Sommerhitze in Frankreich wurde in diesem Jahr zur Katastrophe. Überall wüteten Brände, die Flammen vernichteten so viel Vegetationsfläche wie niemals zuvor. Feuerwehrleute kämpften bis zur Erschöpfung, doch ihre Mittel reichten kaum aus. Seit Anfang September gibt es landesweite Protestaktionen. Feuerwehrleute machen überall in Frankreich auf ihre Probleme aufmerksam. Die Region von Emilie blieb diesmal von Bränden verschont. Doch kaum 60 Kilometer weiter wüteten schon die Flammen. Emilie bekommt für ihre Feuerwehrherde finanzielle Unterstützung aus einem EU-Fonds. Der Gemeinde Perrol spart Emilies Herde sogar Geld.
25: Die Ziegen machen eine Waldarbeit, die sonst mit Maschinen gemacht werden muss. Die Ziegen können die Maschinen nicht ganz ersetzen, aber sie sind eine gute Ergänzung dazu.
24: Und so zieht sie jeden Tag mit ihren gehörnten Brandschützern wieder in die Wälder, mit dem guten Gefühl, etwas Sinnvolles beitragen zu können gegen eine Gefahr, die in Frankreich immer größer wird.
2: Von dort berichtete Michael Strempel. Nun schauen wir auf das Wetter mit Jörg Schröder im MDR Aktuell Wetterstudio. Der Sommer ist zu Ende gegangen, aber wie startet eigentlich der Herbst?
3: Ja, gestern ist er relativ gut gestartet, muss ich sagen, mit richtig viel Sonnenschein und Hochdruckeinfluss. Allerdings mit dem Sonnenschein sieht es heute ein bisschen holpriger aus. Das merkt man aktuell vor allen Dingen in Sachsen. Etwa so vom Vogtland über Mittelsachsen bis in die Oberlausitz haben wir aktuell mit vielen Wolken zu tun und zum Teil auch noch kräftigen Regen. Dieses Regengebiet zieht langsam Richtung Polen ab und danach wird es eigentlich gar nicht mal so schlecht. Und das merkt man im Moment schon in Sachsen-Anhalt, auch in Thüringen. Da haben wir so eine Mischung aus Sonne und Wolken. Wir erleben insgesamt Wolken, zwischendurch mal ein bisschen Sonnenschein, also recht wechselhaft das Ganze. Im Moment ist es in Sachsen-Anhalt und Thüringen, wenn ich richtig gucke, in den meisten Gebieten trocken. Aber auch dort braucht man dann den Regenschirm, denn auch dort ziehen in den nächsten Stunden auch wieder ein paar Schauer durch. Zum Herbst gehört auch der Wind, der ist heute zum Teil recht kräftig. Er wird stark böig aus westlichen Richtungen. Ja, und die Temperaturen sind nicht wirklich üppig. Maxi-Werte heute 18 Grad, in den Bergen Temperaturen um die 11 Grad.
2: Hast du tatsächlich ein lebendiger Bilderbuch-Herbsttag? Gibt es da noch mehr davon?
3: Es wird eher ruhiger werden, eher ein Altweiber-Sommertag. Das erwarten wir quasi in den nächsten Tagen. Morgen noch nicht ganz, allerdings dann am Wochenende insgesamt viel Sonnenschein und Temperaturen bis 25, 26 Grad.
2: Okay, vielen Dank für die Aussichten, Jörg Schröder. Nach 9 Uhr geht es hier bei MDR aktuell unter anderem um die Führerscheinreform. Die ist nämlich Thema heute im Bundestag. Es geht da auch darum, was ein Führerschein kosten soll. Wir blicken dafür mal in andere Länder, wie teuer es dort ist. Und wir blicken nach Australien, denn dort hat sich ein KI-Agent unbefugt natürlich Zugriff auf Behördendaten verschafft. Über die Hintergründe informieren wir Sie ebenfalls in der kommenden halben Stunde. Dann Elisabeth Ihme für Sie am Mikrofon. Ich bin Jan Kröger, ich danke fürs Zuhören heute Morgen und ich wünsche Ihnen noch einen schönen Tag. Tschüss.
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0: Um 9 Uhr mit Mirko Jugelt. Der Bundestag debattiert zur Stunde erstmals über eine umfassende Geheimdienstreform. Innenminister Alexander Dobrindt will erreichen, dass die Befugnisse von BND und Verfassungsschutz deutlich ausgeweitet werden. Unter anderem sollen die Dienste die Möglichkeit bekommen, Drohnenvorfälle, Sabotageakte oder Hackerattacken künftig aktiv durch Gegenangriffe zu bekämpfen. Außerdem beraten die Abgeordneten heute über die Tabaksteuer und den Plan, den Führerschein billiger zu machen. Im Bundestag startet am Nachmittag außerdem ein neuer Versuch, die Organspende zu regeln. Eine fraktionsübergreifende Gruppe will erreichen, dass jeder automatisch Organspender wird, der nicht ausdrücklich widerspricht. Der Bundesverband der Organtransplantierten hat im MDR noch einmal für diese Lösung geworben, ebenso wie die grüne Politikerin Ricarda Lang. Sie sagte im ARD-Morgenmagazin, es gebe in Deutschland viel Zustimmung für Organspenden, aber wenige hätten diese auch hinterlegt. Der Sozialverband VdK hat die Bundesregierung aufgefordert, die Rentenpläne zu korrigieren. VdK-Präsidentin Verena Bentele sprach von einem Sozialcheck. Bundeskanzler Friedrich Merz und seine Koalition hätten jetzt nach den Wahlen die große Chance, ihre Reform zum Wohl der Menschen qualitativ zu überarbeiten. Laut Bild-Zeitung suchen Union und SPD bereits nach einem Kompromiss im Streit um die Rente nach 45 Beitragsjahren. Demnach wird überlegt, dass Arbeitnehmer erst 1-2 Jahre später abschlagsfrei in den Ruhestand gehen können. US-Präsident Donald Trump muss mehrere verbannte Medien wieder ins Weiße Haus lassen. Ein Bundesgericht hat die von ihm verhängte Sperre gegen Journalisten von CNN, MS Now und Politico vorerst gekippt. Zur Begründung hieß es, der Ausschluss sei wahrscheinlich verfassungswidrig. Trump hatte die Sperre damit begründet, dass die Sender Fake News verbreiten würden. Kritiker sprachen von einem Angriff auf die Pressefreiheit. Die betroffenen Häuser reichten Klage ein. Im sächsischen Neustadt sind bei einem Vorfall mit Chemikalien 23 Menschen verletzt worden. Laut Polizei handelt es sich um Beschäftigte eines Wohnmobilherstellers. Nach derzeitigen Erkenntnissen war dort gestern Kältemittel aus einem Kühlschrank ausgetreten. Zahlreiche Mitarbeiter klagten danach über gesundheitliche Beschwerden. 19 von ihnen kamen vorsorglich in Krankenhäuser. Die Ursache des Vorfalls ist bisher noch unklar. Das waren die Nachrichten. Das Wetter mit den aktuellen Temperaturen. Brocken leichter Regen 5 Grad, Chemnitz Regen 10, Dresden leichter Regen 11, Eisenach heiter 13 Grad, Erfurt wolkig 12, Fichtelberg leichter Regen 6, Gera stark bewölkt 11, Görlitz bedeckt 11, Halle stark bewölkt 14, Leipzig stark bewölkt 12 Grad, Magdeburg wolkig 13 und Meiningen bedeckt 12 Grad. Heute im Südwesten Thüringens häufig Sonne und trocken, sonst die meiste Zeit stark bewölkt mit Schauern, Höchstwerte 13 bis 18 Grad. Morgen in Thüringen nach Frühnebel Sonne und Wolken, in Sachsen und Sachsen-Anhalt länger stark bewölkt, vereinzelt Sprühregen, Höchstwerte 15 bis 20 Grad. Am Wochenende sonnenreiches und warmes Hochdruckwetter. MDR-Verkehrsdienst, A2 Richtung Berlin, zwischen Marienbau und Helmstedt und Eilsleben, 6 Kilometer stockender Verkehr plus 10 Minuten. Vorsicht auf der A4 Frankfurt-Dresden in der Abfahrt Weimar, ungesicherte Unfallstelle. A4 Frankfurt-Dresden zwischen Jena Zentrum und Stadtroda, Stau durch einen defekten Lastwagen. A4 Frankfurt-Dresden zwischen Berbersdorf und Siebenlehn, stockender Verkehr. A4 Richtung Frankfurt zwischen Dreieck-Knossen und Berbersdorf, 3 Kilometer Stau plus 15 Minuten. A14 Richtung Magdeburg, Vorsicht in der Abfahrt Leisnig, Behinderung nach einem Unfall im Kurvenbereich. Zwischen Wandsleben und Kreuz Magdeburg, stockender Verkehr. Geblitzt wird auf der A9 Richtung Berlin zwischen Halle und Bitterfeld-Wolfen, auf der A38 Richtung Leipzig zwischen Nordhausen-West und Nordhausen und auf der A71 Richtung Sangerhausen zwischen Dreieck Suhl und Suhl-Zellameles. Soweit der Verkehrsdienst, 9.04 Uhr.
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4: Mit Elisabeth Ime im Studio. Sabotage, Spionage, hybride Angriffe aus dem Ausland, dazu Gefahren durch Extremisten im Inland. Die Bundesregierung schätzt die Bedrohungslage als ernst ein und will dem Bundesnachrichtendienst und dem Bundesverfassungsschutz deshalb mehr Befugnisse geben. Heute wird der Gesetzentwurf dazu zum ersten Mal im Bundestag diskutiert. Aus Berlin Markus Sambale.
5: Bundeskanzler Friedrich Merz formuliert das Ziel der Nachrichtendienste-Reform so:
7: Wir machen aus unseren Nachrichtendiensten echte Geheimdienste.
5: Die Bundesregierung sieht Deutschland bedroht, von außen wie von innen. Deshalb sollen der Bundesnachrichtendienst und der Bundesverfassungsschutz bald das können,
7: was andere Länder auf der Welt schon längst machen.
5: Konkret heißt das, nicht mehr nur Informationen sammeln und auswerten wie bisher, sondern selbst aktiv werden. Fachleute nennen das operative Befugnisse und die haben es in sich. Faktisch dürfte der Bundesnachrichtendienst damit in Zukunft ausländische Unternehmen sabotieren und in fremde IT-Systeme eindringen. Und zwar, wenn von ihnen eine Gefahr für Deutschland ausgeht. Kanzleramtschefin Nina Wagen mit Beispielen.
8: Die Manipulation von Warenlieferungen durch Verbringung fehlerhafter Bauteile, das gezielte Eindringen in IT-Systeme von Drohnenfabriken oder Chemiewaffenlaboren zur Sabotage.
5: Nicht nur die BND-Agenten im Ausland sollen mehr Befugnisse bekommen. Innenminister Alexander Dobrindt setzt darauf, dass auch das Bundesamt für Verfassungsschutz, also der Inlandsnachrichtendienst, zum Geheimdienst wird. Der CSU-Politiker weist auf mögliche Anschlagspläne mit selbstgebauten Bomben hin und verlangt deshalb,
9: dass auch die Dienste in der Lage sind, diese Explosionsstoffe rechtzeitig zu entschärfen, auszutauschen, auch zu manipulieren.
5: Was der Verfassungsschutz im Inland dürfen soll und der Bundesnachrichtendienst im Ausland, das hat die Bundesregierung nun in einen riesigen Gesetzentwurf gepackt, auf den Unionsfraktionschef Thorsten Frey mit Stolz blickt.
10: Etwa 800 Seiten Gesetzestext, der nichts anderes ist als die größte Revolution im Bereich der Nachrichtendienste.
5: Für die Bundesregierung eine Revolution, für andere ein Dammbruch. Dass der BND im Ausland mehr Kompetenzen bekommt, dafür gibt es auch aus der Opposition noch einigen Zuspruch. Anders sieht es bei den geplanten Befugnissen für den Verfassungsschutz aus. Da wird harsche Kritik laut. Die AfD sieht eine Grenze verwischt zwischen verdeckter geheimdienstlicher Aufklärung und operativem polizeilichem Eingriff. Clara Bünger von der Linken erinnert ausdrücklich an die Lehre aus der Nazi-Zeit, nach der Polizei und Geheimdienst bislang in der Bundesrepublik streng getrennt sind.
19: Dieser Entwurf streicht den Satz,
6: keine polizeilichen Befugnisse aus dem Gesetz quasi. Also der Geheimdienst soll künftig in Wohnungen eindringen und Geräte manipulieren dürfen.
5: Dass der Verfassungsschutz erweiterte Möglichkeiten bekommt, heimlich in Privaträume eindringen darf, um zum Beispiel Schadsoftware auf ein Smartphone zu spielen, das sieht der grünen Innenpolitiker Konstantin von Notz ebenfalls mit Sorge.
11: Wenn sich der Staat Zugang verschafft in diese Intimsphäre der Bürger, Wohnung, dann gibt es eben bestimmte Hürden dafür, dann gibt es Transparenzpflichten, dann müssen die Leute das wissen. Und man kann nicht sowas geheim halten.
5: Die Opposition hofft, dass ihre Bedenken Gehör finden und zumindest die aus ihrer Sicht heikelsten Punkte in den Bundestagsberatungen noch entschärft werden. Ein gewaltiges Projekt, auch für die Abgeordneten, bei hunderten Seiten Gesetzestext.
13: Ein autonomes KI-Programm des US-Unternehmens OpenAI hat in Australien eine Website der Regierung gehackt. Der auf künstlicher Intelligenz basierende Agent hat aber auf Dateien einer für Gesundheit zuständigen Statistikbehörde zugegriffen. Florian Barth berichtet.
14: Nach Angaben von Australiens Premierminister Anthony Albanese ereignete sich der Vorfall bereits im Juni. OpenAI habe die australische Regierung aber erst vor 2 Wochen auf den Vorfall aufmerksam gemacht. Die Softwareprogramme der KI haben sich offenbar Zugang zum Portal für medizinische Statistiken einer Regierungsbehörde verschafft. Allerdings sei nicht auf sensible Gesundheitsdaten und Statistiken zugegriffen worden, auch nicht auf Patientendaten. Ein Schwarm bösartiger KI-Agenten von OpenAI scheint selbstständig und ungesteuert zusammengearbeitet zu haben, um Cybersicherheitsvorkehrungen zu umgehen. Das Unternehmen OpenAI teilte in einer Stellungnahme mit, unsere KI-Modelle haben Aktionen ausgeführt, die wir nicht beabsichtigt hatten. Die Ermittlungen dauern in Australien noch an. Unter anderem wollen Spezialisten herausfinden, welche anderen Regierungssysteme noch betroffen sein könnten. Premierminister Albanese sagte, er habe gegenüber OpenAI-Chef Sam Altman die große Besorgnis Australiens über den Vorfall zum Ausdruck gebracht. Außerdem sei er enttäuscht, dass das Unternehmen viel zu lange gebraucht habe, um die Regierung über die Ereignisse zu informieren.
13: Und wir unterbrechen für eine Sofortmeldung. Achtung Falschfahrer, auf der A4 Dresden-Frankfurt zwischen Gera und Gera-Langenberg ist ein Falschfahrer unterwegs. Bitte äußerst rechts fahren und nicht überholen. Wir melden, wenn die Gefahr vorüber ist. Ich wiederhole nochmal, Achtung Falschfahrer, auf der A4 Dresden-Frankfurt zwischen Gera und Gera-Langenberg ist ein Falschfahrer unterwegs. Bitte äußerst rechts fahren und nicht überholen. Wir melden, wenn die Gefahr vorüber ist. Ja, die Organisation für Sicherheit und Zusammenarbeit in Europa, OSZE, ist nach eigenen Angaben nicht zu den Zwischenwahlen in den USA am 3. November eingeladen worden. Das sei eine deutliche Abkehr der US-Regierung von der bewährten demokratischen Praxis, erklärte die Organisation. Aus Washington dazu Samuel Jakisch.
15: Erst vor wenigen Wochen hatte auch Russland abgelehnt, Beobachter der OSZE zu den dortigen Abgeordnetenhauswahlen einzuladen. Rechtlich gesehen müssen die Vereinigten Staaten keine Wahlbeobachter der OSZE einladen. Allerdings haben sich auch die USA wie alle OSZE-Teilnehmerstaaten politisch selbst dazu verpflichtet, im Rahmen des sogenannten Kopenhagener Dokuments von 1990. In den vergangenen 24 Jahren waren bei allen US-Wahlen auf Bundesebene Wahlbeobachter der OSZE dabei. Meistens sind das parlamentarische Abgeordnete aus anderen OSZE-Staaten, die anschließend einen Bericht verfassen, vor allem mit Blick auf Meinungs- und Versammlungsfreiheit sowie auf die Fairness der Wahlen. Die US-Regierung unter Donald Trump kritisiert die OSZE immer wieder, vor allem für ihre hohen Ausgaben. Auch aus anderen internationalen Organisationen ziehen sich die USA schrittweise zurück.
13: Auf der Agrarministerkonferenz in Würzburg beraten die Länder ausgerechnet über die Abschaffung eines Gesetzes, das Verbrauchern mehr Transparenz über die Haltungsbedingungen von Nutztieren bringen sollte. Daneben stehen die Zukunft der EU-Agrarförderung und eine Reform des Düngerechts auf der Tagesordnung. Aus Würzburg, Tobias Bitz.
16: Steht die staatliche Tierhaltungskennzeichnung vor dem Aus? Unter Tagesordnungspunkt 13 beraten die Länder bei der Agrarministerkonferenz über nichts weniger als die Abschaffung des Tierhaltungskennzeichnungsgesetzes. Achtung, Verwechslungsgefahr, es gibt bereits heute eine Haltungskennzeichnung im Lebensmitteleinzelhandel. Supermärkte kennzeichnen Fleisch seit Jahren nach 4 Haltungsstufen, allerdings ist das freiwillig. Befürworter des Gesetzes argumentieren, nur eine staatliche Kennzeichnung schaffe einheitliche und verbindliche Standards für alle Anbieter. Doch inzwischen mehren sich die Zweifel an der Umsetzung. Mehrere Bundesländer, darunter Bayern, kritisieren zusätzlichen Bürokratieaufwand, fehlen Vorteile für die Betriebe und Wettbewerbsnachteile gegenüber Importware. Auch die EU-Kommission hat erhebliche Bedenken gegen Teile der deutschen Pläne angemeldet. Deshalb wird inzwischen nicht mehr nur über Anpassungen und Änderungen, sondern über das Gesetz selbst diskutiert. Weitere wichtige Themen der Agrarministerkonferenz in Würzburg sind die künftige EU-Agrarpolitik ab 2028 und damit die Verteilung milliardenschwerer Fördermittel. Zudem beraten die Länder über eine Reform des Düngerechts. Ergebnisse der Konferenz werden am Freitagnachmittag erwartet.
13: Die Konferenz wird von Protesten verschiedener Bauernverbände begleitet. Sie fordern weniger Bürokratie und Entlastungen wegen hoher Kosten für Diesel und Dünger. 9.13 Uhr ist es. Sie sind bei MDR aktuell. Und jetzt kommen wir wieder aufs internationale Parkett. Am Rande der diesjährigen UN-Vollversammlung in New York haben Regierungsvertreter im UN-Sicherheitsrat über den Krieg in der Ukraine diskutiert. Für Deutschland sprach Bundesaußenminister Johann Wadephul. Und er fand deutliche Worte für die russische Regierung. Giselle Uka berichtet.
12: In seinem Statement warf Wadephul Russland eine Eskalation der Aggression Richtung Europa vor. Im wichtigsten Gremium der Vereinten Nationen begründete der Bundesaußenminister das mit zunehmenden hybriden Attacken, die eine neue Stufe erreicht hätten. Als Beispiel nannte Wadephul den Drohnenvorfall am Flughafen Halle Leipzig Anfang August. Russland habe dabei versucht, ukrainische Frachtflugzeuge mit einer mit Zündstoff präparierten Drohne in die Luft zu sprengen, erklärte der CDU-Politiker. Russland wies jeden Zusammenhang mit dem Drohnenvorfall von Leipzig im Sicherheitsrat einmal mehr zurück. Gleichzeitig lehnte der russische Außenminister Lavrov eine von der Ukraine angebotene Waffenruhe ab. Europa wolle so eine Pause nur, um die Ukraine in der Zwischenzeit mit Waffen vollzupumpen, sagte Lavrov in New York. Moskau dagegen suche eine umfassende Regelung für ein Ende des Konflikts. Konkreter wurde Lavrov dabei nicht.
13: Soweit der Bericht von Giselle Uka. Es ist 9.14 Uhr und Sie sind bei MDR aktuell und das ist unsere Topmeldung. Der Bundestag debattiert zur Stunde erstmals über eine umfassende Geheimdienstreform. Weitere Meldungen jetzt mit Mirko Jugels.
0: Die Preise für Häuser und Wohnungen in Deutschland sind weiter gestiegen. Dem Statistischen Bundesamt zufolge kosteten Wohnimmobilien im zweiten Quartal im Schnitt 0,6% mehr als ein Jahr zuvor. Das sei der 7. Anstieg in Folge. In den 7 größten deutschen Städten, darunter Berlin, hätten die Preise dagegen leicht nachgegeben. In Barleben im Landkreis Börde sind am Morgen auf einem Firmengelände 3 Lkw in Flammen aufgegangen. Der Polizei zufolge wurde niemand verletzt. Wegen der starken Rauchentwicklung seien zeitweise Warnungen über Warn-Apps erfolgt. Die Brandursache sei noch unklar. Nach dem Hauseinsturz in Altenburg soll heute ein Statiker das Gebäude begutachten. Die Polizei erklärte, die Stadt wolle danach entscheiden, wie der Bereich zusätzlich gesichert werden könne. Das leerstehende Haus war am Abend eingestürzt. Verletzt wurde niemand. Das Wetter. Heute mehr Wolken als Sonne, wiederholt Schauer, teils stark böiger Wind, 13 bis 18 Grad. Morgen länger stark bewölkt, vereinzelt Sprühregen, in Thüringen freundlicher, 15 bis 20 Grad. MDR aktuell Verkehrsdienst. Achtung, Autofahrer auf der A4 Dresden-Frankfurt. Zwischen Gera und Gera-Langenberg ist ein Falschfahrer unterwegs. Bitte fahren Sie äußerst rechts und überholen Sie nicht. Ich wiederhole, Falschfahrer A4 Dresden-Frankfurt zwischen Gera und Gera-Langenberg. Wir melden, wenn die Gefahr vorüber ist. A2 Richtung Berlin zwischen Marienborn-Helmstedt und Eilsleben stockender Verkehr. A4 Frankfurt-Dresden zwischen Jena Zentrum und Stadtroda Stau plus 10 Minuten. Zwischen Berbersdorf und Siebenlehen stockender Verkehr. A4 Richtung Frankfurt zwischen Dreieck-Gnossen und Berbersdorf 3 Kilometer Stau plus 15 Minuten. A14 Richtung Magdeburg, Vorsicht in der Abfahrt Leisnig, Behinderungen nach einem Unfall im Kurvenbereich. Geblitzt wird auf der A2 Richtung Berlin zwischen Burg-Ost und Thesen, auf der A9 Richtung Berlin zwischen Halle und Bitterfeld-Wolfen, auf der A38 Richtung Leipzig zwischen Nordhausen-West und Nordhausen und auf der A71 Richtung Sangerhausen zwischen Dreieck Suhl und Suhl-Zellamelis. Soweit der Verkehrsdienst, 9.17 Uhr.
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13: Ein neues Gesetz soll den Führerschein ab 2027 günstiger machen. Im Mai hatte der damalige Verkehrsminister Patrick Schnieder den Entwurf dafür auf die Straße gebracht. Nachfolger Steffen Bilger erbt nun dieses Vorhaben. Und heute berät der Bundestag darüber. Aus Berlin berichtet Elske Beckmann.
18: Die Idee der Reform? Eine schnellere und einfachere Ausbildung, damit die Preise sinken. Konkret bedeutet das? In der theoretischen Ausbildung soll der Katalog von rund 1200 Fragen um ein Drittel gekürzt werden. Außerdem soll der Unterricht nicht mehr in Präsenz stattfinden müssen. Stattdessen können Fahrschülerinnen und Fahrschüler digital lernen, zum Beispiel per App. In der Praxis sind weniger Sonderfahrten geplant. Dazu gehören Fahrten bei Nacht, auf Autobahnen und Überlandfahrten. Momentan sind dafür 12 Fahrstunden vorgeschrieben, künftig soll es nur 3 geben. Neben dem verstärkten Einsatz von Fahrsimulatoren testet man auch die Laienausbildung nach österreichischem Modell. Damit dürften Fahrschülerinnen und Fahrschüler noch während der Ausbildung mit erfahrenen Verkehrsteilnehmern wie den eigenen Eltern fahren üben. Kritik an den Reformplänen kommt von Seiten der Fahrlehrerverbände und der Opposition im Bundestag. Ein günstiger Führerschein dürfe nicht auf Kosten der Ausbildungsqualität gehen.
13: Also in Deutschland soll der Führerschein kein Luxusgut mehr sein. Die Kosten von mehreren tausend Euro sollen gesenkt werden. Doch nicht nur bei uns muss man für den Führerschein ganz schön tief in die Tasche greifen, sondern beispielsweise auch in Norwegen. Günstiger dagegen ist es in Spanien oder Tschechien, wie Marianne Allweis berichtet.
19: In Tschechien ist einiges günstiger als in Deutschland. Nicht nur Diesel und Benzin, auch Führerscheine. Die Preise liegen aktuell umgerechnet zwischen 820 Euro und 1150 für einen Standardkurs. In Prag und anderen Großstädten kann das auf bis zu 1400 Euro steigen. Allerdings verdienen die Menschen hier deutlich weniger als in Deutschland. Und auch in Tschechien kostet der Führerschein mehr als noch im ersten Corona-Jahr 2020, manchmal sogar das Doppelte. Personal ist teurer geworden, Sprit ist teurer geworden, so dass sich nicht mehr alle Tschechinnen und Tschechen die Fahrschule leisten können. Manche Berufsschulen übernehmen inzwischen die Kosten. Fahrschulen bieten Rabatte für Schüler an oder Ratenzahlungen. Vorgeschrieben sind hier 34 Fahrstunden à 45 Minuten. Einige Fahrten sind im Simulator möglich, das ist natürlich günstiger. Vor einigen Jahren wurden immer wieder Deutsche erwischt, die sich hier ihre Fahrerlaubnis gekauft haben. Mit Dolmetschern, die Antworten vorsagen und gefälschter Aufenthaltsgenehmigung. Es wird aber kontrolliert und hart bestraft. Außerdem werden die Führerscheine digitalisiert. Das macht es bei Anträgen leichter, beim Betrügen schwieriger.
13: Und jetzt schauen wir nochmal nach Norwegen.
20: Norwegen ist als teures Land bekannt und das gilt auch für den Führerschein. Der kostet ungefähr so viel wie in Deutschland. Umgerechnet sind bis zu 4.500 Euro möglich. Verpflichtend ist ein Sicherheitskurs auf einem Übungsgelände. Dieser Kurs allein kostet schon knapp 800 Euro. Geübt werden zum Beispiel Gefahrenbremsungen auf nassem, rutschigen Untergrund. Besonders wichtig in einem Land, in dem es viel regnet und das teilweise nördlich des Polarkreises liegt. Der Preis für den Führerschein hängt aber stark von der Anzahl der Fahrstunden ab. Wer früh übt, kann sparen. Ab 16 Jahren dürfen Jugendliche mit Begleitung fahren. Auf dem Auto muss ein Aufkleber mit einem roten L deutlich sichtbar sein. Ab 18 ist dann das unbegleitete Fahren möglich, wie in Deutschland. Wer einen norwegischen Führerschein besitzt und älter als 75 ist, muss einen Gesundheitsattest dabei haben. Diese Regel gilt aber nicht für deutsche Touristen, die mit dem deutschen Führerschein unterwegs sind. Der gilt auf Norwegens Straßen, auch wenn das Land nicht in der EU ist.
13: Und wie steht's um die Führerscheinkosten in Spanien, Marc Hoffmann?
21: In Spanien kommen Fahrschüler günstiger weg als in Deutschland. Die durchschnittlichen Kosten für den Führerschein der Klasse B bewegen sich hier zwischen 700 und 1500 Euro. Die tatsächliche Höhe hängt maßgeblich von der Fahrschule und der Region ab. So gehören etwa Galizien im Norden und Andalusien im Süden Spaniens zu den preiswerteren Regionen. Mit am teuersten ist es in der Hauptstadt Madrid und in Katalonien. Landesweit gleich sind die staatlichen Anmeldegebühren von knapp 100 Euro. Bei der Verkehrsbehörde DGT hinzu kommen 50 Euro für den medizinischen Tauglichkeitstest. Der entscheidende Faktor aber, wie teuer der Führerschein am Ende wird, ist laut spanischem Automobilclub die Zahl der Praxisstunden mit dem Fahrlehrer oder der Fahrlehrerin und wie viele Anläufe man braucht. Besonders die theoretische Prüfung mit 30 Multiple-Choice-Fragen gilt als anspruchsvoll. Weniger als die Hälfte schafft es beim ersten Versuch. Meist klappt es dann beim zweiten oder dritten Anlauf. Bei der praktischen Prüfung ist der Schnitt sogar noch etwas schlechter. Nur etwa ein Drittel schafft es gleich beim ersten Mal.
13: Und zum Abschluss wollen wir noch in die USA schauen mit Samuel Jakisch.
15: In den USA ist man ohne Auto vollkommen aufgeschmissen und das ist der Grund, weshalb man Jugendlichen hierzulande schon sehr früh das Fahren erlaubt. Unter Aufsicht und mit Auflagen in manchen Bundesstaaten schon mit 16 oder sogar 14 Jahren, besonders auf dem Land, wo es ja immer geradeaus geht und man bei höchstens Tempo 90 auch nicht wirklich viel kaputt machen kann, außer vielleicht einer Kuh und einem Telefonmast. Fahren lernen darf man bei den Eltern oder bei Freunden. Das ist natürlich viel billiger als in Deutschland und weil hier praktisch alle Autos mit Automatikgetriebe fahren, ist es auch ein bisschen einfacher. In Maryland, wo ich mal einen US-Führerschein gemacht habe, da führt die praktische Prüfung dann einmal um den Block und auch die Theorie ist weniger kompliziert als in Deutschland. Unter 21 Jahren muss man zwar ein bisschen mehr Theoriestunden nehmen, aber wenigstens muss hier niemand mit irgendwelchen Faustformeln im Kopf den Bremsweg mit Anhängerlast berechnen. Wer jetzt schon den Urlaub bucht, um sich günstig in den USA einen Führerschein zu besorgen, der wird allerdings enttäuscht, denn ein Wohnsitz in den USA ist fast überall Voraussetzung und nicht alle US-Führerscheine werden auch in Deutschland einfach so akzeptiert.
13: Ja, der Bundestag berät über eine Führerscheinreform. Wir haben uns umgehört, was der Führerschein in anderen Ländern so kostet.

0: Skifahren, wie viele es ganz selbstverständlich aus der Kindheit auch kennen, wird in vielen Alpenregionen seltener. Der Klimawandel macht klassische Skisaisonen in niedrigen Lagen immer schwieriger und zwingt viele Gebiete zum Umdenken. Im Salzburger Land in Gaisau-Hintersee wird das gerade besonders sichtbar. Dort werden Lifte abgebaut und gleichzeitig versucht ein Hotelier, das Skigebiet als Ganzjahresdestination neu zu erfinden. Assia Fröhlich berichtet.
1: Es kracht und klopft an diesem Morgen im Salzburger Land. Stück für Stück wird ein alter Sessellift zerlegt. Er hat ausgedient. Zuerst kommen die dicken Förderseile herunter, die früher jung und alt den Berg hinaufgezogen haben. Wie viele aus der Region hat auch Albert Ebner hier Skifahren gelernt. Für ihn ist es ein emotionaler Tag.
2: Es tut schon weh in der Seele, wenn man das sieht, wie hier der Lift abgerissen wird. Es macht mich wehmütig, aber auch kämpferisch, weil wir natürlich einen Teil der Anlagen gerettet haben.
1: Ebner ist eigentlich Hotelier. Zusammen mit anderen aus der Region hat er 4 von 9 Liften vor dem Abriss bewahrt. Seit 3 Jahren steht Gaisau-Hintersee still. Mehrere Versuche, das Gebiet wiederzubeleben, sind gescheitert. Ebner will nun mit einem neuen Ansatz einen Neustart wagen.
2: Der Klimawandel spielt bei uns mit. Wir sind hier auf zwischen 800 und 1300, 1400 Meter. Und da ist es so, dass wir davon ausgehen, dass die nächsten 20 Jahre die Niederschläge bzw. der Schnee auch weniger wird. Also musst du dir einfach etwas überlegen, das ganze Jahr den Berg zu bespielen und so auch die schneearmen Winter hier zu überleben.
1: Die Alpen erwärmen sich schneller als der globale Durchschnitt. Die Folge? Weniger Schnee oder nur in höheren Lagen. Außerdem, wenn es zu warm ist, lohnt sich selbst die technische Beschneiung nicht. Die Tage, an denen Skifahren möglich ist, werden weniger. Für viele Betreiber rechnet sich das nicht mehr. Sie müssen schließen oder sich neu orientieren. So wie Gaisau-Hintersee.
2: Wir reden hier von 4 Liftanlagen, die wir in Zukunft zu einem Bikezentrum und Winterzentrum ausbauen wollen. Erst Phase 13 Kilometer Downhill-Strecke für den Sommer und im Winter trotzdem für Schneeschuhwanderer, Tourengeher, Skifahrer, Langläufer, Mountainbike-Fahren, Höhenloipe. Also das ist der Plan, hier so eine Ganzjahresdestination zu entwickeln.
1: Umweltverbände begrüßen zwar, dass der Fokus in vielen Skigebieten nicht mehr allein auf der Skisaison liegt. Sie warnen aber, die Berge werden dadurch nicht automatisch weniger belastet, sondern anders. Für Ebner spielt Nachhaltigkeit eine wichtige Rolle. Die Sessel der Lifte möchte er renovieren und für den Biketransport umbauen.
2: Wir reden hier von 55 Hektar und die wollen wir hier auch nutzen, wieder in Zukunft Sommer und Winter und dadurch natürlich wenig Eingriff in die Natur. Also wir schauen auch hier auf die Umwelt und Bestand verwenden und nichts Neues irgendwo in die Pampas hineinbauen.
1: Auch Wirtin Angie blickt positiv auf die Pläne, das Gebiet zur Ganzjahresdestination umzubauen. Ihre Hütte liegt ganz in der Nähe des Lifts, der gerade abgerissen wird. Sie hofft,
3: dass die Gäste und die Urlauber einfach unsere Region nach wie vor als Urlaubsziel entdecken und dass sie noch gefällt darin. Und ja, für das sind wir eigentlich da und machen wir es.
1: Aktuell wartet Ebner noch auf einige Genehmigungen, damit er sein Projekt vollständig umsetzen kann. Dann wird sich zeigen, wie es bei den Gästen ankommt.
0: Der Bericht von Assia Fröhlicher. 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Und jetzt schauen wir zum Wetter. Es geht zu Grit Krämer ins MDR-Wetterstudio. Grit, wie schaut's denn aus?
4: Ja, ein bisschen verschieden. Wir haben den Regen aus der Nacht jetzt nur noch in Ostsachsen. Er zieht also weiter nach Osten. Und hier ist es aber wirklich komplett nass. Hier sind auch ein paar Gewitter eingelagert. Die ziehen gerade Richtung Zittauer Gebirge. In den Regenwolken auch nur 10, 11 Grad, die wir hier erreichen. Bei den anderen sind wir schon nach dem Regen angekommen, bleiben aber immer noch im Einfluss von einem Tiefausläufer von Christina. Das heißt, Sonne und Wolken wechseln sich ab. Es wird immer wieder noch ein paar Schauer geben, auch nachmittags. Aber so ganz unfreundlich ist das nicht. Sonnige Momente ziehen sich am Nachmittag immer mehr in die Länge. Und dann wird es auch ein bisschen wärmer. Jetzt haben wir da, wo die Sonne scheint, schon 14 Grad erreicht. Die Höchstwerte am Nachmittag liegen so bei 15 bis 17 Grad.
0: Und es wird perspektivisch in den nächsten Tagen wärmer, ne?
4: Wird es. Wir

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3: Und so geht's jetzt weiter bei MDR Aktuell. Nach den Landtagswahlen in Mecklenburg-Vorpommern und Berlin erreichen die etablierten Parteien junge Menschen nicht mehr? Die Frage stellen wir uns gleich nach den Nachrichten.
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4: Um 9.30 Uhr mit Mirko Jugelt. Der Bundestag debattiert zur Stunde erstmals über eine umfassende Geheimdienstreform. Innenminister Alexander Dobrindt will erreichen, dass die Befugnisse von BND und Verfassungsschutz deutlich ausgeweitet werden. Unter anderem sollen die Dienste die Möglichkeit bekommen, Drohnenvorfälle, Sabotageakte oder Hackerattacken künftig aktiv durch Gegenangriffe zu bekämpfen. Außerdem beraten die Abgeordneten heute über eine Neuregelung der Organspende, die Tabaksteuer und den Plan, den Führerschein billiger zu machen. Auf den Straßen in Deutschland sind weniger Menschen bei Unfällen gestorben. Wie das Statistische Bundesamt mitteilte, kamen im ersten Halbjahr 1.233 Menschen ums Leben. Das waren 122 Todesopfer weniger als im Vorjahreszeitraum. Auch die Zahl der Verletzten sei etwas gesunken. Häufigste Ursache für Unfälle mit Personenschaden waren laut Statistik Fehler beim Abbiegen, Wenden oder Rückwärtsfahren, gefolgt von Vorfahrtsverstößen. Insgesamt wurden von Anfang Januar bis Ende Juni rund 1,26 Millionen Verkehrsunfälle registriert. US-Präsident Donald Trump muss mehrere verbannte Medien wieder ins Weiße Haus lassen. Ein Bundesgericht hat die von ihm verhängte Sperre gegen Journalisten von CNN, MS Now und Politico vorerst gekippt. Zur Begründung hieß es, der Ausschluss sei wahrscheinlich verfassungswidrig. Trump hatte die Sperre damit begründet, dass die Sender Fake News verbreiten würden. Kritiker sprachen von einem Angriff auf die Pressefreiheit. Die betroffenen Häuser reichten Klage ein. Ein autonomes KI-Programm des US-Unternehmens OpenAI hat in Australien ein Regierungsportal gehackt. Premier Anthony Albanese sagte, die künstliche Intelligenz habe sich unbefugten Zugang zu einem Portal verschafft, das unter anderem Statistiken über die staatliche Krankenversicherung bereitstelle. Persönliche Informationen seien nach bisherigen Erkenntnissen nicht abgerufen worden. Der Vorfall habe sich im Juni ereignet. OpenAI habe die australische Regierung aber erst im September darauf aufmerksam gemacht. Der Weiße Ring hat seit seiner Gründung eigenen Angaben zufolge mehr als 680.000 Menschen begleitet. Heute wird die Opferberatung 50 Jahre alt. Laut Bundesvorstand haben sich die Themen im Laufe der Zeit verschoben. In den Anfangsjahren sei Einbruch, Diebstahl ein großes Thema gewesen. Heute gehe es überwiegend um häusliche Gewalt. Die habe es auch früher gegeben. Heute suchten sich aber mehr Opfer Hilfe. Das waren die Nachrichten. Das Wetter mit den aktuellen Temperaturen: Brocken, Nebel 5 Grad, Dresden leichter Regen 11, Eisenach stark bewölkt 13, Gardelegen stark bewölkt 13 Grad, Hoyerswerda leichter Regen 12, Magdeburg wolkig 14, Oschatz wolkig 12, Plauen bedeckt 12, Wernigerode bedeckt 12 und Wittenberg stark bewölkt 14 Grad. Heute mehr Wolken als Sonne, wiederholt Schauer, teils starkböiger Wind, 13 bis 18 Grad. Morgen in Thüringen nach Frühnebel, Sonne und Wolken, in Sachsen und Sachsen-Anhalt länger stark bewölkt, vereinzelt Sprühregen, Höchstwerte 15 bis 20 Grad. Am Wochenende sonnenreiches und warmes Hochdruckwetter. MDR Verkehrsdienst, Achtung, Autofahrer auf der A4 Dresden-Frankfurt. Zwischen Gera und Gera-Langenberg ist immer noch ein Falschfahrer unterwegs. Bitte fahren Sie äußerst rechts und überholen Sie nicht. Ich wiederhole, Falschfahrer auf der A4 Dresden-Frankfurt zwischen Gera und Gera-Langenberg. Wir melden, wenn die Gefahr vorüber ist. A2 Richtung Berlin, zwischen Marienborn-Helmstedt und Eilsleben stockender Verkehr plus 15 Minuten. A4 Frankfurt-Dresden zwischen Jena Zentrum und Stadtroda Stau plus 15 Minuten. A4 Richtung Frankfurt zwischen Dreieck

0: Geschlossen in Berbersdorf 3 Kilometer Stau plus 15 Minuten. Zwischen Eisenach West und Herleshausen liegen nach einem Unfall Fahrzeugteile auf allen Spuren. A9 Richtung München zwischen Mönchberg Nord und Gefrees. Behinderungen durch einen defekten Lastwagen und Fahrzeugteile liegen auf der linken Fahrspur. Soweit der Verkehrsdienst. 9.34 Uhr.
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2: Mit Elisabeth Ime. Wenn ein Verbrechen begangen wird, dann stehen meist die Täter im Fokus. Zu ihrem Fall laufen die Ermittlungen. Auf sie konzentriert sich oft auch die mediale Aufmerksamkeit. Und das Opfer, wer ist für den traumatisierten Bankangestellten zum Beispiel nach einem Überfall da oder für das Opfer einer Vergewaltigung? Seit 50 Jahren nimmt sich die Opferhilfeorganisation Weißer Ring ihre an. Gegründet am 24. September 1976 von dem Fernsehmoderator Eduard Zimmermann, der die ZDF-Sendung Akten Zeichen XY moderierte. Und getragen wird die Arbeit des Weißen Ringes von Ehrenamtlern. Viele von ihnen ehemalige Polizisten, die nach ihrer Pensionierung den Opfern von Straftaten helfen wollten, statt die Täter zu jagen. Herausforderungen gibt es viele für den Weißen Ring. Denken wir zum Beispiel an den Anschlag auf den Weihnachtsmarkt von Magdeburg. Und so möchte ich nun über 50 Jahre Weißer Ring auch sprechen mit Kerstin Godenrath, der Vorsitzenden des Weißen Rings in Sachsen-Anhalt. Frau Godenrath, 50 Jahre gibt es den Weißen Ring nun. Wenn Sie knapp zusammenfassen, was schafft der Weiße Ring, was Polizei und Justiz nicht leisten können?
3: Der Weiße Ring springt an dieser Stelle ein, wenn der Staat keine Unterstützung mehr leisten kann oder möchte. Das heißt, wir gucken nach der Tat, braucht das Opfer irgendwelche Hilfen, braucht es vielleicht materielle Hilfen, braucht es vielleicht Unterstützung, wenn es zu Gericht geht, wenn es zu Behörden geht, zur Polizei, braucht es Unterstützung beim Ausfüllen von Anträgen oder einfach auch nur ein Ohr, was zuhört. Ja, wir versuchen, Hilfe zur Selbsthilfe zu leisten, damit die Menschen ihr Leben irgendwann wieder selbstbestimmt weiterführen können.
2: Wie würden Sie sagen, hat sich die Arbeit der Opferhilfeorganisation Weißer Ring gewandelt seit seiner Gründung?
3: Nun ja, ich glaube, es ist immer weiter professionalisiert worden. Wir haben ja auch ein sehr umfangreiches Fort- und Weiterbildungsangebot, was auch immer auf die Themen zugeschnitten ist, was sozusagen gerade aktuelle Themen sind, ob das der Umgang mit bestimmten Delikten ist, inhaltliche Fortbildungsangebote oder ähnliches. Und natürlich hat sich auch die Bandbreite der Straftaten verändert. Wenn wir jetzt an das Thema digitale Gewalt denken, Internetstraftaten, also da gibt es ja heute Straftaten, an die wir vor 50 Jahren einfach noch gar nicht zu denken. Ja, das heißt, es sind nicht nur mehr Straftaten geworden, sondern auch die Art und Weise hat sich verändert.
2: Die größte Herausforderung in diesen vielen Jahren war sicher der Anschlag von Magdeburg. Was konnten Sie für die Opfer tun und sind Sie da auch an Grenzen gestoßen?
3: Der Anschlag von Magdeburg ist natürlich einer der schlimmsten Geschehnisse, die hier in diesem Land passiert ist. Als Weiße Ring kann ich sagen, dass wir sehr, sehr zügig reagieren konnten. Ja, das war ja ganz kurz vor den Feiertagen. Wir haben uns sofort gefunden, wer kann an welchem Tag ansprechbar sein. Es gab Unterstützung aus dem gesamten Landesverband Sachsen-Anhalt. Also nicht nur die Außenstelle Magdeburg, die zwar den größten Teil geschultert hat, sondern auch die anderen Kollegen aus den Außenstellen, aber auch aus anderen Landesverbänden. Die haben sich sofort mitgemeldet und gesagt, braucht ihr Unterstützung? Und da gab es ganz, ganz unterschiedliche Hilfestellungen. Ja, also sei es jetzt, dass jemand vielleicht sagte, er brauchte mal ganz schnell eine neue Winterjacke, weil die vielleicht bei dem Anschlag kaputt gegangen ist. Oder andere brauchten Unterstützung zur ärztlichen Untersuchung oder ähnlichem zu fahren. Also es gab eine ganz, ganz unterschiedliche Bandbreite. Und wir beim Weißen Ring, wir gucken ja immer ganz individuell. Ja, wir haben keinen Leistungskatalog, sondern wir gucken, was braucht der Mensch jetzt in dem Moment. Ja, wir haben fast 500 Opferfälle betreut in dieser Zeit. Das war natürlich eine enorme Herausforderung. Aber als Weiße Ring, glaube ich, haben wir das Bestmöglichste getan, um den Menschen an dieser Stelle helfen zu können.
2: Und die Arbeit des Weißen Rings, die wird ja von Ehrenamtlern getragen. Wie kommt man denn zum Weißen Ring und was muss man an Fähigkeiten mitbringen?
3: Also grundsätzlich suchen wir immer Ehrenamtler. Das ist ein ganz wichtiges Anliegen, auch jetzt gerade im Moment. Deswegen würde ich mich sehr freuen, wenn Menschen vielleicht sagen, ja, wir haben Interesse an ehrenamtlicher Arbeit. Die sollen sich bitte gerne beim Weißen Ring melden. Grundsätzlich kann das jeder machen. Was wir nicht machen, wir arbeiten nicht mit ehemaligen Tätern. Ja, also das ist sozusagen, die Arbeit beim Weißen Ring soll nicht als Wiedergutmachung oder als eine Art Therapie genutzt werden. Wir gucken bei unseren ehrenamtlichen Opferhelfern natürlich auch genau hin. Es gibt auch ein Prozedere, es gibt ein Erstgespräch. Es gibt eine Selbstauskunft, ein Führungszeugnis. Es muss hospitiert werden, um eben auch zu sehen, wie läuft Opferarbeit praktisch. Dann gibt es noch ein Seminar und erst danach erfolgt die Ernennung zum Opferhelfer. Und da gucken wir natürlich genau hin. Ansonsten gibt es jetzt keine fachlichen Qualifikationen, die man mitbringen muss. Man sollte empathisch sein, natürlich. Ja, man sollte auch Freude an der ehrenamtlichen Arbeit haben, aber auch wissen, dass es eine ehrenamtliche Arbeit ist, die etwas fordert. Ja, man hört eben viele schreckliche Geschichten. Das ist eben nicht vergleichbar mit vielleicht mit anderen ehrenamtlichen Tätigkeiten. Aber nichtsdestotrotz ist es erfüllend, wenn man eben anderen Menschen die Möglichkeiten gibt, wieder in ihr Leben zurückzufinden.
2: Das sagt Kerstin Godenrath, die Vorsitzende des Weißen Rings in Sachsen-Anhalt.
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4: Mit Susanne Böttcher, da schauen wir gleich intensiv auf die Premiere von Jürgen Klopp als Bundestrainer. Zuvor noch dies. Ex-Nationalspieler und Ex-RB Leipzig-Spieler Diego Demme hat seine Fußballkarriere beendet. Bei Instagram schrieb der 34-Jährige, irgendwann kommt der Moment, an dem man sich von etwas verabschieden muss, das einen fast sein ganzes Leben begleitet hat. Und jetzt ist dieser Moment für mich gekommen. Demme wurde vom damaligen Bundestrainer Joachim Löw 2017 für den Confed Cup nominiert, feierte als Einwechselspieler sein Debüt in der Nationalmannschaft gegen San Marino. Das blieb allerdings auch sein einziger Auftritt im DFB-Dress. Mit RB Leipzig schaffte er 2014 den Aufstieg in die zweite Liga, 2016 den Aufstieg in die Bundesliga und sein erstes Bundesligator war ein besonderes, das 4:0 im Spiel gegen den SC Freiburg, wobei er durch einen Tritt des Gegenspielers noch seinen Schneidezahn verlor. In seiner Profilaufbahn spielte Demme dann außerdem für Arminia Bielefeld, den SC Paderborn, die SSC Neapel und Hertha BSC. Zuletzt war der Deutsch-Italiener vereinslos. Damit der Blick auf heute Abend, 20.45 Uhr. Jürgen Klopp startet als Bundestrainer in Amsterdam, wartet zum Nations League-Auftakt gleich eine knifflige Aufgabe auf den neuen DFB-Coach. Und auf die Partie gegen die Niederlande konnte ich mit unserem Reporter Holger Dahl schauen.
5: Guten Morgen.
4: In Klopp we trust, also frei übersetzt, wir vertrauen auf Klopp. So stand es auf einem Schild in Nürnberg beim Abflug nach Amsterdam. Der Spruch ist ja angelehnt an In God we trust. Nun hat er ja zur Schöpfung einer neuen Nationalmannschaft erstmal noch nicht so viel geleistet und trotzdem sind alle recht entzückt, Fans, Journalisten. Wie groß kann der Erfolgsdruck eigentlich sein?
5: Ich glaube, er ist wirklich groß, aber Jürgen Klopp kommt damit klar. Und mein Eindruck ist auch, dass Klopp das alles sehr bewusst macht. Also er zieht sozusagen die komplette Aufmerksamkeit auf sich, damit sich die, die neu in der Mannschaft sind, und davon gibt es ja jede Menge, sich so ein bisschen freier entwickeln können und vielleicht nicht diesen großen Druck haben. Den hat er auf jeden Fall, aber er sagt auch selbst, dass er das in seiner Zeit bei Borussia Dortmund natürlich gehabt hat und dass er das jetzt natürlich auch in Liverpool hatte und aufladen konnte in einer längeren Pause als Trainer, die wir zuletzt erlebt haben. Und ja, also er kommt damit klar, und ob die Spieler das dann auch umsetzen, was er gerne möchte, das werden wir in der Amsterdam Arena heute Abend dann sehen oder hören.
4: Du hast ihn in den vergangenen Tagen in der Vorbereitung erlebt. Was hat er denn bisher anders gemacht als zum Beispiel ein Nagelsmann?
5: Ich finde, er steht für so eine neue Frische. Also bei Julian Nagelsmann ist es am Anfang ja auch so gewesen, dass der in den Pressekonferenzen locker war, dass der irgendwie auf alle zugegangen ist, dass er so ja auch Schwung reinbringen wollte. Und das hat sich irgendwie immer weiter dann auch abgebaut. Also zuletzt hatten wir so eine Schwere auch im Umgang mit der Öffentlichkeit, die vielleicht auch die Mannschaft belastet hat. Und das ist bei Jürgen Klopp jetzt alles anders. Also aus der Erfahrung heraus muss man natürlich auch sagen, wenn die Ergebnisse nicht stimmen, dann kann das sicher auch unter Jürgen Klopp kippen. Aber erstmal ist da einer, der quasi einmal die Fenster aufgerissen hat und in so einem muffigen Raum für neue Frische sorgt. Alle sind irgendwie gut gelaunt, und das ist auf jeden Fall eine gute Basis dafür, dass es wieder besser wird.
4: Vor 87 Tagen das WM aus, jetzt mit den Niederlanden ein mindestens beachtlicher Gegner. Was traust du dem Klopp und dem ersten Kader zu?
5: Ja, also ich traue ihm zu, dass er zumindest anders auftritt. Also ich weiß nicht, ob das unbedingt sich jetzt schon in einem Sieg oder so äußern wird gegen die Niederländer, die ja wirklich auch eine starke Mannschaft haben. Jürgen Klopp hat ja schon gesagt, er kennt den Gegner vielleicht ein bisschen besser als der neue Trainer Xavi, weil es da so einen Liverpool-Block gibt, den er auch trainiert hat in seiner Premier League-Zeit. Also das wird auf jeden Fall auch eine andere Art des Spiels werden. Jürgen Klopp steht ja für einen Fußball, der irgendwie auf Pressing setzt. Also sie wollen vorne so richtig draufgeben. Es soll schnell über die Außenposition Positionen gehen. Stabile Defensive ist sowieso die Grundlage für alles. Und das muss alles aufgehen, damit das gegen die Niederländer dann auch wirklich zu einem guten Ergebnis führt. Ob es ein Sieg wird, wird man dann sehen müssen. Aber ich glaube, dass viele Fußballfans in Deutschland schon zufrieden sind, wenn sie den Eindruck haben, da haben wirklich alle auf dem Platz alles gegeben.
4: Auch Holger Dahl legt seine Hand nur in lauwarmes Wasser, würde ich mal sagen. Wer soll es denn heute ja im schwarzen Trikot für Team Deutschland richten? Wen vermutest du in der Startelf?
5: Also es wird gar nicht so viel anders werden. Klar, Marc-André Ter Stegen ist die neue Nummer 1 im Tor, aber ich meine, das ist nun wirklich auch einer, der im Weltfußball schon viel erlebt hat. Eine Innenverteidigung mit Tarun Schlotterbeck haben wir auch bei der WM schon gesehen. Joshua Kimmich in der Startformation als Kapitän, nicht mehr als Rechtsverteidiger, sondern im zentralen defensiven Mittelfeld. Kai Havertz vorne, Jamal Musiala, Metscher. Das sind alles Namen, die wir, glaube ich, schon lange auf dem Schirm haben. Wo viele mit dem Debüt rechnen, ist Philipp Treu als Rechtsverteidiger vom SC Freiburg. Der hat ja noch kein Länderspiel auf dem Konto. Das ist so einer von denen, die vielleicht auch viele Fußballfans überrascht haben. Nathaniel Brown als Linksverteidiger hat ja bei der WM schon gezeigt, dass er wirklich vielleicht vor einer großen Zukunft steht. Ex-Frankfurter, jetzt FC Bayern München. Und dann werden wir vielleicht so eine Art Wiedergeburt erleben. Karim Adeyemi hat ja bei Borussia Dortmund und auch in der Nationalmannschaft jetzt nicht immer total überzeugt. Jetzt ist er in Barcelona, hat er wirklich einen super Start hingelegt in der Saison. Mit dem rechne ich irgendwie so als Außenstürmer. Also es wird eine Mischung aus altbewährtem und frischem sein und dann werden wir sehen, ob vielleicht dann bei den Einwechslungen viele von denen, die noch kein Länderspiel auf dem Konto haben, ihre Chance erhalten.
4: Informationen und Einschätzungen waren das von unserem DFB-Reporter Holger Dahl. Vielen Dank.
5: Gerne.
4: Anpfiff um 20.45 Uhr und hier auf dieser Frequenz sind wir in voller Länge live mit dabei.
2: Soweit der Sport für den Moment. 9.45 Uhr ist es. Sie hören MDR aktuell und das ist unsere Topmeldung. Der Bundestag debattiert zur Stunde erstmals über eine umfassende Geheimdienstreform. Weitere Meldungen jetzt mit Mirko Jugelt.
0: In Braunsbetra im Saale-Kreis soll heute eine Bombe aus dem Zweiten Weltkrieg entschärft werden. Der 5-Zentner-Sprengsatz war bei Arbeiten an der Eisenbahnbrücke zwischen Braunsbetra und Krumpa entdeckt worden. Seit 8 Uhr wird ein 500 Meter Sperrradius um den Fundort geräumt. Betroffen sind vor allem Firmen. Die Hilfsorganisation CARE hat in Deutschland und die internationale Staatengemeinschaft appelliert, mehr Geld für humanitäre Nothilfe in Somalia bereitzustellen. In dem von Krisen Land breche die Gesundheitsversorgung zusammen. Zudem drohten durch das Klimaphänomen El Niño nach jahrelanger Dürre extreme Niederschläge. Die USA wollen Syrien mehr als 30 gestohlene Kunstwerke im Millionenwert zurückgeben. Die Staatsanwaltschaft New York teilte mit, die 36 Artefakte seien vom Metropolitan Museum of Art in New York sowie von mehreren Sammlern antiker Kunst beschlagnahmt worden. Unter den Objekten ist auch eine Skulptur, die von der zerstörten antiken Welterbestätte Palmyra stammt. Das Wetter. Heute mehr Wolken als Sonne, wiederholt Schauer, teils starkböiger Wind, 13 bis 18 Grad. Morgen länger stark bewölkt, vereinzelt Sprühregen, in Thüringen freundlicher, 15 bis 20 Grad. MDR Verkehrsdienst. Achtung, Autofahrer auf der A4 Dresden-Frankfurt. Zwischen Gera und Gera-Langenberg ist ein Falschfahrer unterwegs. Bitte fahren Sie äußerst rechts und überholen Sie nicht. Ich wiederhole, Falschfahrer auf der A4 Dresden-Frankfurt zwischen Gera und Gera-Langenberg. Wir melden, wenn die Gefahr vorüber ist. A2 Richtung Berlin zwischen Marienborn-Helmstedt und Eilsleben 6 Kilometer stockender Verkehr. A4 Frankfurt-Dresden zwischen Jena Zentrum und Stadtroda 6 Kilometer Stau plus 20 Minuten. Vorsicht auf der A4 Richtung Görlitz zwischen Dreieck Dresden-Nord und Hermsdorf liegt ein Unterlegkeil auf der Fahrbahn. A4 Richtung Frankfurt zwischen Dreieck Nossen und Berbersdorf Stau plus 15 Minuten. Die A4 Richtung Frankfurt wird zwischen Hohenstein-Ernsthal und Glauchau-Ost ab 10 Uhr wegen Bauarbeiten für circa eine Stunde gesperrt. Soweit der Verkehrsdienst, 9.48 Uhr.
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2: Finanzielle Gewalt hat viele Formen. Eine Frau erhält von ihrem Mann nur ein kleines Taschengeld, ein Vater zahlt keinen Unterhalt oder ein Partner drängt seine Lebensgefährtin dazu, Kredite für ihn aufzunehmen. Eine neue Studie aus Großbritannien zeigt, diese Gewalt hinterlässt Spuren in Bankdaten. Oft bleibt finanzielle Gewalt aber unsichtbar. obwohl ihre Folgen enorm sind. Wie man finanziellen Missbrauch erkennt und wie man ihn verhindern könnte, darüber berichtet Franziska Müller-Ehrenfeld aus der ARD-Wissenschaftsredaktion.
6: Bei finanzieller Gewalt geht es darum, dass jemand Geld oder andere wirtschaftliche Ressourcen nutzt, um Macht und Kontrolle über einen anderen Menschen auszuüben. Strukturell bedingt werden eher Frauen Opfer davon. In den meisten Beziehungen mit körperlicher und/oder psychischer Gewalt gibt es auch finanziellen Missbrauch. Erkenntnisse dazu stammen oft nur aus kleinen Studien und Befragungen. Britische Forschende haben jetzt versucht, die finanziellen Folgen anhand eines großen Datensatzes einer Bank zu analysieren. Dazu haben sie Bankdaten von Frauen, die der Bank gesagt haben, dass sie Opfer finanzieller Gewalt geworden sind, mit mehreren Kontrollgruppen verglichen. Das Ergebnis? Die Betroffenen hatten fast 80% weniger Ersparnisse und eine um rund 20% geringere Kreditwürdigkeit. Cornelia Schadi forscht am gemeinnützigen Institut für Finanzdienstleistungen zu genau diesem Thema. Sie lobt die Studienmacher für die innovative Vorgehensweise und freut sich, dass die Studie mit ihren Erkenntnissen aus Befragungen übereinstimmt.
7: Wir haben viele Betroffene, die zum Beispiel von erzwungener Verschuldung berichten. Also dass sie von ihrem Partnerin oder ihrer Partnerin gezwungen werden, Kredite aufzunehmen oder irgendwelche Sachen zu kaufen auf Raten. Und das zeigt sich auch tatsächlich auch in der Studie.
6: An dieser gibt es aber auch Kritik von Markus Grabka vom Deutschen Institut für Wirtschaftsforschung. Zwar hält er die Auswertung ebenfalls für innovativ, allerdings betont er, dass sie reine Zusammenhänge aufzeigt, die nicht ursächlich sein müssen. Und die Kontrollgruppen seien keine wirklichen Kontrollgruppen, weil auch darin Frauen sein könnten, die finanziellen Missbrauch erfahren, das aber nicht preisgegeben haben. Gerade mildere Formen könnten so im Verborgenen bleiben. Auch Asha Hedayati, Anwältin für Familienrecht, die sich viel mit häuslicher Gewalt befasst, sagt, das Dunkelfeld bei finanzieller Gewalt ist enorm.
8: Scham spielt da sicherlich auch eine Rolle. Also wohin kann ich mich wenden, ohne verurteilt zu werden dafür, ohne gefragt zu werden, warum hast du das überhaupt mit dir machen lassen? Warum hast du das denn unterschrieben? Aber ich glaube, wirklich der größte Faktor ist Unkenntnis darüber, dass das auch eine Form von Gewalt ist, weil wir Gewalt immer noch als körperliche Gewalt wahrnehmen in erster Linie, die sichtbare Spuren hinterlässt, die beweisbarer auch ist. Und die wirtschaftliche Gewalt ist sehr unsichtbar und trotzdem sehr, sehr wirkmächtig.
6: Denn ohne Geld geht nichts oder zumindest sehr viel weniger. Finanzieller Missbrauch kann so zu einem massiven Freiheitseingriff werden. Betroffene häuslicher Gewalt finden im Trennungsfall etwa keine eigene Wohnung. Nicht nur wegen der angespannten Marktlage, sondern auch, weil ihre Schufa-Auskunft zu schlecht ausfällt oder die Ersparnisse nicht für eine Kaution reichen. Aber nicht nur Einzelpersonen. Unsere ganze Gesellschaft leidet unter den Kosten finanzieller Gewalt. Das bestätigt auch Ökonomin Schadi. Wegen starker gesundheitlicher Folgen erhöhen sich ihr zufolge etwa die Ausgaben der Krankenkassen. Für ausbleibende Unterhaltskosten springt der Staat ein, ein Milliardenbetrag jedes Jahr.
7: Aber was auch eine ganz große Rolle spielt und was so vielleicht auch nicht unbedingt so gesehen ist, ist, wie stark die Kinder eigentlich darunter leiden. Natürlich nimmt die das auch gesundheitlich mit. Aber wir wissen natürlich auch aus Studien, dass Kinder, die in finanziell prekären Situationen aufwachsen, durch diese finanzielle Gewalt, dass die selbst auch eine hohe Wahrscheinlichkeit haben, wenn sie Erwachsene sind, selbst in finanziell prekären Lagen zu landen. Also auch langfristig extrem starke Folgen.
6: Es gibt aber Möglichkeiten, finanziellen Missbrauch zu erkennen und zu verhindern. Das beginnt im Kleinen. Wer ein Gemeinschaftskonto hat, kann Push-Benachrichtigungen aktivieren, um direkt zu sehen, was der Partner dort macht. Auch Überweisungslimits können helfen, sodass bei größeren Zahlungen beide unterschreiben müssen. Und auch die Banken könnten etwas tun, indem sie mitarbeitende Schulen etwa bei Kreditvergaben besser auf Machtdynamiken zu achten und entsprechende Fragen zu stellen. Generell brauche es mehr Aufklärung, damit finanzielle Gewalt als solche erkannt wird. Am besten schon in der Schule, findet Schadi.
7: Betroffene haben uns auch erzählt, dass sie sehr, sehr lange in ihren Beziehungen verharrt sind, weil sie überhaupt nicht wussten, dass das, was sie gerade erleben, dass das einen Namen hat. Und sie sagen, naja, hätten wir gewusst, dass es finanzielle Gewalt gibt und dass andere das auch erleben, dann hätten wir unsere Situation ganz anders eingeschätzt und hätten viel, viel früher gehandelt.
6: Hellhörig sollte Frau etwa werden, wenn ihr Partner nur ein Taschengeld auszahlen will und die Frau nicht selbst auf die Familienkonten zugreifen darf. Da sind sich beide Expertinnen einig. Weil solche Modelle aber immer noch relativ verbreitet sind, muss sich laut Familienanwältin Hedayati auf einer viel größeren Ebene etwas bewegen.
8: Was wir uns eigentlich wirklich anschauen müssen, sind die Machtverhältnisse, ne? Weil darum geht es letztendlich, uns anzuschauen, wie wir eine gleichgestellte Gesellschaft hinbekommen, sodass er sich nicht überlegen fühlt und nicht das Gefühl hat, er müsste diese Macht, diese Dominanz und diese Kontrolle ausüben in einer Partnerschaft.
6: Wer denkt, vielleicht selbst von finanziellem Missbrauch betroffen zu sein, dem rät Hedayati, sich Angehörigen oder Freundinnen anzuvertrauen und über Unsicherheiten und Zweifel zu sprechen. Außerdem können sich Betroffene an kostenlose Frauenberatungsstellen oder Schuldnerinnenberatungen wenden.
2: Franziska Müller-Ehrenfeld berichtete. Die Linke und die AfD sind die großen Gewinner der aktuellen Wahlen in Mecklenburg-Vorpommern und Berlin und sie belegen auch die ersten Plätze bei jungen Wählern. Das gleiche Bild gab es bereits in Sachsen-Anhalt. Dort wählten 43% der 18- bis 24-Jährigen die AfD. Die Linke war deutlich dahinter zweitstärkste Kraft mit 18%. Zum Vergleich, die SPD kam auf 8, die CDU auf 5%. Verlieren sie also die jungen Menschen? Diese Frage beschäftigt im Bundestag zumindest diejenigen, die selber noch jung sind und für diese Parteien ins Parlament gewählt wurden. Feline Elster hat Ihnen diese Frage gestellt.
9: Wahlergebnisse zeigen deutlich, junge Menschen wählen häufiger linke oder rechte Parteien. In Berlin war bei den unter 25-Jährigen die Linke Spitzenreiter, in Mecklenburg-Vorpommern war es die AfD, genau wie in Sachsen-Anhalt zwei Wochen vorher. Um es mit den Worten vom CDU-Bundestagsabgeordneten Johannes Winkel zu sagen.
10: Naja, für junge Wähler gibt es ja gerade nicht viele Gründe, CDU oder SPD zu wählen.
9: Johannes Winkel ist Vorsitzender der Jungen Union und ganz frisch auch einer der stellvertretenden Fraktionschefs. Selbst ist er 34 Jahre alt. Aber woran liegt das, dass weniger junge Menschen Union, SPD und Grüne wählen? Anna Eikens von der CDU ist 28 Jahre alt und damit eine der jüngeren Abgeordneten im Bundestag. Sie sagt, dass essentielle Fragen, die sich junge Menschen stellen, zu wenig Platz finden.
11: Finde ich einen Ausbildungsplatz? Wo kann ich einen Ausbildungsplatz annehmen? Wie finanziere ich mir das? Kann ich noch einen Master machen oder einen Meister, eine Meisterprüfung mir selbst finanzieren? Das sind halt Themen, die bei uns gar nicht oder viel zu wenig vorkommen.
9: Dass eben genau diese Themen junge Menschen besonders beschäftigen, zeigen auch Studien wie Jugend in Deutschland 2026. Insbesondere Dauerkrisen, unsichere berufliche Zukunft, Geldsorgen und mentaler Stress zählen dort als zentrale Themen junger Menschen. Dass Antworten auf diese Themen Stimmen einbringen, sieht auch Jakob Blankenburg von der SPD. Er selbst ist 29 Jahre alt und bereits seit 2021 Abgeordneter der SPD im Deutschen Bundestag.
12: Wenn ich mir jetzt beispielsweise die Linke hier in Berlin anschaue, die die Frage Leistbarkeit und Gerechtigkeit in den Fokus gestellt hat, dann muss auch ich als junger Mensch erstmal sagen, das Thema ist eins, was wir deutlich mehr bespielen müssen.
9: In Berlin hat die Linke stark mit dem Thema bezahlbarer Wohnraum gepunktet. 37% der Wähler sahen darin eine besonders große Kompetenz der Partei. Ein gezieltes Thema nach außen kommunizieren. Müssen das andere Parteien mehr machen, um junge Wähler zurückzugewinnen? Timo Ginos von den Grünen gehört mit 30 Jahren auch noch zu den jüngeren Abgeordneten.
13: Die Politik ist schlecht und die Kommunikation ist noch schlechter. Das muss insbesondere Friedrich Merz dringend überdenken. Ich glaube, das läuft bei uns Grünen manchmal besser, aber vielleicht aktuell nicht gut genug, um viele junge Menschen zu erreichen.
9: Er versteht den Frust vieler junger Menschen, die das Vertrauen in etablierte Parteien zunehmend verlieren oder von der politischen Situation enttäuscht sind. Das liegt laut ihm vor allem an der Kommunikation nach außen.
13: Man muss sich mal nur die letzten Debatten angucken. Da kommt eine Wehrpflicht dazu, da wurde die BAföG-Erhöhung ausgesetzt, die Mieten werden überhaupt nicht kontrolliert. Eine schlechte Politik in tollen TikTok-Videos verkauft, die wird nicht gut, sondern die Politik muss anders werden.
9: In diesem Punkt sind sich viele der jungen Abgeordneten einig. Es nur auf Social Media runterzubrechen, um bei jungen Menschen zu punkten, sei zu kurz gedacht. Für Jakob Blankenburg von der SPD sei vor allem Authentizität wichtig.
12: Wenn ich mir jetzt die politischen Debatten der letzten Monate anschaue, dann muss ich feststellen, dass das im politischen Diskurs insgesamt vielleicht nicht überall so wahrgenommen worden ist.
9: Politikanalysen gehen zudem davon aus, dass sich junge Wähler nicht mehr so sehr an eine Partei gebunden fühlen wie ältere. Eine Partei, die lange vorne bei jungen Menschen lag, sind die Grünen. Jeanne Dillschneider ist 30 Jahre alt, Abgeordnete der Grünen und seit vergangenem Jahr im Bundestag. Sie betont, dass Klimaschutz nach wie vor eine große Rolle spielt.
14: Sehr schade, dass wir junge Menschen nicht mehr erreichen. Social Media ist aus meiner Sicht ein wichtiges Instrument. Ich selbst bin ja auch immer auf Instagram unterwegs und ich glaube, wir haben das zu lange unterschätzt und vielleicht müssen wir auch ein Stückchen cooler und lässiger werden.
9: Inhalte besser auf Social Media verkaufen oder ganz andere Politik machen? Auch die jungen Abgeordneten im Bundestag haben noch nicht die universelle Lösung gefunden, um junge Wählerstimmen zurückzugewinnen. Viel Zeit haben die Parteien in jedem Fall nicht mehr. Nächstes Jahr stehen insgesamt 5 Landtagswahlen an.
15: Und bei MDR Aktuell geht's jetzt ins MDR-Wetterstudio zu Grit Krämer. Grit, wie sonnig ist es denn in Mitteldeutschland?
16: Ja, halb sonnig. Wir haben also überall in den 3 Bundesländern sonnige Momente. Zum Beispiel jetzt im Großraum rund um Leipzig. Das geht hoch bis in den Raum Wittenberg. Die Altmark, die Börde haben viel Sonne abgekriegt. Auch Burgenlandkreis in Sachsen-Anhalt und in Thüringen. Vor allem die Mitte und der Süden. Die anderen nicht genannten Regionen haben viele Wolken und einige Schauer bei sich. Und richtig regnen tut es immer noch in der Oberlausitz. Also das Gelände, wo es viel regnet, wird kleiner. Dieses große Regenpaket aus der Nacht zieht weiter nach Osten raus. Wir haben im Zittauer Gebirge auch noch ein Gewitter. Hier hält sich der Regen noch im Osten von Sachsen. Bei den anderen wird es so wechselhaft auch am Nachmittag sein. Mal Sonne, mal Wolken mit Schauern. Bei Temperaturen ein bisschen unterkühlt heute zwischen 12 und vereinzelt 17 Grad. Denn der Nordwestwind ist auch böig und fühlt sich kalt an.
15: Soweit die Wetteraussichten für den Moment. Red Storm Charlie. Die Bundeswehr übt in Hamburg den Krisenfall. Das ist ein Thema der kommenden halben Stunde. Und in Spanien muss eine 87-Jährige nach 70 Jahren ihre Wohnung verlassen. Das bewegt das Land. Auch das eins unserer Themen.
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0: Um 10 Uhr mit Mirko Jugelt. Der Bundestag debattiert erstmals über die geplante Geheimdienstreform. Kanzleramtsministerin Nina Warken hat noch einmal für das Vorhaben geworben. Es gehe dabei um einen besseren Schutz. Deutschland sei zum ständigen Ziel hybrider Angriffe geworden. Deshalb müssten die Aufklärungsbefugnisse gestärkt werden. Außerdem sollten die Dienste die Möglichkeit bekommen, aktiv gegen Bedrohungen vorzugehen. Von der AfD kam heftige Kritik. Der Abgeordnete Gottfried Curio sprach von einem Spitzelstaat und den Umbau zur Stasi 2.0. In Sachsen-Anhalt hat die CDU ein Angebot der Landes-SPD abgelehnt, über eine Regierungsbildung zu beraten. Eine Sprecherin sagte, die Christdemokraten würden an diesem Gespräch nicht teilnehmen. Der Landesverband habe beschlossen, in die Opposition zu gehen. An dieser Entscheidung halte man fest. Die SPD-Spitze in Sachsen-Anhalt hatte vorgeschlagen, am kommenden Dienstag eine Regierungsbildung ohne die AfD auszuloten. Dazu hätten sich jedoch alle anderen Parteien im Landtag auf eine Zusammenarbeit verständigen müssen. Der Sozialverband VdK hat die Bundesregierung aufgefordert, die Rentenpläne zu korrigieren. VdK-Präsidentin Verena Bentele sprach von einem Sozialcheck. Bundeskanzler Friedrich Merz und seine Koalition hätten jetzt nach den Wahlen die große Chance, ihre Reform zum Wohl der Menschen qualitativ zu überarbeiten. Laut Bild-Zeitung suchen Union und SPD bereits nach einem Kompromiss im Streit um die Rente nach 45 Beitragsjahren. Demnach wird überlegt, dass Arbeitnehmer erst 1-2 Jahre später abschlagsfrei in den Ruhestand gehen können. Der frühere sächsische Integrationsbeauftragte Gerd Mackenroth ist dafür, Abschiebeverfahren bundesweit zu zentralisieren. Der CDU-Politiker sagte der Leipziger Volkszeitung, jede deutsche Ausländerbehörde habe heute eine unterschiedliche Handhabung. Örtliche Stellen seien zudem mit der Abschiebepraxis überfordert. Nach Ansicht von Mackenroth passiert deshalb auch bei Gewalttätern und Schwerkriminellen zu wenig. Die Behörden hätten auch zunehmend Schwierigkeiten, wegen juristischer Fallstricke geeignetes Personal zu finden. US-Präsident Donald Trump muss mehrere verbannte Medien wieder ins Weiße Haus lassen. Ein Bundesgericht hat die von ihm verhängte Sperre gegen Journalisten von CNN, MS Now und Politico vorerst gekippt. Zur Begründung hieß es, der Ausschluss sei wahrscheinlich verfassungswidrig. Trump hatte die Sperre damit begründet, dass die Sender Fake News verbreiten würden. Kritiker sprachen von einem Angriff auf die Pressefreiheit. Das waren die Nachrichten. Das Wetter mit den aktuellen Temperaturen: Brocken, Nebel 5 Grad, Chemnitz stark bewölkt 11, Dresden leichter Regen 11, Eisenach stark bewölkt 13 Grad, Erfurt stark bewölkt 12, Fichtelberg Regen 6, Gera wolkig 12, Görlitz stark bewölkt 11, Halle stark bewölkt 15, Leipzig stark bewölkt 13 Grad, Magdeburg wolkig 14 und Meiningen wolkig 12 Grad. Heute im Südwesten Thüringens häufig Sonne und trocken, sonst die meiste Zeit stark bewölkt mit Schauern, Höchstwerte 13 bis 18 Grad. Morgen in Thüringen nach Frühnebel Sonne und Wolken, in Sachsen und Sachsen-Anhalt länger stark bewölkt, vereinzelt Sprühregen, Höchstwerte 15 bis 20 Grad. Am Wochenende sonnenreiches und warmes Hochdruckwetter. MDR-Verkehrsdienst. Zunächst der Hinweis für die A4 Dresden-Frankfurt. Kein Falschfahrer mehr zwischen Gera und Gera-Langenberg. A2 Richtung Berlin. Zwischen Peine-Ost und Braunschweig-Watenbüttel ist die rechte Fahrspur nach einem Unfall blockiert. A4 Frankfurt Richtung Dresden. Zwischen Jena-Zentrum und Stadtroda. 6 Kilometer Stau durch einen defekten Lastwagen im Baustellenbereich plus 20 Minuten. Bitte eine Gasse für Rettungsfahrzeuge bilden. Die A4 Richtung Frankfurt ist zwischen Siebenlehne und Berbersdorf wegen Reinigungsarbeiten gesperrt, zurzeit Stau bis Dreieck Nossen. Die A4 Richtung Frankfurt ist zwischen Hohenstein-Ernstthal und Glauchau-Ost wegen Bauarbeiten bis ca. 11 Uhr gesperrt. Die A4 Richtung Frankfurt ist zwischen Eisenach-West und Herleshausen nach einem Unfall gesperrt, zurzeit 2 Kilometer Stau. Die B84 ist zwischen Reichenbach und Behringen nach einem Unfall gesperrt. Soweit der Verkehrsdienst, 10.04 Uhr.
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15: Im Studio ist weiter Elisabeth Ime. US-Präsident Trump ist kein Freund kritischer Worte, vor allem nicht von den Medien. So beschimpft und beleidigt er bei Pressekonferenzen Journalistinnen und Journalisten, die kritisch nachfragen. Und er verbot jüngst 3 Medienunternehmen, darunter CNN, das Weiße Haus zu betreten. Doch die Presse wehrte sich juristisch und war erfolgreich. Aus Washington dazu Ralf Borchert.
17: Juristische Niederlage für Donald Trump, zumindest vorläufig. Ein Bundesgericht hat die sofortige Wiederzulassung von CNN, MS Now und Politico ins Weiße Haus angeordnet. Die Verfügung gilt zunächst für 14 Tage, während das Gerichtsverfahren in der Sache weiterläuft. Der Richter ließ in seiner Begründung allerdings erkennen, dass er den Ausschluss der 3 Medien mit hoher Wahrscheinlichkeit für verfassungswidrig hält. Trump hatte vergangenen Freitag überraschend angekündigt, die Fernsehsender CNN und MS Now und das Newsportal Politico aus dem Weißen Haus zu verbannen. Sein Vorwurf, sie würden Falschnachrichten verbreiten. 5 große US-Fernsehsender weigerten sich daraufhin, wie bisher üblich, den Präsidenten im täglichen Wechsel auf Schritt und Tritt zu begleiten. Auch der sonst stets Trump-freundliche Sender Fox News schloss sich dem Protest an. So wurde auch die Ankunft von Chinas Präsident Xi Jinping gestern Abend von keinem der großen US-Fernsehsender übertragen. Präsident Trump beschimpft Medien, die kritisch über ihn berichten, regelmäßig als Fake News. Die Pressefreiheit ist in den USA durch den 1. Zusatzartikel der Verfassung geschützt.
15: Soweit der Bericht aus den USA. Sabotage, Spionage, hybride Angriffe aus dem Ausland, dazu Gefahren durch Extremisten im Inland. Die Bundesregierung schätzt die Bedrohungslage als ernst ein und will dem Bundesnachrichtendienst und dem Bundesverfassungsschutz deshalb mehr Befugnisse geben. Heute wird der Gesetzentwurf dazu zum ersten Mal im Bundestag diskutiert. Aus Berlin Markus Sambale.
18: Bundeskanzler Friedrich Merz formuliert das Ziel der Nachrichtendienste-Reform so:
19: Wir machen aus unseren Nachrichtendiensten echte Geheimdienste.
18: Die Bundesregierung sieht Deutschland bedroht, von außen wie von innen. Deshalb sollen der Bundesnachrichtendienst und der Bundesverfassungsschutz bald das können,
19: was andere Länder auf der Welt schon längst machen.
18: Konkret heißt das, nicht mehr nur Informationen sammeln und auswerten wie bisher, sondern selbst aktiv werden. Fachleute nennen das operative Befugnisse und die haben es in sich. Faktisch dürfte der Bundesnachrichtendienst damit in Zukunft ausländische Unternehmen sabotieren und in fremde IT-Systeme eindringen. Und zwar, wenn von ihnen eine Gefahr für Deutschland ausgeht. Kanzleramtschefin Nina Wagen mit Beispielen.
20: Die Manipulation von Warenlieferungen durch Verbringung fehlerhafter Bauteile, das gezielte Eindringen in IT-Systeme von Drohnenfabriken oder Chemiewaffenlaboren zur Sabotage.
18: Nicht nur die BND-Agenten im Ausland sollen mehr Befugnisse bekommen. Innenminister Alexander Dobrindt setzt darauf, dass auch das Bundesamt für Verfassungsschutz, also der Inlandsnachrichtendienst, zum Geheimdienst wird. Der CSU-Politiker weist auf mögliche Anschlagspläne mit selbstgebauten Bomben hin und verlangt deshalb,
21: dass auch die Dienste in der Lage sind, diese Explosionsstoffe rechtzeitig zu entschärfen, auszutauschen, auch zu manipulieren.
18: Was der Verfassungsschutz im Inland dürfen soll und der Bundesnachrichtendienst im Ausland, das hat die Bundesregierung nun in einen riesigen Gesetzentwurf gepackt, auf den Unionsfraktionschef Thorsten Frey mit Stolz blickt.
3: Etwa 800 Seiten Gesetzestext, der nichts anderes ist als die größte Revolution im Bereich der Nachrichtendienste.
18: Für die Bundesregierung eine Revolution, für andere ein Dammbruch. Dass der BND im Ausland mehr Kompetenzen bekommt, dafür gibt es auch aus der Opposition noch einigen Zuspruch. Anders sieht es bei den geplanten Befugnissen für den Verfassungsschutz aus. Da wird harsche Kritik laut. Die AfD sieht eine Grenze verwischt zwischen verdeckter geheimdienstlicher Aufklärung und operativem polizeilichem Eingriff. Clara Bünger von der Linken erinnert ausdrücklich an die Lehre aus der Nazi-Zeit, nach der Polizei und Geheimdienst bislang in der Bundesrepublik streng getrennt sind.
5: Dieser Entwurf streicht den Satz, keine polizeilichen Befugnisse aus dem Gesetz quasi. Also der Geheimdienst soll künftig in Wohnungen eindringen und Geräte manipulieren dürfen.
18: Dass der Verfassungsschutz erweiterte Möglichkeiten bekommt, heimlich in Privaträume eindringen darf, um zum Beispiel Schadsoftware auf ein Smartphone zu spielen, das sieht der grünen Innenpolitiker Konstantin von Notz ebenfalls mit Sorge.
22: Wenn sich der Staat Zugang verschafft in diese Intimsphäre der Bürger, Wohnung, dann gibt es eben bestimmte Hürden dafür, dann gibt es Transparenzpflichten, dann müssen die Leute das wissen. Und man kann nicht sowas geheim halten.
18: Die Opposition hofft, dass ihre Bedenken Gehör finden und zumindest die aus ihrer Sicht heikelsten Punkte in den Bundestagsberatungen noch entschärft werden. Ein gewaltiges Projekt, auch für die Abgeordneten, bei hunderten Seiten Gesetzestext.
15: Markus Sambale berichtete. In Hamburg, dort übt die Bundeswehr ab heute den Krisenfall. Zur Großübung Red Storm Charlie kommen rund 500 Soldatinnen und Soldaten in die Hansestadt und sie spielen bis Samstag verschiedene Krisenszenarien durch. Aus Hamburg berichtet darüber Benedikt Barthe.
23: Ein Drohnenangriff auf einen Konvoi und der Umgang mit einer Gruppe Demonstranten. Damit beginnt am Nachmittag die Großübung der Bundeswehr. Die will bei Red Storm Charlie vor allem eins herausfinden, wie sie im Ernstfall mit Behörden und Hilfsorganisationen kooperieren kann und auch mit Unternehmen. Eine Zusammenarbeit zwischen Militär und Zivilgesellschaft, die werde immer wichtiger mit Blick auf die Aggressionen Russlands, sagt der Übungsleiter Kapitän zur See Kurt Leonards. Gut 70 teils gepanzerte Militärfahrzeuge sind in Hamburg unterwegs. Obwohl viele Fahrten nachts stattfinden, werden sie im Stadtbild bemerkbar sein, ebenso Hubschrauberflüge. Kritiker sehen in Red Storm Charlie eine schleichende Militarisierung der Gesellschaft. Friedensbewegungen, Jugendverbände und Gewerkschaften haben Gegendemos und Störaktionen angekündigt. Bereits in den vergangenen 2 Jahren hatte es ähnliche Großübungen in Hamburg gegeben.
15: Soweit der Bericht von Benedikt Barthe. Autofahrerinnen und Autofahrer sollen beim Tanken entlastet werden. Kritik kommt jetzt vom Sozialverband VDK. Präsidentin Verena Bentele fordert andere Prioritäten. Frank Eichmann berichtet.
24: Der geplante Tankrabatt ist der falsche Weg, sagt die Chefin des Sozialverbandes VDK, Verena Bentele, der dpa. Richtig wäre es ihrer Meinung nach gewesen, die Menschen zu entlasten, die sehr wenig Geld hätten, zum Beispiel über direkte Auszahlungen. Weitere Alternativvorschläge des Sozialverbandes, eine gesenkte Stromsteuer, die käme bei allen Haushalten an, nicht nur bei Autofahrern. Oder wegen der hohen Lebenshaltungskosten die Senkung der Mehrwertsteuer auf Obst, Gemüse und Hülsenfrüchte. Die Bundesregierung hat einen neuen Tankrabatt auf den Weg gebracht, der die Spritpreise durch reduzierte Steuern um 17 Cent pro Liter senken könnte. Geplante Einführung am nächsten Donnerstag. Dafür müssen schon morgen Bundestag und Bundesrat zustimmen. Kostenpunkt bis Ende des Jahres etwa 2,5 Milliarden Euro. Bereits gestern forderte der Chef des Bundeskartellamtes die Mineralölkonzerne auf, die Steuerentlastung schnell und möglichst vollständig an die Autofahrer durchzureichen. Verpflichtend durchsetzen könne das Kartellamt diese Weitergabe allerdings nicht.
15: Nun ist es offiziell, die Hauptstadt steigt aus. Der Wettstreit um den deutschen Olympiagastgeber wird zu einem Duell zwischen München und Köln-Rhein-Ruhr. Unmittelbar vor der Entscheidung an diesem Samstag zieht Berlin seine Bewerbung für die Spiele 2036, 40 und 44 zurück. Kai Wegner, Berlins amtierender Bürgermeister.
25: Wir haben uns sehr bewusst für
2: eine Bewerbung entschieden, wo wir ganz Ostdeutschland mit einbezogen haben. Wir hatten als Partner Leipzig, wir hatten Rostock, Warnemünde und Brandenburg. Es wäre ein echter Investitionsbooster für Ostdeutschland gewesen. Es war eine Bewerbung, die dafür sorgen sollte, dass die ostdeutschen Länder stärker zusammenkommen. Nicht nur für Investitionen, sondern auch für Zusammenhalt. Zusammenhalt in der Gesellschaft. Meine Damen und Herren, wir haben in den letzten Wochen immer weiter und viele Gespräche mit den Spitzenverbänden des Sports geführt. Die treffen am Ende des Tages die Entscheidung am kommenden Samstag. Und wir haben hier viel Unterstützung erfahren. Viel Unterstützung. Sowohl für unser Konzept als auch, und das gehört auch zur Wahrheit, für Berlin. Denn alle haben gesagt, und da waren sich alle einig, mit Berlin haben wir international die größten Chancen, die Spiele nach Deutschland zu holen. Denn Berlin ist die Stadt mit der größten internationalen Strahlkraft in Deutschland. Wir haben aber auch gemerkt in den Gesprächen, unsere Entscheidung werden wir erst endgültig treffen, wenn eure Wahl gelaufen ist. Denn natürlich ging es um politische Stabilität, auch bei den Spitzenverbänden des Sports. Ich habe noch am Montag nach der Wahl versucht, dem einen oder anderen ins Gespräch zu kommen, dass diese Zukunftschance für Berlin erhalten bleibt. Dieses Zukunftsversprechen für nachfolgende Generationen. Wir haben dann aber zur Kenntnis nehmen müssen, eine Pressekonferenz, wo gesagt wurde von Frau Ereib, dass sich diese Bewerbung damit erledigt hat. Und danach haben wir weiter Gespräche geführt, aber die Spitzenverbände des Sports haben dann klar signalisiert, wir können euch die Zustimmung so nicht geben.
15: Ja, die Bewerbung um die Olympischen Spiele in Berlin und Leipzig ist zurückgezogen worden. Das war Berlins amtierender Bürgermeister Kai Wegner. Und jetzt ist es 10.15 Uhr. 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Und das ist unsere Top-Meldung. Der Bundestag debattiert erstmals über die geplante Geheimdienstreform. Und weitere Meldungen jetzt mit Mirko Jugelt.
0: Die Preise für Häuser und Wohnungen in Deutschland sind weiter gestiegen. Dem Statistischen Bundesamt zufolge kosteten Wohnimmobilien im zweiten Quartal im Schnitt 0,6% mehr als ein Jahr zuvor. Das sei der 7. Anstieg in Folge. In den 7 größten deutschen Städten, darunter Berlin, hätten die Preise dagegen leicht nachgegeben. In Barleben im Landkreis Börde sind am Morgen auf einem Firmengelände 3 Lkw in Flammen aufgegangen. Der Polizei zufolge wurde niemand verletzt. Wegen der starken Rauchentwicklung seien zeitweise Warnungen über Warn-Apps erfolgt, die Brandursache sei noch unklar. Pakistan hat erneut Ziele in Afghanistan angegriffen. Der pakistanischen Regierung zufolge richteten sich die Luftschläge gegen Orte, an denen Drohnen gelagert und gestartet worden seien. Die Taliban wiesen die Vorwürfe zurück, sie hätten Drohnen gegen Pakistaner eingesetzt. Das Wetter, heute mehr Wolken als Sonne, wiederholt Schauer, teils starkböiger Wind, 13 bis 18 Grad. Morgen länger stark bewölkt, vereinzelt Sprühregen, in Thüringen freundlicher bei 15 bis 20 Grad. MDR aktuell Verkehrsdienst. A4 Frankfurt-Dresden zwischen Jena-Göschwitz und Stadtroda. 6 Kilometer Stau durch einen defekten Lastwagen im Baustellenbereich. Plus 20 Minuten. Bitte eine Gasse für Rettungsfahrzeuge bilden. A4 Richtung Frankfurt zwischen Siebenlehne und Bermersdorf. Stau wegen Reinigungsarbeiten. Eine Stunde Verzögerung. Die A4 Richtung Frankfurt ist zwischen Hohenstein-Ernstthal und Glauchau-Ost wegen Bauarbeiten bis ca. 11 Uhr gesperrt. A4 Richtung Frankfurt ist zwischen Eisenach-West und Herleshausen nach einem Unfall gesperrt. Zurzeit 3 Kilometer Stau. Nach Unfällen gesperrt die B84 zwischen Reichenbach und Behringen und die B88 Wutha-Ilmenau zwischen Engelsbach und Georgenthal nach einem Unfall. Die B175 ist zwischen Rochlitz und Spernsdorf wegen eines defekten Fahrzeugs blockiert. Soweit der Verkehrsdienst, 10.17 Uhr.
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15: In Marokko wird ein neues Parlament gewählt, doch ein erheblicher Teil der Macht bleibt beim König. Gerade junge Marokkaner sehen kaum Perspektiven mehr für sich. Auch das wird ein Grund für die sehr geringe Wahlbeteiligung gewesen sein. Stefan Ehlert berichtet.
4: In Marokko haben die regierenden Mitte-Rechtsparteien die gestrigen Parlamentswahlen gewonnen. Wahlsieger wurde die Partei für Authentizität und Modernität, kurz PAM. Sie war durch den populären Chef des Nationalen Fußballverbandes, Fawzi Lakhdja, unterstützt worden. Die Wahlbeteiligung lag mit 38% so niedrig wie seit fast 20 Jahren nicht. Diese vorläufigen Ergebnisse hat der Innenminister in der Nacht bekannt gegeben. Die PAM verdrängte die Parteiversammlung der Unabhängigen des jetzigen Premiers Aziz Arnoush mit 97 der 395 Sitze von der Spitze. Sie wurde stärkste Kraft im Parlament. Damit stellt sie den nächsten Regierungschef oder die Regierungschefin. Es wird erwartet, dass König Mohammed VI. Heute jemanden aus dem Kreis der PAM damit beauftragt, die neue Regierung zu bilden. Stark zugelegt haben bei den gestrigen Wahlen die Islamisten von der Partei für Gerechtigkeit und Entwicklung, PGD. Statt wie zuvor 13, werden sie im neuen Parlament 54 Sitze einnehmen. Der Wahlkampf war geprägt von den Themen Wirtschaft und Arbeitslosigkeit, die vor allem unter jungen Menschen mit 30% und mehr sehr hoch ist. Die Perspektivlosigkeit gilt mit als Ursache dafür, dass Ende Juli so viele Menschen versuchten, in der spanischen Exklave Ceuta europäischen Boden zu erreichen. Marokko ist eine konstitutionelle Monarchie, in der das Parlament nur begrenzte Befugnisse genießt. Wichtige Entscheidungen werden vom Palast getroffen.
15: Diese Zwangsräumung bewegt Spanien. Nach 70 Jahren muss die Rentnerin Marie Carmen ihre Wohnung im Madrider Zentrum für immer verlassen. Der Vermieter, ein Immobilienfonds, wollte die Monatsmiete trotz Altvertrag auf über 2.600 Euro erhöhen. Zu viel für die 87-Jährige. Am Vormittag vollstreckte die Polizei die Anordnung zur Zwangsräumung. Das Schicksal von Marie Carmen ist für viele in Spanien zum Symbol der verfehlten Wohnungspolitik geworden. Aus Madrid, Marc Hoffmann mit einer Reportage.
6: Mit schwerem Werkzeug versuchen Einsatzkräfte der Policía Nacional, die Tür des Mehrfamilienhauses zu öffnen und ins Treppenhaus vorzurücken. Das spanische Fernsehen überträgt die Räumung live, genauso wie die Proteste von Aktivisten und Anwohnern vor dem Haus. Zur gleichen Zeit, im sechsten Stock oben, wartet die 87-jährige Rentnerin auf den Moment, gegen den sie seit 7 Jahren teils öffentlich gekämpft hat.
7: Son unos inhumanos.
6: Das alles sei unmenschlich, klagt sie im Interview mit dem staatlichen Fernsehen am Tag vor der Zwangsräumung. Seht mich an, ich lebe mit einer Machete im Nacken und warte darauf, dass man mir den Kopf abschlägt. Genau das werden sie nun morgen tun. Seit 1956 wohnt sie in der über 90 Quadratmeter großen Wohnung im begehrten Zentrum Madrids, unweit des Retiro-Parks. Ihr Vater hatte damals den Mietvertrag unterschrieben. Nach dem Tod der Eltern ging der Altvertrag an die Tochter über, also an sie, an Marie Carmen. Stets pünktlich zahlte sie die monatliche Miete von 500 Euro. Nachdem nun ein Investmentfonds das Wohnhaus gekauft hatte, sollte die Miete auf über 2.600 Euro steigen. Nach Verhandlungen ging der Vermieter noch einmal runter auf 1.600 Euro, immer noch zu viel für die allein lebende Frau und viel mehr als ihre eigentliche Rente. Die sogenannte Mietergewerkschaft Sindicato de Inquilinos kämpfte bis zuletzt an der Seite von Marie Carmen, um die Vollstreckung doch noch irgendwie zu verhindern. Mitglieder organisierten eine Sitzblockade am Eingang ihres Hauses und verbarrikadierten die Wohnungstür, was die Räumung am Ende nicht verhinderte, sondern nur verzögerte. Auf einer Krankentrage wird die gesundheitlich schwer angeschlagene Rentnerin schließlich aus dem Haus gebracht. Das Schicksal bewegt Spanien und ist für viele ein Symbol dafür, was in der Wohnungspolitik seit Jahren schiefläuft. Es gibt gewisse politische Kräfte, die beschlossen haben, den Wohnungsmarkt zu einem Geschäft zu machen. Und das mag legal sein, aber nicht legitim, äußert sich Isabel Rodríguez García, die Wohnungsministerin von der regierenden sozialistischen Partei PSOE. Seit der Corona-Pandemie galt in Spanien ein Moratorium für Zwangsräumungen bei Härtefällen, wie in dem Fall von Marie Carmen. Diese Regelung lief aber Anfang des Jahres aus und die linke Minderheitsregierung von Ministerpräsident Pedro Sánchez wollte sie in einem neuen Wohnungsgesetz dauerhaft verankern. Doch dieses Gesetz scheiterte an der fehlenden Unterstützung der rechtskonservativen Opposition. Die Zwangsräumung der 87-Jährigen und die mediale Aufmerksamkeit dafür dürfte die Stimmung insbesondere in den stark betroffenen Großstädten wie Madrid und Barcelona weiter anheizen. Dort, wo seit Jahren die Mieten steigen und bezahlbarer Wohnraum knapper wird. Wir rufen alle dazu auf, sich Initiativen anzuschließen und sich an Nachbarschaftsaktionen im zivilen Kampf zu beteiligen, so eine Sprecherin der Mietergewerkschaft. Für den Abend hat die Gruppe zu neuen Protesten aufgerufen, während der Sozialdienst der Stadt Madrid nun eine neue Unterbringung für Mari Carmen sucht.
15: Ja, Zwangsräumung einer Wohnung in Madrid bewegt Spanien. Eine 87-Jährige muss ihre Wohnung nach 70 Jahren verlassen, Marc Hoffmann berichtete.

0: 10.23 Uhr jetzt. 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Frankreich hat einen katastrophalen Sommer erlebt. Hitze und Trockenheit haben Waldbrände von historischem Ausmaß verursacht. Und ein Grund für die verheerenden Brände ist das ausgetrocknete Unterholz, das dem Feuer perfekte Nahrung gibt. Helfen können Ziegen. Die fressen alles, was auf dem Waldboden brandgefährlich werden könnte. Deshalb ist Emilie Loison mit ihrer Ziegenherde in der Provence gerade als Brandschützerin sehr gefragt. Doch nicht jeder sieht die meckernden Vielfresser in seinem Wald gern. Wir haben die Ziegenhirtin in Perol besucht. Michael Strempel war vor Ort.
1: Was hier in der malerischen Waldlandschaft bei Perol in der Provence den Hang hochtrabt, ist keine normale Ziegenherde. Es ist quasi eine Hilfstruppe der Feuerwehr. Kommandantin ist Emilie Loison. Sie hat die fast 100 ziemlich eigenwilligen Ziegen gut im Griff. Emilie mag den Feuerwehrvergleich.
2: Ich muss lachen, wenn ich das höre, aber es stimmt, die Ziegen haben eine Mission. Vielleicht sollten sie kleine Helmchen tragen, um zu zeigen, dass sie Brandschützer im Wald sind.
1: Ihre Ziegen können zwar nicht löschen, aber die gefräßigen Tiere wirken wie Staubsauger, die den Waldboden von Laub und Gestrüpp befreien. Einem möglichen Feuer wird die Nahrung entzogen. Die Gebiete, in denen Emilies Ziegen grasen, sind extrem brandgefährdet. Nur deshalb darf die Herde hierhin. Ziegen sind im Wald nicht immer gern gesehen. Das Nationale Forstamt überwacht sie genau. Laurence Lillegarde-Moreau ist eine Art Rangerin. Sie kommt regelmäßig zu Kontrollbesuchen. Und Laurence kann streng sein.
3: Il y a énormément de zones.
2: Es gibt sehr viele Gebiete, in die Emilie mit ihrer Herde nicht hinein darf, weil es den Wald da in seiner natürlichen Entwicklung stören würde, wenn die Ziegen alles Mögliche wegfressen.
1: Die Anweisungen von Laurence beachtet Emilie lieber sehr genau.
2: Da verhandle ich auch nicht, da habe ich gar keinen Spielraum.
1: Als Vorsorge gegen Waldbrände sind die Ziegen aber auch Laurence und dem Forstamt willkommen. Sie wissen, wie gefährdet ihre Region ist. Die Sommerhitze in Frankreich wurde in diesem Jahr zur Katastrophe. Überall wüteten Brände, die Flammen vernichteten so viel Vegetationsfläche wie niemals zuvor. Feuerwehrleute kämpften bis zur Erschöpfung, doch ihre Mittel reichten kaum aus. Seit Anfang September gibt es landesweite Protestaktionen. Feuerwehrleute machen überall in Frankreich auf ihre Probleme aufmerksam. Die Region von Emilie blieb diesmal von Bränden verschont. Doch kaum 60 Kilometer weiter wüteten schon die Flammen. Emilie bekommt für ihre Feuerwehrherde finanzielle Unterstützung aus einem EU-Fonds. Der Gemeinde Perol spart Emilies Herde sogar Geld.
2: Die Ziegen machen eine Waldarbeit, die sonst mit Maschinen gemacht werden muss. Die Ziegen können die Maschinen nicht ganz ersetzen, aber sie sind eine gute Ergänzung dazu.
1: Und so zieht sie jeden Tag mit ihren gehörnten Brandschützern wieder in die Wälder, mit dem guten Gefühl, etwas Sinnvolles beitragen zu können gegen eine Gefahr, die in Frankreich immer größer wird.
0: Und jetzt geht's ins Wetterstudio zu Grit Krämer. Grit, es liegen ja ein paar schöne Tage vor uns, wo es wieder wärmer wird. Welche Großwetterlage hat denn damit zu tun?
4: Ja, ab morgen kommt es hoch Arno wieder in unsere Nähe und sorgt für diesen Spätsommer, der uns ins Haus steht. Heute haben wir noch Wetter von Christina. Ein letzter Tiefausläufer des Tiefs zieht gerade über uns hinweg. Regen gab es in der Nacht ja für viele. Der ist jetzt fast rausgezogen. Nur noch in der Oberlausitz regnet so leicht vor sich hin. Ein paar kleine Gewitter sind eingelagert. Aber so in ein, zwei Stunden ist es auch dort rausgezogen. Und dann haben wir so dieses Nachregenwetter. Das ist oft so wechselhaft. Da wechseln sich sonnige Phasen ab. Da gehen die Temperaturen mit Sonne heute hoch auf 16, 17 Grad. Dann gibt es aber auch wieder wolkige Phasen mit Schauern. Da kühlt sich sofort wieder ab auf nur so 13, 14 Grad. Das werden wir am Nachmittag alle bei uns haben.
0: Und wie geht's denn weiter?
4: Und ab morgen kommt dann das Hochdruckgebiet immer mehr ins Spiel. Schon in der Nacht erreicht es Thüringen. Das merken wir darin, dass da die Wolken immer weniger werden. Es klart auf und in Thüringen wird es richtig kalt mit nur noch 7 bis 3 Grad. Bei den anderen retten die Wolken noch ein bisschen, so 11, 10 Grad im Norden und Osten, während es dann aber nach Mitternacht auch dort kälter wird und langsam auflockert. Und morgen haben wir dann Sonne schon in Thüringen, im Laufe des Tages auch in Sachsen-Anhalt und Sachsen. Und sofort steigen die Temperaturen an. an. Morgen 14 bis 20 Grad, je nach Sonnenschein. Und das Wochenende kleben wir noch mit ran. Da bleibt es im Hochdruckeinfluss. Es bleibt trocken. Ein paar Wolken sind mal unterwegs. Temperaturen steigen an auf 20 bis 25 Grad dann am Sonntag.
5: Grit Krämer, vielen Dank.
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0: Mittlerweile bekannt, dass in Oschas Leben soll das große Bruch nun wieder vernässt werden. Und heute Abend stehen sich beim Nations League Spiel Niederlande-Deutschland gleich zwei neue Nationaltrainer gegenüber. Auch das ein Thema hier bei uns.
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2: Um 10.30 Uhr mit Mirko Jugelt. Die deutsche Wirtschaft zieht aus Sicht führender Forschungsinstitute deutlich an. Im laufenden Jahr erwarten sie einen Anstieg des Bruttoinlandsprodukts um 1,3%. Im Frühjahr lag die Prognose noch bei 0,6%. Unter anderem habe der Export im ersten Halbjahr deutlich angezogen. Die Experten erwarten auch für das kommende Jahr eine positive Entwicklung. Oliver Holte-Müller vom Leibniz-Institut für Wirtschaftsforschung Halle sagte, der Aufschwung stehe auf einem schmalen Fundament, denn hohe Energiepreise und Strukturprobleme seien Belastungen. Der Bundestag debattiert erstmals über die geplante Geheimdienstreform. Kanzleramtsministerin Nina Wagen hat noch einmal für das Vorhaben geworben. Es gehe dabei um einen besseren Schutz. Deutschland sei zum ständigen Ziel hybrider Angriffe geworden. Deshalb müssten die Aufklärungsbefugnisse gestärkt werden. Außerdem sollten die Dienste die Möglichkeit bekommen, aktiv gegen Bedrohungen vorzugehen. Von der AfD kam heftige Kritik. Der Abgeordnete Gottfried Curio sprach von einem Spitzelstaat und dem Umbau zur Stasi 2.0. Auf den Straßen in Deutschland sind weniger Menschen bei Unfällen gestorben. Wie das Statistische Bundesamt mitteilte, kamen im ersten Halbjahr 1.233 Menschen ums Leben. Das waren 122 Todesopfer weniger als im Vorjahreszeitraum. Auch die Zahl der Verletzten sei etwas gesunken. Häufigste Ursache für Unfälle mit Personenschaden waren laut Statistik Fehler beim Abbiegen, Wenden und Rückwärtsfahren, gefolgt von Vorfahrtsverstößen. Insgesamt wurden von Anfang Januar bis Ende Juni rund 1,26 Millionen Verkehrsunfälle registriert. US-Präsident Donald Trump muss mehrere verbannte Medien wieder ins Weiße Haus lassen. Ein Bundesgericht hat die von ihm verhängte Sperre gegen Journalisten von CNN, MSNBC und Politico vorerst gekippt. Zur Begründung hieß es, der Ausschluss sei wahrscheinlich verfassungswidrig. Trump hatte die Sperre damit begründet, dass die Sender Fake News verbreiten würden. Kritiker sprachen von einem Angriff auf die Pressefreiheit. Die betroffenen Häuser reichten Klage ein. Das Kreiskrankenhaus Greiz-Ronneburg und die Ronneburger Wohnungsgesellschaft arbeiten künftig zusammen. Eine entsprechende Vereinbarung wurde jetzt unterschrieben. Das hat das Landratsamt Greiz bestätigt. Ziel sei, für Mitarbeiter und Bewerber der Klinik einfacher eine passende Wohnung zu finden. Bewerben könnte bei Interesse direkt nach dem Vorstellungsgespräch im Krankenhaus ein Wohnungsangebot gemacht werden. Die Klinik sucht Mitarbeiter für ihr altersmedizinisches Zentrum. Das waren die Nachrichten. Das Wetter mit den aktuellen Temperaturen: Brocken, Nebel 5 Grad, Dresden stark bewölkt 13, Eisenach stark bewölkt 13, Erfurt wolkig 14 Grad, Gardelegen wolkig 14, Hoyerswerda bedeckt 12, Magdeburg stark bewölkt 15 Grad, Neuhaus am Rennweg stark bewölkt 9, Uschatz stark bewölkt 14, Plauen stark bewölkt 12, Wernigerode stark bewölkt 13 und Wittenberg stark bewölkt 14 Grad. Heute im Südwesten Thüringens häufig Sonne und trocken, sonst die meiste Zeit stark bewölkt mit Schauern, Höchstwerte 13 bis 18 Grad. Morgen in Thüringen nach Frühnebel Sonne und Wolken, in Sachsen und Sachsen-Anhalt länger stark bewölkt, vereinzelt Sprühregen, Höchstwerte 15 bis 20 Grad. Am Wochenende sonnenreiches und warmes Hochdruckwetter. MDR-Verkehrsdienst, A4 Frankfurt-Dresden zwischen Jena-Göschwitz und Stadtroda, 6 Kilometer Stau plus 10 Minuten. Bitte hier eine Rettungsgasse bilden. A4 Richtung Frankfurt zwischen Dreieck-Nossen und Berbersdorf, Stau wegen Reinigungsarbeiten, eine Stunde Verzögerung. Die A4 Richtung Frankfurt ist zwischen Hohenstein-Ernstthal und Glauchau-Ost wegen Bauarbeiten bis ca. 11 Uhr gesperrt. Zwischen Eisenach-West und Herleshausen ist die Autobahn nach einem Unfall gesperrt, zurzeit 3 Kilometer Stau. Ebenfalls nach Unfällen gesperrt die B84 zwischen Reichenbach und Behringen und die B88 Wutha-Ilmenau zwischen Engelsbach und Georgenthal nach einem Unfall. Die B175 ist zwischen Rochlitz und Spernsdorf wegen eines defekten Fahrzeugs blockiert. Soweit der Verkehrsdienst, 10.34 Uhr.
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0: Am Mikrofon Elisabeth Ime. volle Gipfel

0: Wenig Schnee. Wie schützen wir die Alpen? Das ist Thema bei Mitreden heute Abend. Eine besondere Sendung, denn es wird diesmal live vor Ort diskutiert in Lenggries in Oberbayern. Zu Gast sind etwa die ehemalige Alpinspitzensportlerin und Olympiasiegerin Hilde Gerg und die Lenggrieser, also die, die teils vom Tourismus, vom Wintersport leben, die aber auch mit Verkehrschaos, Naturzerstörung und den Folgen des Klimawandels konfrontiert sind. Und wir haben vor unserer Sendung in Lenggries gefragt, wem gehören denn die Berge?
1: Ich würde jetzt mal sagen, nicht den Touristen alleine. Man sieht dann ja im Sommer, wie die Landschaft aussieht, was nicht schön ist. Aber solche Orte sind auf Touristen angewiesen.
2: Wenn sich jeder ein bisschen, hätte beinahe gesagt, zusammenreißt oder jeder ein bisschen auf den anderen schaut, dann wird das gut funktionieren.
3: Wie man dem gerecht wird? Also bei so vielen Touristen, wie es im Voralpenland oder in den Alpen hat, ist das, glaube ich, etwas schwierig. Weil so viel ich weiß, sind die Touristen oft ein bisschen unvernünftig und benutzen Wege, die sie nicht benutzen dürften. Also ich würde sagen, man muss den Tourismus ein bisschen bremsen.
4: Also den Zugang sollten alle haben, ne? Das ist, denke ich mal, klar. Ne? Das ist bei uns auch nicht anders. An den Küsten sollte auch jeder Zugang zu haben. Und doch, Natur sollte für alle da sein. Ne?
5: Ich meine, man muss halt auf ein paar Sachen achten, ne? Dass man seinen Müll eben wieder mitnimmt und so weiter. Wo ich so ein bisschen skeptisch bin, ist eben so diese ganze Eroberung der Berge, ob das wirklich sein muss. Ne? Es gibt ja hier jetzt schon auch Bereiche, wo man einfach auch nicht hin darf und das finde ich auch gut so und das soll man respektieren.
0: Ja, volle Gipfel, wenig Schnee, wie schützen wir die Alpen? Das ist das Thema bei Mitreden. Deutschland diskutiert heute Abend mit Publikum live aus dem oberbayerischen Lenggries zu hören hier bei MDR aktuell. Die Sendung startet ausnahmsweise schon um 19.03 Uhr. Im Anschluss sind wir live dabei beim Nation League Spiel Deutschland-Niederlande. 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Ja, heute wird es ernst für den neuen Bundestrainer Jürgen Klopp. Das erste Spiel in der Nations League steht an und vor dem Spiel in den Niederlanden ist auch die Spannung bei unseren westlichen Nachbarn hoch. Auch die Niederländer haben die WM in diesem Jahr versemmelt und einen neuen Trainer geholt. Auf Jürgen Klopp ist man im Nachbarland fast ein bisschen neidisch. Sabrina Fritz berichtet.
6: Klar kennt man Jürgen Klopp hier.
7: Sympathische Trainer. Vom Deutschland. Ja, ja, ja. Seine Lach, ja, ist sehr, sehr sympathisch.
6: Die Zähne könnten durchaus zum Markenzeichen des neuen deutschen Bundestrainers werden. Vor dem Trainingszentrum bei Utrecht in den Niederlanden scheint die Begeisterung für den deutschen Coach fast größer zu sein als für den eigenen Trainer. Der ist nämlich auch neu. Eine Handvoll Männer hält Trikots mit Xavi in den Händen. Xavi, oder genauer gesagt Xavier Fernandes, ist nach der WM ebenfalls als Retter in die Niederlande geholt worden. Die Entscheidung für den Spanier hat nicht allen Oranje gefallen. Zur Pressekonferenz vor dem Spiel kommt er immerhin schon mit dem Fahrrad.
8: I can feel the rivalry and everybody's excited.
9: Ich fühle die Rivalität, jeder ist aufgeregt. Es ist ein schöner Start, wir müssen gut spielen. Wir sind wirklich aufgeregt, Deutschland gegenüberzutreten.
8: We need to compete well. So yeah, we are excited. We are really excited to face Germany.
6: Sagt er vor dem Spiel. Ein Spiel Deutschland gegen die Niederlande ist immer etwas Besonderes. Es ist eher wie ein Derby, wie Dortmund gegen Schalke. Fußballfans können endlose Geschichten erzählen vom WM-Finale 1974, das Deutschland holte, oder als Ricard Rudi Völler 1990 in die Haare spuckte. Auch diesmal liegt eine besondere Spannung über dem Stadion in Amsterdam. Für beide Mannschaften ist es das Spiel nach der verkorksten Fußball-WM. Beide Teams schieden früh im Elfmeterschießen aus. Deutschland gegen Paraguay, die Niederlande gegen Marokko. Für beide Trainer steht also viel auf dem Spiel. Für beide ist es das erste Länderspiel in der neuen Rolle und natürlich kennt man sich.
8: Yeah, I love him. He's so funny when we met.
9: Ich liebe ihn. Er ist so lustig. Es ist eine große Herausforderung, diesen Trainer und dieses Team zu treffen.
8: Big challenge for the country as well to face this kind of coaches and this kind of teams.
6: Auch Virgil van Dijk, der Captain der niederländischen Mannschaft, hat eine Geschichte mit Jürgen Klopp. Van Dijk ist Captain beim britischen Verein Liverpool, dem Verein, mit dem Jürgen Klopp weltberühmt wurde.
10: Das ist eine sehr, sehr wichtige Person natürlich in meiner Karriere. Aber hoffentlich gaan wir dafür sorgen, dass er wel seine erste Wedstrijd als Bondscoach von Deutschland wird verliezen.
6: Jürgen Klopp war sehr wichtig für meine Karriere, aber heute geht es darum, dass Klopp sein erstes Spiel mit Deutschland verliert, so der niederländische Captain. Wie immer das Spiel ausgehen mag, einen kleinen Trost hält diese Frau aus Utrecht für beide Trainer bereit.
11: I always think that the coach is getting too much criticism when a match doesn't work.
6: Am Schluss ist nicht immer der Trainer schuld, wenn die Mannschaft verliert, sagt sie.
0: Soweit von Sabrina Fritz und bei uns bleibt's jetzt sportlich.
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13: Mit Susanne Böttcher, ja, da stellt sich auch die Schuldfrage. Nun ist es nämlich offiziell, Berlin zieht seine Bewerbung um Olympische und Paralympische Spiele zurück. 2 Tage vor der Entscheidung um den nationalen Kandidaten. Nach der Verkündung durch den regierenden Bürgermeister Kai Wegner verbleiben als Anwärter für eine Bewerbung 2036, 2040 und 2044, also noch München und Köln-Rhein-Ruhr. Berlins Bürgermeister Kai Wegner.
14: Meine Damen und Herren, trotzdem wollen wir die Spiele nach Deutschland holen. Und deswegen wird Berlin hier an der Seite des DOSB stehen, an der Seite der Bundesregierung, um alles zu tun, dass die Bewerbung Deutschlands am Ende erfolgreich wird. Für den Zusammenhalt in unserer Gesellschaft, für eine Zukunftsvision, für die Entwicklung dieses Landes. Deswegen werden wir da auch klar für Wärme und den Gewinner dann am Ende des Tages unterstützen.
13: Berlin ging ja mit einer Bewerbung gemeinsam mit zum Beispiel Leipzig an den Start. Deshalb findet es Kai Wegner besonders schade für ganz Ostdeutschland.
14: Wir hatten als Partner Leipzig, wir hatten Rostock, Warnemünde und Brandenburg. Es wäre ein echter Investitionsbooster für Ostdeutschland gewesen. Es war eine Bewerbung, die dafür sorgen sollte, dass die ostdeutschen Länder stärker zusammenkommen. Nicht nur für Investitionen, sondern auch für Zusammenhalt. Zusammenhalt in der Gesellschaft.
13: Sagt Berlins Bürgermeister, Oberbürgermeister Kai Wegner. Und wir wechseln zum Fußball. Knapp 3 Monate nach dem bitteren WM-Aus im 16. Finale gegen Paraguay ist die DFB-Elf wieder im Einsatz. Und das erstmals unter dem neuen Bundestrainer Jürgen Klopp. Zum Auftakt der neuen Nations League-Saison kommt es zum Nachbarschaftsduell gegen die Niederlande und das in Amsterdam. Steigt da die Aufregung, Jürgen Klopp?
15: Dass wir nervös werden, war auch, ist auch lange her. Kann mich auch nicht so richtig dran erinnern. Aber Anspannung wird definitiv kommen. Ich weiß schon, da geht so ein bisschen was. Ist ja alles diese Parallelwelt, in der wir uns bewegen, wo wir jetzt können wir ja sagen, ist völlig wurscht, ob Deutschland gegen Holland gewinnt oder verliert. Aber ist eigentlich für uns ganz und gar nicht wurscht. Und wir haben jetzt diesen Weg bewusst, oder ich habe ihn bewusst eingeschlagen jetzt. Und wir würden jetzt schon gerne zeigen, dass wir irgendwie auch ein bisschen was gemacht haben die letzten Tage. Und es geht allerdings nur im Spiel. Beim anderen durfte ich nicht zugucken und deshalb, ja, bin ich sehr gespannt, was passiert, aber angespannt auch noch nicht, das kommt aber sicher.
13: So, gespannt sind wir auch. 2045 geht's los. Wir schauen auf die Partie mit meinem Kollegen Michael Augustin. Wie könnte denn die Startelf aussehen?
16: Ter Stegen im Tor. Ihn hat Klopp ja schon als Nummer 1 bestätigt. Ter Stegen war 2 Jahre lang fast nur verletzt und spielt mittlerweile für Ajax Amsterdam. Das Abwehrzentrum vor ihm könnte aus Tah und Schlotterbeck bestehen. Auf der linken Abwehrseite Brown, auf der rechten Treu, einer der Neuen also. Kapitän Kimmich spielt bei Klopp im defensiven Mittelfeld auf der 6, neben ihm Metscher. Davor Musiala als Spielmacher, Adeyemi, der beim FC Barcelona stark in die Saison reingekommen ist, und Schade vom FC Brentford auf den offensiven Außenbahnen und Havertz als einzige Sturmspitze.
13: Wie ist denn die Stimmung beim Gegner?
16: Auch bei den Niederländern gibt es einen neuen Trainer. Die spanische Legende Xavi als Spieler, Welt- und Europameister und als Trainer spanischer Meister mit dem FC Barcelona. Er ist der erste ausländische Bonds-Coach seit Ernst Happel Ende der 70er Jahre. In seinem Kader sind auch ein paar Neulinge dabei, aber längst nicht so viele wie bei Klopp. Die bekanntesten Namen sind noch immer Virgil van Dijk und Cody Gakpo. Auch die Niederländer haben eine enttäuschende WM hinter sich, aber auf einem ganz anderen Niveau als Deutschland. Unsere Nachbarn sind seit 16 WM-Spielen ungeschlagen nach 90 bzw. 120 Minuten. Sie haben allerdings im Sommer im Elfmeterschießen gegen Marokko verloren und sind deshalb schon im 16. Finale ausgeschieden. sowie eben auch das DFB-Team. Mhm.
13: Deutschland gegen die Niederlande heute ab 20.45 Uhr in voller Länge zu hören hier im Programm oder auch in der Sport im Osten-App. Wir schauen noch zum Handball. Beim DHB-Pokal hat es Magdeburg ins Achtelfinale geschafft. Es scheiterten dagegen der Dessau-Roßlauer HV gegen Gummersbach und THSV Eisenach scheiterte deutlich beim Zweitligisten Emsdetten. Deshalb schauen wir nochmal auf den Gewinner, den SC Magdeburg. Coach Bennett Wiegert war ziemlich zufrieden.
17: Wenn wir gewinnen, wenn wir ein Tor mehr als der Gegner haben, bin ich immer positiv. Ich glaube, dass wir es von Anfang bis Ende sehr seriös gemacht haben. Nie irgendwie Fragen aufkommen lassen haben, wer hier weiterkommt. Das macht es natürlich ein bisschen entspannter. Da freuen wir uns sehr drüber. Aber das Hauptziel war es, eine Runde weiterzukommen. Und das haben wir erreicht.
13: Sagt SCM-Trainer Bennett Wiegert. Und das war's vom Sport.
0: 10.45 Uhr ist es. 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Und das ist unser Top-Thema. Die deutsche Wirtschaft zieht aus Sicht führender Forschungsinstitute deutlich an. Weitere Meldungen jetzt mit Mirko Jugelt.
18: Jugendliche verunglücken immer häufiger mit E-Scootern. Dem Statistischen Bundesamt zufolge stieg die Zahl der Unfälle mit den Rollern im ersten Halbjahr im Vergleich zum Vorjahreszeitraum um 70%. 28 Menschen seien ums Leben gekommen, 13 mehr als im Vorjahreszeitraum. Die USA wollen Syrien mehr als 30 gestohlene Kunstwerke in Millionenwert zurückgeben. Die Staatsanwaltschaft New York teilte mit, die 36 Artefakte seien vom Metropolitan Museum of Art sowie von mehreren Sammlern antiker Kunst beschlagnahmt worden. Unter den Objekten ist auch eine Skulptur, die von der zerstörten antiken Welterbestätte Palmyra stammt. Die britische Band Oasis hat vor Betrug mit Oasis-Tickets gewarnt. Beim Ticketverkauf sollen auch Bewerber ausgelost werden, die per E-Mail einen Code erhalten, mit dem sie Online-Tickets kaufen können. Die Codes können nicht weitergegeben werden. Oasis erklärte, alle Codes, die zum Verkauf angeboten würden, seien Betrug. Das Wetter. Heute mehr Wolken als Sonne, wiederholt Schauer, teils starkböiger Wind, 13 bis 18 Grad. Morgen länger stark bewölkt, vereinzelt Sprühregen, in Thüringen freundlicher, bei 15 bis 20 Grad. MDR aktuell Verkehrsdienst. A2 Richtung Berlin zwischen Peine-Ost und Braunschweig-Wartenbüttel stockender Verkehr. Die A4 Frankfurt-Dresden ist zwischen Glauchau-Ost und Hohenstein-Ernsthal wegen Bauarbeiten gesperrt, zurzeit Stau. A4 Richtung Frankfurt zwischen Dreieck-Nossen und Berbersdorf Stau wegen Reinigungsarbeiten und wegen eines defekten Fahrzeugs plus 30 Minuten. Der Verkehr wird über die linke Fahrspur geleitet. A4 Richtung Frankfurt zwischen Eisenach-Ost und Herleshausen 3 Kilometer Stau nach einem Unfall. Die rechte Fahrspur ist gesperrt. Nach Unfällen gesperrt, die B84 zwischen Reichenbach und Behringen und die B88 Wutha-Ilmenau zwischen Engelsbach und Georgenthal. Soweit der Verkehrsdienst, 10.47 Uhr.
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0: Das große Bruch bei Oschersleben in der Magdeburger Börde. Es war einst ein Moor, das man nur mit einer Fähre überqueren konnte und heute werden die Flächen landwirtschaftlich genutzt. Schon im Mittelalter wurde begonnen mit der Trockenlegung. Zu DDR-Zeiten wurde das perfektioniert, um auch noch den letzten Quadratmeter nutzbar zu machen. Und heute weiß man aber, wie wichtig Moore sind und das große Bruch soll deshalb wieder vernässt werden. Als die Pläne vor knapp 3 Jahren öffentlich wurden, gab es einen Proteststurm. Jetzt zeichnet sich ein Kompromiss ab. Annette Schneider-Solis hat sich informiert.
19: Kühe grasen auf Weiden. Wo im Sommer Getreide wuchs, sind die Felder jetzt schwarz. Zwischen den Schlägen immer wieder Entwässerungsgräben. Früher war hier Moor. Das soll wiederkommen. Nutzer wie Anwohner wurden vor knapp 3 Jahren vor vollendete Tatsachen gestellt. Fördermittel für eine Vernässung waren bereits beantragt. Kreisumweltdezernent Dennis Gruber weiß, dass damals nicht alles optimal lief.
20: Ich glaube, für uns als Landkreis war es auch ein großer Lerneffekt. Einfach die Mitnahme und die Kommunikation, auch das Informieren. Wir sind ja als eine von 3 Modellregionen auch deutschlandweit ausgesucht worden. Und in dem Austausch mit den Kollegen in den anderen beiden Regionen haben wir gesehen, dass wir hier relativ weit sind, gerade was das Kommunikative betrifft. Und das, glaube ich, ist der größte und wesentliche Faktor, um somit ja auch Akzeptanz generell zu schaffen, um in der Bevölkerung sich Nachhalt zu holen für auch spätere Projekte, die vielleicht dann möglich wären.
19: In der Arbeitsgruppe sitzen Wasserwirtschaftler, Kreistagsabgeordnete, Landwirte. Sascha Beug leitet einen Milchviehbetrieb in Hamersleben und war einer von denen, die gegen die Pläne Sturm liefen. Nach einem Jahr in der Arbeitsgruppe sieht er vieles entspannter. Er weiß, dass seine Bedenken ernst genommen werden.
1: Das ist ja unsere Futtergrundlage für unseren ganzen Betrieb, für die Rinder, für die Mastbullen. Und mittlerweile hat sich das alles ein bisschen beruhigt, sage ich jetzt mal. Und wir sind im Konsens mit dem Blättenkreis, mit allen Beteiligten, mit NABU. Das ist ja gut. Und wir Landwirte sind da halt auch ein Teil jetzt, was vorher halt nicht so war.
19: Nach einem Jahr haben beide Seiten einen Konsens gefunden. Das Moor kann zurückkehren, ohne dass Landwirte ihre wirtschaftliche Grundlage verlieren. Bis zum Jahresende soll ein Ingenieurbüro Daten erheben, die im kommenden Jahr ausgewertet werden. Dann kann eine konkrete Umsetzung geplant werden.
0: Was haben Meteorologie und Rettungsdienste miteinander zu tun? Sehr viel, denn extreme Wetterlagen bringen nicht nur mehr Menschen ins Krankenhaus, sondern stellen auch Sanitäter und Klinikpersonal vor Herausforderungen. Das ist nur eins der Themen beim zweiten Tag des Extremwetterkongresses in Hamburg. Jenny Witt.
21: Auch bei knapp 40 Grad müssen Notärzte und Pflegeteams einsatzbereit bleiben. Und die Gebäudetechnik in Krankenhäusern muss Hitze oder Sturzregen standhalten. Wie das zu schaffen ist, berichten heute Klimaexperten vom Universitätsklinikum Hamburg-Eppendorf und der Charité in Berlin. Ebenfalls Thema sind die massiven wirtschaftlichen Verluste durch Extremwetter, beispielsweise durch Ernteschäden oder Produktionsausfälle. Das Deutsche Institut für Wirtschaftsforschung stellt neue Berechnungen vor. Gestern ging es beim Kongress schon um den ebenfalls teuren Küstenschutz. Überhitzte Meere seien eine Bedrohung für Norddeutschland, erklärte Tim Kruschke vom Bundesamt für Seeschifffahrt und Hydrographie in Hamburg.
22: Wenn Wasser wärmer wird, dehnt es sich aus. Braucht mehr Platz, der Meeresspiegel steigt.
21: Die Wissenschaft rechnet mit einem Meter bis zum Ende des Jahrhunderts. Der Küstenschutz muss entsprechend mitwachsen. Harte Fakten beim Hamburger Extremwetterkongress. Der endet heute Mittag. Direkt danach beginnt die Klimamanagement-Tagung, wo alltagstaugliche Lösungen entstehen sollen.
0: Und wir schauen jetzt nach Leipzig hier bei MDR aktuell. Dort war das 33 Tonnen schwere Karl-Marx-Relief einst Zier der ehemaligen Karl-Marx-Universität am Augustusplatz. Seit 2008 steht es am Campus Jahnallee und gerade wird es restauriert und versiegelt für 50.000 Euro. Eine durchaus aufwendige Reinigung für ein umstrittenes Kunstwerk. Die Hintergründe dazu schildert Dirk Henze.
23: Ein entschlossen blickender Karl Marx, umringt von Menschen, die noch entschlossener blicken, arbeiten und diskutieren. Das ist das Bronzerelief Aufbruch, ab 1974 wuchtiger Mutmacher für Leipzigs Studenten. Die sollten sich so motiviert einer sozialistischen Herausforderung stellen, die es inzwischen nicht mehr gibt. Aber für Restaurator Bert Noack ist es trotzdem noch herausfordernd genug.
24: 16 Meter in der Länge, 8 Meter in der Höhe. Aber hier kommen sie auf die ganzen Tiefen darauf an. Also alles in allem, meine Gießererfahrung sagt, hier reden wir von Minimum 200 Quadratmeter Fläche.
23: Seit Ende August putzt, schabt und konserviert sein Team diesen Koloss.
25: Wir haben als erstes eine komplette Reinigung der großen Flächen vorgenommen, um lose Schmutzschichten abzutragen. Leichte Verkrustungen abzunehmen mit Skalpellen und Schabetechnik. Und nach einem wiederholten Spülen der ganzen Skulptur wird jetzt ein Heißwachs appliziert.
23: Eine demonstrative Zuneigung, die diese politisch aufgeladene Auftragskunst in den Augen mancher gar nicht verdient hat. Nachdem das Bronzerelief 2006 am Augustusplatz demontiert war, wurde lange diskutiert, ob es nur noch Materialwert für den Recyclinghof darstellt oder tatsächlich auch einen historischen. Genau den erkennt Rudolf Hiller von Gärtlingen, Kustos der Kunstsammlung der Universität Leipzig.
26: Für Leute, die ihre Schwierigkeiten mit dem Regime hatten, war das natürlich eine Provokation, überhaupt dieses Kunstwerk erhalten zu wollen. Aber ich finde auch gerade für jüngere Generationen ist es ganz wichtig, darüber zu reden. Ich meine, es sind nur 40 Jahre innerhalb der 600 Jahre Universität, aber schwierige Jahre auch. Und das muss halt im Gedächtnis bleiben, wie vieles andere auch. Ne?
23: Also bekannten sich Uni und Freistaat zum Leipziger Marx-Relief, das schließlich auf dem Campus Jahnallee wieder aufgestellt wurde. Ingo Fischer vom Staatsbetrieb Sächsisches Immobilien- und Baumanagement.
27: Es ist ein Kunstwerk, Kunst dokumentiert, Zeitgeschichte. Und mit der Aufstellung haben wir natürlich dann die Verantwortung übernommen, dieses Kunstwerk natürlich auch zu pflegen.
23: So erlebt das Relief nun seine erste spürbare Denkmalpflege. Und der Restaurator empfiehlt regelmäßigen Kosmetiktermin.
25: Wenn wir einen Grund drin haben, kann man davon ausgehen, dass wir auf jeden Fall 5 Jahre jetzt erstmal Ruhe haben. Jedes Auto muss mal irgendwann in der Autowäsche und wird gepflegt. Genauso sollte es bei einer Bronzeskulptur sein.
23: Die Ideologie, für die das Relief stand, hielt nur 40 Jahre. Als Zeitzeuge kann es deutlich länger halten.
0: Ein Bericht von Dirk Henze war das.
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0: Sie war eine Ikone der 68er-Bewegung. Ihr Gesicht zierte Titelseiten auf der ganzen Welt. Uschi Obermeier genoss das Leben in vollen Zügen. Die bayerische Heimat wurde ihr schnell zu eng. Sie zog in die Kommune 1 in West-Berlin und kämpfte für sexuelle Freizügigkeit und zog die Männer magisch an. Die Uschi kriegt sie alle. Heute wird das frühere Fotomodell 80 Jahre alt. Luzanka blickt auf ihr Leben zurück.
2: Musik interessiert sie, aber noch mehr interessieren sie die Musiker. Well, she's walking through the clouds. Sogar Gitarrengott Jimi Hendrix macht seine ganz eigene Uschi Obermeier Experience.
3: Also er war so süß. Also war einer, der ist ganz scheu, spricht auch ganz leise. Also hat einfach so eine Soul und war wirklich so ein lieber Mensch.
2: Und die Herren Jagger und Richards von den Rolling Stones streiten sich tatsächlich in ihrer WG, wer heute Nacht ran darf.
4: Uschi, the most beautiful girl in the world.
5: You know, she loves guitar players.
4: No, she loves singers.
2: Ursula Obermeier, die Münchner Vorstadtgöre aus dem Scherbenviertel Sendling, strahlend, engelsgleich und sehr sexy, mit der wilden Mähne und dem sinnlichen Schmollmund. Als Groupie der Krautrockband Amondyl 2 lernt sie 1968 im Drogennebel der Essener Songtage den Esoterikbeauftragten Rainer Langhans kennen.
3: Ja, und das war Liebe auf den ersten Blick. Er fand so toll, dass ich so ein weißes Hemd anhatte, wo man die Tittenspitzen durchsehen konnte.
2: Langhans nimmt sie mit nach Berlin in die legendäre Kommune 1. Aber das ganze 68er-Ding ist ihr zu gescheit. Sie will einfach nur Spaß haben.
3: Ich hatte keine Ahnung, ich wusste nicht den Unterschied zwischen Kommunismus und Kapitalismus, überhaupt nichts. Da hat sich mal irgendwie fürchterlich geärgert über mich. Und hat gesagt, du Fotomodell, du.
2: Mit dem Rainer ist es aber auch bald vorbei. Jetzt ist der Bockhorn angesagt. Dieter Bockhorn, eine schillernde Kiezgröße auf St. Pauli.
3: Er hat gesagt, so, und jetzt zeige ich dir unser Leben. Und ich hatte so einen Stoß Tarotkarten. Und dann hat er unser ganzes Leben gelegt. Und es war echt toll. Und das hat genau gestimmt.
2: Der Bockhorn und die Uschi fahren jahrelang in einem Hippie-Mobil durch die Welt. Zuerst nach Indien und später nach Mexiko. Wo Bockhorn mit seinem Motorrad tödlich verunglückt. Da ist Uschi erst 37. Seitdem ist ihr Leben viel ruhiger und sie selbst irgendwie kaum älter geworden. Die Obermeier macht ihr Ding, freiheitsliebend, selbstbestimmt. Erst als Schmuckdesignerin in Kalifornien und seit 2020 als Landfrau an der Algarve zwischen Oliven- und Orangenbäumen. Nach Deutschland kommt sie nur noch zu Besuch. Würde sie alles wieder so machen? Ja, sagt sie, nur ein paar Männer hätte ich mir vielleicht sparen können. Geboren wurde Uschi Obermeier, Überlebenskünstlerin aus München-Sendling und das schönste Gesicht der 68er am 24. September 1946. Das war heute vor 80 Jahren.
0: Und das Kalenderblatt, das kam von Lutz Hanker. Jetzt schauen wir aufs Wetter. Es geht zu Grit Krämer ins MDR-Wetterstudio. Grit, wie wolkig ist es denn gerade draußen?
7: Naja, wir haben so halbe-halbe. Wir haben also einen relativ schnellen Wechsel. Wenn ich mir das anschaue, könnte man fast denken, es ist ein bisschen aprilig. Da haben wir sonnige Phasen. Jetzt vor allem im Nordwesten von Sachsen, da gehört auch Leipzig noch mit rein in diesen sonnigen Block. In Thüringen ist es sonnig, im Osten und im Süden des Landes zum Teil noch in der Mitte. Und in Sachsen-Anhalt haben wir vor allem in der Börde, in der Altmark immer wieder Sonne. Die anderen Regionen haben mehr Wolken bei sich. Da fallen noch immer wieder Schauer raus. Und das geht im ständigen Wechsel durch den Tag heute. Alle haben also von allem was. Den kräftigen Regen aus der Nacht, den sehen wir fast nicht mehr. Der ist jetzt so weit nach Osten gezogen, dass nur noch die Oberlausitz davon Reste abkriegt. Im Zittauer Gebirge sind auch immer noch leichte Gewitter dabei. Auch im Elbsandsteingebirge knallt es ein bisschen. Aber nicht mehr lange, dann ist es da rausgezogen. Aber natürlich ist es da, wo es regnet, ein bisschen kühler als da, wo die Sonne scheint. Und so liegen die Temperaturen zwischen 11 Grad in Regengebieten. Auch da, wo es schauert, geht sofort wieder ein bisschen runter. Bis 15, 16 Grad mit Sonnenschein. Und sehr viel mehr kriegen wir heute auch nicht, denn die Luft, die eindringt, kommt aus Nordwesten. Sie ist kühle Meeresluft und der Wind, der sie reinträgt, bläst auch recht böig. Daher fühlt sich also auch kalt an. Wir haben in Gipfellagen sogar Sturmböen.
0: Und es wird aber freundlicher, ne?
7: Es wird freundlicher, dieses Tief. Christina zieht langsam weiter raus und macht Platz für Hoch Arno. Schon in der Nacht kommt er so ein bisschen an, aus Westen pirscht er sich heran. Und das westlichste unserer drei Bundesländer ist ja Thüringen. Deshalb geht es dort los. In der zweiten Nachthälfte lockert es immer mehr auf. Bei den anderen bleibt es zum Teil wolkiger. Wenn überhaupt, haben wir im Erzgebirge noch leichten Regen. Ansonsten ist die Nacht trocken, aber unter den Wolken 10 oder 11 Grad. Da, wo es schon aufklart, nur noch 8 bis 3 Grad. Also es wird richtig kalt. Und aufklaren ist aber ein Zeichen, dass es da dann morgen mit Sonne losgeht. Vor allem in Thüringen, da kommen wir morgen schon so auf 8 Stunden Sonne insgesamt. Bei den anderen dauert es ein bisschen, bis die Sonne sich durchsetzt. Da sind erst noch Wolken mit dabei, ein bisschen Nebel auch. Nachmittags haben wir alle viel Sonne und sofort steigen die Werte an Richtung 20 Grad. Und am Wochenende kriegen wir sogar zwischen 20 und 25 Grad.
0: Grit Krämer, danke. Und das ein Thema der kommenden halben Stunde hier bei MDR aktuell. Ein KI-Agent hat sich in Australien unbefugt Zugriff auf Behördendaten verschafft. Das eins unserer Themen.
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18: Um 11 Uhr mit Mirko Jugelt. Die führenden deutschen Wirtschaftsinstitute haben ihre Konjunkturprognose deutlich angehoben. In ihrem Herbstgutachten rechnen sie für das laufende Jahr mit einem Anstieg des Bruttoinlandsprodukts um 1,3%. Im Frühjahr waren sie noch von einem Plus von 0,6% ausgegangen. Der Energiepreisschock sei nach dem Beginn des Iran-Kriegs geringer ausgefallen als zunächst befürchtet. Auch der Export habe sich positiv entwickelt. Die Institute erwarten trotz aller Strukturprobleme, dass sich die Wirtschaft im nächsten Jahr weiter erholt. Berlin hat seine Olympia-Bewerbung offiziell zurückgezogen. Das teilten die Verantwortlichen um den scheidenden regierenden Bürgermeister Kai Wegener mit. Der CDU-Politiker sagte, Olympische und Paralympische Spiele wären eine Riesenchance für die Stadt gewesen. Er machte die linken Spitzenkandidatin Elif Eralp und ihre Olympia-Ablehnung für den Schritt verantwortlich. Die Rückzugspläne, die auch Austragungsorte in der Region Leipzig betreffen, waren schon gestern bekannt geworden. Damit sind für die Spiele 2040 oder 2044 nur noch München und die Region Köln-Rhein-Ruhr im Rennen. Der Bundestag hat erstmals über die geplante Geheimdienstreform debattiert. Kanzleramtsministerin Nina Warken warb noch einmal für das Vorhaben. Es gehe dabei um einen besseren Schutz. Deutschland sei zum ständigen Ziel hybrider Angriffe geworden. Deshalb müssten die Befugnisse gestärkt werden. Widerspruch kam von der Opposition. Der AfD-Abgeordnete Gottfried Curio warf der Regierung etwa vor, den Verfassungsschutz zur Stasi 2.0 umzubauen. In Zentralpolen hat es am Abend in einer Anlage des Satellitensystems Starlink gebrannt. Nach Angaben der Regierung in Warschau wurde das Feuer durch Sabotage ausgelöst. Durch das Feuer sei der Internetzugang für verschiedene Institutionen gestört worden, einschließlich der ukrainischen Armee. Starlink wird vom Raumfahrtunternehmen SpaceX betrieben und spielt eine wichtige Rolle für die Kommunikation der ukrainischen Streitkräfte. In Sachsen-Anhalt hat die CDU ein Angebot der Landes-SPD abgelehnt, über eine Regierungsbildung zu beraten. Eine Sprecherin sagte, die Christdemokraten würden an diesem Gespräch nicht teilnehmen. Der Landesverband habe beschlossen, in die Opposition zu gehen. An dieser Entscheidung halte man fest. Die SPD-Spitze in Sachsen-Anhalt hatte vorgeschlagen, am kommenden Dienstag eine Regierungsbildung ohne die AfD auszuloten. Dazu hätten sich jedoch alle anderen Parteien im Landtag auf eine Zusammenarbeit verständigen müssen. Das waren die Nachrichten. Das Wetter mit den aktuellen Temperaturen: Brocken, Nebel 5 Grad, Chemnitz stark bewölkt 12, Dresden stark bewölkt 13, Eisenach stark bewölkt 13 Grad, Erfurt wolkig 13, Fichtelberg leichter Regen 6, Gera wolkig 13, Görlitz stark bewölkt 12 Grad, Halle wolkig 16, Leipzig wolkig 15, Magdeburg stark bewölkt 15 und Meiningen stark bewölkt 12 Grad. Heute im Südwesten Thüringens häufig Sonne und trocken, sonst die meiste Zeit stark bewölkt mit Schauern, Höchstwerte 13 bis 18 Grad. Dazu teils stark böiger Wind aus West. Morgen in Thüringen nach Frühnebel Sonne und Wolken. In Sachsen und Sachsen-Anhalt länger stark bewölkt, vereinzelt Sprühregen, Höchstwerte 15 bis 20 Grad. Am Wochenende sonnenreiches und warmes Hochdruckwetter. MDR-Verkehrsdienst, A2 Richtung Berlin, zwischen Peine Ost und Braunschweig-Wartenbüttel, 4 Kilometer stockender Verkehr nach einem Unfall, plus 10 Minuten. Die A4 Frankfurt-Dresden ist zwischen Glauchau Ost und Hohenstein-Ernsthal wegen Bauarbeiten gesperrt, zurzeit Stau. A4 Richtung Frankfurt zwischen Dreieck-Nossen und Berbersdorf, Stau wegen Reinigungsarbeiten, plus 20 Minuten. Der Verkehr wird über die linke Fahrspur geleitet. A4 Richtung Frankfurt zwischen Gera-Langenberg und Rüdersdorf, Stau nach einem Unfall. Die Unfallstelle ist noch ungesichert. Zwischen Eisenach-Ost und Herleshausen 3 Kilometer Stau nach einem Unfall, plus 15 Minuten. Und Vorsicht auf der A36 Richtung Bernburg zwischen Blankenburg-Mitte und Blankenburg-Ost befindet sich Öl auf der Fahrbahn. Soweit der Verkehrsdienst, 11.04 Uhr.
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0: Der Berliner Senat hat offiziell die Bewerbung der Stadt um die Olympischen und Paralympischen Spiele zurückgezogen. Berlins regierender Bürgermeister begründete das mit fehlendem Rückhalt nach dem Sieg der Linkspartei bei der Berlin-Wahl. Aus Berlin berichtet Angela Ulrich.
9: Es ist vorbei. Der regierende Bürgermeister Kai Wegner sprach von einem traurigen Tag für Berlin. Die Stadt habe die größte Strahlkraft in Deutschland für Olympia gehabt. Doch nach dem Wahlsieg der Linkspartei in Berlin sei der Rückhalt nicht mehr ausreichend gewesen. Natürlich ging es um politische Stabilität, auch bei den Spitzenverbänden des Sports, so Wegner. Man habe die Spiele auch als Signal für mehr Zusammenhalt der ostdeutschen Länder setzen wollen. Leider wurde uns der Stecker gezogen und diese Chance genommen, so Wegner. Berlin wollte die Spiele gemeinsam mit Brandenburg, Mecklenburg-Vorpommern und Sachsen ausrichten. In einem Ranking hatte das Präsidium des Deutschen Olympischen Sportbundes die Stadt allerdings auf den letzten Platz gesetzt, hinter München und die Rhein-Ruhr-Region. Die endgültige Entscheidung, mit welcher Stadt oder Region Deutschland ins Rennen um die Olympischen und Paralympischen Spiele für 2036, 40 oder 44 geht, fällt am Samstag in Baden-Baden.
0: Berlins Olympia-Bewerbung ist also Geschichte. Davon betroffen sind auch Leipzig, Marc Kleeberg und Warnemünde. Leipzigs Oberbürgermeister Burkhard Jung hat sich heute dazu geäußert.
10: Es braucht die Unterstützung der Stadt. Es braucht das, ja, es braucht so die Begeisterung, die wir teilweise in Leipzig 2003 hatten, aber jetzt auch wieder gespürt haben, dass man will, dass man, ja, dass man sich freut, dass man sich mit seinem Team ganz und gar auch getragen fühlt von der Bevölkerung. Und ich glaube, das ist in Berlin in der Tat ein schwieriges Thema.
0: Soweit Leipzigs Oberbürgermeister Burkhard Jung. Sabotage, Spionage, hybride Angriffe aus dem Ausland, dazu Gefahren durch Extremisten im Inland. Die Bundesregierung schätzt die Bedrohungslage als ernst ein und will dem Bundesnachrichtendienst und dem Bundesverfassungsschutz deshalb mehr Befugnisse geben. Heute wird der Gesetzentwurf dazu zum ersten Mal im Bundestag diskutiert. Aus Berlin Markus Sambale.
11: Bundeskanzler Friedrich Merz formuliert das Ziel der Nachrichtendienste-Reform so:
14: Wir machen aus unseren Nachrichtendiensten echte Geheimdienste.
11: Die Bundesregierung sieht Deutschland bedroht, von außen wie von innen. Deshalb sollen der Bundesnachrichtendienst und der Bundesverfassungsschutz bald das können,
14: was andere Länder auf der Welt schon längst machen.
11: Konkret heißt das, nicht mehr nur Informationen sammeln und auswerten wie bisher, sondern selbst aktiv werden. Fachleute nennen das operative Befugnisse und die haben es in sich. Faktisch dürfte der Bundesnachrichtendienst damit in Zukunft ausländische Unternehmen sabotieren und in fremde IT-Systeme eindringen. Und zwar, wenn von ihnen eine Gefahr für Deutschland ausgeht. Kanzleramtschefin Nina Wagen mit Beispielen.
15: Die Manipulation von Warenlieferungen durch Verbringung fehlerhafter Bauteile, das gezielte Eindringen in IT-Systeme von Drohnenfabriken oder Chemiewaffenlaboren zur Sabotage.
11: Nicht nur die BND-Agenten im Ausland sollen mehr Befugnisse bekommen. Innenminister Alexander Dobrindt setzt darauf, dass auch das Bundesamt für Verfassungsschutz, also der Inlandsnachrichtendienst, zum Geheimdienst wird. Der CSU-Politiker weist auf mögliche Anschlagspläne mit selbstgebauten Bomben hin und verlangt deshalb,
16: dass auch die Dienste in der Lage sind, diese Explosionsstoffe rechtzeitig zu entschärfen, auszutauschen, auch zu manipulieren.
11: Was der Verfassungsschutz im Inland dürfen soll und der Bundesnachrichtendienst im Ausland, das hat die Bundesregierung nun in einen riesigen Gesetzentwurf gepackt, auf den Unionsfraktionschef Thorsten Frey mit Stolz blickt.
1: Etwa 800 Seiten Gesetzestext, der nichts anderes ist als die größte Revolution im Bereich der Nachrichtendienste.
11: Für die Bundesregierung eine Revolution, für andere ein Dammbruch. Dass der BND im Ausland mehr Kompetenzen bekommt, dafür gibt es auch aus der Opposition noch einigen Zuspruch. Anders sieht es bei den geplanten Befugnissen für den Verfassungsschutz aus. Da wird harsche Kritik laut. Die AfD sieht eine Grenze verwischt zwischen verdeckter geheimdienstlicher Aufklärung und operativem polizeilichem Eingriff. Clara Bünger von der Linken erinnert ausdrücklich an die Lehre aus der Nazi-Zeit, nach der Polizei und Geheimdienst bislang in der Bundesrepublik streng getrennt sind.
13: Dieser Entwurf streicht den Satz, keine polizeilichen Befugnisse aus dem Gesetz quasi. Also der Geheimdienst soll künftig in Wohnungen eindringen und Geräte manipulieren dürfen.
11: Dass der Verfassungsschutz erweiterte Möglichkeiten bekommt, heimlich in Privaträume eindringen darf, um zum Beispiel Schadsoftware auf ein Smartphone zu spielen, das sieht der grünen Innenpolitiker Konstantin von Notz ebenfalls mit Sorge.
17: Wenn sich der Staat Zugang verschafft in diese Intimsphäre der Bürgerwohnung, dann gibt es eben bestimmte Hürden dafür, dann gibt es Transparenzpflichten, dann müssen die Leute das wissen. Und man kann nicht sowas geheim halten.
11: Die Opposition hofft, dass ihre Bedenken Gehör finden und zumindest die aus ihrer Sicht heikelsten Punkte in den Bundestagsberatungen noch entschärft werden. Ein gewaltiges Projekt, auch für die Abgeordneten, bei hunderten Seiten Gesetzestext.
0: Der Hitzesommer 2026 hat die Wirtschaftsleistung in ganz Europa deutlich reduziert. Das zeigt eine Schätzung der Allianz. Demnach sank die Wirtschaftsleistung um 113 Milliarden Euro. Solche extremen Hitzeperioden werden durch den Klimawandel wahrscheinlicher und intensiver. Einzelheiten von Jenny Bein aus der ARD Klimaredaktion.
19: Für diese erste Analyse ihrer Art hat die Allianz zusammen mit Volkswirten und Fachleuten auf die wirtschaftlichen Auswirkungen des Sommers 2026 geschaut. Denn das Problem bei anhaltender extremer Hitze ist, die Menschen sind weniger produktiv und machen längere Pausen. Auch die Fehlzeiten nehmen zu. Allein in Deutschland ging die Wirtschaftsleistung dadurch laut Analyse um 25 Milliarden Euro zurück. Platz 2 im europäischen Vergleich. Nur in Italien sank die Leistung noch mehr. Frankreich lag mit 20 Milliarden Euro Verlust auf Platz 3. Ein weiteres Problem sind laut Autoren die tatsächlichen Schäden durch Unwetter, Überschwemmungen und andere Naturereignisse. Für Deutschland lag die Schadenssumme in den vergangenen 5 Jahren demnach bei 50 Milliarden Euro. Für das kommende Jahr erwarten die Experten keine Besserung bei den Hitzeschäden. Grund ist das aktuell stattfindende Naturphänomen El Niño, das Wetter auch in weit entfernten Regionen beeinflussen kann.

0: Ein autonomes KI-Programm des US-Unternehmens OpenAI hat in Australien eine Website der Regierung gehackt. Der auf künstlicher Intelligenz basierende Agent habe auf Dateien einer für Gesundheit zuständigen Statistikbehörde zugegriffen. Florian Barth berichtet.
1: Nach Angaben von Australiens Premierminister Anthony Albanese ereignete sich der Vorfall bereits im Juni. OpenAI habe die australische Regierung aber erst vor 2 Wochen auf den Vorfall aufmerksam gemacht. Die Softwareprogramme der KI haben sich offenbar Zugang zum Portal für medizinische Statistiken einer Regierungsbehörde verschafft. Allerdings sei nicht auf sensible Gesundheitsdaten und Statistiken zugegriffen worden, auch nicht auf Patientendaten. Ein Schwarm bösartiger KI-Agenten von OpenAI scheint selbstständig und ungesteuert zusammengearbeitet zu haben, um Cybersicherheitsvorkehrungen zu umgehen. Das Unternehmen OpenAI teilte in einer Stellungnahme mit, unsere KI-Modelle haben Aktionen ausgeführt, die wir nicht beabsichtigt hatten. Die Ermittlungen dauern in Australien noch an. Unter anderem wollen Spezialisten herausfinden, welche anderen Regierungssysteme noch betroffen sein könnten. Premierminister Albanese sagte, er habe gegenüber OpenAI-Chef Sam Altman die große Besorgnis Australiens über den Vorfall zum Ausdruck gebracht. Außerdem sei er enttäuscht, dass das Unternehmen viel zu lange gebraucht habe, um die Regierung über die Ereignisse zu informieren.
0: Soweit Florian Barth. Die Organisation für Sicherheit und Zusammenarbeit in Europa ist nach eigenen Angaben nicht zu den Zwischenwahlen in den USA am 3. November eingeladen worden. Das sei eine deutliche Abkehr der US-Regierung von der bewährten demokratischen Praxis, erklärte die Organisation. Aus Washington Samuel Jakisch.
2: Erst vor wenigen Wochen hatte auch Russland abgelehnt, Beobachter der OSZE zu den dortigen Abgeordnetenhauswahlen einzuladen. Rechtlich gesehen müssen die Vereinigten Staaten keine Wahlbeobachter der OSZE einladen. Allerdings haben sich auch die USA wie alle OSZE-Teilnehmerstaaten politisch selbst dazu verpflichtet, im Rahmen des sogenannten Kopenhagener Dokuments von 1990. In den vergangenen 24 Jahren waren bei allen US-Wahlen auf Bundesebene Wahlbeobachter der OSZE dabei. Meistens sind das parlamentarische Abgeordnete aus anderen OSZE-Staaten, die anschließend einen Bericht verfassen, vor allem mit Blick auf Meinungs- und Versammlungsfreiheit sowie auf die Fairness der Wahlen. Die US-Regierung unter Donald Trump kritisiert die OSZE immer wieder, vor allem für ihre hohen Ausgaben. Auch aus anderen internationalen Organisationen ziehen sich die USA schrittweise zurück.
0: Samuel Jakisch berichtete. Die Zeit 11.15 Uhr ist es jetzt und Sie hören MDR aktuell und das ist unsere Top-Meldung. Die führenden deutschen Wirtschaftsinstitute haben ihre Konjunkturprognosen deutlich angehoben. Weitere Meldungen jetzt mit Kerstin Hoffmann.
3: Die Stimmung in der deutschen Wirtschaft hat sich im September trotz hoher Energiepreise verbessert. Das IFO-Wirtschaftsinstitut erklärte, das Konjunkturbarometer sei auf dem höchsten Stand seit mehr als 3 Jahren. Schwierig sei die Lage allerdings weiter in der Autobranche. In Braunsbedra im Saalekreis ist eine Bombe aus dem Zweiten Weltkrieg erfolgreich entschärft worden. Das teilten Polizei und Landratsamt mit. Der 5-Zentner-Sprengsatz war bei Arbeiten an der Eisenbahnbrücke zwischen Braunsbedra und Krumpa entdeckt worden. Pakistan hat erneut Ziele in Afghanistan angegriffen. Der pakistanischen Regierung zufolge richteten sich die Luftschläge gegen Orte, an denen Drohnen gestartet bzw. gelagert würden. Die Taliban bestritten, Pakistan gestern mit Drohnen angegriffen zu haben. Das Wetter heute, mehr Wolken als Sonne, wiederholt Schauer, teils starkböiger Wind, Temperaturen bis 18 Grad. Morgen länger stark bewölkt, vereinzelt Sprühregen, in Thüringen freundlicher, bei Werten bis 20 Grad. MDR aktuell Verkehrsdienst, Vorsicht auf der A4 Richtung Frankfurt. Zwischen Eisenach Ost und Eisenach West steht ein defektes Fahrzeug auf der linken Fahrspur. A2 Richtung Berlin, zwischen Peine Ost und Braunschweig-Badenbüttel 4 Kilometer stockender Verkehr. A4 Frankfurt Richtung Dresden, zwischen Glauchau Ost und Hohenstein-Ernsthal ist die Autobahn nicht mehr gesperrt. Die Bauarbeiten sind abgeschlossen. A4 Richtung Frankfurt, zwischen Dreieck-Nossen und Berbersdorf Stau wegen Reinigungsarbeiten. A4 Richtung Frankfurt zwischen Gera Langenberg und Rüdersdorf Stau nach einem Unfall. Vorsicht auf der A36 Richtung Bernburg. Zwischen Blankenburg Mitte und Blankenburg Ost befindet sich eine Ölspur auf der Fahrbahn. Und geblitzt wird auf der A2 Richtung Berlin zwischen Burg Ost und Thesen. Soweit der MDR Aktuell Verkehrsdienst. Die Zeit 11.17 Uhr.
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0: Ein neues Gesetz soll den Führerschein ab 2027 günstiger machen. Im Mai hatte der damalige Verkehrsminister Patrick Schnieder diesen Entwurf dafür auf die Straße gebracht. Nachfolger Steffen Bilger erbt nun dieses Vorhaben. Heute berät der Bundestag drüber. Aus Berlin berichtet Elske Beckmann.
5: Die Idee der Reform? Eine schnellere und einfachere Ausbildung, damit die Preise sinken. Konkret bedeutet das? In der theoretischen Ausbildung soll der Katalog von rund 1200 Fragen um ein Drittel gekürzt werden. Außerdem soll der Unterricht nicht mehr in Präsenz stattfinden müssen. Stattdessen können Fahrschülerinnen und Fahrschüler digital lernen, zum Beispiel per App. In der Praxis sind weniger Sonderfahrten geplant. Dazu gehören Fahrten bei Nacht, auf Autobahnen und Überlandfahrten. Momentan sind dafür 12 Fahrstunden vorgeschrieben, künftig soll es nur 3 geben. Neben dem verstärkten Einsatz von Fahrsimulatoren testet man auch die Laienausbildung nach österreichischem Modell. Damit dürften Fahrschülerinnen und Fahrschüler noch während der Ausbildung mit erfahrenen Verkehrsteilnehmern wie den eigenen Eltern fahren üben. Kritik an den Reformplänen kommt von Seiten der Fahrlehrerverbände und der Opposition im Bundestag. Ein günstiger Führerschein dürfe nicht auf Kosten der Ausbildungsqualität gehen.
0: Also in Deutschland soll der Führerschein kein Luxusgut mehr sein. Die Kosten von mehreren tausend Euro sollen gesenkt werden. Doch nicht nur bei uns muss man für den Führerschein ganz schön tief in die Tasche greifen, sondern beispielsweise auch in Norwegen. Günstiger dagegen ist es in Spanien oder in Tschechien, wie Marianne Alweis berichtet.
6: In Tschechien ist einiges günstiger als in Deutschland. Nicht nur Diesel und Benzin, auch Führerscheine. Die Preise liegen aktuell umgerechnet zwischen 820 Euro und 1150 für einen Standardkurs. In Prag und anderen Großstädten kann das auf bis zu 1400 Euro steigen. Allerdings verdienen die Menschen hier deutlich weniger als in Deutschland. Und auch in Tschechien kostet der Führerschein mehr als noch im ersten Corona-Jahr 2020, manchmal sogar das Doppelte. Personal ist teurer geworden, Sprit ist teurer geworden, so dass sich nicht mehr alle Tschechinnen und Tschechen die Fahrschule leisten können. Manche Berufsschulen übernehmen inzwischen die Kosten. Fahrschulen bieten Rabatte für Schüler an oder Ratenzahlungen. Vorgeschrieben sind hier 34 Fahrstunden à 45 Minuten. Einige Fahrten sind im Simulator möglich, das ist natürlich günstiger. Vor einigen Jahren wurden immer wieder Deutsche erwischt, die sich hier ihre Fahrerlaubnis gekauft haben. Mit Dolmetschern, die Antworten vorsagen und gefälschte Aufenthaltsgenehmigung. Es wird aber kontrolliert und hart bestraft. Außerdem werden die Führerscheine digitalisiert. Das macht es bei Anträgen leichter, beim Betrügen schwieriger.
0: Wie es in Norwegen aussieht, weiß Mats Nickesen.
7: Norwegen ist als teures Land bekannt und das gilt auch für den Führerschein. Der kostet ungefähr so viel wie in Deutschland. Umgerechnet sind bis zu 4.500 Euro möglich. Verpflichtend ist ein Sicherheitskurs auf einem Übungsgelände. Dieser Kurs allein kostet schon knapp 800 Euro. Geübt werden zum Beispiel Gefahrenbremsungen auf nassem, rutschigen Untergrund. Besonders wichtig in einem Land, in dem es viel regnet und das teilweise nördlich des Polarkreises liegt. Der Preis für den Führerschein hängt aber stark von der Anzahl der Fahrstunden ab. Wer früh übt, kann sparen. Ab 16 Jahren dürfen Jugendliche mit Begleitung fahren. Auf dem Auto muss ein Aufkleber mit einem roten L deutlich sichtbar sein. Ab 18 ist dann das unbegleitete Fahren möglich, wie in Deutschland. Wer einen norwegischen Führerschein besitzt und älter als 75 ist, muss einen Gesundheitsattest dabei haben. Diese Regel gilt aber nicht für deutsche Touristen, die mit dem deutschen Führerschein unterwegs sind. Der gilt auf Norwegens Straßen, auch wenn das Land nicht in der EU ist.
0: Und was muss man in Spanien für den Führerschein ausgeben? Dazu jetzt Marc Hoffmann.
8: In Spanien kommen Fahrschüler günstiger weg als in Deutschland. Die durchschnittlichen Kosten für den Führerschein der Klasse B bewegen sich hier zwischen 700 und 1500 Euro. Die tatsächliche Höhe hängt maßgeblich von der Fahrschule und der Region ab. So gehören etwa Galizien im Norden und Andalusien im Süden Spaniens zu den preiswerteren Regionen. Mit am teuersten ist es in der Hauptstadt Madrid und in Katalonien. Landesweit gleich sind die staatlichen Anmeldegebühren von knapp 100 Euro. Bei der Verkehrsbehörde DGT hinzu kommen 50 Euro für den medizinischen Tauglichkeitstest. Der entscheidende Faktor aber, wie teuer der Führerschein am Ende wird, ist laut spanischem Automobilclub die Zahl der Praxisstunden mit dem Fahrlehrer oder der Fahrlehrerin und wie viele Anläufe man braucht. Besonders die theoretische Prüfung mit 30 Multiple-Choice-Fragen gilt als anspruchsvoll. Weniger als die Hälfte schafft es beim ersten Versuch. Meist klappt es dann beim zweiten oder dritten Anlauf. Bei der praktischen Prüfung ist der Schnitt sogar noch etwas schlechter. Nur etwa ein Drittel schafft es gleich beim ersten Mal.
0: Und zum Abschluss schauen wir noch in die USA.
2: In den USA ist man ohne Auto vollkommen aufgeschmissen und das ist der Grund, weshalb man Jugendlichen hierzulande schon sehr früh das Fahren erlaubt. Unter Aufsicht und mit Auflagen in manchen Bundesstaaten schon mit 16 oder sogar 14 Jahren, besonders auf dem Land, wo es ja immer geradeaus geht und man bei höchstens Tempo 90 auch nicht wirklich viel kaputt machen kann, außer vielleicht einer Kuh und einem Telefonmast. Fahren lernen darf man bei den Eltern oder bei Freunden, das ist natürlich viel billiger als in Deutschland und weil hier praktisch alle Autos mit Automatik Getriebe fahren, ist es auch ein bisschen einfacher. In Maryland, wo ich meinen US-Führerschein gemacht habe, da führt die praktische Prüfung dann einmal um den Block und auch die Theorie ist weniger kompliziert als in Deutschland. Unter 21 Jahren muss man zwar ein bisschen mehr Theoriestunden nehmen, aber wenigstens muss hier niemand mit irgendwelchen Faustformeln im Kopf den Bremsweg mit Anhängerlast berechnen. Wer jetzt schon den Urlaub bucht, um sich günstig in den USA einen Führerschein zu besorgen, der wird allerdings enttäuscht, denn ein Wohnsitz in den USA ist fast überall Voraussetzung. Und nicht alle US-Führerscheine werden auch in Deutschland einfach so akzeptiert.
0: Der Bundestag berät über eine Führerscheinreform. Wir haben uns umgehört, was der Führerschein in anderen Ländern so kostet.

0: Skifahren wird in vielen Alpenregionen seltener. Der Klimawandel macht klassische Skisaisons in niedrigen Lagen immer schwieriger und zwingt viele Gebiete zum Umdenken. Im Salzburger Land in Gaisau-Hintersee wird das gerade besonders sichtbar. Dort werden Lifte abgebaut und gleichzeitig versucht ein Hotelier, das Skigebiet als Ganzjahresdestination neu zu erfinden. Assia Fröhlich berichtet.
1: Es kracht und klopft an diesem Morgen im Salzburger Land. Stück für Stück wird ein alter Sessellift zerlegt. Er hat ausgedient. Zuerst kommen die dicken Förderseile herunter, die früher jung und alt den Berg hinaufgezogen haben. Wie viele aus der Region hat auch Albert Ebner hier Skifahren gelernt. Für ihn ist es ein emotionaler Tag.
2: Es tut schon weh in der Seele, wenn man das sieht, wie hier der Lift abgerissen wird. Es macht mich wehmütig, aber auch kämpferisch, weil wir natürlich einen Teil der Anlagen gerettet haben.
1: Ebner ist eigentlich Hotelier. Zusammen mit anderen aus der Region hat er 4 von 9 Liften vor dem Abriss bewahrt. Seit 3 Jahren steht Gaisau-Hintersee still. Mehrere Versuche, das Gebiet wiederzubeleben, sind gescheitert. Ebner will nun mit einem neuen Ansatz einen Neustart wagen.
2: Der Klimawandel spielt bei uns mit. Wir sind hier auf zwischen 800 und 1300, 1400 Meter. Und da ist es so, dass wir davon ausgehen, dass die nächsten 20 Jahre die Niederschläge bzw. der Schnee auch weniger wird. Also musst du dir einfach etwas überlegen, das ganze Jahr den Berg zu bespielen und so auch die schneearmen Winter hier zu überleben.
1: Die Alpen erwärmen sich schneller als der globale Durchschnitt. Die Folge? Weniger Schnee oder nur in höheren Lagen. Außerdem, wenn es zu warm ist, lohnt sich selbst die technische Beschneiung nicht. Die Tage, an denen Skifahren möglich ist, werden weniger. Für viele Betreiber rechnet sich das nicht mehr. Sie müssen schließen oder sich neu orientieren. So wie Gaisau-Hintersee.
2: Wir reden hier von 4 Liftanlagen, die wir in Zukunft zu einem Bikezentrum und Winterzentrum ausbauen wollen. Erstphase 13 Kilometer Downhill-Strecke für den Sommer und im Winter trotzdem für Schneeschuhwanderer, Tourengeher, Skifahrer, Langläufer, Mountainbike-Fahren, Höhenläufe. Also das ist der Plan, hier so eine Ganzjahresdestination zu entwickeln.
1: Umweltverbände begrüßen zwar, dass der Fokus in vielen Skigebieten nicht mehr allein auf der Skisaison liegt. Sie warnen aber, die Berge werden dadurch nicht automatisch weniger belastet, sondern anders. Für Ebner spielt Nachhaltigkeit eine wichtige Rolle. Die Sessel der Lifte möchte er renovieren und für den Biketransport umbauen.
2: Wir reden hier von 55 Hektar und die wollen wir hier auch nutzen, wieder in Zukunft Sommer und Winter und dadurch natürlich wenig Eingriff in die Natur. Also wir schauen auch hier auf die Umwelt und Bestand verwenden und nichts Neues irgendwo in die Pampas hineinbauen.
1: Auch Wirtin Angie blickt positiv auf die Pläne, das Gebiet zur Ganzjahresdestination umzubauen. Ihre Hütte liegt ganz in der Nähe des Lifts, der gerade abgerissen wird. Sie hofft,
3: dass die Gäste und die Urlauber einfach unsere Region nach wie vor als Urlaubsziel entdecken und dass sie noch gefällt darin. Und ja, für das sind wir eigentlich da und machen wir es.
1: Aktuell wartet Ebner noch auf einige Genehmigungen, damit er sein Projekt vollständig umsetzen kann. Dann wird sich zeigen, wie es bei den Gästen ankommt.
0: Der Bericht von Assia Fröhlich. Ja, was bedeutet der Klimawandel für den Tourismus und den Naturschutz in den Alpen? 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Und jetzt zum Wetter, zu Grit Kremers MDR-Wetterstudio. Grit, eigentlich haben wir ja schon Herbst, aber es wirkt jetzt in den nächsten Tagen, als ob der Spätsommer auf alle Fälle zurückkommt.
4: Ne? Kommt der, ja. Man könnte es auch vergleichen. Da kommt die nächste Hitzewelle, nur dass wir nicht mehr Juni haben, sondern Ende September, nächste Woche schon Anfang Oktober und entsprechend nicht ganz so heiß wird es. Aber die Wetterlagen, die ähneln sich. Immer wenn es dann wieder diese Winde, diese Luft aus dem Mittelmeerraum gibt, das passiert ab morgen. Heute noch nicht. Heute kriegen wir kalte Meeresluft aus Nordwesten rein. Du sagst es, es sieht sehr herbstlich aus, fühlt sich auch so an, 11 bis 17 Grad maximal, je nachdem, ob die Sonne gerade scheint oder ob Wolken mit Schauern unterwegs sind. Beides wechselt sich den ganzen Tag über ständig ab und entsprechend wackeln auch die Temperaturen ein bisschen hin und her. Der Wind ist böig, zum Teil stark. In Gipfellagen gibt es auch Sturmböen und ab morgen ändert sich die Großwetterlage. Dann ist Tief Christina fertig und Hoch Arno kommt. In der Nacht merken wir das schon in Thüringen. Thüringen, da wird es kalt und da klart es auf. Bei den anderen beiden noch Wolken unterwegs. Auch morgen Vormittag haben wir es noch wolkig in Sachsen-Anhalt und Sachsen. Nicht mehr so sehr in Thüringen, da kommt der Hochdruckeinfluss als erstes an. Der setzt sich morgen Nachmittag langsam durch und sofort wird es wärmer mit 15 bis 20 Grad. Und am Wochenende gibt es viel Sonne, wenige Wolken und 20 bis 25 Grad.
5: Grit Krämer, vielen Dank.
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9: Helferinnen und Helfer werden laufend gesucht. Seit 50 Jahren steht der Weiße Ring Menschen zur Seite, die Opfer einer Straftat geworden sind. Wir haben mit der Chefin der Organisation in Sachsen-Anhalt gesprochen.

0: Im Frühjahr lag ihre Prognose noch bei 0,6%. Der Energiepreisschock sei nach dem Beginn des Iran-Kriegs geringer ausgefallen als zunächst befürchtet. Außerdem habe sich der Export positiv entwickelt. Die Experten erwarten auch für das kommende Jahr eine positive Entwicklung. In Sachsen-Anhalt hat die CDU ein Angebot der Landes-SPD abgelehnt, über eine Regierungsbildung zu beraten. Eine Sprecherin sagte, die Christdemokraten würden an diesem Gespräch nicht teilnehmen. Der Landesverband habe beschlossen, in die Opposition zu gehen. An dieser Entscheidung halte man fest. Die SPD-Spitze in Sachsen-Anhalt hatte vorgeschlagen, am kommenden Dienstag eine Regierungsbildung ohne die AfD auszuloten. Dazu hätten sich jedoch alle anderen Parteien im Landtag auf eine Zusammenarbeit verständigen müssen. Auf den Straßen in Deutschland sind weniger Menschen bei Unfällen gestorben. Wie das Statistische Bundesamt mitteilte, kamen im ersten Halbjahr 1.233 Menschen ums Leben. Das waren 122 Todesopfer weniger als im Vorjahreszeitraum. Auch die Zahl der Verletzten sei etwas gesunken. Häufigste Ursache für Unfälle mit Personenschaden waren laut Statistik Fehler beim Abbiegen, Wenden oder Rückwärtsfahren, gefolgt von Vorfahrtsverstößen. Insgesamt wurden von Anfang Januar bis Ende Juni rund 1,26 Millionen Verkehrsunfälle registriert. Ein autonomes KI-Programm des US-Unternehmens OpenAI hat in Australien ein Regierungsportal gehackt. Premier Anthony Albanese sagte, die künstliche Intelligenz habe sich unbefugten Zugang zu einem Portal verschafft, das unter anderem Statistiken über die staatliche Krankenversicherung bereitstelle. Persönliche Informationen seien nach bisherigen Erkenntnissen nicht abgerufen worden. Der Vorfall habe sich im Juni ereignet. OpenAI habe die australische Regierung aber erst im September darauf aufmerksam gemacht. In Braunsbedra im Saalekreis ist eine Weltkriegsbombe erfolgreich entschärft worden. Das hat die Polizei mitgeteilt. Der 500 Meter Sperrkreis wurde aufgehoben. Nach Angaben des Landratsamtes waren nur einige wenige Haushalte von der Evakuierung betroffen. Firmen im Sperrkreis waren zeitweise nicht erreichbar. Der 5-Zentner Blindgänger war bei Arbeiten an einer Eisenbahnbrücke zwischen Braunsbedra und Krumpa entdeckt worden. Das waren die Nachrichten. Das Wetter, die Temperaturen: Artern stark bewölkt 14 Grad, Dresden bedeckt 13, Eisenach stark bewölkt 14, Erfurt stark bewölkt 14, Gardelegen stark bewölkt 15 Grad, Hoyerswerda stark bewölkt 13, Magdeburg wolkig 15, Neuhaus stark bewölkt 9, Oschatz stark bewölkt 15, Plauen wolkig 14, Wernigerode stark bewölkt 13 und Wittenberg meldet 14 Grad. Am Nachmittag ein Mix aus Sonne und Wolken, dabei starkböiger Nordwestwind, Temperaturen bis 17 Grad. In der Nacht kaum noch Schauer, im Verlauf Auflockerungen, stellenweise auch Nebel, Temperaturen 11 bis 3 Grad und morgen zunächst bewölkt, im Tagesverlauf dann mehr Sonne, bei Werten bis 20 Grad. MDR Aktuell Verkehrsdienst, A2 Richtung Berlin zwischen Helmelerwald und Braunschweig-Watenbüttel 6 Kilometer Stau. A4 Richtung Frankfurt zwischen Siebenlehn und Berbersdorf stockender Verkehr. A4 Richtung Frankfurt zwischen Gera Langenberg und Rüdersdorf Stau nach einem Unfall. A14 Richtung Magdeburg zwischen Wandsleben und Kreuz Magdeburg 3 Kilometer Stau. Und geblitzt wird auf der A2 Richtung Berlin zwischen Burg Ost und Thesen. Soweit der MDR Aktuell Verkehrsdienst, 11.34 Uhr.
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2: Wenn ein Verbrechen begangen wird, dann stehen meist die Täter im Fokus. Zu ihrem Fall, auf die Ermittlungen, auf sie konzentriert sich oft auch die mediale Aufmerksamkeit. Und das Opfer, wer ist für den traumatisierten Bankangestellten nach einem Überfall da oder für das Opfer einer Vergewaltigung? Seit 50 Jahren nimmt sich die Opferhilfeorganisation Weißer Ring ihre an. Gegründet am 24. September vor 50 Jahren, 76 war das, von dem Fernsehmoderator Eduard Zimmermann, der die ZDF-Sendung Aktenzeichen XY moderiert hat. Getragen wird die Arbeit des Weißen Rings von Ehrenamtlern. Viele von ihnen ehemalige Polizisten, die nach ihrer Pensionierung den Opfern von Straftaten helfen wollten, statt die Täter zu jagen. Herausforderungen gibt es viele für den Weißen Ring. Denken wir zum Beispiel an den Anschlag auf den Weihnachtsmarkt von Magdeburg. Und so

0: So möchte ich nun über 50 Jahre Weißer Ring sprechen mit Kerstin Godenrath, der Vorsitzenden des Weißen Ringes in Sachsen-Anhalt. Frau Godenrath, 50 Jahre gibt es den Weißen Ring nun. Wenn Sie knapp zusammenfassen, was schafft der Weiße Ring, was Polizei und Justiz nicht leisten können?
1: Der Weiße Ring springt an dieser Stelle ein, wenn der Staat keine Unterstützung mehr leisten kann oder möchte. Das heißt, wir gucken nach der Tat, braucht das Opfer irgendwelche Hilfen, braucht es vielleicht materielle Hilfen, braucht es vielleicht Unterstützung, wenn es zu Gericht geht, wenn es zu Behörden geht, zur Polizei, braucht es Unterstützung beim Ausfüllen von Anträgen oder einfach auch nur ein Ohr, was zuhört. Ja, wir versuchen, Hilfe zur Selbsthilfe zu leisten, damit die Menschen ihr Leben irgendwann wieder selbstbestimmt weiterführen können.
0: Wie würden Sie sagen, hat sich die Arbeit der Opferhilfeorganisation Weißer Ring gewandelt seit seiner Gründung?
1: Nun ja, ich glaube, es ist immer weiter professionalisiert worden. Wir haben ja auch ein sehr umfangreiches Fort- und Weiterbildungsangebot, was auch immer auf die Themen zugeschnitten ist, was sozusagen gerade aktuelle Themen sind, ob das der Umgang mit bestimmten Delikten ist, inhaltliche Fortbildungsangebote oder ähnliches. Und natürlich hat sich auch die Bandbreite der Straftaten verändert. Wenn wir jetzt an das Thema digitale Gewalt denken, Internetstraftaten, also da gibt es ja heute Straftaten, an die wir vor 50 Jahren einfach noch gar nicht zu denken. Ja, das heißt, es sind nicht nur mehr Straftaten geworden, sondern auch die Art und Weise hat sich verändert.
0: Die größte Herausforderung in diesen vielen Jahren war sicher der Anschlag von Magdeburg. Was konnten Sie für die Opfer tun und sind Sie da auch an Grenzen gestoßen?
1: Der Anschlag von Magdeburg ist natürlich einer der schlimmsten Geschehnisse, die hier in diesem Land passiert ist. Als Weiße Ring kann ich sagen, dass wir sehr, sehr zügig reagieren konnten. Ja, das war ja ganz kurz vor den Feiertagen. Wir haben uns sofort gefunden, wer kann an welchem Tag ansprechbar sein. Es gab Unterstützung aus dem gesamten Landesverband Sachsen-Anhalt, also nicht nur die Außenstelle Magdeburg, die zwar den größten Teil geschultert hat, sondern auch die anderen Kollegen aus den Außenstellen, aber auch aus anderen Landesverbänden. Die haben sich sofort mitgemeldet und gesagt, braucht ihr Unterstützung? Und da gab es ganz, ganz unterschiedliche Hilfestellungen. Ja, also sei es jetzt, dass jemand vielleicht sagte, er brauchte mal ganz schnell eine neue Winterjacke, weil die vielleicht bei dem Anschlag kaputt gegangen ist. Oder andere brauchten Unterstützung zur ärztlichen Untersuchung oder ähnlichem zu fahren. Also es gab eine ganz, ganz unterschiedliche Bandbreite. Und wir beim Weißen Ring, wir gucken ja immer ganz individuell. Ja, wir haben keinen Leistungskatalog, sondern wir gucken, was braucht der Mensch jetzt in dem Moment. Ja, wir haben fast 500 Opferfälle betreut in dieser Zeit. Das war natürlich eine enorme Herausforderung. Aber als Weiße Ring, glaube ich, haben wir das Bestmöglichste getan, um den Menschen an dieser Stelle helfen zu können.
0: Und die Arbeit des Weißen Rings, die wird ja von Ehrenamtlern getragen. Wie kommt man denn zum Weißen Ring und was muss man an Fähigkeiten mitbringen?
1: Also grundsätzlich suchen wir immer Ehrenamtler. Das ist ein ganz wichtiges Anliegen, auch jetzt gerade im Moment. Deswegen würde ich mich sehr freuen, wenn Menschen vielleicht sagen, ja, wir haben Interesse an ehrenamtlicher Arbeit. Die sollen sich bitte gerne beim Weißen Ring melden. Grundsätzlich kann das jeder machen. Was wir nicht machen, wir arbeiten nicht mit ehemaligen Tätern. Ja, also das ist sozusagen, die Arbeit beim Weißen Ring soll nicht als Wiedergutmachung oder als eine Art Therapie genutzt werden. Wir gucken bei unseren ehrenamtlichen Opferhelfern natürlich auch genau hin. Es gibt auch ein Prozedere, es gibt ein Erstgespräch, es gibt eine Selbstauskunft, ein Führungszeugnis. Es muss hospitiert werden, um eben auch zu sehen, wie läuft Opferarbeit praktisch. Dann gibt es noch ein Seminar und erst danach erfolgt die Ernennung zum Opferhelfer. Und da gucken wir natürlich genau hin. Ansonsten gibt es jetzt keine fachlichen Qualifikationen, die man mitbringen muss. Man sollte empathisch sein, natürlich. Ja, man sollte auch Freude an der ehrenamtlichen Arbeit haben, aber auch wissen, dass es eine ehrenamtliche Arbeit ist, die etwas fordert. Ja, man hört eben viele schreckliche Geschichten. Das ist eben nicht vergleichbar mit vielleicht mit anderen ehrenamtlichen Tätigkeiten. Aber nichtsdestotrotz ist es erfüllend, weil man eben anderen Menschen die Möglichkeiten gibt, wieder in ihr Leben zurückzufinden.
0: Das sagt Kerstin Godenrath, die Vorsitzende des Weißen Rings in Sachsen-Anhalt, zu 50 Jahre Opferhilfe Weißer Ring. Die Zeit, es ist 11.40 Uhr und jetzt ist Zeit für den Sport.
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3: Mit Susanne Böttcher, beziehungsweise nicht so richtig Sport, denn Berlin hat nur noch offiziell seine Bewerbung um die Olympischen und Paralympischen Spiele zurückgezogen. Das zwei Tage vor der Entscheidung um den nationalen Kandidaten. Nach der Verkündung durch den regierenden Bürgermeister Kai Wegener verbleiben als Anwärter für eine Bewerbung für 2036, 40 und 44 am Ende München oder Köln-Rhein-Ruhr. Berlins noch regierender Bürgermeister Kai Wegener.
4: Meine Damen und Herren, trotz trotzdem wollen wir die Spiele nach Deutschland holen. Und deswegen wird Berlin hier an der Seite des DOSB stehen, an der Seite der Bundesregierung, um alles zu tun, dass die Bewerbung Deutschlands am Ende erfolgreich wird. Für den Zusammenhalt in unserer Gesellschaft, für eine Zukunftsvision, für die Entwicklung dieses Landes. Deswegen werden wir da auch klar für Wärme und den Gewinner dann am Ende des Tages unterstützen.
3: Berlin hatte sich ja nicht allein beworben, sondern unter anderem mit dem Standort Leipzig. Und diese Absage findet Kai Wegner deshalb besonders schade.
4: Wir hatten als Partner Leipzig, wir hatten Rostock, Warnemünde und Brandenburg. Es wäre ein echter Investitionsbooster für Ostdeutschland gewesen. Es war eine Bewerbung, die dafür sorgen sollte, dass die ostdeutschen Länder stärker zusammenkommen. Nicht nur für Investitionen, sondern auch für Zusammenhalt. Zusammenhalt in der Gesellschaft.
3: Sagt Berlins Bürgermeister Kai Wegner. Und wir schauen zum Fußball. Knapp 3 Monate nach dem WM-Aus im 16. Finale gegen Paraguay ist die DFB-Elf wieder im Einsatz. Und das erstmals unter dem neuen Bundestrainer Jürgen Klopp. Zum Auftakt der neuen Nations League-Saison kommt es direkt zu einem Duell mit den Niederlanden. Jürgen Klopp, aufgeregt?
5: Dass wir nervös werden, war auch schon lange her. Kann mich auch nicht so richtig dran erinnern. Aber Anspannung wird definitiv kommen. Ich weiß schon, da geht es so ein bisschen was. Das ist ja alles diese Parallelwelt, in der wir uns bewegen, wo man jetzt können wir ja sagen, es ist völlig wurscht, ob Deutschland gegen Holland gewinnt oder verliert. Aber es ist eigentlich für uns ganz und gar nicht wurscht. Und wir haben jetzt diesen Weg bewusst, oder ich habe ihn bewusst eingeschlagen jetzt. Und wir würden jetzt schon gerne zeigen, dass wir irgendwie auch ein bisschen was gemacht haben die letzten Tage. Und das geht allerdings nur im Spiel. Bei dem anderen dürft ihr nicht zugucken. Und deshalb... Ja, bin ich sehr gespannt, was passiert, aber angespannt auch noch nicht, das kommt aber sicher.
3: Schauen wir aufs Spiel, machen das mit unserem Reporter Michael Augustin. Wie könnte denn die Startelf heute gegen die Niederlande aussehen?
6: Ter Stegen im Tor, ihn hat Klopp ja schon als Nummer 1 bestätigt. Ter Stegen war 2 Jahre lang fast nur verletzt und spielt mittlerweile für Ajax Amsterdam. Das Abwehrzentrum vor ihm könnte aus Tah und Schlotterbeck bestehen. Auf der linken Abwehrseite Brown, auf der rechten Treu, einer der Neuen also. Kapitän Kimmich spielt bei Klopp im defensiven Mittelfeld auf der 6, neben ihm Metscher. Davor Musiala als Spielmacher, Adeyemi, der beim FC Barcelona stark in die Saison reingekommen ist, und Schade vom FC Brentford auf den offensiven Außenbahnen und Havertz als einzige Sturmspitze.
3: Schauen wir noch auf den Gegner, die Niederlande. Wie ist da die Stimmung?
6: Auch bei den Niederländern gibt es einen neuen Trainer. Die spanische Legende Xavi als Spieler Welt- und Europameister und als Trainer spanischer Meister mit dem FC Barcelona. Er ist der erste ausländische Bonds-Coach seit Ernst Happel Ende der 70er Jahre. In seinem Kader sind auch ein paar Neulinge dabei, aber längst nicht so viele wie bei Klopp. Die bekanntesten Namen sind noch immer Virgil van Dijk und Cody Gakpo. Auch die Niederländer haben eine enttäuschende WM hinter sich, aber auf einem ganz anderen Niveau als Deutschland. Unsere Nachbarn sind seit 16 WM-Spielen ungeschlagen, nach 90 bzw. 120 Minuten. Sie haben allerdings im Sommer im Elfmeterschießen gegen Marokko verloren und sind deshalb schon im 16. Finale ausgeschieden, so wie eben auch das DFB-Team.
3: 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Im Achtelfinale des DHB-Pokals steht der SC Magdeburg. Das gab's gestern locker und leicht mit einem Sieg gegen Wetzlar. Freut übrigens auch den Coach Bennett Wiegert.
7: Wenn wir gewinnen, wenn wir ein Tor mehr als der Gegner haben, bin ich immer positiv. Ich glaube, dass wir es von Anfang bis Ende sehr seriös gemacht haben. Nie irgendwie Fragen aufkommen lassen haben, wer hier weiterkommt. Das macht es natürlich ein bisschen entspannter. Da freuen wir uns sehr drüber. Aber das Hauptziel war es, eine Runde weiterzukommen. Und das haben wir erreicht.
3: Sagt der SCM-Trainer, nicht gelungen ist es dem TSV Eisenach nach einer Niederlage gegen den Zweitligisten Emstetten. Und auch der Dessau-Roßlauer HV hat es nicht geschafft ins Achtelfinale nach einer Niederlage gegen Gummersbach. Wir blicken noch zum Radsport. Die Straßenrad-WM wird erstmals in Indien stattfinden. Und zwar 2032. Der Radsport-Weltverband UCI hat hat die Titelkämpfe an Pune vergeben. Die Millionenstadt setzte sich bei der Abstimmung auf dem UCI-Kongress in Montreal gegen den niederländischen Mitbewerber Groningen durch. Dieser erhielt wiederum den Zuschlag für die WM 2034. Vor Pune wird die WM 2028 in Abu Dhabi ausgetragen. Im vergangenen Jahr war Ruanda als erstes afrikanisches Land Gastgeber einer Straßenrad-Weltmeisterschaft.
0: Und jetzt ist es 11.45 Uhr. Sie hören MDR aktuell und das ist unsere Topmeldung. Die deutsche Wirtschaft zieht aus Sicht der führenden Wirtschaftsinstitute deutlich an. Im laufenden Jahr erwarten sie einen Anstieg des Bruttoinlandsprodukts um 1,3%. Weitere Meldungen jetzt mit Kerstin Hoffmann.
8: Jugendliche verunglücken immer häufiger mit E-Scootern. Dem Statistischen Bundesamt zufolge stieg die Zahl der Unfälle mit den Rollern im ersten Halbjahr im Vergleich zum Vorjahreszeitraum um 70%. 28 Menschen seien ums Leben gekommen, 13 mehr als im Vorjahreszeitraum. Der Südosten der Türkei ist von einem Erdbeben der Stärke 5,4 erschüttert worden. Das Epizentrum lag nach Angaben der Katastrophenschutzbehörde in der Provinz Şanlıurfa. Schäden oder Verletzte seien bisher nicht gemeldet worden. Die britische Band Oasis hat vor Betrug mit Oasis-Tickets gewarnt. Beim Ticketverkauf sollen auch Bewerber ausgelost werden, die per E-Mail einen Code erhalten, mit dem sie Online-Tickets kaufen können. Die Codes können nicht weitergegeben werden. Oasis erklärte, alle Codes, die zum Verkauf angeboten würden, seien Betrug. Das Wetter am Nachmittag, ein Mix aus Sonne und Wolken, dabei starkböiger Nordwestwind, Temperaturen bis 17 Grad, in der Nacht kaum noch Schauer, im Verlauf Auflockerungen 11 bis 3 Grad und morgen zunächst bewölkt, im Tagesverlauf mehr Sonne, Temperaturen bis 20 Grad. MDR aktuell Verkehrsdienst A4 Richtung Frankfurt zwischen Gera Langenberg und Rüdersdorf Stau nach einem Unfall. A14 Richtung Magdeburg zwischen Wandsleben und Kreuz Magdeburg 3 Kilometer Stau. A71 Richtung Schweinfurt zwischen Erfurt Gispersleben und Erfurt Bindersleben ist die rechte Fahrspur wegen eines defekten LKWs blockiert. Und geblitzt wird auf der A2 Richtung Berlin zwischen Burgost und Thiessen. Soweit der MDR aktuell Verkehrsdienst, 11.47 Uhr.
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0: Finanzielle Gewalt hat viele Formen. Eine Frau erhält von ihrem Mann nur ein kleines Taschengeld, ein Vater zahlt keinen Unterhalt oder ein Partner drängt seine Lebensgefährtin dazu, Kredite für ihn aufzunehmen. Eine neue Studie aus Großbritannien zeigt, diese Gewalt hinterlässt Spuren in Bankdaten, aber oft bleibt sie auch unsichtbar, obwohl ihre Folgen enorm sind. Wie man finanziellen Missbrauch erkennt und wie man verhindern könnte, darüber berichtet Franziska Müller-Ehrenfeld aus der ARD-Wissenschaftsredaktion.
9: Bei finanzieller Gewalt geht es darum, dass jemand Geld oder andere wirtschaftliche Ressourcen nutzt, um Macht und Kontrolle über einen anderen Menschen auszuüben. Strukturell bedingt werden eher Frauen Opfer davon. In den meisten Beziehungen mit körperlicher und/oder psychischer Gewalt gibt es auch finanziellen Missbrauch. Erkenntnisse dazu stammen oft nur aus kleinen Studien und Befragungen. Britische Forschende haben jetzt versucht, die finanziellen Folgen anhand eines großen Datensatzes einer Bank zu analysieren. Dazu haben sie Bankdaten von Frauen, die der Bank gesagt haben, dass sie Opfer finanzieller Gewalt geworden sind, mit mehreren Kontrollgruppen verglichen. Das Ergebnis? Die Betroffenen hatten fast 80% weniger Ersparnisse und eine um rund 20% geringere Kreditwürdigkeit. Cornelia Schadi forscht am gemeinnützigen Institut für Finanzdienstleistungen zu genau diesem Thema. Sie lobt die Studienmacher für die innovative Vorgehensweise und freut sich, dass die Studie mit ihren Erkenntnissen aus Befragungen übereinstimmt.
10: Wir haben viele Betroffene, die zum Beispiel von erzwungener Verschuldung berichten. Also dass sie von ihrem Partnerin oder ihrer Partnerin gezwungen werden, Kredite aufzunehmen oder irgendwelche Sachen zu kaufen auf Raten. Und das zeigt sich auch tatsächlich auch in der Studie.
9: An dieser gibt es aber auch Kritik. von Markus Grabka vom Deutschen Institut für Wirtschaftsforschung. Zwar hält er die Auswertung ebenfalls für innovativ, allerdings betont er, dass sie reine Zusammenhänge aufzeigt, die nicht ursächlich sein müssen. Und die Kontrollgruppen seien keine wirklichen Kontrollgruppen, weil auch darin Frauen sein könnten, die finanziellen Missbrauch erfahren, das aber nicht preisgegeben haben. Gerade mildere Formen könnten so im Verborgenen bleiben. Auch Asha Hedayati, Anwältin für Familienrecht, die sich viel mit häuslicher Gewalt befasst, sagt, das Dunkelfeld bei finanzieller Gewalt ist enorm.
11: Scham spielt da sicherlich auch eine Rolle. Also wohin kann ich mich wenden, ohne verurteilt zu werden dafür, ohne gefragt zu werden, warum hast du das überhaupt mit dir machen lassen? Warum hast du das denn unterschrieben? Aber ich glaube, wirklich der größte Faktor ist Unkenntnis darüber, dass das auch eine Form von Gewalt ist, weil wir Gewalt immer noch als körperliche Gewalt wahrnehmen in erster Linie, die sichtbare Spuren hinterlässt, die beweisbarer auch ist. Und die wirtschaftliche Gewalt ist sehr unsichtbar und trotzdem sehr, sehr wirkmächtig.
9: Denn ohne Geld geht nichts oder zumindest sehr viel weniger. Finanzieller Missbrauch kann so zu einem massiven Freiheitseingriff werden. Betroffene häuslicher Gewalt finden im Trennungsfall etwa keine eigene Wohnung. Nicht nur wegen der angespannten Marktlage, sondern auch, weil ihre Schufa-Auskunft zu schlecht ausfällt oder die Ersparnisse nicht für eine Kaution reichen. Aber nicht nur Einzelpersonen. Unsere ganze Gesellschaft leidet unter den Kosten finanzieller Gewalt. Das bestätigt auch Ökonomin Shadi. Wegen starker gesundheitlicher Folgen erhöhen sich ihr zufolge etwa die Ausgaben der Krankenkassen. Für ausbleibende Unterhaltskosten springt der Staat ein, ein Milliardenbetrag jedes Jahr.
10: Aber was auch eine ganz große Rolle spielt und was so vielleicht auch nicht unbedingt so gesehen ist, ist, wie stark die Kinder eigentlich darunter leiden. Natürlich nimmt die das auch gesundheitlich mit. Aber wir wissen natürlich auch aus Studien, dass Kinder, die in finanziell prekären Situationen aufwachsen, durch diese finanzielle Gewalt, dass die selbst auch eine hohe Wahrscheinlichkeit haben, wenn sie Erwachsene sind, selbst in finanziell prekären Lagen zu landen. Also auch langfristig extrem starke Folgen.
9: Es gibt aber Möglichkeiten, finanziellen Missbrauch zu erkennen und zu verhindern. Das beginnt im Kleinen. Wer ein Gemeinschaftskonto hat, kann Push-Benachrichtigungen aktivieren, um direkt zu sehen, was der Partner dort macht. Auch Überweisungslimits können helfen, sodass bei größeren Zahlungen beide unterschreiben müssen. Und auch die Banken könnten etwas tun, indem sie mitarbeitende Schulen etwa bei Kreditvergaben besser auf Machtdynamiken zu achten und entsprechende Fragen zu stellen. Generell brauche es mehr Aufklärung, damit finanzielle Gewalt als solche erkannt wird. Am besten schon in der Schule, findet Shadi.
10: Betroffene haben uns auch erzählt, dass sie sehr, sehr lange in ihren Beziehungen verharrt sind, weil sie überhaupt nicht wussten, dass das, was sie gerade erleben, dass das einen Namen hat. Und sie sagen, naja, hätten wir gewusst, dass es finanzielle Gewalt gibt und dass andere das auch erleben, dann hätten wir unsere Situation ganz anders eingeschätzt und hätten viel, viel früher gehandelt.
9: Hellhörig sollte Frau etwa werden, wenn ihr Partner nur ein Taschengeld auszahlen will und die Frau nicht selbst auf die Familienkonten zugreifen darf. Da sind sich beide Expertinnen einig. Weil solche Modelle aber immer noch relativ verbreitet sind, muss sich laut Familienanwältin Hedayati auf einer viel größeren Ebene etwas bewegen.
11: Was wir uns eigentlich wirklich anschauen müssen, sind die Machtverhältnisse, ne? Weil darum geht es letztendlich, uns anzuschauen, wie wir eine gleichgestellte Gesellschaft hinbekommen, sodass er sich nicht überlegen fühlt und nicht das Gefühl hat, er müsste diese Macht, diese Dominanz und diese Kontrolle ausüben in einer Partnerschaft.
9: Wer denkt, vielleicht selbst von finanziellem Missbrauch betroffen zu sein, dem rät Hedayati, sich Angehörigen oder Freundinnen anzuvertrauen und über Unsicherheiten und Zweifel zu sprechen. Außerdem können sich Betroffene an kostenlose Frauenberatungsstellen oder Schuldnerinnenberatungen wenden.
0: Wie man finanziellen Missbrauch erkennen kann, was man dagegen tun kann, darüber berichtete Franziska Müller-Ehrenfeld hier bei MDR Aktuell.

0: Und jetzt schauen wir in den Harz. Seit 8 Jahren ist eine Gruppe junger Leute im Harz dabei, eine ehemalige Lungenklinik umzubauen. Dort soll ein genossenschaftliches Wohnprojekt entstehen. Bei den Sanierungs- und Umbauarbeiten erhält die Gruppe derzeit tatkräftige Unterstützung von mehr als 100 Handwerksgesellen auf Wanderschaft. Unser Reporter Carsten Reuß hat die Baustelle besucht.
1: Es wird gesägt, gebohrt, gefräst. Mittendrin Mieke. Sie ist 25 und Tischlerin auf Wanderschaft. Jetzt steht sie in einem Fenster des Theatersaals der ehemaligen Lungenheilstätte Harzgerode und schwingt den Farbpinsel.
2: Ich lackiere jetzt gerade die Fenster hier mit einer neuen Leinölfarbe. Das sind sehr besondere Fenster. Man sieht es schon, das sieht ein bisschen anders aus als die Fenster, die wir bei uns zu Hause haben. Solche Fenster gibt es heute nicht mehr. Solche Fenster werden nicht mehr hergestellt und eigentlich auch nicht mehr repariert.
1: Die Gesellen aber tun genau das. Sehr zur Freude derer, die hier wohnen. Seit 2018 betreibt eine Gruppe junger Leute in der seit 1998 leerstehenden Lungenklinik ein genossenschaftliches Wohnprojekt. Dafür muss viel saniert und umgebaut werden. Eine Riesenaufgabe für die derzeit 25 Gruppenmitglieder. Die Hilfe der vielen Handwerksgesellen sei da natürlich sehr willkommen, sagt Mitinitiatorin Salika Maleri.
3: Also wir sind unglaublich dankbar, dass die Wandergesellinnen und Gesellen sich hier für die Sommerbaustelle 2026 hier in Harzgerode entschieden haben. Diese ganze Arbeit und Energie und Kraft, die hier reinfließt, das könnten wir selber als Gruppe gar nicht bewerkstelligen. Wir hatten noch nie so eine große Baustelle hier am Ort.
1: Einmal im Jahr treffen sich die freireisenden Gesellen, wie sie sich nennen, und richten dann für 4 Wochen ihre Sommerbaustelle ein, auf der sie nur für Unterkunft und Verpflegung arbeiten. Das Treffen aber ist viel mehr als nur eine Baustelle. Die Handwerker tauschen sich untereinander aus, bilden sich weiter. Es kommen die verschiedensten Gewerke zusammen. Davon profitiert jetzt vor allem der Theatersaal der Heilstätte, denn der ist das zentrale Projekt der Baustelle. Er soll ein Ort der Kultur und Begegnung werden. Mieke, die Tischlerin auf Wanderschaft, freut sich schon drauf.
2: Irgendwie ist es total aufregend, dass wir jetzt streichen und jetzt die Fenster einbauen und endlich was sehen, was wir machen. Aber ich freue mich richtig, wenn es dann fertig ist und die Region das nutzen kann und an diesem coolen Ort hier wieder Menschen kommen.
0: Das sagt eine wandernde Handwerksgesellin. Die Sommerbaustelle läuft noch bis Anfang Oktober. Wer helfen will, kann in Harzgerode in der ehemaligen Lungenklinik einfach vorbeischauen. Und wir schauen jetzt aufs Wetter. Es geht zu Grit Krämer ins MDR-Wetterstudio. Grit, wie gehen wir denn jetzt in den Nachmittag?
4: Ja, ich gucke gleich mal nach Harzgerode und Umgebung, weil der Beitrag daherkommt. Hier ist es kühl mit 11 Grad. Wir haben es aber vom Wetter her wie bei allen anderen auch. Sonne und Wolken wechseln sich ab und manchmal ist es so wolkig, dass es auch schauert. In Harzgerode ist es gerade so, deshalb ist es auch so kühl. Wenn dann der Schauer durchgezogen ist, wie bei anderen auch, dann kommt wieder die Sonne zum Vorschein und sofort wird es etwas milder mit 14 Grad. 16 Grad haben wir da, wo die Sonne längere Zeit aushält, und 17 Grad erwarten wir heute im Maximum, und zwar vor allem im Süden von Thüringen, auch im Thüringer Becken, in der Börde. Das sind so die Regionen, wo die Sonne auch mal ein paar Stunden im Nachmittagszeitraum dann zusammenkriegt, während es bei den anderen doch recht wolkenhaft immer wieder bleibt und ein paar Schauer durchziehen. Besonders intensiver, auch anhaltender Regen ist gerade im Erzgebirge unterwegs. Der große Regen aus der Nacht, der ist jetzt aber auch aus der Oberlausitz rausgezogen. Hier scheint gerade sogar ein bisschen die Sonne.
0: Ja, so ein bisschen durchwachsen heute. Ja. Aber morgen kommt dann Arno.
4: Morgen kommt Arno, unser Hochdruckgebiet. Ja, im Prinzip ist es wieder eine Welle. Da kommt wieder aus dem Mittelmeerraum warme Luft zu uns rein. Nur, dass wir jetzt nicht mehr Juni haben, wo es 40 Grad gab. Jetzt haben wir Ende September, nächste Woche Anfang Oktober. Die Welle hält ein paar Tage und wir kriegen spätsommerliche Temperaturen, die aber auch ungewöhnlich weit oben sind. Am Wochenende gehen die Temperaturen dann mit viel Sonnenschein schon am Samstag Richtung 24 Grad, am Sonntag sogar 26 Grad und wahrscheinlich wird es bei uns noch ein bisschen wärmer. Am Montag und am Dienstag, das ist dann der Höhepunkt dieser Welle, da kriegen wir 27 Grad vereinzelt. Im Süden Deutschlands wird man dann nochmal Richtung 30 Grad gehen, also enorm warm für Monatsende. Die meisten werden sich aber darüber freuen, dass man doch noch mal so ein bisschen Spätsommer abkriegt.
0: Aber das ist der Wahnsinn. Also typisch herbstlich ist es nicht.
4: Das ist es nicht. Heute haben wir Herbst, dann wird es spätsommerlich, also eigentlich noch mal zu warm für Spätsommer. Und so wie es aussieht, geht es die ganze nächste Woche eben auch trocken weiter. Heute noch mal ein paar Schauer, dann die nächsten Tage erstmal nichts mehr. Ein bisschen Nebel kriegen wir in der Nacht und dann bleibt es doch sonnig an den Tagen. Ein paar Wolken ziehen durch, kaum Regen mit dabei.
0: Grit Krämer, vielen Dank für die Wetteraussichten. Nach 12 Uhr ist meine Kollegin Astrid Wulff für Sie am Mikrofon, unter anderem mit folgenden Themen. Deutsche Nachrichtendienste sollen zu Geheimdiensten werden. Wie das gehen soll und wo die Streitpunkte liegen, dazu mehr nach den Nachrichten. Und Berlin zieht seine Olympia-Bewerbung zurück. Und was das für den Juniorpartner Leipzig heißt, dazu ist Leipzigs Oberbürgermeister Burkhard Jung im Interview bei uns. Am Mikrofon verabschiedet sich Elisabeth Ihme. Für Sie alle einen schönen Tag.
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6: Um 12 Uhr mit Kerstin Hoffmann. Die führenden deutschen Wirtschaftsinstitute haben ihre Konjunkturprognose deutlich angehoben. In ihrem Herbstgutachten rechnen sie für das laufende Jahr mit einem Wachstum um 1,3%. Im Frühjahr waren sie noch von einem Plus von 0,6% ausgegangen. Die Institute begründeten die positivere Vorhersage unter anderem mit dem guten Exportgeschäft. Nach neuen statistischen Angaben ist die Wirtschaftsleistung in Sachsen-Anhalt im ersten Halbjahr gestiegen. In Sachsen und Thüringen ist sie im Vergleich zum Vorjahr Jahreszeitraum geschrumpft. Berlin hat seine Olympiabewerbung offiziell zurückgezogen. Das teilten die Verantwortlichen um den regierenden Bürgermeister Kai Wegner bei einer Pressekonferenz mit. Damit sind nur noch München und Köln-Ruhr für die Spiele 2026, 2040 oder 2044 im Rennen. Sachsens Ministerpräsident Michael Kretschmer sprach von einer riesigen verpassten Chance. Leipzigs Oberbürgermeister Burkhard Jung nannte den Rückzug dagegen richtig. Er sagte dem MDR, eine Bewerbung müsse auch von der Bevölkerung mitgetragen werden. Das sei aber in Berlin ein ganz schwieriges Thema. In Sachsen-Anhalt hat die CDU ein Angebot der Landes-SPD abgelehnt, über eine Regierungsbildung zu beraten. Eine Sprecherin sagte, die Christdemokraten würden an diesem Gespräch nicht teilnehmen. Der Landesverband habe beschlossen, in die Opposition zu gehen. An dieser Entscheidung halte man fest. Die SPD-Spitze in Sachsen-Anhalt hatte vorgeschlagen, am kommenden Dienstag eine Regierungsbildung ohne die AfD auszuloten. Dazu hätten sich jedoch alle anderen Parteien im Landtag auf eine Zusammenarbeit verständigen müssen. Der Bundestag hat erstmals über die geplante Geheimdienstreform debattiert. Kanzleramtsministerin Nina Warken warb noch einmal für das Vorhaben. Es gehe dabei um einen besseren Schutz. Deutschland sei zum ständigen Ziel hybrider Angriffe geworden. Deshalb müssten die Befugnisse gestärkt werden. Widerspruch kam von der Opposition. Der AfD-Abgeordnete Gottfried Curio warf der Regierung etwa vor, den Verfassungsschutz zur Stasi 2.0 umzubauen. In Zentralpolen hat es am Abend in einer Anlage des Satellitensystems Starlink gebrannt. Nach Angaben der Regierung in Warschau wurde das Feuer durch Sabotage ausgelöst. Durch das Feuer sei der Internetzugang für verschiedene Institutionen gestört worden, einschließlich der ukrainischen Armee. Starlink wird vom Raumfahrtunternehmen SpaceX betrieben und spielt eine wichtige Rolle für die Kommunikation der ukrainischen Streitkräfte. Das waren die Nachrichten. Das Wetter, die Temperaturen von 11 Uhr. Auf dem Brocken Nebel 5 Grad, Chemnitz wolkig 13, Dresden bedeckt 13, Eisenach stark bewölkt 14. Erfurt stark bewölkt 14 Grad, Fichtelberg Nebel 6, Gera stark bewölkt 12, Görlitz stark bewölkt 12, Halle meldet 16 Grad, Leipzig stark bewölkt 14, Magdeburg wolkig 15 und Meiningen stark bewölkt 11 Grad. Am Nachmittag ein Mix aus Sonne und Wolken, dabei stark böiger Nordwestwind, 13 bis 17 Grad. In der Nacht kaum noch Schauer, im Verlauf Auflockerungen, Temperaturen bis 3 Grad und morgen zunächst bewölkt. Im Tagesverlauf mehr Sonne und Temperaturen bis 20 Grad. MDR Verkehrsdienst, A14 Richtung Magdeburg, zwischen Wandsleben und Kreuz Magdeburg, 3 Kilometer Stau. A71 Richtung Schweinfurt, zwischen Erfurt-Gispersleben und Erfurt-Bindersleben ist die rechte Fahrspur wegen eines defekten LKWs blockiert. Geblitzt wird auf der A2 Richtung Berlin zwischen Burgost und Thesen. Soweit der MDR-Verkehrsdienst, 12.04 Uhr.
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7: Mit Astrid Wulff im Studio an diesem Donnerstagmittag. Ich wünsche Ihnen einen schönen Tag. Der deutschen Wirtschaft geht es besser. Das zeigt der IFO-Geschäftsklima-Index. Im September ist der schon zum 5. Mal gestiegen und damit so hoch wie schon lange nicht mehr. Die Gründe für den Aufschwung hat Christine Bergmann recherchiert.
8: Die Erholung der deutschen Wirtschaft setzt sich fort, sagt IFO-Präsident Clemens Fuest. Und verantwortlich dafür ist zum einen der Staat. Die Sonderprogramme für Verteidigung und Infrastruktur kommen jetzt in der Wirtschaft an. Das sehe man zum Beispiel in der Verteidigungsindustrie. Da laufe es besser, so Fuest. Aber, und das stimmt optimistisch, es sind eben nicht nur die Staatsausgaben. Das IFO-Institut sieht auch eine gewisse Stabilisierung bei den Exporten, insbesondere nach Europa, und in der Elektrobranche werde auch wieder Geld ausgegeben für Elektrifizierung und für Digitalisierung, also da wird wieder mehr investiert. Allerdings sei die Erholung nicht in allen Branchen zu spüren, selbst innerhalb der Industrie nicht. Hier sei die Entwicklung zweigeteilt, in der Autoindustrie laufe es weiterhin schlecht. Fuest spricht deshalb von einem Aufschwung mit angezogener Handbremse in der Industrie. Aber auch die Stimmung im Handel und in der Bauindustrie bleiben auf einem eher niedrigen Niveau.
7: Soweit Christine Bergmann. Bisher dürfen die Nachrichtendienste vor allem Informationen sammeln. Fürs Ausland ist der Bundesnachrichtendienst zuständig, fürs Inland der Verfassungsschutz. Die Bundesregierung will deren Befugnisse deutlich ausweiten und der Bundestag hat heute zum ersten Mal über die Pläne beraten. Eva Huber berichtet.
9: Deutschland ist konfrontiert mit Spionage, Sabotage, Hackerangriffen, mit Drohnen über kritischer Infrastruktur und mit Sprengstoff bestückt am Leipziger Flughafen. Die Regierungsparteien CDU, CSU und SPD argumentieren, deshalb müssen der Bundesnachrichtendienst im Ausland und der Verfassungsschutz im Inland in Zukunft bei Bedrohungen aktiv eingreifen können, statt nur Informationen zu sammeln. In bestimmten Fällen sollen sie zum Beispiel bei einem Hackerangriff sozusagen zurückhacken und die IT der Angreifer zerstören dürfen. Außerdem sollen sie unter engen Voraussetzungen Wohnungen heimlich betreten dürfen und Spähsoftware auf Computern und Handys installieren können. Heftige Kritik daran kommt von AfD und Linken. Die AfD sieht einen Spitzelstaat. Die Linke fürchtet, dass die Nachrichtendienste in Zukunft mit KI Daten auswerten und Persönlichkeitsprofile erstellen könnten. Die Grünen finden mehr Befugnisse für den Auslandsnachrichtendienst prinzipiell gut, haben aber Bedenken beim Verfassungsschutz im Inland. Und sie wollen, dass die Dienste deutlich stärker kontrolliert werden, als es der Gesetzentwurf jetzt vorsieht.
7: Soweit Eva Huber aus Berlin. Und kurz nach 12:30 schauen wir nochmal auf die Streitpunkte und überhaupt, wie emotional die Debatte gelaufen ist, mit unserem Hauptstadtkorrespondenten live im Interview. Der Berliner Senat hat offiziell die Bewerbung der Stadt um die Olympischen und Paralympischen Spiele zurückgezogen. Berlins regierender Bürgermeister begründete das mit fehlendem Rückhalt nach dem Sieg der Linkspartei bei der Berlin-Wahl. Angela Ulrich.
10: Es ist vorbei. Der regierende Bürgermeister Kai Wegner sprach von einem traurigen Tag für Berlin. Die Stadt habe die größte Strahlkraft in Deutschland für Olympia gehabt. Doch nach dem Wahlsieg der Linkspartei in Berlin sei der Rückhalt nicht mehr ausreichend gewesen. Natürlich ging es um politische Stabilität, auch bei den Spitzenverbänden des Sports, so Wegner. Man habe die Spiele auch als Signal für mehr Zusammenhalt der ostdeutschen Länder setzen wollen. Leider wurde uns der Stecker gezogen und diese Chance genommen, so Wegner. Berlin wollte die Spiele gemeinsam mit Brandenburg, Mecklenburg-Vorpommern und Sachsen ausrichten. In einem Ranking hatte das Präsidium des Deutschen Olympischen Sportbundes die Stadt allerdings auf den letzten Platz gesetzt, hinter München und die Rhein-Ruhr-Region. Die endgültige Entscheidung, mit welcher Stadt oder Region Deutschland ins Rennen um die Olympischen und Paralympischen Spiele für 2036, 40 oder 44 geht, fällt am Samstag in Baden-Baden.
7: Ja, und wie es Berlins Juniorpartner quasi Leipzig mit dem Rückzug Berlins aus der Bewerbung geht, dazu mehr in gut 15 Minuten hier bei uns.

0: Mehr als zwei Wochen nach der Landtagswahl in Sachsen-Anhalt verhandeln AfD und BSW über eine mögliche Regierungsbildung. Doch nun hat auch die SPD sich gemeldet und alle anderen Parteien, außer die AfD, zu Gesprächen eingeladen. Am kommenden Dienstag nämlich. Stefan Schulz ist unser Reporter in Magdeburg und vor Ort und hat die Informationen zusammengetragen. Wir wollen von ihm wissen, was will denn die SPD mit ihrem Gesprächsangebot erreichen?
1: Bisher spricht ja nur das BSW mit der AfD darüber, welche politischen Vorhaben es beispielsweise bei einer AfD-geführten Minderheitsregierung, welche sie da unterstützen könnte. Eine Koalition mit der AfD lehnt das BSW ja ab, aber die Gespräche laufen eben. Und jetzt versucht die SPD offenbar auszuloten, ob es noch eine andere Konstellation gibt. Bemerkenswert ist, sie wirbt dabei nicht einfach für eine klassische Koalition, sondern will ausdrücklich über einen überparteilichen Ministerpräsidenten sprechen. Sie greift also damit eine Idee auf, die auch das BSW schon vertreten hat. Das Treffen ist also auch ein Test. Lässt sich jenseits der AfD doch noch eine Regierungsmehrheit organisieren? Die Antwort kam allerdings schon. Die CDU hat das Gesprächsangebot der SPD bereits abgelehnt. Man wolle sich auf die Oppositionsarbeit konzentrieren, sagte eine Sprecherin.
0: Aber geht es der SPD wirklich um eine Koalition aus CDU, Linken, Grünen, SPD und BSW? Das wäre ja ein ziemlich breites Bündnis. Das kann man sich ja eigentlich kaum vorstellen.
1: Ja, und deshalb gehe ich auch davon aus, dass die Sozialdemokraten ganz genau wissen, dass die CDU nicht mit den Linken zusammenarbeiten würde. Und genau deshalb hat die SPD ja auch diesen überparteilichen Ministerpräsidenten noch einmal ins Spiel gebracht. Die Idee wäre keine klassische Fünferkoalition, sondern eine Persönlichkeit, die nicht als Parteivertreter auftritt und für mehrere politische Lager akzeptabel wäre. Rechnerisch könnte das tatsächlich auch funktionieren. Für die Wahl des Ministerpräsidenten braucht das 42 Stimmen. Die fünf Parteien, die die SPD eingeladen hat, kommen zusammen auf 44. Politisch ist das allerdings viel komplizierter. Vor allem die CDU müsste dann erklären, was das für ihr Verhältnis zur Linken bedeutet. Und sie hat eine Zusammenarbeit mit der Linken ja ausgeschlossen und nun ja auch noch einmal deutlich gesagt, dass sie das Gesprächsangebot der SPD ablehnt. Damit ist die Luft also raus aus der Geschichte aus meiner Sicht.
0: Aktuelle Informationen von Stefan Schulz, unserem Landespolitikreporter in Magdeburg. Auf der Agrarministerkonferenz in Würzburg beraten die Länder ausgerechnet über die Abschaffung eines Gesetzes, das Verbrauchern mehr Transparenz über die Haltungsbedingungen von Nutztieren bringen sollte. Daneben steht die Zukunft der EU-Agrarförderung und eine Reform des Düngerechts auf der Tagesordnung. Mehr dazu aus Würzburg, Tobias Beetz.
2: Steht die staatliche Tierhaltungskennzeichnung vor dem Aus? Unter Tagesordnungspunkt 13 beraten die Länder bei der Agrarministerkonferenz über nichts weniger als die Abschaffung des Tierhaltungskennzeichnungsgesetzes. Achtung, Verwechslungsgefahr, es gibt bereits heute eine Haltungskennzeichnung im Lebensmitteleinzelhandel. Supermärkte kennzeichnen Fleisch seit Jahren nach 4 Haltungsstufen, allerdings ist das freiwillig. Befürworter des Gesetzes argumentieren, nur eine staatliche Kennzeichnung schaffe einheitliche und verbindliche Standards für alle Anbieter. Doch inzwischen mehren sich die Zweifel an der Umsetzung. Mehrere Bundesländer, darunter Bayern, kritisieren zusätzlichen Bürokratieaufwand, fehlende Vorteile für die Betriebe und Wettbewerbsnachteile gegenüber Importware. Auch die EU-Kommission hat erhebliche Bedenken gegen Teile der deutschen Pläne angemeldet. Deshalb wird inzwischen nicht mehr nur über Anpassungen und Änderungen, sondern über das Gesetz selbst diskutiert. Weitere wichtige Themen der Agrarministerkonferenz in Würzburg sind die künftige EU-Agrarpolitik ab 2028 und damit die Verteilung milliardenschwerer Fördermittel. Zudem beraten die Länder über eine Reform des Düngerechts. Ergebnisse der Konferenz werden am Freitagnachmittag erwartet.
0: Ja, und die Konferenz wird auch von Protesten verschiedener Bauernverbände begleitet. Sie fordern weniger Bürokratie und Entlastung wegen hoher Kosten für Diesel und Dünger. Sie hören MDR aktuell, 12.13 Uhr haben wir es. Im ersten Halbjahr ist die Zahl der Verkehrsunfälle um fast 3% gestiegen. Trotzdem gibt es eine positive Entwicklung. Die Zahl der Verkehrstoten ist dabei zurückgegangen. Dramatisch jedoch die Entwicklung bei jüngeren Menschen, die E-Scooter fahren. Und dazu mehr von Roman Warschauer.
3: Die Zahl der Verkehrstoten in Deutschland ist im ersten Halbjahr gegenüber dem Vorjahr um 9% zurückgegangen. Das geht aus aktuellen Zahlen des Statistischen Bundesamts in Wiesbaden hervor. 1.355 Menschen kamen in den ersten 6 Monaten im Straßenverkehr ums Leben. Das sind 122 weniger als ein Jahr zuvor. Auch die Zahl der Verletzten ging zurück, und zwar um 4,2%. Einen Anstieg der Getöteten oder Verletzten im Straßenverkehr gab es allerdings bei Kindern und Jugendlichen bis 17 Jahren. Bezogen auf die Bevölkerung gab es die meisten Verkehrstoten in Mecklenburg-Vorpommern, gefolgt von Niedersachsen. Die wenigsten hingegen in Nordrhein-Westfalen sowie in Hessen und Schleswig-Holstein. Nur in den Stadtstaaten Hamburg und Berlin lagen die Zahlen noch niedriger. Während etwa weniger Fußgänger, Radfahrer oder Autofahrer getötet wurden, gab es nur bei Nutzerinnen und Nutzern von sogenannten E-Scootern einen Anstieg. Die E-Roller waren auch besonders häufig das Verkehrsmittel, mit dem Jugendliche zwischen 15 und 17 Jahren verunglückten. Häufigste Ursache für Unfälle, bei denen Menschen getötet wurden, waren falsches Abbiegen, Wenden oder Rückwärtsfahren.
0: Sie hören MDR aktuell, es ist 12.15 Uhr und das ist unsere wichtigste Meldung. Der deutschen Wirtschaft geht es besser. Die führenden deutschen Wirtschaftsinstitute haben ihre Konjunkturprognose deutlich angehoben. In ihrem Herbstgutachten rechnen sie für das laufende Jahr mit einem Wachstum um 1,3%. Weitere Meldungen präsentiert Kerstin Hoffmann.
4: Die Stimmung in der deutschen Wirtschaft hat sich im September trotz hoher Energiepreise verbessert. Das IFO-Wirtschaftsinstitut erklärte, das Konjunkturbarometer sei auf dem höchsten Stand seit mehr als 3 Jahren. Schwierig sei die Lage allerdings weiter in der Autobranche. In Jena ist eine Containersiedlung für Geflüchtete abgebaut worden. Eine Stadtsprecherin sagte, es bestehe kein Bedarf mehr. Wie die Fläche neben dem Sportplatz am Jenzig künftig genutzt werden solle, sei noch nicht klar. Die BioNTech-Gründer Uğur Şahin und Özlem Türeci haben in Mainz ein neues Unternehmen mit dem Namen Arif gegründet. Wie das Handelsblatt berichtet, sollen dort künftig Medikamente der neuen Generation auf mRNA-Basis hergestellt werden. Şahin und Türeci hatten mit ihrem Unternehmen BioNTech zusammen mit dem US-Partner Pfizer den ersten Covid-19-Impfstoff auf den Markt gebracht. Das Wetter am Nachmittag, ein Mix aus Sonne und Wolken, starkböiger Nordwestwind, 13 bis 17 Grad. In der Nacht kaum noch Schauer, im Verlauf Auflockerungen, Temperaturen 11 bis 3 Grad. Morgen zunächst bewölkt, im Tagesverlauf dann mehr Sonne, Temperaturen bis 20 Grad. MDR aktuell Verkehrsdienst. Vorsicht auf der A9 Richtung München. Zwischen Belitz und Brück liegt ein großes Plastikteil auf der Fahrbahn. A4 Richtung Frankfurt, zwischen Chemnitz Ost und Chemnitz Mitte stockender Verkehr. A14 Richtung Magdeburg, zwischen Wandsleben und Kreuz Magdeburg 3 Kilometer Stau. A71 Richtung Schweinfurt, zwischen Erfurt-Gispersleben und Erfurt-Bindersleben ist die rechte Fahrspur wegen eines defekten Lastwagens blockiert. Und geblitzt wird auf der A2 Richtung Berlin, zwischen Burg Ost und Thesen. Soweit der MDR aktuell Verkehrsdienst, 12.17 Uhr.
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0: Berlin hat seine Olympia-Bewerbung zurückgezogen. Und damit haben sich auch Leipzigs Olympiapläne erledigt. Unser Kollege Per Vorder-Wühlbecke war heute Vormittag im Rathaus, um mit Oberbürgermeister Burkhard Jung zu sprechen. Und er hat ihn zuerst gefragt, woraus aus seiner Sicht die Berlin-Plus-Olympia-Bewerbung gescheitert ist.
6: Darf ich erst mal sagen, ich finde die Entscheidung der Berliner richtig. Ich finde, man muss irgendwann dann einsehen, so die Evolution hat die Punkte nicht erreicht. Politisch ist es nach dieser Wahl ungeheuer schwierig, nahezu unmöglich mit Rückenwind aus der Politik zu agieren. Und dann zu sagen, so bevor wir irgendwas jetzt noch in der Stimmung verderben, stellen wir uns zurück und sagen, wir unterstützen eine deutsche Bewerbung. So, das ist traurig für uns. Hier wird engagiert gearbeitet und hier ist mit allen Mitteln gekämpft worden. Aber unterm Strich ist es richtig. So, und jetzt geht es darum, wir müssen die Olympischen Spiele nach Deutschland holen. Und ob es dann die Region Köln ist oder München, ich glaube, Köln wird's.
7: Ja, da kommen wir gleich nochmal drauf. Ich würde trotzdem noch bei Berlin bleiben wollen, Herr Jung. Kavi Niroman, der Olympiabeauftragte der Stadt, hat nach diesen ersten Aussagen der Linken und auch nach dem Evaluierungsbericht abends noch gesagt, das ist ein sportlicher Wettbewerb, der wird in Baden-Baden ausgerüstet, da gehen wir hin. Das hatte sehr viel so von Sportsmanship, dass wir holen uns auch eine Niederlage ab. Wo ist es dann so in kurzer Zeit gekippt, dass man gesagt hat, wir ziehen hier komplett zurück?
6: der Punkteabstand ist groß. Zweitens, machen wir uns nichts vor, mit einer gegebenenfalls sehr, sehr kritischen oder ablehnenden Regierung in Berlin ist es unglaublich schwer, das vorzubereiten. Es geht um viel, viel Geld. Es geht um, darf ich mal sagen, um brennende Herzen, oder? Es geht um Engagement, es geht um Emotionen. Und wenn das nicht getragen wird in der Stadt, ich glaube, dann ist es konsequent zu sagen, bevor wir das sozusagen weiter beschweren und bevor wir das ganze Thema noch bei der Endauswahl in Baden-Baden, wenn es dann dazu noch mal zu Verwerfungen kommt. Ich habe das noch gut in Erinnerung, wie wir damals mit 5 Bewerberstädten uns dann gegenseitig sozusagen heiß gemacht haben und am Schluss gab es Verlierer, viele Verlierer. Und dann lieber anständig dann den Stier bei den Hörnern packen und sagen, wir ziehen zurück und unterstützen voll die anderen Bewerbungen und stehen auch zur Verfügung, sollte es anders kommen.
7: Jetzt hatten manche den Eindruck, dass in Berlin die Kritik rauer wurde, dass vielleicht die Situation öffentlich da so ein bisschen zu eskalieren drohte. Teilen Sie diese Einschätzung?
6: Ja, die Polarisierung hätte zugenommen. Ich war mit meiner Familie auf dem Tempelhofer Feld und wir haben dort eine kleine Familienfeier gehabt. Und Menschen mit Unterschriftslisten kamen vorbei und wollten von mir eine Unterschrift gegen Olympische Spiele in Berlin. Und das hat man gespürt, wie der Riss dann, nebenan saß eine Familie, Riss mitten durch die Familie, die Kinder dagegen, die Eltern dafür. Und ich glaube, dass es in der Tat, es braucht die Unterstützung der Stadt. Es braucht die Begeisterung, die wir teilweise in Leipzig 2003 hatten, aber jetzt auch wieder gespürt haben, dass man will, dass man sich freut, dass man sich mit seinem Team ganz und gar auch getragen fühlt von der Bevölkerung. Und ich glaube, das ist in Berlin in der Tat ein schwieriges Thema.
7: Was bedeutet das für die Sportstadt Leipzig?
6: Na, das ist mir nochmal ganz wichtig. So traurig wir sind, wir ziehen unglaublich weiter durch. Also solange ich hier in diesem Amt bin, werde ich weiter dafür kämpfen, dass der Sport den entsprechenden Stellenwert hat. Wir werden unsere Halle mit dem Fördermittelbescheid im Rücken weiterentwickeln und weiterbauen. Wir werden die Ballsporthalle bauen, wir werden den Breitensport unterstützen. Ich werde nächste Woche unser Sportprogramm vorstellen mit dem Kollegen Rosenthal, unabhängig von Olympia. Es geht um Kinder, es geht um Jugendliche, es geht um Schulsport, es geht um Freizeitsport, es geht um die Entwicklung einer Stadt, um Menschen ein gutes Freizeitangebot zu machen. Und das verbunden mit einem Spitzensport als Balance und Vorbildwirkung.
0: Sagt Leipzigs Oberbürgermeister Burkhard Jung im Gespräch mit MDR-Reporter Per vor der Wühlbecke. Es geht um das Aus für Olympia in Berlin und damit auch in Leipzig. Das komplette Interview können Sie sich im Internet anschauen und anhören unter Sport im Osten. Und ja, ganz aus ist es noch nicht für Marc Leberg bei Leipzig. Der Kanupark ist immer noch im Rennen, gemeinsam mit der Köln-Rhein-Ruhr-Bewerbung. Das ist ja auch schon mal was. In Marokko, da wird ein neues Parlament gewählt, doch ein erheblicher Teil der Macht bleibt beim König. Gerade junge Marokkaner und Marokkanerinnen sehen kaum Perspektive mehr für sich. Und auch das wird ein Grund für sehr geringe Wahlbeteiligung gewesen sein. Stefan Ehlert berichtet.
8: In Marokko haben die regierenden Mitte-Rechtsparteien die gestrigen Parlamentswahlen gewonnen. Wahlsieger wurde die Partei für Authentizität und Modernität, kurz PAM. Sie war durch den populären Chef des nationalen Fußballverbandes Fawzi Lakhdja unterstützt worden. Die Wahlbeteiligung lag mit 38% so niedrig wie seit fast 20 Jahren nicht. Diese vorläufigen Ergebnisse hat der Innenminister in der Nacht bekannt gegeben. Die PAM verdrängte die Parteiversammlung der Unabhängigen des jetzigen Premiers Aziz Arnoush mit 97 der 395 Sitze von der Spitze. Sie wurde stärkste Kraft im Parlament. Damit stellt sie den nächsten Regierungschef oder die Regierungschefin. Es wird erwartet, dass König Mohammed VI. Heute jemanden aus dem Kreis der PAM damit beauftragt, die neue Regierung zu bilden. Stark zugelegt haben bei den gestrigen Wahlen die Islamisten von der Partei für Gerechtigkeit und Entwicklung, PGD. Statt wie zuvor 13 werden sie im neuen Parlament 54 Sitze einnehmen. Der Wahlkampf war geprägt von den Themen Wirtschaft und Arbeitslosigkeit, die vor allem unter jungen Menschen mit 30% und mehr sehr hoch ist. Die Perspektivlosigkeit gilt mit als Ursache dafür, dass Ende Juli so viele Menschen versuchten, in der spanischen Exklave Ceuta europäischen Boden zu erreichen. Marokko ist eine konstitutionelle Monarchie, in der das Parlament nur begrenzte Befugnisse genießt. Wichtige Entscheidungen werden vom Palast getroffen.
0: Stefan Ehlert berichtete. Diese Zwangsräumung bewegt Spanien. Nach 70 Jahren muss die Rentnerin Mari Carmen ihre Wohnung im Madrider Zentrum für immer verlassen. Der Vermieter, ein Immobilienfonds, wollte die Monatsmiete trotz Altvertrag auf über 2600 Euro erhöhen. Zu viel für die 87-Jährige. Am Vormittag vollstreckte die Polizei die Anordnung zur Zwangsräumung. Das Schicksal von Mari Carmen ist für viele in Spanien zum Symbol der verfehlten Wohnungspolitik geworden. Aus Madrid dazu Marc Hoffmann.
9: Mit schwerem Werkzeug versuchen Einsatzkräfte der Policía Nacional, die Tür des Mehrfamilienhauses zu öffnen und ins Treppenhaus vorzurücken. Das spanische Fernsehen überträgt die Räumung live, genauso wie die Proteste von Aktivisten und Anwohnern vor dem Haus. Zur gleichen Zeit, im sechsten Stock oben, wartet die 87-jährige Rentnerin auf den Moment, gegen den sie seit 7 Jahren teils öffentlich gekämpft hat.
10: Das alles sei unmenschlich, klagt sie im Interview mit dem staatlichen Fernsehen am Tag vor der Zwangsräumung. Seht mich an, ich lebe mit einer Machete im Nacken und warte darauf, dass man mir den Kopf abschlägt. Genau das werden sie nun morgen tun. Seit 1956 wohnt sie in der über 90 Quadratmeter großen Wohnung im begehrten Zentrum Madrids, unweit des Retiro-Parks. Ihr Vater hatte damals den Mietvertrag unterschrieben. Nach dem Tod der Eltern ging der Altvertrag an die Tochter über, also an sie, an Mari Carmen. Stets pünktlich zahlte sie die monatliche Miete von 500 Euro. Nachdem nun ein Investmentfonds das Wohnhaus gekauft hatte, sollte die Miete auf über 2600 Euro steigen. Nach Verhandlungen ging der Vermieter noch einmal runter auf 1600 Euro, immer noch zu viel für die alleinlebende Frau und viel mehr als ihre eigentliche Rente. Die sogenannte Mietergewerkschaft Sindicato de Inquilinos kämpfte bis zuletzt an der Seite von Mari Carmen, um die Vollstreckung doch noch irgendwie zu verhindern. Mitglieder organisierten eine Sitzblockade am Eingang ihres Hauses und verbarrikadierten die Wohnungstür, was die Räumung am Ende nicht verhinderte, sondern nur verzögerte. Auf einer Krankentrage wird die gesundheitlich schwer angeschlagene Rentnerin schließlich aus dem Haus gebracht. Das Schicksal bewegt Spanien und ist für viele ein Symbol dafür, was in der Wohnungspolitik seit Jahren schiefläuft. Es gibt gewisse politische Kräfte, die beschlossen haben, den Wohnungsmarkt zu einem Geschäft zu machen. Und das mag legal sein, aber nicht legitim, äußert sich Isabel Rodríguez García, die Wohnungsministerin von der regierenden sozialistischen Partei PSOE. Seit der Corona-Pandemie galt in Spanien ein Moratorium für Zwangsräumungen bei Härtefällen, wie in dem Fall von Mari Carmen. Diese Regelung lief aber Anfang des Jahres aus und die linke Minderheitsregierung von Ministerpräsident Pedro Sánchez wollte sie in einem neuen Wohnungsgesetz dauerhaft verankern. Doch dieses Gesetz scheiterte an der fehlenden Unterstützung der rechtskonservativen Opposition. Die Zwangsräumung der 87-Jährigen und die mediale Aufmerksamkeit dafür dürfte die Stimmung insbesondere in den stark betroffenen Großstädten wie Madrid und Barcelona weiter anheizen. Dort, wo seit Jahren die Mieten steigen und bezahlbarer Wohnraum knapper wird. Wir rufen alle dazu auf, sich Initiativen anzuschließen und sich an Nachbarschaftsaktionen im zivilen Kampf zu beteiligen, so eine Sprecherin der Mietergewerkschaft. Für den Abend hat die Gruppe zu neuen Protesten aufgerufen, während der Sozialdienst der Stadt Madrid nun eine neue Unterbringung für Mari Carmen sucht.
0: Aus Spanien berichtete Marc Hoffmann und wir reisen zurück nach Mitteldeutschland zu Grit Krämer ins MDR Aktuell Wetterstudio. Die kann uns nämlich sagen, wie das Wetter hierzulande aussieht. Was bringt der Tag noch?
11: Ich fange mal mit der Ausnahmesituation an. Mhm. Wir haben nämlich gerade ein Gewitter in Langwetzendorf-Göttendorf in Thüringen. Also hier sind kräftige Schauer unterwegs und einer davon hat sich zu einem Gewitter entwickelt. Ansonsten haben wir diesen schnellen Wechsel, wie man ihn im April kennt. Sonnige Phasen wechseln sich ab mit wolkigen Phasen und da sind dann eben auch ein paar Schauer dabei. Der große Regen vom Vormittag ist rausgezogen, der ist jetzt in Polen und Tschechien angekommen, also auch in der Oberlausitz immer wieder Sonne mit dabei, aber eben auch Schauer und Gewitter dort nochmal. Die Temperaturen variieren auch ein bisschen. In der Sonne steigen sie sofort an, da haben wir jetzt 15, 16 Grad verbreitet erreicht, wenn sie scheint, wenn aber wieder die Wolken kommen und es regnet, kühlt sofort wieder ab auf 13, 14 Grad. So geht's bis in den Abend hinein weiter.
0: Und wie ist das in der Nacht? Ich habe selbst gemerkt, diesen Morgen war es nicht ganz so kalt wie den Morgen davor. Da merkt man schon Unterschiede.
11: Das wird sich jetzt wieder ändern. Wir geraten nämlich in Hochdruckeinfluss. Das ist die gute Nachricht. Am Tag gibt es dadurch in den nächsten Tagen viel Sonnenschein, aber die Nächte werden kalt. Das merken wir diese Nacht schon. In Thüringen kühlt es am meisten ab, denn da kommt der Hochdruckeinfluss zuerst an. Deshalb hier einstellige Werte in der Nacht zwischen 7 und 2 Grad. Da klart es richtig auf. Bei den anderen schützen die Wolken noch ein bisschen vor der großen Kälte. Hier haben wir so 11 bis 7 Grad zu erwarten und morgen entsprechend haben wir schon wenig Wolken in Thüringen, wenn der Tag beginnt. Da ist also die Sonne angekommen. Bei den anderen beiden dauert es ein paar Stunden, bis die Wolken verschwinden. Dann gewinnt auch die Sonne dort. Morgen Nachmittag sieht es also überall freundlich aus und die Werte steigen an auf 15 bis 20 Grad. Am Wochenende gibt es viel Sonne, einige Wolken, kein Regen bei 20 bis 26 Grad.
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0: Wie geht's weiter mit den Nachrichtendiensten? Das wird ein Thema sein, das ich gleich mit unserem Hauptstadtkorrespondenten bespreche, aber erstmal die ausführlichen Meldungen.
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4: Um 12.30 Uhr mit Kerstin Hoffmann. Die deutsche Wirtschaft zieht aus Sicht der führenden Wirtschaftsinstitute deutlich an. Im laufenden Jahr erwarten sie einen Anstieg des Bruttoinlandsprodukts um 1,3%.

0: in die Opposition zu gehen. An dieser Entscheidung halte man fest. Die SPD-Spitze in Sachsen-Anhalt hatte vorgeschlagen, am kommenden Dienstag eine Regierungsbildung ohne die AfD auszuloten. Dazu hätten sich jedoch alle anderen Parteien im Landtag auf eine Zusammenarbeit verständigen müssen. Kleine und mittelgroße Banken und Sparkassen in Deutschland haben sich im aktuellen Stresstest als widerstandsfähig erwiesen. Das haben die Finanzaufsicht BaFin und die Bundesbank mitgeteilt. Trotz angespannter wirtschaftlicher Lage und weiterer Belastungen seien die Institute insgesamt solide aufgestellt. Es gebe allerdings Ausnahmen. In dem Stresstest wurde eine schwere Krise infolge geopolitischer Spannungen simuliert. Mehr als 1.100 Geldhäuser wurden getestet und damit fast 90% der Kreditinstitute hierzulande. Bei russischen Angriffen auf die Ukraine sind mindestens 8 Menschen getötet worden. In der Region Kharkiv starben nach Behördenangaben mindestens 6 Menschen, als ein Gemüselager getroffen wurde. In Kiew habe es in der vergangenen Nacht 2 Tote gegeben. Vielerorts sei zudem Infrastruktur beschädigt worden, darunter eine Geburtsklinik in der Hauptstadt. Das Verteidigungsministerium in Moskau teilte mit, russische Streitkräfte hätten ukrainische Verteidigungsanlagen, Logistik- und Telekommunikationszentren sowie vom Militär genutzte Schiffe getroffen. In Braunsbedra im Saale-Kreis ist eine Weltkriegsbombe erfolgreich entschärft worden. Das hat die Polizei mitgeteilt. Der 500 Meter Sperrkreis wurde aufgehoben. Nach Angaben des Landratsamts waren nur einige wenige Haushalte von der Evakuierung betroffen. Firmen im Sperrkreis waren zeitweise nicht erreichbar. Der 5-Zentner Blindgänger war bei Arbeiten an einer Eisenbahnbrücke zwischen Braunsbedra und Krumpa entdeckt worden. Das waren die Nachrichten. Das Wetter, die Temperaturen: Artern stark bewölkt 14 Grad, Dresden bedeckt 13, Eisenach stark bewölkt 14, Erfurt stark bewölkt 14, Gardelegen stark bewölkt 15, Hoyerswerda stark bewölkt 13, Magdeburg wolkig 15, Neuhaus stark bewölkt 9, Oschatz stark bewölkt 15, Plauen wolkig 14, Wernigerode stark bewölkt 13 und Wittenberg meldet 14 Grad. Am Nachmittag ein Mix aus Sonne und Wolken, dabei starkböiger Nordwestwind, Temperaturen bis 17 Grad. In der Nacht kaum noch Schauer, im Verlauf Auflockerungen 11 bis 3 Grad. Und morgen zunächst noch bewölkt, im Tagesverlauf mehr Sonne, bei Werten bis 20 Grad. MDR Aktuell Verkehrsdienst, Vorsicht auf der A9 Richtung München. Zwischen Belitz und Brück liegt ein großes Plastikteil auf der Fahrbahn. A14 Richtung Magdeburg, zwischen Wandsleben und Kreuz Magdeburg 3 Kilometer Stau. Die B84 ist zwischen Reichenbach und Behringen nach einem Unfall gesperrt. Die B88 Wutha-Ilmenau ist zwischen Engelsbach und Georgenthal nach einem Unfall gesperrt. Und geblitzt wird auf der A2 Richtung Berlin zwischen Burg Ost und Thesen. Soweit der MDR Aktuell Verkehrsdienst, 12.34 Uhr.
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2: Mit Astrid Wolf im Studio, schönen guten Tag. In eine fremde Wohnung einsteigen, diese durchsuchen oder vielleicht sogar verwanzen, Handydaten von Personen abfangen und auswerten oder auch ein geheimes Chemiewaffenlager lahmlegen? Szenen, die manche vielleicht aus Agentenfilmen oder Serien wie Homeland kennen und die manchmal vielleicht nah dran kommen an die Arbeit von echten Geheimdiensten, zumindest im Ausland. Echte Geheimdienste, so hat es Kanzler Merz formuliert, sollen auch die deutschen Nachrichtendienste, der Verfassungsschutz und der BND werden. Und über die umstrittene Reform, also den Gesetzentwurf, hat heute der Bundestag diskutiert. Beobachtet hat das unser Reporter im Hauptstadtstudio, Markus Sambale. Den begrüße ich jetzt live.
3: Herr Sambale, aus Berlin.
2: Wie aufgeheizt war denn die Debatte?
3: Ja, es ging schon zur Sache. Das war jetzt nicht so mit ganz vielen Zwischenrufen und lautstarkem Gebrülle, aber man hat schon gemerkt, dass die Pläne der Bundesregierung, eben den Auslandsnachrichtendienst BND und den Inlandsnachrichtendienst Verfassungsschutz so umzubauen, dass der deutlich mehr Befugnisse bekommt, die auch jeden von uns betreffen könnten, das hat schon auch für ordentlich Zündstoff gesorgt. Und das war eine Debatte, die erstmal so der erste Aufschlag war. Und dann geht es ja in den nächsten Wochen noch weiter bei dem Thema.
2: Was sind denn genau die Knackpunkte, die für Reibung sorgen?
3: Also es ist so, dass die zusätzlichen Befugnisse für den Bundesnachrichtendienst, das

0: der eben im Ausland zum Beispiel auch bei einem Hackerangriff in ein fremdes IT-System eindringen kann oder dass er, wir hatten das Beispiel, bei einem Chemiewaffenlager vielleicht eine gefährliche Substanz gegen eine harmlose austauschen kann. Das hat noch einigermaßen viel Rückhalt, aber die zusätzlichen Befugnisse für den Verfassungsschutz, der eben bei uns im Inland bislang nur Informationen sammelt, Menschen immerhin auch abhören darf, aber eben nicht aktiv werden darf, dass der eben noch mehr können soll, das war tatsächlich der Knackpunkt, wo es dann am meisten Diskussionen gab.
1: Und wie hat die Regierung die Reform gerechtfertigt?
0: Also für Innenminister Alexander Dobrindt, der für den Verfassungsschutz zuständig ist, ist ganz klar, Deutschland sei so bedroht wie nie aus dem Inneren, aus dem Äußeren von Extremisten, aber auch, und da wird immer wieder Russland als Urheber hybrider Angriffe ausgemacht von der Bundesregierung. Russland wird ja von der Bundesregierung auch hinter dem Drohnenangriff am Flughafen Leipzig-Halle gesehen. Und deswegen ist für Alexander Dobrindt klar,
2: den Verfassungsschutz dabei zu stärken, heißt schlichtweg unsere Demokratie zu stärken. Verfassungsschutz ist Demokratieschutz, meine Damen und Herren.
0: Also mehr Befugnisse aus Sicht der Bundesregierung, das Mittel gegen eine erhöhte Bedrohungslage.
1: Und wie stehen die anderen Parteien dazu?
0: Es gab besonders scharfe Kritik von ganz links und ganz rechts. Die AfD, die hat von einer Stasi 2.0 gesprochen, die bevorstünde. Gottfried Curio hat das so auf den Punkt gebracht.
3: Sie träufeln das Gift des Spitzelstaats nicht in die Gesellschaft. Sie schütten gleich das ganze Bad über das Kind aus, meine Damen und Herren.
0: Und da geht es vor allen Dingen um den Punkt, dass ja Verfassungsschützer nach den neuen Regelungen dann noch einfacher hätten, auch Privaträume, Wohnungen zu betreten, um zum Beispiel eine Spähsoftware auf einem Smartphone zu installieren. Man muss aber dazu sagen, es gibt weiter relativ hohe Hürden. Das muss zugestimmt werden. Es gibt Kontrollgremien. Aber ja, da wird grundsätzlich eine Grenze zwischen Polizei und Nachrichtendienst aufgelöst, die bislang besteht, auch mit Verweis auf die deutsche Geschichte, die aber mit den neuen Gesetzen eben nicht mehr so scharf wäre.
1: Wie geht's denn jetzt mit diesem Gesetzentwurf weiter? Das war ja erst die erste Lesung. Ist damit zu rechnen, dass es noch Änderungen geben wird?
0: Ja, damit ist zu rechnen. Gerade die Grünen haben darauf gedrängt und haben auch immer wieder Kritik geübt an diesem Gesetzentwurf.
4: Die überzogenen Pläne für die Geheimdiensttätigkeit im Inland muss zurückgedreht werden.
0: Das ist Konstantin von Notz von den Grünen. Der will, dass zum Beispiel die Kontrollen noch schärfer werden, dass gerade beim Betreten von Wohnungen noch mehr Grenzen eingebaut werden. Und das wird jetzt in den nächsten Wochen, womöglich Monaten, noch diskutiert in den Ausschüssen, wie das üblich ist. Und der Plan ist, dass das Gesetz zum Jahreswechsel dann in Kraft tritt.
1: Vielen Dank an Markus Sambale live hier mit mir verbunden aus unserem Hauptstadtstudio. Er hat heute Morgen die Debatte zur Reform der Nachrichtendienste begleitet.
0: Sehr gern.
1: Genau. Deutschland steuert auf rasant steigende Kosten durch Extremwetterereignisse zu. Das ist die Prognose des Deutschen Instituts für Wirtschaftsforschung. Bis 2050 könnten Hitze, Sturzfluten und Stürme das Land bis zu 900 Milliarden Euro kosten. Diese Schätzung präsentiert das DIW heute beim Extremwetterkongress in Hamburg. Und Jenny Witt ist dabei.
5: Wenn die Sommerhitze Bahngleise und Autobahnen beschädigt, Ortschaften unter Hochwasser stehen oder die Dürre die Ernten dezimiert, kommen schnell Kosten in Milliardenhöhe zusammen. Bis Mitte des Jahrhunderts werden es mindestens 280 Milliarden Euro sein, schätzt das Institut, falls der Klimaschutz schnell vorankommt. Falls nicht, könnten Schäden in Höhe von 900 Milliarden Euro entstehen. Das DIW fordert entschlossenes Handeln der Bundesregierung beim Klimaschutz und dem Ausbau erneuerbarer Energien. Beim Kongress spielt die Vorsorge für extremes Wetter auch eine große Rolle. Krankenhäuser berichten, wie sie sich gegen Hitze oder Sturzregen absichern. Bauingenieure stellen neue Gebäudetypen vor, die auch bei 40 Grad kühl und im Winter warm bleiben, auch ohne Heizung. Der Deutsche Wetterdienst hat ein neues, klareres Format für seine Wetterwarnungen angekündigt. Und Experten skizzieren die Herausforderungen für den Küstenschutz. Bis Ende des Jahrhunderts werden die erwärmten Weltmeere um einen Meter ansteigen. Große Aufgaben für die Zukunft. Und um den Bevölkerungsschutz bei Extremwetter zu testen, ist im November eine bundesweite Übung geplant. Eine Notlage durch Dürre und Hitzewelle ist das Übungsszenario, so das zuständige Bundesamt.
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1: Mit Susanne Böttcher. 8 Stunden und ein paar Minuten sind es noch bis zum Anpfiff. Deutschland gegen die Niederlande. An der Seitenlinie Jürgen Klopp als neuer Bundestrainer und Holger Dahl schaut schon mal voraus.
7: Der neue Bundestrainer Jürgen Klopp hat in den letzten Tagen viel Aufmerksamkeit auf sich gezogen. Jetzt muss seine neu formierte Mannschaft zeigen, ob der Neuanfang erfolgreich beginnt. Zum Start in die Nations League wird gegen die Niederlande vermutlich mindestens ein Debütant in der Startelf stehen. Freiburgs Philipp Treu wird in Amsterdam als rechter Verteidiger erwartet. Marc-André Ter Stegen hat als neue Nummer 1 seinen Platz im Tor sicher. Auch der Gegner hat einen neuen Trainer. Der Spanier Xavi folgt bei den Niederländern auf Ronald Koeman. Weitere Gegner in der Nations League werden Griechenland und Serbien sein. 4 Spiele stehen insgesamt in den kommenden 11 Tagen auf dem Programm.
1: Anpfiff heute um 20.45 Uhr zu hören, hier in voller Länge auf dieser Frequenz oder in der Sport im Osten App. Heute ist es offiziell geworden, Berlin gibt die Olympia-Bewerbung auf. 2 Tage vor der Entscheidung über den deutschen Olympiakandidaten hat man die Bewerbung zurückgezogen. Auch Leipzig war als Juniorpartner Teil des Konzeptes. Sebastian Schöbel fasst zusammen.
8: Wenn einmal die Geschichte der zweiten gescheiterten Berliner Olympia-Bewerbung geschrieben wird, dann werden folgende Worte von Elif Eralp eine zentrale Rolle spielen.
9: Ich denke, dass sich die Entscheidung wahrscheinlich erledigt hat.
8: So die Spitzenkandidatin der Berliner Linken am Montag, einen Tag nachdem sie die Wahlen in der Bundeshauptstadt klar gewonnen hatte. Nach einem Wahlkampf, in dem die Linke immer wieder klar Nein zur Olympia-Bewerbung gesagt hatte. Vor allem wegen der erwarteten Kosten. Eine Volksabstimmung wie in den anderen 3 Bewerberregionen gab es in Berlin nicht. Und so wurde die Berlin-Wahl selbst zum Olympia-Referendum.
9: Wir haben jetzt die Wahl auch mit diesen Aussagen zu Olympia gewonnen und insofern werden diejenigen, die das an Berlin herantragen, auch sich überlegen, ob das Sinn macht, den Zuschlag zu geben.
8: Berlins Olympia-Bewerbungsteam reagierte erbost. Eralp habe damit die Chancen der Hauptstadt vielleicht entscheidend verschlechtert und dem Deutschen Olympischen Sportbund das Signal gesendet, nehmt bloß nicht Berlin. Ein großer Schaden für die Bewerbung also, so Berlins Olympiabeauftragter KW Nieromand. Und trotzdem?
10: Wir sind im Sportumfeld. Und im Sportumfeld gibt man nicht so einfach auf. Wir werden nach Baden-Baden fahren. Wer sich für einen guten Sportler auch gehört, wir werden dort stehen.
8: Stehen, aber außerhalb der Konkurrenz. Denn nur einen Tag nach dieser Kampfansage entschied der Senat nach RBB-Informationen, sein Olympiakonzept zurückzuziehen. Zuvor hatte der DOSB eine Bewertung der 3 im Rennen verbliebenen Olympiakonzepte veröffentlicht. Und Berlin kam dabei am schlechtesten weg. Von der Unterbringung der Athleten über das Potenzial bei den Ticketverkäufen bis hin zur Bewertung der Sportstätten lag Berlin laut DOSB-Einschätzung überall hinter München und der Rhein-Ruhr-Region. Trotzdem sah Stefan Evers, Spitzenkandidat der CDU bei der Wahl und erklärter Olympia-Fan, die Schuld bei den Linken.
11: Eine erfolgreiche Olympia-Bewerbung wäre für Berlin verbunden gewesen mit Milliardenzuschüssen. Und das ist ein gewaltiger Schaden, den Elif Eralp anrichtet, bevor sie überhaupt regiert.
8: Ähnlich hart fiel das Urteil der AfD aus. Auch die SPD wollte unbedingt die Spiele nach Berlin holen, kassierte bei der Wahl aber eine deutliche Niederlage und steht nun vor den Sondierungsgesprächen für eine Koalition mit den Linken. Ihr Spitzenkandidat Steffen Krach zeigte sich enttäuscht, aber hielt sich mit Kritik zurück.
12: Wir haben auch viele Menschen, viele Sportvereine hier in Berlin, die sich die Olympischen und Paralympischen Spiele wünschen und deswegen hätte man da deutlich mehr Respekt zeigen können.
8: Ganz anders die Grünen, die eigentlichen Treiber hinter Berlins No-Olympia-Kampagne. Sie begrüßten den Rückzug der Bewerbung, das gesparte Geld könne nun in die Sanierung von Berlins Sportstätten fließen. Und Elif Eralp? Die sagte nichts. Stattdessen sprach Linken-Fraktionschef Tobias Schulze.
13: Wir müssen schon sagen, dass CDU und SPD diese Olympia-Bewerbung vergeigt haben, dass das Konzept offenbar den DOSB nicht überzeugt hat. Und dass deswegen jetzt dieser Rückzug erfolgt.
8: Nach Baden-Baden zur Entscheidung des DOSB fahren Sportsenatorin Iris Spranger von der SPD und der regierende Bürgermeister Kai Wegner von der CDU dennoch. Allerdings nur als Zuschauer.
1: Sie hören MDR aktuell, es wird 12.45 Uhr und das ist unser wichtigstes Thema. Führende deutsche Wirtschaftsinstitute haben ihre Konjunkturprognose verdoppelt. Im laufenden Jahr erwarten sie einen Anstieg des Bruttoinlandsprodukts um 1,3%. Im Frühjahr waren sie noch von einem Plus von 0,6% ausgegangen. Weitere Meldungen mit Kerstin Hoffmann.
14: In Thüringen sind 10 Schulen mit dem Titel Bewegungsfördernde Schule ausgezeichnet worden. Dazu gehören das Evangelische Ratsgymnasium Erfurt, die Grundschule Sonnenhof in Bad Langensalza und die Förderschule Weida. Die Schulen erhalten 1.000 Euro, um Sport- und Spielgeräte zu kaufen. Vergeben wird die Auszeichnung unter anderem vom Landessportbund Thüringen. Der Südosten der Türkei ist von einem Erdbeben der Stärke 5,4 erschüttert worden. Das Epizentrum lag nach Angaben der Katastrophenschutzbehörde in der Provinz Şanlıurfa. Schäden oder Verletzte seien bisher nicht gemeldet worden. In Tschechien ist bei Mäharbeiten an einer Autobahn ein Koffer mit mehr als 400 gestohlenen Münzen entdeckt worden. Der Polizei zufolge war der Koffer einem französischen Sammler gestohlen worden, der in Prag an einer Messe teilgenommen hatte. Der Wert der Münzen wird auf umgerechnet 300.000 Euro geschätzt. Das Wetter am Nachmittag, ein Mix aus Sonne und Wolken, dazu starkböiger Nordwestwind, 13 bis 17 Grad. In der Nacht kaum noch Schauer, im Verlauf Auflockerungen, Temperaturen bis 3 Grad. Und morgen zunächst noch bewölkt, im Tagesverlauf mehr Sonne, Temperaturen bis 20 Grad. MDR Aktuell Verkehrsdienst, Vorsicht auf der A38 Leipzig-Göttingen. Zwischen Kreuzrippachtal und Merseburg Süd liegt ein Eimer auf der Fahrbahn. Vorsicht auf der A9 Richtung München, zwischen Belitz und Brück liegt ein großes Plastikteil auf der Fahrbahn. A14 Richtung Magdeburg, zwischen Wandsleben und Kreuz Magdeburg 3 Kilometer Stau. A14 Richtung Dresden, zwischen Grimma und Mutschen Behinderungen nach einem Unfall. A38 Richtung Göttingen, zwischen Leuna und Merseburg Nord Stau nach einem Unfall. Die B84 ist zwischen Reichenbach und Behringen nach einem Unfall gesperrt. Und die B88 Wutha-Ilmenau ist zwischen Engelsbach und Georgenthal nach einem Unfall ebenfalls gesperrt. Soweit der MDR Aktuell Verkehrsdienst, 12.47 Uhr.
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1: Und? Wie viel Verspätung hattest du dieses Mal? Oder war der Zug etwa pünktlich? Besonders Menschen, die viel mit der Bahn reisen, führen solche Gespräche und die Kritik an der Bahn ploppt immer wieder auf. Diese Meldung von heute könnten aber gute Nachrichten für Bahnreisende sein, zumindest die zwischen Erfurt und Nordhausen unterwegs sind. Die Strecke soll nämlich modernisiert werden und Details kann ich erfragen live bei unserem Landeskorrespondenten Jan Breuer. Hallo Jan.
15: Hallo Astrid.
1: Sind das denn wirklich gute Nachrichten für die Menschen in der Region? Denn so eine Modernisierung bedeutet ja auch erstmal viel Bauarbeiten, vermutlich Schienenersatzverkehr.
15: Das stimmt und es wird auch Schienenersatzverkehr geben, das bestreitet auch keiner. Und trotzdem sind es gute Nachrichten für alle Pendler. Zum einen, weil in einer absehbaren Zeit diese 80 Kilometer so ausgebaut werden, dass dann ein reibungsloser Zugverkehr möglich sein soll, dass die Fahrzeiten sich verkürzen. Der Regionalexpress wird dann statt 75 Minuten heute nur noch 64 Minuten unterwegs sein zwischen Nordhausen und Erfurt. Und man will auch die Pünktlichkeit erhöhen auf dieser Strecke. Und das sind dann Aussichten, die dem Verkehrsminister natürlich gefallen. Steffen Schütz war heute auf dieser Pressekonferenz und er hat gesagt über die Verbindung Erfurt-Nordhausen.
16: Das ist die Lebensader nach Nordthüringen. Insofern Priorität 1. Also ich unterscheide auch nicht zwischen Hochgeschwindigkeit und Fläche, weil ich finde, das ist ja gerade das, was wir politisch gerade falsch machen. Und ich finde, wir müssen doch mehr fürs Deutschlandticket, mehr für die Anbindung, mehr für schnelle und komfortable Mobilität tun. Und die muss nach Möglichkeit innovativ sein. Übrigens nicht nur auf der Schiene, auch beim autonomen Fahren.
15: Ja, und das ist ein guter Tag für ihn heute, dass dieses Projekt, was ja seit 15 Jahren im Freistaat besprochen und auch geplant wird, nun endlich in die Umsetzung kommt und weil eben auf dieser Strecke auch innovative Züge fahren sollen. Es wird keine Elektrifizierung geben, sondern akkubetriebene Zugpaare sollen und werden dann unterwegs sein.
1: Stichwort innovativ. Was will denn die Bahn dort genau modernisieren? Sticht da noch was anderes heraus? Was genau wird gemacht?
15: Also es ist eine ganze Menge, die man da tun will. 95 Kilometer Gleis sollen erneuert werden, 34 Weichen, 30 Bahnübergänge, 15 Brücken und 8 Stellwerke. Dazu kommt die Modernisierung von 10 Bahnhöfen mit der Verlängerung der Bahnsteige. Sie sollen barrierefrei werden. Es wird an den Bahnhöfen und in den Zügen WLAN geben, Lademöglichkeiten für Laptops oder Handys. Und all das zusammen wird etwa 417 Millionen Euro kosten. 10 Millionen übernimmt das Land. Der Rest kommt vom Bund und der Bahn und ist auch schon da. Und dann wird es eben auch noch neue Züge geben, batteriebetrieben, die entweder in Erfurt geladen werden sollen oder während der Fahrt auf bestimmten Streckenabschnitten sei das wohl möglich. Und warum die Strecke nicht vollständig elektrifiziert wird, dazu hat Markus Baumann, der Leiter Infrastrukturprojekte der Bahn, heute Folgendes gesagt.
17: Eine alleinige Elektrifizierung sorgt nicht unbedingt für eine Erhöhung der Streckengeschwindigkeiten und der Durchlassfähigkeit. Wir hätten parallel auch die Trassierung anpassen müssen und es hätte enorme Sprungkosten zur Folge gehabt, die am Ende dazu geführt hätten, dass die Strecke nicht wirtschaftlich umbaubar ist.
15: Also heißt übersetzt, es wäre wahrscheinlich doppelt so teuer geworden. Man hätte dann nochmal die Wirtschaftlichkeit genauer überprüfen sollen oder müssen, was dazu wohl geführt hätte, dass es wesentlich länger dauert, bis die Strecke tatsächlich modernisiert werden könnte.
1: So was soll ja, wird ja immer weit im Voraus geplant. Wann soll das Ganze denn fertig sein und wie realistisch ist es, dass es auch klappt?
15: Also die Bahn hat heute einen ambitionierten Zeitplan vorgelegt, der aber, so haben es die Vertreter mehrmals auch betont, durchaus einzuhalten sei. Man will zum Fahrplanwechsel Winter 2030 die modernisierte Strecke in Gänze in Betrieb nehmen. Vorher wird der Ausbau in 3 Etappen vorangetrieben, ab Sommer 2028 bis Oktober 2029 zwischen Sondershausen und Greußen. Danach bis August 2030 zwischen Greußen und Kühnhausen und parallel dazu bis Juni 2030 zwischen Kühnhausen und Erfurt Nord. Das sind knapp 67 Kilometer. Der Rest der Strecke zwischen Sondershausen und Nordhausen ist ja bereits seit 2022 ertüchtigt. Und ja, man beginnt mit den konkreten Arbeiten erst in 2 Jahren, weil bis dahin noch die Planungsvorleistungen laufen.
1: Dann vielleicht noch kurz zum Schluss. Wie ist aktuell die Situation auf der Strecke?
15: Also aktuelle Erhebungen, wie viele Menschen täglich unterwegs sind auf dieser Strecke. Selbst die Bahn konnte da keine Zahlen nennen, nur dass die Fahrgastzahl in den vergangenen Jahren deutlich zurückgegangen ist, weil eben die Gleisanlagen alt und die Technik veraltet ist, weil es immer wieder Verspätungen oder Zugausfälle gegeben hat. Es gibt eine Statistik des Verkehrsministeriums, danach habe es im Jahr 2023 an 274 Tagen im Jahr Einschränkungen des Bahnverkehrs auf dieser Strecke Erfurt-Nordhausen gegeben und die Statistik für 2024 sah wohl ähnlich aus.
1: Vielen Dank, Jan Breuer. Informationen zu der Bahnstrecke Nordhausen-Erfurt, die modernisiert werden soll. Vielen Dank. 8:01 haben wir es. Und wir schauen nach Leipzig. Dort war das 33 Tonnen schwere Karl-Marx-Relief einst Zier der ehemaligen Karl-Marx-Universität am Augustusplatz. Seit 2008 steht es am Campus Jahnallee und es wird gerade restauriert und versiegelt für 50.000 Euro. Eine durchaus aufwendige Reinigung für ein umstrittenes Kunstwerk. Die Hintergründe hat Dirk Henze.
18: Ein entschlossen blickender Karl Marx, umringt von Menschen, die noch entschlossener blicken, arbeiten und diskutieren. Das ist das Bronzerelief Aufbruch, ab 1974 wuchtiger Mutmacher für Leipzigs Studenten. Die sollten sich so motiviert einer sozialistischen Herausforderung stellen, die es inzwischen nicht mehr gibt. Aber für Restaurator Bert Noack ist es trotzdem noch herausfordernd genug.
19: 16 Meter in der Länge, 8 Meter in der Höhe. Aber hier kommen sie auf die ganzen Tiefen darauf an. Also alles in allem, meine Gießererfahrung sagt, hier reden wir von Minimum 200 Quadratmeter Fläche.
18: Seit Ende August putzt, schabt und konserviert sein Team diesen Koloss.
20: Wir haben als erstes eine komplette Reinigung der großen Flächen vorgenommen, um lose Schmutzschichten abzutragen, leichte Verkrustungen abzunehmen mit Skalpellen und Schabetechnik. Und nach einem wiederholten Spülen der ganzen Skulptur wird jetzt ein Heißwachs appliziert.
18: Eine demonstrative Zuneigung, die diese politisch aufgeladene Auftragskunst in den Augen mancher gar nicht verdient hat. Nachdem das Bronzerelief 2006 am Augustusplatz demontiert war, wurde lange diskutiert, ob es nur noch Materialwert für den Recyclinghof darstellt oder tatsächlich auch einen historischen. Genau den erkennt Rudolf Hiller von Gärtlingen, Kustos der Kunstsammlung der Universität Leipzig.
21: Für Leute, die ihre Schwierigkeiten mit dem Regime hatten, war das natürlich eine Provokation, überhaupt dieses Kunstwerk erhalten zu wollen. Aber ich finde auch gerade für jüngere Generationen ist es ganz wichtig, darüber zu reden. Ich meine, es sind nur 40 Jahre innerhalb der 600 Jahre Universität, aber schwierige Jahre auch. Und das muss halt im Gedächtnis bleiben, wie vieles andere auch. Ne?
18: Also bekannten sich Uni und Freistaat zum Leipziger Marx-Relief, das schließlich auf dem Campus Jahnallee wieder aufgestellt wurde. Ingo Fischer vom Staatsbetrieb Sächsisches Immobilien- und Baumanagement.
22: Es ist ein Kunstwerk, Kunst dokumentiert, Zeitgeschichte. Und mit der Aufstellung haben wir natürlich dann die Verantwortung übernommen, dieses Kunstwerk natürlich auch zu pflegen.
18: So erlebt das Relief nun seine erste spürbare Denkmalpflege. Und der Restaurator empfiehlt regelmäßigen Kosmetiktermin.
20: Wenn wir einen Grund drin haben, kann man davon ausgehen, dass wir auf jeden Fall 5 Jahre jetzt erstmal Ruhe haben. Jedes Auto muss mal irgendwann in der Autowäsche und wird gepflegt. Genauso sollte es bei einer Bronzeskulptur sein.
18: Die Ideologie, für die das Relief stand, hielt nur 40 Jahre. Als Zeitzeuge kann es deutlich länger halten.
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1: Sie war eine Ikone der 68er-Bewegung. Ihr Gesicht zierte Titelseiten auf der ganzen Welt. Uschi Obermeier genoss das Leben in vollen Zügen. Die bayerische Heimat wurde ihr schnell zu eng und sie zog in die Kommune 1 in West-Berlin, kämpfte für sexuelle Freizügigkeit und zog die Männer magisch an. Heute wird das frühere Fotomodell 80 Jahre alt und Lutz Hanker blickt auf ihr Leben zurück.
2: Musik interessiert sie, aber noch mehr interessieren sie die Musiker. Well, she's walking. Sogar Gitarrengott Jimi Hendrix macht seine ganz eigene Uschi Obermeier Experience.
3: Also er war so süß. Also einer, der ist ganz scheu und spricht auch ganz leise. Also hat einfach so eine Soul und war wirklich so ein lieber Mensch.
2: Und die Herren Jagger und Richards von den Rolling Stones streiten sich tatsächlich in ihrer WG, wer heute Nacht ran darf.
4: Uschi, the most beautiful girl in the world.
23: And she loves guitar players.
4: No, she loves singers.
2: Ursula Obermeier, die Münchner Vorstadtgöre aus dem Scherbenviertel Sendling, strahlend, engelsgleich und sehr sexy, mit der wilden Mähne und dem sinnlichen Schmollmund. Als Groupie der Krautrockband Amon Dül 2 lernt sie 1968 im Drogennebel der Essener Songtage den Esoterikbeauftragten Rainer Langhans kennen.
3: Ja, das war Liebe auf den ersten Blick. Er fand so toll, dass ich so ein weißes Hemd anhatte, wo man die Tittenspitzen durchsehen konnte.
2: Langhans nimmt sie mit nach Berlin in die legendäre Kommune 1. Aber das ganze 68er-Ding ist ihr zu gescheit. Sie will einfach nur Spaß haben.
3: Ich hatte keine Ahnung, ich wusste nicht den Unterschied zwischen Kommunismus und Kapitalismus, überhaupt nichts. Da hat sich mal irgendwie fürchterlich geärgert über mich und hat gesagt, du Fotomodell, du.
2: Mit dem Rainer ist es aber auch bald vorbei. Jetzt ist der Bockhorn angesagt. Dieter Bockhorn, eine schillernde Kiezgröße auf St. Pauli.
3: Er hat gesagt, so, und jetzt zeige ich dir unser Leben. Und ich hatte so einen Stoß Tarotkarten. Und dann hat er dir unser ganzes Leben gelegt. Und es war echt toll. Und das hat genau gestimmt.
2: Der Bockhorn und die Uschi fahren jahrelang in einem Hippie-Mobil durch die Welt. Zuerst nach Indien und später nach Mexiko. Wo Bockhorn mit seinem Motorrad tödlich verunglückt. Da ist Uschi erst 37. Seitdem ist ihr Leben viel ruhiger und sie selbst irgendwie kaum älter geworden. Die Obermeier macht ihr Ding, freiheitsliebend, selbstbestimmt. Erst als Schmuckdesignerin in Kalifornien und seit 2020 als Landfrau an der Algarve zwischen Oliven- und Orangenbäumen. Nach Deutschland kommt sie nur noch zu Besuch. Würde sie alles wieder so machen? Ja, sagt sie, nur ein paar Männer hätte ich mir vielleicht sparen können. Geboren wurde Uschi Obermeier, Überlebenskünstlerin aus München-Sendling und das schönste Gesicht der 68er am 24. September 1946. Das war heute vor 80 Jahren.
1: So, und jetzt könnte ich natürlich irgendeine peinliche Überleitung mit dem schönsten Gesicht im Wetterstudio machen, aber ich lasse es, Grit Krämer.
5: Ja, bitte.
1: Schauen wir auf das schönste Wetter, wenn man das dann so definieren kann und möchte. Wo scheint am meisten die Sonne?
5: Ja, ich würde sagen, wenn wir auf das schönste Spätsommerwetter gucken, dann gucken wir in die nächsten Tage rein. Das machen wir am Schluss jetzt. Haben wir so, ja, so ein Halb- und Halb-Ding. Das ist natürlich ein Wetter, was jedem irgendwie ein bisschen gefällt. Der Sonne mag, hat mal eine halbe Stunde Sonne und die anderen, die auf den Regen warten, freuen sich, denn dahinter kommen die nächsten Regenwolken und es schauert, ganz gewiss. Das geht heute bis in den Abend hinein so weiter. Alle haben von allem was.
1: Für jeden hast du dabei.
5: Gewitter gibt es auch immer noch, aber es ist natürlich kühl. Das erinnert uns daran, dass es schon Herbst ist. Wir haben nur 13 bis 17 Grad, je nachdem, wo die Sonne gerade längere Zeit durchhält.
1: Wie sieht es mit Gewittern und Regen in den nächsten Tagen, auch am Wochenende, aus?
5: Es wird immer weniger. Der Regen hört in der Nacht dann auf im Erzgebirge. Jetzt gibt es gerade noch in der Sächsischen Schweiz ein Gewitter. Das ist dann aber auch passé. Und morgen und in den nächsten Tagen bleibt es trocken. Wir geraten in Hochdruckeinfluss. Immer mehr Sonne gibt es. Ein paar Wolken werden immer dabei sein. Und es wird wärmer, am Wochenende schon bis 25 Grad.
1: Dankeschön. Wenn der Krieg nahe kommt, die polnische Grenzregion lebt in Anspannung und der Bevölkerungsschutz organisiert Schutzräume und informiert die Anwohner. Wie das genau aussieht, das wollen wir uns in der nächsten halben Stunde hier anhören. Und mehr Befugnisse für den BND, das fordert ja die Bundesregierung. Dazu wurde heute debattiert und das ist auch gleich ein Thema.
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24: Um 13 Uhr mit Kerstin Hoffmann. Leipzigs Oberbürgermeister Burkhard Jung hat den Rückzug Berlins bei der Olympiabewerbung als richtig bezeichnet. Jung sagte dem MDR, eine Bewerbung müsse auch von der Bevölkerung mitgetragen werden. Das sei in Berlin aber ein ganz schwieriges Thema. Bevor man jetzt weiter die Stimmung verderbe, sei es besser, sich zurückzustellen. Leipzig war bei der Berlin-Bewerbung Juniorpartner. Die Region hat aber weiter Chancen auf Olympia. Der Kanupark Mark Leberg ist auch Teil des Köln-Rhein-Ruhr-Konzepts. Die führenden deutschen Wirtschaftsinstitute haben ihre Konjunkturprognose deutlich angehoben. In ihrem Herbstgutachten rechnen sie für das laufende Jahr mit einem Wachstum um 1,3%. Im Frühjahr waren sie noch von einem Plus von 0,6% ausgegangen. Die Institute begründeten die positivere Vorhersage unter anderem mit dem guten Exportgeschäft. Nach neuen statistischen Angaben ist die Wirtschaftsleistung in Sachsen-Anhalt im ersten Halbjahr gestiegen. In Sachsen und Thüringen ist sie im Vergleich zum Vorjahreszeitraum geschrumpft. Der Bundestag hat erstmals über die geplante Geheimdienstreform debattiert. Kanzleramtsministerin Nina Warken warb noch einmal für das Vorhaben. Es gehe dabei um einen besseren Schutz. Deutschland sei zum ständigen Ziel hybrider Angriffe geworden. Deshalb müssten die Befugnisse gestärkt werden. Widerspruch kam von der Opposition. Der AfD-Abgeordnete Gottfried Curio warf der Regierung etwa vor, den Verfassungsschutz zur Stasi 2.0 umzubauen. In Zentralpolen hat es am Abend in einer Anlage des Satellitensystems Starlink gebrannt. Nach Angaben der Regierung in Warschau wurde das Feuer durch Sabotage ausgelöst. Durch das Feuer sei der Internetzugang für verschiedene Institutionen gestört worden, einschließlich der ukrainischen Armee. Starlink wird vom Raumfahrtunternehmen SpaceX betrieben und spielt eine wichtige Rolle für die Kommunikation der ukrainischen Streitkräfte. Die Stiftung Händel Haus in Halle lässt die Herkunft von mehr als 200 Instrumenten überprüfen. Damit sollen nach Angaben der Stiftung unrechtmäßige Enteignungen während der NS-Zeit aufgedeckt werden. Das auf ein Jahr angelegte Projekt wird vom Deutschen Zentrum für Kulturgutverluste gefördert. Zunächst geht es um Instrumente eines Auktionshauses und eines Musikalienhändlers. Beide stehen im Verdacht, mit NS-Raubgut gehandelt zu haben. Werden rechtmäßige Besitzer gefunden, sollen die Instrumente zurückgegeben werden. Das waren die Nachrichten. Das Wetter, die Temperaturen: Artern stark bewölkt, 15 Grad, Dresden stark bewölkt, 14, Eisenach leicht bewölkt, 13, Erfurt wolkig, 14, Gardelegen bedeckt, 14, Hoyerswerda wolkig, 15, Magdeburg stark bewölkt, 17, Neuhaus wolkig, 10, Oschatzregen, 14, Plauenregen, 12, Wernigerode stark bewölkt, 14 und Wittenberg meldet 16 Grad. Am Nachmittag ein Mix aus Sonne und Wolken, dabei starkböiger Nordwestwind, Temperaturen bis 17 Grad. In der Nacht kaum noch Schauer, im Verlauf Auflockerungen, Temperaturen dann 11 bis 3 Grad und morgen zunächst bewölkt, im Tagesverlauf mehr Sonne und Werte bis 20 Grad. MDR-Verkehrsdienst. Vorsicht auf der A71 Richtung Schweinfurt. Zwischen Dreieck Suhl und Meiningen Nord liegen Metallteile auf der linken Fahrspur. A14 Richtung Magdeburg. Zwischen Wandsleben und Kreuz Magdeburg 3 Kilometer Stau. A14 Richtung Dresden. Zwischen Grimma und Mutschen Behinderungen nach einem Unfall. A38 Richtung Göttingen. Zwischen Leuna und Merseburg Nord stockender Verkehr. Die B84 ist zwischen Reichenbach und Behringen nach einem Unfall gesperrt. Die B88 Wutha-Ilmenau ist zwischen Engelsbach und Georgenthal ebenfalls nach einem Unfall gesperrt. Und geblitzt wird auf der A2 Richtung Berlin zwischen Burg Ost und Thesen. Soweit der MDR-Verkehrsdienst, 13.04 Uhr.
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1: Durch diesen frühen Nachmittag begleitet sie Astrid Wulff. Schön, dass Sie dabei sind. Der Berliner Senat hat offiziell die Bewerbung der Stadt für die Olympischen und Paralympischen Spiele zurückgezogen. Berlins regierender Oberbürgermeister begründete das mit fehlendem Rückhalt nach dem Sieg der Linkspartei bei der Berlinwahl. Aus Berlin dazu Angela Ulrich.
0: Es ist vorbei. Der regierende Bürgermeister Kai Wegner sprach von einem traurigen Tag für Berlin. Die Stadt habe die größte Strahlkraft in Deutschland für Olympia gehabt. Doch nach dem Wahlsieg der Linkspartei in Berlin sei der Rückhalt nicht mehr ausreichend gewesen. Natürlich ging es um politische Stabilität, auch bei den Spitzenverbänden des Sports, so Wegner. Man habe die Spiele auch als Signal für mehr Zusammenhalt der ostdeutschen Länder setzen wollen. Leider wurde uns der Stecker gezogen und diese Chance genommen, so Wegner. Berlin wollte die Spiele gemeinsam mit Brandenburg, Mecklenburg-Vorpommern und Sachsen ausrichten. In einem Ranking hatte das Präsidium des Deutschen Olympischen Sportbundes die Stadt allerdings auf den letzten Platz gesetzt, hinter München und die Rhein-Ruhr-Region. Die endgültige Entscheidung, mit welcher Stadt oder Region Deutschland ins Rennen um die Olympischen und Paralympischen Spiele für 2036, 40 oder 44 geht, fällt am Samstag in Baden-Baden.
1: Ja, Berlins Olympiabewerbung ist also Geschichte und davon betroffen sind auch Leipzig, Markkleeberg und Warnemünde. Leipzigs Oberbürgermeister Burkhard Jung hat sich heute dazu geäußert.
7: Es braucht die Unterstützung der Stadt. Es braucht das, ja, es braucht so die Begeisterung, die wir teilweise in Leipzig 2003 hatten, aber jetzt auch wieder gespürt haben, dass man will, dass man sich freut, dass man sich mit seinem Team ganz und gar auch getragen fühlt von der Bevölkerung. Und ich glaube, das ist in Berlin in der Tat ein schwieriges Thema.
1: Sagt Oberbürgermeister von Leipzig Burkhard Jung zum Aus für Olympia. Die Stadt Markkleeberg bei Leipzig ist weiterhin mit ihrem Kanupark im Rennen, denn sie gehört auch zur Bewerbung des Köln-Rhein-Ruhr-Gebiets. Der deutschen Wirtschaft geht es besser. Das zeigt der IFO-Geschäftsklimaindex. Im September ist der schon zum 5. Mal gestiegen und ist damit so hoch wie schon lange nicht mehr. Die Gründe für den Aufschwung hat Christine Bergmann zusammengefasst.
9: Die Erholung der deutschen Wirtschaft setzt sich fort, sagt IFO-Präsident Clemens Fuest. Und verantwortlich dafür ist zum einen der Staat. Die Sonderprogramme für Verteidigung und Infrastruktur kommen jetzt in der Wirtschaft an.
10: Das sehen wir zum Beispiel in der Verteidigungsbranche, läuft's besser.
9: Aber, und das stimmt optimistisch, es sind eben nicht nur die Staatsausgaben, sagt Clemens Fuest.
10: Wir sehen auch eine gewisse Stabilisierung bei den Exporten, insbesondere nach Europa und in der Elektrobranche beispielsweise sehen wir, dass doch Geld ausgegeben wird für Elektrifizierung, für Digitalisierung. Da tut sich also ein bisschen was.
9: Allerdings sei die Erholung nicht in allen Branchen zu spüren, selbst innerhalb der Industrie nicht. Hier sei die Entwicklung zweigeteilt. In der Autoindustrie laufe es weiterhin schlecht. Fuest spricht deshalb von einem Aufschwung mit angezogener Handbremse in der Industrie. Und auch die Stimmung im Handel und in der Bauindustrie bleiben auf einem eher niedrigen Niveau.
1: Sie hören MDR aktuell, 13.08 Uhr ist es gleich. Der Bundestag hat am Vormittag über die Reform der deutschen Nachrichtendienste debattiert. Der Verfassungsschutz und der Bundesnachrichtendienst sollen deutlich mehr Befugnisse erhalten. Die Bundesregierung selbst kündigte an, aus den Nachrichtendiensten sollen echte Geheimdienste werden. Und in der Debatte im Bundestag gab es dafür vor allem aus den Reihen von der Union und der SPD viel Zuspruch, von der Opposition aber auch scharfe Kritik. Aus dem ARD-Hauptstadtstudio Philipp Eckstein.
11: Das Wort Reform ist eigentlich zu klein für das, was die Bundesregierung plant. Mehr als 600 Seiten ist der Gesetzentwurf lang und faktisch umfasst er gleich zwei Großreformen. Reform 1, der Deutsche Auslandsnachrichtendienst, der BND, soll deutlich mehr Befugnisse erhalten.
12: Bislang, so ehrlich muss man, denke ich, sein,
11: erklärt dazu Kanzleramtschefin Nina Wagen.
12: Haben wir uns zu häufig darauf verlassen, dass unsere Sicherheit von unseren Partnern gewährleistet wird.
11: Also von Geheimdiensten befreundeter Staaten, die Informationen an deutsche Dienste weitergeben. Die CDU-Politikerin Wagen möchte diese Abhängigkeiten verringern.
12: Denn Deutschland und unsere Demokratie sind bedroht. Und zwar in einem Ausmaß, wie wir es uns bis vor kurzem überhaupt nicht vorstellen konnten. Unser Land ist zum ständigen Ziel hybrider Angriffe geworden. Das ist eine reale und eine akute Gefahr.
11: Der BND soll künftig mehr Daten speichern und auswerten dürfen und bei Gefahren auch aktiv eingreifen. Dabei geht es um das Eindringen in Computersysteme, aber auch darum, beispielsweise Waffen, die für Anschläge genutzt werden sollen, unbrauchbar zu machen. Für diesen Teil der Reform gibt es auch aus Teilen der Opposition Zustimmung. Der Grünen-Politiker Konstantin von Notz.
25: Russland greift uns jeden Tag an mit Spionage, Sabotage, Anschlagsversuchen und der Aushöhlung, Zerrüttung unserer Demokratie.
11: Sich dagegen besser zu rüsten, findet von Notz richtig. Neben dem Bundesnachrichtendienst BND soll aber auch das Bundesamt für Verfassungsschutz, also der Inlandsnachrichtendienst, deutlich mehr Befugnisse bekommen. Das ist Teil 2 der Reform. Zuständig dafür Bundesinnenminister Alexander Dobrindt von der CSU. Und dem ruft der Grüne von Notz zu.
25: Dass Sie, Herr Dobrindt, die dringende Notwendigkeit dieser Reform, der Stärkung des BNDs, versuchen zu nutzen, um Ihren Innenministerium Finnlands Nachrichtendienst Geheimdienstpläne durchzudrücken. Das ist nicht Law and Order. Das ist kurzsichtig und es ist ein schwerer Fehler.
11: Gerade dieser Teil der Reform, mehr Befugnisse für den Verfassungsschutz, darunter mehr Möglichkeiten zur Datenausspähung und zum heimlichen Betreten von Wohnungen, sorgt für Diskussionen. Gottfried Curio von der AfD sagt, der Verfassungsschutz werde
8: zur Stasi 2.0 umgebaut.
11: Und so sagt es Curio.
8: Mit Fleiß wird hier die klare Grenze zwischen verdeckter geheimdienstlicher Aufklärung und operativem polizeilichen Eingriff bei Gefahrenabwehr niedergerissen.
11: Auch Clara Bünger von der Linken sieht das Trennungsgebot von Polizei und Nachrichtendiensten in Gefahr.
13: Der Verfassungsschutz soll dürfen, was sonst nur die Polizei darf. Wer so etwas plant, der will eine neue deutsche Geheimpolizei. Und sowas ging noch nie gut, erst recht nicht in Deutschland.
11: Bundesinnenminister Dobrindt zeigt sich bei der Debatte von der Kritik unbeeindruckt. AfD und Linken ruft er zu.
14: Die gleichen falschen Antworten von links außen und von rechts außen. Wer führt Ihnen beiden eigentlich die Feder?
11: Und der CSU-Politiker bekräftigt.
14: Ja, aus Nachrichtendiensten werden echte Geheimdienste. Aus Informationsbeschaffung über Bedrohungen wird echte Abwehr von Gefahren, Anschlägen und Terror.
11: Gleich zwei große Reformen in einem Gesetzespaket. Nach der Debatte im Bundestag wird über die neuen Befugnisse für den Bundesnachrichtendienst und den Verfassungsschutz jetzt in den Bundestagsausschüssen weiter beraten und gestritten.
1: Soweit Philipp Eckstein. Und wir bleiben im Bundestag. In Deutschland werden dringend Organspenden gebraucht. Das ist ein Fakt. Wer ein Spenderorgan benötigt, wartet teils jahrelang darauf und manche überleben diese Wartezeit nicht. Und deshalb wird immer wieder darüber diskutiert, wie die Zahl der freiwilligen Organspenden erhöht werden könnte. Seit heute ist das wieder Thema im Bundestag eben. Und das Gute daran, es wird über die Sache gestritten. Die Vorschläge sind fraktionsübergreifend entstanden. Birte Sönnigsen.
15: Beide Gruppen wollen die Zahl der Organspender erhöhen, haben aber ganz unterschiedliche Vorstellungen, wie das gelingen kann. Eine Gruppe möchte das bisherige Prinzip beibehalten, nämlich Organspender wird nur, wer zu Lebzeiten ausdrücklich zugestimmt hat. Die Abgeordneten wollen auch auf mehr Aufklärung zum Thema Organspende setzen und Abläufe in Krankenhäusern verbessern. Außerdem sollen alle nach ihrem 18. Geburtstag aufgefordert werden, eine Entscheidung zu treffen, ob sie Organspender sein wollen oder nicht. Allerdings unverbindlich. Eine andere Gruppe macht sich für die Widerspruchsregelung stark. Sie will, dass Erwachsene in Zukunft als Organspender gelten, es sei denn, sie widersprechen zu Lebzeiten aktiv. Die Abgeordneten sagen, dass eine Mehrheit der Deutschen eigentlich bereit ist, ihre Organe zu spenden. Aber nur die wenigsten halten diesen Wunsch auch schriftlich fest oder reden mit ihren Angehörigen darüber. Ob die Widerspruchsregelung diesmal eine Mehrheit bekommt, ist offen. 2020 hatte der Bundestag zuletzt darüber abgestimmt und sich gegen die Widerspruchsregelung entschieden.
1: Soweit die Informationen aus Berlin. Der Hitzesommer 2026 hat die Wirtschaftsleistung in Europa deutlich reduziert. Das zeigt eine Schätzung der Allianz. Und demnach sank die Wirtschaftsleistung um 113 Milliarden Euro. Solche extremen Hitzeperioden werden durch den Klimawandel wahrscheinlicher und intensiver. Einzelheiten von Jenny Bein aus der ARD-Klimaredaktion.
16: Für diese erste Analyse ihrer Art hat die Allianz zusammen mit Volkswirten und Fachleuten auf die wirtschaftlichen Auswirkungen des Sommers 2026 geschaut. Denn das Problem bei anhaltender extremer Hitze ist, die Menschen sind weniger produktiv und machen längere Pausen. Auch die Fehlzeiten nehmen zu. Allein in Deutschland ging die Wirtschaftsleistung dadurch laut Analyse um 25 Milliarden Euro zurück. Platz 2 im europäischen Vergleich. Nur in Italien sank die Leistung noch mehr. Frankreich lag mit 20 Milliarden Euro Verlust auf Platz 3. Ein weiteres Problem sind laut Autoren die tatsächlichen Schäden durch Unwetter, Überschwemmungen und andere Naturereignisse. Für Deutschland lag die Schadenssumme in den vergangenen 5 Jahren demnach bei 50 Milliarden Euro. Für das kommende Jahr erwarten die Experten keine Besserung bei den Hitzeschäden. Grund ist das aktuell stattfindende Naturphänomen El Niño, das das Wetter auch in weit entfernten Regionen beeinflussen kann.
1: Soweit Jenny Bein aus der ARD-Klimaredaktion. Sie hören MDR aktuell, es ist 13.15 Uhr und das ist unser Top-Thema. Der Olympiarückzug von Berlin ist richtig, das findet Leipzigs Oberbürgermeister Burkhard Jung. Auch Leipzig hat damit keine Chancen mehr in der Olympiabewerbung. Burkhard Jung sagte dem MDR, eine Bewerbung müsse auch von der Bevölkerung mitgetragen werden. Weitere Meldungen hat Kerstin Hoffmann für Sie.
24: Die EU hebt die Zölle für rund 80% der aus Armenien importierten Produkte auf. Der Rat der EU-Länder bestätigte einen entsprechenden Vorschlag der EU-Kommission. Betroffen sind etwa Obst, Gemüse und Spirituosen. Armenien soll damit geholfen werden, angesichts des wirtschaftlichen Drucks aus Russland, den Handel mit der EU auszubauen. In Jena ist eine Containersiedlung für Geflüchtete abgebaut worden. Eine Stadtsprecherin sagte, es bestehe kein Bedarf mehr. Wie die Fläche neben dem Sportplatz am Jänzig künftig genutzt werden soll, sei noch nicht klar. Die BioNTech-Gründer Uğur Şahin und Özlem Türeci haben in Mainz ein neues Unternehmen mit dem Namen Arife gegründet. Wie das Handelsblatt berichtet, sollen dort künftig Medikamente der neuen Generation auf mRNA-Basis hergestellt werden. Şahin und Türeci hatten mit ihrem Unternehmen BioNTech zusammen mit dem US-Partner Pfizer den ersten Covid-19-Impfstoff auf den Markt gebracht. Das Wetter am Nachmittag, ein Mix aus Sonne und Wolken, starkböiger Nordwestwind, 13 bis 17 Grad. In der Nacht kaum noch Schauer, im Verlauf Auflockerungen, Temperaturen 11 bis 3 Grad. Und morgen zunächst noch bewölkt, im Tagesverlauf mehr Sonne, bei Werten bis 20 Grad. MDR aktuell Verkehrsdienst, Vorsicht auf der B100 Richtung Bitterfeld. Zwischen Peißen und Hohenturm liegen Spanplatten auf der Fahrbahn. A9 Richtung München, zwischen Eisenberg und Bad Klosterlausnitz, Stau nach einem Unfall. A14 Richtung Magdeburg, zwischen Wandsleben und Kreuz Magdeburg, 3 Kilometer Stau. A38 Richtung Göttingen, zwischen Leuna und Merseburg, nordstockender Verkehr. Vorsicht auf der A71 Richtung Schweinfurt. Zwischen Dreieck Suhl und Meiningen Nord liegen Metallteile auf der linken Fahrspur. Die B84 ist zwischen Reichenbach und Behringen nach einem Unfall gesperrt. Die B88 Wutha-Ilmenau ist zwischen folgenden Straßen, Orten, zwischen Engelsbach und Georgenthal nach einem Unfall gesperrt. Soweit der MDR Aktuell Verkehrsdienst, 13.18 Uhr.
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1: Russlands massive Angriffe auf die Westukraine haben auch für Polen Folgen. Drohnen und Raketen schlagen gefährlich nah an der polnischen und damit der NATO-Grenze ein. Das passiert öfter und dadurch bekommen auch die Einwohner in der polnischen Grenzregion Lublin und dem Karpatenvorland die Bedrohung zu spüren. Der Bevölkerungsschutz versucht im Wettlauf gegen die Zeit, Schutzräume zu organisieren und die Einwohner zu informieren, denn inzwischen warnt der polnische Regierungschef Tusk offen von einer möglichen Eskalation der Lage im Herbst. Russische Drohnen und Raketen könnten demnach auch Polen treffen. Paulina Milling berichtet.
17: Ein Gymnasium in Lublin, einer Stadt in Ostpolen. Die Grenze zur Ukraine ist rund 100 Kilometer entfernt. Bei einem russischen Angriff auf die Westukraine vergangene Woche gibt es hier auf einmal Alarm. Wir hatten an dem Tag Englisch. Plötzlich hörten wir draußen Sirenen. Wir dachten erst, es wäre eine Übung. Doch dann hörten wir, wie alle auf den Flur rennen. Beschreibt die Situation die 15-jährige Julka. Ihre Mitschülerin Suja sagt, ich war entsetzt, habe meine Freunde umarmt, ich war den Tränen nah. Kamil Dombrowski leitet das Gymnasium. Als die Sirene erklingt, ist auch er überrascht. Als erstes spürte ich, wie sich alles in meinem Inneren angespannt hat. Der Schulleiter beschließt zu evakuieren. Denn im schlimmsten Fall bei einer Explosion oder einem realen Angriff könnten Gesundheit oder Leben anderer von meiner Entscheidung abhängen. Es geht um knapp 550 Menschen, Schülerinnen und Schüler, Lehrkräfte, Mitarbeiter. Sie suchen im Keller oder in der Turnhalle Schutz. Nach diesem Vorfall gäbe es nun viel Ungewissheit, sagt Julka. Jeden Morgen, wenn ich aufwache, fühle ich mich unsicher und habe Angst, hierher zu gehen. Zwei ostpolnische Regionen grenzen an die Ukraine, die Region Lublin und das Karpatenvorland. Seit den massiven russischen Angriffen auf die Westukraine bekommen die Einwohner hier Warn-SMS. inzwischen fast täglich. Polen hat ab September die Flugabwehr verstärkt. Verteidigungsminister Władysław Kosiniak-Kamysz. Die Russische Föderation verschärft den Konflikt nicht nur mit der Ukraine, sondern steigt auf der Leiter der Eskalation weiter hoch und eskaliert den Konflikt mit NATO-Staaten. Das geht aus den Geheimdienstberichten hervor. In den betroffenen Regionen versucht man, mit der wachsenden Bedrohung zurechtzukommen. Die Zeit rennt immer schneller, erklärt Wojciech Wołoch. Er ist für Bevölkerungsschutz und Infrastruktur in der Region Lublin zuständig. Für knapp 2 Millionen Einwohner gäbe es 3.500 Schutzräume. Dabei geht es um Zufluchtsorte, also die einfachsten Orte, in denen man sich schnell verstecken kann. Das sind verschiedene Arten von Tiefgaragen und Unterführungen. Es gäbe auch ausgebaute Schutzräume und man plane, weitere zu errichten. Außerdem soll bald eine neue App den nächsten Schutzraum anzeigen. Doch besonders auf dem Land ist es schwierig. Die Häuser haben oft keine Keller und der nächste Unterschlupf kann dutzende Kilometer entfernt sein. In solchen Gegenden sind viele Menschen besorgt. Etwa in Dorochusk, direkt an der Grenze zur Ukraine. Vor kurzem ist unweit dieses polnischen Dorfes auf ukrainischer Seite eine Drohne eingeschlagen. Der Knall war so laut und gewaltig, dass sogar die Fensterscheiben zitterten, erzählt eine Dorfbewohnerin anonym. Man spürt Angst, vor allem Angst und die Ungewissheit, was als nächstes passieren wird. Wir sind hier dieser Grenze so nah. Die Regierung geht davon aus, dass russische Drohnen und Raketen demnächst auch den polnischen Luftraum verletzen könnten. Premierminister Donald Tusk erklärte, laut Geheimdiensten würde Russland das als Zufall aussehen lassen. Zerstörungen seien nicht auszuschließen.
18: Ein Bericht von Paulina Milling. 13.22 Uhr ist es. Trotz wochenlanger Löscharbeiten, zehntausender Einsatzkräfte, lodern die verheerenden Waldbrände in Indonesien weiter. Seit dem vergangenen Monat habe die Regierung 54.000 Einsatzkräfte in die betroffene Region geschickt, so ein Sprecher. Und nach Behördenangaben sind rund 200.000 Hektar abgebrannt. Das Wetterphänomen El Niño verschärft die Situation, die Temperaturen steigen und es regnet kaum. Wegen der Feuer sind auch die Luftwerte in den Nachbarstaaten Malaysia und Singapur schlecht. Dazu aus dem ARD-Studio Südostasien Florian Barth.
19: Direkt neben dem Kreisverkehr in der indonesischen Stadt Pontianak haben die Behörden ein Stahlgerüst mit einer riesigen Anzeigetafel errichtet. Darauf werden in Echtzeit die aktuellen Luftwerte angezeigt. In Großbuchstaben steht da Berbahaya, indonesisch für gefährlich. Am Straßenrand hat Deden Hidayat seinen Imbisswagen abgestellt. Hier verkauft er Snacks an Auto- und Motorradfahrer. Die schlechte Luft trifft ihn gleich doppelt. Ich versuche, mein Geschäft so gut es geht weiter zu betreiben. Aber meine Atmung ist beeinträchtigt. Vor den Bränden hatte ich immer viele Kunden. Jetzt bleiben viele zu Hause. In Indonesien brennen zurzeit mehrere Regionen. Am schwersten betroffen ist die Provinz Kalimantan auf der Insel Borneo. Der zweite große Brandherd liegt auf Sumatra. Brennende Felder sind zu dieser Jahreszeit nichts Ungewöhnliches. Landwirte fackeln trockene Pflanzenreste auf den Feldern ab. Eine billige und schnelle Methode, den Anbau von Nutzpflanzen vorzubereiten. Doch einige Feuer sind offenbar außer Kontrolle geraten. Mit Löschflugzeugen unterstützt die indonesische Armee die Einsatzkräfte am Boden. Auch Japan hilft mit Rettungskräften und Transporthubschraubern. Der Kampf gegen die Flammen ist jedoch besonders in den Moorgebieten schwierig, weil sich das Feuer unterirdisch ausbreitet. Aus der Luft bringen Einsatzkräfte Chemikalien in die Wolken ein, um künstlich Regen zu fördern, erklärt Daniel Senior, der Chef der Katastrophenschutzbehörde. Wir wollen diese künstlichen Wetterveränderungen und Wasserbombenabwürfe ausweiten. Am besten wäre es aber, wenn es zusätzlich noch natürlichen Regen gäbe. Seit Wochen leiden die Menschen in der Region vermehrt unter Atemwegserkrankungen. Husten, belegte Bronchien, Müdigkeit und Kopfschmerzen. Und mittlerweile regt sich Protest. Menschenrechtsgruppen in West-Kalimantan haben eine Sammelklage gegen Indonesiens Präsident Prabowo und seine Regierung eingereicht. Die Kläger fordern Entschädigungen und Wiederaufbaumaßnahmen für betroffene Gemeinden. Rechtsanwalt Glorio Sanen vertritt die Kläger. Die anhaltende Trockenzeit, die Kalimantan in diesem Jahr betrifft, ist auch eine Folge des El Niño-Phänomens. Das wurde doch schon vor langer Zeit angekündigt. Wir finden, dass die Regierung trotzdem nicht ausreichend vorbereitet war. Die Luftqualität verschlechtert sich auch im benachbarten Malaysia und in Singapur. Über weiten Teilen beider Länder liegt immer wieder ein dichter, grauer, nebelartiger Dunst. Und es riecht nach Feuer. Die Behörden weisen auf die Belastung für die Atemwege, insbesondere bei Aktivitäten im Freien hin. Der Haze, wie der Smog in Singapur genannt wird, hängt auch von der Windrichtung ab und ändert sich täglich. Viele Menschen in der Region verfolgen deshalb die aktuellen Luftwerte besonders genau, meist über Apps auf dem Smartphone. Vorübergehend sinkt die Feinstaubbelastung durch Regen, doch davon kommt zurzeit wenig vom Himmel. Und in Indonesien brennt es weiter. Die schlechten Luftwerte könnten die Menschen in Südostasien noch Wochen begleiten.

0: Frankreichs Literaturszene wird von einem Skandal erschüttert. Der Anwärter auf den renommierten Literaturpreis Goncourt, der haitianisch-kanadische Schriftsteller Aurélien, soll seinen gefeierten Debütroman mithilfe von künstlicher Intelligenz geschrieben haben. Julia Borota berichtet.
1: Die Vorwürfe wiegen schwer. Der gefeierte Debütroman von Télisson Aurélien, C'était ça ou mourir, sei zu 100% von einer KI geschrieben worden. Die Anschuldigungen fußen auf dem Abgleich, den eine anonyme Gruppe mithilfe der US-amerikanischen KI-Detektor-App PanGram vorgenommen hat. Aurélien, der aus Haiti stammt und mittlerweile in Kanada lebt, veröffentlicht auf Französisch und tourt gerade durch Frankreich, um seinen Roman zu bewerben. Sein Werk erzählt eine Fluchtgeschichte, wie sie der Autor selbst erlebt hat und wird in der französischen Literaturszene hoch gehandelt. Der Autor reagierte fassungslos und wütend auf die Anschuldigungen und der Präsident des renommierten Literaturpreises Goncourt, Philippe Claudel, mahnte angesichts dessen, dass nichts bewiesen sei, zur Vorsicht. Doch nun sind neue Vorwürfe aufgetaucht. Die kanadische Tageszeitung La Presse sowie der öffentlich-rechtliche kanadische Rundfunk behaupten, in einigen älteren Texten Aureliens aus den Jahren 2010 und 2013 Plagiate entdeckt zu haben.
0: Julia Borota berichtete aus Frankreich. Ja, und nicht mit KI gemacht und auch nicht präsentiert wird unser Wetter. Grit Krämer, ein echter Mensch in unserem Wetterstudio. Grit, was kannst du uns über das echte Wetter da draußen sagen? Ja. Hier kam gerade so ein Regenschauer übers Studio gepeitscht.
2: Bei uns im Leipziger Raum hat es gerade kräftig geregnet. Diese Schauerkomplexe sind viele kleine Schauer, die sich so verbündelt haben. Zieht weiter nach Süden, der Osten raus. Ist jetzt also so grimmer und im Südraum von Leipzig angekommen. Wir kriegen gleich wieder Sonne. Kannst schon zur richtigen Seite rausgucken. Nach Nordwesten, dann siehst du wahrscheinlich schon die Aufhellungen. Mhm. Am meisten Sonne gibt es gerade in Thüringen. Hier gibt es auch Schauer, aber wenige nur, während wir in Sachsen und Sachsen-Anhalt doch recht viele Wolken haben, immer wieder auch Schauer dabei sind, runterzufallen. So ein bisschen Sonne zwischendrin ist aber immer möglich und es ändert sich auch bis in den Abend hinein nichts mehr an diesem Wetter. Wir sind immer noch im Einfluss von Tief Christina, haben diese feuchte Luft, die zu Schauerbildung neigt und haben Nordwestwind, der kalt ist, der aus von kalter Region kommt und deshalb auch unterkühlte Temperaturen nur zulässt zwischen 13 und 17 Grad.
0: Und wie lange müssen wir mit solchen Gewittern, die sich bilden können, rechnen?
2: Bis heute Abend. Jetzt haben wir gerade in der Mitte von Sachsen-Anhalt so in rund um Bitterfeld ein Gewitter. Das wird also im Nachmittagsraum immer wieder mal irgendwo ein bisschen krachen. Dann lässt das Ganze nach. Die letzten Schauer ziehen übers Erzgebirge in der Nacht dann raus. Bei den anderen trocknet es ab. In Thüringen klart es auch schon auf, denn dort kommt unser nächstes Hoch zuerst an. Da gibt es dann morgen schon viel Sonne, bei den anderen dauert es ein bisschen. Morgen Nachmittag ist es überall freundlich bei maximal 20 Grad.
0: Der Blick aufs Wetter mit Grit Krämer. Dankeschön. Ja, und das Thema Wetter wollen wir uns in der nächsten halben Stunde noch mal genauer angucken. Extremwetter werden uns nämlich öfter begleiten. Können uns da naturbezogene Lösungen den erhofften Schutz bieten und können wir das bezahlen? Der Frage gehen wir nach hier in der nächsten halben Stunde. Jetzt werden Sie erstmal auf den aktuellen Stand der Dinge gebracht.
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4: Um 13.30 Uhr mit Kerstin Hoffmann. Leipzigs Oberbürgermeister Burkhard Jung hat den Rückzug Berlins bei der Olympiabewerbung als richtig bezeichnet. Jung sagte dem MDR, eine Bewerbung müsse auch von der Bevölkerung mitgetragen werden. Das sei in Berlin aber ein ganz schwieriges Thema. Bevor man jetzt weiter die Stimmung verderbe, sei es besser, sich zurückzustellen. Leipzig war bei der Berlin-Bewerbung Juniorpartner. Die Region hat aber weiter Chancen auf Olympia. Der Kanupark Mark Leberg ist auch Teil des Köln-Rhein-Ruhr-Konzepts. Die deutsche Wirtschaft zieht aus Sicht der führenden Wirtschaftsinstitute deutlich an. Im laufenden Jahr erwarten sie einen Anstieg des Bruttoinlandsprodukts um 1,3%.

0: Es gebe allerdings Ausnahmen. In dem Stresstest wurde mit mehr als 1.100 Geldhäusern eine schwere Krise infolge geopolitischer Spannungen simuliert. Bei russischen Angriffen auf die Ukraine sind mindestens 8 Menschen getötet worden. In der Region Charkiw wurden nach Behördenangaben mindestens 6 Menschen getötet, als ein Gemüselager getroffen wurde. In Kiew habe es in der vergangenen Nacht 2 Tote gegeben. Vielerorts sei zudem Infrastruktur beschädigt worden, darunter eine Geburtsklinik in der Hauptstadt. Das Verteidigungsministerium in Moskau teilte mit, russische Streitkräfte hätten ukrainische Verteidigungsanlagen, Logistik- und Telekommunikationszentren sowie vom Militär genutzte Schiffe getroffen. Die Polizei in Hamburg hat einen 13-Jährigen als mutmaßlichen Auftragsmörder festgenommen. Nach Angaben der Staatsanwaltschaft hatte das Kind den Auftrag erhalten, eine Person in Hamburg zu töten. Nach einem Bericht der Bild handelte es sich um ein Mitglied der Rockergruppe Hells Angels. Der Junge wurde den Behörden zufolge bereits vor 3 Monaten festgenommen und anschließend den Behörden seiner Heimat, den Niederlanden, übergeben. Das waren die Nachrichten. Das Wetter, die Temperaturen: Artern bedeckt 15 Grad, Dresden stark bewölkt 15, Eisenach stark bewölkt 14, Erfurt stark bewölkt 14, Gardelegen stark bewölkt 15. Hoyerswerda bedeckt 15, Magdeburg stark bewölkt 14, Neuhaus stark bewölkt 8, Oschatz stark bewölkt 14, Plauen wolkig 13, Wernigerode bedeckt 14 und Wittenberg meldet 13 Grad. Am Nachmittag ein Mix aus Sonne und Wolken, dabei starkböiger Nordwestwind, 13 bis 17 Grad. In der Nacht kaum noch Schauer, im Verlauf Auflockerungen, 11 bis 3 Grad. Morgen zunächst noch bewölkt, im Tagesverlauf mehr Sonne, Temperaturen bis 20 Grad. MDR Aktuell Verkehrsdienst, A2 Richtung Berlin zwischen Marienborn-Helmstedt und Alsleben stockender Verkehr. A9 Richtung München zwischen Dreußig und Bad Klosterlausnitz, 7 Kilometer Stau, nach einem Unfall bitte eine Rettungsgasse bilden. A14 Richtung Magdeburg zwischen Walsleben und Kreuz Magdeburg, 3 Kilometer Stau und stockender Verkehr. Die B84 ist zwischen Reichenbach und Behringen nach einem Unfall gesperrt. Die B88 Wutha-Ilmenau ist zwischen Engelsbach und Georgenthal nach einem Unfall gesperrt. Vorsicht auf der B100 Richtung Bitterfeld. Zwischen Peißen und Hohen Turm liegen Spanplatten auf der Fahrbahn. Soweit der MDR Aktuell Verkehrsdienst, 13.34 Uhr.
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2: Im Studio für Sie Astrid Wolf. Schönen Nachmittag Ihnen. Der Klimawandel verschärft viele Wetterextreme. Beim Extremwetterkongress in Hamburg geht es deshalb in dieser Woche auch um die Frage, wie wir uns besser schützen können. Ein Teil der Antwort lautet: mit Hilfe der Natur. Auen können Hochwasser aufnehmen. Grün kühlt die Städte. Küstenökosysteme bremsen Wellen. Solche naturbasierten Lösungen verbinden Klimaanpassung mit dem Schutz der biologischen Vielfalt. Doch wie viele naturbasierte Schutzlösungen können wir uns wirklich leisten? Stefan Hübner berichtet.
3: Volker Moosbrugger ist Sprecher von FEDA, der Initiative zum Erhalt der Artenvielfalt des Bundesforschungsministeriums. Im Umgang mit den Folgen des Klimawandels ist er ein überzeugter Verfechter der sogenannten naturbasierten Lösungen. Dazu gehört, Ökosysteme möglichst intakt zu erhalten oder wiederherzustellen mit ihrer ganzen biologischen Vielfalt.
4: Der Mehrwert entsteht eigentlich aus der Interaktion. Und je größer die Vielfalt ist, desto besser kann ein ökologisches System auf eine Vielfalt von Extremereignissen reagieren. Also Vielfalt ist sowas wie eine Risikostreuung.
3: Wie das praktisch aussehen kann, lässt sich an der Nordseeküste beobachten. Hier nehmen Wattflächen und Salzwiesen den Wellen Energie. Für Jannis Fröhlich vom WWF Husum ist das ein doppelter Gewinn.
5: Zum einen bleibt die Natur erhalten, das wunderbare Ökosystem hier, was ja für Millionen Zugvögel eine Rolle spielt bei uns zum Beispiel. Aber es schützt uns auch als Energieumwandlungszone, als Wellenenergiepuffer vor Sturmfluten.
3: Auch Seegraswiesen können dabei helfen, die Wellenwucht abzupuffern. Benjamin Jakob vom Helmholtz-Zentrum Herion in Geesthacht untersucht die Physik dahinter.
6: Wenn wir jetzt eine dicht besiedelte Seegraswiese haben, da

0: strömt das Wasser dort hindurch. Da wird Energie aus Wellen und Strömungen gezogen und auch beruhigt es das Wasser und die Zirkulation lokal.
1: Das bremst die Strömung, kann den Meeresboden vor Erosion schützen und Sedimentablagerung fördern. Dabei heißt naturbasiert aber nicht, dass ein Schutzmechanismus immer und ewig gleich wirkt. Denn der Klimawandel verändert auch die Ökosysteme, die schützen sollen.
0: Seegras ist hochgradig temperaturempfindlich. Es gibt also gewisse Bereiche, in denen das Seegras sein Auskommen haben kann. Wenn sich dann durch die Erwärmung die Bedingungen ändern, kann es sein, dass sich das lokale Seegras bei uns gar nicht mehr so wohlfühlt.
1: Auch in Städten müssen sich naturbasierte Lösungen immer wieder an den Verlauf des Klimawandels anpassen. Zumal, wenn diese Lösungen vom Menschen mitgestaltet werden, etwa bei Bauprojekten. Mitunter ist das jedoch sehr schwierig und oft ist gar nicht die Technik das Problem. Martina Winker vom ISÖ-Institut für sozialökologische Forschung in Frankfurt am Main hat dazu unter anderem Akteure aus der Immobilienwirtschaft befragt.
2: Die sind einfach unglaublich risikoscheu. Also die möchten eine absolut sichere, wasserdichte Lösung. Und jedes Neue birgt ein Risiko, birgt Mehrkosten und macht es ihnen eben schwerer, ihr Geschäftsziel zu erreichen.
1: Unsicherheit über Kosten, fehlendes Wissen, getrennte Zuständigkeiten und die Angst für Fehlschläge verantwortlich gemacht zu werden. All das bremst. Allerdings haben auch die natürlichen Schutzsysteme ihre Belastungsgrenzen.
2: Es wird etwas abpuffern können, aber es wird den Klimawandel und die Folgen des Klimawandels nicht ausnivellieren. Deswegen, Klimaanpassung ist gut und wichtig, aber es braucht parallel unbedingt auch Klimaschutz.
1: Naturbasierte Lösungen sind also kein Allheilmittel, aber sie gehören in den Werkzeugkasten der Klimaanpassung, weil sie schützen und dabei zugleich Natur erhalten.
3: Stefan Hübner berichtete. Der israelische Wahlausschuss hat gestern beschlossen, sämtliche arabische Parteien von der bevorstehenden Parlamentswahl auszuschließen. Der oberste Gerichtshof wird voraussichtlich am 4. Oktober entscheiden, ob der Ausschluss rechtsmäßig ist. Aus Tel Aviv berichtet Nathalie Amiri.
4: Betroffen sind die Vereinigte Arabische Liste von Mansour Abbas und die gemeinsame Liste. Darunter auch die Politiker Ofer Kassif und Sami Abu Shehade. Die Entscheidung dürfte vom obersten Gerichtshof in der kommenden Woche aufgehoben werden. In der Vergangenheit hat er vergleichbare Ausschlüsse meist rückgängig gemacht. Die rechtlichen Hürden dafür sind hoch. Auch wenn ein Ausschluss sämtlicher arabischer Parteien unwahrscheinlich ist, könnten einzelne Politiker dieser Parteien von der Wahl ausgeschlossen werden. Bemerkenswert ist, dass auch Teile der Opposition den Ausschluss der arabischen Parteien unterstützen, obwohl sie für eine künftige Regierungsbildung auf die Stimmen arabischer Parteien angewiesen sein könnten. Rund 21% der israelischen Bevölkerung sind Araber. Die Sorge, selbst wenn der oberste Gerichtshof die Entscheidung aufhebt, könnte der politische Schaden bleiben. Menschenrechtsorganisationen warnen davor, dass die politische Teilhabe arabischer Israelis zunehmend in Frage gestellt wird und damit auch ihre Stellung innerhalb der israelischen Demokratie.
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6: Mit Philipp Weiskirch und mit Fußball. Und da freuen wir uns auf die Premiere von Jürgen Klopp als neuer Bundestrainer. Sind gespannt, was da heute Abend so alles passieren wird im Nations League-Spiel gegen die Niederlande. Holger Dahl.
7: Der neue Bundestrainer Jürgen Klopp hat in den letzten Tagen viel Aufmerksamkeit auf sich gezogen. Jetzt muss seine neu formierte Mannschaft zeigen, ob der Neuanfang erfolgreich beginnt. Zum Start in die Nations League wird gegen die Niederlande vermutlich mindestens ein Debütant in der Startelf stehen. Freiburgs Philipp Treu wird in Amsterdam als rechter Verteidiger erwartet. Marc-André Ter Stegen hat als neue Nummer 1 seinen Platz im Tor sicher. Auch der Gegner hat einen neuen Trainer. Der Spanier Xavi folgt bei den Niederländern auf Ronald Koeman. Weitere Gegner in der Nations League werden Griechenland und Serbien sein. 4 Spiele stehen insgesamt in den kommenden 11 Tagen auf dem Programm.
6: Anschluss heute Abend in Amsterdam, aber erstmal um 20.45 Uhr. Da sind wir hier im Radio live mit dabei. Ebenso in der App von Sport im Osten. Ja, München und Köln-Rhein-Ruhr, das sind die beiden Kandidaten, die noch übrig geblieben sind für die Olympia-Abstimmung am Samstag in Baden-Baden. Berlin hat ja heute Vormittag seine Bewerbung für die Sommerspiele offiziell zurückgezogen. Sebastian Schübel.
8: Wenn einmal die Geschichte der zweiten gescheiterten Berliner Olympia-Bewerbung geschrieben wird, dann werden folgende Worte von Elif Eralp eine zentrale Rolle spielen.
9: Ich denke, dass sich die Entscheidung wahrscheinlich erledigt hat.
8: so die Spitzenkandidatin der Berliner Linken am Montag, einen Tag nachdem sie die Wahlen in der Bundeshauptstadt klar gewonnen hatte. Nach einem Wahlkampf, in dem die Linke immer wieder klar Nein zur Olympiabewerbung gesagt hatte. Vor allem wegen der erwarteten Kosten. Eine Volksabstimmung wie in den anderen drei Bewerberregionen gab es in Berlin nicht. Und so wurde die Berlin-Wahl selbst zum Olympiareferendum.
9: Wir haben jetzt die Wahl auch mit diesen Aussagen zu Olympia gewonnen und insofern werden diejenigen, die das an Berlin herantragen, auch sich überlegen, ob das Sinn macht, den Zuschlag zu geben.
8: Berlins Olympia-Bewerbungsteam reagierte erbost. Eralp habe damit die Chancen der Hauptstadt vielleicht entscheidend verschlechtert und dem Deutschen Olympischen Sportbund das Signal gesendet, nehmt bloß nicht Berlin. Ein großer Schaden für die Bewerbung also, so Berlins Olympiabeauftragter KW Nieromand. Und trotzdem?
10: Wir sind im Sportumfeld. Und im Sportumfeld gibt man nicht so einfach auf. Wir werden nach Baden-Baden fahren. Wie es sich für einen guten Sportler auch gehört, wir werden dort stehen.
8: Stehen, aber außerhalb der Konkurrenz. Denn nur einen Tag nach dieser Kampfansage entschied der Senat nach RBB-Informationen, sein Olympiakonzept zurückzuziehen. Zuvor hatte der DOSB eine Bewertung der drei im Rennen verbliebenen Olympiakonzepte veröffentlicht. Und Berlin kam dabei am schlechtesten weg. Von der Unterbringung der Athleten über das Potenzial bei den Ticketverkäufen bis hin zur Bewertung der Sportstätten lag Berlin laut DOSB-Einschätzung überall hinter München und der Rhein-Ruhr-Region. Trotzdem sah Stefan Evers, Spitzenkandidat der CDU bei der Wahl und erklärter Olympia-Fan, die Schuld bei den Linken.
11: Eine erfolgreiche Olympia-Bewerbung wäre für Berlin verbunden gewesen mit Milliardenzuschüssen. Und das ist ein gewaltiger Schaden, den Elif Eralp anrichtet, bevor sie überhaupt regiert.
8: Ähnlich hart fiel das Urteil der AfD aus. Auch die SPD wollte unbedingt die Spiele nach Berlin holen, kassierte bei der Wahl aber eine deutliche Niederlage und steht nun vor den Sondierungsgesprächen für eine Koalition mit den Linken. Ihr Spitzenkandidat Steffen Krach zeigte sich enttäuscht, aber hielt sich mit Kritik zurück.
12: Wir haben auch viele Menschen, viele Sportvereine hier in Berlin, die sich die Olympischen und Paralympischen Spiele wünschen und deswegen hätte man da deutlich mehr Respekt zeigen können.
8: Ganz anders die Grünen, die eigentlichen Treiber hinter Berlins No-Olympia-Kampagne. Sie begrüßten den Rückzug der Bewerbung, das gesparte Geld könne nun in die Sanierung von Berlins Sportstätten fließen. Und Elif Eralp? Die sagte nichts. Stattdessen sprach Linken-Fraktionschef Tobias Schulze.
13: Wir müssen schon sagen, dass CDU und SPD diese Olympia-Bewerbung vergeigt haben, dass das Konzept offenbar den DOSB nicht überzeugt hat. Und dass deswegen jetzt dieser Rückzug erfolgt.
8: Nach Baden-Baden zur Entscheidung des DOSB fahren Sportsenatorin Iris Spranger von der SPD und der regierende Bürgermeister Kai Wegner von der CDU dennoch. Allerdings nur als Zuschauer.
6: Berlin zieht die Olympia-Bewerbung zurück. Die Reaktionen zusammengefasst von Sebastian Schöbel. Und wir schauen noch zum Motorsport. Formel 1 ist an diesem Wochenende zu Gast in Baku in Aserbaidschan. George Russell hatte heute im ersten freien Training die schnellste Runde gedreht. WM-Spitzenreiter Kimi Antonelli musste seine Session wegen technischer Probleme früher beenden. Der große Preis in Baku, der steigt schon am Dienstag wegen des nationalen Gedenktags am Sonntag. Das Saisonfinale dann ja im Dezember. Aber wegen des Iran-Kriegs ist weiter fraglich, ob die Rennen in Katar am 29. November und in Abu Dhabi am 6. Dezember überhaupt planmäßig stattfinden können. Und die Formel 1 zögert eine Entscheidung auch weiter hinaus. Eigentlich war diese für Mitte September angekündigt worden. Ist ja schon vorbei. Nun soll bis Mitte Oktober Klarheit herrschen, wie es da weitergeht. Für den Fall der Absage von Katar und Abu Dhabi gilt Imola als aussichtsreichster Kandidat für das Saisonfinale.
3: Sie hören MDR Aktuell, es ist 13.45 Uhr und das ist unser Top-Thema. Leipzigs Oberbürgermeister Burkhard Jung schätzt den Rückzug der Berliner Olympia-Bewerbung als richtig ein. Die Bevölkerung müsse die Bewerbung mittragen und in Berlin sei das ein schwieriges Thema. Weitere Meldungen präsentiert Kerstin Hoffmann.
14: In Thüringen sind 10 Schulen mit dem Titel Bewegungsfördernde Schule ausgezeichnet worden. Dazu gehören das Evangelische Ratsgymnasium Erfurt, die Grundschule Sonnenhof in Bad Langensalza und die Förderschule Weida. Die Schulen erhalten 1.000 Euro, um Sport- und Spielgeräte zu kaufen. Vergeben wird die Auszeichnung unter anderem vom Landessportbund Thüringen. Bei einer Marineübung sind in Kasachstan mindestens 9 Soldaten ums Leben gekommen. Das kasachische Verteidigungsministerium erklärte, bei der Übung im Kaspischen Meer habe sich das Wetter extrem verschlechtert. Soldaten seien ins Meer gerissen worden. 3 Menschen seien bisher gerettet worden, nach weiteren werde gesucht. In Tschechien ist bei Mäharbeiten an einer Autobahn ein Koffer mit mehr als 400 gestohlenen Münzen entdeckt worden. Der Polizei zufolge war der Koffer einem französischen Sammler gestohlen worden, der in Prag an einer Messe teilgenommen hatte. Der Wert der Münzen wird auf umgerechnet 300.000 Euro geschätzt. Das Wetter am Nachmittag, ein Mix aus Sonne und Wolken, dabei starkböiger Nordwestwind, 13 bis 17 Grad. In der Nacht kaum noch Schauer, im Verlauf Auflockerungen 11 bis 3 Grad. Und morgen zunächst bewölkt, im Tagesverlauf mehr Sonne, Temperaturen bis 20 Grad. MDR Aktuell Verkehrsdienst, A2 Richtung Berlin, zwischen Marienborn-Helmstedt und Eilsleben stockender Verkehr. Die A9 Richtung München ist zwischen Eisenberg und Bad Klosterlausnitz nach einem Unfall gesperrt, zurzeit Stau bis Dreußig. A14 Richtung Magdeburg, zwischen Wandsleben und Kreuz Magdeburg 3 Kilometer Stau. Die B84 ist zwischen Reichenbach und Behringen nach einem Unfall gesperrt. Die B88 Wutha-Ilmenau ist zwischen Engelsbach und Georgenthal nach einem Unfall ebenfalls gesperrt. Soweit der MDR Aktuell Verkehrsdienst, 13.47 Uhr.
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3: Finanzielle Gewalt hat viele Formen. Eine Frau erhält von ihrem Mann nur ein kleines Taschengeld. Ein Vater zahlt keinen Unterhalt. Oder ein Partner drängt seine Lebensgefährtin dazu, Kredite für ihn aufzunehmen. Eine neue Studie aus Großbritannien zeigt, diese Gewalt hinterlässt Spuren in Bankdaten. Oft bleibt finanzielle Gewalt aber unsichtbar, obwohl ihre Folgen enorm sind. Und wie man finanziellen Missbrauch erkennt und wie man ihn verhindern könnte, berichtet Franziska Müller-Ehrenfeld aus der ARD-Wissenschaftsredaktion.
15: Bei finanzieller Gewalt geht es darum, dass jemand Geld oder andere wirtschaftliche Ressourcen nutzt, um Macht und Kontrolle über einen anderen Menschen auszuüben. Strukturell bedingt werden eher Frauen Opfer davon. In den meisten Beziehungen mit körperlicher und/oder psychischer Gewalt gibt es auch finanziellen Missbrauch. Erkenntnisse dazu stammen oft nur aus kleinen Studien und Befragungen. Britische Forschende haben jetzt versucht, die finanziellen Folgen anhand eines großen Datensatzes einer Bank zu analysieren. Dazu haben sie Bankdaten von Frauen, die der Bank gesagt haben, dass sie Opfer finanzieller Gewalt geworden sind, mit mehreren Kontrollgruppen verglichen. Das Ergebnis? Die Betroffenen hatten fast 80% weniger Ersparnisse und eine um rund 20% geringere Kreditwürdigkeit. Cornelia Schadi forscht am gemeinnützigen Institut für Finanzdienstleistungen zu genau diesem Thema. Sie lobt die Studienmacher für die innovative Vorgehensweise und freut sich, dass die Studie mit ihren Erkenntnissen aus Befragungen übereinstimmt.
16: Wir haben viele Betroffene, die zum Beispiel von erzwungener Verschuldung berichten. Also dass sie von ihrem Partnerin oder ihrer Partnerin gezwungen werden, Kredite aufzunehmen oder irgendwelche Sachen zu kaufen auf Raten. Und das zeigt sich auch tatsächlich auch in der Studie.
15: An dieser gibt es aber auch Kritik von Markus Grabka vom Deutschen Institut für Wirtschaftsforschung. Zwar hält er die Auswertung ebenfalls für innovativ, allerdings betont er, dass sie reine Zusammenhänge aufzeigt, die nicht ursächlich sein müssen. Und die Kontrollgruppen seien keine wirklichen Kontrollgruppen, weil auch darin Frauen sein könnten, die finanziellen Missbrauch erfahren, das aber nicht preisgegeben haben. Gerade mildere Formen könnten so im Verborgenen bleiben. Auch Asha Hedayati, Anwältin für Familienrecht, die sich viel mit häuslicher Gewalt befasst, sagt, das Dunkelfeld bei finanzieller Gewalt ist enorm.
17: Scham spielt da sicherlich auch eine Rolle. Also wohin kann ich mich wenden, ohne verurteilt zu werden dafür, ohne gefragt zu werden, warum hast du das überhaupt mit dir machen lassen? Warum hast du das denn unterschrieben? Aber ich glaube, wirklich der größte Faktor ist Unkenntnis darüber, dass das auch eine Form von Gewalt ist, weil wir Gewalt immer noch als körperliche Gewalt wahrnehmen in erster Linie, die sichtbare Spuren hinterlässt, die beweisbarer auch ist. Und die wirtschaftliche Gewalt ist sehr unsichtbar und trotzdem sehr, sehr wirkmächtig.
15: Denn ohne Geld geht nichts oder zumindest sehr viel weniger. Finanzieller Missbrauch kann so zu einem massiven Freiheitseingriff werden. Betroffene häuslicher Gewalt finden im Trennungsfall etwa keine eigene Wohnung. Nicht nur wegen der angespannten Marktlage, sondern auch, weil ihre Schufa-Auskunft zu schlecht ausfällt oder die Ersparnisse nicht für eine Kaution reichen. Aber nicht nur Einzelpersonen. Unsere ganze Gesellschaft leidet unter den Kosten finanzieller Gewalt. Das bestätigt auch Ökonomin Shadi. Wegen starker gesundheitlicher Folgen erhöhen sich ihr zufolge etwa die Ausgaben der Krankenkassen. Für ausbleibende Unterhaltskosten springt der Staat ein, ein Milliardenbetrag jedes Jahr.
16: Aber was auch eine ganz große Rolle spielt und was so vielleicht auch nicht unbedingt so gesehen ist, ist, wie stark die Kinder eigentlich darunter leiden. Natürlich nimmt die das auch gesundheitlich mit, aber wir wissen natürlich auch aus Studien, dass Kinder, die in finanziell prekären Situationen aufwachsen, durch diese finanzielle Gewalt, dass die selbst auch eine hohe Wahrscheinlichkeit haben, wenn sie Erwachsene sind, selbst in finanziell prekären Lagen zu landen. Also auch langfristig extrem starke Folgen.
15: Es gibt aber Möglichkeiten, finanziellen Missbrauch zu erkennen und zu verhindern. Das beginnt im Kleinen. Wer ein Gemeinschaftskonto hat, kann Push-Benachrichtigungen aktivieren, um direkt zu sehen, was der Partner dort macht. Auch Überweisungslimits können helfen, sodass bei größeren Zahlungen beide unterschreiben müssen. Und auch die Banken könnten etwas tun, indem sie mitarbeitende Schulen etwa bei Kreditvergaben besser auf Machtdynamiken zu achten und entsprechende Fragen zu stellen. Generell brauche es mehr Aufklärung, damit finanzielle Gewalt als solche erkannt wird. Am besten schon in der Schule, findet Shadi.
16: Betroffene haben uns auch erzählt, dass sie sehr, sehr lange in ihren Beziehungen verharrt sind, weil sie überhaupt nicht wussten, dass das, was sie gerade erleben, dass das einen Namen hat. Und sie sagen, naja, hätten wir gewusst, dass es finanzielle Gewalt gibt und dass andere das auch erleben, dann hätten wir unsere Situation ganz anders eingeschätzt und hätten viel, viel früher gehandelt.
15: Hellhörig sollte Frau etwa werden, wenn ihr Partner nur ein Taschengeld auszahlen will und die Frau nicht selbst auf die Familienkonten zugreifen darf. Da sind sich beide Expertinnen einig. Weil solche Modelle aber immer noch relativ verbreitet sind, muss sich laut Familienanwältin Hedayati auf einer viel größeren Ebene etwas bewegen.
18: Was wir uns eigentlich wirklich anschauen müssen, sind die Machtverhältnisse, ne? Weil darum geht es letztendlich, uns anzuschauen, wie wir eine gleichgestellte Gesellschaft hinbekommen, sodass er sich nicht überlegen fühlt und nicht das Gefühl hat, er müsste diese Macht, diese Dominanz und diese Kontrolle ausüben in einer Partnerschaft.
15: Wer denkt, vielleicht selbst von finanziellem Missbrauch betroffen zu sein, dem rät Hedayati, sich Angehörigen oder Freundinnen anzuvertrauen und über Unsicherheiten und Zweifel zu sprechen. Außerdem können sich Betroffene an kostenlose Frauenberatungsstellen oder Schuldnerinnenberatungen wenden.
3: Franziska Müller-Ehrenfeld berichtete, Sie hören MDR aktuell und es wird 13.54 Uhr. Seit 8 Jahren ist eine Gruppe junger Leute im Harz dabei, eine ehemalige Lungenklinik umzubauen. Dort soll ein genossenschaftliches Wohnprojekt entstehen. Bei den Sanierungs- und Umbauarbeiten erhält die Gruppe derzeit tatkräftige Unterstützung für mehr als 100 Handwerksgesellen auf Wanderschaft. Unser Reporter Carsten Reuß hat die Baustelle besucht.
19: Es wird gesägt, gebohrt, gefräst. Mittendrin Mieke. Sie ist 25 und Tischlerin auf Wanderschaft. Jetzt steht sie in einem Fenster des Theatersaals der ehemaligen Lungenheilstätte Harzgerode und schwingt den Farbpinsel.
20: Ich lackiere jetzt gerade die Fenster hier mit einer neuen Leinölfarbe. Das sind sehr besondere Fenster. Man sieht es schon, das sieht ein bisschen anders aus als die Fenster, die wir bei uns zu Hause haben. Solche Fenster gibt es heute nicht mehr. Solche Fenster werden nicht mehr hergestellt und eigentlich auch nicht mehr repariert.
19: Die Gesellen aber tun genau das. Sehr zur Freude derer, die hier wohnen. Seit 2018 betreibt eine Gruppe junger Leute in der seit 1998 leerstehenden Lungenklinik ein genossenschaftliches Wohnprojekt. Dafür muss viel saniert und umgebaut werden. Eine Riesenaufgabe für die derzeit 25 Gruppenmitglieder. Die Hilfe der vielen Handwerksgesellen sei da natürlich sehr willkommen, sagt Mitinitiatorin Salika Maleri.
21: Also wir sind unglaublich dankbar, dass die Wandergesellinnen und Gesellen sich hier für die Sommerbaustelle 2026 hier in Harzgerode entschieden haben. Diese ganze Arbeit und Energie und Kraft, die hier reinfließt, das könnten wir selber als Gruppe gar nicht bewerkstelligen. Wir hatten noch nie so eine große Baustelle hier am Ort.
19: Einmal im Jahr treffen sich die freireisenden Gesellen, wie sie sich nennen, und richten dann für 4 Wochen ihre Sommerbaustelle ein, auf der sie nur für Unterkunft und Verpflegung arbeiten. Das Treffen aber ist viel mehr als nur eine Baustelle. Die Handwerker tauschen sich untereinander aus, bilden sich weiter. Es kommen die verschiedensten Gewerke zusammen. Davon profitiert jetzt vor allem der Theatersaal der Heilstätter, denn der ist das zentrale Projekt der Baustelle. Er soll ein Ort der Kultur und Begegnung werden. Mieke, die Tischlerin auf Wanderschaft, freut sich schon drauf.
20: Irgendwie ist es total aufregend, dass wir jetzt streichen und jetzt die Fenster einbauen und endlich was sehen, was wir machen. Aber ich freue mich richtig, wenn es dann fertig ist und die Region das nutzen kann und an diesem coolen Ort hier wieder Menschen kommen.
3: Sagt eine wandernde Handwerksgesellin im Bericht von Carsten Reuß. Das große Bruch bei Oschersleben in der Magdeburger Börde war einst ein Moor, das man nur mit einer Fähre überqueren konnte. Heute werden die Flächen landwirtschaftlich genutzt. Schon im Mittelalter wurde begonnen mit der Trockenlegung. Zu DDR-Zeiten wurde das perfektioniert, um auch noch den letzten Quadratmeter nutzbar zu machen. Und heute weiß man, wie wichtig Moore sind und das große Bruch soll nun vernässt werden. Als die Pläne vor knapp 3 Jahren öffentlich wurden, gab es einen Proteststurm. Jetzt zeichnet sich ein Kompromiss ab, wie Annette Schneider-Solis berichtet.
0: Kühe grasen auf Weiden. Wo im Sommer Getreide wuchs, sind die Felder jetzt schwarz. Zwischen den Schlägen immer wieder Entwässerungsgräben. Früher war hier Moor. Das soll wiederkommen. Nutzer wie Anwohner wurden vor knapp 3 Jahren vor vollendete Tatsachen gestellt. Fördermittel für eine Vernässung waren bereits beantragt. Kreisumweltdezernent Dennis Gruber weiß, dass damals nicht alles optimal lief.
2: Ich glaube, für uns als Landkreis war es auch ein großer Lerneffekt. Einfach die Mitnahme und die Kommunikation, auch das Informieren. Wir sind ja als eine von 3 Modellregionen auch deutschlandweit ausgesucht worden. Und in dem Austausch mit den Kollegen in den anderen beiden Regionen haben wir gesehen, dass wir hier relativ weit sind, gerade was das Kommunikative betrifft. Und das, glaube ich, ist der größte und wesentliche Faktor, um somit ja auch Akzeptanz generell zu schaffen, um in der Bevölkerung sich Nachhalt zu holen für auch spätere Projekte, die vielleicht dann möglich wären.
0: In der Arbeitsgruppe sitzen Wasserwirtschaftler, Kreistagsabgeordnete, Landwirte. Sascha Beug leitet einen Milchviehbetrieb in Hamersleben und war einer von denen, die gegen die Pläne Sturm liefen. Nach einem Jahr in der Arbeitsgruppe sieht er vieles entspannter. Er weiß, dass seine Bedenken ernst genommen werden.
22: Das ist ja unsere Futtergrundlage für unseren ganzen Betrieb, für die Rinder, für die Mastbullen. Und mittlerweile hat sich das alles ein bisschen beruhigt, sage ich jetzt mal. Und wir sind im Konsens mit dem Blättenkreis, mit allen Beteiligten, mit NABU. Das ist sehr gut. Und wir Landwirte sind da halt auch ein Teil jetzt, was vorher halt nicht so war.
0: Nach einem Jahr haben beide Seiten einen Konsens gefunden. Das Moor kann zurückkehren, ohne dass Landwirte ihre wirtschaftliche Grundlage verlieren. Bis zum Jahresende soll ein Ingenieurbüro Daten erheben, die im kommenden Jahr ausgewertet werden. Dann kann eine konkrete Umsetzung geplant werden.
3: Annette Schneider-Solis berichtete aus der Börde. Und da wollen wir doch direkt mal hören bei Grit Krämer oder nachfragen bei Grit Krämer im MDR Aktuell Wetterstudio. Wie ist denn das Wetter an der Börde gerade?
23: Ja, richtig bewölkt und ein paar Schauer ziehen da durch bei 14 Grad. Also im Moment keine Sonne. Dafür gibt es mehr Sonne in Thüringen. Und wenn ich so richtig schaue, kommt auch in Thüringen nicht mehr so sehr viel hinterher, was Schauer angeht. Das sieht in Sachsen-Anhalt noch anders aus. Hier überwiegen gerade die dichten Wolken und einige Schauer sind auch noch auf dem Weg zu uns. Da wird es bis in den Abend dauern, dass auch die dann rausgezogen sind. Sachsen kriegt alle Schauer aus Sachsen-Anhalt dann auch noch ab. Hier gibt es aber auch gerade sonnige Phasen in der Mitte des Landes. Insgesamt schon so ein bisschen April-Nachmittag. Sonne, Wolken, Schauer, auch 2 Gewitter im Erzgebirge bei Temperaturen zwischen 13 und 17 Grad.
3: Und von diesem regnerischen Wetter blicken wir aufs Wochenende. Da gibt's Besserung, oder?
23: Arno kommt. Hoch Arno kommt schon in der Nacht in Thüringen an. Da wird es klar und kalt. Bei den anderen klart es dann morgen im Laufe des Tages auf. Die Sonne gibt es nachmittags und die Temperaturen steigen jeden Tag an. Wir kommen Sonntag schon bei 25 Grad an.
3: Dankeschön, Grit Krämer. Deutsche Nachrichtendienste sollen zu Geheimdiensten werden. Wie das gehen soll und wo die Streitpunkte liegen, dazu mehr nach den ausführlichen Meldungen gleich. Und Berlin zieht seine Olympiabewerbung zurück. Das betrifft auch Leipzig. Und was der Oberbürgermeister dazu sagt, das hören Sie jetzt und dann ausführlich gleich.
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14: Um 14 Uhr mit Kerstin Hoffmann. Leipzigs Oberbürgermeister Burkhard Jung hat den Rückzug Berlins bei der Olympiabewerbung als richtig bezeichnet. Jung sagte dem MDR, eine Bewerbung müsse auch von der Bevölkerung mitgetragen werden. Das sei in Berlin aber ein ganz schwieriges Thema. Bevor man jetzt weiter die Stimmung verderbe, sei es besser, sich zurückzustellen. Leipzig war bei der Berlin-Bewerbung Juniorpartner. Die Region hat aber weiter Chancen auf Olympia. Der Kanupark Mark Leberg ist auch Teil des Köln-Rhein-Ruhr-Konzepts. Das Bundesverfassungsgericht hat die Beugehaft gegen die verurteilte Linksextremistin Lina E. vorläufig ausgesetzt. Wie ihre Anwälte mitteilten, gaben die Richter in Karlsruhe einem Eilantrag statt, bis über eine Verfassungsbeschwerde entschieden ist. Lina E. hatte in einem Verfahren gegen weitere Angeklagte die Aussage verweigert. Dabei berief sie sich auf das Recht, sich nicht selbst belasten zu müssen. Das Oberlandesgericht Dresden hatte deshalb Beugehaft angeordnet. Das Verfassungsgericht sieht nun offene verfassungsrechtliche Fragen. Über die Beschwerde selbst ist noch nicht entschieden. Die führenden deutschen Wirtschaftsinstitute haben ihre Konjunkturprognose deutlich angehoben. In ihrem Herbstgutachten rechnen sie für das laufende Jahr mit einem Wachstum von 1,3%. Im Frühjahr waren sie noch von einem Plus von 0,6% ausgegangen. Die Institute begründeten die positivere Vorhersage unter anderem mit dem guten Exportgeschäft. Die Stiftung Händelhaus in Halle lässt die Herkunft von mehr als 200 Instrumenten überprüfen. Damit sollen nach Angaben der Stiftung unrechtmäßige Enteignungen während der NS-Zeit aufgedeckt werden. Das auf ein Jahr angelegte Projekt wird vom Deutschen Zentrum für Kulturgutverluste gefördert. Zunächst geht es um Instrumente eines Auktionshauses und eines Musikalienhändlers. Beide stehen im Verdacht, mit NS-Raubgut gehandelt zu haben. Werden rechtmäßige Besitzer gefunden, sollen die Instrumente zurückgegeben werden. Der britische Premierminister Andy Burnham will das Alkoholverbot in englischen Fußballstadien lockern. Burnham erklärte, er halte die Regelung für unfair. Seit mehr als 40 Jahren dürfen Fans in den Stadien während des Spiels kein Bier trinken. Das Verbot wurde damals als Reaktion auf Hooligan-Gewalt eingeführt. Fanvertreter begrüßten den Vorstoß des Premiers. Die Polizei warnte dagegen vor einer Lockerung. Das waren die Nachrichten. Das Wetter, die Temperaturen von 13 Uhr. Auf dem Brocken Nebel 5 Grad, Chemnitz stark bewölkt 13, Dresden stark bewölkt 15, Eisenach stark bewölkt 14, Erfurt stark bewölkt 14, Fichtelberg Nebel 6. Gera stark bewölkt 13, Görlitz stark bewölkt 12, Halle meldet 13 Grad, Leipzig stark bewölkt 16, Magdeburg stark bewölkt 14 und Meiningen wolkig 13 Grad. Am Nachmittag ein Mix aus Sonne und Wolken, dabei starkböiger Nordwestwind, 13 bis 17 Grad. In der Nacht kaum noch Schauer, im Verlauf Auflockerungen, 11 bis 3 Grad. Und morgen zunächst noch bewölkt, im Tagesverlauf mehr Sonne, Temperaturen bis 20 Grad. MDR-Verkehrsdienst, A2 Richtung Berlin zwischen Marienborn-Helmstedt und Alsleben, stockender Verkehr. Die A9 Richtung München ist zwischen Eisenberg und Bad Klosterlausnitz nicht mehr gesperrt, zurzeit aber noch Stau. A14 Richtung Magdeburg zwischen Wandsleben und Kreuz Magdeburg 3 Kilometer Stau. Die B84 ist zwischen Reichenbach und Behringen nach einem Unfall gesperrt. Die B88 Wutha-Ilmenau ist zwischen Engelsbach und Georgenthal nach einem Unfall ebenfalls gesperrt. Soweit der MDR-Verkehrsdienst, 14.04 Uhr.
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3: An diesem Donnerstagnachmittag mit Astrid Wulff im Studio. Schön, dass Sie zuhören. Der Berliner Senat hat offiziell die Bewerbung der Stadt um die Olympischen und Paralympischen Spiele zurückgezogen. Berlins regierender Bürgermeister begründete das mit fehlendem Rückhalt nach dem Sieg der Linkspartei bei der Berlin-Wahl. Dazu Angela Ulrich.
4: Es ist vorbei. Der regierende Bürgermeister Kai Wegner sprach von einem traurigen Tag für Berlin. Die Stadt habe die größte Strahlkraft in Deutschland für Olympia gehabt. Doch nach dem Wahlsieg der Linkspartei in Berlin sei der Rückhalt nicht mehr ausreichend gewesen. Natürlich ging es um politische Stabilität, auch bei den Spitzenverbänden des Sports, so Wegner. Man habe die Spiele auch als Signal für mehr Zusammenhalt der ostdeutschen Länder setzen wollen. Leider wurde uns der Stecker gezogen. gezogen und diese Chance genommen, so Wegner. Berlin wollte die Spiele gemeinsam mit Brandenburg, Mecklenburg-Vorpommern und Sachsen ausrichten. In einem Ranking hatte das Präsidium des Deutschen Olympischen Sportbundes die Stadt allerdings auf den letzten Platz gesetzt, hinter München und die Rhein-Ruhr-Region. Die endgültige Entscheidung, mit welcher Stadt oder Region Deutschland ins Rennen um die Olympischen und Paralympischen Spiele für 2036, 40 oder 44 geht, fällt am Samstag in Baden-Baden.
3: Ja, und wie es Berlins Juniorpartner Leipzig mit dem Rückzug Berlins aus der Bewerbung geht, das hat unser Sportreporter den Leipziger Oberbürgermeister gefragt. Und das ganze Gespräch hören Sie in gut 15 Minuten. Der deutschen Wirtschaft, der geht's besser. Das zeigt der IFO-Geschäftsklimaindex. Im September ist der schon zum 5. Mal gestiegen und ist damit so hoch wie schon lange nicht mehr. Die Gründe für den Aufschwung fasst Christine Bergmann zusammen.
7: Die Erholung der deutschen Wirtschaft setzt sich fort, sagt IFO-Präsident Clemens Fuest. Und verantwortlich dafür ist zum einen der Staat. Die Sonderprogramme für Verteidigung und Infrastruktur kommen jetzt in der Wirtschaft an. Das sehe man zum Beispiel in der Verteidigungsindustrie. Da laufe es besser, so Fuest. Aber, und das stimmt optimistisch, es sind eben nicht nur die Staatsausgaben. Das IFO-Institut sieht auch eine gewisse Stabilisierung bei den Exporten. Insbesondere nach Europa und in der Elektrobranche werde auch wieder Geld ausgegeben für Elektrifizierung und für Digitalisierung. Also da wird wieder mehr investiert. Allerdings sei die Erholung nicht in allen Branchen zu spüren, selbst innerhalb der Industrie nicht. Hier sei die Entwicklung zweigeteilt, in der Autoindustrie laufe es weiterhin schlecht. Fuest spricht deshalb von einem Aufschwung mit angezogener Handbremse in der Industrie. Aber auch die Stimmung im Handel und in der Bauindustrie bleiben auf einem eher niedrigen Niveau.
3: Christine Bergmann zum Aufschwung der deutschen Wirtschaft. Ja, das war eher eine zweigeteilte Einschätzung aus Sicht der Unternehmen. Das Bundeswirtschaftsministerium hat 5 Wirtschaftsforschungsinstitute mit einer aktuellen Prognose für den Herbst beauftragt. Und hier wird auch von einem Aufschwung gesprochen, allerdings auf niedrigem Niveau, wie Anja Dobrodinsky zu berichten weiß.
9: Das Bruttoinlandsprodukt wird in diesem Jahr wohl um 1,3% wachsen. Das ist doppelt so stark wie noch vor einem halben Jahr vorausgesagt. Die deutsche Wirtschaft hat sich robuster entwickelt als erwartet. Vor allem die Exporte sind gestiegen und auch die Industrieproduktion. Als Gründe nennen die Forschenden die robuste Weltkonjunktur und den Boom bei künstlicher Intelligenz. Nicht zuletzt gibt der deutsche Staat aktuell mehr Geld für Verteidigung aus. Im dritten Quartal hat sich die Erholung allerdings verlangsamt. Schuld ist unter anderem das Niedrigwasser. Auf dem Arbeitsmarkt kommt die Erholung nur verzögert an, so das Gutachten. Die Arbeitslosigkeit wird wohl erst einmal weiter steigen und erst in den kommenden Jahren sinken. Der ganze Aufschwung steht auf wackeligen Füßen, denn sowohl Unternehmen als auch private Haushalte sind sehr zögerlich mit ihren Investitionen. Als Gründe dafür sehen die Forschenden zum einen die hohen Energiepreise, zum anderen aber auch ein Hin und Her bei der Wirtschaftspolitik. Das koste Vertrauen und verursache Unsicherheit. Die Staatsschulden nehmen immer weiter zu, deshalb sehen die Forschungsinstitute auch keinen Spielraum für Tankrabatt und Co. Sie mahnen zudem Reformen bei der Sozialversicherung an. Für das nächste Jahr erwarten die Forschenden ein Plus beim Bruttoinlandsprodukt von 1,1%, für 2028 dann nur noch 0,4%. Das liege vor allem am zunehmenden Fachkräftemangel.
3: Soweit Anja Dobrodinsky. Bisher dürfen die Nachrichtendienste vor allem Informationen sammeln. Fürs Ausland ist der Bundesnachrichtendienst zuständig, fürs Inland der Verfassungsschutz. Die Bundesregierung will deren Befugnisse jetzt deutlich ausweiten und der Bundestag hat heute zum ersten Mal über die Pläne diskutiert. Eva Huber berichtet.
10: Deutschland ist konfrontiert mit Spionage, Sabotage, Hackerangriffen, mit Drohnen über kritischer Infrastruktur und mit Sprengstoff bestückt am Leipziger Flughafen. Die Regierungsparteien CDU, CSU und SPD argumentieren, deshalb müssen der Bundesnachrichtendienst im Ausland und der Verfassungsschutz im Inland in Zukunft bei Bedrohungen aktiv eingreifen können, statt nur Informationen zu sammeln. In bestimmten Fällen sollen sie zum Beispiel bei einem Hackerangriff sozusagen zurückhacken und die IT der Angreifer zerstören dürfen. Außerdem sollen sie unter engen Voraussetzungen Wohnungen heimlich betreten dürfen und Spähsoftware auf Computern und Handys installieren können. Heftige Kritik daran kommt von AfD und Linken. Die AfD sieht einen Spitzelstaat. Die Linke fürchtet, dass die Nachrichtendienste in Zukunft mit KI Daten auswerten und Persönlichkeitsprofile erstellen könnten. Die Grünen finden mehr Befugnisse für den Auslandsnachrichtendienst prinzipiell gut, haben aber Bedenken beim Verfassungsschutz im Inland. Und sie wollen, dass die Dienste deutlich stärker kontrolliert werden, als es der Gesetzentwurf jetzt vorsieht.

0: Mehr als zwei Wochen nach der Landtagswahl in Sachsen-Anhalt verhandeln AfD und BSW über eine mögliche Regierungsbildung. Doch nun hat auch die SPD sich gemeldet und alle anderen Parteien mit Ausnahme der AfD zu Gesprächen eingeladen am kommenden Dienstag. Stefan Schulz ist Politikreporter in Magdeburg und erklärt, was will denn die SPD mit ihrem Gesprächsangebot erreichen?
1: Bisher spricht ja nur das BSW mit der AfD darüber, welche politischen Vorhaben es beispielsweise bei einer AfD-geführten Minderheitsregierung, welche sie da unterstützen könnte. Eine Koalition mit der AfD lehnt das BSW ja ab, aber die Gespräche laufen eben. Und jetzt versucht die SPD offenbar auszuloten, ob es noch eine andere Konstellation gibt. Bemerkenswert ist, sie wirbt dabei nicht einfach für eine klassische Koalition, sondern will ausdrücklich über einen überparteilichen Ministerpräsidenten sprechen. Sie greift also damit eine Idee auf, die auch das BSW schon vertreten hat. Das Treffen ist also auch ein Test. Lässt sich jenseits der AfD doch noch eine Regierungsmehrheit organisieren? Die Antwort kam allerdings schon, die CDU hat das Gesprächsangebot der SPD bereits abgelehnt. Man wolle sich auf die Oppositionsarbeit konzentrieren, sagte eine Sprecherin.
0: Und worum geht's denn hier der SPD? Um eine Koalition aus CDU, Linken, Grünen und SPD? Das wäre ja ein ziemlich breites Bündnis und unrealistisch.
1: Ja, und deshalb gehe ich auch davon aus, dass die Sozialdemokraten ganz genau wissen, dass die CDU nicht mit den Linken zusammenarbeiten würde. Und genau deshalb hat die SPD ja auch diesen überparteilichen Ministerpräsidenten noch einmal ins Spiel gebracht. Die Idee wäre keine klassische Fünferkoalition, sondern eine Persönlichkeit, die nicht als Parteivertreter auftritt und für mehrere politische Lager akzeptabel wäre. Rechnerisch könnte das tatsächlich auch funktionieren. Für die Wahl des Ministerpräsidenten braucht das 42 Stimmen. Die fünf Parteien, die die SPD eingeladen hat, kommen zusammen auf 44. Politisch ist das allerdings viel komplizierter. Vor allem die CDU müsste dann erklären, was das für ihr Verhältnis zur Linken bedeutet. Und sie hat eine Zusammenarbeit mit der Linken ja ausgeschlossen und nun ja auch noch einmal deutlich gesagt, dass sie das Gesprächsangebot der SPD ablehnt. Damit ist die Luft also raus aus der Geschichte aus meiner Sicht.
0: Informationen von Landespolitikreporter Stefan Schulz aus Magdeburg waren das. Im ersten Halbjahr ist die Zahl von Verkehrsunfällen um fast 3% gestiegen. Trotzdem gibt es eine positive Entwicklung. Die Zahl der Verkehrstoten ist dabei zurückgegangen. Dramatisch jedoch die Entwicklung bei jüngeren Menschen, die E-Scooter fahren. Die genauen Zahlen kennt Roman Warschauer.
2: Die Zahl der Verkehrstoten in Deutschland ist im ersten Halbjahr gegenüber dem Vorjahr um 9% zurückgegangen. Das geht aus aktuellen Zahlen des Statistischen Bundesamts in Wiesbaden hervor. 1.355 Menschen kamen in den ersten 6 Monaten im Straßenverkehr ums Leben. Das sind 122 weniger als ein Jahr zuvor. Auch die Zahl der Verletzten ging zurück und zwar um 4,2%. Einen Anstieg der Getöteten oder Verletzten im Straßenverkehr gab es allerdings bei Kindern und Jugendlichen bis 17 Jahren. Bezogen auf die Bevölkerung gab es die meisten Verkehrstoten in Mecklenburg-Vorpommern, gefolgt von Niedersachsen. Die wenigsten hingegen in Nordrhein-Westfalen sowie in Hessen und Schleswig-Holstein. Nur in den Stadtstaaten Hamburg und Berlin lagen die Zahlen noch niedriger. Während etwa weniger Fußgänger, Radfahrer oder Autofahrer getötet wurden, gab es nur bei Nutzerinnen und Nutzern von sogenannten E-Scootern einen Anstieg. Die E-Roller waren auch besonders häufig das Verkehrsmittel, mit dem Jugendliche zwischen 15 und 17 Jahren verunglückten. Häufigste Ursache für Unfälle, bei denen Menschen getötet wurden, waren falsches Abbiegen, Wenden oder Rückwärtsfahren.
0: 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Es wird 14.15 Uhr und das ist unser wichtigstes Thema. Der Olympiarückzug von Berlin ist richtig, findet Leipzigs Oberbürgermeister Burkhard Jung. Er sagte dem MDR, eine Bewerbung brauche die Unterstützung der Bevölkerung. Leipzig war Teil der Bewerbung als deutscher Kandidat für die Olympischen und Paralympischen Sommerspiele in frühestens 10 Jahren. Weitere Meldungen mit Kerstin Hoffmann.
3: Auf der B88 im Landkreis Gotha ist eine Autofahrerin mit einem Linienbus zusammengestoßen. Der Polizei zufolge starb die 75-Jährige noch an der Unfallstelle. Der Busfahrer sowie 2 Fahrgäste seien leicht verletzt worden. Der Unfall ereignete sich am Vormittag zwischen Friedrichroda und Georgenthal. Die EU hebt die Zölle für rund 80% der aus Armenien importierten Produkte auf. Der Rat der EU-Länder bestätigte einen entsprechenden Vorschlag der EU-Kommission. Betroffen sind etwa Obst, Gemüse und Spirituosen. Armenien soll damit geholfen werden, angesichts des wirtschaftlichen Drucks aus Russland, den Handel mit der EU auszubauen. In Delitzsch soll ein Fahrradparkhaus am unteren Bahnhof entstehen. Wie die Leipziger Volkszeitung schreibt, hat das der Aufsichtsrat der Wohnungsgesellschaft der Stadt entschieden. Die Arbeiten würden im Herbst beginnen. Fertig werden solle das Parkhaus für mehr als 200 Fahrräder Mitte nächsten Jahres. Das Wetter am Abend, ein Mix aus Sonne, Wolken und Schauern, dabei starkböiger Nordwestwind 9 bis 14 Grad. In der Nacht kaum noch Schauer, im Verlauf Auflockerungen, Temperaturen bis 3 Grad. Und morgen zunächst noch bewölkt, im Tagesverlauf dann mehr Sonne und Werte bis 20 Grad. MDR aktuell Verkehrsdienst, A2 Richtung Berlin zwischen Marienborn-Helmstedt und Eilsleben stockender Verkehr. Vorsicht auf der A9 Richtung München zwischen Niemeck und Kleinmarzins befindet sich eine ungesicherte Unfallstelle. Die A9 Richtung München ist zwischen Eisenberg und Bad Klosterlausnitz nicht mehr gesperrt, zurzeit aber noch Stau bis 30. A14 Richtung Magdeburg, zwischen Wandsleben und Kreuz Magdeburg, 3 Kilometer Stau. A73 Richtung Bamberg, in der Abfahrt Breitengüßbach-Mitte steht ein defekter LKW im Kurvenbereich. Soweit der MDR aktuell Verkehrsdienst, 14.17 Uhr.
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0: Jetzt ist es offiziell, Berlin hat seine Olympia-Bewerbung zurückgezogen und damit haben sich auch Leipzigs Olympiapläne erledigt. Mein Sportkollege Per Vorderwühlbecke war heute Vormittag im Rathaus, um mit Oberbürgermeister Burkhard Jung zu sprechen und hat ihn zunächst gefragt, woran aus seiner Sicht die Berlin plus Leipzig Olympia-Bewerbung gescheitert ist.
5: Darf ich erst mal sagen, ich finde die Entscheidung der Berliner richtig. Ich finde, man muss irgendwann dann einsehen, so die Evolution hat die Punkte nicht erreicht. Politisch ist es nach dieser Wahl ungeheuer schwierig, nahezu unmöglich mit Rückenwind aus der Politik zu agieren. Und dann zu sagen, so, bevor wir irgendwas jetzt noch in der Stimmung verderben, stellen wir uns zurück und sagen, wir unterstützen eine deutsche Bewerbung. So, das ist traurig für uns. Hier wird engagiert gearbeitet und hier ist mit allen Mitteln gekämpft worden und aber unterm Strich ist es richtig. So, und jetzt geht es darum, wir müssen die Olympischen Spiele nach Deutschland holen. Und ob es dann die Region Köln ist oder München, ich glaube, Köln wird es.
6: Ja, da kommen wir gleich nochmal drauf. Ich würde trotzdem noch bei Berlin bleiben wollen, Herr Jung. Kavi Niroman, der Olympiabeauftragte der Stadt, hat nach diesen ersten Aussagen der Linken und auch nach dem Evaluierungsbericht abends noch gesagt, das ist ein sportlicher Wettbewerb, der wird in Baden-Baden ausgelost, da gehen wir hin. Das hatte sehr viel so von Sportsmanship, dass wir holen uns auch eine Niederlage ab. Wo ist es dann so in kurzer Zeit gekippt, dass man gesagt hat, wir ziehen hier komplett zurück?
5: Der Punkteabstand ist groß. Zweitens, machen wir uns nichts vor, mit einer gegebenenfalls sehr, sehr kritischen oder ablehnenden Regierung in Berlin ist es unglaublich schwer, das vorzubereiten. Es geht um viel, viel Geld. Es geht um, darf ich mal sagen, um brennende Herzen, oder? Es geht um Engagement, es geht um Emotionen. Und wenn das nicht getragen wird in der Stadt, ich glaube, dann ist es konsequent zu sagen, bevor wir das sozusagen weiter beschweren und bevor wir das ganze Thema noch bei der Endauswahl in Baden-Baden, wenn es dann dazu noch mal zu Verwerfungen kommt. Ich habe das noch gut in Erinnerung, wie wir damals mit 5 Bewerberstädten uns dann gegenseitig sozusagen heiß gemacht haben und am Schluss gab es Verlierer, viele Verlierer. Und dann lieber anständig dann den Stier bei den Hörnern packen und sagen, wir ziehen zurück und unterstützen voll die anderen Bewerbungen und stehen auch zur Verfügung, sollte es anders kommen.
6: Jetzt hatten manche den Eindruck, dass in Berlin die Kritik rauer wurde, dass vielleicht die Situation öffentlich da so ein bisschen zu eskalieren drohte. Teilen Sie diese Einschätzung?
5: Ja, die Polarisierung hätte zugenommen. Ich war mit meiner Familie auf dem Tempelhofer Feld und wir haben dort eine kleine Familienfeier gehabt. Und Menschen mit Unterschriftslisten kamen vorbei und wollten von mir eine Unterschrift gegen Olympische Spiele in Berlin. Und das hat man gespürt, wie der Riss dann, also nebenan saß eine Familie, Riss mitten durch die Familie, die Kinder dagegen, die Eltern dafür. Und ich glaube, dass es in der Tat, es braucht die Unterstützung der Stadt, es braucht das, die Begeisterung, die wir teilweise in Leipzig 2003 hatten, aber jetzt auch wieder gespürt haben, dass man will, dass man sich freut, dass man sich mit seinem Team ganz und gar auch getragen fühlt von der Bevölkerung. Und ich glaube, das ist in Berlin in der Tat ein schwieriges Thema.
6: Was bedeutet das für die Sportstadt Leipzig?
5: Na, das ist mir nochmal ganz wichtig. So traurig wir sind, wir ziehen unglaublich weiter durch. Also solange ich hier in diesem Amt bin, werde ich weiter dafür kämpfen, dass der Sport den entsprechenden Stellenwert hat. Wir werden unsere Halle mit dem Fördermittelbescheid im Rücken weiterentwickeln und weiterbauen. Wir werden die Ballsporthalle bauen, wir werden den Breitensport unterstützen. Ich werde nächste Woche unser Sportprogramm vorstellen mit dem Kollegen Rosenthal, unabhängig von Olympia. Es geht um Kinder, es geht um Jugendliche, es geht um Schulsport, es geht um Freizeitsport, es geht um die Entwicklung einer Stadt, um Menschen ein gutes Freizeitangebot zu machen. Und das verbunden mit einem Spitzensport als Balance und Vorbildwirkung.
0: Sagt Leipzigs Oberbürgermeister Burkhard Jung im Gespräch mit MDR-Reporter Bär Vorderwülbecke. Das komplette Interview finden Sie online unter Sport im Osten. Marokko hat ein neues Parlament gewählt, aber ein erheblicher Teil der Macht bleibt beim König. Junge Marokkaner sehen kaum Perspektiven für sich und auch das wird ein Grund sein für die sehr geringe Wahlbeteiligung. Stefan Ehlert berichtet.
7: In Marokko haben die regierenden Mitte-Rechts-Parteien die gestrigen Parlamentswahlen gewonnen. Wahlsieger wurde die Partei für Authentizität und Modernität, kurz PAM. Sie war durch den populären Chef des nationalen Fußballverbandes, Fawzi Lakhdja, unterstützt worden. Die Wahlbeteiligung lag mit 38% so niedrig wie seit fast 20 Jahren nicht. Diese vorläufigen Ergebnisse hat der Innenminister in der Nacht bekannt gegeben. Die PAM verdrängte die Parteiversammlung der Unabhängigen des jetzigen Premiers Aziz Arnouch mit 97 der 395 Sitze von der Spitze. Sie wurde stärkste Kraft im Parlament. Damit stellt sie den nächsten Regierungschef oder die Regierungschefin. Es wird erwartet, dass König Mohammed VI. Heute jemanden aus dem Kreis der PAM damit beauftragt, die neue Regierung zu bilden. Stark zugelegt haben bei den gestrigen Wahlen die Islamisten von der Partei für Gerechtigkeit und Entwicklung, PGD. Statt wie zuvor 13 werden sie im neuen Parlament 54 Sitze einnehmen. Der Wahlkampf war geprägt von den Themen Wirtschaft und Arbeitslosigkeit, die vor allem unter jungen Menschen mit 30% und mehr sehr hoch ist. Die Perspektivlosigkeit gilt mit als Ursache dafür, dass Ende Juli so viele Menschen versuchten, in der spanischen Exklave Ceuta europäischen Boden zu erreichen. Marokko ist eine konstitutionelle Monarchie, in der das Parlament nur begrenzte Befugnisse genießt. Wichtige Entscheidungen werden vom Palast getroffen.
0: Soweit Stefan Ehlert. 7 Minuten noch, dann ist es 14:30. Diese Zwangsräumung bewegt Spanien. Nach 70 Jahren muss die Rentnerin Mar de Carmen ihre Wohnung im Madrider Zentrum für immer verlassen. Der Vermieter, ein Immobilienfonds, wollte die Monatsmiete, trotz Altvertrag, auf mehr als 2.600 Euro erhöhen. Zu viel für die 87-Jährige. Und nun verstreckte die Polizei die Anordnung zur Zwangsräumung. Das Schicksal von Mari Carmen ist für viele in Spanien zum Symbol der verfehlten Wohnungspolitik geworden. Aus Madrid Marc Hoffmann mit einer Reportage.
8: Mit schwerem Werkzeug versuchen Einsatzkräfte der Policía Nacional, die Tür des Mehrfamilienhauses zu öffnen und ins Treppenhaus vorzurücken. Das spanische Fernsehen überträgt die Räumung live, genauso wie die Proteste von Aktivisten und Anwohnern vor dem Haus. Zur gleichen Zeit, im 6. Stock oben, wartet die 87-jährige Rentnerin auf den Moment, gegen den sie seit 7 Jahren teils öffentlich gekämpft hat.
9: Son unos inhumanos.
8: Das alles sei unmenschlich, klagt sie im Interview mit dem staatlichen Fernsehen am Tag vor der Zwangsräumung. Seht mich an, ich lebe mit einer Machete im Nacken und warte darauf, dass man mir den Kopf abschlägt. Genau das werden sie nun morgen tun. Seit 1956 wohnt sie in der über 90 Quadratmeter großen Wohnung im begehrten Zentrum Madrids, unweit des Retiro-Parks. Ihr Vater hatte damals den Mietvertrag unterschrieben. Nach dem Tod der Eltern ging der Altvertrag an die Tochter über, also an sie, an Mari Carmen. Stets pünktlich zahlte sie die monatliche Miete von 500 Euro. Nachdem nun ein Investmentfonds das Wohnhaus gekauft hatte, sollte die Miete auf über 2.600 Euro steigen. Nach Verhandlungen ging der Vermieter noch einmal runter auf 1.600 Euro, immer noch zu viel für die allein lebende Frau und viel mehr als ihre eigentliche Rente. Die sogenannte Mietergewerkschaft Sindicato de Inquilinos kämpfte bis zuletzt an der Seite von Mari Carmen, um die Vollstreckung doch noch irgendwie zu verhindern. Mitglieder organisierten eine Sitzblockade am Eingang ihres Hauses und verbarrikadierten die Wohnungstür, was die Räumung am Ende nicht verhinderte, sondern nur verzögerte. Auf einer Krankentrage wird die gesundheitlich schwer angeschlagene Rentnerin schließlich aus dem Haus gebracht. Das Schicksal bewegt Spanien und ist für viele ein Symbol dafür, was in der Wohnungspolitik seit Jahren schiefläuft.
10: Hay fuerzas políticas.
8: Es gibt gewisse politische Kräfte, die beschlossen haben, den Wohnungsmarkt zu einem Geschäft zu machen. Und das mag legal sein, aber nicht legitim, äußert sich Isabel Rodríguez García, die Wohnungsministerin von der regierenden sozialistischen Partei PSOE. Seit der Corona-Pandemie galt in Spanien ein Moratorium für Zwangsräumungen bei Härtefällen, wie in dem Fall von Mari Carmen. Diese Regelung lief aber Anfang des Jahres aus und die linke Minderheitsregierung von Ministerpräsident Pedro Sánchez wollte sie in einem neuen Wohnungsgesetz dauerhaft verankern. Doch dieses Gesetz scheiterte an der fehlenden Unterstützung der rechtskonservativen Opposition. Die Zwangsräumung der 87-Jährigen und die mediale Aufmerksamkeit dafür dürfte die Stimmung insbesondere in den stark betroffenen Großstädten wie Madrid und Barcelona weiter anheizen. Dort, wo seit Jahren die Mieten steigen und bezahlbarer Wohnraum knapper wird. Wir rufen alle dazu auf, sich Initiativen anzuschließen und sich an Nachbarschaftsaktionen im zivilen Kampf zu beteiligen, so eine Sprecherin der Mietergewerkschaft. Für den Abend hat die Gruppe zu neuen Protesten aufgerufen, während der Sozialdienst der Stadt Madrid nun eine neue Unterbringung für Mari Carmen sucht.
11: Aus Spanien war das Marc Hoffmann. Kurz vor 3:30, wir blicken aufs Wetter. Im MDR Aktuell Wetterstudio ist Grit Krämer und sieht die Wetterkarte, die digitale. Was sagt die denn? Spricht die zu dir?
12: Ja, noch. Also sie spricht noch nicht, aber ich kann hingucken.
11: Du kannst sie sprechen lassen.
12: Sehe ich ganz viele Wolken, jetzt vor allem in Sachsen-Anhalt, zum Teil auch in Sachsen. Weniger Wolken schon in Thüringen. Hier haben wir sie noch im Norden und Osten des Landes, da sind auch Schauer unterwegs. Aber ich sehe schon, wie im Westen, und das Ganze zieht rüber in den Süden, die Wolkenlücken größer werden und da kommt auch nicht mehr viel an Regen hinterher. Also hier in Teilen von Thüringen wird es schon trocken bis in den Abend weitergehen. Die anderen kriegen aus dichten Wolken immer wieder auch noch ein paar Schauer ab. Der Schwerpunkt des Regens ist gerade so in der Mitte von Mitteldeutschland, also der Kreis Saale, der Saalekreis in Sachsen-Anhalt, die Städte Halle, Leipzig sind mit drin, Raum-Wittenberg, so ein bisschen Hochbitterfeld und auch der Osten von Thüringen. Links und rechts davon auch ein paar Schauer, aber hier ist gerade ganz schön nass bei Temperaturen. Im Regen nur 13 bis 15 Grad, mit Sonne haben wir 16 Grad.
11: Da interessiert bestimmt die Menschen, die am Wochenende einen Ausflug geplant haben, vielleicht in den Harz oder Thüringer Wald, Sächsische Schweiz. Wie wird es dann am Wochenende? Oder würdest du empfehlen, vielleicht
12: unbedingt
11: noch einen Ausflug zu planen?
12: Ich würde sagen, man kann morgen, ja, wenn man noch arbeiten muss, muss man das tun. Und sonst kann man seine Sachen packen. Und mittags etwa könnte man starten. Da hat die Sonne nämlich überall hingeschafft. Hoch Arno ist dann angekommen. Früh schon in Thüringen, mittags bei den anderen. Da werden die Wolken langsam weniger und die Temperaturen wieder mehr. Bis 20 Grad kriegen wir schon morgen am Wochenende. Sonne 20 bis 25 Grad.
11: Dankeschön.
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11: Mehr Befugnisse soll es geben für die Nachrichtendienste, wenn es nach der Bundesregierung geht. Der Bundestag hat heute darüber debattiert. Und welche Pros und Kontras es gibt, wie das auch die restlichen Parteien sehen, darüber habe ich mit unserem Hauptstadtkorrespondenten gesprochen. Und das Gespräch hören Sie gleich nach den ausführlichen Meldungen.
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3: Um 14:30 Uhr mit Kerstin Hoffmann. Leipzigs Oberbürgermeister Burkhard Jung hat den Rückzug Berlins bei der Olympia-Bewerbung als richtig bezeichnet. Jung sagte dem MDR, eine Bewerbung müsse auch von der Bevölkerung mitgetragen werden. Das sei in Berlin aber ein ganz schwieriges Thema. Bevor man jetzt weiter die Stimmung verderbe, sei es besser, sich zurückzustellen. Leipzig war bei der Berlin-Bewerbung Juniorpartner. Die Region hat aber weiter Chancen auf Olympia. Der Kanupark Markleberg ist auch Teil des Köln-Rhein-Ruhr-Konzepts. Das Bundesverfassungsgericht hat die Beugehaft gegen die verurteilte Linksextremistin Lina E. vorläufig ausgesetzt. Wie ihre Anwälte mitteilten, gaben die Richter in Karlsruhe einem Eilantrag statt, bis über eine Verfassungsbeschwerde entschieden ist. Lina E. hatte in einem Verfahren gegen weitere Angeklagte die Aussage verweigert. Dabei berief sie sich auf das Recht, sich nicht selbst belasten zu müssen. Das Oberlandesgericht Dresden hatte deshalb Beugehaft angeordnet. Das Verfassungsgericht sieht nun offene verfassungsrechtliche Fragen. Über die Beschwerde selbst ist noch nicht entschieden. Kleine und mittelgroße Banken und Sparkassen in Deutschland haben sich im aktuellen Stresstest als widerstandsfähig erwiesen. Das haben die Finanzaufsicht BaFin und die Bundesbank mitgeteilt.

0: Ob Betroffene Geld zurückbekommen, müssen nun die zuständigen Gerichte im Einzelfall klären. Die Polizei in Hamburg hat einen 13-Jährigen als mutmaßlichen Auftragsmörder festgenommen. Nach Angaben der Staatsanwaltschaft hatte das Kind den Auftrag erhalten, eine Person in Hamburg zu töten. Nach einem Bericht der Bild handelte es sich um ein Mitglied der Rockergruppe Hells Angels. Der Junge wurde den Behörden zufolge bereits vor 3 Monaten festgenommen und anschließend den Behörden seiner Heimat, den Niederlanden, übergeben. Das waren die Nachrichten. Das Wetter, die Temperaturen: Artern bedeckt 14 Grad, Dresden wolkig 13, Eisenach wolkig 15, Erfurt bedeckt 15, Gardelegen bedeckt 15, Hoyerswerda stark bewölkt 15, Magdeburg bedeckt 15, Neuhaus wolkig 11, Oschatz stark bewölkt 14, Plauen wolkig 15, Wernigerode bedeckt 15 und Wittenberg Regen 14 Grad. Am Abend ein Mix aus Sonne, Wolken und Schauern, dabei starkböiger Nordwestwind, 9 bis 14 Grad. In der Nacht kaum noch Schauer, im Verlauf Auflockerungen, stellenweise auch Nebel, 11 bis 3 Grad. Und morgen zunächst noch bewölkt, im Tagesverlauf dann mehr Sonne, Temperaturen bis 20 Grad. MDR Aktuell Verkehrsdienst, A2 Richtung Berlin zwischen Marienborn-Helmstedt und Eilsleben, stockender Verkehr. A4 Richtung Frankfurt, in der Auffahrt Wilsdruf steht ein defektes Fahrzeug. Vorsicht, auf der A9 Richtung München zwischen Niemeck und Kleinmarzehns befindet sich eine ungesicherte Unfallstelle. A9 Richtung München zwischen Dreußig und Bad Klosterlausnitz, stockender Verkehr an der geräumten Unfallstelle. A14 Richtung Magdeburg zwischen Wandsleben und Kreuz Magdeburg, 3 Kilometer Stau. Soweit der MDR Aktuell Verkehrsdienst, 14.34 Uhr.
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2: Im Studio ist Astrid Wolf. Ich grüße Sie. In eine fremde Wohnung einsteigen, diese durchsuchen, vielleicht auch verwanzen, Handydaten von Personen abfangen und auswerten oder ein geheimes Chemiewaffenlager lahmlegen. Szenen, die manche vielleicht aus Agentenfilmen oder Serien wie Homeland kennen. Und die manchmal vielleicht schon nah dran kommen an die Arbeit von echten Geheimdiensten, zumindest im Ausland. Echte Geheimdienste, so formuliert es Kanzler Merz, sollen auch die deutschen Nachrichtendienste, Verfassungsschutz und BND werden. Und über die umstrittene Reform, also den Gesetzentwurf dazu, hat heute der Bundestag diskutiert. Beobachtet hat es unser Reporter im Hauptstadtstudio, Markus Sambale. Und mit ihm konnte ich heute Mittag darüber sprechen. Wie aufgeheizt war denn die Debatte?
3: Ja, es ging schon zur Sache. Das war jetzt nicht so mit ganz vielen Zwischenrufen und lautstarkem Gebrülle, aber man hat schon gemerkt, dass die Pläne der Bundesregierung, eben den Auslandsnachrichtendienst BND und den Inlandsnachrichtendienst Verfassungsschutz so umzubauen, dass der deutlich mehr Befugnisse bekommt, die auch jeden von uns betreffen könnten, das hat schon auch für ordentlich Zündstoff gesorgt, und das war eine Debatte, die erstmal so der erste Aufschlag war, und dann geht es ja in den nächsten Wochen noch weiter bei dem Thema.
2: Was sind denn genau die Knackpunkte, die für Reibung sorgen?
3: Also es ist so, dass die zusätzlichen Befugnisse für den Bundesnachrichtendienst, dass der eben im Ausland zum Beispiel auch bei einem Hackerangriff in ein fremdes IT-System eindringen kann oder dass er, wir hatten das Beispiel, bei einem Chemiewaffenlager vielleicht eine gefährliche Substanz gegen eine harmlose austauschen kann, das hat noch einigermaßen viel Rückhalt. Aber die zusätzlichen Befugnisse für den Verfassungsschutz, der eben bei uns im Inland bislang nur Informationen sammelt, Menschen immerhin auch abhören darf, aber eben nicht aktiv werden darf, dass der eben noch mehr können soll, das war tatsächlich der Knackpunkt, wo es dann am meisten Diskussionen gab.
2: Und wie hat die Regierung die Reform gerechtfertigt?
3: Also für Innenminister Alexander Dobrindt, der für den Verfassungsschutz zuständig ist, ist ganz klar, Deutschland sei so bedroht wie nie aus dem Inneren, aus dem Äußeren von Extremisten, aber auch, und da wird immer wieder Russland als Urheber hybrider Angriffe ausgemacht von der Bundesregierung. Russland wird ja von der Bundesregierung auch hinter dem Drohnenangriff am Flughafen Leipzig-Halle gesehen. Und deswegen ist für Alexander Dobrindt klar:
4: Den Verfassungsschutz dabei zu stärken, heißt schlichtweg unsere Demokratie zu stärken. Verfassungsschutz ist Demokratieschutz, meine Damen und Herren.
3: Also mehr Befugnisse aus Sicht der Bundesregierung, das Mittel gegen eine erhöhte Bedrohungslage.
2: Und wie stehen die anderen Parteien?

0: ein dazu?
1: Es gab besonders scharfe Kritik von ganz links und ganz rechts. Die AfD, die hat von einer Stasi 2.0 gesprochen, die bevorstünde. Gottfried Curio hat das so auf den Punkt gebracht.
2: Sie träufeln das Gift des Spitzelstaats nicht in die Gesellschaft. Sie schütten gleich das ganze Bad über das Kind aus, meine Damen und Herren.
1: Und da geht es vor allen Dingen um den Punkt, dass ja Verfassungsschützer nach den neuen Regelungen dann noch es noch einfacher hätten, auch Privaträume, Wohnungen zu betreten, um zum Beispiel eine Spähsoftware auf einem Smartphone zu installieren. Man muss aber dazu sagen, es gibt weiter relativ hohe Hürden. Das muss zugestimmt werden. Es gibt Kontrollgremien. Aber ja, da wird grundsätzlich eine Grenze zwischen Polizei und Nachrichtendienst aufgelöst, die bislang besteht, auch mit Verweis auf die deutsche Geschichte, die aber mit den neuen Gesetzen eben nicht mehr so scharf wäre.
0: Wie geht es denn jetzt mit diesem Gesetzentwurf weiter? Das war ja erst die erste Lesung. Ist damit zu rechnen, dass es noch Änderungen geben wird?
1: Ja, damit ist zu rechnen. Gerade die Grünen haben darauf gedrängt und haben auch immer wieder Kritik geübt an diesem Gesetzentwurf.
3: Die überzogenen Pläne für die Geheimdiensttätigkeit im Inland muss zurückgedreht werden.
1: Das ist Konstantin von Notz von den Grünen. Der will, dass zum Beispiel die Kontrollen noch schärfer werden, dass gerade beim Betreten von Wohnungen noch mehr Grenzen eingebaut werden. Und das wird jetzt in den nächsten Wochen, womöglich Monaten, noch diskutiert in den Ausschüssen, wie das üblich ist. Und der Plan ist, dass das Gesetz zum Jahreswechsel dann in Kraft tritt.
0: Sagt Markus Simbale, unser Beobachter im Hauptstadtstudio in Berlin. Deutschland steuert auf rasant steigende Kosten durch Extremwetterereignisse zu. Das ist die Prognose des Deutschen Instituts für Wirtschaftsforschung. Bis 2050 könnten Hitze, Sturzfluten und Stürme das Land bis zu 900 Milliarden Euro kosten. Diese Schätzung präsentiert das DIW heute beim Extremwetterkongress in Hamburg. Jenny Witt dazu.
4: Wenn die Sommerhitze Bahngleise und Autobahnen beschädigt, Ortschaften unter Hochwasser stehen oder die Dürre die Ernten dezimiert, kommen schnell Kosten in Milliardenhöhe zusammen. Bis Mitte des Jahrhunderts werden es mindestens 280 Milliarden Euro sein, schätzt das Institut, falls der Klimaschutz schnell vorankommt. Falls nicht, könnten Schäden in Höhe von 900 Milliarden Euro entstehen. Das DIW fordert entschlossenes Handeln der Bundesregierung beim Klimaschutz und dem Ausbau erneuerbarer Energien. Beim Kongress spielt die Vorsorge für extremes Wetter auch eine große Rolle. Krankenhäuser berichten, wie sie sich gegen Hitze oder Sturzregen absichern. Bauingenieure stellen neue Gebäudetypen vor, die auch bei 40 Grad kühl und im Winter warm bleiben, auch ohne Heizung. Der Deutsche Wetterdienst hat ein neues, klareres Format für seine Wetterwarnungen angekündigt. Und Experten skizzieren die Herausforderungen für den Küstenschutz. Bis Ende des Jahrhunderts werden die erwärmten Weltmeere um einen Meter ansteigen. Große Aufgaben für die Zukunft. Und um den Bevölkerungsschutz bei Extremwetter zu testen, ist im November eine bundesweite Übung geplant. Eine Notlage durch Dürre und Hitzewelle ist das Übungsszenario, so das zuständige Bundesamt.
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6: Mit Philipp Weiskirch. Von heute an soll vieles besser werden bei der deutschen Fußballnationalmannschaft. Nach dem frühen WM aus im Sommer soll Bundestrainer Jürgen Klopp jetzt für den erfolgreichen Neuanfang beim DFB sorgen. Erste Aufgabe heute Abend: Nations League gegen Oranje in den Niederlanden. Und für uns in Amsterdam unser Reporter Michael Augustin. Hallo.
7: Hallo.
6: Michael, du bist also in Amsterdam. Wie ist denn die Stimmung dort? Sind die deutschen Fans schon sichtbar und machen alle mit beim Klopp-Hype?
7: Ja, ich habe im Hotel gestern ein paar gesehen. Ums Stadion versammeln sich auch immer mehr, die logischerweise jetzt auch sich noch stärken wollen, bevor es dann am frühen Abend vielleicht sogar schon Richtung Arena geht. Die machen mit beim Klopp-Hype, ja, aber ich glaube, die wären auch hier, wenn ein anderer Trainer auf der Bank säße, weil Amsterdam ja immer eine sehr, sehr schöne Stadt ist, auch privat außerhalb des Fußballs kann man da sehr viel machen und ist ja auch aus allen möglichen Ecken Deutschlands ziemlich gut zu erreichen.
6: Absolut. Lass uns noch mal auf den Kloppo schauen. Der stand ja vor mehr als 2 Jahren zuletzt an der Seitenlinie. Das ist schon ein bisschen her. Vereinscoach vom FC Liverpool damals. Und jetzt eben dieser große Job als Bundestrainer. Er ist schon seit ein paar Tagen jetzt in der Öffentlichkeit wieder. Wie hast du ihn vor seiner Premiere heute Abend wahrgenommen?
7: ja, völlig aufgedreht, aufgekratzt. Er versucht ganz viel gute Laune zu versprühen, macht Scherze mit den Journalistinnen und Journalisten. Marc-André ter Stegen, der gestern nach ihm auf der Abschlusspressekonferenz dran war, hat gesagt, Klopp sei ein Energiebündel und das trifft es tatsächlich ganz gut. Manchmal hat man den Eindruck, dass er 1000 Gedanken im Kopf hat und die gar nicht alle in Worte kleiden kann, dass er sich beim Sprechen mehr oder weniger überholt. Also er brennt, er ist noch nicht nervös, das war zumindest seine Ansage gestern. Dann stand 19 Uhr, 19.30 Uhr Ortszeit hier in Amsterdam. Die Nervosität wird natürlich kommen, aber er hat so viele Termine, Einzelgespräche, Gruppenmeetings und taktische Gespräche mit seinem Trainerteam, mit den Spielern logischerweise. Ich glaube, wenn er nachher eine ruhige Minute haben wird oder im Bus auf dem Weg zum Stadion sitzen wird, dann wird er auch nervös werden. Aber er spielt das, was er am besten kann. Er ist der gute Laune-Onkel, der eine Aufbruchsstimmung verbreitet und die braucht es jetzt ja auch rund um die deutsche Nationalmannschaft.
6: Und auch bei den Niederländern gibt es ja einen neuen Trainer, Xavi. Wie groß ist denn aufgrund dieser Personalie eigentlich die Euphorie in den Niederlanden?
7: Ja, ich glaube, die ist ähnlich wie bei der DFB-Elf. Die Niederländer sind ja witzigerweise oder tragischerweise auch im 16. Finale schon ausgeschieden bei der zurückliegenden WM. Allerdings 2:3 im Elfmeterschießen gegen Marokko, gegen einen deutlich stärkeren Gegner. Das aus der Deutschen kam ja gegen Paraguay. Xavi ist der erste ausländische Bondscoach seit Ernst Happel. Der hatte die Niederländer ja 1978 noch ins WM-Finale geführt. Die Älteren werden sich erinnern. Und er passt ja auch zu diesem Spielstil. Ist ja vom FC Barcelona von Rinus Michels und Johan Cruyff geprägt worden. Kombinationsfußball. Er sagte ja selber, ich bin ein Kind des niederländischen Fußballs und natürlich sind auch alle gespannt, wie sich die Mannschaft dann unter seiner Regie präsentieren wird. Aber wenn ich mir den Kader des Oranje-Teams angucke, dann erkenne ich da nicht so viele Neulinge wie unter Jürgen Klopp bei der DFB-Elf. Es sind immer noch Cody Gakpo und Virgil van Dijk die größten Stars, aber eben auch keine Weltstars mehr. Und da gibt es ja auch eine Parallele zur deutschen Mannschaft. Da sucht man die Weltstars ja auch vergeblich. Also eine ähnliche Ausgangssituation auch beim Gegner. Ja, kann man schon gut vergleichen, das, was da passiert und das, was bei der deutschen Mannschaft passiert.
6: Ja, du sprichst es an. Ähnliche Voraussetzungen. Zwei Teams, die bei der WM früh gescheitert sind und jetzt eben einen neuen Trainer haben. Was können wir da eigentlich fußballerisch für ein Spiel heute Abend erwarten?
7: Fußballerisch ist ja die ganz große Frage, was Klopp überhaupt vorhat. Er hat keine Fragen zur Taktik, keine Fragen zur Aufstellung beantwortet, aber wer so seine Vereinstrainerkarriere, die 25 Jahre, die zurückliegen, beobachtet hat, ob in Mainz, in Dortmund oder in Liverpool, der hat diesen klassischen Umschaltfußball gesehen. Pressing, Gegenpressing, Intensität gegen den Ball, Vollgasfußball hat er es mal genannt oder zuletzt auch organisiertes Chaos. Ich glaube, das will er nach und nach auch bei der deutschen Nationalmannschaft einführen. Das kann natürlich noch nicht in diesen ersten 90 Minuten gegen die Niederlande klappen. Ich gehe davon aus, dass beide Trainer viel wechseln werden im zweiten Durchgang. Klopp hat ja auch gesagt, dass er diesen großen Kader, zwei Kader sind es ja, mit insgesamt 44 Spielern maximal nutzen wird. Deswegen wird er auch heute ein paar Debütanten reinbringen müssen. Und das ist ja oftmals dann auch nicht so gut für den Spielfluss. Ich glaube, wir sollten nicht zu viel erwarten, aber natürlich gucken alle auf das Spiel und vor allen Dingen auch in die Coachingzone, da wo Jürgen Klopp dann logischerweise die komplette Aufmerksamkeit auf sich ziehen wird.
6: Vor der Klopp-Premiere Michael Augustin mit Infos und Einschätzungen aus Amsterdam. Anstoß heute Abend 20:45 Uhr. 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
0: Sie hören MDR aktuell, es ist 14.45 Uhr und das ist unser wichtigstes Thema. Leipzigs Oberbürgermeister Burkhard Jung schätzt den Rückzug der Berliner Olympia-Bewerbung als richtig ein. Die Bevölkerung müsse die Bewerbung mittragen und in Berlin sei das ein ganz schwieriges Thema. Weitere Meldungen mit Kerstin Hoffmann.
8: In Thüringen sind 10 Schulen mit dem Titel Bewegungsfördernde Schule ausgezeichnet worden. Dazu gehören das Evangelische Ratsgymnasium Erfurt, die Grundschule Sonnenhof in Bad Langensalza und die Förderschule Weida. Die Schulen erhalten 1.000 Euro, um Sport- und Spielgeräte zu kaufen. Vergeben wird die Auszeichnung unter anderem vom Landessportbund Thüringen. Bei pakistanischen Luftangriffen in Afghanistan sind nach Angaben der Taliban-Regierung 4 Zivilisten getötet worden. Kabul drohte Pakistan mit Konsequenzen. Die pakistanische Regierung hatte erklärt, man habe als Reaktion auf afghanische Drohnenangriffe in Afghanistan lediglich Militärziele attackiert. Bei einer Marineübung sind in Kasachstan mindestens 9 Soldaten ums Leben gekommen. Das kasachische Verteidigungsministerium erklärte, bei der Übung im Kaspischen Meer habe sich das Wetter extrem verschlechtert. Soldaten seien ins Meer gerissen worden. 3 Menschen seien bisher gerettet worden, nach weiteren werde gesucht.
9: Das Wetter am Abend, ein Mix aus Sonne, Wolken und Schauern, dabei starkböiger Nordwestwind, 9 bis 14 Grad, in der Nacht kaum noch Schauer, im Verlauf Auflockerungen, 11 bis 3 Grad und morgen zunächst noch bewölkt, im Tagesverlauf mehr Sonne, Temperaturen bis 20 Grad. MDR Aktuell Verkehrsdienst A2 Richtung Berlin. Zwischen Marienborn-Helmstedt und Eilsleben stockender Verkehr. A4 Richtung Frankfurt. In der Auffahrt Wilsdruff steht ein defektes Fahrzeug. Vorsicht auf der A9 Richtung München. Zwischen Niemeck und Kleinmarzehns befindet sich eine ungesicherte Unfallstelle. A9 Richtung München. Zwischen Dreußig und Bad Klosterlausnitz stockender Verkehr. A14 Richtung Magdeburg. Zwischen Wandsleben und Kreuz Magdeburg 3 Kilometer Stau. Und geblitzt wird auf der A4 Frankfurt Richtung Dresden zwischen Dresden-Neustadt und Dresden-Wildermann. Soweit der MDR Aktuell Verkehrsdienst, 14.48 Uhr.
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10: Und wie viel Verspätung hattest du dieses Mal? Oder war der Zug etwa pünktlich? Besonders Menschen, die viel mit der Bahn reisen, führen solche Gespräche. Die Kritik an der Bahn ploppt immer wieder auf. Die Meldung heute könnte aber eine gute Nachricht sein für Bahnreisende zwischen Erfurt und Nordhausen. Die Strecke soll nämlich modernisiert werden. Und darüber habe ich mit unserem Landeskorrespondenten Jan Breuer gesprochen. Sind das denn wirklich gute Nachrichten für die Menschen in der Region? Denn so eine Modernisierung bedeutet ja auch erstmal viel Bauarbeiten, vermutlich Schienenersatzverkehr.
11: Das stimmt und es wird auch Schienenersatzverkehr geben, das bestreitet auch keiner und trotzdem sind es gute Nachrichten für alle Pendler. Zum einen, weil in einer absehbaren Zeit diese 80 Kilometer so ausgebaut werden, dass dann ein reibungsloser Zugverkehr möglich sein soll, dass die Fahrzeiten sich verkürzen. Der Regionalexpress wird dann statt 75 Minuten heute nur noch 64 Minuten unterwegs sein zwischen Nordhausen und Erfurt. Und man will auch die Pünktlichkeit erhöhen auf dieser Strecke. Und das sind dann Aussichten, die dem Verkehrsminister natürlich gefallen. Steffen Schütz war heute auf dieser Pressekonferenz und er hat gesagt über die Verbindung Erfurt-Nordhausen.
12: Das ist die Lebensader nach Nordthüringen. Insofern Priorität 1. Also ich unterscheide auch nicht zwischen Hochgeschwindigkeit und Fläche, weil ich finde, das ist ja gerade das, was wir politisch gerade falsch machen. Und ich finde, wir müssen doch mehr fürs Deutschlandticket, mehr für die Anbindung, mehr für schnelle und komfortable Mobilität tun. Und die muss nach Möglichkeit innovativ sein. Übrigens nicht nur auf der Schiene, auch beim autonomen Fahren.
11: Und das ist ein guter Tag für ihn heute, dass dieses Projekt, was ja seit 15 Jahren im Freistaat besprochen und auch geplant wird, nun endlich in die Umsetzung kommt. Und weil eben auf dieser Strecke auch innovative Züge fahren sollen, es wird keine Elektrifizierung geben, sondern akkubetriebene Zugpaare sollen und werden dann unterwegs sein.
10: Stichwort innovativ. Was will denn die Bahn dort genau modernisieren? Sticht da noch was anderes heraus? Was genau wird gemacht?
11: Also es ist eine ganze Menge, die man da tun will. 95 Kilometer Gleis sollen erneuert werden, 34 Weichen, 30 Bahnübergänge, 15 Brücken und 8 Stellwerke. Dazu kommt die Modernisierung von 10 Bahnhöfen mit der Verlängerung der Bahnsteige. Sie sollen barrierefrei werden. Es wird an den Bahnhöfen und in den Zügen WLAN geben, Lademöglichkeiten für Laptops oder Handys. Und all das zusammen wird etwa 417 Millionen Euro kosten. 10 Millionen übernimmt das Land. Der Rest kommt vom Bund und der Bahn und ist auch schon da. Und dann wird es eben auch noch neue Züge geben, batteriebetrieben, die entweder in Erfurt geladen werden sollen oder während der Fahrt auf bestimmten Streckenabschnitten sei das wohl möglich. Und warum die Strecke nicht vollständig elektrifiziert wird, dazu hat Markus Baumann, der Leiter Infrastrukturprojekte der Bahn, heute Folgendes gesagt.
13: Eine alleinige Elektrifizierung sorgt nicht unbedingt für eine Erhöhung der Streckengeschwindigkeiten und der Durchlassfähigkeit. Wir hätten parallel auch die Trassierung anpassen müssen und es hätte enorme Sprungkosten zur Folge gehabt, die am Ende dazu geführt hätten, dass die Strecke nicht wirtschaftlich umbaubar ist.
11: Also heißt übersetzt, es wäre wahrscheinlich doppelt so teuer geworden. Man hätte dann nochmal die Wirtschaftlichkeit genauer überprüfen sollen oder müssen, was dazu wohl geführt hätte, dass es wesentlich länger dauert, bis die Strecke tatsächlich modernisiert werden könnte.
10: Sowas wird ja immer weit im Voraus geplant. Wann soll das Ganze denn fertig sein und wie realistisch ist es, dass es auch klappt?
11: Also die Bahn hat heute einen ambitionierten Zeitplan vorgelegt, der aber, so haben es die Vertreter mehrmals auch betont, durchaus einzuhalten sei. Man will zum Fahrplanwechsel Winter 2030 die modernisierte Strecke in Gänze in Betrieb nehmen. Vorher wird der Ausbau in 3 Etappen vorangetrieben, ab Sommer 2028 bis Oktober 2029 zwischen Sondershausen und Greußen. Danach bis August 2030 zwischen Greußen und Kühnhausen und parallel dazu bis Juni 2030 zwischen Kühnhausen und Erfurt Nord. Das sind knapp 67 Kilometer. Der Rest der Strecke zwischen Sondershausen und Nordhausen ist ja bereits seit 2022 ertüchtigt. Und ja, man beginnt mit den konkreten Arbeiten erst in 2 Jahren, weil bis dahin noch die Planungsvorleistungen laufen.
10: Dann vielleicht noch kurz zum Schluss. Wie ist aktuell die Situation auf der Strecke?
11: Also aktuelle Erhebungen, wie viele Menschen täglich unterwegs sind auf dieser Strecke. Selbst die Bahn konnte da keine Zahlen nennen, nur dass die Fahrgastzahl in den vergangenen Jahren deutlich zurückgegangen ist, weil eben die Gleisanlagen alt und die Technik veraltet ist, weil es immer wieder Verspätungen oder Zugausfälle gegeben hat. Es gibt eine Statistik des Verkehrsministeriums, danach habe es im Jahr 2023 an 274 Tagen im Jahr Einschränkungen des Bahnverkehrs auf dieser Strecke Erfurt-Nordhausen gegeben. Und die Statistik für 2024 sah wohl ähnlich aus.
10: Sagt Jan Breuer, unser Korrespondent in Thüringen. Informationen waren das zur Modernisierung der Bahnstrecke Erfurt-Nordhausen. Und wir schauen nach Leipzig. Dort war vor das 33 Tonnen schwere Karl-Marx-Relief einst Zier der ehemaligen Karl-Marx-Universität am Augustusplatz. Seit 2008 steht es am Campus Jahnallee. Gerade wird es nun restauriert und versiegelt für 50.000 Euro. Eine durchaus aufwendige Reinigung für ein umstrittenes Kunstwerk. Die Hintergründe hat Dirk Henze.
14: Ein entschlossen blickender Karl Marx, umringt von Menschen, die noch entschlossener blicken, arbeiten und diskutieren. Das ist das Bronzerelief Aufbruch. Ab 1974 wuchtiger Mutmacher für Leipzigs Studenten. Die sollten sich so motiviert einer sozialistischen Herausforderung stellen, die es inzwischen nicht mehr gibt. Aber für Restaurator Bert Noack ist es trotzdem noch herausfordernd genug.
15: 16 Meter in der Länge, 8 Meter in der Höhe. Aber hier kommen sie auf die ganzen Tiefen darauf an. Also alles in allem, meine Gießererfahrung sagt, hier reden wir von Minimum 200 Quadratmeter Fläche.
14: Seit Ende August putzt, schabt und konserviert sein Team diesen Koloss.
16: Wir haben als erstes eine komplette Reinigung der großen Flächen vorgenommen, um lose Schmutzschichten abzutragen. Leichte Verkrustungen abzunehmen mit Skalpellen und Schabetechnik. Und nach einem wiederholten Spülen der ganzen Skulptur wird jetzt ein Heißwachs appliziert.
14: Eine demonstrative Zuneigung, die diese politisch aufgeladene Auftragskunst in den Augen mancher gar nicht verdient hat. Nachdem das Bronzerelief 2006 am Augustusplatz demontiert war, wurde lange diskutiert, ob es nur noch Materialwert für den Recyclinghof darstellt oder tatsächlich auch einen historischen. Genau den erkennt Rudolf Hiller von Gärtlingen, Kustos der Kunstsammlung der Universität Leipzig.
17: Für Leute, die ihre Schwierigkeiten mit dem Regime hatten, war das natürlich eine Provokation, überhaupt dieses Kunstwerk erhalten zu wollen. Aber ich finde auch gerade für jüngere Generationen ist es ganz wichtig, darüber zu reden. Ich meine, es sind nur 40 Jahre innerhalb der 600 Jahre Universität, aber schwierige Jahre auch. Und das muss halt im Gedächtnis bleiben, wie vieles andere auch. Ne?
14: Also bekannten sich Uni und Freistaat zum Leipziger Marx-Relief, das schließlich auf dem Campus Jahnallee wieder aufgestellt wurde. Ingo Fischer vom Staatsbetrieb Sächsisches Immobilien- und Baumanagement.
18: Es ist ein Kunstwerk, Kunst dokumentiert, Zeitgeschichte. Und mit der Aufstellung haben wir natürlich dann die Verantwortung übernommen, dieses Kunstwerk natürlich auch zu pflegen.
14: So erlebt das Relief nun seine erste spürbare Denkmalpflege. Und der Restaurator empfiehlt regelmäßigen Kosmetiktermin.
16: Wenn wir einen Grund drin haben, kann man davon ausgehen, dass wir auf jeden Fall 5 Jahre jetzt erstmal Ruhe haben. Jedes Auto muss mal irgendwann in eine Autowäsche und wird gepflegt. Genauso sollte es bei einer Bronzeskulptur sein.
14: Die Ideologie, für die das Relief stand, hielt nur 40 Jahre. Als Zeitzeuge kann es deutlich länger halten.
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10: Sie war eine Ikone der 68er-Bewegung. Ihr Gesicht zierte Titelseiten auf der ganzen Welt. Uschi Obermeier genoss das Leben in vollen Zügen. Die bayerische Heimat wurde ihr schnell zu eng und sie zog in die Kommune 1 in West-Berlin, kämpfte für sexuelle Freizügigkeit und zog die Männer quasi magisch an. Heute wird das frühere Fotomodell 80 Jahre alt und Lutz Hanker blickt auf ihr Leben zurück.
19: Musik interessiert sie, aber noch mehr interessieren sie die Musiker. Well, she's walking. Sogar Gitarrengott Jimi Hendrix macht seine ganz eigene Uschi Obermeier Experience.
20: Also er war so süß. Also einer, der ist ganz scheu, spricht auch ganz leise. Also hat einfach so eine Soul und war wirklich so ein lieber Mensch.
19: Und die Herren Jagger und Richards von den Rolling Stones streiten sich tatsächlich in ihrer WG, wer heute Nacht ran darf.
21: Uschi, the most beautiful girl in the world.
22: And she loves guitar players.
21: No, she loves singers.
19: Ursula Obermeier, die Münchner Vorstadtgöre aus dem Scherbenviertel Sendling, strahlend, engelsgleich und sehr sexy, mit der wilden Mähne und dem sinnlichen Schmollmund. Als Groupie der Krautrockband Amon Dül 2 lernt sie 1968 im Drogennebel der Essener Songtage den Esoterikbeauftragten Rainer Langhans kennen.
20: Ja, und das war Liebe auf den ersten Blick. Er fand es so toll, dass ich so ein weißes Hemd anhatte, wo man die Tittenspitzen durchsehen konnte.
19: Langhans nimmt sie mit nach Berlin in die legendäre Kommune 1. Aber das ganze 68er-Ding ist ihr zu gescheit. Sie will einfach nur Spaß haben.
20: Ich hatte keine Ahnung, ich wusste nicht den Unterschied zwischen Kommunismus und Kapitalismus, überhaupt nichts. Da hat sich mal irgendwie fürchterlich geärgert über mich. Und hat gesagt, du Fotomodell, du.
19: Mit dem Rainer ist es aber auch bald vorbei. Jetzt ist der Bockhorn angesagt. Dieter Bockhorn, eine schillernde Kiezgröße auf St. Pauli.
20: Er hat gesagt, so, und jetzt zeige ich dir unser Leben. Und ich hatte so einen Stoß Tarotkarten. Und dann hat er dir unser ganzes Leben gelegt. Und es war echt toll. Und das hat, ich schwöre, das hat genau gestimmt.
19: Der Bockhorn und die Uschi fahren jahrelang in einem Hippie-Mobil durch die Welt. Zuerst nach Indien und später nach Mexiko. Wo Bockhorn mit seinem Motorrad tödlich verunglückt. Da ist Uschi erst 37. Seitdem ist ihr Leben viel ruhiger und sie selbst irgendwie kaum älter geworden. Die Obermeier macht ihr Ding, freiheitsliebend, selbstbestimmt. Erst als Schmuckdesignerin in Kalifornien und seit 2020 als Landfrau an der Algarve zwischen Oliven- und Orangenbäumen. Nach Deutschland kommt sie nur noch zu Besuch. Würde sie alles wieder so machen? Ja, sagt sie, nur ein paar Männer hätte ich mir vielleicht sparen können. Geboren wurde Uschi Obermeier, Überlebenskünstlerin aus München-Sendling und das schönste Gesicht der 68er am 24. September 1946. Das war heute vor 80 Jahren.
10: Kurz vor drei, wir schauen aufs Wetter mit Grit Krämer im MDR Aktuell Wetterstudio. Was hat das Wetter zu bieten heute noch?
23: Ja, es wird langweiliger im Süden und Westen von Thüringen. Da gibt es nämlich nicht mehr dreierlei, nur noch Wolken und Sonne. Die Schauer sind hier schon durchgezogen, hier kommt nichts mehr hinterher. Anders im Rest von Thüringen, da sind die Wolken dicht und da sind Schauer unterwegs. Auch in Sachsen-Anhalt und Sachsen gibt es immer wieder diesen Wechsel von sonnigen Phasen mit Wolken und Schauern. Und das geht hier auch noch bis in den Abend hinein, so weiter bei jetzt 13 bis 16 Grad. Letzte Schauer erwarten wir in der Nacht dann am Erzgebirgsrand. Alle anderen haben es schon trocken und in Thüringen lockert es immer mehr auf. Da kommt schon das Hochdruckgebiet Arno an. Das kommt morgen zu uns allen. Am Nachmittag gibt es morgen schon recht viel Sonne und die Werte steigen wieder an. Morgen schon 15 bis 20 Grad.
10: Dankeschön, Grit Krämer. Wenn der Krieg nahe kommt, die polnische Grenzregion lebt in Anspannung. Der Bevölkerungsschutz organisiert dort Schutzräume und wie das genau aussieht, das hat sich unser Reporter genauer angesehen. Außerdem schauen wir nochmal auf das Thema Geheimdienste. Die sollen umfassend reformiert worden. Das wurde heute im Bundestag debattiert und das wird auch ein Thema sein.
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24: Um 15 Uhr mit Kerstin Hoffmann. Leipzigs Oberbürgermeister Burkhard Jung hat den Rückzug Berlins bei der Olympiabewerbung als richtig bezeichnet. Jung sagte dem MDR, eine Bewerbung müsse auch von der Bevölkerung mitgetragen werden. Das sei in Berlin aber ein ganz schwieriges Thema. Bevor man jetzt weiter die Stimmung verderbe, sei es besser, sich zurückzustellen. Leipzig war bei der Berlin-Bewerbung Juniorpartner. Die Region hat aber weiter Chancen auf Olympia. Der Kanupark Mark Leberg ist auch Teil des Köln-Rhein-Ruhr-Konzepts. Das Bundesverfassungsgericht hat die Beugehaft gegen die verurteilte Linksextremistin Lina E. vorläufig ausgesetzt. Wie ihre Anwälte mitteilten, gaben die Richter in Karlsruhe einem Eilantrag statt, bis über eine Verfassungsbeschwerde entschieden ist. Lina E. hatte in einem Verfahren gegen weitere Angeklagte die Aussage verweigert. Dabei berief sie sich auf das Recht, sich nicht selbst belasten zu müssen. Das Oberlandesgericht Dresden hatte deshalb Beugehaft angeordnet. Das Verfassungsgericht sieht nun offene verfassungsrechtliche Fragen. Über die Beschwerde selbst ist noch nicht entschieden. In Würzburg sind die Agrarminister von Bund und Ländern zu ihrer Herbstkonferenz zusammengekommen. Im Mittelpunkt stehen die künftige Düngeverordnung und die Finanzierung der Landwirtschaft. Umstritten ist vor allem, wie Landwirte entlastet und zugleich Grund- und Trinkwasser geschützt werden können. Begleitet wird das Treffen von Protesten. Bauern und Waldbesitzer fordern weniger Bürokratie und kritisieren Umweltauflagen. Die Stiftung Händelhaus in Halle lässt die Herkunft von mehr als 200 Instrumenten überprüfen. Damit sollen nach Angaben der Stiftung unrechtmäßige Enteignungen während der NS-Zeit aufgedeckt werden. Das auf ein Jahr angelegte Projekt wird vom Deutschen Zentrum für Kulturgutverluste gefördert. Zunächst geht es um Instrumente eines Auktionshauses und eines Musikalienhändlers. Beide stehen im Verdacht, mit NS-Raubgut gehandelt zu haben. Werden rechtmäßige Besitzer gefunden, sollen die Instrumente zurückgegeben werden. Der britische Premierminister Andy Burnham will das Alkoholverbot in englischen Fußballstadien lockern. Burnham erklärte, er halte die Regelung für unfair. Seit mehr als 40 Jahren dürfen Fans in den Stadien während des Spiels kein Bier trinken. Das Verbot wurde damals als Reaktion auf Hooligan-Gewalt eingeführt. Fanvertreter begrüßten den Vorstoß des Premiers. Die Polizei warnte dagegen vor einer Lockerung. Das waren die Nachrichten. Das Wetter, die Temperaturen von 14 Uhr. Auf dem Brocken bedeckt 6 Grad, Chemnitz leicht bewölkt 13, Dresden wolkig 13, Eisenach wolkig 15, Erfurt bedeckt 15, Fichtelberg bedeckt 5. Gera bedeckt 14, Görlitz wolkig 14, Halle Regen 13, Leipzig bedeckt 14, Magdeburg bedeckt 15 und Meiningen stark bewölkt 13 Grad. Am Abend ein Mix aus Sonne, Wolken und Sonne. Aus Sonne, Wolken und Schauern. Dabei starkböiger Nordwestwind 9 bis 14 Grad. In der Nacht dann kaum noch Schauer, im Verlauf Auflockerungen 11 bis 3 Grad und morgen zunächst noch bewölkt. Im Tagesverlauf mehr Sonne, Temperaturen bis 20 Grad. MDR Verkehrsdienst, A2 Richtung Berlin zwischen Marienborn-Helmstedt und Eilsleben, 6 Kilometer stockender Verkehr. Vorsicht auf der A4 Richtung Frankfurt. Zwischen Siebenlehn und Berbersdorf liegt ein Holzklotz auf der Fahrbahn. A14 Richtung Magdeburg. Zwischen Wandsleben und Kreuz Magdeburg 3 Kilometer Stau. A71 Richtung Sangerhausen. Im Tunnel Bergbock steht ein defektes Fahrzeug auf der rechten Fahrspur. Im Landkreis Sächsische Schweiz-Osterzgebirge ist die Straße zwischen Hellendorf und Abzweig Breitenau nach einem Unfall gesperrt. Und geblitzt wird auf der A4 Frankfurt Richtung Dresden zwischen Dresden-Neustadt und Dresden-Wildermann. Soweit der MDR-Verkehrsdienst, 15.04 Uhr.
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10: Mit Astrid Wolf im Studio. Ich grüße Sie. Berlin hat seine Olympiabewerbung zurückgezogen und damit haben sich auch Leipzigs Olympiapläne erledigt. Hier hätten unter anderem die Wettbewerbe im Ballsport, im Reiten sowie im Kanu- und Kajaksport ausgetragen werden sollen. Oberbürgermeister Burkhard Jung sagte zu den Gründen für den Rückzug aus dem Wettstreit mit München und dem Rhein-Ruhr-Gebiet.
1: Der Punkteabstand ist groß. Zweitens, machen wir uns nichts vor, mit einer gegebenenfalls sehr, sehr kritischen oder ablehnenden Regierung in Berlin, es ist unglaublich schwer, das vorzubereiten. Es geht um viel, viel Geld. Es geht um, darf ich mal sagen, um brennende Herzen, oder? Es geht um Engagement, es geht um Emotionen. Und wenn das nicht getragen wird in der Stadt, ich glaube, dann ist es konsequent zu sagen, bevor wir das sozusagen weiter beschweren und bevor wir das ganze Thema noch bei der Endauswahl in Baden-Baden, wenn es dann dazu noch mal zu Verwerfungen kommt. Ich habe das noch gut in Erinnerung, wie wir damals mit 5 Bewerberstädten uns dann gegenseitig sozusagen heiß gemacht haben und am Schluss gab es Verlierer, viele Verlierer. Und dann lieber anständig dann den Stier bei den Hörnern packen und sagen, wir ziehen zurück und unterstützen voll die anderen Bewerbungen und stehen auch zur Verfügung, sollte es anders kommen.
10: Ja, gleichzeitig betonte Oberbürgermeister Jung, dass es mit der Weiterentwicklung der Sportstätten in Leipzig wie geplant und ohne Abstriche vorangehen werde. Und es ist auch noch festzuhalten, dass der Kanupark in Markkleeberg bei Leipzig noch eine Chance hat bei der Olympiabewerbung, denn er ist auch Teil der Rhein-Ruhr-Bewerbung. Der deutschen Wirtschaft geht es besser. Das zeigt der IFO-Geschäftsklima-Index. Im September ist er schon zum 5. Mal gestiegen und damit so hoch wie schon lange nicht mehr. Die Gründe fasst Christina Bergmann zusammen.
2: Die Erholung der deutschen Wirtschaft setzt sich fort, sagt IFO-Präsident Clemens Fuß. Und verantwortlich dafür ist zum einen der Staat. Die Sonderprogramme für Verteidigung und Infrastruktur kommen jetzt in der Wirtschaft an.
3: Das sehen wir zum Beispiel in der Verteidigungsbranche, läuft es besser.
2: Aber, und das stimmt optimistisch, es sind eben nicht nur die Staatsausgaben, sagt Clemens Fuß.
3: Wir sehen auch eine gewisse Stabilisierung bei den Exporten, insbesondere nach Europa und in der Elektrobranche beispielsweise sehen wir, dass doch Geld ausgegeben wird für Elektrifizierung, für Digitalisierung. Da tut sich also ein bisschen was.
2: Allerdings sei die Erholung nicht in allen Branchen zu spüren, selbst innerhalb der Industrie nicht. Hier sei die Entwicklung zweigeteilt. In der Autoindustrie laufe es weiterhin schlecht. Fuß spricht deshalb von einem Aufschwung mit angezogener Handbremse in der Industrie. Und auch die Stimmung im Handel und in der Bauindustrie bleiben auf einem eher niedrigen Niveau.
10: Der Bundestag hat am Vormittag über die Reform der deutschen Nachrichtendienste debattiert. Der Verfassungsschutz und der Bundesnachrichtendienst sollen deutlich mehr Befugnisse erhalten. Die Bundesregierung selbst kündigt an, aus Nachrichtendiensten sollen echte Geheimdienste werden. In der Debatte im Bundestag gab es dafür vor allem aus den Reihen von Union und SPD viel Zuspruch. Von der Opposition scharfe Kritik. Dazu Philipp Eckstein.
4: Das Wort Reform ist eigentlich zu klein für das, was die Bundesregierung plant. Mehr als 600 Seiten ist der Gesetzentwurf lang und faktisch umfasst er gleich zwei Großreformen. Reform 1, der Deutsche Auslandsnachrichtendienst, der BND, soll deutlich mehr Befugnisse erhalten.
6: Bislang, so ehrlich muss man, denke ich, sein,
4: erklärt dazu Kanzleramtschefin Nina Wagen.
6: Haben wir uns zu häufig darauf verlassen, dass unsere Sicherheit von unseren Partnern gewährleistet wird.
4: Also von Geheimdiensten befreundeter Staaten, die Informationen an deutsche Dienste weitergeben. Die CDU-Politikerin Wagen möchte diese Abhängigkeiten verringern.
6: Denn Deutschland und unsere Demokratie sind bedroht. Und zwar in einem Ausmaß, wie wir es uns bis vor kurzem überhaupt nicht vorstellen konnten. Unser Land ist zum ständigen Ziel hybrider Angriffe geworden. Das ist eine reale und eine akute Gefahr.
4: Der BND soll künftig mehr Daten speichern und auswerten dürfen und bei Gefahren auch aktiv eingreifen. Dabei geht es um das Eindringen in Computersysteme, aber auch darum, beispielsweise Waffen, die für Anschläge genutzt werden sollen, unbrauchbar zu machen. Für diesen Teil der Reform gibt es auch aus Teilen der Opposition Zustimmung. Der Grünen-Politiker Konstantin von Notz.
7: Russland greift uns jeden Tag an mit Spionage, Sabotage, Anschlagsversuchen und der Aushöhlung, Zerrüttung unserer Demokratie.
4: Sich dagegen besser zu rüsten, findet von Notz richtig. Neben dem Bundesnachrichtendienst BND soll aber auch das Bundesamt für Verfassungsschutz, also der Inlandsnachrichtendienst, deutlich mehr Befugnisse bekommen. Das ist Teil 2 der Reform. Zuständig dafür Bundesinnenminister Alexander Dobrindt von der CSU. Und dem ruft der Grüne von Notz zu.
7: Dass Sie, Herr Dobrindt, die dringende Notwendigkeit dieser Reform, der Stärkung des BNDs, versuchen zu nutzen, um ihren Inlandsnachrichtendienst Geheimdienstpläne durchzudrücken, das ist nicht Law and Order, das ist kurzsichtig und es ist ein schwerer Fehler.
4: Gerade dieser Teil der Reform, mehr Befugnisse für den Verfassungsschutz, darunter mehr Möglichkeiten zur Datenausspähung und zum heimlichen Betreten von Wohnungen, sorgt für Diskussionen. Gottfried Curio von der AfD sagt, der Verfassungsschutz werde
25: zur Stasi 2.0 umgebaut.
4: Und so sagt es Curio.
25: Mit Fleiß wird hier die klare Grenze zwischen verdeckter geheimdienstlicher Aufklärung und operativem polizeilichen Eingriff bei Gefahrenabwehr niedergerissen.
4: Auch Clara Bünger von der Linken sieht das Trennungsgebot von Polizei und Nachrichtendiensten in Gefahr.
26: Der Verfassungsschutz soll dürfen, was sonst nur die Polizei darf.
0: Wer so etwas plant, der will eine neue deutsche Geheimpolizei. Und sowas ging noch nie gut, erst recht nicht in Deutschland.
4: Bundesinnenminister Dobrindt zeigt sich bei der Debatte von der Kritik unbeeindruckt. AfD und Linken ruft er zu.
8: Die gleichen falschen Antworten von links außen und von rechts außen. Wer führt Ihnen beiden eigentlich die Feder?
4: Und der CSU-Politiker bekräftigt.
8: Ja, aus Nachrichtendiensten werden echte Geheimdienste. Aus Informationsbeschaffung über Bedrohungen wird echte Abwehr von Gefahren, Anschlägen und Terror.
4: Gleich zwei große Reformen in einem Gesetzespaket. Nach der Debatte im Bundestag wird über die neuen Befugnisse für den Bundesnachrichtendienst und den Verfassungsschutz jetzt in den Bundestagsausschüssen weiter beraten und gestritten.
10: Information von Philipp Eckstein um 15.11 Uhr. In Deutschland werden dringend Organspenden gebraucht. Das ist ein Fakt. Wer ein Spenderorgan benötigt, wartet teils jahrelang darauf. Manche überleben die Wartezeit nicht. Deshalb wird immer wieder darüber diskutiert, wie die Zahl der freiwilligen Organspenden erhöht werden könnte. Seit heute ist das wieder Thema im Bundestag. Und das Gute daran, es wird über die Sache gestritten. Die Vorschläge sind fraktionsübergreifend entstanden. Aus Berlin dazu Birte Sönnigsen.
9: Beide Gruppen wollen die Zahl der Organspender erhöhen, haben aber ganz unterschiedliche Vorstellungen, wie das gelingen kann. Eine Gruppe möchte das bisherige Prinzip beibehalten, nämlich Organspender wird nur, wer zu Lebzeiten ausdrücklich zugestimmt hat. Die Abgeordneten wollen auch auf mehr Aufklärung zum Thema Organspende setzen und Abläufe in Krankenhäusern verbessern. Außerdem sollen alle nach ihrem 18. Geburtstag aufgefordert werden, eine Entscheidung zu treffen, ob sie Organspender sein wollen oder nicht. Allerdings unverbindlich. Eine andere Gruppe macht sich für die Widerspruchsregelung stark. Sie will, dass Erwachsene in Zukunft als Organspender gelten, es sei denn, sie widersprechen zu Lebzeiten aktiv. Die Abgeordneten sagen, dass eine Mehrheit der Deutschen eigentlich bereit ist, ihre Organe zu spenden. Aber nur die wenigsten halten diesen Wunsch auch schriftlich fest oder reden mit ihren Angehörigen darüber. Ob die Widerspruchsregelung diesmal eine Mehrheit bekommt, ist offen. 2020 hatte der Bundestag zuletzt darüber abgestimmt und sich gegen die Widerspruchsregelung entschieden.
10: Der Hitzesommer 2026 hat die Wirtschaftsleistung in Europa deutlich reduziert. Das zeigt eine Schätzung der Allianz und demnach sank die Wirtschaftsleistung um 113 Milliarden Euro. Solche extremen Hitzeperioden werden durch den Klimawandel wahrscheinlicher und intensiver. Einzelheiten hat Jenny Bein aus der ARD Klimaredaktion.
11: Für diese erste Analyse ihrer Art hat die Allianz zusammen mit Volkswirten und Fachleuten auf die wirtschaftlichen Auswirkungen des Sommers 2026 geschaut. Denn das Problem bei anhaltender extremer Hitze ist, die Menschen sind weniger produktiv und machen längere Pausen. Auch die Fehlzeiten nehmen zu. Allein in Deutschland ging die Wirtschaftsleistung dadurch laut Analyse um 25 Milliarden Euro zurück. Platz 2 im europäischen Vergleich. Nur in Italien sank die Leistung noch mehr. Frankreich lag mit 20 Milliarden Euro Verlust auf Platz 3. Ein weiteres Problem sind laut Autoren die tatsächlichen Schäden durch Unwetter, Überschwemmungen und andere Naturereignisse. Für Deutschland lag die Schadenssumme in den vergangenen 5 Jahren demnach bei 50 Milliarden Euro. Für das kommende Jahr erwarten die Experten keine Besserung bei den Hitzeschäden. Grund ist das aktuell stattfindende Naturphänomen El Niño, das das Wetter auch in weit entfernten Regionen beeinflussen kann.
10: Autofahrerinnen und Autofahrer sollen beim Tanken entlastet werden. Morgen könnte der neue Tankrabatt beschlossen werden. Kritik kommt jetzt vom Sozialverband VDK. Präsidentin Verena Bentele fordert andere Prioritäten. Frank Eichmann fasst zusammen.
12: Der geplante Tankrabatt ist der falsche Weg, sagt die Chefin des Sozialverbandes VDK, Verena Bentele, der dpa. Richtig wäre es ihrer Meinung nach gewesen, die Menschen zu entlasten, die sehr wenig Geld hätten. Zum Beispiel über direkte Auszahlungen. Weitere Alternativvorschläge des Sozialverbandes, eine gesenkte Stromsteuer, die käme bei allen Haushalten an, nicht nur bei Autofahrern. Oder wegen der hohen Lebenshaltungskosten die Senkung der Mehrwertsteuer auf Obst, Gemüse und Hülsenfrüchte. Die Bundesregierung hat einen neuen Tankrabatt auf den Weg gebracht, der die Spritpreise durch reduzierte Steuern um 17 Cent pro Liter senken könnte. Geplante Einführung am nächsten Donnerstag. Dafür müssen schon morgen Bundestag und Bundesrat zustimmen. Kostenpunkt bis Ende des Jahres etwa 2,5 Milliarden Euro. Bereits gestern forderte der Chef des Bundeskartellamtes die Mineralölkonzerne auf, die Steuerentlastung schnell und möglichst vollständig an die Autofahrer durchzureichen. Verpflichtend durchsetzen könne das Kartellamt diese Weitergabe allerdings nicht.
10: Sie hören MDR aktuell, es ist 15.15 Uhr und das ist unser wichtigstes Thema. Der Olympiarückzug von Berlin ist richtig, findet Leipzigs Oberbürgermeister Burkhard Jung. Er sagte dem MDR, eine Bewerbung brauche die Unterstützung der Bevölkerung. In Berlin schwierig. Leipzig war Teil der Bewerbung als deutscher Kandidat für die Olympischen und Paralympischen Sommerspiele in frühestens 10 Jahren. Weitere Meldungen hat Kerstin Hoffmann für Sie.
24: Auf der B88 im Landkreis Gotha ist eine Autofahrerin mit einem Linienbus zusammengestoßen. Der Polizei zufolge starb die 75-Jährige noch an der Unfallstelle. Der Busfahrer sowie 2 Fahrgäste seien leicht verletzt worden. Der Unfall ereignete sich am Vormittag zwischen Friedrichroda und Georgenthal. Die EU hebt die Zölle für rund 80% der aus Armenien importierten Produkte auf. Der Rat der EU-Länder bestätigte einen entsprechenden Vorschlag der EU-Kommission. Betroffen sind etwa Obst, Gemüse und Spirituosen. Armenien soll damit geholfen werden, angesichts des wirtschaftlichen Drucks aus Russland, den Handel mit der EU auszubauen. In Delitzsch soll ein Fahrradparkhaus am unteren Bahnhof entstehen. Wie die Leipziger Volkszeitung schreibt, hat das der Aufsichtsrat der Wohnungsgesellschaft der Stadt entschieden. Die Arbeiten würden im Herbst beginnen. Fertig werden soll das Parkhaus für mehr als 200 Fahrräder Mitte nächsten Jahres. Das Wetter am Abend, überwiegend ein Mix aus Wolken und Schauern, dabei starkböiger Nordwestwind, Temperaturen 9 bis 14 Grad. In der Nacht dann kaum noch Schauer, im Verlauf Auflockerungen 11 bis 3 Grad. Und morgen zunächst noch bewölkt, im Tagesverlauf mehr Sonne und Temperaturen bis 20 Grad. MDR aktuell Verkehrsdienst, A2 Richtung Berlin zwischen Marienborn-Helmstedt und Alsleben, 6 Kilometer stockender Verkehr. Vorsicht auf der A2 Richtung Berlin. Zwischen Netzen und Lenin liegt ein Reifenmantel auf der Fahrbahn. Vorsicht auf der A4 Richtung Frankfurt. Zwischen Dresden-Neustadt und Dresden-Altstadt steht ein defektes Fahrzeug. Hier erfolgt ein Radwechsel auf der Fahrbahnseite. Vorsicht auf der A4 Richtung Frankfurt. Zwischen Siebenlehn und Berbersdorf liegt ein Holzklotz auf der Fahrbahn. A14 Richtung Magdeburg. Zwischen Schkeuditzer Kreuz und Gröbers sind die linke und mittlere Fahrspur nach einem Unfall blockiert. A14 Richtung Magdeburg, zwischen Wandsleben und Kreuz Magdeburg, 3 Kilometer Stau. A71 Richtung Sangerhausen im Tunnel Bergbock steht ein defektes Fahrzeug auf der rechten Fahrspur. Im Landkreis Sächsische Schweiz-Osterzgebirge ist die Straße zwischen Hellendorf und Abzweig Breitenau nach einem Unfall gesperrt und geblitzt wird auf der A71 Richtung Schweinfurt zwischen Greifenroda und Oberhof. Soweit der MDR aktuell Verkehrsdienst. 15.19 Uhr.
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10: Russlands massive Angriffe auf die Westukraine haben auch für Polen Folgen. Drohnen und Raketen schlagen gefährlich nahe der polnischen und damit der NATO-Grenze ein. Und das passiert öfter. Dadurch bekommen auch die Einwohner in der polnischen Grenzregion Lublin und auf dem Karpatenvorland und dem Karpatenvorland die Bedrohung zu spüren. Und der Bevölkerungsschutz versucht, im Wettlauf gegen die Zeit, Schutzräume zu organisieren. Denn inzwischen warnt der polnische Regierungschef Tusk offen vor einer möglichen Eskalation im Herbst. Russische Drohnen und Raketen könnten demnach auch Polen treffen. Paulina Milling berichtet.
13: Ein Gymnasium in Lublin, einer Stadt in Ostpolen. Die Grenze zur Ukraine ist rund 100 Kilometer entfernt. Bei einem russischen Angriff auf die Westukraine vergangene Woche gibt es hier auf einmal Alarm. Wir hatten an dem Tag Englisch. Plötzlich hörten wir draußen Sirenen. Wir dachten erst, es wäre eine Übung. Doch dann hörten wir, wie alle auf den Flur rennen. Beschreibt die Situation die 15-jährige Julka. Ihre Mitschülerin Suja sagt, ich war entsetzt, habe meine Freunde umarmt, ich war den Tränen nah. Kamil Dombrowski leitet das Gymnasium. Als die Sirene erklingt, ist auch er überrascht. Als erstes spürte ich, wie sich alles in meinem Inneren angespannt hat. Der Schulleiter beschließt zu evakuieren. Denn im schlimmsten Fall bei einer Explosion oder einem realen Angriff könnten Gesundheit oder Leben anderer von meiner Entscheidung abhängen. Es geht um knapp 550 Menschen, Schülerinnen und Schüler, Lehrkräfte, Mitarbeiter. Sie suchen im Keller oder in der Turnhalle Schutz. Nach diesem Vorfall gäbe es nun viel Ungewissheit, sagt Julka. Jeden Morgen, wenn ich aufwache, fühle ich mich unsicher und habe Angst, hierher zu gehen. Zwei ostpolnische Regionen grenzen an die Ukraine, die Region Lublin und das Karpatenvorland. Seit den massiven russischen Angriffen auf die Westukraine bekommen die Einwohner hier Warn-SMS, inzwischen fast täglich. Polen hat ab September die Flugabwehr verstärkt. Verteidigungsminister Władysław Kosiniak-Kamysz. Die russische Föderation verschärft den Konflikt nicht nur mit der Ukraine, sondern steigt auf der Leiter der Eskalation weiter hoch und eskaliert den Konflikt mit NATO-Staaten. Das geht aus den Geheimdienstberichten hervor. In den betroffenen Regionen versucht man, mit der wachsenden Bedrohung zurechtzukommen. Die Zeit rennt immer schneller, erklärt Wojciech Wołoch. Er ist für Bevölkerungsschutz und Infrastruktur in der Region Lublin zuständig. Für knapp 2 Millionen Einwohner gäbe es 3.500 Schutzräume. Dabei geht es um Zufluchtsorte, also die einfachsten Orte, in denen man sich schnell verstecken kann. Das sind verschiedene Arten von Tiefgaragen und Unterführungen. Es gäbe auch ausgebaute Schutzräume und man plane, weitere zu errichten. Außerdem soll bald eine neue App den nächsten Schutzraum anzeigen. Doch besonders auf dem Land ist es schwierig. Die Häuser haben oft keine Keller und der nächste Unterschlupf kann Dutzende Kilometer entfernt sein. In solchen Gegenden sind viele Menschen besorgt. Etwa in Dorochusk, direkt an der Grenze zur Ukraine. Vor kurzem ist unweit dieses polnischen Dorfes auf ukrainischer Seite eine Drohne eingeschlagen. Der Knall war so laut und gewaltig, dass sogar die Fensterscheiben zitterten, erzählt eine Dorfbewohnerin anonym. Man spürt Angst, vor allem Angst und die Ungewissheit, was als nächstes passieren wird. Wir sind hier dieser Grenze so nah. Die Regierung geht davon aus, dass russische Drohnen und Raketen demnächst auch den polnischen Luftraum verletzen könnten. Premierminister Donald Tusk erklärte, laut Geheimdiensten würde Russland das als Zufall aussehen lassen. Zerstörungen seien nicht auszuschließen.
14: Ein Bericht von Paulina Milling. Trotz wochenlanger Löscharbeiten, zehntausender Einsatzkräfte lodern die verheerenden Waldbrände in Indonesien weiter. Nach Behördenangaben sind rund 200.000 Hektar abgebrannt und das Wetterphänomen El Niño verschärft die Situation noch. Wegen der Feuer sind auch die Luftwerte in den Nachbarstaaten Malaysia und Singapur schlecht. Dazu Florian Barth.
15: Direkt neben dem Kreisverkehr in der indonesischen Stadt Pontianak haben die Behörden ein Stahlgerüst mit einer riesigen Anzeigetafel errichtet. Darauf werden in Echtzeit die aktuellen Luftwerte angezeigt. In Großbuchstaben steht da Berbahaya, indonesisch für gefährlich. Am Straßenrand hat Deden Hidayat seinen Imbisswagen abgestellt. Hier verkauft er Snacks an Auto- und Motorradfahrer. Die schlechte Luft trifft ihn gleich doppelt. Ich versuche, mein Geschäft so gut es geht weiter zu betreiben, aber meine Atmung ist beeinträchtigt. Vor den Bränden hatte ich immer viele Kunden, jetzt bleiben viele zu Hause. In Indonesien brennen zurzeit mehrere Regionen. Am schwersten betroffen ist die Provinz Kalimantan auf der Insel Borneo. Der zweite große Brandherd liegt auf Sumatra. Brennende Felder sind zu dieser Jahreszeit nichts Ungewöhnliches. Landwirte fackeln trockene Pflanzenreste auf den Feldern ab, eine billige und schnelle Methode, den Anbau von Nutzpflanzen vorzubereiten. Doch einige Feuer sind offenbar außer Kontrolle geraten. Mit Löschflugzeugen unterstützt die indonesische Armee die Einsatzkräfte am Boden. Auch Japan hilft mit Rettungskräften und Transporthubschraubern. Der Kampf gegen die Flammen ist jedoch besonders in den Moorgebieten schwierig, weil sich das Feuer unterirdisch ausbreitet. Aus der Luft bringen Einsatzkräfte Chemikalien in die Wolken ein, um künstlich Regen zu fördern, erklärt Daniel Senior, der Chef der Katastrophenschutzbehörde. Wir wollen diese künstlichen Wetterveränderungen und Wasserbombenabwürfe ausweiten. Am besten wäre es aber, wenn es zusätzlich noch natürlichen Regen gäbe. Seit Wochen leiden die Menschen in der Region vermehrt unter Atemwegserkrankungen. Husten, belegte Bronchien, Müdigkeit und Kopfschmerzen. und mittlerweile regt sich Protest. Menschenrechtsgruppen in West-Kalimantan haben eine Sammelklage gegen Indonesiens Präsident Prabowo und seine Regierung eingereicht. Die Kläger fordern Entschädigungen und Wiederaufbaumaßnahmen für betroffene Gemeinden. Rechtsanwalt Glorio Sanen vertritt die Kläger. Die anhaltende Trockenzeit, die Kalimantan in diesem Jahr betrifft, ist auch eine Folge des El Niño-Phänomens. Das wurde doch schon vor langer Zeit angekündigt. Wir finden, dass die Regierung trotzdem nicht ausreichend vorbereitet war. Die Luftqualität verschlechtert sich auch im benachbarten Malaysia und in Singapur. Über weiten Teilen beider Länder liegt immer wieder ein dichter, grauer, nebelartiger Dunst. Und es riecht nach Feuer. Die Behörden weisen auf die Belastung für die Atemwege, insbesondere bei Aktivitäten im Freien hin. Der Haze, wie der Smog in Singapur genannt wird, hängt auch von der Windrichtung ab und ändert sich täglich. Viele Menschen in der Region verfolgen deshalb die aktuellen Luftwerte besonders genau, meist über Apps auf dem Smartphone. Vorübergehend sinkt die Feinstaubbelastung durch Regen, doch davon kommt zurzeit wenig vom Himmel. Und in Indonesien brennt es weiter. Die schlechten Luftwerte könnten die Menschen in Südostasien noch Wochen begleiten.
10: Florian Barth berichtete von dort. Frankreichs Literaturszene wird von einem Skandal erschüttert. Der Anwärter auf den renommierten Literaturpreis Goncourt, der haitianisch-kanadische Schriftsteller Orient, soll seinen gefeierten Debütroman mit Hilfe von künstlicher Intelligenz geschrieben haben. Julia Borutta.
16: Die Vorwürfe wiegen schwer. Der gefeierte Debütroman von Télisson Aurélien, C'était ça ou mourir, sei zu 100% von einer KI geschrieben worden. Die Anschuldigungen fußen auf dem Abgleich, den eine anonyme Gruppe mithilfe der US-amerikanischen KI-Detektor-App PanGram vorgenommen hat. Aurélien, der aus Haiti stammt und mittlerweile in Kanada lebt, veröffentlicht auf Französisch und tourt gerade durch Frankreich, um seinen Roman zu bewerben. Sein Werk erzählt eine Fluchtgeschichte, wie sie der Autor selbst erlebt hat und wird in der französischen Literaturszene hoch gehandelt. Der Autor reagierte fassungslos und wütend auf die Anschuldigungen und der Präsident des renommierten Literaturpreises Goncourt, Philippe Claudel, mahnte angesichts dessen, dass nichts bewiesen sei, zur Vorsicht. Doch nun sind neue Vorwürfe aufgetaucht. Die kanadische Tageszeitung La Presse sowie der öffentlich-rechtliche kanadische Rundfunk behaupten, in einigen älteren Texten Aureliens aus den Jahren 2010 und 2013 Plagiate entdeckt zu haben.
10: Wir schauen aufs Wetter mit Renate Bodenburg im MDR Aktuell Wetterstudio. Renate, was kannst du uns sagen übers Wetter?
17: Nein, dass es allgemein doch recht wechselhaft ist. Es ist vor allem in Thüringen am freundlichsten. In der Osthälfte geht es dann los mit den Schauern. Das Ganze zieht sich weiter über Sachsen und auch noch zum Teil in Sachsen-Anhalt mit durch. Teilweise sind die Schauer mal richtig kurz und kräftig unterwegs, in Sachsen auch als Gewitter. Und ansonsten gibt es heute mal so verhaltene Temperaturen unter 20 Grad. Wir sind so bei 15 Grad durchschnittlich in Sachsen-Anhalt und in Sachsen und in Thüringen, wo es so ein bisschen Sonne gibt, Richtung Rhön bis zum Eichsfeld rauf, haben wir auch 17 Grad. Das wird dann ab morgen langsam wieder ein bisschen besser.
10: Dankeschön.
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10: Extremwetter werden uns immer öfter begleiten. Können da naturbezogene Lösungen den erhofften Schutz bieten? Und ist das bezahlbar? Ein Thema in der nächsten halben Stunde. Jetzt bringen wir Sie erstmal auf den aktuellen Stand der Dinge.
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24: Um 15.30 Uhr mit Kerstin Hoffmann. Der Bundestag hat erneut darüber debattiert, ob die Organspenderegelung in Deutschland geändert werden soll. Eine Gruppe von Abgeordneten verschiedener Fraktionen legte einen Gesetzentwurf für die sogenannte Widerspruchsregelung vor. Damit wäre automatisch jeder Erwachsene nach dem Tod Organspender, es sei denn, man hat widersprochen. Die SPD-Abgeordnete Sabine Dittmar verwies auf tausende Menschen auf Wartelisten. Eine andere Abgeordnetengruppe brachte dagegen einen Vorschlag ein, um an der derzeitigen Zustimmungsregelung festzuhalten und die Aufklärung zu verbessern. Leipzigs Oberbürgermeister Burkhard Jung hat den Rückzug Berlins bei der Olympiabewerbung als richtig bezeichnet. Jung sagte dem MDR, eine Bewerbung müsse auch von der Bevölkerung mitgetragen werden. Das sei in Berlin aber ein ganz schwieriges Thema. Bevor man jetzt weiter die Stimmung verderbe, sei es besser, sich zurückzustellen. Leipzig war bei der Berlin-Bewerbung Juniorpartner. Die Region hat aber weiter Chancen auf Olympia. Der Kanupark Markleberg ist auch Teil des Köln-Rhein-Ruhr-Konzepts. Das Bundesverfassungsgericht hat die Beugehaft gegen die verurteilte Linksextremistin Lina E. vorläufig ausgesetzt. Wie ihre Anwälte mitteilten, gaben die Richter in Karlsruhe einem Eilantrag statt, bis über eine Verfassungsbeschwerde entschieden ist. Lina E. hatte in einem Verfahren gegen weitere Angeklagte die Aussage verweigert. Dabei berief sie sich auf das Recht, sich nicht selbst belasten zu müssen. Das Oberlandesgericht Dresden hatte deshalb Beugehaft angeordnet. Das Verfassungsgericht sieht nun offene verfassungsrechtliche Fragen. Über die Beschwerde selbst ist noch nicht entschieden. Der Europäische Gerichtshof hat die Rechte von Verbrauchern bei Energiepreiserhöhungen gestärkt. Die Luxemburger Richter entschieden, dass Kunden rechtswidrige Preiserhöhungen nicht

0: Oschatz bedeckt 12, Plauen bedeckt 14, Wernigerode stark bewölkt 15 Grad und Wittenberg meldet 14 Grad. Am Abend überwiegend ein Mix aus Wolken und Schauern, dabei starkböiger Nordwestwind 9 bis 14 Grad. In der Nacht kaum noch Schauer, im Verlauf Auflockerungen 11 bis 3 Grad und morgen zunächst noch bewölkt, im Tagesverlauf mehr Sonne, Temperaturen bis 20 Grad. MDR aktuell Verkehrsdienst, A2 Richtung Berlin. Zwischen Marienborn-Helmstedt und Eilsleben 6 Kilometer stockender Verkehr. Vorsicht auf der A2 Richtung Berlin, zwischen Netzen und Lenin liegt ein Reifenmantel auf der Fahrbahn. Vorsicht auf der A4 Richtung Frankfurt, zwischen Siebenlehn und Berbersdorf liegt ein Holzklotz auf der Fahrbahn. A14 Richtung Magdeburg, zwischen Schkeuditzer Kreuz und Grübers Stau nach einem Unfall. A14 Richtung Magdeburg, zwischen Wandsleben und Kreuz Magdeburg 3 Kilometer Stau. Vorsicht auf der A14 Richtung Dresden, zwischen Grübers und Schkeuditzer Kreuz liegen mehrere Holzteile auf der Fahrbahn. A71 Richtung Sangerhausen im Tunnel Bergbock steht ein defektes Fahrzeug auf der rechten Fahrspur. Im Landkreis Sächsische Schweiz-Osterzgebirge ist die Straße zwischen Grenzübergang Baratal und Bad Gottleuba nach einem Unfall gesperrt und geblitzt wird auf der A71 Richtung Schweinfurt zwischen Gräfenroda und Oberhof. Soweit der MDR Aktuell Verkehrsdienst, 15.35 Uhr.
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2: Mit Astrid Wulff, ich grüße Sie und wünsche Ihnen einen schönen Nachmittag. Der Klimawandel verschärft viele Wetterextreme. Und beim Extremwetterkongress in Hamburg geht es deshalb in dieser Woche auch um die Frage, wie wir uns besser schützen können. Ein Teil der Antwort lautet: mit Hilfe der Natur. Auen können Hochwasser aufnehmen, Grün kühlt Städte, Küstenökosysteme bremsen Wellen. Solche naturbasierten Lösungen verbinden Klimaanpassung mit dem Schutz der biologischen Vielfalt. Doch wie viele naturbasierte Schutzlösungen können wir uns eigentlich leisten? Der Frage ist Stefan Hübner nachgegangen.
3: Volker Moosbrugger ist Sprecher von FEDA, der Initiative zum Erhalt der Artenvielfalt des Bundesforschungsministeriums. Im Umgang mit den Folgen des Klimawandels ist er ein überzeugter Verfechter der sogenannten naturbasierten Lösungen. Dazu gehört, Ökosysteme möglichst intakt zu erhalten oder wiederherzustellen mit ihrer ganzen biologischen Vielfalt.
4: Der Mehrwert entsteht eigentlich aus der Interaktion. Und je größer die Vielfalt ist, desto besser kann ein ökologisches System auf eine Vielfalt von Extremereignissen reagieren. Also Vielfalt ist sowas wie eine Risikostreuung.
3: Wie das praktisch aussehen kann, lässt sich an der Nordseeküste beobachten. Hier nehmen Wattflächen und Salzwiesen den Wellen Energie. Für Jannis Fröhlich vom WWF Husum ist das ein doppelter Gewinn.
5: Zum einen bleibt die Natur erhalten, das wunderbare Ökosystem hier, was ja für Millionen Zugvögel eine Rolle spielt bei uns zum Beispiel. Aber es schützt uns auch als Energieumwandlungszone, als Wellenenergiepuffer vor Sturmfluten.
3: Auch Seegraswiesen können dabei helfen, die Wellenwucht abzupuffern. Benjamin Jakob vom Helmholtz-Zentrum Herion in Geesthacht untersucht die Physik dahinter.
6: Wenn wir jetzt eine dicht besiedelte Seegraswiese haben, dann strömt das Wasser dorthin durch. Da wird Energie aus Wellen und Strömungen gezogen und auch beruhigt es das Wasser und die Zirkulation lokal.
3: Das bremst die Strömung, kann den Meeresboden vor Erosion schützen und Sedimentablagerung fördern. Dabei heißt naturbasiert aber nicht, dass ein Schutzmechanismus immer und ewig gleich wirkt. Denn der Klimawandel verändert auch die Ökosysteme, die schützen sollen.
6: Seegras ist hochgradig temperaturempfindlich. Es gibt also gewisse Bereiche, in denen das Seegras sein Auskommen haben kann. Wenn sich dann durch die Erwärmung die Bedingungen ändern, kann es sein, dass sich das lokale Seegras bei uns gar nicht mehr so wohlfühlt.
3: Auch in Städten müssen sich naturbasierte Lösungen immer wieder an den Verlauf des Klimawandels anpassen. Zumal, wenn diese Lösungen vom Menschen mitgestaltet werden, etwa bei Bauprojekten. Mitunter ist das jedoch sehr schwierig und oft ist gar nicht die Technik das Problem. Martina Winker vom ISÖ-Institut für sozialökologische Forschung in Frankfurt am Main hat dazu unter anderem Akteure aus der Immobilienwirtschaft befragt.
7: Die sind einfach unglaublich risikoscheu. Also die möchten eine absolut sichere, wasserdichte Lösung. Und jedes Neue birgt ein Risiko, birgt Mehrkosten und

0: macht es ihnen eben schwerer, ihr Geschäftsziel zu erreichen.
1: Unsicherheit über Kosten, fehlendes Wissen, getrennte Zuständigkeiten und die Angst, für Fehlschläge verantwortlich gemacht zu werden. All das bremst. Allerdings haben auch die natürlichen Schutzsysteme ihre Belastungsgrenzen.
0: Es wird etwas abpuffern können, aber es wird den Klimawandel und die Folgen des Klimawandels nicht ausnivellieren. Deswegen, Klimaanpassung ist gut und wichtig, aber es braucht parallel unbedingt auch Klimaschutz.
1: Naturbasierte Lösungen sind also kein Allheilmittel. Aber sie gehören in den Werkzeugkasten der Klimaanpassung, weil sie schützen und dabei zugleich Natur erhalten.
2: Der Bericht von Stefan Hübner. Der israelische Wahlausschuss hat entschieden, sämtliche arabische Parteien von der bevorstehenden Parlamentswahl auszuschließen. Der oberste Gerichtshof wird voraussichtlich Anfang Oktober urteilen, ob das rechtsmäßig ist. Aus Tel Aviv berichtet Nathalie Amiri.
3: Betroffen sind die Vereinigte Arabische Liste von Mansour Abbas und die gemeinsame Liste. Darunter auch die Politiker Ofer Kassif und Sami Abu Shehadeh. Die Entscheidung dürfte vom obersten Gerichtshof in der kommenden Woche aufgehoben werden. In der Vergangenheit hat er vergleichbare Ausschlüsse meist rückgängig gemacht. Die rechtlichen Hürden dafür sind hoch. Auch wenn ein Ausschluss sämtlicher arabischer Parteien unwahrscheinlich ist, könnten einzelne Politiker dieser Parteien von der Wahl ausgeschlossen werden. Bemerkenswert ist, dass auch Teile der Opposition den Ausschluss der arabischen Parteien unterstützen, obwohl sie für eine künftige Regierungsbildung auf die Stimmen arabischer Parteien angewiesen sein könnten. Rund 21% der israelischen Bevölkerung sind Araber. Die Sorge, selbst wenn der oberste Gerichtshof die Entscheidung aufhebt, könnte der politische Schaden bleiben. Menschenrechtsorganisationen warnen davor, dass die politische Teilhabe arabischer Israelis zunehmend in Frage gestellt wird und damit auch ihre Stellung innerhalb der israelischen Demokratie.
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5: Mit Philipp Weißkirch. Ja, in gut 5 Stunden geht's dann auch los für den neuen Bundestrainer Jürgen Klopp. Erstes Spiel mit der deutschen Fußballnationalmannschaft Nations League gegen die Niederlande in Amsterdam. Und da ist unser Reporter Michael Augustin. Mit ihm konnte ich sprechen. Erste Frage an ihn war, wie hat er denn Jürgen Klopp in den vergangenen Tagen so vor seiner Premiere wahrgenommen?
6: Ja, völlig aufgedreht, aufgekratzt. Er versucht ganz viel gute Laune zu versprühen, macht Scherze mit den Journalistinnen und Journalisten. Marc-André Ter Stegen, der gestern nach ihm auf der Abschlusspressekonferenz dran war, hat gesagt, Klopp sei ein Energiebündel und das trifft es tatsächlich ganz gut. Manchmal hat man den Eindruck, dass er 1000 Gedanken im Kopf hat und die gar nicht alle in Worte kleiden kann, dass er sich beim Sprechen mehr oder weniger überholt. Also er brennt, er ist noch nicht nervös, das war zumindest seine Ansage gestern. Stand 19 Uhr, 19.30 Uhr Ortszeit hier in Amsterdam. Die Nervosität wird natürlich kommen, aber er hat so viele Termine, Einzelgespräche, Gruppenmeetings und taktische Gespräche mit seinem Trainerteam, mit den Spielern logischerweise. Ich glaube, wenn er nachher eine ruhige Minute haben wird oder im Bus auf dem Weg zum Stadion sitzen wird, dann wird er auch nervös werden. Aber er spielt das, was er am besten kann. Er ist der gute Laune-Onkel, der eine Aufbruchstimmung verbreitet und die braucht es jetzt ja auch rund um die deutsche Nationalmannschaft.
5: Und auch bei den Niederländern gibt es ja einen neuen Trainer, Xavi. Wie groß ist denn aufgrund dieser Personalie eigentlich die Euphorie in den Niederlanden?
6: Ja, ich glaube, die ist ähnlich wie bei der DFB-Elf. Die Niederländer sind ja witzigerweise oder tragischerweise auch im 16. Finale schon ausgeschieden bei der zurückliegenden WM. Allerdings 2-3 im Elfmeterschießen gegen Marokko, gegen einen deutlich stärkeren Gegner. Das aus der Deutschen kam ja gegen Paraguay. Xavi ist der erste ausländische Bonds-Coach seit Ernst Happel. Der hatte die Niederländer ja 1978 noch ins WM-Finale geführt. Die Älteren werden sich erinnern. Und er passt ja auch zu diesem Spielstil. Ist ja vom FC Barcelona von Rinus Michels und Johan Cruyff geprägt worden. Kombinationsfußball. Er sagte ja selber, ich bin ein Kind des niederländischen Fußballs und natürlich sind auch alle gespannt, wie sich die Mannschaft dann unter seiner Regie präsentieren wird. Aber wenn ich mir den Kader des Oranje-Teams angucke, dann erkenne ich da nicht so viele Neulinge wie unter Jürgen Klopp bei der DFB-Elf. Es sind immer noch Cody Gakpo und Virgil van Dijk die größten Stars, aber eben auch keine Weltstars mehr. Und da gibt es ja auch eine Parallele zur deutschen Mannschaft. Da sucht man die Welt. Weltstars ja auch vergeblich, also eine ähnliche Ausgangssituation auch beim Gegner. Kann man schon gut vergleichen, das was da passiert und das was bei der deutschen Mannschaft passiert.
5: Infos und Einschätzungen von Michael Augustin aus Amsterdam. 20:45 geht's los, Niederlande gegen Deutschland. Das Spiel gibt's hier im Radio und komplett auch in der App von Sport im Osten. Am vergangenen Wochenende ist die Basketball-Bundesliga in die neue Saison gestartet. Science City Jena hatte aber noch Pause. Die Thüringer starten erst morgen Abend in Weißenfels in die neue Spielzeit. Und Jan Günther blickt mal auf das Gastspiel von Jena beim MBC voraus. Er startet aber mit dem jüngsten Pokalauftritt von Science City.
7: Es sind inzwischen einige Tage vergangen, sodass man in Jena dieses Pokalspiel hat komplett aufarbeiten können.
8: Jetzt im Pokal lief es tatsächlich nicht so. Da hatten wir zu viele Turnover, haben zu viele kleine Fehler gemacht, zu viele Schusseligkeitsfehler.
7: Flügelspieler Lorenz Bank und seine Teamkollegen verloren in Frankfurt mit 31 Punkten Unterschied.
8: Frankfurt ist ein super Team. Die haben einen guten Job gemacht, uns ein paar Dinge wegzunehmen. Die haben sehr physisch gespielt, da waren wir noch nicht ganz so ready für. Deshalb glaube ich, wenn wir jetzt im nächsten Spiel es schaffen, unser Spiel zu spielen und unseren Schuh zu Ende zu spielen, dann glaube ich, sind wir auf einem richtig guten Weg und wir müssen einfach immer jetzt vom Spiel zu Spiel gucken.
7: Und diese nächste Aufgabe ist Jenas Auftakt in die neue Bundesligaspielzeit. Am Freitag beim MBC in Weißenfels. Darauf hat der 25 Jahre alte gebürtige Magdeburger Lorenz Bank aber mal so richtig Lust.
8: Die Atmosphäre wird erstmal was Besonderes. Das wird auf jeden Fall cool. Besonders als erstes Punktspiel. MBC ist auch ein super Team. Die haben auch viel verpflichtet jetzt in der Offseason.
7: Verpflichtet hat Jena einen neuen Trainer, Steven Esterkamp. Was hält Bank vom US-Amerikaner?
8: Steven ist ein super Typ. Der war jetzt ja auch schon länger in Deutschland. Der war erst in Paderborn und dann jetzt auch in Bremerhaven. Mit Steve macht man, glaube ich, viel mehr verschiedene Konzepte, Konstrukte, die ineinander greifen auf dem Spielfeld, sodass wir auch besser miteinander spielen können. Also, dass jeder weiß genau, was macht der andere, wenn ich das mache. Ich glaube, das hat ein bisschen gebraucht in der Preseason. Es war jetzt ja auch lange und man musste ein bisschen reinkommen, man musste ein bisschen zusammenarbeiten, damit wir auf ein Level kommen, wo man das auch schnell spielen kann.
7: In der letzten Bundesliga-Saison belegte Science City am Ende Rang 16. Was hat man sich jetzt vorgenommen?
8: Wir wollen diese Saison vor allem mehr als Team spielen. Also wir wollen mehr Assists haben, wir wollen den Ball mehr laufen lassen und auch schneller spielen. Gleichzeitig natürlich unsere Turnover, die wir jetzt in der Preseason oftmals zu viele hatten, wollen wir runterschrauben. Aber ich glaube, wenn wir es schaffen, dass wir als Team zusammenwachsen, weiterhin dieses Tempo beibehalten können, dann haben wir, glaube ich, eine gute Saison vor uns.
5: Die Basketballer von Science City Jena also morgen gefragt beim Syntenix MBC. Da geht's los um 20 Uhr.
2: Sie hören MD aktuell, es ist 15.45 Uhr und das ist unser wichtigstes Thema. Der Bundestag hat einmal mehr darüber debattiert, ob die Organspenderegelung in Deutschland geändert werden sollte. Eine Gruppe von Abgeordneten spricht sich dafür aus, legte einen Gesetzentwurf vor, so für die sogenannte Widerspruchsregelung. Weitere Meldungen mit Kerstin Hoffmann.
9: Die deutsche Wirtschaft ist in Europa führend bei der industriellen Automatisierung. Wie die internationale Robotics-Vereinigung mitteilte, wurden im vergangenen Jahr in Deutschland 24.800 neue Industrieroboter installiert. Das seien 41% aller Installationen in der EU. Weltweit liege Deutschland an fünfter Stelle hinter Südkorea, den USA, Japan und China. Bei pakistanischen Luftangriffen in Afghanistan sind nach Angaben der Taliban-Regierung 4 Zivilisten getötet worden. Kabul drohte Pakistan mit Konsequenzen. Die pakistanische Regierung hatte erklärt, man habe als Reaktion auf afghanische Drohnenangriffe in Afghanistan lediglich Militärziele attackiert. Der Landkreis Nordhausen will einen autonom fahrenden Bus anschaffen. Wie die Thüringer Allgemeine berichtet, will der Landkreis dazu beim Bund Fördermittel beantragen. Die Stadt hatte bereits 2019 einen entsprechenden Anlauf unternommen. Der Bus soll zwischen Niedersachswerfen und Neustadt oder zwischen Bleicherode Ost und Löwentor eingesetzt werden. Das Wetter am Abend überwiegend ein Mix aus Wolken und Schauern, dabei starkböiger Nordwestwind, 9 bis 14 Grad, in der Nacht kaum noch Schauer, im Verlauf Auflockerungen, 11 bis 3 Grad und morgen zunächst noch bewölkt, im Tagesverlauf mehr Sonne, Temperaturen bis 20 Grad. MDR aktuell Verkehrsdienst, A2 Richtung Berlin zwischen Marienborn-Helmstedt und Eilsleben, 6 Kilometer stockender Verkehr. Vorsicht auf der A13 Richtung Berlin, zwischen Marsdorf und Radeburg liegt ein Brett auf der Fahrbahn. A14 Richtung Magdeburg, zwischen Schkeuditzer Kreuz und Gröbers Stau wegen Bergungsarbeiten. A14 Richtung Magdeburg, zwischen Wandsleben und Kreuz Magdeburg, 3 Kilometer Stau. A36 Richtung Bernburg, zwischen Quedlinburg Ost und Heum steht ein defekter LKW auf der rechten Fahrspur.
10: A72 Richtung Leipzig zwischen Stolberg Nord und Kreuz Chemnitz stockender Verkehr. Im Landkreis Sächsische Schweiz-Osterzgebirge ist die Straße zwischen Grenzübergang Baratal und Bad Gottleuber nach einem Unfall gesperrt. Soweit der MDR Aktuell Verkehrsdienst, 15.48 Uhr.
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2: Die jährliche Heizkostenabrechnung sorgt nicht immer für Freude. Wer nachzahlen muss, fragt sich vielleicht auch, ob die verlangten Preise überhaupt rechtens sind. Bei Fernwärme mussten Verbraucher bisher innerhalb von 3 Jahren gegen Preiserhöhungen vorgehen. Diese Regel hat der Europäische Gerichtshof jetzt gekippt. Alena Lagmöller aus der ARD-Rechtsredaktion.
11: Wer einen Energieversorger hat, der bleibt ihm oft sehr lange treu. Wegen solcher langen Laufzeiten dürfen Fernwärmeanbieter die Preise auch mal erhöhen. Wie das geschehen darf, das muss im Vertrag in sogenannten Preisanpassungsklauseln geregelt sein. Die können allerdings auch mal unwirksam sein. Dann sind auch alle Preiserhöhungen aufgrund dieser Klausel unwirksam. Das kann bedeuten, dass die Verbraucher jahrelang zu viel gezahlt haben und deshalb im Zweifel ziemlich viel Geld zurückbekommen. Für die Fernwärmeanbieter ist das ein sehr hohes finanzielles Risiko. Um das abzufedern, hat der Bundesgerichtshof in Karlsruhe das so gelöst. Geld zurück gibt es nur für 3 Jahre, bevor der Verbraucher gegen die unwirksamen Preiserhöhungen vorgegangen ist. Nun hat der Europäische Gerichtshof diese 3-Jahres-Regel gekippt. Sie verstößt gegen Unionsrecht. Die Folge? Wer eine unwirksame Preiserhöhungsklausel in seinem Fernwärmevertrag hat, der kann für viele Jahre Geld zurückbekommen.

0: Das große Bruch bei Oschers Leben in der Magdeburger Börde war einst ein Moor, das man nur mit einer Fähre überqueren konnte. Heute werden die Flächen landwirtschaftlich genutzt. Schon im Mittelalter hatte man begonnen mit der Trockenlegung. Zu DDR-Zeiten wurde das dann perfektioniert, um auch doch den letzten Quadratmeter nutzbar zu machen. Doch heute geht es wieder um die Bedeutung der Moore und das große Bruch soll vernässt werden. Als die Pläne vor knapp 3 Jahren öffentlich wurden, gab es einen Proteststurm. Und jetzt zeichnet sich ein Kompromiss ab, wie Annette Schneider-Solis berichtet.
1: Kühe grasen auf Weiden. Wo im Sommer Getreide wuchs, sind die Felder jetzt schwarz. Zwischen den Schlägen immer wieder Entwässerungsgräben. Früher war hier Moor. Das soll wiederkommen. Nutzer wie Anwohner wurden vor knapp 3 Jahren vor vollendete Tatsachen gestellt. Fördermittel für eine Vernässung waren bereits beantragt. Kreisumweltdezernent Dennis Gruber weiß, dass damals nicht alles optimal lief.
2: Ich glaube, für uns als Landkreis war es auch ein großer Lerneffekt. Einfach die Mitnahme und die Kommunikation, auch das Informieren. Wir sind ja als eine von 3 Modellregionen auch deutschlandweit ausgesucht worden. Und in dem Austausch mit den Kollegen in den anderen beiden Regionen haben wir gesehen, dass wir hier relativ weit sind, gerade was das Kommunikative betrifft. Und das, glaube ich, ist der größte und wesentliche Faktor, um somit ja auch Akzeptanz generell zu schaffen, um in der Bevölkerung sich Nachhalt zu holen für auch spätere Projekte, die vielleicht dann möglich wären.
1: In der Arbeitsgruppe sitzen Wasserwirtschaftler, Kreistagsabgeordnete, Landwirte. Sascha Beuk leitet einen Milchviehbetrieb in Hamersleben und war einer von denen, die gegen die Pläne Sturm liefen. Nach einem Jahr in der Arbeitsgruppe sieht er vieles entspannter. Er weiß, dass seine Bedenken ernst genommen werden.
3: Das ist ja unsere Futtergrundlage für unseren ganzen Betrieb, für die Rinder, für die Mastbullen. Und mittlerweile hat sich das alles ein bisschen beruhigt, sage ich jetzt mal. Und wir sind im Konsens mit dem Landkreis, mit allen Beteiligten, mit NABU. Das ist ja gut. Und wir Landwirte sind da halt auch ein Teil jetzt, was vorher halt nicht so war.
1: Nach einem Jahr haben beide Seiten einen Konsens gefunden. Das Moor kann zurückkehren, ohne dass Landwirte ihre wirtschaftliche Grundlage verlieren. Bis zum Jahresende soll ein Ingenieurbüro Daten erheben, die im kommenden Jahr ausgewertet werden. Dann kann eine konkrete Umsetzung geplant werden.
0: Annette Schneider-Solis war das. Und wir gucken nach Leipzig. Dort war das 33 Tonnen schwere Karl-Marx-Relief einst Zier der ehemaligen Universität am Augustusplatz. Seit 2008 steht es am Campus Jahnallee, also ein bisschen weiter draußen. Gerade wird es restauriert und versiegelt für 50.000 Euro. Durchaus aufwendig für ein umstrittenes Kunstwerk. Die Hintergründe kennt Dirk Henze.
4: Ein entschlossen blickender Karl Marx, umringt von Menschen, die noch entschlossener blicken, arbeiten und diskutieren. Das ist das Bronzerelief Aufbruch. Ab 1974 wuchtiger Mutmacher für Leipzigs Studenten. Die sollten sich so motiviert einer sozialistischen Herausforderung stellen, die es inzwischen nicht mehr gibt. Aber für Restaurator Bert Noack ist es trotzdem noch herausfordernd genug.
5: 16 Meter in der Länge, 8 Meter in der Höhe. Aber hier kommen sie auf die ganzen Tiefen darauf an. Also alles in allem, meine Gießererfahrung sagt, hier reden wir von Minimum 200 Quadratmeter Fläche.
4: Seit Ende August putzt, schabt und konserviert sein Team diesen Koloss.
5: Wir haben als erstes eine komplette Reinigung der großen Flächen vorgenommen, um lose Schmutzschichten abzutragen. Leichte Verkrustungen abzunehmen mit Skalpellen und Schabetechnik. Und nach einem wiederholten Spülen der ganzen Skulptur wird jetzt ein Heißwachs appliziert.
4: Eine demonstrative Zuneigung, die diese politisch aufgeladene Auftragskunst in den Augen mancher gar nicht verdient hat. Nachdem das Bronzerelief 2006 am Augustusplatz demontiert war, wurde lange diskutiert, ob es nur noch Materialwert für den Recyclinghof darstellt oder tatsächlich auch einen historischen. Genau den erkennt Rudolf Hiller von Gärtlingen, Kustos der Kunstsammlung der Universität Leipzig.
6: Für Leute, die ihre Schwierigkeiten mit dem Regime hatten, war das natürlich eine Provokation, überhaupt dieses Kunstwerk erhalten zu wollen. Aber ich finde auch gerade für jüngere Generationen ist es ganz wichtig, darüber zu reden. Ich meine, es sind nur 40 Jahre innerhalb der 600 Jahre Universität, aber schwierige Jahre auch. Und das muss halt im Gedächtnis bleiben, wie vieles andere auch. Ne?
4: Also bekannten sich Uni und Freistaat zum Leipziger Marx-Relief, das schließlich auf dem Campus Jahnallee wieder aufgestellt wurde. Ingo Fischer vom Staatsbetrieb Sächsisches Immobilien- und Baumanagement.
7: Es ist ein Kunstwerk, Kunst dokumentiert, Zeitgeschichte. Und mit der Aufstellung haben wir natürlich dann die Verantwortung übernommen, dieses Kunstwerk natürlich auch zu pflegen.
4: So erlebt das Relief nun seine erste spürbare Denkmalpflege. Und der Restaurator empfiehlt regelmäßigen Kosmetiktermin.
5: Wenn wir einen Grund drinne haben, kann man davon ausgehen, dass wir auf jeden Fall 5 Jahre jetzt erstmal Ruhe haben. Jedes Auto muss mal irgendwann in der Autowäsche und wird gepflegt. Genauso sollte es bei einer Bronzeskulptur sein.
4: Die Ideologie, für die das Relief stand, hielt nur 40 Jahre. Als Zeitzeuge kann es deutlich länger halten.
0: Der Bericht kam von Dirk Henze. Seit 8 Jahren ist eine Gruppe junger Leute im Harz dabei, eine ehemalige Lungenklinik umzubauen. Dort soll ein genossenschaftliches Wohnprojekt entstehen. Und bei den Sanierungs- und Umbauarbeiten erhält die Gruppe derzeit tatkräftige Unterstützung von mehr als 100 Handwerksgesellen auf Wanderschaft. Unser Reporter Carsten Reuß hat die Baustelle besucht.
8: Es wird gesägt, gebohrt, gefräst. Mittendrin Mieke. Sie ist 25 und Tischlerin auf Wanderschaft. Jetzt steht sie in einem Fenster des Theatersaals der ehemaligen Lungenheilstätte Harzgerode und schwingt den Farbpinsel.
9: Ich lackiere jetzt gerade die Fenster hier mit einer neuen Leinölfarbe. Das sind sehr besondere Fenster, man sieht es schon, das sieht ein bisschen anders aus als die Fenster, die wir bei uns zu Hause haben. Solche Fenster gibt es heute nicht mehr, solche Fenster werden nicht mehr hergestellt und eigentlich auch nicht mehr repariert.
8: Die Gesellen aber tun genau das. Sehr zur Freude derer, die hier wohnen. Seit 2018 betreibt eine Gruppe junger Leute in der seit 1998 leerstehenden Lungenklinik ein genossenschaftliches Wohnprojekt. Dafür muss viel saniert und umgebaut werden. Eine Riesenaufgabe für die derzeit 25 Gruppenmitglieder. Die Hilfe der vielen Handwerksgesellen sei da natürlich sehr willkommen, sagt Mitinitiatorin Salika Maleri.
10: Also wir sind unglaublich dankbar, dass die Wandergesellinnen und Gesellen sich hier für die Sommerbaustelle 2026 hier in Harzgerode entschieden haben. Diese ganze Arbeit und Energie und Kraft, die hier reinfließt, das könnten wir selber als Gruppe gar nicht bewerkstelligen. Wir hatten noch nie so eine große Baustelle hier am Ort.
8: Einmal im Jahr treffen sich die freireisenden Gesellen, wie sie sich nennen, und richten dann für 4 Wochen ihre Sommerbaustelle ein, auf der sie nur für Unterkunft und Verpflegung arbeiten. Das Treffen aber ist viel mehr als nur eine Baustelle. Die Handwerker tauschen sich untereinander aus, bilden sich weiter. Es kommen die verschiedensten Gewerke zusammen. Davon profitiert jetzt vor allem der Theatersaal der Heilstätte, denn der ist das zentrale Projekt der Baustelle. Er soll ein Ort der Kultur und Begegnung werden. Mieke, die Tischlerin auf Wanderschaft, freut sich schon drauf.
9: Irgendwie ist es total aufregend, dass wir jetzt streichen und jetzt die Fenster einbauen und endlich was sehen, was wir machen. Aber ich freue mich richtig, wenn es dann fertig ist und die Region das nutzen kann und an diesem coolen Ort hier wieder Menschen kommen.
0: Sagt eine wandernde Handwerksgesellin. In der Börde. Ja, und Renate Brunburg im MDR Aktuell Wetterstudio. Was könnte da für eine Frage kommen? Wie sieht es denn gerade aus?
11: Wie es in der Börde mit dem Wetter aussieht, wahrscheinlich.
0: Rund um Magdeburg.
11: Ist deine Frage.
0: In der Börde und darüber hinaus.
11: Ja, also wir haben in Sachsen-Anhalt noch vereinzelt Schauer. Und die ziehen auch gerade vom Nordrand des Harzes durch die Börde und bis in die Altmark rein. Ansonsten werden die dort aber schon deutlich weniger. Und sie werden südöstlich rausziehen, dann später über Wittenberg sich dann praktisch aus der Landesgrenze verabschieden oder über die Landesgrenze verabschieden. Und dahinter ist es dann auch teilweise schon so ein bisschen aufgelockert. Am freundlichsten sieht es vom Eichsfeld über den Wartburgkreis bis zur Rhön runter aus. Da gibt es die meiste Sonne. Aber auch in Sachsen, in Ostsachsen gibt es zwar Sonnenschein, aber das Ganze ist dann doch etwas wechselhafter. Da kann auch immer ganz schnell wieder der nächste Schauer mit nachrücken. Und allgemein haben wir von der Osthälfte Thüringens bis über Sachsen eine ganze Menge an kleineren Schauern, die da immer noch durchziehen werden. Zum Teil auch gewitterig. Damit bleibt es also erstmal noch dort unbeständig, bevor es dann auch später dort langsam abklingt und dann auch trocken wird durch die Nacht.
0: Ja, wann? Also morgen früh ist quasi nicht mehr mit Regen zu rechnen.
11: Im Grunde ist es dann schon rausgezogen. Also wir haben morgen dann erstmal zwar ein paar mehr Wolken, auch im Bereich von Sachsen-Anhalt bis nach Sachsen. Diese Nordost-Trennung, die gibt es nach wie vor weiter. Da ist es teilweise etwas wolkiger, je weiter wir südöstlich kommen. Somit haben wir dann da in Thüringen, also das meiste davon, ist es oftmals heiter und auch trocken und generell aber morgen trocken und das schon bei Temperaturen bis 20 Grad.
0: Ja, und fürs Wochenende kann man sich nochmal richtig was draußen vornehmen, oder?
11: Ja, definitiv. Also die Temperaturen, die werden auf alle Fälle ansteigen. Am Sonnabend haben wir bis 24 Grad, am Sonntag gibt es dann bis 26, örtlich sogar auch 27 Grad. Und damit haben wir dann auf jeden Fall nochmal so einen richtig warmen Tag mit viel Sonnenschein, ein paar Wolken dazu und es bleibt trocken.
0: Der Blick aufs Wetter mit Renate Bodenburg. Vielen Dank. Ja, und ich verabschiede mich gleich von Ihnen, bedanke mich fürs Zuhören in den vergangenen 4 Stunden. Aber hier übernimmt am Mikrofon mein Kollege Stefan Rank. Also bleiben Sie doch gern dran. Die deutsche Wirtschaft kommt ja offenbar stärker in Schwung als bislang erwartet. Und darüber sprechen wir mit Oliver Heute-Müller vom Leibniz-Institut für Wirtschaftsforschung in Halle. In gut 15 Minuten können Sie das Gespräch hören. Und wir schauen nochmal auf die Organspendedebatte im Bundestag. Aber jetzt erstmal der Nachrichtenüberblick. Tschüss.
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13: Um 16 Uhr mit Kerstin Hoffmann. Der Wirtschaftsexperte Oliver Heute-Möller hat die Bundesregierung trotz verbesserter Wirtschaftsprognose zu tiefgreifenden Reformen aufgefordert. Der Professor am Leibniz-Institut für Wirtschaftsforschung Halle sagte dem MDR, im Moment werde der Aufschwung etwa durch ein gutes Exportgeschäft sowie die Sonderausgaben für Infrastruktur und Verteidigung getragen. Strukturelle Probleme wie der demografische Wandel oder hohe Energiepreise blieben aber. Die führenden deutschen Wirtschaftsinstitute rechnen in ihrem Herbstgutachten für das laufende Jahr mit einem Wachstum von 1,3%. Im Frühjahr waren sie noch von einem Plus von 0,6% ausgegangen. Der Bundestag hat erneut darüber debattiert, ob die Organspenderegelung in Deutschland geändert werden soll. Eine Gruppe von Abgeordneten verschiedener Fraktionen legte einen Gesetzentwurf für die sogenannte Widerspruchsregelung vor. Damit wäre automatisch jeder Erwachsene nach dem Tod Organspender, es sei denn, man hat widersprochen. Die SPD-Abgeordnete Sabine Dittmar verwies auf tausende Menschen auf Wartelisten. Eine andere Abgeordnetengruppe brachte dagegen einen Vorschlag ein, um an der derzeitigen Zustimmungsregelung festzuhalten und die Aufklärung zu verbessern. Die Journalisten mehrerer US-Medien haben weiter keinen Zugang zum Weißen Haus. Wie die Sender CNN und MS Now sowie die Plattform Politico mitteilten, wurde einigen Mitarbeitern der Zutritt verwehrt. Das Weiße Haus ignoriert damit vorerst eine Gerichtsentscheidung, die das von Präsident Donald Trump verhängte Hausverbot ausgesetzt hatte. Die Reporter wollten über den Besuch des chinesischen Präsidenten Xi Jinping berichten. Trump hatte den 3 Medien Falschinformationen vorgeworfen. In Würzburg sind die Agrarminister von Bund und Ländern zu ihrer Herbstkonferenz zusammengekommen. Im Mittelpunkt stehen die künftige Düngeverordnung und die Finanzierung der Landwirtschaft. Umstritten ist vor allem, wie Landwirte entlastet und zugleich Grund- und Trinkwasser geschützt werden können. Begleitet wird das Treffen von Protesten. Bauern und Waldbesitzer fordern weniger Bürokratie und kritisieren Umweltauflagen. In Steinbach im Wartburgkreis ist im früheren Flussspatbergwerk ein neuer Stollen offiziell übergeben worden. Nach Angaben des Bergbausanierers LMBV hat der Bau 13 Millionen Euro gekostet. Durch den Stollen soll Grubenwasser aus dem Bergwerk sicher abgeleitet werden. Im alten Stollen drohten verrottete Holzbauten aus der Bergwerkszeit, den Wasserabfluss zu behindern. Das waren die Nachrichten. Das Wetter, die Temperaturen von 15 Uhr. Auf dem Brocken bedeckt 6 Grad, Chemnitz stark bewölkt 11, Dresden stark bewölkt 14. Eisenach stark bewölkt 15, Erfurt bedeckt 16, Fichtelberg Nebel 5. Gera stark bewölkt 11, Görlitz leicht bewölkt 15, Halle meldet 14 Grad, Leipzig stark bewölkt 13, Magdeburg bedeckt 15 und Meiningen wolkig 14 Grad. Am Abend überwiegend ein Mix aus Wolken und Schauern, dabei starkböiger Nordwestwind, 9 bis 14 Grad. In der Nacht kaum noch Schauer im Vergleich, dann Auflockerungen 11 bis 3 Grad. Und morgen zunächst noch bewölkt, im Tagesverlauf mehr Sonne, Temperaturen bis 20 Grad. MDR-Verkehrsdienst. Vorsicht auf der A4 Richtung Frankfurt. Zwischen Eisenach Ost und Eisenach West liegt eine Metallplatte auf der linken Fahrspur. A2 Richtung Berlin. Zwischen Marienborn-Helmstedt und Eilsleben 6 Kilometer stockender Verkehr. Vorsicht auf der A9 Richtung München. Zwischen Leipzig West und Bad Dürrenberg gibt es Behinderungen. A14 Richtung Magdeburg, zwischen Schkeuditzer Kreuz und Gröbers Stau wegen Bergungsarbeiten. A14 Richtung Magdeburg weiter, zwischen Wandsleben und Kreuz Magdeburg 3 Kilometer Stau. A36 Richtung Bernburg, zwischen Quedlinburg Ost und Holm steht ein defekter LKW auf der rechten Fahrspur. A72 Richtung Leipzig, zwischen Stolberg Nord und Kreuz Chemnitz stockender Verkehr. Im Landkreis Sächsische Schweiz-Osterzgebirge ist die Straße zwischen Grenzübergang Baratal und Bad Gottleuba nach einem Unfall gesperrt. Und geblitzt wird auf der A71 Richtung Schweinfurt zwischen Greifenroda und Oberhof. Soweit der MDR-Verkehrsdienst, 16.05 Uhr.
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14: Und ab sofort mit Stefan Rank im Mikrofon. Ich grüße Sie. Bisher dürfen die Nachrichtendienste ja vor allem Informationen sammeln. Fürs Ausland ist der Bundesnachrichtendienst zuständig, fürs Inland der Verfassungsschutz. Die Bundesregierung will deren Befugnisse allerdings deutlich ausweiten. Der Bundestag hat heute zum ersten Mal über die Pläne diskutiert. Eva Huber berichtet.
15: Die Sicherheitslage in Deutschland hat sich deutlich verändert, sagt Bundesinnenminister Alexander Dobrindt.
16: Spionage, Sabotage, Cyberangriffe und hybride Anschläge sind die neue ständige Gefahrensrealität. Dagegen müssen wir uns rüsten.
15: Er argumentiert, deshalb müssten der Bundesnachrichtendienst im Ausland und der Verfassungsschutz im Inland in Zukunft bei Bedrohungen aktiv eingreifen können, statt nur Informationen zu sammeln. In bestimmten Fällen sollen sie zum Beispiel bei einem Hackerangriff sozusagen zurückhacken und die IT der Angreifer zerstören dürfen. Außerdem sollen sie unter engen Voraussetzungen Wohnungen heimlich betreten dürfen und Spähsoftware auf Computer und Handys installieren können. Kritik kommt vom AfD-Bundestagsabgeordneten Gottfried Curio.
17: Sie träufeln das Gift des Spitzelstaats nicht in die Gesellschaft. Sie schütten gleich das ganze Bad über das Kind aus.
15: Clara Bünger von der Linken fürchtet:
18: Der Verfassungsschutz soll mit künstlicher Intelligenz seine Daten nach verdächtigen Mustern untersuchen. Algorithmen werden euer Verhalten aus. Die KI erstellt Persönlichkeitsprofile.
15: Die Grünen finden mehr Befugnisse für den Auslandsnachrichtendienst prinzipiell gut, haben aber Bedenken beim Verfassungsschutz im Inland. Und sie wollen, dass die Dienste deutlich stärker kontrolliert werden, als es der Gesetzentwurf jetzt vorsieht.
14: Der Bericht von Eva Hube. Mehr als 7000 Menschen in Deutschland brauchten vergangenes Jahr eine neue Niere oder Leber, weil ihre eigenen Organe so schwer beschädigt waren. Das Besondere bei diesen beiden Organen, sie können auch von lebenden Spendern kommen. Auf diese Weise wurden vergangenes Jahr rund 700 Nieren- oder Leberteile transplantiert. Unter den vielen Menschen, die deswegen noch am Leben sind, ist auch ein Mädchen aus Bremen. Wegen einer bedrohlichen Lebererkrankung benötigte sie dringend ein neues Organ. Und dafür musste niemand sterben. Wie der Weg bis zur Lebendorganspende aussieht und was bei der OP und danach berücksichtigt wird, darüber berichtet Jenny Witt.
19: Papa. Möchtest du noch ein bisschen Apfel essen?
20: In einem hellen Zimmer im Universitätsklinikum Hamburg-Eppendorf spielt die einjährige Mimi mit ihrer Mutter. Das ist nicht ihr richtiger Name, denn ihre Eltern wollen ihre Anonymität schützen. Mimis Mutter, nennen wir sie Hanna, hat ihr vor gut einem Jahr einen Teil ihrer Leber geschenkt. Denn schon kurz nach der Geburt wurde klar, dass es Mimi gar nicht gut ging. Die Haut und Augen des kleinen Mädchens waren gelblich verfärbt. Und dies war keine übliche Neugeborenen-Gelbsucht. Nach vielen Tests und Blutabnahmen zeigte sich,
21: dass das Problem in der Leber liegt und dass es eine Cholestase ist, eine Neugeborenen-Cholestase. Das bedeutet, dass sich die Galle in der Leber staut.
20: Eine Erkrankung, die bis zum Leberversagen und Tod führen kann. Im Frühjahr 2025 kam die Krise.
21: Mit einem halben Jahr, das weiß ich ganz genau, weil das Ostern war, hatte sie dann Aszites. Das heißt, die Leber war so kaputt, dass Wasser im Bauchraum war und der Bauch ganz groß geworden ist.
20: Mimi brauchte dringend eine neue Leber. Genauer gesagt einen Leberteil, weil sie noch so klein ist. Normalerweise müsste sie 12 bis 18 Monate darauf warten, sagt Sebastian Schulz-Jürgensen, Oberarzt in der UKE Kinderklinik. Aber das war keine Option.
22: In dem Fall, wo man merkt, das wird diese Zeit nicht ausreichen, machen wir uns dann parallel da tatsächlich auf die Suche nach möglichen Lebensspendern, gucken bei kleinen Kindern typischerweise als erstes auf die Eltern und dann potenziell im anderen nahen Umfeld des Kindes.
20: Mimis Vater erklärte sich sofort bereit zu spenden. Dann stellte sich heraus, dass dies aus medizinischen Gründen nicht ging. Jetzt war ihre Mutter am Zug.
21: Ich habe, glaube ich, relativ schnell immer, wenn Ärzte dabei waren, gesagt, also sonst mache ich das. Aber es war nicht so leicht, wie ich das zu dem Zeitpunkt dann rübergebracht habe. Es war eher aus der Not heraus und ich hatte schon richtig viel Angst. Der Bauch fühlte sich auch noch nicht wirklich wieder bereit für eine Operation an.
20: Solche Gedanken werden bei der Entscheidung zur Lebensspende sehr ernst genommen, sagt Mimis Arzt im UKE. Mit gründlichen Einzelgesprächen soll sichergestellt werden, dass sich Spender wirklich aus freiem Willen bereit erklären und mit dieser Entscheidung dann auch gut leben können.
22: Man fühlt sich natürlich als Eltern absolut verpflichtet, aber kann auch so viel Angst haben, dass man zum Beispiel aus dem Grund dann vielleicht doch nicht der perfekte Spender an der Stelle ist und man dann entsprechend weitersucht.
20: So tastete sich Mimis Mutter Stück für Stück an ihre Entscheidung heran. Sie entschied sich für die Organspende. Im Juli vergangenen Jahres war es dann soweit. Das kleine Mädchen erhielt rund ein Sechstel von Hannas Leber. 4 Tage nach den Operationen sah sie ihre Tochter wieder.
21: Ich wurde im Rollstuhl rübergefahren von meinem Mann. Und als ich dann bei ihr war, da war ich schon extrem beeindruckt, wie gut sie aussah. Weil ich hatte meine Tochter noch nie ohne gelbe Farbe gesehen im Prinzip. Und auf einmal waren da strahlend blaue Augen und ein Kind, was genauso gelacht hat wie vorher. Das war extrem emotional und beeindruckend. Das war richtig schön. Später.
20: Mimi und ihr geht es super, denn die Leber wächst wieder nach. Das kann kein anderes Organ. Aber noch ist Mimis Fall relativ selten. Ihre Lebertransplantation war eine von nur 67 in ganz Deutschland im vergangenen Jahr. Dagegen wurden 10-mal so viele Nieren von Lebensspendern und Spenderinnen transplantiert. Seit dem 1. Juni ist es nun gesetzlich möglich, eine Niere auch an Nichtangehörige oder sehr nahestehende Personen zu spenden. Eine Reform, die die Deutsche Transplantationsgesellschaft ausdrücklich begrüßt. Allerdings sollte dies auch auf Leberlebenspenden ausgeweitet werden, so die Gesellschaft.
14: Jenny Witt informierte. Eine zweigeteilte Einschätzung aus Sicht der Unternehmen. Das Bundeswirtschaftsministerium hat 5 Wirtschaftsforschungsinstitute mit einer aktuellen Prognose für den Herbst beauftragt. Und hier wird auch von einem Aufschwung gesprochen, allerdings auf niedrigem Niveau. Anja Dobrodinsky berichtet.
1: Das Bruttoinlandsprodukt wird in diesem Jahr wohl um 1,3% wachsen. Das ist doppelt so stark wie noch vor einem halben Jahr vorausgesagt. Die deutsche Wirtschaft hat sich robuster entwickelt als erwartet. Vor allem die Exporte sind gestiegen und auch die Industrieproduktion. Als Gründe nennen die Forschenden die robuste Weltkonjunktur und den Boom bei künstlicher Intelligenz. Nicht zuletzt gibt der deutsche Staat aktuell mehr Geld für Verteidigung aus. Im dritten Quartal hat sich die Erholung allerdings verlangsamt. Schuld ist unter anderem das Niedrigwasser. Auf dem Arbeitsmarkt kommt die Erholung nur verzögert an, so das Gutachten. Die Arbeitslosigkeit wird wohl erst einmal weiter steigen und erst in den kommenden Jahren sinken. Der ganze Aufschwung steht auf wackeligen Füßen, denn sowohl Unternehmen als auch private Haushalte sind sehr zögerlich mit ihren Investitionen. Als Gründe dafür sehen die Forschenden zum einen die hohen Energiepreise, zum anderen aber auch ein Hin und Her bei der Wirtschaftspolitik. Das koste Vertrauen und verursache Unsicherheit. Die Staatsschulden nehmen immer weiter zu, deshalb sehen die Forschungsinstitute auch keinen Spielraum für Tankrabatt und Co. Sie mahnen zudem Reformen bei der Sozialversicherung an. Für das nächste Jahr erwarten die Forschenden ein Plus beim Bruttoinlandsprodukt von 1,1%, für 2028 dann nur noch 0,4%. Das liege vor allem am zunehmenden Fachkräftemangel.
14: Soweit der Bericht von Anja Dobrodinsky und in gut 10 Minuten sprechen wir dann auch noch mit Oliver Holtemöller zu eben diesem Thema. Im unterfränkischen Würzburg sind derzeit die Agrarminister von Bund und Ländern versammelt. Bayern hat derzeit den Vorsitz der Agrarministerkonferenz. Auf der Tagesordnung mehr als 60 Punkte von Tierhaltungskennzeichnung bis Dünger. Der Auftakt wurde von Protesten begleitet. Pirmin Breninek berichtet.
2: Zerschlagenes Porzellan liegt vor der Kundgebungsfläche des Bundesverbands Deutscher Milchviehhalter. Aus einem Scherbenhaufen wächst keine Zukunft, steht daneben auf einem Schild. Rund 500 Landwirte haben sich nach Polizeiangaben an Protesten anlässlich der Agrarministerkonferenz in Würzburg beteiligt. Der Bayerische Bauernverband kritisierte unter anderem die hohen Kraftstoffpreise. Diese würden es im internationalen Vergleich erschweren, konkurrenzfähig zu produzieren. Bayerns Landwirtschaftsministerin Michaela Karniber von der CSU sprach auf einer Bühne zu den Protestierenden. Mit ihr kamen ihre Unionskollegen Marion Genkes aus Baden-Württemberg und Georg Ludwig von Breitenbuch aus Sachsen. Erleichterung für die Landwirte stellte Karniber zum Beispiel beim Düngerecht in Aussicht. Bei ihrer 2-tägigen Konferenz beraten die Agrarminister unter anderem darüber. Ergebnisse wollen sie am Freitagnachmittag bekannt geben.
14: Deutschland und Indien stehen kurz vorm Abschluss eines milliardenschweren Rüstungsdeals. Das sagt der deutsche Botschafter in Indien Jasper Wieg. Aus Neu-Delhi berichtet Bo Hugh. Kim.
3: Deutschland könne jederzeit unterschreiben. Jetzt liegt der Ball bei Indien. So beschreibt es der deutsche Botschafter Jasper Wieg. Es geht um insgesamt 6 U-Boote für geschätzte 8 Milliarden US-Dollar. Die Technik soll vom Kieler Rüstungskonzern TKMS kommen. Gebaut werden sollen die Boote auf einer Werft in Indien mit einem indischen staatlichen Unternehmen. Für Indien ist dabei entscheidend, auch das Wissen hinter der Technik zu bekommen, damit das Land solche U-Boote künftig stärker selbst entwickeln und bauen kann und weniger von ausländischen Herstellern abhängig ist. Indien schaut auf seine beiden Rivalen, China und Pakistan. China zeigt mit seiner Marine mehr Präsenz im Indischen Ozean. Pakistan baut mit chinesischer Hilfe neue U-Boote. Indien will militärisch mithalten und seine Handelswege auf See schützen. Die geplanten Boote können länger unter Wasser bleiben, ohne Luft von der Oberfläche zu brauchen. Dadurch sind sie schwerer zu entdecken, etwa wenn sie andere Schiffe beobachten. Für TKMS wäre das ein Großauftrag, mit Aufsicht auf möglicherweise weitere Boote. Die Bundesregierung wiederum würde die militärische Zusammenarbeit mit Indien vertiefen, denn bei solchen Projekten arbeitet man über viele Jahre zusammen. Das bedeutet aber nicht, dass Indien jetzt ins westliche Lager wechselt. Das Land kauft auch weiter russische Waffen. Es will mehr Auswahl bei seinen Partnern und langfristig mehr selbst herstellen.
14: 16.15 Uhr, damit Sie hören, MDR aktuell. Unser wichtigstes Thema zur Stunde ist die Herbstprognose der Deutschen Wirtschaftsinstitute. Die zeigt zwar derzeit nach oben und dennoch plädiert zum Beispiel Oliver Holtemöller vom IWH weiterhin für dringend nötige, tiefgreifende Reformen. Weitere Meldungen jetzt mit Kerstin Hofmann.
6: Das Naturschutzgebiet Allacher See bei Erfurt soll von Kampfmitteln geräumt werden. Wie die Stadt mitteilte, soll im Oktober ein groß angelegter Einsatz beginnen. Bis voraussichtlich 2030 werde eine Fläche von mehr als 300 Hektar beräumt. In dem Gebiet war nach Ende des Zweiten Weltkrieges Munition gesprengt worden. Auf der B88 im Landkreis Gotha ist eine Autofahrerin mit einem Linienbus zusammengestoßen. Der Polizei zufolge starb die 75-Jährige noch an der Unfallstelle. Der Busfahrer sowie 2 Fahrgäste seien leicht verletzt worden. Der Unfall ereignete sich am Vormittag zwischen Friedrichroda und Georgenthal. Vor dem Oberlandesgericht Frankfurt muss sich seit heute ein mutmaßliches IS-Mitglied verantworten. Der 32-Jährige soll bei der Terrormiliz militärisch ausgebildet worden sein und für diese im Irak und in Syrien gekämpft haben. 2022 war er nach Deutschland eingereist. Die Ermittlungen gegen den Mann kamen durch Geheimdokumente mit IS-Daten ins Rollen. Das Wetter am Abend, überwiegend ein Mix aus Wolken und Schauern, dabei starkböiger Nordwestwind, 9 bis 14 Grad. In der Nacht kaum noch Schauer, im Verlauf dann Auflockerungen. Temperaturen 11 bis 3 Grad, morgen zunächst noch bewölkt, im Tagesverlauf mehr Sonne, Temperaturen bis 20 Grad. MDR aktuell Verkehrsdienst. Vorsicht auf der A71 Richtung Sangerhausen. Zwischen Rentwertshausen und Meiningen Süd liegt ein Metallteil auf der Fahrbahn. A2 Richtung Berlin zwischen Marienborn-Helmstedt und Eilsleben 6 Kilometer stockender Verkehr. A14 Richtung Magdeburg zwischen Schkeuditzer Kreuz und Gröbers gibt es Stau. A14 Richtung Magdeburg zwischen Wandsleben und Kreuz Magdeburg 3 Kilometer Stau. A36 Richtung Bernburg. Zwischen Quedlinburg Ost und Heum steht ein defekter LKW auf der rechten Fahrspur. Vorsicht auf der A71 Richtung Schweinfurt. Zwischen Meiningen Nord und Meiningen Süd liegt ein Unterlegkeil auf der linken Fahrspur. A72 Richtung Leipzig. Zwischen Stolberg Nord und Kreuz Chemnitz stockender Verkehr. A72 Richtung Hof. Zwischen Chemnitz Süd und Stolberg Nord Stau. Soweit der MDR aktuell Verkehrsdienst, 16.18 Uhr.
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14: Die deutsche Wirtschaft kommt offenbar stärker in Schwung als bislang erwartet. Sie haben es in den Nachrichten gehört. Die führenden Wirtschaftsforschungsinstitute rechnen in ihrem heute vorgelegten Herbstgutachten mit einem Wachstum von 1,3% in diesem Jahr. Das Interessante dabei, im Frühjahr waren es gerade mal 0,6%. Dieser Aufschwung, wenn man denn davon sprechen kann, ist allerdings nicht nur fragil, er kommt auch längst nicht überall an. Zum Beispiel hier bei uns in Mitteldeutschland. Darüber habe ich gesprochen mit Professor Oliver Holtemöller vom Leibniz-Institut für Wirtschaftsforschung in Halle.
7: Hallo, ich grüße Sie.
14: Herr Heutemöller, 1,3% Wachstum, mehr als doppelt so viel wie noch im Frühjahr erwartet. Kann man sagen, dass die jahrelange Wirtschaftsflaute in Deutschland damit überwunden ist?
4: Nein, so pauschal kann man das nicht sagen. Wir haben jetzt eine konjunkturelle Erholung. Die hat auch sehr viel mit weltwirtschaftlichen Gegebenheiten zu tun. Die Strukturprobleme, die die deutsche Wirtschaft hat, sind aber bei weitem nicht gelöst. Die dauern an und von daher kann man keine Entwarnung geben.
14: Jetzt wird, wenn ich das richtig verstanden habe, diese Erholung getragen, vor allem von Exporten und vom verarbeitenden Gewerbe, während sozusagen die privaten Verbraucher und auch die Unternehmen bei Investitionen weiter sehr zurückhaltend sind. Jetzt sprechen Sie selbst auch von einem Aufschwung auf schmalem Fundament. Wie stabil ist diese Erholung und was könnte das Ganze vielleicht dann auch wieder ins Wanken bringen?
4: Na, der Aufschwung wird schon auch getragen von einer binnenwirtschaftlichen Komponente, nämlich den Ausgaben für Infrastruktur und Verteidigung. Die spielen auch eine Rolle. Aber insgesamt ist die Lage deshalb auf schmalem Fundament, weil wir natürlich nicht wissen, wie es mit den Energiepreisen weitergeht, weil wir auch den Strukturwandel, der in Deutschland sehr tiefgreifend ist, noch immer nicht komplett verstanden haben und Lösungen dafür gefunden haben. Also die Probleme dauern an und können jederzeit auch die wirtschaftliche Lage wieder beeinträchtigen.
14: Jetzt wächst Deutschland insgesamt. Mich persönlich hat auch überrascht, Sachsen-Anhalt zeigt positive Entwicklung. Und gleichzeitig ist die Wirtschaftsleistung in Sachsen und Thüringen gesunken. Woher diese Unterschiede? Warum kommt der Aufschwung ausgerechnet dort vielleicht auch nicht so an?
4: Die Wirtschaftsstruktur der einzelnen Bundesländer ist durchaus unterschiedlich. Man muss dann immer in die Branchenzusammensetzung schauen. Also für Sachsen-Anhalt war es ja zum Beispiel so, dass jetzt die deutsche chemische Industrie davon profitiert hat, dass die Anbieter aus der Golfregion eben Probleme haben. Und wir haben im südlichen Sachsen-Anhalt beispielsweise viel chemische Industrie. Das könnte ein Faktor sein, wobei man aber auch dazu sagen muss, die harten statistischen Informationen haben wir dazu natürlich noch nicht, sodass man das jetzt aufmerksam beobachten muss und weiterverfolgen sollte.
14: Und was unterscheidet dann Sachsen und Thüringen strukturell von Regionen, die derzeit stärker profitieren? Also wie gesagt, gerade Sachsen-Anhalt überrascht da ja, aber sind das irgendwie bestimmte Industriezweige, irgendwelche Abhängigkeiten, sind Standortbedingungen?
4: Nein, man darf die kurzfristigen Zahlen auch nicht zu sehr überbewerten. Es gibt immer mal wieder auch außergewöhnliche Situationen, irgendwelche Sonderfaktoren, die in einem Quartal überlagern. Wenn wir jetzt da ein bisschen durchgucken durch die ganz kurzfristigen Schwankungen, dann sind die Entwicklungen in den mitteldeutschen Ländern nicht sehr unterschiedlich.
14: So, jetzt schauen wir mal über 2026 hinaus. Da erwarten Sie für 2027 nur noch 1,1% Wachstum, für 2028 sogar nur noch 0,4%. Was müsste denn wirtschaftspolitisch passieren, damit aus diesem kurzfristigen Aufschwung, den wir gerade erleben, wieder so ein dauerhaft tragfähiges Wachstum wird, gerade auch in Mitteldeutschland?
4: Ja, kurzfristig lässt sich da nicht besonders viel machen, weil wir eben tiefgreifende Strukturprobleme haben, inklusive demografischem Wandel. Also an der Tatsache, dass immer mehr Menschen in Ruhestand gehen, als Jüngere dazukommen, werden wir kurzfristig nichts ändern. Das heißt, wir werden uns darauf einstellen müssen, dass die Wachstumszahlen in Zukunft sehr viel kleiner ausfallen als in der Vergangenheit. Nichtsdestotrotz sollten die drängenden Strukturprobleme angegangen werden. Die haben etwas zu tun mit den Energiepreisen und der Energieversorgung. Die haben etwas zu tun mit dem immer weitergehenden Anstieg der Beitragssätze in den Sozialversicherungen. Das sind Probleme, die dringend angegangen werden müssen.
14: Das heißt, wie optimistisch blicken Sie in die Zukunft?
4: Wir blicken immer optimistisch in die Zukunft. Es gibt immer Möglichkeiten, auch die Zukunft noch zu verändern. Die ist ja noch nicht geschehen. Und jedenfalls ist es so, dass die Lage der Wirtschaft auch ein Stück besser ist als die weit verbreitete schlechte Stimmung.
14: Das sagt Professor Oliver Holtemöller vom Leibniz-Institut für Wirtschaftsforschung in Halle. Im Gespräch hier mit MDR aktuell, Herr Holtemöller. Herzlichen Dank für Ihre Zeit.
4: Ich danke Ihnen.
14: Ein Blindgänger aus dem Zweiten Weltkrieg hat heute in Sachsen-Anhalt einen größeren Einsatz ausgelöst. Anwohner in Braunsbedra mussten ihre Wohnungen verlassen, Straßen wurden gesperrt. Aber nach 2 Stunden gab es die Entwarnung. Attila Dabrowski.
5: Kaum war die Sperrung rund um die Fundstelle der Bombe in Kraft, konnte sie auch schon wieder aufgehoben werden. Um 10:10 kam schon die Nachricht, die Bombe ist erfolgreich entschärft. Dass die Sperrung nur so kurz war, das lag daran, dass gerade einmal 4 Wohnhäuser im Sperrkreis lagen, ansonsten nur Gewerbe. Und die Menschen, die dort arbeiten, waren zum Teil am Morgen erst gar nicht gekommen. Dementsprechend schnell verlief die Sperrung und die anschließende Kontrolle. Die Entschärfung an sich war dann eine Sache von Minuten, erklärt der Knabe vom Kampfmittelbeseitigungsdienst Sachsen-Anhalt.
7: Also kompliziert in dem Sinne war es heute tatsächlich nicht, weil die Bombe im relativ guten Zustand war. Das heißt, die war in 3,50 Meter Tiefe im Lehmboden. da echt gut geschützt vor Korrosion und dementsprechend war der Zünder im super Zustand.
5: Diesmal war es eine amerikanische Fliegerbombe mit 500 Pfund, abgeworfen wahrscheinlich ab Mai 1944.
7: Da war damals Lützkendorf hier, Braunspetra, ein beliebtes Ziel zur Mineralölgewinnung durch Kohle. Und dementsprechend wollten die natürlich, dass das unterbunden wird und haben das Areal massiv bombardiert.
5: So Danny Knabe. In dieser Woche war es bereits die dritte Bombe nur auf dieser Baustelle. Wie viele davon noch im Boden liegen, ist schwer zu sagen. Experten gehen von einer Blindgängerquote zwischen 10% und 20% aus.
14: 16.25 Uhr damit. Die Bahnstrecke Erfurt-Nordhausen ist 80 Kilometer lang und soll umfassend saniert werden. Entsprechende Pläne hat die Deutsche Bahn heute in Erfurt im Beisein des Thüringer Verkehrsministers Steffen Schütz präsentiert. Jan Breuer dazu.
8: 2 Minuten später als im Fahrplan ausgewiesen, setzt sich RE56 am Bahnhof Erfurt-Nord in Bewegung. Knapp 70 Minuten und 13 Haltestellen später wird der Regionalexpress sein Ziel Nordhausen erreichen. Die Auslastung ist eher gering. Der Zug bietet viele freie Plätze. So ist es im Moment auf dieser 80 Kilometer langen Bahnstrecke, die so störungsanfällig ist wie kaum eine andere im Freistaat. Laut Statistik des Thüringer Verkehrsministeriums gab es allein im Jahr 2023 an 274 Tagen verkehrsbedingte Einschränkungen. Im Folgejahr war es nicht besser. Aber es soll besser werden. Die Bahn hat konkrete Ausbaupläne vorgelegt und das Ziel definiert für deren Umsetzung.
9: Fahrplan wirksam, dann wird dann diese Strecke in Summe zum Fahrplanwechsel 2030, also im Dezember 2030, zur Verfügung stehen.
8: Verspricht Markus Baumann, zuständig bei der Deutschen Bahn für Infrastrukturprojekte. Bis Dezember 2030 sollen 417 Millionen Euro investiert werden. In die Erneuerung von 95 Kilometer Gleis, von 30 Bahnübergängen, 15 Brücken und 8 Stellwerken. Hinzu kommen 10 Bahnhöfe bzw. Haltepunkte, deren Bahnsteige verlängert und barrierefrei ausgebaut werden. All das ab dem Jahr 2028 in 3 Bauabschnitten. Bis dahin sind die Planungen abgeschlossen und alle Genehmigungen eingeholt. Das Land Thüringen beteiligt sich am Streckenausbau Erfurt-Nordhausen mit mehr als 10 Millionen Euro. Für Verkehrsminister Steffen Schütz gut angelegtes Geld.
10: Das ist die Lebensader nach Nordthüringen. Insofern Priorität 1. Also ich unterscheide auch nicht zwischen Hochgeschwindigkeit und Fläche, weil ich finde, das ist ja gerade das, was wir politisch gerade falsch machen. Und ich finde, wir müssen doch mehr fürs Deutschlandticket, mehr für die Anbindung, mehr für schnelle und komfortable Mobilität tun. Und die muss nach Möglichkeit innovativ sein.
8: Die Bahn wird nach dem Ausbau batteriebetriebene Züge auf der Strecke einsetzen. Sie werden WLAN bieten und Lademöglichkeiten für Laptops oder Handys und sollen bis zu 140 Stundenkilometer schnell sein. Damit würde sich die Fahrzeit zwischen Nordhausen und Erfurt um 10 Minuten verkürzen. Selbst aufgeladen werden die Züge in Erfurt oder während der Fahrt auf bestimmten Streckenabschnitten, heißt es von Markus Baumann. Dass es keine komplette Elektrifizierung geben wird, habe vor allem wirtschaftliche Gründe, sagt er.
9: Eine alleinige Elektrifizierung sorgt nicht unbedingt für eine Erhöhung der Streckengeschwindigkeiten und der Durchlassfähigkeit. Wir hätten parallel auch die Trassierung anpassen müssen und es hätte enorme Sprungkosten zur Folge gehabt, die am Ende dazu geführt hätten, dass die Strecke nicht wirtschaftlich umbaubar ist.
8: Übersetzt heißt das, der Ausbau hätte mehr Geld gekostet und wohl wesentlich mehr Zeit gebraucht. Für Nordhausens Oberbürgermeister Kai Buchmann ist daher der technische Aspekt vernachlässigbar. Wichtig für ihn ist etwas anderes.
23: Ja, für uns hilft es einfach, dass wir die Pendlerbeziehung, wo wir ein bisschen gelitten haben, dass das einfach mal klare Bedingungen herrscht für die Pendler, dass sie sich darauf verlassen können, dass die Bahn fährt und dass sie schnell in die Landeshauptstadt kommen und wieder zurück.
8: Dezember 2030. Das ist das Datum für die vollständige Sanierung der Strecke Erfurt-Nordhausen. An diesem Versprechen wird die Bahn sich nun messen lassen müssen.
14: Jan Breuer berichtete. Damit ist es 16.28 Uhr. Wir gehen zu Renato Bodenburg ins MDR-Wetterstudio. Heute irgendwie nicht so sonnig wie gestern, muss ich jetzt mal sagen.
24: Oh, du hast es auch schon mitbekommen.
14: Was hast du da gemacht?
24: Ja, ich habe am Zeiger gedreht hier mal ein bisschen. An der Stellschraube werde ich aber auch noch weiter drehen, denn wir werden langsam wieder unter Hochdruckeinfluss kommen. So ein bisschen gibt es jetzt noch die Schauer, vor allem noch Richtung Sachsen. Die werden dann in der Nacht über das Erzgebirge rausziehen. Und dahinter ist es dann eigentlich auch schon weitgehend trocken. Morgen kann es aber trotz allem noch eine ganze Menge an Wolken, vor allem im Nordosten, geben. Das erstreckt sich von der Altmark dann über Wittenberg bis über Sachsen. Und da in dem Bereich gibt es anfangs noch vereinzelt ein bisschen Sprühregen.
14: Wunderbar. Du justierst nochmal nach und wir hören uns dann in einer halben Stunde nochmal. Renato Bodenburg, vielen Dank.
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0: Und das passt auch ganz gut zu einem Thema, was uns gleich beschäftigen wird. Die Klimaerwärmung lässt im Hochgebirge nämlich die Gletscher schmelzen, Bergmassive werden instabil und jetzt ist es an der Zugspitze zu einem Felssturz gekommen. Darüber sprechen wir und in gut einer Viertelstunde dann eine neue Ausgabe unseres Podcasts. Was nun, Herr General? Zunächst aber der aktuelle Nachrichtenüberblick.
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6: Um 16.30 Uhr mit Kerstin Hoffmann. Der Wirtschaftsexperte Oliver Holte-Möller hat die Bundesregierung trotz verbesserter Wirtschaftsprognose zu tiefgreifenden Reformen aufgefordert. Der Konjunkturchef des Leibniz-Instituts für Wirtschaftsforschung Halle sagte dem MDR, im Moment werde der Aufschwung etwa durch ein gutes Exportgeschäft sowie die Sonderausgaben für Infrastruktur und Verteidigung getragen. Strukturelle Probleme wie der demografische Wandel oder hohe Energiepreise blieben aber. Die führenden deutschen Wirtschaftsinstitute hatten heute ihre Prognose für das laufende Jahr angehoben. Sie rechnen mit einem Wachstum von 1,3%. Der Bundestag hat erneut darüber debattiert, ob die Organspenderegelung in Deutschland geändert werden soll. Eine Gruppe von Abgeordneten verschiedener Fraktionen legte einen Gesetzentwurf für die sogenannte Widerspruchsregelung vor. Damit wäre automatisch jeder Erwachsene nach dem Tod Organspender, es sei denn, man hat widersprochen. Die SPD-Abgeordnete Sabine Dittmar verwies auf tausende Menschen auf Wartelisten. Eine andere Abgeordnetengruppe brachte dagegen einen Vorschlag ein, um an der derzeitigen Zustimmungsregelung festzuhalten und die Aufklärung zu verbessern. Brandenburgs Ministerpräsident Dietmar Woidke warnt vor einer linke geführten Regierung in Berlin. Der SPD-Politiker sagte dem Tagesspiegel, die Berliner Linke sei in Teilen offen antisemitisch und in Teilen auch mindestens offen für kriminelle Clans. Sie stehe für eine Schwächung von Justiz und Polizei. Im jetzigen Zustand dürfe sie nicht regieren. Er empfehle seiner Partei auch keine Regierungsbeteiligung. Nach dem Sieg bei der Berliner Abgeordnetenhauswahl strebt die Linke eine Koalition mit Grünen und SPD an. Ein 26-Jähriger ist nach einem tödlichen Autorennen im Saale-Orla-Kreis zu 8 Jahren Haft verurteilt worden. Das Landgericht Gera sprach ihn wegen eines verbotenen Kraftfahrzeugrennens mit Todesfolge schuldig. Der Mann war beim Überholen auf die Gegenfahrbahn geraten und mit einem entgegenkommenden Auto zusammengestoßen. Eine 21-jährige Frau kam ums Leben. Ein früheres Urteil wegen Mordes zu lebenslanger Haft hatte der Bundesgerichtshof teilweise aufgehoben. In Dresden und Bautzen hat der Zoll 2 Baufirmen durchsucht. Wie das Hauptzollamt und die zuständigen Staatsanwaltschaften mitteilten, waren Beamte in Geschäftsräumen, Privatwohnungen und Arbeiterunterkünften im Einsatz. 2 Verantwortlichen der Unternehmen werde unter anderem vorgeworfen, Angestellten Lohn vorenthalten und Sozialbeiträge nur unvollständig abgeführt zu haben. Das waren die Nachrichten. Das Wetter, die Temperaturen. Artern bedeckt 15 Grad, Dresden stark bewölkt 14, Eisenach stark bewölkt 15, Erfurt bedeckt 16, Gardelegen bedeckt 16.

0: Metallteil auf der Fahrbahn. Vorsicht auch auf der A71 Richtung Schweinfurt. Zwischen Meiningen Nord und Meiningen Süd liegt ein Unterlegkeil auf der linken Fahrspur. A72 Richtung Leipzig, zwischen Stolberg Nord und Kreuz Chemnitz stockender Verkehr. Und im Landkreis Sächsische Schweiz-Osterzgebirge ist die Straße zwischen Grenzübergang Baratal und Bad Gottleuber nach einem Unfall gesperrt. Soweit der MDR Aktuell Verkehrsdienst, 16.35 Uhr.
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2: Mit Stefan Rank am Mikrofon. Ich grüße Sie. Der israelische Wahlausschuss hat jetzt entschieden, sämtliche arabische Parteien von der bevorstehenden Parlamentswahl auszuschließen. Der oberste Gerichtshof wird voraussichtlich Anfang Oktober urteilen, ob dies rechtmäßig ist. Aus Tel Aviv berichtet Nathalie Amiri.
3: Betroffen sind die Vereinigte Arabische Liste von Mansour Abbas und die Gemeinsame Liste. Darunter auch die Politiker Ofer Kassif und Sami Abu Shehadeh. Die Entscheidung dürfte vom obersten Gerichtshof in der kommenden Woche aufgehoben werden. In der Vergangenheit hat er vergleichbare Ausschlüsse meist rückgängig gemacht. Die rechtlichen Hürden dafür sind hoch. Auch wenn ein Ausschluss sämtlicher arabischer Parteien unwahrscheinlich ist, könnten einzelne Politiker dieser Parteien von der Wahl ausgeschlossen werden. Bemerkenswert ist, dass auch Teile der Opposition den Ausschluss der arabischen Parteien unterstützen, obwohl sie für eine künftige Regierungsbildung auf die Stimmen arabischer Parteien angewiesen sein könnten. Rund 21% der israelischen Bevölkerung sind Araber. Die Sorge, selbst wenn der oberste Gerichtshof die Entscheidung aufhebt, könnte der politische Schaden bleiben. Menschenrechtsorganisationen warnen davor, dass die politische Teilhabe arabischer Israelis zunehmend in Frage gestellt wird und damit auch ihre Stellung innerhalb der israelischen Demokratie.
2: 16.36 Uhr. Ein Felssturz an der Zugspitze hat Deutschlands höchsten Berg in eine große Staubwolke gehüllt. Das hat die Bergwachten mittlerweile auch bestätigt. Zuvor hatten sich Augenzeugen gemeldet, die eine gewaltige Staubwolke beobachtet hatten. Ich habe dazu vor der Sendung mit Thomas Wanner gesprochen, Bergführer und Mitarbeiter der Sicherheitsforschung beim Deutschen Alpenverein.
4: Grüß Gott, hallo.
2: Herr Wanner, wissen Sie denn, was genau passiert ist und wie es dazu gekommen ist?
4: Also aktuell haben wir auch noch nicht mehr Informationen, als wir in der Presse auch erfahren haben. Es hat sich am Grenzkamm an der Zugspitze wohl ein etwas größerer Felssturz ereignet. Es dürfte in der Permafrostbereich passiert sein. Das ist durchaus möglich. Also notzeitig haben wir ab etwa circa 2500 Metern mit dem Permafrost zu tun. Vor allem nach diesen Sommern, wenn es sehr lange sehr warm ist, dann kann es schon vorkommen, dass das eben sehr tief ins Gestein reingeht. Und da eben auch da Prozesse stattfinden. Und das könnte durchaus ein Indikator dafür sein, weshalb dieser Felssturz dort stattgefunden hat.
2: Das heißt, waren Sie eigentlich schon vor Ort oder einer Ihrer Kollegen konnte sich das schon mal anschauen?
4: Nein, wir waren noch nicht vor Ort. Würde uns als Alpenverein jetzt auch nicht zustehen, dort vor Ort Erkundungen zu machen. Das betrifft schon die Behörden bzw. die Bergwacht, ja.
2: Also immerhin, Tote oder Verletzte hat es ja glücklicherweise nicht gegeben, weil dieser Abgang ja auch an einem, wenn ich das richtig gelesen habe, wirklich recht unzugänglichen Bereich geschehen ist. Aber ist so ein Felssturz jetzt eher die Ausnahme oder passiert das schon hin und wieder mal?
4: Ja, da muss man ganz klar sagen, es passiert hier und da. Aber für uns Bergsportler ist ein Felssturz de facto kein großes Problem, weil es tatsächlich so wenig passiert und man auch relativ wenig dagegen tun kann. Also wenn es einen bei einem Felssturz oder einem sogar Bergsturz wirklich erwischt, dann war man einfach zur falschen Zeit am falschen Ort. Was für uns Bergsteiger wirklich problematisch ist, das ist eigentlich der typische Steinschlag. Das heißt, wenige Steine, die dann in höheren Lagen beispielsweise durch Starkregenereignisse oder auch durch das Auftauen des Gletschers herunterkommen, das betrifft uns als Bergsteiger viel mehr als Felsstürze, wie wir es auf der Zugspitze hatten.
2: Und haben Sie irgendwie das Gefühl, dass sich diese Felsstürze häufen?
4: Die Felsstürze, das ist schwer zu sagen, ob sich die häufen. Tatsächlich ist es so, dass es eben sehr seltene Ereignisse sind. Und wenn eben nur alle paar Wochen mal so ein Felssturz stattfindet, über einen sehr langen Zeitraum, dann kann man eben das sehr schwer sagen, dass es jetzt eine Häufung stattfindet. Was man schon sehr klar sagen kann, ist, dass sich gerade so im Gletschergrenzbereich der Steinschlag häuft. Also da gibt es wirklich auch valide Studien. dass dort, wo sich der Gletscher zurückzieht und diese Schutthallen dann übrig bleiben, dass dort der Steinschlag häufiger auftritt als woanders.
2: Jetzt hatten Sie schon die Permafrostregion angesprochen. Können Sie denn einschätzen, was da vermutlich zu diesem Felssturz geführt hat? Wir hatten gerade auch

0: angesprochen, lange Sommer, lange warme Sommer, Klimawandel. Kann das ein Grund sein?
1: Das kann durchaus ein Grund sein. Natürlich, ob jetzt wirklich da beim Ausbruch Permafrost die Rolle gespielt hat, das müssen sich dann die Geologen anschauen. Das können wir so im Bergsportbereich oder als Bergführer kann ich das nicht sagen. Aber zumindest die Höhenlage, wo das stattgefunden hat, das lässt eventuell Rückschlüsse zu, dass der Permafrost ein Thema war. Was durchaus auch eine Möglichkeit sein kann, ist einfach durch die lange Trockenheit, dass eben die Erde nicht mehr imstande ist, viel Wasser aufzunehmen. Und wenn wir dann Regenereignisse haben, dann ist es tendenziell so, dass dann eben mehr solcher Steinschläge oder eben Felsstürze dann auch stattfinden, weil eben dann auch der Fels hinterspült wird und dann das ganze Gebilde fragiler wird. Also es hängt sicherlich mit der Witterung zusammen. Ob es wirklich der Permafrost dann war, das wird uns dann vielleicht ein Geologe bestätigen oder auch nicht.
0: Zum Felssturz an der Zugspitze. Thomas Wanner, Bergführer und Mitarbeiter der Sicherheitsforschung beim Deutschen Alpenverein. Ich danke Ihnen für die Einschätzung.
1: Dankeschön.
0: Und die Berge sind heute auch nochmal Thema bei uns im Programm. Unter dem Titel Volle Gipfel, wenig Schnee, wie schützen wir die Alpen, diskutieren wir heute Abend wieder mit Ihnen bei Mitreden Deutschland diskutiert. 0800 441777 ist die Nummer, heute schon um 19 Uhr. Und anschließend gibt es dann nämlich hier bei uns auf den Antennen das Spiel der deutschen Fußballnationalmannschaft in der Nations League gegen die Niederlande. Das ist die Premiere von Jürgen Klopp als Nationalcoach. Was kann ich noch sagen? Gar nichts. Das übernimmt jetzt nämlich der Kollege Philipp Weißkirch.
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3: Da sind wir doch direkt schon beim Thema. Jürgen Klopp, der beschäftigt uns natürlich auch in diesem Sportblock. Heute Abend also sein Debüt als Bundestrainer in der Nations League gegen die Niederlande. Gespielt wird in Amsterdam und da sind schon einige deutsche Fans auch unterwegs. Anne von Eickels hat ein paar getroffen und sie gefragt, ja, was sie denn von Jürgen Klopp erwarten bzw. was sie sich wünschen.
4: Von der Mannschaft unter Jürgen Klopp erwarte ich vor allem Leidenschaft, Tempo, Aggressivität. Das war es eigentlich, ja, die letzten Jahre eigentlich gefehlt hat.
5: Die Aufbruchstimmung, die er erzeugt und dass die Mannschaft wahrscheinlich alles für ihn tun wird.
6: Wenn es einer hinkriegt, dann ist es der Jürgen Klopp. Der holt alle Leute ab. Er will auch ganz Deutschland abholen.
7: Ja, man muss ihm erstmal ein bisschen Zeit geben. Ne? Wenn die Jungs, die sind heiß und wenn sie Einsatz zeigen, ist das okay.
8: Mehr mutig sein, Spaß haben. Also sowohl die Spieler als auch die Fans.
9: Die Fahne zurückholen, wieder stolz sein, mit Schwarz-Rot-Gold rumzulaufen. Und wenn man das dann in der ganzen Welt auch noch mit Freundlichkeit, mit Offenheit verbreiten kann, umso besser.
3: Also das sagen ein paar deutsche Fans, die Anne von Eickels in Amsterdam getroffen hat. 20:45 geht's also los. Oranje gegen Deutschland, die Premiere von Jürgen Klopp. Wir haben es schon gehört, hier im Radio sind wir live mit dabei. Das ganze Spiel gibt's aber auch zu hören in der App von Sport im Osten. Ja, gestern hat es sich schon angekündigt und heute hat es Berlins regierender Bürgermeister dann offiziell verkündet. Die Hauptstadt zieht ihre Olympia-Bewerbung also zurück. Und damit ist auch das Konzept Berlin Plus gescheitert, in das ja zahlreiche Städte außerhalb von Berlin integriert waren. Auch Leipzig. Per von der Wübecker.
10: Berlin hat seine Bewerbung zurückgezogen. Der Juniorpartner in Leipzig ist vor vollendete Tatsachen gestellt worden. Leipzigs Oberbürgermeister Burkhard Jung ist vor dieser Entscheidung nicht gefragt worden.
11: Ich glaube auch nach wie vor, das Konzept war gut in Berlin, getragen in ganz Ostdeutschland mit einem unglaublich nachhaltigen Ansatz. Aber gut, fair verlieren, oder?
10: Verloren haben damit auch die Segelwettbewerbe in Warnemünde und der Austragungsort Leipzig, wo gleich mehrere Wettkampfstätten vorgesehen waren, am Sportforum oder der Leipziger Messe. In der Einschätzung des DOSB gab es für dieses Konzept aber keine Pluspunkte. Bei der Gesamtbewertung landete Berlin abgeschlagen auf dem dritten Platz. Für Berlins Olympiabeauftragten KW Nieromand war das aber nicht der Grund für den Rückzug.
12: Also an dem Konzept hat es nicht gelegen. An der Kommunikation hat es auch nicht gelegen. Wir haben einfach die politische Stabilität, die wir benötigt hätten, nicht anbieten können.
10: Denn die Wahl zum Abgeordnetenhaus in Berlin hat am Sonntag die Linke gewonnen. Die Spitzenkandidatin hat ihre Abneigung gegen Olympia nach der Wahl unmissverständlich klargemacht. Für Berlins Olympia-Beauftragten KW Nieromand war damit klar, dass sein Konzept chancenlos ist bei der Abstimmung.
12: Berlin hat nicht verdient, dort abgewatscht zu werden. Dann behalten wir das Heft des Handelns selber in die Hand und treten dort nicht zur Abstimmung an. Diese Blamage wollen wir uns ersparen.
10: Leipzigs Oberbürgermeister Burkhard Jung muss sich mit dem Olympia-Aus jetzt arrangieren. Für geplante Projekte hat das natürlich Folgen.
11: Natürlich hätten wir durch die Olympischen Spiele dann auch vielleicht eine Unterstützung des Bundes erwarten können, die vielleicht über das hinausgeht, was wir heute erwarten. Also das Geld einsammeln wird schwieriger, aber unverdrossen schauen wir nach vorn.
10: Nach vorn schaut man derzeit in Markleberg. Die Wildwasseranlage ist auch im Konzept von Köln-Rhein-Ruhr vorgesehen. Olympische Wettkämpfe in Sachsen sind also theoretisch noch möglich.
3: Das Berliner Olympia aus und die Folgen für Leipzig. Per Vorder-Wühlbecke hat draufgeschaut.
0: Soweit der Sport mit Philipp Weißkirch. Vielen Dank. 16.45 Uhr in wenigen Sekunden. Unser Top-Thema heute Nachmittag betrifft die Herbstprognose der deutschen Wirtschaftsinstitute. Die zeige zwar derzeit nach oben und dennoch plädiert zum Beispiel der Wirtschaftsexperte Oliver Holtemöller vom IWH weiterhin für dringend nötige, tiefgreifende Reformen. Weitere Meldungen jetzt mit Alexander Terhorst.
13: Die deutsche Wirtschaft ist in Europa führend bei der industriellen Automatisierung. Wie die Internationale Robotics-Vereinigung mitteilt, wurden im vergangenen Jahr in Deutschland 24.800 neue Industrieroboter installiert. Das seien 41% aller Installationen in der EU. Weltweit liege Deutschland an fünfter Stelle hinter Südkorea, den USA, Japan und China. In Thüringen sind die diesjährigen Schulbibliothekspreise verliehen worden. Das Bildungsministerium in Erfurt erklärte die Auszeichnung hier an die Grundschule am Steigerwald in Erfurt, die Jakob-Schule in Eisenach sowie die Pfortener Schule in Gera. Die Ehrung ist mit 3.000 Euro dotiert. Der Landkreis Nordhausen will einen autonom fahrenden Bus anschaffen. Wie die Thüringer Allgemeine berichtet, will der Landkreis dazu beim Bund Fördermittel beantragen. Die Stadt hatte schon 2019 einen entsprechenden Anlauf unternommen. Der Bus soll zwischen Niedersachswerfen und Neustadt oder zwischen Bleicherode Ost und Löwentor eingesetzt werden. Das Wetter heute Abend. Wolken mit Schauern im Wechsel mit Auflockerungen, dabei stark böiger Nordwestwind, 9 bis 14 Grad. Nachts kaum noch Schauer, im Verlauf größerer Auflockerungen, stellenweise Nebel. 11 bis 3 Grad die Tiefstwerte. Morgen dann erst noch bewölkt, im Tagesverlauf mehr Sonne bei 15 bis 20 Grad. MDR aktuell Verkehrsdienst. A2 Richtung Berlin zwischen Marienborn-Helmstedt und Alsleben, 6 Kilometer stockender Verkehr. A4 Richtung Dresden zwischen Jena Zentrum und Stadtroda, Stau wegen eines defekten Fahrzeugs im Baustellenbereich. A14 Richtung Magdeburg zwischen Schkeuditzer Kreuz und Gröbers, Stau wegen Bergungsarbeiten auf der linken Spur. A14 Richtung Magdeburg zwischen Wandsleben und Kreuz Magdeburg, 3 Kilometer stockend. A71 Richtung Sangerhausen zwischen Rentwärtshausen und Meiningen Süd liegt ein Metallteil. Soweit der MDR aktuelle Verkehrsdienst, 16.47 Uhr.
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14: Herzlich willkommen aus Leipzig. Ich bin Tim Deisinger, Redakteur und Moderator bei MDR aktuell. Thema dieses Podcasts ist hauptsächlich der Ukraine-Krieg. Wir besprechen aber auch andere, vornehmlich militärische Dinge, und wir tun das wie immer mit dem früheren NATO-General Erhard Bühler. Er ist auch heute aus Berlin zugeschaltet. Tag, Herr Bühler.
15: Tag, Herr Deisinger.
14: Thema Iran-Krieg. Herr Bühler, das, was die Amerikaner da zuletzt am, ich glaube, 28. Februar dieses Jahres gemeinsam mit den Israelis losgetreten haben, scheint Ihnen mittlerweile über den Kopf gewachsen zu sein. Teilen Sie eine solche Einschätzung?
15: Ja, das sieht so aus. Nicht nur über den Kopf gewachsen, gemessen an den Zielen, die Sie veröffentlicht haben, an den politischen Zielen, scheint es so zu sein, dass man sagen kann, sie haben diesen Krieg verloren. Politisch, aber auch militärisch. Militärisch scheint es zu einer Überdehnung auch der militärischen Fähigkeiten, sogar der Supermacht USA, gekommen zu sein. Sehr gut kann man das an den Flugzeugträgern beispielsweise sehen. Der Flugzeugträger USS Ford, der war fast ein Jahr im Einsatz. Die Abraham Lincoln war 10 Monate im Einsatz, befindet sich derzeit auf dem Rückmarsch in die USA. Die George Bush ist jetzt, oder der, muss ich ja sagen, der Träger, der Flugzeugträger George Bush ist jetzt im Arabischen Meer. Das ist im Übrigen der einzige aktive Flugzeugträger, den die USA zurzeit auf den Weltmeeren haben. Das ist die geringste Präsenz der amerikanischen Flugzeugträger seit vielen, vielen Jahren. Und dazu kommt der Punkt, den wir auch schon mehrfach besprochen haben, die Munitionsvorräte, die so zur Neige gegangen sind, dass noch nicht mal die Verbündeten auch beliefert werden können mit Munition, insbesondere in den Golfstaaten, aber auch die Ukraine nicht, aber auch die NATO-Verbündeten nicht, weil die Amerikaner jetzt so viel Eigenbedarf haben, um die Munitionsvorräte in den nächsten Jahren wieder aufzubauen.
14: Also scheint auf jeden Fall das, was Donald Trump in die Welt geblasen hat, diese prahlerischen Äußerungen auch bei der UN-Generalversammlung mit der Realität scheinen die nichts zu tun zu haben. Wir müssen mal ein bisschen auf die Vorgeschichte dieses Krieges schauen, Herr Bühler. US-Präsident Trump bzw. seine Administration, die stellen diesen Krieg auch immer gerne ein bisschen als alternativlos dar. Ist er denn das? Also hätte es andere Möglichkeiten gegeben, die Probleme, die es ja zweifellos mit dem Mullah-Regime in Teheran gab und gibt, anzugehen?
15: Ja, natürlich. Es hätte realistische Alternativen gegeben. Es hätte die Atomvereinbarung mit dem Iran nicht gekündigt werden dürfen im Jahr 2018 durch Trump, dann wäre er gar nicht in diese Lage gekommen, in die er gekommen ist am Anfang dieses erneuten Kriegsbeginns gegen den Iran, so muss ich es vielleicht formulieren. Alternativen wären gewesen, dass man ein modifiziertes Atomabkommen aushandelt. Alternativen wären auch gewesen, dass man sich mit China und auch mit Russland zusammengesetzt hätte und hätte die Iran-Frage diplomatisch gelöst. Denn beide, Russland und China, haben ja natürlich auch Interesse daran, dass diese Lage nicht so eskaliert, wie es jetzt der Fall ist. Man hätte mit den Golfstaaten eine defensive Architektur aufbauen können, die es verhindert, dass die Basen der Amerikaner getroffen werden in den Golfstaaten, die es verhindert, dass Israel auch getroffen wird durch Raketen aus dem Iran und dergleichen mehr. Also ein regionales Bündnis, mehr noch als es bisher Bestand hat. Und möglicherweise hätte auch ausgereicht, dass man auf die Angriffe gegen Israel mit einem begrenzten Schlag reagiert. Zum Beispiel auf die Verursacher, die Hisbollah, oder dass man die Houthi auch niederhält, wie man es im Jahr 2025 ja schon mal getan hat. Also alternativlos war das alles nicht. Das ist politisch gewollt gewesen, das ist eine einfache Lösung, das hat einfach ausgesehen, dass man das macht. Man ist möglicherweise auch durch den militärischen Erfolg in Venezuela verleitet worden, auch hier eine militärische Lösung zu suchen. Aber der Iran ist natürlich eine ganz andere Hausnummer als das Venezuela war.
14: Dann stehen aber natürlich die Fragen, warum haben die Amerikaner diesen Krieg begonnen und hätten sie es nicht besser wissen können? Ich will dazu mal kurz erwähnen, dass mir so beim Durchscrollen bei Instagram die Äußerungen von Thomas Jäger untergekommen sind. Das ist ein Professor Politikwissenschaftler, kennt sicher viele aus dem Fernsehen, hat aber auch einen wöchentlichen Podcast, den es auf verschiedenen Plattformen gibt. Und er ist gefragt worden, warum die Amerikaner den Iran angegriffen haben. Und was er geantwortet hat, Herr Bühler, das will ich Ihnen auch kurz mal vorspielen.
16: Aus Dummheit. Aus Dummheit. Trump aus Dummheit, weil er überhaupt nicht abschätzen konnte, was er losgetreten hat. Sein Umfeld aus Dummheit, weil sie sehr wohl wussten, was passieren wird. Und sich nicht getraut haben, zu sagen, das geht nicht, das können wir nicht machen, weil sie den Widerspruch nicht gewagt haben. Und die Amerikaner in ihrer ganz winzigen Mehrzahl, 1,1% war ja der Vorsprung bei der letzten Wahl, weil sie diesen Mann gewählt haben. Also das heißt, die innere Konzentration der Macht bei einem Mann, der sich weigert, die Realität überhaupt wahrzunehmen, sich mit diesen Fragen zu beschäftigen, der in seinem Kopf sich irgendwas ausdenkt. Das ist der eigentliche Grund, warum all das geschieht.
14: Also der Politikprofessor Thomas Jäger war das, ist zwar eine durchaus mehrschichtige Begründung, die er da liefert, aber sie klingt dennoch sehr einfach, eigentlich geradezu fast banal. Ist es am Ende in Ihren Augen auch so einfach?
15: Also aufgrund so eines Schnipsels jetzt dort das bewerten zu können, das traue ich mir nicht zu. Da müsste man mehrere Hintergründe kennen, müsste den Zusammenhang der Äußerung auch kennen. Es ist schon was dran natürlich, auch vor allem im zweiten Teil. Womit ich nicht einverstanden bin, ist, dass da niemand Widerspruch geleistet hat. Das hat es sehr wohl gegeben. Nicht umsonst sind ja viele Generale und Admirale in den Ruhestand gezwungen worden. Wir haben ja mehrfach darüber gesprochen. Und das ist ja nicht ohne Grund gewesen. Da ist schon, hat schon Widerspruch gegeben. Und ganz sicher sind die Bedenken auch schriftlich formuliert worden und lagen dem Präsidenten vor bei seiner Entscheidung. Ob er es gelesen hat oder nicht, das wissen wir natürlich nicht.
14: Man konnte auch so ein bisschen den Eindruck haben, dass die Amerikaner, also ich meine jetzt hier Trump und seine Bande, dass die davon ausgegangen sind, okay, wir werfen den Iranern mal so ein paar Bomben auf den Kopf, ein paar viele Bomben, und dann geben die schon auf.
15: Also es wäre sicher sehr naiv. Ich weiß nicht, ob Trump und sein Umfeld das wirklich glaubten, das Militär sicher nicht. Also die kennen den Iran aus vielen Jahren zu gut, dass man einfach da nur ein paar Bomben schmeißt und dann geben die auf.
14: Aber haben Sie eine Ahnung, welches militärische Ziel sich die Amerikaner gestellt haben?
15: Naja, ich meine, wir haben das auch besprochen im März irgendwann mal. Also politische Ziele waren sicher Nummer eins, die Verhinderung einer atomaren Bewaffnung. Das war klar und unmissverständlich formuliert worden. Dann der Schutz Israels, Schutz regionaler Verbündeter, Schutz der eigenen Kräfte in der Region. Die amerikanischen Basen in der Region sind ja schon vor dem 28. Februar angegriffen worden. Und letztlich waren aber einige Ziele so unklar formuliert, dass sogar Vance das dann auch richtig stellen musste. Beispielsweise Trumps Äußerungen zu einem Regierungswechsel, zu einem Regime-Change im Iran, die hat Trump ja selbst erwähnt und hat auch den Menschen Hoffnung gemacht, dass sich da was tut in dieser Richtung. Also das trug alles dazu bei, dass das ein Konglomerat war von Zielen, nicht klar ausformuliert. Ausformuliert war es sicher schriftlich, davon kann man ausgehen. Und das liegt uns natürlich alles noch nicht vor, aber spätere Historiker werden das dann alles mal lesen können. Ich glaube, das hatten wir auch gesagt, dass wir im März da gesprochen haben drüber.
14: So, und damit sind wir durch für heute und für diese Woche. Vielen Dank fürs Interesse. Bei Fragen oder Anmerkungen schreiben Sie bitte an general@mdraktuell.de oder rufen Sie an unter 0800 637 3737. Diesen Podcast gibt es noch viel ausführlicher als in dieser Radiofassung, und zwar auf jeden Fall in der ARD Sounds App. Herr Bühler, wir hören uns dann nächste Woche wieder. Den Tag wissen wir noch nicht genau. Bei Herrn Bühler und auch bei mir ist nächste Woche wieder viel los. Auf jeden Fall aber erstmal vielen Dank für heute.
15: Gern geschehen, Herr Dersinger. Dann bis nächste Woche.
0: Soweit der General. Was tun, Herr General? Unser Podcast, die gesamte und lange Folge, finden Sie in der ARD Sounds App. Und jetzt ist es 16 Uhr gleich 58. Wir gehen wieder ins MDR-Wetterstudio zu Renato Bodenburg. Und ich würde am liebsten diesen Tag heute relativ schnell abhaken.
17: Aber du bist da sowieso drin.
0: Das stimmt. Aber wie kommen wir da wieder raus?
17: Naja, irgendwann gehst du noch mal raus, und da wird es auch schon so sein, dass die Schauer, die es jetzt draußen vor allem noch im Süden Sachsen-Anhalts und in weiten Teilen Sachsens gibt, doch auch mehr abklingen werden. Kommt zwar noch vereinzelt so ein bisschen was hinterher, aber dann zur Nacht wird das rausgezogen sein, und dann wird es auch teilweise klar werden. Dann auch empfindlich kalt, vor allem Richtung Thüringen. Dort haben wir jetzt schon die größeren Auflockerungen, immer mal zwischen Eichsfeld und Rhön. Ansonsten aber gibt es eben noch weiter diese dichten Wolken, die so ein bisschen mehr schützen. Die Tiefstwerte gehen sonst in der Nacht runter unter den Wolken auf 11 bis 7 Grad, und in Thüringen haben wir sogar 7 bis 2 Grad.
0: Puh.
17: Ja. Was ist denn das Kleber? Drinbleiben, oder?
0: Nee, dann bleibe ich, ja doch. Ja. Also den Regen hast du mir schon mal gezogen, das ist ja schön. Wie geht's denn dann so am Wochenende weiter?
17: Also sagen wir mal so, wir nennen es ja gerne auch Altweibersommer, wenn so spät im Herbst dann auch nochmal die Sonne sich zeigt und es dann entsprechend auch nochmal wärmer wird. So eine Phase kommt jetzt, wobei es nicht so komplett sonnig sein wird. Es gibt auch mal ein paar Wolken, aber die stören dieses Gesamtbild letzten Endes nicht. Es kommt mildere Luft aus dem Südwesten zu uns. Morgen haben wir damit schon Werte bis 20 Grad örtlich. Und es wird auf alle Fälle anfangs noch ein paar Wolken Richtung Nordosten geben. Aber von Thüringen her, dann auch vom Harz, setzt sich mehr und mehr die Sonne durch. Und zum Sonnabend sieht es sehr freundlich aus. Zum Sonntag mischen so ein paar dünne Wolken mit. Aber es bleibt trocken und eben wärmer.
0: Renato Bogenburg, vielen Dank. Dann schauen wir noch auf die Themen. Gleich ab 5 bei uns im Programm. Aus Nachrichtendiensten sollen waschechte Geheimdienste werden. Der Bundestag diskutiert heute die Reform der Nachrichtendienste. Das gleich ein Thema bei uns. Und wir schauen zurück auf den Extremwetterkongress, der in Hamburg am heutigen Tage zu Ende gegangen ist. Das nur zwei Themen. Zunächst aber, wie gewohnt, der aktuelle Nachrichtenüberblick.
2: 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Um 17 Uhr mit Alexander Terhorst. Der Wirtschaftsexperte Oliver Holtemöller hat die Bundesregierung trotz verbesserter Wirtschaftsprognose zu tiefgreifenden Reformen aufgefordert. Der Konjunkturchef des Leibniz-Instituts für Wirtschaftsforschung Halle sagte dem MDR, im Moment werde der Aufschwung etwa durch ein gutes Exportgeschäft sowie die Sonderausgaben für Infrastruktur und Verteidigung getragen. Strukturelle Probleme wie der demografische Wandel oder hohe Energiepreise blieben aber. Die führenden deutschen Wirtschaftsinstitute hatten heute ihre Prognose für das laufende Jahr angehoben. Sie rechnen nun mit einem Wachstum von 1,3%. Der Bundestag hat wieder darüber debattiert, ob die Organspenderegelungen in Deutschland geändert werden soll. Eine Gruppe von Abgeordneten verschiedener Fraktionen legte einen Gesetzentwurf für die sogenannte Widerspruchsregelung vor. Damit wäre automatisch jeder Erwachsene nach dem Tod Organspender, es sei denn, er hat vorher widersprochen. Die SPD-Abgeordnete Sabine Dittmar verwies auf tausende Menschen auf Wartelisten. Eine andere Abgeordnetengruppe brachte dagegen einen Vorschlag ein, um an der derzeitigen Zustimmungsregelung festzuhalten und die Aufklärung zu verbessern. Die Journalisten mehrerer US-Medien haben weiter keinen Zugang zum Weißen Haus. Wie die Sender CNN und MS Now sowie die Plattform Politico mitteilten, wurden einigen Mitarbeitern der Zutritt verwehrt. Das Weiße Haus ignoriert damit vorerst eine Gerichtsentscheidung, die das von Präsident Donald Trump verhängte Hausverbot ausgesetzt hatte. Die Reporter wollten über den Besuch des chinesischen Präsidenten Xi Jinping berichten. Trump hatte den drei Medien Falschinformationen vorgeworfen. Die USA haben nach Einschätzung des früheren NATO-Generals Erhard Bühler den Krieg mit dem Iran verloren. Bühler sagte dem MDR, gemessen an den Zielen seien die USA militärisch und politisch gescheitert. Die USA hätten ihre militärischen Fähigkeiten überdehnt. So sei nur noch ein Flugzeugträger auf den Weltmeeren im Einsatz. Das sei die geringste Präsenz seit langem. Die Munitionsvorräte seien zudem so niedrig, dass es Jahre brauche, sie wieder aufzubauen. In Steinbach im Wartburgkreis ist am früheren Flussbadbergwerk ein neuer Stollen offiziell übergeben worden. Nach Angaben des Bergbausanierers LMBV hat der Bau 13 Millionen Euro gekostet. Durch den Stollen soll Grubenwasser aus dem Bergwerk sicher abgeleitet werden. Im alten Stollen drohten verrottete Holzbauten aus der Bergwerkszeit, den Wasserabfluss zu behindern. Das waren die Nachrichten. Das Wetter, die Temperaturen von 16 Uhr, auf dem Brocken bedeckt, nach Regen 6 Grad, Chemnitz leichter Regen 10. Dresden wolkig 12 Grad, Eisenach wolkig 15, Erfurt bedeckt 15. Fichtelberg Nebel 5 Grad, Gera stark bewölkt 12, Görlitz leicht bewölkt 15, Halle 15, Leipzig bedeckt 14 Grad. Magdeburg bedeckt 16, in Meiningen fast wolkenlos bei 15 Grad. Die Vorhersage: Wolken und Schauer im Wechsel mit Auflockerungen heute Abend. Starkböiger Nordwestwind 9 bis 14 Grad. Nachts dann kaum noch Schauer, im Verlauf größerer Auflockerungen stellenweise Nebel. Die Tiefstwerte 11 bis 3 Grad. Morgen dann erst noch bewölkt, im Tagesverlauf mehr Sonne 15 bis 20 Grad. MDR Verkehrsdienst. A2 Richtung Berlin zwischen Marienborn-Helmstedt und Eilsleben. 6 Kilometer stockender Verkehr, 15 Minuten Verzögerung. A4 Richtung Dresden zwischen Jena Zentrum und Stadtroda, stockender Verkehr. A14 Richtung Magdeburg zwischen Schkeuditzer Kreuz und Gröbers, Stau wegen Bergungsarbeiten. A17 Richtung Dresden zwischen Grenzübergang Breitenau-Schönwald und Bad Gottleuba, Stau. A72 Richtung Leipzig zwischen Stolberg Nord und Kreuz Chemnitz, stockender Verkehr. Und zwischen Chemnitz Süd und Stolberg Nord, Stau nach einem Unfall, einer Dreiviertelstunde Verzögerung. Geblitzt wird auf der A71 Richtung Schweinfurt zwischen Gräfenroda und Oberhof und auf der A71 Richtung Schweinfurt am Dreieck Suhl. Soweit der MDR-Verkehrsdienst, die Zeit 17.04 Uhr.
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0: Mit Stefan Rank im Studio, ich grüße Sie. Bisher dürfen Nachrichtendienste ja vor allem Informationen sammeln. Fürs Ausland ist der Bundesnachrichtendienst BND zuständig, fürs Inland der Verfassungsschutz. Die Bundesregierung will deren Befugnisse jetzt deutlich ausweiten. Der Bundestag hat heute zum ersten Mal über diese Pläne diskutiert. Eva Huber berichtet.
19: Die Sicherheitslage in Deutschland hat sich deutlich verändert, sagt Bundesinnenminister Alexander Dobrindt.
20: Spionage, Sabotage, Cyberangriffe und hybride Anschläge sind die neue ständige Gefahrensrealität. Dagegen müssen wir uns rüsten.
19: Er argumentiert, deshalb müssten der Bundesnachrichtendienst im Ausland und der Verfassungsschutz im Inland in Zukunft bei Bedrohungen aktiv eingreifen können, statt nur Informationen zu sammeln. In bestimmten Fällen sollen sie zum Beispiel bei einem Hackerangriff sozusagen zurückhacken und die IT der Angreifer zerstören dürfen. Außerdem sollen sie unter engen Voraussetzungen Wohnungen heimlich betreten dürfen und Spähsoftware auf Computer und Handys installieren können. Kritik kommt vom AfD-Bundestagsabgeordneten Gottfried Curio.
21: Sie träufeln das Gift des Spitzelstaats nicht in die Gesellschaft. Sie schütten gleich das ganze Bad über das Kind aus.
19: Clara Bünger von der Linken fürchtet:
22: Der Verfassungsschutz soll mit künstlicher Intelligenz seine Daten nach verdächtigen Mustern untersuchen. Algorithmen werden euer Verhalten aus. Die KI erstellt Persönlichkeitsprofile.
19: Die Grünen finden mehr Befugnisse für den Auslandsnachrichtendienst prinzipiell gut, haben aber Bedenken beim Verfassungsschutz im Inland. Und sie wollen, dass die Dienste deutlich stärker kontrolliert werden, als es der Gesetzentwurf jetzt vorsieht.
0: Eva Huber, 17.06 Uhr. Das Thema Organspende beschäftigt erneut den Bundestag. Man kann tatsächlich sagen, der Bundestag ringt hier um eine Lösung. Denn es soll wirklich um die Sache gehen und nicht um die Parteizugehörigkeit. Deswegen wurden die Vorschläge auch fraktionsübergreifend ausgearbeitet. Eine Gruppe von Abgeordneten will mit der Widerspruchsregelung mehr Spender gewinnen. Andere wollen die bisherige freiwillige Zustimmung beibehalten. Besonders wichtig ist die Debatte für Menschen, die auf ein Spenderorgan warten und lange darauf warten mussten. Dietrich Karl Meurer.
23: Fast 7 Jahre wartete Toni Gleitzmann aus der Nähe von Frankfurt am Main auf eine Spenderleber. Zuletzt verschlechterte sich sein Zustand dramatisch.
24: Die letzten 2 Jahre vor der Transplantation waren wirklich körperlich wirklich hart,
23: erzählt der 38-jährige Familienvater.
24: Gegen Ende war es wirklich so schlimm, dass ich nur noch auf der Couch liegen konnte.
23: Im Februar 2025 schließlich kam die Spenderleber. Heute kann Gleitzmann wieder eingeschränkt arbeiten und mit seiner Familie verreisen. Sein Fall steht für das Problem, mit dem sich der Bundestag nun beschäftigt hat. Es gibt viel weniger Spenderorgane, als gebraucht werden. Hunderte sterben jedes Jahr, bevor ein passendes Organ gefunden ist. Eine große Gruppe im Bundestag will das ändern. 254 Abgeordnete von Union, SPD, Grünen und Linken haben gemeinsam einen Gesetzentwurf für die Widerspruchsregelung vorgelegt. Danach käme als Spender in Frage, wer zu Lebzeiten zugestimmt oder nicht widersprochen hat. Zum Auftakt der Debatte wirbt die SPD-Abgeordnete Sabine Dittmar dafür.
25: Wir schaffen keinen Zwang zur Organspende. Die Organspende ist und bleibt freiwillig.
1: Wir verändern die Ausgangslage.
23: Hans Theiß von der CSU unterstützt den Gesetzentwurf. Er sagt, die Regel müsse mit anderen Maßnahmen verbunden werden.
4: Im Zusammenspiel mit anderen Maßnahmen wie intensiver Aufklärung, Optimierung von Klinikstrukturen und einer guten Transplantationskoordination ist die Widerspruchsregelung effektiv.
23: 58 Abgeordnete von Union, SPD, Grünen und Linken sehen das anders. Sie haben einen ebenfalls fraktionsübergreifenden Gegenantrag eingebracht. Sie wollen die geltende Regelung beibehalten. Heute dürfen Organe entnommen werden, wenn der Verstorbene ausdrücklich zugestimmt hat. Fehlt eine eigene Entscheidung, werden die Angehörigen nach seinem mutmaßlichen Willen gefragt. Der Grüne Sven Lehmann wirbt dafür.
5: Spenden sind freiwillig. Das ist auch keine Nebensache, das ist der Kern einer Spende. Ein Mensch sollte nur selbst über seinen Körper verfügen.
23: Die Debatte folgt nicht den üblichen Fraktionsgrenzen, denn es geht um eine Gewissensfrage. Die Abgeordneten sprechen für sich. Auch in der AfD unterscheiden sich die Positionen. Für grundgesetzwidrig hält Martin Sichert die Widerspruchsregelung. Er sagt,
6: Menschen sind keine Organlager für andere Menschen.
23: Dagegen befürwortet sein AfD-Kollege Alexis Giersch die Widerspruchsregelung.
7: Die Argumente für die Beibehaltung der Zustimmungslösung kann ich zwar nachvollziehen, aber nach intensiver Abwägung und intensivem Nachdenken sind die Argumente für die Einführung der Widerspruchslösung für mich überzeugender.
23: Kontrovers, aber besonnen und dem Thema angemessen verläuft die Debatte. Das lobt auch Bodo Ramelow von der Linken.
25: Ich stehe hier als Mitunterzeichner für die Widerspruchsregelung, aber ich habe mit großer Aufmerksamkeit auch den anderen Antrag gelesen und sehe darin denselben Charakter, nämlich den Charakter, mehr Spenden zu generieren.
23: Dass das gelingt, wünscht sich Toni Gleitzmann, der jahrelang auf ein Spenderorgan gewartet hat.
24: Tod ist immer ein schwieriges Thema, ist mir klar, aber wir alle müssen uns damit beschäftigen. Es geht einfach nur darum, darüber nachzudenken, will ich das oder will ich das nicht?
0: Der Beitrag von Dietrich Karlmeurer. Die deutsche Wirtschaft ist seit Ende letzten Jahres im Aufschwung. Die Erholung ist stärker als noch im Frühling erwartet. Allerdings ist es ein Aufschwung auf niedrigem Niveau. Das ist das Ergebnis der gemeinsamen aktuellen Herbstprognose von 5 Wirtschaftsforschungsinstituten im Auftrag des Bundeswirtschaftsministeriums. Wirtschaftsreporterin Anja Dobrodinsky dazu.
26: Das Bruttoinlandsprodukt wird in diesem Jahr wohl um 1,3% wachsen. Das ist doppelt so stark wie noch vor einem halben Jahr vorausgesagt. Die deutsche Wirtschaft hat sich robuster entwickelt als erwartet. Vor allem die Exporte sind gestiegen und auch die Industrieproduktion. Als Gründe nennen die Forscher unter anderem die robuste Weltkonjunktur. Geraldine Dani-Knedlik leitet das Konjunkturteam am Deutschen Institut für Wirtschaftsforschung in Berlin.
27: Was die Exporte auch gestützt hat, waren eben Exporte, die im Rahmen von Investitionen in Datenzentren und künstlicher Intelligenz entstanden sind.
26: Hier konnten deutsche Unternehmen vor allem mit Produkten für die Energieversorgung von Rechenzentren mehr Geld verdienen. Hinzu kommt, dass Wettbewerber aus der Golfregion wegen des Iran-Kriegs weniger produziert haben. Und nicht zuletzt gibt der deutsche Staat aktuell mehr Geld für Verteidigung aus. Auch das steigert die Nachfrage. Im dritten Quartal hat sich die Erholung allerdings verlangsamt. Oliver Holtemöller, Konjunkturchef des Leibniz-Instituts für Wirtschaftsforschung in Halle, über die Gründe.
28: Einer davon ist das Niedrigwasser auf wichtigen Wasserstraßen. Das erschwert den Transport von Produkten, insbesondere in der chemischen Industrie, führt das zu Problemen. Wir haben dann auch die hohen Energiepreise, die den Haushalten Kaufkraft entziehen.
26: Auf dem Arbeitsmarkt kommt die leichte Erholung nur verzögert an, so das Gutachten. Die Arbeitslosigkeit wird wohl erst einmal weiter steigen und erst in den kommenden Jahren sinken. Der ganze Aufschwung steht nach Einschätzung der Institute auf wackeligen Füßen. Denn sowohl Unternehmen als auch private Haushalte sind sehr zögerlich mit ihren Investitionen. Als Gründe dafür sehen die Forschenden zum einen die hohen Energiepreise. Stefan Kurz, Direktor der Forschungsgruppe Konjunktur und Wachstum am Institut für Weltwirtschaft in Kiel, nennt noch einen weiteren Grund.
29: Wenn jetzt angekündigte Reformpakete im Quartalsrhythmus angekündigt, aufgeschnürt und wieder verschoben werden, das führt dann auf Seiten der Investoren zu dem, was wir Attentismus nennen.
26: Unternehmen und Verbraucher warten also ab. Die Staatsschulden nehmen immer weiter zu, stellt Oliver Holtemöller vom Leibniz-Institut für Wirtschaftsforschung in Halle fest.
28: Vor diesem Hintergrund besteht für zusätzliche, nicht gegenfinanzierte Entlastung wie einen Tankrabatt kein finanzpolitischer Spielraum. Solche Maßnahmen sind zudem ökonomisch kontraproduktiv. Sie dämpfen das Preissignal und verhindern einen Teil der Nachfragereduktion, die bei einem knappen Energieangebot gerade erforderlich ist.
26: Die Forschenden mahnen zudem Reformen bei der Sozialversicherung an. Für das nächste Jahr erwarten sie ein Plus beim Bruttoinlandsprodukt von 1,1%, für 2028 dann nur noch 0,4%. Das liege vor allem am zunehmenden Fachkräftemangel wegen des demografischen Wandels. Große Sprünge beim Wirtschaftswachstum seien deshalb in Zukunft erst einmal nicht mehr zu erwarten.
0: Der Bericht von Anja Dobrodinsky. Jetzt nach Tigray im äußersten Norden Äthiopiens. Dort droht der schwelende Konflikt zwischen Regierung und Rebellengruppe in einen Bürgerkrieg zu eskalieren. Zur aktuellen Lage Karin Bentsch.
3: Soldaten mit geschulterten Gewehren patrouillieren in den Straßen von Mekele, der Regionalhauptstadt von Tigray, ein Gebiet im äußersten Norden Äthiopiens. Die Streitkräfte aus Tigray haben die Kontrolle über den strategisch wichtigen Flughafen übernommen, liefern sich an mehreren Orten heftige Kämpfe mit den äthiopischen Regierungstruppen. Der Kern des Konflikts? Tigray will die Macht über die Region zurückgewinnen. Äthiopien will die Konfliktregion unter seiner Kontrolle behalten. Das Ende des letzten Krieges in Tigray ist erst 4 Jahre her. Damals waren mindestens 600.000 Menschen getötet worden. Ein Friedensabkommen beendete 2022 zwar die Kämpfe, zentrale Vereinbarungen wurden aber nicht umgesetzt. Zum Beispiel die Entwaffnung der Streitkräfte von Tigray und die Rückkehr hunderttausender Vertriebener. Hinzu kommt, dass sich vor einigen Tagen 7 bewaffnete Rebellengruppen landesweit zu einer Allianz zusammengeschlossen haben. Ihr Ziel? Sie wollen die Regierung des äthiopischen Ministerpräsidenten Abiy Ahmed stürzen. Mit dabei sind auch die Streitkräfte aus Tigray. Politische Beobachter warnen, dass ein neuer Konflikt in Tigray schnell zu einem Krieg eskalieren könnte. Zudem bestehe die Gefahr, dass sich die Kämpfe ausweiten könnten in die Nachbarländer Eritrea und Sudan, die die Rebellengruppe aus Tigray unterstützen. Damit könnte ein Flächenbrand entstehen in der ohnehin schon krisengeschüttelten Region am Horn von Afrika.
0: Der Bericht von Karin Bentsch, damit 17.15 Uhr. 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Topthema am heutigen Nachmittag ist die Herbstprognose der Deutschen Wirtschaftsinstitute. Die zeige zwar derzeit nach oben und dennoch plädiert zum Beispiel der Wirtschaftsexperte Oliver Holtemöller vom IBH hier beim MDR weiterhin für dringend nötige tiefgreifende Reformen. Weitere Meldungen jetzt mit Alexander Terhorst.
2: Das Naturschutzgebiet Alacher See bei Erfurt soll von Kampfmitteln geräumt werden. Laut Stadtverwaltung soll ab Oktober eine Fläche von mehr als 300 Hektar beräumt werden. Die Arbeiten dauern voraussichtlich bis 2030. In dem Gebiet war nach dem Zweiten Weltkrieg Munition gesprengt worden. Vor dem Oberlandesgericht Frankfurt muss sich seit heute ein mutmaßliches IS-Mitglied verantworten. Der 32-Jährige soll bei der Terrormiliz militärisch ausgebildet worden sein und im Irak und in Syrien gekämpft haben. 2022 war er nach Deutschland eingereist. Sachsens Infrastrukturministerin Regina Kraushaar hat in Rom die Ausstellung Italienischer Barock in Dresden eröffnet. Das Landesamt für Denkmalpflege zeigt im Museo Napoleonico Zeichnungen und Skizzen italienischer und sächsischer Künstler. Das Wetter heute Abend: Wolken mit Schauern im Wechsel mit Auflockerungen, dabei starkböiger Nordwestwind, 9 bis 14 Grad. Nachts kaum noch Schauer, im Verlauf größerer Auflockerungen, stellenweise Nebel, 11 bis 3 Grad. Morgen dann noch bewölkt, im Tagesverlauf dann mehr Sonne, 15 bis 20 Grad. MDR aktuell Verkehrsdienst. A2 Richtung Berlin zwischen Marienborn-Helmstedt und Alsleben. 6 Kilometer stockender Verkehr, 30 Minuten Verzögerung. A14 Richtung Magdeburg zwischen Schkolditzer Kreuz und Gröbers. Stau wegen Bergungsarbeiten. A17 Richtung Dresden zwischen Grenzübergang Breitenau-Schönwald und Bad Gottleuba. Stau 10 Minuten länger. A72 Richtung Hof zwischen Chemnitz Süd und Stolberg Nord. 9 Kilometer Stau nach einem Unfall, 1 Stunde Verzögerung. Geblitzt wird auf der A71 Richtung Schweinfurt am Dreieck Suhl. Soweit der MDR-Verkehrsdienst, die Zeit 17.17 Uhr.
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0: Russlands massive Angriffe auf die Westukraine haben auch für Polen Folgen. Drohnen und Raketen schlagen gefährlich nah der polnischen und damit der NATO-Grenze ein. Das passiert öfter. Dadurch bekommen auch die Einwohner in den polnischen Grenzregionen Lublin und dem Karpatenvorland die Bedrohung zu spüren. Und der Bevölkerungsschutz versucht im Wettlauf gegen die Zeit, Schutzräume zu organisieren und die Einwohner zu informieren. Denn inzwischen warnt der polnische Regierungschef Donald Tusk offen vor einer möglichen Eskalation der Lage im Herbst. Russische Drohnen und Raketen könnten demnach auch Polen treffen. Paulina Milling dazu.
3: Ein Gymnasium in Lublin, einer Stadt in Ostpolen. Die Grenze zur Ukraine ist rund 100 Kilometer entfernt. Bei einem russischen Angriff auf die Westukraine vergangene Woche gibt es hier auf einmal Alarm. Wir hatten an dem Tag Englisch. Plötzlich hörten wir draußen Sirenen. Wir dachten erst, es wäre eine Übung. Doch dann hörten wir, wie alle auf den Flur rennen. Beschreibt die Situation die 15-jährige Julka. Ihre Mitschülerin Suja sagt, ich war entsetzt, habe meine Freunde umarmt, ich war den Tränen nah. Kamil Dombrowski leitet das Gymnasium. Als die Sirene erklingt, ist auch er überrascht. Als erstes spürte ich, wie sich alles in meinem Inneren angespannt hat. Der Schulleiter beschließt zu evakuieren. Denn im schlimmsten Fall bei einer Explosion oder einem realen Angriff könnten Gesundheit oder Leben anderer von meiner Entscheidung abhängen. Es geht um knapp 550 Menschen, Schülerinnen und Schüler, Lehrkräfte, Mitarbeiter. Sie suchen im Keller oder in der Turnhalle Schutz. Nach diesem Vorfall gäbe es nun viel Ungewissheit, sagt Julka. Jeden Morgen, wenn ich aufwache, fühle ich mich unsicher und habe Angst, hierher zu gehen. Zwei ostpolnische Regionen grenzen an die Ukraine, die Region Lublin und das Karpatenvorland. Seit den massiven russischen Angriffen auf die Westukraine bekommen die Einwohner hier Warn-SMS. Inzwischen fast täglich. Polen hat ab September die Flugabwehr verstärkt. Verteidigungsminister Władysław Kosiniak-Kamysz. Die Russische Föderation verschärft den Konflikt nicht nur mit der Ukraine, sondern steigt auf der Leiter der Eskalation weiter hoch und eskaliert den Konflikt mit NATO-Staaten. Das geht aus den Geheimdienstberichten hervor. In den betroffenen Regionen versucht man, mit der wachsenden Bedrohung zurechtzukommen. Die Zeit rennt immer schneller, erklärt Wojciech Wołoch. Er ist für Bevölkerungsschutz und Infrastruktur in der Region Lublin zuständig. Für knapp 2 Millionen Einwohner gäbe es 3.500 Schutzräume. Dabei geht es um Zufluchtsorte, also die einfachsten Orte, in denen man sich schnell verstecken kann. Das sind verschiedene Arten von Tiefgaragen und Unterführungen. Es gäbe auch ausgebaute Schutzräume und man plane, weitere zu errichten. Außerdem soll bald eine neue App den nächsten Schutzraum anzeigen. Doch besonders auf dem Land ist es schwierig. Die Häuser haben oft keine Keller und der nächste Unterschlupf kann dutzende Kilometer entfernt sein. In solchen Gegenden sind viele Menschen besorgt. Etwa in Dorochusk, direkt an der Grenze zur Ukraine. Vor kurzem ist unweit dieses polnischen Dorfes auf ukrainischer Seite eine Drohne eingeschlagen. Der Knall war so laut und gewaltig, dass sogar die Fensterscheiben zitterten, erzählt eine Dorfbewohnerin anonym. Man spürt Angst, vor allem Angst und die Ungewissheit, was als nächstes passieren wird. Wir sind hier dieser Grenze so nah. Die Regierung geht davon aus, dass russische Drohnen und Raketen demnächst auch den polnischen Luftraum verletzen könnten. Premierminister Donald Tusk erklärte, laut Geheimdiensten würde Russland das als Zufall aussehen lassen. Zerstörungen seien nicht auszuschließen.
0: Paulina Milling berichtete, 17.22 Uhr gleich. Deutschland steuert auf rasant steigende Kosten, und zwar durch Extremwetterereignisse zu. Davor warnt heute das Deutsche Institut für Wirtschaftsforschung. Zum Abschluss des Extremwetterkongresses in Hamburg hat es neue Zahlen veröffentlicht. Bis 2050 könnten Hitze, Sturzfluten und Stürme das Land bis zu 900 Milliarden Euro kosten. In Hamburg drängen Klimaexperten deshalb die Politik zum Handeln. Jenny Witt, wie viele Unternehmen und auch die Politik wägen beim Klimaschutz die Kosten und Nutzen ab? Und gerade zu dieser Frage gab es eine klare Botschaft?
8: Ja, zögern beim Klimaschutz sei ein folgenschwerer Fehler, mahnt das Deutsche Institut für Wirtschaftsforschung heute Mittag. Jedes Jahr kosten Klimaschäden das Land schon um die 11 Milliarden Euro. Und dieses Jahr war es fast 4-mal so viel. Das könne sich Deutschland nicht leisten. Bis Mitte des Jahrhunderts werden die Kosten insgesamt bei mindestens 280 Milliarden Euro liegen, schätzt das Institut. Und das, falls die Klimamaßnahmen wirken. Falls nicht, könnten Schäden in Höhe von 900 Milliarden Euro entstehen. Aber wenn man in den Klimaschutz investiere, zahle sich jeder Euro um ein Vielfaches aus. Und das betonte auch die Klimaaktivistin Luisa Neubauer bei der Abschlusspressekonferenz. Es gebe die Technologien, um den Klimawandel auszubremsen. Und trotzdem habe die Politik nicht gehandelt, kritisiert Neubauer. Die fossilen Großkonzerne hätten die Welt in Geiselhaft genommen. Jetzt werde sich der Planet um mehr als 1,5 Grad erwärmen. Und das werde leider auch viele Menschenleben kosten.
0: Mhm. gutes Stichwort, wie gefährlich Extremwetterereignisse sein können. Das sehen wir ja auch hier in Deutschland. Wie läuft es denn mit dem Bevölkerungsschutz für solche Situationen?
8: Also in vielen Bereichen muss noch nachgebessert werden. Das haben Experten hier beim Kongress sehr klar geschildert. Ein Beispiel, der Gesundheitsbereich. In Krankenhäusern wären Stromausfälle durch Hitze oder Gebäudeschäden katastrophal. Und deswegen bereiten sich viele jetzt vermehrt auf extremes Wetter vor. Das Universitätsklinikum Hamburg-Eppendorf hat zum Beispiel in Notbrunnen für die Wasserversorgung investiert. Und die Berliner Charité, die hat kürzlich geübt, wie sie nach einer Woche extremer Hitze zurechtkommt. Da soll jetzt auch nachgebessert werden, weil es nicht genügend kühle Orte für Mitarbeiter oder Patienten gab, weil es Medikamentenengpässe geben könnte und so weiter. Und es werden eben auch viele Lösungen hier beim Kongress vorgestellt. Ein Beispiel aus Bayern, da gibt es einen neuen Gebäudetyp, dessen Räume auch bei 40 Grad kühl und im Winter warm bleiben und das ganz ohne Heizung oder Klimaanlage. Ein interessantes Neubaumodell, aber eben nicht relevant für Bestandsbauten. Und weil Wetterwarnungen natürlich auch extrem wichtig sind, will der Deutsche Wetterdienst die künftig noch klarer machen. Der hat ein neues Format entwickelt, gemeinsam mit den Menschen, die sie lesen. Ja, und vor allem soll es jetzt eindeutigere Botschaften geben, wie man sich schützen kann und weniger Fachjargon.
0: Jenny Witt mit Informationen zum Abschluss des Extremwetterkongresses in Hamburg. Nach Indonesien. Dort lodern trotz wochenlanger Löscharbeiten die verheerenden Waldbrände immer weiter. Nach Behördenangaben sind rund 200.000 Hektar abgebrannt. Das Wetterphänomen El Niño verschärft die Situation noch. Die Temperaturen steigen und es regnet kaum. Wegen der Feuer sind auch die Luftwerte in den Nachbarstaaten Malaysia und Singapur schlecht. Florian Barth berichtet.
9: Direkt neben dem Kreisverkehr in der indonesischen Stadt Pontianak haben die Behörden ein Stahlgerüst mit einer riesigen Anzeigetafel errichtet. Darauf werden in Echtzeit die aktuellen Luftwerte angezeigt. In Großbuchstaben steht da Berbahaya, indonesisch für gefährlich. Am Straßenrand hat Deden Hidayat seinen Imbisswagen abgestellt. Hier verkauft er Snacks an Auto- und Motorradfahrer. Die schlechte Luft trifft ihn gleich doppelt. Ich versuche, mein Geschäft so gut es geht weiter zu betreiben. Aber meine Atmung ist beeinträchtigt. Vor den Bränden hatte ich immer viele Kunden. Jetzt bleiben viele zu Hause. In Indonesien brennen zurzeit mehrere Regionen. Am schwersten betroffen ist die Provinz Kalimantan auf der Insel Borneo. Der zweite große Brandherd liegt auf Sumatra. Brennende Felder sind zu dieser Jahreszeit nichts Ungewöhnliches. Landwirte fackeln trockene Pflanzenreste auf den Feldern ab, eine billige und schnelle Methode, den Anbau von Nutzpflanzen vorzubereiten. Doch einige Feuer sind offenbar außer Kontrolle geraten. Mit Löschflugzeugen unterstützt die indonesische Armee die Einsatzkräfte am Boden. Auch Japan hilft mit Rettungskräften und Transporthubschraubern. Der Kampf gegen die Flammen ist jedoch besonders in den Moorgebieten schwierig, weil sich das Feuer unterirdisch ausbreitet. Aus der Luft bringen Einsatzkräfte Chemikalien in die Wolken ein, um künstlich Regen zu fördern, erklärt Daniel Senior, der Chef der Katastrophenschutzbehörde. Wir wollen diese künstlichen Wetterveränderungen und Wasserbombenabwürfe ausweiten. Am besten wäre es aber, wenn es zusätzlich noch natürlichen Regen gäbe. Seit Wochen leiden die Menschen in der Region vermehrt unter Atemwegserkrankungen. Husten, belegte Bronchien, Müdigkeit und Kopfschmerzen. Und mittlerweile regt sich Protest. Menschenrechtsgruppen in West-Kalimantan haben eine Sammelklage gegen Indonesiens Präsident Prabowo und seine Regierung eingereicht. Die Kläger fordern Entschädigungen und Wiederaufbaumaßnahmen für betroffene Gemeinden. Rechtsanwalt Glorio Sanen vertritt die Kläger. Die anhaltende Trockenzeit, die Kalimantan in diesem Jahr betrifft, ist auch eine Folge des El Niño-Phänomens. Das wurde doch schon vor langer Zeit angekündigt. Wir finden, dass die Regierung trotzdem nicht ausreichend vorbereitet war. Die Luftqualität verschlechtert sich auch im benachbarten Malaysia und in Singapur. Über weiten Teilen beider Länder liegt immer wieder ein dichter, grauer, nebelartiger Dunst. Und es riecht nach Feuer. Die Behörden weisen auf die Belastung für die Atemwege, insbesondere bei Aktivitäten im Freien hin. Der Haze, wie der Smog in Singapur genannt wird, hängt auch von der Windrichtung ab und ändert sich täglich. Viele Menschen in der Region verfolgen deshalb die aktuellen Luftwerte besonders genau, meist über Apps auf dem Smartphone. Vorübergehend sinkt die Feinstaubbelastung durch Regen, doch davon kommt zurzeit wenig vom Himmel. Und in Indonesien brennt es weiter. Die schlechten Luftwerte könnten die Menschen in Südostasien noch Wochen begleiten.
0: Florian Barth berichtete. 17.28 Uhr damit. Wir gehen zu Renato Bodenburg ins MDR-Wetterstudio. Von Waldbränden hier bei uns glücklicherweise nichts zu spüren. Dafür war es heute einfach auch wirklich sehr nass, ne?
10: Ja, also wir haben ein paar Schauer auf alle Fälle. Aber in Thüringen zum Beispiel ist es doch relativ trocken. Trotz allem, wir haben von der Waldbrandstufe her wirklich eine ganz geringe Gefahr. Es ist zum Teil tatsächlich trotz allem zu trocken, auch wenn der Regen durchzieht. Der Wind tut da immer sein Übriges, die obere Luftschicht dann immer noch weiter auszutrocknen. Und somit sind wir zum Teil bei Waldbrandstufe 2, auch jetzt trotz dieser ruhigen Wetterlage. Allgemein werden die Niederschläge aber nachlassen. Die Schauer ziehen dann in der Nacht auch weiter raus. Damit bleibt es dann trocken. Morgen im Nordosten anfangs noch ein paar Wolken. Aber von Südwesten, von Thüringen her, setzt sich immer weiter die Sonne durch. Und somit wird das Wochenende dann auch ein recht freundliches sein. Oftmals Sonnenschein und Temperaturen dann am Sonntag bis 26 Grad.
0: Das sind doch nette Aussichten. Renato Bodenburg, vielen Dank. Wir schauen auf die Themen in der nächsten halben Stunde. Da hat es ja heute unter anderem der Bundestag über die Reform der Nachrichtendienste diskutiert. Diese Reform braucht eine ernste Debatte, meint unser Kommentator. Seinen Kommentar also gleich nach den Nachrichten. Und außerdem schauen wir nach Thüringen, denn dort will die Deutsche Bahn die Strecke Erfurt-Nordhausen sanieren. Zunächst die Nachrichten.
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2: Um 17.30 Uhr mit Alexander Terhorst. Der Wirtschaftsexperte Oliver Holtemöller hat die Bundesregierung trotz verbesserter Wirtschaftsprognose zu tiefgreifenden Reformen aufgefordert. Der Konjunkturchef des Leibniz-Instituts für Wirtschaftsforschung Halle sagte dem MDR, im Moment werde der Aufschwung etwa durch ein gutes Exportgeschäft sowie die Sonderausgaben für Infrastruktur und Verteidigung getragen. Strukturelle Probleme wie der demografische Wandel oder hohe Energiepreise blieben. Die führenden deutschen Wirtschaftsinstitute hatten heute ihre Prognose für das laufende Jahr angehoben. Sie rechnen mit einem Wachstum von 1,3%. Im sächsischen Heidenau wollen AfD und CDU keine sogenannten Stolpersteine mehr zulassen. Über einen entsprechenden fraktionsübergreifenden Beschlussantrag soll am Abend der Stadtrat abstimmen. Zur Begründung heißt es, Bürger und Initiativen würden diese Form der Erinnerung nicht mehr als angemessen empfinden. Gedenken solle auf den Friedhof verlegt werden. Die in der Regel spendenfinanzierten Steine erinnern an Opfer des Nationalsozialismus an ihren letzten bekannten Wohn- und Wirkungsorten. Brandenburgs Ministerpräsident Dietmar Woidke warnt vor einer linke geführten Regierung in Berlin. Der SPD-Politiker sagte dem Tagesspiegel, die Berliner Linke sei in Teilen offen antisemitisch und in Teilen auch mindestens offen für kriminelle Clans. Sie stehe für eine Schwächung von Justiz und Polizei. Im jetzigen Zustand dürfe sie nicht regieren. Er empfehle seiner Partei auch keine Regierungsbeteiligung. Nach dem Sieg der Berliner Abgeordnetenhauswahl strebt die Linke eine Koalition mit Grünen und SPD an. Die Menschenrechtsorganisation Amnesty International hat gefordert, die umstrittene US-Einwanderungsbehörde ICE aufzulösen. In einem heute veröffentlichten Bericht heißt es, Menschenrechtsverletzungen seien dort systematisch angelegt. Sie hätten seit dem Amtsantritt von US-Präsident Donald Trump ein neues Ausmaß erreicht. Menschen würden systematisch inhaftiert und abgeschoben. Vertreter der Behörde waren zuletzt mehrfach brutal gegen Einwanderer vorgegangen. Bei Vorfällen in Minnesota, Maine und Texas waren Menschen ums Leben gekommen. Ein 26-Jähriger ist nach einem tödlichen Autorennen im Saale-Orla-Kreis zu 8 Jahren Haft verurteilt worden. Das Landgericht Gera sprach ihn wegen eines verbotenen Kraftfahrzeugrennens mit Todesfolge schuldig. Der Mann war beim Überholen auf die Gegenfahrbahn geraten und mit einem entgegenkommenden Auto zusammengestoßen. Eine 21-jährige Frau kam ums Leben. Ein früheres Urteil wegen Mordes zu lebenslanger Haft hatte der Bundesgerichtshof teilweise aufgehoben. Das waren die Nachrichten. Das Wetter, die Temperaturen von 17 Uhr. In Artern bedeckt bei 15 Grad, Dresden stark bewölkt 12, Eisenach stark bewölkt 16. Erfurt bedeckt 15, Gardelegen bedeckt 15, Hoyerswerda stark bewölkt 14 Grad, Magdeburg stark bewölkt 15, Neuhaus bedeckt 11. Uschatz bedeckt 14 Grad, Plauen bedeckt 12, Wernigerode stark bewölkt 14 und in Wittenberg 13 Grad. Die Vorhersage: Wolken und Schauer im Wechsel mit Auflockerungen bis zum Abend, dabei böiger Nordwestwind, 9 bis 14 Grad zunächst, nachts dann 11 bis 3 Grad, auch größere Auflockerungen. Morgen erst noch bewölkt, im Tagesverlauf dann mehr Sonne bei 15 bis 20 Grad. MDR aktuell Verkehrsdienst. A2 Richtung Berlin zwischen Marienborn-Helmstedt und Eilsleben 6 Kilometer stockender Verkehr. A14 Richtung Magdeburg zwischen Schreuditzer Kreuz und Gröbers Stau wegen Bergungsarbeiten. A17 Richtung Dresden zwischen Grenzübergang Breitenau-Schönwald und Bad Gottleuber Stau 20 Minuten länger. A72 Richtung Hof zwischen Chemnitz Süd und Schleuberg Nord 9 Kilometer Stau nach einem Unfall, eine Stunde Verzögerung. Und ein Unfall im Landkreis Sächsische Schweiz-Osterzgebirge. Die Straße zwischen Grenzübergang Baratal und Bad Gottleuber ist gesperrt. Geblitzt wird auf der A71 Richtung Schweinfurt zwischen Gräfenroda und Oberhof.

0: Diskussionen aber nicht weiter. Dass der Kanzler von Augenhöhe mit der amerikanischen CIA oder dem israelischen Mossad spricht, das ist absurd. Selbst mit den geplanten neuen Befugnissen bliebe es dabei. Deutsche Agenten werden keine fremden Staatschefs entführen und auch keine Killerkommandos bilden. Zum Glück. Einen James Bond werden deutsche Geheimdienste auch in Zukunft nicht anheuern. Übers Ziel hinaus gehen schrille Warnungen aus der Opposition. Deutschland werde zum Spitzelstaat, wenn dem Bundesverfassungsschutz mehr Mittel erlaubt werden. Nein, zu einer Stasi 2.0 wird der Inlandsnachrichtendienst dann nicht. Verfassungsschützer dürften auch in Zukunft nicht einfach so Wohnungen durchsuchen, geschweige denn Menschen festnehmen. Und doch haben die Geheimdienstpläne Kritik verdient. Beim Verfassungsschutz soll die Grenze zwischen Nachrichtendienst und Polizei verwischt werden. Die Bundesregierung öffnet eine Tür, die nach den Erfahrungen aus der deutschen Geschichte geschlossen bleiben sollte. Leichtfertig setzt sie dabei das Vertrauen der Bevölkerung in den Staat aufs Spiel. Das ist extrem riskant, gerade wenn es um den Schutzraum der eigenen Wohnung geht. Wer in fremde IT-Systeme eindringt, kann versehentlich immer auch die Falschen treffen. Wer ist verantwortlich für die Folgen? Neben den Nachrichtendiensten hat auch das Bundeskriminalamt gerade erst die Befugnis bekommen, angreifende IT-Systeme lahmzulegen. Auch die Bundeswehr hat eine entsprechende Einheit. Wer ist eigentlich zuständig? Dass die Dienste große Datenmengen mit künstlicher Intelligenz auswerten wollen, das ist verständlich. Dann aber bitte mit verlässlichen europäischen KI-Werkzeugen und nicht mit dubioser Software von teils demokratiefeindlichen US-Milliardären. Wenn deutsche Agenten zu Hackern, Saboteuren und Datensammlern im großen Stil werden sollen, dann darf die Regierung gut begründete Einwände nicht vom Tisch fegen. Denn nötig sind enge Grenzen und mehr Sensibilität und mehr Kontrolle.
1: Soweit die Meinung von Markus Sambale in unserem Kommentar. 17.37 Uhr. US-Präsident Donald Trump brüstet sich ja immer wieder als großartiger Dealmaker, als erfolgreicher Geschäftsmann. Und so hätte man eigentlich erwartet, dass beim aktuellen Treffen von Trump mit Chinas Staatschef Xi Zählbares rausspringt. Doch dem ist offenbar nicht so. Das muss zumindest der Flugzeughersteller Boeing erfahren. Lilly-Marie Hilscher berichtet.
2: Der US-Flugzeugbauer Boeing bangt um neue Großaufträge aus China. Vor dem Gipfel von US-Präsident Donald Trump und Chinas Staatschef Xi Jinping waren die Erwartungen eigentlich groß. Die Hoffnung, es werden Verträge für hunderte neue Flugzeuge geschlossen. Beim Treffen der Präsidenten im Mai gab es schon einen ersten Deal über 200 Jets. Boeing-Chef Kelly Ortberg nannte das damals eine erste Tranche. Von bis zu 500 Flugzeugen insgesamt war die Rede. Doch laut Insidern schrumpfen die Hoffnungen auf neue Verträge gerade, wohl auch, weil neue Lieferverträge bei dem Gipfel nicht das Hauptthema sind. Beide Regierungen reden vor allem über andere Themen, etwa Regeln für künstliche Intelligenz und Abkommen zu wichtigen Rohstoffen. Dabei wären neue Verträge für Boeing eigentlich wichtig. China braucht Prognosen zufolge bis 2045 etwa 9000 neue Flugzeuge, mehr als jede andere Region. Doch seit 2017 war Boeing dort fast vom Markt ausgeschlossen. Airbus hat diese Chance genutzt und seine Stellung in China ausgebaut. Ohne neue Lieferverträge dürfte es für Boeing schwer werden, Airbus Vormachtstellung in China anzufechten.
1: Und wir bleiben bei US-Präsident Donald Trump. Der hat den russischen Präsidenten Putin offiziell zum G20-Gipfel eingeladen. Die Einladung wurde durch Außenminister Marco Rubio am Rande der UN-Generaldebatte in New York ausgesprochen. Man müsse mit schwierigen Partnern im Dialog bleiben, lautet das Argument der US-Administration. Der G20-Gipfel soll im Dezember in Miami stattfinden. Die EU ist vollwertiges Mitglied der G20 und reagiert jetzt auf die möglichen Putin-Teilnahme. Andreas Meyer-Feist berichtet.
3: Die EU werde solche Treffen weiterhin konsequent nutzen, um den russischen Angriffskrieg zu verurteilen, erklärte ein EU-Sprecher. Das bedeutet, Brüssel will, auch wenn Putin kommen sollte, trotzdem dabei sein in Miami und das Feld nicht Trump und Putin überlassen. Vor allem dann nicht, wenn es um die Zukunft der Ukraine geht. Ob man mit Putin am Ende im gleichen Raum sitzen wird, ist aber noch nicht geklärt. Aus den EU-Staaten gibt es mehrheitlich kritische Töne zur Einladung an Putin. Es könne keine Normalität im Umgang mit Russland geben, heißt es in Berlin. Man habe die Einladung zur Kenntnis genommen. Italiens Regierungschefin Meloni erklärte, es sei an der Zeit, Zugeständnisse von Russland einzufordern, anstatt Putin diplomatisch aufzuwerten. Ähnlich äußerte sich die französische Regierung. Es

0: sei nicht der richtige Zeitpunkt, die Beziehungen zu Russland zu normalisieren.
1: Soweit der Bericht von Andreas Meyer-Feist. Und weiter geht's mit Philipp Weißkirch und dem Sport.
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3: Da schauen wir auf die Premiere von Jürgen Klopp als neuer Bundestrainer. Die rückt näher. Heute Abend geht's in der Nations League gegen die Niederlande. Gespielt wird in Amsterdam. Und da sind schon einige deutsche Fans auch unterwegs. Anne van Eickels hat ein paar getroffen und die mal gefragt, was sie von Jürgen Klopp jetzt eigentlich erwarten, beziehungsweise was sie sich wünschen.
4: Von der Mannschaft unter Jürgen Klopp erwarte ich vor allem Leidenschaft, Tempo, Aggressivität. Das war es eigentlich, ja, die letzten Jahre eigentlich gefehlt hat.
5: Die Aufbruchstimmung, die er erzeugt und dass die Mannschaft wahrscheinlich alles für ihn tun wird.
6: Wenn es einer hinkriegt, dann ist es der Jürgen Klopp. Der holt alle Leute ab. Er will auch ganz Deutschland abholen.
7: Ja, man muss ihm erstmal ein bisschen Zeit geben. Ne? Wenn die Jungs, die sind heiß und wenn sie Einsatz zeigen, ist das okay.
8: Mehr mutig sein, Spaß haben. Also sowohl die Spieler als auch die Fans.
9: Die Fahne zurückholen, wieder stolz sein, mit Schwarz-Rot-Gold rumzulaufen. Und wenn man das dann in der ganzen Welt auch noch mit Freundlichkeit, mit Offenheit verbreiten kann, umso besser.
3: Das sagen deutsche Fans in Amsterdam vor dem Spiel, das in gut 3 Stunden beginnt, 20:45. Hier im Radio gibt es das Spiel live und auch in der App von Sport im Osten. Ja, es hatte sich gestern schon angekündigt und heute hat es Berlins regierender Bürgermeister offiziell verkündet. Die Hauptstadt zieht ihre Olympia-Bewerbung zurück und damit ist auch das Konzept Berlin Plus gescheitert, in das zahlreiche Städte außerhalb von Berlin ja auch mit integriert waren. Auch Leipzig. Per von der Wühlbecker.
10: Berlin hat seine Bewerbung zurückgezogen. Der Juniorpartner in Leipzig ist vor vollendete Tatsachen gestellt worden. Leipzigs Oberbürgermeister Burkhard Jung ist vor dieser Entscheidung nicht gefragt worden.
11: Ich glaube auch nach wie vor, das Konzept war gut in Berlin. Getragen in ganz Ostdeutschland mit einem unglaublich nachhaltigen Ansatz. Aber gut, fair verlieren, oder?
10: Verloren haben damit auch die Segelwettbewerbe in Warnemünde und der Austragungsort Leipzig, wo gleich mehrere Wettkampfstätten vorgesehen waren, am Sportforum oder der Leipziger Messe. In der Einschätzung des DOSB gab es für dieses Konzept aber keine Pluspunkte. Bei der Gesamtbewertung landete Berlin abgeschlagen auf dem 3. Platz. Für Berlins Olympiabeauftragten Kavi Niromand war das aber nicht der Grund für den Rückzug.
12: Also an dem Konzept hat es nicht gelegen. An der Kommunikation hat es auch nicht gelegen. Wir haben einfach die politische Stabilität, die wir benötigt hätten, nicht anbieten können.
10: Denn die Wahl zum Abgeordnetenhaus in Berlin hat am Sonntag die Linke gewonnen. Die Spitzenkandidatin hat ihre Abneigung gegen Olympia nach der Wahl unmissverständlich klargemacht. Für Berlins Olympiabeauftragten Kavi Niromand war damit klar, dass sein Konzept chancenlos ist bei der Abstimmung.
12: Berlin hat nicht verdient, dort abgewatscht zu werden. Dann behalten wir das Heft des Handelns selber in die Hand und treten dort nicht zur Abstimmung an. Diese Blamage wollen wir uns ersparen.
10: Leipzigs Oberbürgermeister Burkhard Jung muss sich mit dem Olympia-Aus jetzt arrangieren. Für geplante Projekte hat das natürlich Folgen.
11: Natürlich hätten wir durch die Olympischen Spiele dann auch vielleicht eine Unterstützung des Bundes erwarten können, die vielleicht über das hinausgeht, was wir heute erwarten. Also das Geld einsammeln wird schwieriger, aber unverdrossen schauen wir nach vorn.
10: Nach vorn schaut man derzeit in Markleberg. Die Wildwasseranlage ist auch im Konzept von Köln-Rhein-Ruhr vorgesehen. Olympische Wettkämpfe in Sachsen sind also theoretisch noch möglich.
3: Am vergangenen Wochenende ist die Basketball-Bundesliga in die neue Saison gestartet. Science City Jena hatte aber noch Pause. Die Thüringer starten erst morgen Abend in Weißenfels in die neue Spielzeit. Jan Günther blickt mal auf das Gastspiel von Jena beim MBC voraus. Er startet aber mit dem jüngsten Pokalauftritt von Science City.
13: Es sind inzwischen einige Tage vergangen, sodass man in Jena dieses Pokalspiel hat komplett aufarbeiten können.
14: Jetzt im Pokal lief es tatsächlich nicht so. Da hatten wir zu viele Turnover, haben zu viele kleine Fehler gemacht, zu viele Schusseligkeitsfehler.
13: Flügelspieler Lorenz Bank und seine Teamkollegen verloren in Frankfurt mit 31 Punkten Unterschied.
14: Frankfurt ist ein super Team. Die haben einen guten Job gemacht, uns ein paar Dinge wegzunehmen. Die haben sehr physisch gespielt, da waren wir noch nicht ganz so ready für. Deshalb glaube ich, wenn wir jetzt im nächsten Spiel es schaffen, unser Spiel zu spielen und unseren Schuh zu Ende zu spielen, dann glaube ich, sind wir auf einem richtig guten Weg und wir müssen einfach immer jetzt vom Spiel zu Spiel gucken.
13: Und diese nächste Aufgabe ist Jenas Auftakt in die neue Bundesligaspielzeit. Am Freitag beim MBC in Weißenfels. Darauf hat der 25 Jahre alte gebürtige Magdeburger Lorenz Bank aber mal so richtig Lust.
14: Die Atmosphäre wird erstmal was Besonderes. Das wird auf jeden Fall cool, besonders als erstes Punktspiel. MBC ist auch ein super Team. Die haben auch viel verpflichtet jetzt in der Offseason.
13: Verpflichtet hat Jena einen neuen Trainer, Steven Esterkamp. Was hält Bank vom US-Amerikaner?
14: Steven ist ein super Typ. Der war jetzt ja auch schon länger in Deutschland. Der war erst in Paderborn und dann jetzt auch in Bremerhaven. Mit Steve macht man, glaube ich, viel mehr verschiedene Konzepte, Konstrukte, die ineinander greifen auf dem Spielfeld, sodass wir auch besser miteinander spielen können. Also, dass jeder weiß genau, was macht der andere, wenn ich das mache. Ich glaube, das hat ein bisschen gebraucht in der Preseason. Es war jetzt ja auch lange und man musste ein bisschen reinkommen, man musste ein bisschen zusammenarbeiten, damit wir auf ein Level kommen, wo man das auch schnell spielen kann.
13: In der letzten Bundesliga-Saison belegte Science City am Ende Rang 16. Was hat man sich jetzt vorgenommen?
14: Wir wollen diese Saison vor allem mehr als Team spielen. Also wir wollen mehr Assists haben, wir wollen den Ball mehr laufen lassen und auch schneller spielen. Gleichzeitig natürlich unsere Turnover, die wir jetzt in der Preseason oftmals zu viele hatten, wollen wir runterschrauben. Aber ich glaube, wenn wir es schaffen, dass wir als Team zusammenwachsen, weiterhin dieses Tempo beibehalten können, dann haben wir, glaube ich, eine gute Saison vor uns.
3: Also Jena startet dann morgen auch in die neue Basketball-Bundesliga-Saison. Um 20 Uhr geht's los beim MBC in Weißenfels.
1: Philipp Weißkirch mit allem rund um den Sport. Vielen Dank, 17.46 Uhr. Damit unser Topthema am heutigen Nachmittag ist die Herbstprognose der Deutschen Wirtschaftsinstitute. Weitere Meldungen jetzt mit Alexander Terhorst.
15: Die deutsche Wirtschaft ist in Europa führend bei der industriellen Automatisierung. Wie die Internationale Robotics-Vereinigung mitteilt, wurden im vergangenen Jahr in Deutschland 24.800 neue Industrieroboter installiert, 41% aller Installationen der EU. In Thüringen sind die diesjährigen Schulbibliothekspreise verliehen worden. Das Bildungsministerium in Erfurt erklärte, die Auszeichnung gehe an die Grundschule am Steigerwald in Erfurt, die Jakobschule in Eisenach sowie die Pfortener Schule in Gera. In Dresden und Bautzen sind zwei Baufirmen durchsucht worden. Wie das Hauptzollamt und die zuständigen Staatsanwaltschaften mitteilten, waren Beamte in Geschäftsräumen, Privatwohnungen und Arbeiterunterkünften im Einsatz. Zwei Verantwortlichen der Unternehmen werden unter anderem vorgeworfen, Angestellten Lohn vorenthalten und Sozialbeiträge unvollständig abgeführt zu haben. Das Wetter heute Abend, Wolken mit Schauern im Wechsel, Auflockerungen auch, starkböiger Nordwestwind, 9 bis 14 Grad. Nachts kaum noch Schauer, größere Auflockerungen, Nebel, 11 bis 3 Grad. Morgen erst noch bewölkt, im Tagesverlauf dann Sonne, 15 bis 20 Grad. MDR aktuell Verkehrsdienst, A2 Richtung Berlin, zwischen Marienborn-Helmstedt und Eisleben, 6 Kilometer stockender Verkehr. A72 Richtung Leipzig zwischen Schlauberg Nord und Kreuz Chemnitz stockender Verkehr und auf der A72 Richtung Hof 9 Kilometer Stau nach einem Unfall zwischen Chemnitz Süd und Schlauberg Nord. Soweit der MDR aktuelle Verkehrsdienst, 17.48 Uhr.
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1: Die Bahnstrecke Erfurt-Nordhausen ist 80 Kilometer lang und soll umfassend saniert werden. Entsprechende Pläne hat die Deutsche Bahn heute in Erfurt im Beisein des Thüringer Verkehrsministers Steffen Schütz präsentiert. Jan Breuer berichtet.
16: 2 Minuten später als im Fahrplan ausgewiesen, setzt sich RE56 am Bahnhof Erfurt-Nord in Bewegung. Knapp 70 Minuten und 13 Haltestellen später wird der Regionalexpress sein Ziel Nordhausen erreichen. Die Auslastung ist eher gering. Der Zug bietet viele freie Plätze. So ist es im Moment auf dieser 80 Kilometer langen Bahnstrecke, die so störungsanfällig ist wie kaum eine andere im Freistaat. Laut Statistik des Thüringer Verkehrsministeriums gab es allein im Jahr 2023 an 274 Tagen verkehrsbedingte Einschränkungen. Im Folgejahr war es nicht besser. Aber es soll besser werden. Die Bahn hat konkrete Ausbaupläne vorgelegt und das Ziel definiert für deren Umsetzung.
17: Fahrplan wirksam, dann wird dann diese Strecke in Summe zum Fahrplanwechsel 2030, also im Dezember 2030, zur Verfügung stehen.
16: Verspricht Markus Baumann, zuständig bei der Deutschen Bahn für Infrastrukturprojekte. Bis Dezember 2030 sollen 417 Millionen Euro investiert werden. In die Erneuerung von 95 Kilometer Gleis, von 30 Bahnübergängen, 15 Brücken und 8 Stellwerken. Hinzu kommen 10 Bahnhöfe bzw. Haltepunkte, deren Bahnsteige verlängert und barrierefrei ausgebaut werden. All das ab dem Jahr 2028 in 3 Bauabschnitten. Bis dahin sind die Planungen abgeschlossen und alle Genehmigungen eingeholt. Das Land Thüringen beteiligt sich am Streckenausbau Erfurt-Nordhausen mit mehr als 10 Millionen Euro. Für Verkehrsminister Steffen Schütz gut angelegtes Geld.
18: Das ist die Lebensader nach Nordthüringen. Insofern Priorität 1. Also ich unterscheide auch nicht zwischen Hochgeschwindigkeit und Fläche, weil ich finde, das ist ja gerade das, was wir politisch gerade falsch machen. Und ich finde, wir müssen doch mehr fürs Deutschlandticket, mehr für die Anbindung, mehr für schnelle und komfortable Mobilität tun. Und die muss nach Möglichkeit innovativ sein.
16: Die Bahn wird nach nach dem Ausbau batteriebetriebene Züge auf der Strecke einsetzen. Sie werden WLAN bieten und Lademöglichkeiten für Laptops oder Handys und sollen bis zu 140 Stundenkilometer schnell sein. Damit würde sich die Fahrzeit zwischen Nordhausen und Erfurt um 10 Minuten verkürzen. Selbst aufgeladen werden die Züge in Erfurt oder während der Fahrt auf bestimmten Streckenabschnitten, heißt es von Markus Baumann. Dass es keine komplette Elektrifizierung geben wird, habe vor allem wirtschaftliche Gründe, sagt er.
17: Eine alleinige Elektrifizierung sorgt nicht unbedingt für eine Erhöhung der Streckengeschwindigkeiten und der Durchlassfähigkeit. Wir hätten parallel auch die Trassierung anpassen müssen und es hätte enorme Sprungkosten zur Folge gehabt, die am Ende dazu geführt hätten, dass die Strecke nicht wirtschaftlich umbaubar ist.
16: Übersetzt heißt das, der Ausbau hätte mehr Geld gekostet und wohl wesentlich mehr Zeit gebraucht. Für Nordhausens Oberbürgermeister Kai Buchmann ist daher der technische Aspekt vernachlässigbar. Wichtig für ihn ist etwas anderes.
19: Ja, für uns hilft es einfach, dass wir die Pendlerbeziehung, wo wir ein bisschen gelitten haben, dass das einfach mal klare Bedingungen herrscht für die Pendler, dass sie sich darauf verlassen können, dass die Bahn fährt und dass sie schnell in die Landeshauptstadt kommen und wieder zurück.
16: Dezember 2030. Das ist das Datum für die vollständige Sanierung der Strecke Erfurt-Nordhausen. An diesem Versprechen wird die Bahn sich nun messen lassen müssen.
1: Aus Erfurt berichtete Jan Breuer. Das europäische Wanderfest und der deutsche Wandertag locken noch bis zum Wochenende Tausende in die Region rund um Oberwiesenthal. Ein Höhepunkt heute, die Pflanzaktion in der Nähe der Himmelsleiter. Über 4000 kleine Weißtannen und Minibuchen kommen hier in den Boden, um den Wald zu stärken gegen immer häufigere auftretende Wetterextreme. Der Touristiker und die aus der Region kommenden Wanderer haben mit angepackt. Manja Kraus war bei der Pflanzaktion von Sachsenfaust, Tourismusverband und der Bergstadt Oberwiesenthal dabei.
20: Es hat in Strömen geregnet und trotzdem haben sich viele Freiwillige gefunden, ein Bäumchen in die Erde zu setzen. Auch Sven Röber, der auch das Wetter so nimmt, wie es eben ist.
21: Gut fürs Pflanzen. Muss man nicht nachgießen. Ich bin erstmal glücklich, dass er in der Erde ist. Und ich bin Touristiker und als Touristiker leben wir natürlich auch von einem gesunden Wald hier im Erzgebirge. Und deswegen war es für mich gar keine Frage, heute teilzunehmen.
20: Den ganzen Tag über kamen die Wanderer. Sachsenforst und die Stiftung Wald hatten für genügend Bäumchen gesorgt. Freut sich Clemens Weiser, der Forstbezirksleiter Neudorf.
22: Wir haben in Summe 2500 Buchen und 2000 Tannen. Wir hoffen heute auf Regen und Sturm hier.
20: Die einjährigen Buchen und die dreijährigen Weißtannen werden zwischen den großen Bäumen verteilt. Für Katrin Heinrich eine knifflige Aufgabe. Sie gräbt und gräbt.
23: Man kann jetzt nicht bis nach unten vordringen. Da ist ein Stein drunter. Ich muss einen anderen Platz suchen. Ich will ja auch bestmögliche Bedingungen für meine Weißtanne.
20: Sie sollen Stück für Stück den Fichtenwald zu einem Bergmischwald umbauen. Forstbezirksleiter Clemens Weiser.
22: Unser Wald hier im Fichtelberggebiet besteht zu 90% aus Fichte. Das wird in Zeiten des Klimawandels nicht lange gut gehen. Das heißt, wir brauchen andere Baumarten, die Trockenheit abkönnen, die Klimastress abkönnen. Und heute wollen wir junge Buchen und junge Weißtannen pflanzen.
20: Damit der Wald gesund bleibt und auch im Fichtelberggebiet weiter Touristen anlockt, betonen Vater und Tochter Lutz und Natascha Heinrich, beide Touristiker aus Oberwiesenthal.
24: Die Leute kommen zu uns, weil wir das Grün vor der Nase haben und je gesünder das Grün, umso mehr Menschen, hoffe ich.
25: Zurück zur Natur und das war heute eine gute Aktion dafür. Wir brauchen hier keinen Vergnügungspark, sondern naturnahe Angebote und dass die Natur und der Wald erhalten bleibt.
20: Das unterstreicht auch Ines Hanisch-Lupaschko, die Geschäftsführerin des Tourismusverbandes Erzgebirge.
26: Wir sind eine Aktivregion, wo sehr viel draußen passiert. Radfahren, Wandern gerade diese Woche international. Das Publikum hier im Erzgebirge grenzübergreifend, ganz, ganz wichtig. Die Natur zu erhalten und auch zu schützen und dafür zu sensibilisieren, das ist unsere Aufgabe.
20: Heute zum Beispiel mit einer Pflanzaktion während des europäischen Wanderfestes Eurorando, das zusammen mit dem Deutschen Wandertag noch bis zum Sonntag Wanderfreunde aus ganz Europa ins Erzgebirge zieht.
1: Manja Kraus berichtete. Seit Jahren wird in Deutschland der Mangel an Fachkräften beklagt, auch und vor allem in der Pflege. Vor 6 Jahren wurde das Berufsbild per Gesetz neu geschaffen. Schluss mit nur Altenpfleger oder nur Kinderschwesterin. Die neue Pflegefachkraft wird in allen Bereichen ausgebildet. Kinder, Menschen mit Handicap, Senioren. In den vergangenen Jahren stieg auch die Ausbildungsvergütung deutlich an. Und jetzt gibt es tatsächlich deutlich mehr Menschen, die diese Lehre machen und machen wollen. Die Pflegeschule in Salzwedel hat in diesem Jahr gleich 50 Erstis aufgenommen. Ein absoluter Rekord. Katharina Heckel hat sich das mal angesehen.
0: Benny Friedrichs strahlt. Er ist Bildungsgangleiter in der Pflegeschule Salzwedel und hat vor wenigen Tagen die 50 Neuen begrüßt zum ersten Lehrjahr. Als Benny Friedrichs in der Lehre war zum Altenpfleger, waren die Klassen nicht so voll. Der Beruf galt als körperlich anstrengend und schlecht bezahlt. Zumindest das mit dem Lohn hat sich geändert. Pflege-Azubis bekommen schon ab dem ersten Lehrjahr mehr als 1.000 Euro pro Monat. Das lockt natürlich. Auch im Umfeld von Helene Weber aus Lindstedt, Azubi im zweiten Lehrjahr.
4: Leute aus meinem Freundeskreis, die achten immer nur aufs Geld. Und dann habe ich zu denen gesagt, nein, dann braucht er nicht in eine Pflege gehen. Man muss halt auch empathisch sein, dann mit Menschen generell umgehen können. Natürlich verdient man gut, aber man muss es halt auch eben wollen.
0: Wer aber will, der hat mit der neuen sogenannten generalistischen Ausbildung viel mehr Einsatzmöglichkeiten. Nach anfänglicher Skepsis findet's auch Benny Friedrichs von der Pflegeschule in Salzwedel gut.
5: Zum Beispiel ein Altenpfleger konnte nie im Krankenhaus arbeiten, aber im Krankenhaus gibt es auch geriatrische Schwerpunkte, wo ein Altenpfleger mega aufgehoben wäre. Die Einsatzgebiete im Nachgang der Ausbildung sind einfach breit gefächerter.
0: Der zentrale Praxisanleiter im Krankenhaus Gardelegen, Kai-Michael Neubüßer, sagt, bei der größeren Zahl an Erstlingen trennt sich schnell die Spreu vom Weizen.
6: Muss man auch gucken, was nach einem halben Jahr noch in den Klassen sitzt. Also ich habe in den letzten Jahren gesehen, dass viele erstmal Hauptschule reicht, habe noch ein Jahr Sozialpflege gemacht und jetzt stehe ich. Und dann muss ich trotzdem die gleichen Leistungen bringen. Und daran scheitert es oft.
0: Man muss es wollen, nickt Helene Weber noch einmal und geht auf Station G2. Ihr erstes Praktikum im Krankenhaus innerhalb der Ausbildung. Später kommen Kinderpflege, Psychiatrie, Geriatrie und Behindertenpflege dazu. Helene aber will gern bei ihrem jetzigen Arbeitgeber bleiben. Sie betreut Senioren zu Hause in der ambulanten Pflege.
1: Katharina Heckel berichtete aus dem Landesfunkhaus Sachsen-Anhalt und fast 9.900 Menschen haben im vergangenen Jahr einen Ausbildungsvertrag zur Pflegefachkraft in Sachsen-Anhalt unterschrieben. Das waren gut 19% mehr als im Jahr 2024. Anderes Thema. Batman ist wahrscheinlich, so mehr oder weniger, der berühmteste Vertreter, aber faszinierend sind Fledermäuse ja auch abseits der Cartoon-Kulisse oder blutsaugender Vampir-Fledermäuse. Ihre evolutionäre Herkunft war bisher nicht geklärt. Ein internationales Forschungsteam hat das jetzt allerdings geändert und kommt in einer großen Studie zu der Erkenntnis, dass die Fledermäuse vermutlich aus Europa stammen.
7: Die Forschenden bezeichnen sie schlichtweg als beeindruckendes Experiment der Natur. Fledermäuse können vergleichsweise alt werden, sind widerstandsfähig gegen Krankheiten und vor allem die einzigen Säugetiere, die fliegen können oder besser gesagt flattern. Das Team aus 135 Forschenden, darunter die Senckenberg-Gesellschaft und das Naturkundemuseum in Berlin, hat nun das Genom und Fossilien von Fledermäusen in der bisher größten Untersuchung dieser Art kombiniert und kommt zu dem Schluss, Batman kommt nicht, wie zunächst vermutet, aus Afrika, Asien oder Nordamerika, sondern ist ein Europäer, der vor Millionen von Jahren die anderen Kontinente besiedelt hat. Zuerst den afrikanischen und dann die weiteren. Besonders erstaunlich, sowohl das einzigartige Flugverhalten als auch die Echoortung waren dem Forschungsteam zufolge sehr früh mit dabei. Derzeit sind etwa 1500 Fledermausarten bekannt. Sie stellen damit ein Fünftel aller Säugetierarten und liefern wichtige Beiträge für Ökosysteme, zum Beispiel das Bestäuben von Pflanzen.
1: So, der Bericht von Florian Zinner. Und jetzt wäre eigentlich Wetter dran, aber wir merken gerade, dass wir das zeitlich einfach nicht mehr hinkriegen. Deshalb gehen wir jetzt direkt über zu diesem Programmpunkt.
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1: So, und damit ist es gleich 18 Uhr. 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In der nächsten Stunde kümmern wir uns unter anderem um eine Debatte, die heute im Bundestag lief. Ging um das Thema Organspende. Das ist ein Thema gleich bei uns. Und ebenfalls schauen wir uns nochmal die Wirtschaftslage in Deutschland an. Dazu gleich ein Gespräch mit Oliver Hültemeyer vom IWH.
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2: Um 18 Uhr mit Alexander Terhorst. US-Präsident Donald Trump hat Chinas Staatschef Xi Jinping im Weißen Haus mit militärischen Ehren empfangen. Trump sagte in seiner Begrüßungsrede, er werde mit Xi drängende Fragen besprechen. Dazu gehörten die Themen Sicherheit, künstliche Intelligenz und Technologie. Xi warb für eine engere Zusammenarbeit beider Länder. Für den Abend ist ein Staatsbankett geplant. Erwartet werden auch die Chefs mehrerer Tech-Konzerne wie Elon Musk und OpenAI-Geschäftsführer Sam Altman. Für Xi ist es der erste US-Staatsbesuch seit mehr als 10 Jahren. Der Wirtschaftsexperte Oliver Holtemöller hat die Bundesregierung trotz verbesserter Wirtschaftsprognose zu tiefgreifenden Reformen aufgefordert. Der Konjunkturchef des Leibniz-Instituts für Wirtschaftsforschung Halle sagte dem MDR, im Moment werde der Aufschwung etwa durch ein gutes Exportgeschäft sowie die Sonderausgaben für Infrastruktur und Verteidigung getragen. Strukturelle Probleme wie der demografische Wandel oder hohe Energiepreise blieben aber. Die führenden deutschen Wirtschaftsinstitute hatten heute ihre Prognose für das laufende Jahr angehoben. Sie rechnen nun mit einem Wachstum von 1,3%. Der Bundestag hat darüber debattiert, ob die Organspenderegelung in Deutschland geändert werden soll. Eine Gruppe von Abgeordneten verschiedener Fraktionen legte einen Gesetzentwurf für die sogenannte Widerspruchsregelung vor. Damit wäre automatisch jeder Erwachsene nach dem Tod Organspender, es sei denn, er habe widersprochen. Eine andere Abgeordnetengruppe brachte dagegen einen Vorschlag ein, um an der derzeitigen Zustimmungsregelung festzuhalten und nur die Aufklärung zu verbessern. Die USA haben nach Einschätzung des früheren NATO-Generals Erhard Bühler den Krieg mit dem Iran verloren. Bühler sagte dem MDR, gemessen an den Zielen seien die USA militärisch und politisch gescheitert. Die USA hätten ihre militärischen Fähigkeiten überdehnt. So sei nur noch ein Flugzeugträger auf den Weltmeeren im Einsatz. Das sei die geringste Präsenz seit langem. Die Munitionsvorräte seien so niedrig, dass es Jahre brauche, sie wieder aufzubauen. In Steinbach im Wartburgkreis ist im früheren Flussspatwerk ein neuer Stollen offiziell übergeben worden. Nach Angaben des Bergbausanierers LMBV hat der Bau 13 Millionen Euro gekostet. Durch den Stollen soll Grubenwasser aus dem Bergwerk sicher abgeleitet werden. Im alten Stollen drohten verrottete Holzbatten aus der Bergwerkszeit, den Wasserabfluss zu behindern. Das waren die Nachrichten. Das Wetter, die Temperaturen von 17 Uhr, auf dem Brockenschlag bewölkt bei 6 Grad, Chemnitz bedeckt 10, Dresden stark bewölkt 12, Eisenach stark bewölkt 16 Grad, Erfurt bedeckt 15, Fichtelberg Nebel 5, Gera bedeckt 13, Görlitz stark bewölkt 14 Grad, Halle 14, Leipzig bedeckt 14, Magdeburg stark bewölkt 15 Grad und in Meiningen wolkenlos bei 14 Grad. Die Vorhersage: Wolken und Schauer im Wechsel mit Auflockerungen am Abend, 9 bis 14 Grad. In der Nacht nur selten Schauer, stellenweise Nebel, 11 bis 2 Grad. Morgen dann teils heiter, teils länger bewölkt, vereinzelt Sprühregen bei 15 bis 20 Grad und auch am Wochenende sonnenreiches, trockenes und warmes Hochdruckwetter. MDR Verkehrsdienst. A2 Richtung Berlin zwischen Marienborn-Helmstedt und Alsleben 6 Kilometer stockend. A4 Richtung Dresden die Abfahrt Chemnitz-Mitte. Hier wegen einer Baustellenumlegung bis voraussichtlich 19 Uhr eine Sperrung. A14 Richtung Magdeburg zwischen Schkeuditzer Kreuz und Gröbers Stau wegen Bergungsarbeiten auf der linken Spur. A17 Richtung Dresden zwischen Grenzübergang Breitenau-Schönwald und Bad Gottleuber Stau 30 Minuten Verzögerung. A72 Richtung Hof zwischen Chemnitz Süd und Schleuberg Nord, 9 Kilometer Stau nach einem Unfall, eine Stunde Verzögerung. Geblitzt wird auf der A71 Richtung Schweinfurt am Dreieck Suhl. Soweit der MDR Verkehrsdienst, die Zeit 18.04 Uhr.
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1: Mit Stefan Rank am Apparat. Ich grüße Sie. Der Bundestag hat am Vormittag über die Reform der deutschen Nachrichtendienste debattiert. Der Verfassungsschutz und der Bundesnachrichtendienst, die sollen ja deutlich mehr Befugnisse erhalten. Die Bundesregierung selbst kündigt an, aus den Nachrichtendiensten sollen echte Geheimdienste werden. In der Debatte im Bundestag gab es dafür vor allem aus den Reihen von CDU, CSU und SPD viel Zuspruch. Von der Opposition erwartbar scharfe Kritik. Aus dem ARD-Hauptstadtstudio berichtet Philipp Eckstein.
3: Das Wort Reform ist eigentlich zu klein für das, was die Bundesregierung plant. Mehr als 600 Seiten ist ihr Gesetzentwurf lang und faktisch umfasst er gleich zwei Großreformen. Reform 1, der deutsche Auslandsnachrichtendienst, der BND, soll deutlich mehr Befugnisse erhalten.
10: Bislang, so ehrlich muss man, denke ich, sein,
3: erklärt dazu Kanzleramtschefin Nina Wagen.
10: Haben wir uns zu häufig darauf verlassen, dass unsere Sicherheit von unseren Partnern gewährleistet wird.
3: Also von Geheimdiensten befreundeter Staaten, die Informationen an deutsche Dienste weitergeben. Die CDU-Politikerin Wagen möchte diese Abhängigkeiten verringern.
10: Denn Deutschland und unsere Demokratie sind bedroht.
3: Der BND soll künftig mehr Daten speichern und auswerten dürfen und bei Gefahren auch aktiv eingreifen. Dabei geht es um das Eindringen in Computersysteme, aber auch darum, beispielsweise Waffen, die für Anschläge genutzt werden sollen, unbrauchbar zu machen. Für diesen Teil der Reform gibt es auch aus Teilen der Opposition Zustimmung. Der Grünen-Politiker Konstantin von Notz.
11: Russland greift uns jeden Tag an mit Spionage, Sabotage, Anschlagsversuchen.
3: Sich dagegen besser zu rüsten, findet von Notz richtig. Neben dem Bundesnachrichtendienst BND soll aber auch das Bundesamt für Verfassungsschutz, also der Inlandsnachrichtendienst, deutlich mehr Befugnisse bekommen. Das ist Teil 2 der Reform. Zuständig dafür Bundesinnenminister Alexander Dobrindt von der CSU. Und dem ruft der Grüne von Notz zu.
11: Dass Sie, Herr Dobrindt, die dringende Notwendigkeit dieser Reform, der Stärkung des BNDs, versuchen zu nutzen, um Ihren Inlandsnachrichtendienst Geheimdienstpläne durchzudrücken, das ist nicht Law and Order, das ist kurzsichtig und es ist ein schwerer Fehler.
3: Gerade dieser Teil der Reform, mehr Befugnisse für den Verfassungsschutz, darunter mehr Möglichkeiten zur Datenausspähung und zum heimlichen Betreten von Wohnungen, sorgt für Diskussionen. Gottfried Curio von der AfD sagt, der Verfassungsschutz werde
12: zur Stasi 2.0 umgebaut.
3: Und so sagt es Curio.
12: Mit Fleiß wird hier die klare Grenze zwischen verdeckter geheimdienstlicher Aufklärung und operativem polizeilichen Eingriff bei Gefahrenabwehr niedergerissen.
3: Auch Clara Bünger von der Linken sieht das Trennungsgebot von Polizei und Nachrichtendiensten in Gefahr.
13: Der Verfassungsschutz soll dürfen, was sonst nur die Polizei darf. Wer so etwas plant, der will eine neue deutsche Geheimpolizei. Und sowas ging noch nie gut, erst recht nicht in Deutschland.
3: Bundesinnenminister Dobrindt zeigt sich bei der Debatte von der Kritik unbeeindruckt.
14: Die gleichen falschen Antworten von links außen und von rechts außen. Wer führt Ihnen beiden eigentlich die Feder?
3: Und der CSU-Politiker bekräftigt.
14: Ja, aus Nachrichtendiensten werden echte Geheimdienste. Aus Informationsbeschaffung über Bedrohungen wird echte Abwehr von Gefahren, Anschlägen und Terror.
3: Nach der Debatte im Plenum wird die Diskussion über die Reform der Nachrichtendienste jetzt in den Bundestagsausschüssen fortgesetzt.
1: Darüber berichtete Philipp Eckstein. Mehr als 7000 Menschen in Deutschland brauchten vergangenes Jahr eine neue Niere oder Leber, weil ihre eigene so schwer beschädigt war. Das Besondere bei diesen beiden Organen ist, sie können auch von lebenden Spendern kommen. Auf diese Weise wurden vergangenes Jahr rund 700 Nieren- oder Leberteile transplantiert. Unter den vielen Menschen, die deswegen noch am Leben sind, ist auch ein Mädchen aus Bremen. Wegen einer bedrohlichen Lebererkrankung benötigte sie dringend ein neues Organ. Und dafür musste niemand sterben. Wie der Weg bis zur Lebendorganspende aussieht und was bei der OP und auch danach berücksichtigt wird, darüber berichtet Jenny Witt.
15: Papa. Möchtest du noch ein bisschen Apfel essen?
18: Nein.
28: In einem hellen Zimmer im Universitätsklinikum Hamburg-Eppendorf spielt die einjährige Mimi mit ihrer Mutter. Das ist nicht ihr richtiger Name, denn ihre Eltern wollen ihre Anonymität schützen. Mimis Mutter, nennen wir sie Hanna, hat ihr vor gut einem Jahr einen Teil ihrer Leber geschenkt. Denn schon kurz nach der Geburt wurde klar, dass es Mimi gar nicht gut ging. Die Haut und Augen des kleinen Mädchens waren gelblich verfärbt. Und dies war keine übliche Neugeborenen-Gelbsucht. Nach vielen Tests und Blutabnahmen zeigte sich,
16: dass das Problem in der Leber liegt und dass es eine Cholestase ist, eine Neugeborenen-Cholestase. Das bedeutet, dass sich die Galle in der Leber staut.
28: Eine Erkrankung, die bis zum Leberversagen und Tod führen kann. Im Frühjahr 2025 kam die Krise.
16: Mit einem halben Jahr, das weiß ich ganz genau, weil das Ostern war, hatte sie dann Aszitis. Das heißt, die Leber war so kaputt, dass Wasser im Bauchraum war und der Bauch ganz groß geworden ist.
28: Mimi brauchte dringend eine neue Leber. Genauer gesagt einen Leberteil, weil sie noch so klein ist. Normalerweise müsste sie 12 bis 18 Monate darauf warten, sagt Sebastian Schulz-Jürgensen, Oberarzt in der UKE Kinderklinik. Aber das war keine Option.
17: In dem Fall, wo man merkt, das wird diese Zeit nicht ausreichen, machen wir uns dann parallel da tatsächlich auf die Suche nach möglichen Lebensspendern, gucken bei kleinen Kindern typischerweise als erstes auf die Eltern und dann potenziell im anderen nahen Umfeld des Kindes.
28: Mimis Vater erklärte sich sofort bereit zu spenden. Dann stellte sich heraus, dass dies aus medizinischen Gründen nicht ging. Jetzt war ihre Mutter am Zug.
16: Ich habe, glaube ich, relativ schnell immer, wenn Ärzte dabei waren, gesagt, also sonst mache ich das. Aber es war nicht so leicht, wie ich das zu dem Zeitpunkt dann rübergebracht habe. Es war eher aus der Not heraus und ich hatte schon richtig viel Angst. Der Bauch fühlte sich auch noch nicht wirklich wieder bereit für eine Operation an.
28: Solche Gedanken werden bei der Entscheidung zur Lebensspende sehr ernst genommen, sagt Mimis Arzt im UKE. Mit gründlichen Einzelgesprächen soll sichergestellt werden, dass sich Spender wirklich aus freiem Willen bereit erklären und mit dieser Entscheidung dann auch gut leben können.
17: Man fühlt sich natürlich als Eltern absolut verpflichtet, aber kann auch so viel Angst haben, dass man zum Beispiel aus dem Grund dann vielleicht doch nicht der perfekte Spender an der Stelle ist und man dann entsprechend weitersucht.
28: So tastete sich Mimis Mutter Stück für Stück an ihre Entscheidung heran. Sie entschied sich für die Organspende. Im Juli vergangenen Jahres war es dann soweit. Das kleine Mädchen erhielt rund ein Sechstel von Hannas Leber. 4 Tage nach den Operationen sah sie ihre Tochter wieder.
16: Ich wurde im Rollstuhl rübergefahren von meinem Mann. Und als ich dann bei ihr war, da war ich schon extrem beeindruckt, wie gut sie aussah. Weil ich hatte meine Tochter noch nie ohne gelbe Farbe gesehen im Prinzip. Und auf einmal waren da strahlend blaue Augen und ein Kind, was genauso gelacht hat wie vorher. Das war extrem emotional und beeindruckend. Das war richtig schön.
15: Später.
28: Mimi und ihr geht es super, denn die Leber wächst wieder nach. Das kann kein anderes Organ. Aber noch ist Mimis Fall relativ selten. Ihre Lebertransplantation war eine von nur 67 in ganz Deutschland im vergangenen Jahr. Dagegen wurden 10-mal so viele Nieren von Lebensspendern und Spenderinnen transplantiert. Seit dem 1. Juni ist es nun gesetzlich möglich, eine Niere auch an Nichtangehörige oder sehr nahestehende Personen zu spenden. Eine Reform, die die Deutsche Transplantationsgesellschaft ausdrücklich begrüßt. Allerdings sollte dies auch auf Leberlebenspenden ausgeweitet werden, so die Gesellschaft.
1: Jenny Witt berichtete. Die Agrarministerinnen und Minister von Bund und Ländern sind derzeit in Würzburg versammelt. Bayern hat momentan nämlich den Vorsitz der Agrarministerkonferenz. Diskutiert wird hier über rund 60 Themen, zum Beispiel über Dünger- oder Tierhaltungskennzeichnung. Der Auftakt der Konferenzen wurde von Protesten begleitet. Pirmin Breninek berichtet aus Würzburg.
18: Landwirtschaft ist systemrelevant, steht auf dem Schild, das Wolfgang Strobel in der Hand trägt. Aus dem unterfränkischen Weigolzhausen ist der Landwirt zu dem Protest anlässlich der Agrarministerkonferenz nach Würzburg gekommen.
19: Weil einfach die Erzeugerkosten zu den Entstehungskosten nicht passen. Das ist das grundsätzliche Problem.
18: Neben ihm läuft sein Bekannter, Landwirt Jürgen Markert, und pflichtet bei.
21: Wir sind im Moment bei einem Punkt angelandet, wo quasi die Wirtschaftlichkeit quasi nichts mehr gegeben ist für die Betriebe. Also zudem null Ertrag, Arbeit für null Ertrag im Moment.
18: Vor allem die hohen Kraftstoffpreise bereiten vielen hier Sorge. Zwar erhalten Landwirte eine Rückvergütung für Agrardiesel, doch die reiche nicht aus. Im internationalen Vergleich sei man nicht konkurrenzfähig. Bei der Demonstration mit rund 500 Teilnehmern fordern der Bayerische Bauernverband und weitere Branchenverbände Entlastungen. Beschlüsse dazu sind bei der Agrarministerkonferenz allerdings nicht zu erwarten. Dafür bei anderen Punkten. Es geht zum Beispiel darum, wie die Tierhaltung bei Fleisch gekennzeichnet werden sollte, oder ums Düngerecht. Dessen Ziel ist es, dass möglichst wenig Nitrat das Grundwasser belastet. Doch die langjährigen Vorgaben schießen über das Ziel hinaus, finden Wolfgang Strobel und Jürgen Markert.
21: Ich habe selber auch einen Bewässerungsbrunnen. Ich muss Wasserproben abgeben, ich bin weit unter meinen Nitratwerten. Also ich kann belegen, dass ich quasi mein Dünger, was ich ausbringen darf, was die Pflanze verarbeiten kann, bringe ich aus. Bei diesen Preisen kann man das gar nicht machen, dass man da mehr düngt.
18: Ein Thema, bei dem Bayerns Landwirtschaftsministerin Michaela Kaniba Veränderungen in Aussicht stellt. Auch die CSU-Politikerin kam zu dem Protest, gemeinsam mit ihren Unionskollegen Marion Genkes aus Baden-Württemberg und Georg Ludwig von Breitenbuch aus Sachsen. Über Lautsprecher sagte Kaniba:
4: Wir brauchen ein Düngerecht, das nicht nur die Verursachergerechtigkeit herstellt, sondern wir brauchen vor allem eins, dass wir sagen am Ende des Tages, die Entlastung haben wir so zurückgefahren, dass unsere Bäuerinnen und Bauern den Kopf frei haben für ihre alltägliche Arbeit.
18: Konkreter wird sie zunächst allerdings nicht. Landwirt Wolfgang Strobel hofft, dass seine Botschaft angekommen ist. Seit den großen Protesten vieler Landwirte im Winter 2024 habe sich in seiner Wahrnehmung etwas geändert.
19: Es werden doch ab und zu mehr Bauern oder Landwirte auch gehört, wie ihre Meinung ist und nicht nur die Politik über unsere Köpfen weg entschieden.
18: Ergebnisse ihrer Konferenz wollen die Minister am Freitagnachmittag bekannt geben.
1: Der Bericht von Pirmin Breninek. Damit ist es 18.15 Uhr. Unser Top-Thema zur Stunde betrifft noch immer die Herbstprognose der deutschen Wirtschaftsforschungsinstitute. Da geht der Zeiger erstmal wieder in Richtung nach oben. Weitere Meldungen jetzt mit Alexander Terhorst.
2: Das Naturschutzgebiet Alacher See bei Erfurt soll von Kampfmitteln geräumt werden. Laut Stadtverwaltung soll ab Oktober eine Fläche von mehr als 300 Hektar beräumt werden. Die Arbeiten sollen voraussichtlich bis 2030 dauern. In dem Gebiet war nach dem Zweiten Weltkrieg Munition gesprengt worden. Bei einem Brand in einem Gefängniskrankenhaus in Nordrhein-Westfalen sind zwei Menschen schwer verletzt worden. Laut Polizei soll ein Häftling den Brand am Nachmittag ausgelöst haben. Sachsens Infrastrukturministerin Regina Kraushaar hat in Rom die Ausstellung Italienischer Barock in Dresden eröffnet. Das Landesamt für Denkmalpflege zeigt im Museo Napoleonico Zeichnungen und Skizzen italienischer und sächsischer Künstler. Das Wetter heute Nacht, nur noch selten Schauer. Stellenweise Nebel 11 bis 2 Grad. Morgen dann teils heiter, teils länger bewölkt, vereinzelt Sprühregen bei 15 bis 20 Grad. NDR aktuell Verkehrsdienst, 6 Kilometer stockender Verkehr auf der A2 Richtung Berlin zwischen Marienborn-Helmstedt und Eilsleben. A4 Richtung Dresden, die Abfahrt Chemnitz-Mitte ist gesperrt, noch bis etwa 19 Uhr wegen einer Baustellenumlegung. A17 Richtung Dresden, zwischen Grenzübergang Breitenau-Schönwald und Bad Gottleuber Stau 30 Minuten länger und eine Stunde länger auf der A72 Richtung Hof zwischen Chemnitz Süd und Stolberg Nord 9 Kilometer Stau nach einem Unfall. Und geblitzt wird auf der A71 Richtung Schweinfurt zwischen Gräfenroda und Oberhof sowie am Dreieck Suhl. Soweit der MDR aktuell Verkehrsdienst, 18.17 Uhr.
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1: Die deutsche Wirtschaft kommt offenbar stärker in Schwung als bislang erwartet. Die führenden Wirtschaftsforschungsinstitute rechnen in ihrem heute vorgelegten Herbstgutachten mit einem Wachstum von 1,3% in diesem Jahr. Das Interessante dabei, im Frühjahr waren es gerade mal noch 0,6%. Dieser Aufschwung, wenn man denn davon sprechen kann, ist allerdings nicht nur recht fragil, er kommt auch nicht überall an, zum Beispiel nicht bei uns in Mitteldeutschland. Darüber habe ich gesprochen mit Professor Oliver Holtemöller vom Leibniz-Institut für Wirtschaftsforschung in Halle.
5: Hallo, ich grüße Sie.
1: Herr Holtemöller, 1,3% Wachstum, mehr als doppelt so viel wie noch im Frühjahr erwartet. Kann man sagen, dass die jahrelange Wirtschaftsflaute in Deutschland damit überwunden ist?
5: Nein, so pauschal kann man das nicht sagen. Wir haben jetzt eine konjunkturelle Erholung. Die hat auch sehr viel mit weltwirtschaftlichen Gegebenheiten zu tun. Die Strukturprobleme, die die deutsche Wirtschaft hat, sind aber bei weitem nicht gelöst. Die dauern an und von daher kann man keine Entwarnung geben.
1: Jetzt wird, wenn ich das richtig verstanden habe, diese Erholung getragen, vor allem von Exporten und vom verarbeitenden Gewerbe, während sozusagen die privaten Verbraucher und auch die Unternehmen bei Investitionen weiter sehr zurückhaltend sind. Jetzt sprechen Sie selbst auch von einem Aufschwung auf schmalem Fundament. Wie stabil ist diese Erholung und was könnte das Ganze vielleicht dann auch wieder ins Wanken bringen?
5: Na, der Aufschwung wird schon auch getragen von einer binnenwirtschaftlichen Komponente, nämlich den Ausgaben für Infrastruktur und Verteidigung. Die spielen auch eine Rolle. Aber insgesamt ist die Lage deshalb auf schmalem Fundament, weil wir natürlich nicht wissen, wie es mit den Energiepreisen weitergeht, weil wir auch den Strukturwandel, der in Deutschland sehr tiefgreifend ist, noch immer nicht komplett verstanden haben und Lösungen dafür gefunden haben. Also die Probleme dauern an und können jederzeit auch die wirtschaftliche Lage wieder beeinträchtigen.
1: Jetzt wächst Deutschland insgesamt. Mich persönlich hat auch überrascht, Sachsen-Anhalt zeigt positive Entwicklung. Und gleichzeitig ist die Wirtschaftsleistung in Sachsen und Thüringen gesunken. Woher diese Unterschiede? Warum kommt der Aufschwung ausgerechnet dort vielleicht auch nicht so an?
5: Die Wirtschaftsstruktur der einzelnen Bundesländer ist durchaus unterschiedlich. Man muss dann immer in die Branchenzusammensetzung schauen. Also für Sachsen-Anhalt war es ja zum Beispiel so, dass jetzt die deutsche chemische Industrie davon profitiert hat, dass die Anbieter aus der Golfregion eben Probleme haben. Und wir haben im südlichen Sachsen-Anhalt beispielsweise viel chemische Industrie. Das könnte ein Faktor sein, wobei man aber auch dazu sagen muss, die harten statistischen Informationen haben wir dazu natürlich noch nicht, sodass man das jetzt aufmerksam beobachten muss und weiterverfolgen sollte.
1: Und was unterscheidet dann Sachsen und Thüringen strukturell von Regionen, die derzeit stärker profitieren? Also wie gesagt, gerade Sachsen-Anhalt überrascht da ja, aber sind das irgendwie bestimmte Industriezweige, irgendwelche Abhängigkeiten, sind es Standortbedingungen?
5: Nein, man darf die kurzfristigen Zahlen auch nicht zu sehr überbewerten. Es gibt immer mal wieder auch außergewöhnliche Situationen, irgendwelche Sonderfaktoren, die in einem Quartal überlagern. Wenn wir jetzt da ein bisschen durchgucken durch die ganz kurzfristigen Schwankungen, dann sind die Entwicklungen in den mitteldeutschen Ländern nicht sehr unterschiedlich.
1: So, jetzt schauen wir mal über 2026 hinaus. Da erwarten Sie für 2027 nur noch 1,1% Wachstum, für 2028 sogar nur noch 0,4%. Was müsste denn wirtschaftspolitisch passieren, damit aus diesem kurzfristigen Aufschwung, den wir gerade erleben, wieder so ein dauerhaft tragfähiges Wachstum wird, gerade auch in Mitteldeutschland?
5: Ja, kurzfristig lässt sich da nicht besonders viel machen, weil wir eben tiefgreifende Strukturprobleme haben, inklusive demografischem Wandel. Also an der Tatsache, dass immer mehr Menschen in Ruhestand gehen, als Jüngere dazukommen, werden wir kurzfristig nichts ändern. Das heißt, wir werden uns darauf einstellen müssen, dass die Wachstumszahlen in Zukunft sehr viel kleiner ausfallen als in der Vergangenheit. Nichtsdestotrotz sollten die drängenden Strukturprobleme angegangen werden. Die haben etwas zu tun mit den Energiepreisen und der Energieversorgung. Die haben etwas zu tun mit dem immer weitergehenden Anstieg der Beitragssätze in den Sozialversicherungen. Das sind Probleme, die dringend angegangen werden müssen.
1: Das heißt, wie optimistisch blicken Sie in die Zukunft?
5: Wir blicken immer optimistisch in die Zukunft. Es gibt immer Möglichkeiten, auch die Zukunft noch zu verändern. Die ist ja noch nicht geschehen. Und jedenfalls ist es so, dass die Lage der Wirtschaft auch ein Stück besser ist als die weit verbreitete schlechte Stimmung.
1: Das sagt Professor Oliver Holtemöller vom Leibniz-Institut für Wirtschaftsforschung in Halle im Gespräch hier mit MDR aktuell. Herr Holtemöller, herzlichen Dank für Ihre Zeit.
5: Ich danke Ihnen.
1: 18.22 Uhr damit. Die jährliche Heizkostenabrechnung sorgt ja nun nicht immer für Freude. Wer nachzahlen muss, fragt sich dann vielleicht auch mal, ob die verlangten Preise überhaupt rechtens sind. Bei Fernwärme war es bisher so, da mussten die Verbraucher innerhalb von 3 Jahren gegen Preiserhöhungen vorgehen. Diese Regel hat der Europäische Gerichtshof jetzt gekippt. Annalena Lagmöller aus der ARD-Rechtsredaktion berichtet.
0: Wer einen Energieversorger hat, der bleibt ihm oft sehr lange treu. Wegen solcher langen Laufzeiten dürfen Fernwärmeanbieter die Preise auch mal erhöhen. Wie das geschehen darf, das muss im Vertrag in sogenannten Preisanpassungsklauseln geregelt sein. Die können allerdings auch mal unwirksam sein. Dann sind auch alle Preiserhöhungen aufgrund dieser Klausel unwirksam. Das kann bedeuten, dass die Verbraucher jahrelang zu viel gezahlt haben und deshalb im Zweifel ziemlich viel Geld zurückbekommen. Für die Fernwärmeanbieter ist das ein sehr hohes finanzielles Risiko. Um das abzufedern, hat der Bundesgerichtshof in Karlsruhe das so gelöst. Geld zurück gibt es nur für 3 Jahre, bevor der Verbraucher gegen die unwirksamen Preiserhöhungen vorgegangen ist. Nun hat der Europäische Gerichtshof diese 3-Jahres-Regel gekippt. Sie verstößt gegen Unionsrecht. Die Folge? Wer eine unwirksame Preiserhöhungsklausel in seinem Fernwärmevertrag hat, der kann für viele Jahre Geld zurückbekommen.
1: Alena Lagmöller berichtete. 50. Geburtstag feiert heute eine Organisation, die immer dann zum Einsatz kommt, wenn es absolut gar nichts zu feiern gibt. Die Anlässe sind meist dramatisch oder mindestens traurig. Es geht um den Weißen Ring. Die Opferschutzorganisation gibt es heute auf den Tag genau seit einem halben Jahrhundert. Die Arbeit hat sich verändert, aber sie ist in dieser Zeit nicht weniger geworden. Fabian Brenner mit einem Blick auf den Weißen Ring in Sachsen-Anhalt.
6: Aktenzeichen XY ungelöst. Das war der Startpunkt für den Weißen Ring. Die zentrale Frage bei der Gründung: Wenn alle den Täter jagen, wer bleibt dann beim Opfer? In Sachsen-Anhalt sind das etwa 80 ehrenamtliche Mitarbeiter als Opferhelfer, sagt die Landesvorsitzende Kerstin Godenrath.
7: Kriminalität ist ja leider kein Phänomen, mit dessen Bekämpfung man irgendwann mal fertig ist. Ja, also dass man sagt, wir haben jetzt alles abgearbeitet, es gibt es jetzt nicht mehr.
6: Aktuell wirbt beispielsweise auch Moderatorin und Schauspielerin Colleen Fernandes als prominentes Gesicht für die Arbeit des Weißen Rings.
20: So eine digitale Welt kann einen natürlich auch im echten Leben in Gefahr bringen, denn vor all diesen Computern sitzen echte Menschen und auch der Schmerz, der dadurch entsteht, ist nicht digital, der ist real.
6: Neben der digitalen Gewalt ist auch die häusliche Gewalt ein immer größeres Thema geworden, sagt Cornelia Enke. Sie ist Landespräventionsbeauftragte beim Weißen Ring in Sachsen-Anhalt.
22: Leider. Also seit Corona ist das ja wirklich eskaliert. Also man kann sagen, dass es doppelt so viele Fälle gibt. Jetzt ist natürlich, man kann es nicht klar definieren, ist es einfach jetzt so, dass es viel mehr publik gemacht wird und sich viel mehr trauen und deshalb aus dem Dunkelfeld ins Hellfeld rüber treten, oder ist es rein eben, dass die Gewalt halt zugenommen hat.
6: Cornelia Enke leitet die Außenstelle des Weißen Rings in Dessau-Roßlau. Das ist eine von 14 Außenstellen in Sachsen-Anhalt. Das klingt viel, aber manche Außenstellen sind kaum oder eben überhaupt gar nicht personell besetzt. Und dann kommt etwa Unterstützung aus anderen Stellen, sagt Kerstin Godenrath, und wirbt umso mehr um neue ehrenamtliche Helfer.
7: Ja, man hört eben viele schreckliche Geschichten. Das ist eben nicht vergleichbar mit vielleicht mit anderen ehrenamtlichen Tätigkeiten. Aber nichtsdestotrotz ist es erfüllend, weil man eben anderen Menschen die Möglichkeiten gibt, wieder in ihr Leben zurückzufinden.
1: Der Weiße Ring feiert 50. Geburtstag. Fabian Brenner informierte. Volle Gipfel, wenig Schnee. Wie schützen wir die Alpen? Das ist das Thema der heutigen Sendung Mitreden. Deutschland diskutiert. Eine besondere Sendung, denn es wird diesmal live vor Ort diskutiert. In Lenggries in Oberbayern. Zu Gast sind zum Beispiel die ehemalige Alpinspitzensportlerin und Olympiasiegerin Hilde Gerg. Und die Lenggrieser. Also die, die teils vom Tourismus, vom Wintersport leben, die aber auch mit Verkehrschaos, Naturzerstörung und den Folgen des Klimawandels konfrontiert sind. Und wir haben vor unserer Sendung genau dort mal nachgefragt. Wem gehören denn eigentlich die Berge?
23: Ich würde jetzt mal sagen, nicht den Touristen alleine. Man sieht dann ja im Sommer, wie die Landschaft aussieht, was nicht schön ist. Aber solche Orte sind auf Touristen angewiesen.
24: Wenn sich jeder ein bisschen, hätte Berner gesagt, zusammenreißt oder jeder ein bisschen auf den anderen schaut, dann wird das gut funktionieren.
25: Wie man dem gerecht wird? Boah. Also bei so vielen Touristen, wie es im Voralpenland oder in den Alpen hat, ist das, glaube ich, etwas schwierig. Weil so viel ich weiß, sind die Touristen oft ein bisschen unvernünftig und benutzen Wege, die sie nicht benutzen dürften. Also ich würde sagen, man muss den Tourismus ein bisschen bremsen.
26: Also den Zugang sollen alle haben, ne? Das ist, denke ich mal, klar. Ne? Das ist bei uns auch nicht anders. An den Küsten da sollte auch jeder Zugang zu haben. Und doch, Natur sollte für alle da sein. Ne?
27: Ich meine, man muss halt auf ein paar Sachen achten, ne? Dass man seinen Müll eben wieder mitnimmt und so weiter. Wo ich so ein bisschen skeptisch bin, ist eben so diese ganze Eroberung der Berge, ob das wirklich sein muss. Ne? Es gibt ja hier jetzt schon auch Bereiche, wo man einfach auch nicht hin darf, und das finde ich auch gut so und das soll man respektieren.
1: Soweit die Meinungen aus Lenggries. Volle Gipfel, wenig Schnee. Wie schützen wir die Alpen? Das ist das Thema heute bei Mitreden Deutschland diskutiert. Mit Publikum live vor Ort. Die Sendung startet heute ausnahmsweise auch schon um 19.03 Uhr, denn im Anschluss sind wir dann bei der Nations League dabei, Deutschland-Niederlande. Schreiben Sie uns gern, wenn Sie mitdiskutieren möchten, zum Thema unter mitredenard.de. Dort kann man dann die Sendung auch im Livestream sehen oder eben auf unserem YouTube-Kanal @ard mitreden. 18.28 Uhr ist es. Und wenn mich nicht alles täuscht, wenig Schnee trifft auch für Mitteldeutschland zu. Ich glaube aber, das ist der Jahreszeit angemessen.
3: Ja, Gott sei Dank, ja. Also das wäre jetzt natürlich der nächste GAU. Nein, also wir haben ein paar Schauer noch. Die werden allgemein jetzt immer weniger, sammeln sich gerade noch so ein bisschen mehr in Sachsen und ziehen dann spätestens in den Frühstunden noch über die Oberlausitz raus. Dahinter wird es dann trocken sein. Es kann morgen im Bereich von der Altmark runter bis ins östliche Sachsen anfangs vereinzelt noch ein bisschen Sprühregen geben, weil dort die Wolken eigentlich noch länger festhängen. Sonst setzt sich aber von Thüringen, von der Rhön her und vom Harz dann später auch mehr und mehr der Hochdruckeinfluss mit mehr Sonne durch.
1: Wie geht's dann Richtung Wochenende?
3: Da wird's eben unter Hochdruckeinfluss weitgehend freundlich sein. Wir haben allerdings nicht so ein kräftig großes, ausgeprägtes Hoch, sondern es wird immer wieder flankiert, zwar noch vom Tiefdruckeinfluss, aber da reicht's dann eben auch bloß für ein paar Wolken. Und die können dann vor allem am Sonntag mal mit dabei sein, aber ansonsten allgemein freundlich und vor allem auch wärmer. Am Sonntag dann bis maximal 26 Grad.
1: Renato Bodenburg, vielen Dank. Der Bundestag diskutiert heute über die Reform der Nachrichtendienste. Diese Reform braucht eine ernste Debatte. Das zumindest meint unser Kommentator. Hören Sie gleich nach den Nachrichten. Und außerdem schauen wir nach Thüringen, denn dort will die Deutsche Bahn die Strecke Erfurt-Nordhausen sanieren. Zwei der Themen gleich nach dem aktuellen Nachrichtenüberblick.
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2: Um 18.30 Uhr mit Alexander Terhorst. US-Präsident Donald Trump hat Chinas Staatschef Xi Jinping im Weißen Haus mit militärischen Ehren empfangen. Trump sagte in seiner Begrüßungsrede, er werde mit Xi drängende Fragen besprechen. Dazu gehörten die Themen Sicherheit, künstliche Intelligenz und Technologie. Xi warb für eine engere Zusammenarbeit beider Länder. Für den Abend ist ein Staatsbankett geplant. Erwartet werden auch die Chefs mehrerer Tech-Konzerne wie Elon Musk und OpenAI-Geschäftsführer Sam Altman. Für Xi ist es der erste US-Staatsbesuch seit mehr als 10 Jahren. Rheinland-Pfalz behält ein weiteres Jahr in Jahren. Rheinland-Pfalz behält ein weiteres Jahr den Vorsitz der Ministerpräsidentenkonferenz. Wie die Staatskanzlei in Mainz mitteilte, geht das auf einen einstimmigen Beschluss der Regierungschefs der Länder zurück. Turnusgemäß wäre Sachsen-Anhalt ab Oktober an der Reihe gewesen. Das Land hat aber nach der Landtagswahl Anfang des Monats noch keine neue Regierung. Die vorherige bleibt noch geschäftsführend im Amt. Im sächsischen Heidenau wollen AfD und CDU keine sogenannten Stolpersteine mehr zulassen. Über einen entsprechenden fraktionsübergreifenden Beschlussantrag soll am Abend der Stadtrat abstimmen. Zur Begründung heißt es, Bürger und Initiativen würden diese Form der Erinnerung nicht mehr als angemessen empfinden. Gedenken solle auf den Friedhof verlegt werden. Die in der Regel spendenfinanzierten Steine erinnern an NS-Opfer an ihre letzten bekannten Wohn- und Wirkungsstätten. Orte. Die Menschenrechtsorganisation Amnesty International hat gefordert, die umstrittene US-Einwanderungsbehörde ICE aufzulösen. In einem heute veröffentlichten Bericht heißt es, Menschenrechtsverletzungen seien dort systematisch angelegt. Sie hätten seit dem Amtsantritt von US-Präsident Donald Trump ein neues Ausmaß erreicht. Menschen würden systematisch inhaftiert und abgeschoben. Vertreter der Behörde waren zuletzt mehrfach brutal gegen Einwanderer vorgegangen. Bei Vorfällen in Minnesota, Maine und Texas waren Menschen gestorben. Ein 26-Jähriger ist nach einem tödlichen Autorennen im Saale-Orla-Kreis zu 8 Jahren Haft verurteilt worden. Das Landgericht Gera sprach ihn wegen eines verbotenen Kraftfahrzeugrennens mit Todesfolge schuldig. Der Mann war beim Überholen auf die Gegenfahrbahn geraten und mit einem entgegenkommenden Auto zusammengestoßen. Eine 21-jährige Frau kam ums Leben. Ein früheres Urteil wegen Mordes zu lebenslanger Haft hatte der Bundesgerichtshof teilweise aufgehoben. Das waren die Nachrichten. Das Wetter, die Temperaturen von 18 Uhr in Artern bedeckt bei 15 Grad. In Dresden sind es 13 Grad. Erfurt bedeckt 15, Gardelegen bedeckt 15, Hoyerswerda stark bewölkt 14 Grad, Magdeburg stark bewölkt 16, Neuhaus stark bewölkt 10, Oschatz bedeckt 14 Grad, Plauen bedeckt 12, Wernigerode bedeckt 15 und in Wittenberg 13 Grad. Die Vorhersage heute Nacht nur selten noch Schauer, stellenweise Nebel 11 bis 2 Grad. Morgen teils heiter, teils länger bewölkt, vereinzelt Sprühregen 15 bis 20 Grad. MDR aktuell Verkehrsdienst. A2 Richtung Berlin zwischen Marienborn-Helmstedt und Alsleben stockender Verkehr 10 Minuten länger. Auf der A4 Frankfurt-Dresden ist die Abfahrt Chemnitz-Mitte gesperrt, noch bis 19 Uhr etwa wegen einer Baustellenverlegung. Die A9 Dresden-Görlitz ist zwischen Niederseifersdorf und Kudersdorf in beiden Richtungen gesperrt. Im Tunnel Königshainer Berge gibt es wieder Wartungsarbeiten. Die Sperrung ab 19 Uhr bis morgen früh um 5. Es gibt Umleitungen. A17 Richtung Dresden zwischen Grenzübergang Breitenau-Schönwald und Bad Gottleuber-Stau 10 Minuten länger. Eine Stunde Verzögerung auf der A72 Richtung Hof zwischen Chemnitz-Süd und Stolberg-Nord. Hier 9 Kilometer Stau an einer geräumten Unfallstelle. Geblitzt wird auf der A71 Richtung Schweinfurt zwischen Gräfenroda und Oberhof und Richtung Schweinfurt nochmal am Dreieck Suhl. Soweit der MDR-Verkehrsdienst, die Zeit 18.34 Uhr.
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1: Und noch bis 19 Uhr mit Stefan Rank am Mikrofon. Ich grüße Sie. Ein Felssturz an der Zugspitze hat Deutschlands höchsten Berg heute in eine große Staubwolke gehüllt. Das hat die Bergwacht auch mittlerweile bestätigt. Zuvor hatten sich Augenzeugen gemeldet, die eben diese Staubwolke beobachtet hatten. Und ich habe dazu vor der Sendung mit Thomas Wanner gesprochen, Bergführer und Mitarbeiter der Sicherheitsforschung beim Deutschen Alpenverein.
11: Grüß Gott, hallo.
1: Herr Wanner, wissen Sie denn, was genau passiert ist und wie es dazu gekommen ist?
11: Also aktuell haben wir auch noch nicht mehr Informationen, als wir in der Presse auch erfahren haben. Es hat sich am Grenzkamm an der Zugspitze wohl ein etwas größerer Felssturz ereignet. Es dürfte in der

0: Also immerhin, Tote oder Verletzte hat es ja glücklicherweise nicht gegeben, weil dieser Abgang ja auch an einem, wenn ich das richtig gelesen habe, wirklich recht unzugänglichen Bereich geschehen ist. Aber ist so ein Felssturz jetzt eher die Ausnahme oder passiert das schon hin und wieder mal?
1: Ja, da muss man ganz klar sagen, es passiert hier und da. Aber für uns Bergsportler ist ein Felssturz de facto kein großes Problem, weil es tatsächlich so wenig passiert und man auch relativ wenig dagegen tun kann. Also wenn es einen bei einem Felssturz oder einem sogar Bergsturz wirklich erwischt, dann war man einfach zur falschen Zeit am falschen Ort. Was für uns Bergsteiger wirklich problematisch ist, das ist eigentlich der typische Steinschlag. Das heißt, wenige Steine, die dann in höheren Lagen beispielsweise durch Starkregenereignisse oder auch durch das Auftauen des Gletschers herunterkommen, das betrifft uns als Bergsteiger viel mehr als Felsstürze, wie wir es auf der Zugspitze hatten.
0: Und haben Sie irgendwie das Gefühl, dass sich diese Felsstürze häufen?
1: Die Felsstürze, das ist schwer zu sagen, ob sich die häufen. Tatsächlich ist es so, dass es eben sehr seltene Ereignisse sind. Und wenn eben nur alle paar Wochen mal so ein Felssturz stattfindet, über einen sehr langen Zeitraum, dann kann man eben das sehr schwer sagen, dass es jetzt eine Häufung stattfindet. Was man schon sehr klar sagen kann, ist, dass sich gerade so im Gletschergrenzbereich der Steinschlag häuft. Also da gibt es wirklich auch valide Studien, dass dort, wo sich der Gletscher zurückzieht und diese Schutthallen dann übrig bleiben, dass dort der Steinschlag häufiger auftritt als woanders.
0: Jetzt hatten Sie schon die Permafrostregion angesprochen. Können Sie denn einschätzen, was da vermutlich zu diesem Felssturz geführt hat? Wir hatten gerade auch angesprochen, lange Sommer, lange warme Sommer, Klimawandel. Kann das ein Grund sein?
1: Das kann durchaus ein Grund sein. Natürlich, ob jetzt wirklich da beim Ausbruch Permafrost die Rolle gespielt hat, das müssen sich dann die Geologen anschauen. Das können wir so im Bergsportbereich oder als Bergführer kann ich das nicht sagen. Aber zumindest die Höhenlage, wo das stattgefunden hat, das lässt eventuell Rückschlüsse zu, dass der Permafrost ein Thema war. Was durchaus auch eine Möglichkeit sein kann, ist einfach durch die lange Trockenheit, dass eben die Erde nicht mehr imstande ist, viel Wasser aufzunehmen. Und wenn wir dann Regenereignisse haben, dann ist es tendenziell so, dass dann eben mehr solcher Steinschläge oder eben Felsstürze dann auch stattfinden, weil eben dann auch der Fels hinterspült wird und dann das ganze Gebilde fragiler wird. Also es hängt sicherlich mit der Witterung zusammen. Ob es wirklich der Permafrost dann war, das wird uns dann vielleicht ein Geologe bestätigen oder auch nicht.
0: Zum Felssturz an der Zugspitze Thomas Wanner, Bergführer und Mitarbeiter der Sicherheitsforschung beim Deutschen Alpenverein. Ich danke Ihnen für die Einschätzung.
1: Dankeschön.
0: So, und damit ist es 18.38 Uhr. Frankreichs Literaturszene wird von einem Skandal erschüttert. Der Anwärter auf den renommierten Literaturpreis Goncourt, der haitianisch-kanadische Schriftsteller Aurélien, soll seinen gefeierten Debütroman mit Hilfe von KI geschrieben haben. Gibt's das? Julia Borota berichtet.
2: Die Vorwürfe wiegen schwer. Der gefeierte Debütroman von Télisson Aurélien, C'était ça, ou mourir, sei zu 100% von einer KI geschrieben worden. Die Anschuldigungen fußen auf dem Abgleich, den eine anonyme Gruppe mithilfe der US-amerikanischen KI-Detektor-App PanGram vorgenommen hat. Aurélien, der aus Haiti stammt und mittlerweile in Kanada lebt, veröffentlicht auf Französisch und tourt gerade durch Frankreich, um seinen Roman zu bewerben. Sein Werk erzählt eine Fluchtgeschichte, wie sie der Autor selbst erlebt hat und wird in der französischen Literaturszene hoch gehandelt. Der Autor reagierte fassungslos und wütend auf die Anschuldigungen und der Präsident des renommierten Literaturpreises Goncourt, Philippe Claudel, mahnte angesichts dessen, dass nichts bewiesen sei, zur Vorsicht. Doch nun sind neue Vorwürfe aufgetaucht. Die kanadische Tageszeitung La Presse sowie der öffentlich-rechtliche kanadische Rundfunk behaupten, in einigen älteren Texten Aureliens aus den Jahren 2010 und 2013 Plagiate entdeckt zu haben.
0: Julia Borutta berichtete, 18.40 Uhr ist es und so langsam steigt die Stimmung. Philipp Weißkirch stimmt Sie ein aufs heutige Nationalspiel.
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4: So ist das. Die Vorfreude steigt auch. Es sind ja nur noch gut zwei Stunden. Dann geht's dann endlich auch mal los in Amsterdam. Viel ist gesprochen worden im Vorfeld über den neuen Bundestrainer Jürgen Klopp. Heute Abend also sein Debüt an der Seitenlinie mit der deutschen Fußballnationalmannschaft. Das ist ein Nations League Spiel und den Auftakt gibt es gegen Oranje, also ein echter Klassiker, da heute Abend ab 20:45 gegen die Niederlande. Unsere Reporter sind schon vor Ort, haben sich heute mal in Amsterdam auch umgehört bei den deutschen Fans, da sind auch einige vor Ort. Ja, und wir hören mal, wie die so der Club-Premiere entgegenfiebern. Ja, und was sie sich vom Spiel erhoffen.
5: Wir sind

0: zum ersten Mal in Amsterdam, aber der erste Eindruck auf jeden Fall sehr schön.
1: Also wir sind extra nur wegen dem Spiel hier.
2: Alte Rivalität und die Holländer können feiern, super Stimmung im Stadion.
0: Von der Mannschaft unter Jürgen Klopp erwarte ich vor allem Leidenschaft, Tempo, Aggressivität.
3: Irgendwie hat man den Eindruck, so ein bisschen das Feuer ist zurück. Die Freude ist zurück, Leute freuen sich auf Länderspiele, in meinem ganzen Umfeld freuen sich Leute auf die Länderspiele.
4: Die Leidenschaft, die er entfachen kann eigentlich, also die Aufbruchstimmung, die er erzeugt und dass die Mannschaft wahrscheinlich alles für ihn tun wird.
5: Der holt alle Leute ab, er will auch ganz Deutschland abholen und ja, wenn es einer schafft, dann ist es der Jürgen.
1: Also das sind einige deutsche Fans, die wir heute in Amsterdam getroffen haben. Das sagen die also zu diesem ja fast schon Ereignis um 20.45 Uhr. Und jetzt hören wir noch Michael Augustin, der hat sozusagen die letzten Infos vor der Klopp-Premiere heute Abend.
6: Alle Augen auf den neuen Bundestrainer. Mit Sprüchen und guter Laune hat Jürgen Klopp die volle Aufmerksamkeit auf sich gerichtet. Inhaltlich hat der Nachfolger von Julian Nagelsmann wenig durchblicken lassen. Fragen zur Taktik ist er in den vergangenen Tagen ausgewichen. Bei seinen Vereinen Mainz, Dortmund und Liverpool waren ihm schnelles Umschalten, Pressing und Laufarbeit wichtig. Gut möglich, dass er diesen Fußball auch bei der Nationalmannschaft einführen will. Für das Spiel heute Abend in Amsterdam hat Klopp den Hoffenheimer Mittelfeldspieler Conte aus seinem Kader gestrichen. Erlaubt sind in der Nations League nämlich nur 23 und nicht 24 Spieler.
1: Freuen wir uns drauf, was da nachher dann in Amsterdam passieren wird. Wir übertragen das Spiel hier im Radio nach Mitreden ab 20.45 Uhr live und es gibt es auch komplett zu hören in der App von Sport im Osten. Jetzt schon mal zum Basketball. Da ist ja am vergangenen Wochenende die Bundesliga in die neue Saison gestartet. Sein City Jena hatte aber noch Pause. Die Thüringer starten erst morgen Abend in Weißenfels in die neue Spielzeit. Jan Günther blickt mal auf das Gastspiel von Jena beim MBC voraus. Er startet allerdings mit dem jüngsten Pokalauftritt von Sein City Jena.
7: Es sind inzwischen einige Tage vergangen, sodass man in Jena dieses Pokalspiel hat komplett aufarbeiten können.
8: Jetzt im Pokal lief es tatsächlich nicht so. Da hatten wir zu viele Turnover, haben zu viele kleine Fehler gemacht, zu viele Schusseligkeitsfehler.
7: Flügelspieler Lorenz Bank und seine Teamkollegen verloren in Frankfurt mit 31 Punkten Unterschied.
8: Frankfurt ist ein super Team. Die haben einen guten Job gemacht, uns ein paar Dinge wegzunehmen. Die haben sehr physisch gespielt, da waren wir noch nicht ganz so ready für. Deshalb glaube ich, wenn wir jetzt im nächsten Spiel es schaffen, unser Spiel zu spielen und unseren Schuh zu Ende zu spielen, dann glaube ich, sind wir auf einem richtig guten Weg und wir müssen einfach immer jetzt vom Spiel zu Spiel gucken.
7: Und diese nächste Aufgabe ist Jenas Auftakt in die neue Bundesligaspielzeit. Am Freitag beim MBC in Weißenfels. Darauf hat der 25 Jahre alte gebürtige Magdeburger Lorenz Bank aber mal so richtig Lust.
8: Die Atmosphäre wird erstmal was Besonderes. Das wird auf jeden Fall cool, besonders als erstes Punktspiel. MBC ist auch ein super Team. Die haben auch viel verpflichtet jetzt in der Offseason.
7: Verpflichtet hat Jena einen neuen Trainer, Steven Esterkamp. Was hält Bank vom US-Amerikaner?
8: Steven ist ein super Typ. Der war jetzt ja auch schon länger in Deutschland. Der war erst in Paderborn und dann jetzt auch in Bremerhaven. Mit Steve macht man, glaube ich, viel mehr verschiedene Konzepte, Konstrukte, die ineinander greifen auf dem Spielfeld, sodass wir auch besser miteinander spielen können. Also, dass jeder weiß genau, was macht der andere, wenn ich das mache. Ich glaube, das hat ein bisschen gebraucht in der Preseason. Es war jetzt ja auch lange und man musste ein bisschen reinkommen, man musste ein bisschen zusammenarbeiten, damit wir auf ein Level kommen, wo man das auch schnell spielen kann.
7: In der letzten Bundesliga-Saison belegte Science City am Ende Rang 16. Was hat man sich jetzt vorgenommen?
8: Wir wollen diese Saison vor allem mehr als Team spielen. Also wir wollen mehr Assists haben, wir wollen den Ball mehr laufen lassen und auch schneller spielen. Gleichzeitig natürlich unsere Turnover, die wir jetzt in der Preseason oftmals zu viele hatten, wollen wir runterschrauben. Aber ich glaube, wenn wir es schaffen, dass wir als Team zusammenwachsen, weiterhin dieses Tempo beibehalten können, dann haben wir, glaube ich, eine gute Saison vor uns.
1: Also die Basketballer von Science City Jena starten jetzt auch in die neue Saison. Morgen geht's los, Freitagabend ab 20 Uhr beim MBC in Weißenfels.
9: Vielen Dank, Philipp Weißkirch. 18.45 Uhr gleich. Unser Top-Thema hier bei MDR aktuell am heutigen Abend betrifft die Herbstprognose der Deutschen Wirtschaftsinstitute. Die zeigt zwar derzeit nach oben, ganz deutschlandweit. Dennoch plädiert zum Beispiel der Wirtschaftsexperte Oliver Holtemöller vom IWH weiterhin für dringend nötige, tiefgreifende Reformen. Alexander Terhorst mit weiteren Meldungen.
10: In Dresden und Bautzen sind zwei Baufirmen durchsucht worden. Wie das Hauptzollamt und die zuständigen Staatsanwaltschaften mitteilten, waren Beamte in Geschäftsräumen, Privatwohnungen und Arbeiterunterkünften im Einsatz. Zwei Verantwortlichen der Unternehmen werden unter anderem vorgeworfen, Angestellten Lohn vorenthalten und Sozialbeiträge nicht abgeführt zu haben. In Thüringen sind die diesjährigen Schulbibliothekspreise verliehen worden. Laut Bildungsministerium gehen die Auszeichnungen an Schulen in Erfurt, Eisenach und Gera. Der Preis ist mit jeweils 3.000 Euro dotiert. Träger von ehrenamtlichen Projekten können sich um Fördermittel vom Land Sachsen bewerben. Nach Angaben aus dem Sozialministerium sind im Entwurf für den kommenden Doppelhaushalt erneut rund 11 Millionen Euro pro Jahr für das Programm Wir für Sachsen eingestellt. Das Wetter. Heute Nacht nur noch selten Schauer, stellenweise Nebel 11 bis 2 Grad. Morgen teils heiter, teils auch länger bewölkt, vereinzelt Sprühregen 15 bis 20 Grad. MDR aktuell Verkehrsdienst. A2 Richtung Berlin zwischen Lierte Ost und Hämelerwald steht ein defekter LKW, es liegen Fahrzeugteile auf der Fahrbahn. A2 Richtung Berlin zwischen Marienborn-Helmstedt und Alsleben stockender Verkehr, 10 Minuten Verzögerung. A4 Richtung Görlitz zwischen Niederseifersdorf und Kudersdorf ist der Tunnel Königshainer Berge gesperrt in beiden Richtungen wegen Wartungsarbeiten noch bis morgen früh um 5 Uhr. Aber los geht's erst in einer Viertelstunde ab 19 Uhr. Es gibt Umleitungen. Nach Unfällen gesperrt im Landkreis Görlitz die Straße zwischen Dittmannsdorf und Dübschütz und im Landkreis Sächsische Schweiz-Osterzgebirge die Straße zwischen Grenzübergang Baratal und Bad Gottleuber. Geblitzt wird auf der A71 Richtung Schweinfurt zwischen Gräfenroda und Oberhof sowie am Dreieck Suhl. Soweit der MDR aktuell Verkehrsdienst, 18.47 Uhr.
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12: Herzlich willkommen aus Leipzig. Ich bin Tim Deisinger, Redakteur und Moderator bei MDR aktuell. Thema dieses Podcasts ist hauptsächlich der Ukraine-Krieg. Wir besprechen aber auch andere, vornehmlich militärische Dinge, und wir tun das wie immer mit dem früheren NATO-General Erhard Bühler. Er ist auch heute aus Berlin zugeschaltet. Tag, Herr Bühler.
13: Tag, Herr Deisinger.
12: Thema Iran-Krieg. Herr Bühler, das, was die Amerikaner da zuletzt am, ich glaube, 28. Februar dieses Jahres gemeinsam mit den Israelis losgetreten haben, scheint Ihnen mittlerweile über den Kopf gewachsen zu sein. Teilen Sie eine solche Einschätzung?
13: Ja, das sieht so aus. Nicht nur über den Kopf gewachsen, gemessen an den Zielen, die Sie veröffentlicht haben, an den politischen Zielen, scheint es so zu sein, dass man sagen kann, sie haben diesen Krieg verloren. Politisch, aber auch militärisch. Militärisch scheint es zu einer Überdehnung auch der militärischen Fähigkeiten sogar der Supermacht USA gekommen zu sein. Sehr gut kann man das an den Flugzeugträgern beispielsweise sehen. Der Flugzeugträger USS Ford, der war fast ein Jahr im Einsatz. Die Abraham Lincoln war 10 Monate im Einsatz, befindet sich derzeit auf dem Rückmarsch in die USA. Die George Bush ist jetzt, oder der, muss ich ja sagen, der Träger, der Flugzeugträger George Bush ist jetzt im Arabischen Meer. Das ist im Übrigen der einzige aktive Flugzeugträger, den die USA zurzeit auf den Weltmeeren haben. Das ist die geringste Präsenz der amerikanischen Flugzeugträger seit vielen, vielen Jahren. Und dazu kommt der Punkt, den wir auch schon mehrfach besprochen haben, die Munitionsvorräte, die so zur Neige gegangen sind, dass noch nicht mal die Verbündeten auch beliefert werden können mit Munition, insbesondere in den Golfstaaten, aber auch die Ukraine nicht, aber auch die NATO-Verbündeten nicht, weil die Amerikaner jetzt so viel Eigenbedarf haben, um die Munitionsvorräte in den nächsten Jahren wieder aufzubauen.
12: Also es scheint auf jeden Fall das, was Donald Trump in die Welt geblasen hat, diese prahlerischen Äußerungen auch bei der UN-Generalversammlung mit der Realität scheinen die nichts zu tun zu haben. Wir müssen mal ein bisschen auf die Vorgeschichte dieses Krieges schauen, Herr Bühler. US-Präsident Trump bzw. seine Administration, die stellen diesen Krieg auch immer gerne ein bisschen als alternativlos dar. Ist er denn das? Also hätte es andere Möglichkeiten gegeben, die Probleme, die es ja zweifellos mit dem Mullah-Regime in Teheran gab und gibt, anzugehen?
13: Ja, natürlich. Es hätte realistische Alternativen gegeben. Es hätte die Atomvereinbarung mit dem Iran nicht gekündigt werden dürfen im Jahr 2018 durch Trump, dann wäre er gar nicht in diese Lage gekommen, in die er gekommen ist am Anfang dieses erneuten Kriegsbeginns gegen den Iran, so muss ich es vielleicht formulieren. Alternativen wären gewesen, dass man ein modifiziertes Atomabkommen aushandelt. Alternativen wären auch gewesen, dass man sich mit China und auch mit Russland zusammengesetzt hätte und hätte die Iran-Frage diplomatisch gelöst. Denn beide, Russland und China, haben ja natürlich auch Interesse daran, dass diese Lage nicht so eskaliert, wie es jetzt der Fall ist. Man hätte mit den Golfstaaten eine defensive Architektur aufbauen können, die es verhindert, dass die Basen der Amerikaner getroffen werden in den Golfstaaten, die es verhindert, dass Israel auch getroffen wird durch Raketen aus dem Iran und dergleichen mehr. Also ein regionales Bündnis, mehr noch als es bisher Bestand hat. Und möglicherweise hätte auch ausgereicht, dass man auf die Angriffe gegen Israel mit einem begrenzten Schlag reagiert. Zum Beispiel auf die Verursacher, die Hisbollah, oder dass man die Houthi auch niederhält, wie man es im Jahr 2025 ja schon mal getan hat. Also alternativlos war das alles nicht. Das ist politisch gewollt gewesen, das ist eine einfache Lösung, das hat einfach ausgesehen, dass man das macht. Man ist möglicherweise auch durch den militärischen Erfolg in Venezuela verleitet worden, auch hier eine militärische Lösung zu suchen. Aber der Iran ist natürlich eine ganz andere Hausnummer als das Venezuela war.
12: Dann stehen aber natürlich die Fragen, warum haben die Amerikaner diesen Krieg begonnen und hätten sie es nicht besser wissen können? Ich will dazu mal kurz erwähnen, dass mir so beim Durchscrollen bei Instagram die Äußerungen von Thomas Jäger untergekommen sind. Das ist ein Professor Politikwissenschaftler, kennt sicher viele aus dem Fernsehen, hat aber auch einen wöchentlichen Podcast, den es auf verschiedenen Plattformen gibt. Und er ist gefragt worden, warum die Amerikaner den Iran angegriffen haben und was er geantwortet hat, Herr Bühler, das will ich Ihnen auch kurz mal vorspielen.
14: Aus Dummheit. Aus Dummheit. Trump aus Dummheit, weil er überhaupt nicht abschätzen konnte, was er losgetreten hat. Sein Umfeld aus Dummheit, weil sie sehr wohl wussten, was passieren wird. Und sich nicht getraut haben zu sagen, das geht nicht, das können wir nicht machen, weil sie den Widerspruch nicht gewagt haben. Und die Amerikaner in ihrer ganz winzigen Mehrzahl, 1,1% war ja der Vorsprung bei der letzten Wahl, weil sie diesen Mann gewählt haben. Also das heißt, die innere Konzentration der Macht bei einem Mann, der sich weigert, die Realität überhaupt wahrzunehmen, sich mit diesen Fragen zu beschäftigen, der in seinem Kopf sich irgendwas ausdenkt. Das ist der eigentliche Grund, warum all das geschieht.
12: Also der Politikprofessor Thomas Jäger war das, ist zwar eine durchaus mehrschichtige Begründung, die er da liefert, aber sie klingt dennoch sehr einfach, eigentlich geradezu fast banal. Ist es am Ende in Ihren Augen auch so einfach?
13: Also aufgrund so eines Schnipsels jetzt dort das bewerten zu können, das traue ich mir nicht zu. Da müsste man mehrere Hintergründe kennen, müsste den Zusammenhang der Äußerung auch kennen. Es ist schon was dran natürlich, auch vor allen Dingen im zweiten Teil. Womit ich nicht einverstanden bin, ist, dass da niemand Widerspruch geleistet hat. Das hat es sehr wohl gegeben. Nicht umsonst sind ja viele Generale und Admirale in den Ruhestand gezwungen worden. Wir haben ja mehrfach darüber gesprochen. Und das ist ja nicht ohne Grund gewesen. Da hat schon Widerspruch gegeben. Und ganz sicher sind die Bedenken auch schriftlich formuliert worden und lagen dem Präsidenten vor bei seiner Entscheidung. Ob er es gelesen hat oder nicht, das wissen wir natürlich nicht.
12: Man konnte auch so ein bisschen den Eindruck haben, dass die Amerikaner, also ich meine jetzt hier Trump und seine Bande, dass die davon ausgegangen sind, okay, wir werfen den Iranern mal so ein paar Bomben auf den Kopf, ein paar viele Bomben und dann geben die schon auf.
13: Also es wäre sicher sehr naiv. Ich weiß nicht, ob Trump und sein Umfeld das wirklich glaubten, das Militär sicher nicht. Also die kennen den Iran aus vielen Jahren zu gut, dass man einfach da nur ein paar Bomben schmeißt und dann geben die auf.
12: Aber haben Sie eine Ahnung, welches militärische Ziel sich die Amerikaner gestellt haben?
13: Naja, ich meine, wir haben das auch besprochen im März irgendwann mal. Also politische Ziele waren sicher Nummer eins, die Verhinderung einer atomaren Bewaffnung. Das war klar und unmissverständlich formuliert worden. Dann der Schutz Israels, Schutz regionaler Verbündeter, Schutz der eigenen Kräfte in der Region. Die amerikanischen Basen in der Region sind ja schon vor dem 28. Februar angegriffen worden. Und letztlich waren aber einige Ziele so unklar formuliert, dass sogar Vance das dann auch richtig stellen musste. Beispielsweise Trumps Äußerungen zu einem Regierungswechsel, zu einem Regime-Change im Iran, die hat Trump ja selbst erwähnt und hat auch den Menschen Hoffnung gemacht, dass sich da was tut in dieser Richtung. Also das trug alles dazu bei, dass das ein Konglomerat war von Zielen, nicht klar ausformuliert. Ausformuliert war es sicher schriftlich, davon kann man ausgehen. Und das liegt uns natürlich alles noch nicht vor, aber spätere Historiker werden das dann alles mal lesen können. Ich glaube, das hatten wir auch gesagt, dass wir im März da gesprochen haben drüber.
12: So, und damit sind wir durch für heute und für diese Woche. Vielen Dank fürs Interesse. Bei Fragen oder Anmerkungen schreiben Sie bitte an general@mdraktuell.de oder rufen Sie an unter 0800 637 3737. Diesen Podcast gibt es noch viel ausführlicher als in dieser Radiofassung und zwar auf jeden Fall in der ARD Sounds App. Herr Bühler, wir hören uns dann nächste Woche wieder. Den Tag wissen wir noch nicht genau. Bei Herrn Bühler und auch bei mir ist nächste Woche wieder viel los. Auf jeden Fall aber erstmal vielen Dank für heute.
13: Gern geschehen, Herr Dersinger. Dann bis nächste Woche.
15: Soweit unser Podcast. Der General, was tun, Herr General, zu hören, die volle Version auch in der ARD Sounds App, damit 18.57 Uhr. Und das heißt, wir gehen jetzt ins MDR Wetterstudio zu Renato Bodenburg und lassen uns mal ein kleines Update geben. Also heute machen wir einen Haken dran, oder? Heute war eher so herbstlich.
16: Ja, wobei wir aber noch ein paar erwähnenswerte Schauer haben in Sachsen. In Thüringen sind die jetzt weitgehend abgeklungen. Gibt es noch so Richtung Kyffhäuserkreis, Raum Jena ein paar. Aber ansonsten in Sachsen dauert das noch ein bisschen. Und wir haben dann wahrscheinlich auch in den Frühstunden morgen noch Richtung Oberlausitz, Zittauer Gebirge so die letzten abziehenden Schauer. Dann gibt es ein paar Wolken, vor allem im Nordosten von der Altmark bis ins östliche Sachsen können die noch ein bisschen länger dort hängen. An dem Bereich auch ist es so, dass es da ein bisschen Sprühregen rausregnen kann. Das wird aber dann auch immer weniger werden und von Südwesten, von der Rhön, vom Harz setzt sich zunehmend der Hochdruckeinfluss mit Sonne durch. Dadurch ist es dann meist heiter und es bleibt dann auch trocken. Und Entschuldigung. War gleich die Vorfreude. Temperaturen steigen in Thüringen auf 20 Grad und los geht's in Ostsachsen bei 15, also 15 bis 20 Grad morgen.
15: Okay, so ganz kurz, Richtung Wochenende, wie wird's da?
16: Der Sonnabend hat die meiste Sonne, am Sonntag gibt's auch ein paar Wolken, aber allgemein ist es freundlich, Sonnabend bis 25 und Sonntag bis 26 Grad.
15: Und jetzt die wichtigste Frage, wie kalt wird's in den Bergen?
16: Tja, also wir haben die kommende Nacht hat nicht nur die Berge, sondern in Thüringen, weil es dort aufklart, im südlichen Thüringen Temperaturen bis 2 Grad. Das kann dort auch Bodenfrost geben. Ansonsten reicht die Spanne von 11 bis 7 Grad. Also es sind große Unterschiede da, wo es Wolken sind. Da ist es eben ein bisschen gedämpfter.
15: Renato Bodenburg, vielen Dank. So, und die Berge, die sind gleich auch nochmal Thema bei uns im Programm unter dem Titel Volle Gipfel, wenig Schnee, wie schützen wir die Alpen? Diskutieren wir heute Abend bei Mitreden Deutschland diskutiert mit Ihnen. 08000 441777 ist die Sendung, ist die Nummer zur Sendung. Mitreden.ard.de, die Adresse für Ihre Mails und kommentieren können Sie auf dem YouTube-Kanal @ARD Mitreden. Los geht's jetzt nach den Nachrichten.
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18: Um 19 Uhr mit Florian Schwarz. Die deutsche Wirtschaft dürfte dieses Jahr stärker zulegen als bisher angenommen. Die führenden Forschungsinstitute erwarten ein Wachstum von 1,3%, gut doppelt so viel wie im Frühjahr vorhergesagt. Ein Experte sagte wörtlich, die Stimmung ist schlechter als die Lage. Auch für kommendes Jahr soll es nochmal deutlich nach oben gehen, bevor das Wachstum 2028 wieder niedriger ausfallen könnte. Auch die Unternehmen blicken derzeit positiver in die Zukunft. Der IFO-Geschäftsklimaindex ist leicht gestiegen. Der Bundestag hat über eine Reform der deutschen Nachrichtendienste debattiert. Das Bundesamt für Verfassungsschutz und der Bundesnachrichtendienst sollen deutlich mehr Befugnisse erhalten. Die Bundesregierung kündigte an, aus den Nachrichtendiensten würden so echte Geheimdienste werden. Aus der bloßen Informationsbeschaffung über Bedrohungen werde eine echte Abwehr von Gefahren, Anschlägen und Terror. Von der Opposition gab es scharfe Kritik. Die Pläne würden gegen das sogenannte Trennungsgebot von geheimdienstlichen und polizeilichen Befugnissen verstoßen, heißt es. US-Präsident Trump hat den chinesischen Staatschef Xi mit militärischen Ehren im Weißen Haus empfangen. Trump sagte in seiner Begrüßungsrede, er werde mit Xi drängende Fragen besprechen. Dazu gehörten Sicherheit, Technologie und künstliche Intelligenz. Xi sprach sich für eine verstärkte Zusammenarbeit zwischen den beiden größten Volkswirtschaften der Welt aus. Er kündigte außerdem an, China werde 2 Pandas in den Zoo von Atlanta schicken. Er bezeichnete die Tiere als Botschafter der Freundschaft. In gut einem Monat wird in Israel ein neues Parlament gewählt. Jetzt hat das zentrale Wahlkomitee die arabischen Parteien ausgeschlossen. Als Begründung werden Sicherheitsbedenken genannt und der Vorwurf, einzelne arabische Abgeordnete distanzierten sich nicht ausreichend von palästinensischen Organisationen. Die Entscheidung ist noch nicht endgültig und kann vor dem höchsten Gericht Israels angefochten werden. Zum Fußball. Die deutsche Nationalelf spielt heute zum ersten Mal unter ihrem neuen Bundestrainer Jürgen Klopp. Marc-André Ter Stegen wird dabei im Tor sein Comeback geben. Kapitän Joshua Kimmich kehrt ins Mittelfeld zurück. Die Nations League-Partie gegen die Niederlande findet in Amsterdam statt. Anpfiff ist um 20.45 Uhr. Das Wetter in Deutschland. In der Nacht zum Freitag meist trocken. Es kühlt ab auf 14 Grad auf Sylt und bis zu 0 Grad in einigen Regionen Bayerns. Morgen dann im Osten zeitweise bewölkt, es gibt aber nur selten Schauer. Sonst scheint nach rascher Nebelauflösung verbreitet die Sonne. Es bleibt durchweg trocken bis 25 Grad. Soweit die Nachrichten, 19.03 Uhr.
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19: Einen wunderschönen guten Abend, Lengries. Heute Abend sind wir hier live im Alpenfestsaal. Sie können gerne klatschen, wenn Sie wollen. Ja, schön, dass so viele von Ihnen heute Abend hier sind. Herzlich willkommen zu Mitreden Deutschland diskutiert. Mein Name ist Christian Orth und ich freue mich natürlich auch, dass Sie zu Hause mit dabei sind. Natürlich auf unserem YouTube-Kanal @ARD-Mitreden und natürlich auch in unseren Infowellen BR24 und so weiter in ganz Deutschland heute auch zu hören. Ja, wir sind heute im oberbayerischen Lengries, einem Ort mit etwas mehr als 10.000 Einwohnern im bayerischen Alpenvorland, 60 Kilometer südlich von München, Hauptort des Isar Winkels. Man muss schon sagen, ein bisschen Bayern aus der Postkarte. Die Isar schlängelt sich hier so durch. Die Berge liegen vor der Haustür. Dazu passt dann natürlich die Selbstbeschreibung Bergparadies. Und deswegen würde mich gleich mal zu Beginn interessieren, wer ist denn heute Abend, gerne mit Handzeichen von Ihnen, aus dem Bergparadies, aus Lengries da? Okay, da gehen fast alle Hände hoch, also heute Heimspiel. Fürs Publikum, nächste Frage, wer fährt gerne Ski oder Snowboard? Okay, ich glaube, das ist deckungsgleich, auch alle. Ja. Dann erübrigt sich fast die dritte Frage, aber stelle ich trotzdem. Für wen gehört beides einfach zusammen? Skifahren, Snowboarden und Lengries? Okay, die Fragen hätte ich mir sparen können. Einfach vorher abfragen, alle sagen ja. Also der Winter ist hier mehr als eine Jahreszeit. Der Winter ist hier auch der Grund, warum jedes Jahr zehntausende Menschen hierher kommen. Brauneck liegt vor der Haustür, ist voll erschlossen und ein beliebtes Skigebiet. Und da sind wir natürlich auch schon beim Thema. Denn der Klimawandel, der trifft auch die Alpen und zwar ganz besonders. Denn die Erderwärmung, die ist in den Alpen stärker als im Rest Europas. Die Temperaturen steigen. Die Schneesicherheit nimmt ab, beziehungsweise schneit es dann in immer höheren Lagen. Und Lengries steht damit exemplarisch für viele Orte in dieser Region, die vor ganz entscheidenden Fragen für die Zukunft stehen. Und zwar die Frage, setzt man weiter auf Skitourismus? Und wenn ja, wie lange und wie? Ja, wie schafft man den Spagat zwischen Wirtschaft auf der einen Seite, Naturschutz auf der anderen Seite? Was könnten mögliche Alternativen sein? Und dann gibt es ja auch noch neue Gefahren. Ganz aktuell, wir haben es erlebt, Zugspitze, ja, Felssturz vor 2 Tagen durch Permafrost, klar, in diesen Lagen nicht. Und trotzdem, die Berge, die verändern sich im Moment. Es könnte gefährlicher werden. Wie geht man damit um? Also viele, viele Fragen, die natürlich Sie als Einheimische betreffen, die auch die Politik betreffen, die wir heute auch mit dabei haben, die die Wirtschaft betreffen. Und natürlich auch, und da schaue ich hier wieder in die Kamera, die vielen, vielen Touristen, die jedes Jahr aus ganz Deutschland hierher kommen, hier ihren Urlaub verbringen und uns heute Abend ja vielleicht auch zuhören. Volle Gipfel, wenig Schnee. Wie schützen wir die Alpen? Das ist unsere Frage heute Abend. Es heißt Mitreden. Das bedeutet, es geht um Ihre Fragen, es geht um Ihre Meinungen. Wir freuen uns auf genau diese Perspektiven und ich freue mich auf meine Gäste. Und da starten wir mit einer echten Lenkrieserin. Und zwar Hilde Gerg, Heimspiel heute Abend hier im Alpenfestsaal. Denn sie war ja früher auch im Skiclub hier. Und immer noch, okay. Wusste ich gar nicht. Gut, und das Brauneck ist nicht nur ein Berg, sondern auch ihre Heimat. Mit 2 Jahren stand sie zum ersten Mal auf Skiern, hat hier also das Skifahren gelernt, hat ihr Talent dann später vergoldet. 1998 im japanischen Nagano die Goldmedaille im Slalom, dazu dann 20 weitere Weltcupsiege und 4 WM-Medaillen. Also eine große Karriere. Heute lebt sie am Königssee und direkt am Fuße des Jänners. Und das ist auch deshalb interessant, weil da ein Skigebiet in einer ähnlichen Höhenlage 2024 wieder geschlossen hat. Und auch das könnte natürlich heute ein Thema sein. Dementsprechend, ich freue mich sehr, dass sie heute Abend zu Gast ist. Herzlich willkommen, Hilde Gerg.
20: Danke. Premier.
19: Er darf natürlich nicht fehlen hier. Bürgermeister von Lenggries, Stefan Klaffenbacher. Im Vorfeld habe ich erst gelernt, Klaffenbacher, das ist nicht nur Familienname, das ist auch Ortsname. Familie Klaffenbacher kommt seit 600 Jahren aus Klaffenbach. Das ist mal ein Applaus wert, finde ich. Also.
21: Ich bin aber noch nie zurück, ja.
19: Das ist einzigartig. Und jetzt, 6 Kilometer nördlich von Lenggries, ist er Bürgermeister geworden. Hat er eigentlich nicht vorgehabt als Feinwerkmechaniker und Bürokaufmann. Und trotzdem ist er schon seit 6 Jahren im Amt, dieses Jahr wieder bestätigt worden. Ja, und wenn es darum geht, wenn man ihn fragt, ob die Gemeinde auch weiterhin auf Wintertourismus setzt, dann kommt ein ganz klares Ja. Aber er sagt auch, ohne Beschneiung geht es einfach nicht. Was bedeutet das dann für die kommenden Jahre, wollen wir heute fragen. Herzlich willkommen, Stefan Klaffenbacher. Außerdem freue ich mich auf Antonia Asensdorfer, Geschäftsführerin der Brauneck- und Wallbergbahnen. 300.000 Gäste sind es jedes Jahr am Brauneck, im Winter ein bisschen mehr als im Sommer. Und sie geht auch davon aus, dass auch in den nächsten Jahren Lenggries gut aufgestellt ist für den Skitourismus. Wahr ist aber auch aus ihrer Sicht, so eine richtige Alternative gibt es noch nicht. Oder vielleicht, wir werden es rausfinden heute Abend. Herzlich willkommen, Antonia Asensdorfer. Okay. Und der 4. Gast heute Abend ist seit 12 Jahren Ski- und Bergführer, seit 1 Jahr im Deutschen Alpenverein. Dort kümmert er sich darum, den Bergsport sicherer zu machen, also die Risiken besser einzuschätzen, die es am Berg so gibt für die Mitglieder. Und mit Blick auf die Skigebiete sagt er, die müssten sich deutlich breiter und auch flexibler aufstellen. Was das bedeutet, fragen wir ihn heute. Schönen guten Abend, Thomas Wanner. Und mit dabei ist heute Abend auch mein Kollege Simon Plentinger, der auch wie viele hier einen persönlichen Bezug zum Brauneck hat, denn hier hat er Snowboarden gelernt. Und heute ist er unser BR-Klimaexperte, beschäftigt sich natürlich als Reporter viel mit dem Klimawandel und auch allen Folgen. Heute Abend ist er unser Mann für die Zahlen, Daten, Fakten zum Thema aus der ARD-Klimaredaktion, Simon Plentinger.
22: Herzlich willkommen.
19: Und die Sendung heißt Mitreden. Es geht also um Ihre Fragen, Ihre Meinungen heute Abend. Und da gibt es auch eine Ansprechpartnerin für Sie, und zwar Jan Turczynski, auch aus der ARD-Klimaredaktion, Saalreporterin und heute die Frau für Ihre Fragen.
23: Schönen guten Abend.
19: So, Dann fangen wir doch mal an und erste Frage an Hilde Gerg, einfach weil es mich schon immer interessiert hat. Lenggries ohne Skifahren ist wie?
0: Wie ein Sommer ohne Wasser, also nicht vorstellbar.
19: Was würden Sie sagen, wie ist das, wenn Sie über das Thema nachdenken, wenn der Schnee in immer höhere Lagen geht? Wie ist das für Sie emotional?
0: Also ich glaube, jeder, der jetzt so in meinem Alter ist, hat das ja, erlebt ja das selber mit. Also ich bin ja früher mit den Skiern zur Schule gefahren, das wissen ja wahrscheinlich viele da. Und da war das eigentlich von Dezember bis März oder bis Ostern halt, bis die Bergbahn dann wieder zugemacht hat, Revision gehabt hat, zu 99% möglich. Natürlich hat es da einmal warme Tage gegeben. Das ist jetzt dann, glaube ich, in den letzten 20 Jahren nicht mehr ganz so möglich gewesen, weil man halt einfach diese auf 600 Meter runterfahren, das mit Naturschnee sowieso nicht mehr möglich ist. Und der Schnee hat sich zurückgezogen, das ist so, auch im Gletschergebiet. Das kann man ja nicht wegdiskutieren. Früher, wenn wir nach Hinterdux zum Trainieren gefahren sind, dann hast du halt einfach nur viel, viel weiter herunten den richtigen Gletscherschnee, das Eis gehabt. Das hat sich halt weiter zurückgezogen. Und man leidet da natürlich schon ein bisschen mit, weil früher ist man halt aus der Haustür ausgegangen und ist in den Schnee reingefallen. Gell? Mhm. Hat riesige Schneeburgen gebaut, ist mit dem Bob gefahren, hat... Also der Schnee ist ja für jemanden wie uns, der in diesen Regionen aufwächst, du weißt ja im Winter gar nichts anderes zum Tor, weil das war einfach Spielgerät. Und das ist natürlich schon bitter, wenn man das so miterleben muss, aber da wir ja flexibel sind, können wir uns ja da auch anpassen.
19: Sehr gut. Danke, Hilde Gerg. Gleich die Frage auch an Stefan Klaffenbacher. Wie wichtig ist denn Wintertourismus, auch speziell der Skitourismus für Lenggries?
2: Also Wintertourismus ist natürlich traditionsgemäß für Lenggries nach wie vor sehr wichtig. Auch der Skitourismus natürlich, wenn man ein bisschen die Jahre oder Jahrzehnte zurückblickt. Die Gemeinde Lenggries ist ja nicht zuletzt durch einige Talente wie die Hilde Gerg sehr bekannt geworden. Also auch als Tourismusregion, als Skiregion im Zusammenhang natürlich mit dem Brauneck. Und der Wintertourismus ist schon ein fester Bestandteil, auch wirtschaftlicher Bestandteil bei uns in Lenggries. Er schafft sehr viele oder erhält nach wie vor sehr viele Arbeitsplätze, nicht nur bei der Braneck-Bergbahn, sondern es hängen ja sehr, sehr viele weitere Arbeitsplätze auch dran. Es ist ein Gastgeber mit dabei, das ist der Bäcker, der Metzger, der Lebensmittelhandel und seine Einzelhändler im Ort. Also es ist ein sehr breites Spektrum, das auch am Wintertourismus, speziell auch am Skifahren natürlich dranhängt.
19: Und Sie haben auch die Braneck-Wallbergbahn schon angesprochen, Frau Asensdorfer. So eine Wintersaison ohne Schnee, die tut dann richtig weh?
3: Wir haben ja einen Schnee. Ja. Weil wenn es halt von der Frau Holle nicht ganz klangt, dann helfen wir halt ein bisschen nach. Mhm. Und ich gebe da recht, Hilde, wir haben vielleicht nicht mehr die Schneehöhen, die wir früher gehabt haben, aber wir haben 2018 gesehen, zu viel Schnee ist auch nichts. Und wir kriegen mittlerweile, also heutzutage, auch mit wenig Schnee wirklich gute Pistenqualität hin. Mhm.
19: Das stimmt auf jeden Fall. Und Herr Wanner, Sie sind ja auch leidenschaftlicher Ski- und Bergführer. Was geht in Ihnen vor? Sie sind so oft in den Bergen unterwegs. Sie haben die Entwicklung über die letzten 10, 20 Jahre da erlebt, verfolgt. Für viele ist das Ausflug, für Sie ist das Alltag. Wie ist das und was macht das mit Ihnen?
23: Ja, man merkt speziell auf Hochtouren, also wenn man in sehr hohen Lagen unterwegs ist, dass die Gletscher sich einfach sehr schnell verändern. Also das hat die letzten Jahre einfach extrem zugenommen und mittlerweile, wenn man später im Sommer, also ab Mitte Juli eben dort unterwegs ist, dann merkt man einfach extrem die Veränderung und es geht extrem schnell. Also das geht dann nicht in Wochen, sondern teilweise in Tagen, dass dann Bereiche wieder ausapern oder neue Steinschlagzonen sich da entwickeln. Und das gibt einem natürlich schon zu denken. Jetzt vielleicht gar nicht so sehr jetzt für den Planeten oder für das Klima an sich. Da sind die Gletscher ja eigentlich sehr wenig bedeutend. Aber der Mensch sieht es da einfach sehr gut. Und das löst dann schon eine gewisse Betroffenheit aus, auch bei den Gästen. Und das ist von dem her eigentlich gut, weil man sieht es mal richtig und das nimmt man es auch mit nach Hause. Und das ist, glaube ich, für uns eigentlich gut, dass es an den Gletschern so gut sichtbar ist, weil es diesen Wake-up-Call vielleicht doch ein bisschen verstärkt hat.
19: Also man sieht es richtig gut in den Alpen. Sie erwärmen sich auch deutlich schneller als der Rest Europas. Simon Plentinger aus unserer ARD-Klimaredaktion mit den Einzelheiten. Warum ist das eigentlich so, dass es hier noch deutlich schneller geht als im Rest?
4: Ja, schauen wir mal auf die Temperaturentwicklung in den Alpen, auf Daten der Wetterdienste aus Deutschland, Österreich und der Schweiz. Und zwar auf die Abweichung vom langjährigen Mittel. Also um wie viel ist es wärmer geworden im Vergleich zum letzten Jahrhundert? Und wir sehen einfach, die Alpen haben sich bereits sehr deutlich erwärmt und diese Erwärmung ist auch stärker, deutlich stärker als im globalen Durchschnitt und auch stärker als im Rest Europas. Das hat damit zu tun, dass Europa generell zu den Regionen gehört, die sich am stärksten und am schnellsten erwärmen. Es hat auch damit zu tun, dass in dem globalen Mittelwert die Ozeane mit eingerechnet sind, die sich deutlich langsamer erwärmen. Aber im Gebirge kommen eben noch weitere Dinge dazu. Und einen Effekt möchte ich mal kurz nennen. Das ist das, was die Wissenschaft den sogenannten Albedo-Effekt nennt. Da, wo wir Schnee und Eis haben über viele Monate, vielleicht sogar über das ganze Jahr auf Gipfeln, gilt natürlich auch für die Polkappen. Dort ist der Untergrund sehr hell. Das heißt, es wird sehr viel Sonnenlicht reflektiert. Sehr viel von dieser Strahlung wird wieder zurück in die Atmosphäre gegeben. Wenn dieser Schnee nun früher schmilzt, die Schneedecke weniger wird, die Gletscher zurückgehen, dann kommen dunklere Flächen darunter zum Vorschein. Das heißt, die reflektieren weniger Sonnenlicht. Das heißt, sie nehmen auch mehr Energie, mehr von der Sonnenstrahlung auf und erwärmen sich noch stärker. Das heißt, wir haben einen Effekt, der sich selbst verstärkt, der sich selbst beschleunigt und dann wiederum zu noch mehr Schnee und Eisschmelze führt. Dazu kommt noch die dünnere Luft in den höheren Lagen und man ist näher in den Bergen einfach an den Atmosphäreschichten, die sich auch noch stärker erwärmen. Wir haben uns angeschaut, was das für die Skigebiete in Höhenlagen wie hier bedeutet, im Voralpenraum, aber auch in niedrigen Lagen in Österreich. Und wir wollen uns jetzt mal ein konkretes Beispiel anschauen. In ähnlicher Höhe wie hier, ich sage es dazu, das Brauneck ist noch ein bisschen höher, aber insgesamt sind die Bedingungen grob vergleichbar. Hier haben wir ein funktionierendes Skigebiet mit regelmäßigem Winterbetrieb, aber nicht überall sieht es so aus. Deswegen hier ein Beispiel aus dem Salzburger Land, ein Skigebiet, das sich umorientieren wird und muss.
5: Gaisau-Hintersee im Salzburger Land. Seit 3 Jahren stehen die Lifte hier still. Mehrere Versuche, das Skigebiet wiederzubeleben, sind gescheitert. Jetzt werden 5 Lifte abgebaut.
6: Es tut schon weh in der Seele, wenn man das sieht, wie hier der Lift abgerissen wird. Es macht mich wehmütig, aber auch kämpferisch, weil wir natürlich einen Teil der Anlagen gerettet haben.
5: Hotelier Albert Ebner will zusammen mit Partnern aus der Region einen Teil der Lifte weiter betreiben mit einem neuen Ansatz.
6: Der Klimawandel spielt bei uns mit. Wir sind hier auf zwischen 800 und 1300, 1400 Meter. Und da ist es so, dass wir davon ausgehen, dass die nächsten 20 Jahre die Niederschläge bzw. der Schnee auch weniger wird. Also musst du dir einfach etwas überlegen, das ganze Jahr den Berg zu bespielen und so auch die schneearmen Winter hier zu überleben.
5: Bei weniger Schnee durch den Klimawandel stellt sich die Frage, ob sich der Winterbetrieb überhaupt noch rentiert. Wenn es zu warm ist, lohnt sich selbst die technische Beschneiung nicht. Die Tage, an denen Skifahren möglich ist, werden weniger. Da braucht es Alternativen.
6: Wir reden hier von 4 Liftanlagen, die wir in Zukunft zu einem Bikezentrum und Winterzentrum ausbauen wollen. Erst Phase 13 Kilometer Downhill-Strecke für den Sommer und im Winter trotzdem für Schneeschuhwanderer, Tourengeher, Skifahrer, Langläufer, Mountainbike-Fahren, Höhenläufe. Also das ist der Plan, hier so eine Ganzjahresdestination zu entwickeln.
5: Umweltverbände begrüßen, dass der Fokus in vielen Gebieten nicht mehr allein auf der Skisaison liegt. Sie warnen aber, die Berge werden dadurch nicht automatisch weniger belastet, sondern anders.
4: Und ich sage es einmal dazu, gedreht haben wir das in der vergangenen Woche, also naturgemäß jetzt von der Jahreszeit natürlich noch ohne Schnee.
7: Die Frage ist ja, wir haben das Beispiel gerade gesehen, das ist aber nicht in Bayern. Bayern gibt es auch viele Gebiete in der Höhenlage, warum in Österreich?
4: Ja, wir haben viele Beispiele recherchiert, ja, die gibt es auch in Bayern. Da gibt es jetzt gerade einen Skilift, der verkürzt wird, weil dort an dem Hang keine Beschneiung möglich ist und der Naturschnee in den letzten Jahren im oberen Bereich einfach nicht mehr ausgereicht hat. Es gibt ein Beispiel im Nachbarlandkreis, wo jetzt auch in den nächsten Wochen Beschneiungsanlagen abgebaut werden. Da soll der Lift dann noch laufen, wenn es halt Naturschnee gibt, aber ohne Beschneiung, ohne präparierte Piste. Wir haben mehrere solche Gebiete angefragt, haben aber teilweise Absagen oder auch keine Antwort erhalten. Liftbetreiber wollten sich nicht für einen Dreh mit uns, mit dem Bayerischen Rundfunk, zur Verfügung stellen. Also das mal so als Einblick auch in unsere Arbeit. Wir bemühen uns ja immer um das bestmöglich passende Beispiel, aber wir sind auch immer darauf angewiesen, wer spricht auch mit uns, wer stellt sich vor eine Kamera. Und ich erwähne das deshalb, weil das, glaube ich, zeigt, wie einfach sensibel und auch mit vielen Emotionen verbunden dieses Thema ist.
7: Wir haben es gerade gesehen, ähnliche Lage zwar in Österreich, aber trotzdem irgendwo vergleichbar. Wir sind auch unter Druck, stellen um. Und da würde ich jetzt gerne einfach mal in die Runde fragen, bevor wir das Ganze jetzt noch vertiefen. Auf einer Skala von 1 bis 10, fangen wir mal mit Hilde Gerg an. Wie optimistisch sind Sie, dass der Skitourismus hier noch in, sagen wir, 10 Jahren stattfindet?
0: Dornbranik.
7: Ja.
0: Sehr optimistisch.
7: 1 bis 10, wenn 10 hoch ist?
0: 9.
7: Okay. Herr Klaffenbacher.
2: Schließe ich mich an, 9.
7: Auch 9.
2: Die nächsten 10 Jahre.
7: Ja. Asensdorfer?
3: 10.
7: 10? 10 von 10? Mehr geht nicht. Und Herr Wanner?
23: 7.
7: 7, okay. Ja, wir haben ja das Beispiel gesehen, eben ähnliche Höhenlage, Sie sind alle sehr optimistisch. Herr Klaffenbacher, wie stellt man sich denn auf, damit man das auch wahr macht, also damit man die Neuen auch halten kann, damit der Skibetrieb hier aufrechterhalten werden kann?
2: Also was heißt, wie stellt man sich auf? Die Grundinfrastruktur dafür ist ja gelegt und natürlich braucht man auch die entsprechenden Witterungsbedingungen mit dazu, das ist klar. Also wenn die Temperaturen nicht passen, dann kann man natürlich auch keinen Schnee produzieren, das denke ich mal ist verständlich. Aber wie gesagt, grundsätzlich die Infrastruktur ist ja am Branick vorhanden mit einer Beschneiung, mit Beschneiungsweiher, also sprich alles, was hier mit hinzugehört. Und von dem her, denke ich mal, sind wir da gut aufgestellt.
7: Frau Asensdorfer hat ja gesagt, 10 von 10.
3: Ja.
7: Was macht Sie so optimistisch?
3: Wie der Herr Klaffenbacher oder wer gerade schon gesagt hat, also wir sind gut aufgestellt und wir sind auch extrem flexibel. Also wir nutzen Zeitfenster und diese kalten Temperaturen oder diese kalten Nächte gibt es ja immer noch. Und wir haben eine schlagkräftige Beschneiung, das heißt, wir können auch in sehr, sehr kurzer Zeit beschneien. Und es ist auch tatsächlich so, dass wir immer wieder auch Schnee, also Naturschnee mitbekommen und das bietet eigentlich dann auch eine gute Grundlage. Also deswegen bin ich da auch sehr optimistisch. Ich kann jetzt nicht garantieren, dass wir immer Anfang Dezember anfangen können oder immer zu den Weihnachtsferien Skibetrieb anbieten, aber ich kann garantieren, dass wir, oder ich gehe fest davon aus, deswegen auch 10, dass wir Wintersaisonen haben werden, wo wir Skibetrieb gut anbieten können.
7: Ist ja auch jeder Winter unterschiedlich, logischerweise. Es gibt mal mehr Schnee, mal weniger, logischerweise. Aber trotzdem, Herr Wanner hat 7 gesagt, ist nicht ganz so optimistisch. Im Vorfeld haben Sie mir auch schon verraten, die Skigebiete müssen flexibler werden, sich breiter aufstellen. Was bedeutet das dann?
23: Ja, ich würde nicht sagen, die müssen sich flexibler aufstellen, sondern die stellen sich eigentlich schon flexibler auf. Man hat es jetzt gesehen beim Beitrag, ich komme jetzt aus der Region Innsbruck, da eigentlich die ganzen Skigebiete rundum, die sind im Sommer eigentlich mit einem guten Angebot am Start. Ich nehme jetzt gerade andere Sportarten wie Mountainbike, das ist natürlich liegt auf der Hand, dass man die Liftinfrastruktur diesbezüglich adaptiert, aber auch Erlebnisspielplätze oder Beispiel die Trailrunner, die werden super abgeholt, weil in der Stadt unten Trailrunnen macht keinen Spaß, wenn ich irgendwie aus dem Haus rausgehe und dann erstmal 1500 Höhenmeter raufrennen muss, bis ich am Berg bin, das macht wenig Sinn. Aber wenn ich mit der Bahn rauffahren kann, oben eine Runde rennen kann, dann wieder runterfahren kann, das ist eigentlich super. Außerdem habe ich bei diesen Sommern, wo es extrem warm ist, die Möglichkeit, dass ich oben einfach ein bisschen ein besseres Temperaturniveau habe. Also das ist, glaube ich, eine Riesenchance für Skigebiete, auch im Sommer einen erfrischenden Sommer anzubieten. Also ich glaube, da gibt es schon Möglichkeiten. Die 7 von 10, weil ich einfach glaube, dass die Saison halt immer kürzer werden wird.
7: Es
23: wird
7: halt bedeutet?
23: Im Frühjahr hinaus einfach, ab März wird es einfach schwierig. Also ich war auch sehr viel am Adelberg unterwegs und da ist eigentlich mit Ende Februar ist dann Schluss. Und der Adelberg geht bis 2800 Meter. Also da ist in den unteren Lagen, unterhalb von 1000 Meter, ist dann immer viel zum Skifahren Mitte März. Und deshalb glaube ich halt, dass solche Skigebiete in tiefen und mittleren Lagen natürlich auch tendenziell noch kürzere Saisonen bekommen werden.
7: Hauptanziehungspunkt, Faktor ist natürlich der Schnee für viele auch, die dann jedes Jahr hierher kommen. Frau Asensdorfer, wenn man dann hört, vielleicht ist die Saison kürzer, vielleicht nur noch über die Weihnachtsfeiertage bis Ende Februar. Reicht das wirtschaftlich dann noch aus?
3: Ja, wir sind ja nicht nur vom Winter abhängig. Also wir sind ja traditionell ein Ganzjahresbetrieb. Also wir haben einen funktionierenden Sommer, wir haben auch im Winter Gleitschirmflieger, wir haben auch im Winter Gäste am Berg, die einfach die Sonne oben am Berg genießen wollen oder Schnee sehen wollen, wenn es unten grau und neblig ist. Und der letzte Winter war eigentlich, da war es unten ziemlich oft Nebelsuppe und oben war strahlender Sonnenschein. Und ich glaube, wir sind schon sehr flexibel aufgestellt und deswegen bin ich auch wirklich der Überzeugung, dass das bei uns noch lang funktioniert wird.
7: Hilde Gerg wohnt ja inzwischen am Königssee. Da gab es auch ein Skigebiet, hat 2024 geschlossen dann. Kann man das überhaupt vergleichen mit Branick?
0: Also ich glaube, da kann man Skigebiete untereinander gar nicht vergleichen. Wenn ich da jetzt nochmal auf Gosau zurückkommen darf, das ist jetzt ein Nachbarskigebiet von mir. Die kämpfen schon seit 10 Jahren, aber nicht mit dem Klima, sondern mit dem Investor. Also das ist jetzt schon so, dass die jetzt nicht seit 3 Jahren die Liftanlagen stehen gehabt haben, weil kein Schnee mehr da war, sondern weil einfach keiner den Lift gekauft hat und keiner investiert hat. Ja. Und das ist schon seit 10 Jahren so. Und dann ist das jetzt bei uns am Jänner natürlich auch eine sehr wirtschaftliche Entscheidung gewesen. Leider, die Leute, die da Skifahren lernen, jetzt ist der Jänner ja ein kleines Skigebiet. Wir haben, glaube ich, am Branneck 17, 19, wie viele Lüfte haben wir? Wie viel?
3: 18.
0: 18. Ja, fast habe ich es erwischt. und haben so einen Abbau oder einen Zuckerhirl. da reden wir jetzt von 5, 6 Lüfte. Und es ist ja noch Skifahren, zum Beispiel der Götschen, der ist in Bischofswiesen, der ist weitaus niedriger wie der Jänner. Der Jänner geht bis auf 1800 Meter. Der Götschen ist, glaube ich, bei 1200, also der ist wirklich eine Wiese, eine schöne Wiese, da braucht man keine Steine rausklappen, da ist auch das Beschneien natürlich leichter. Der Jänner ist ein sehr steiler Berg und da ist die Beschneiung intensiver, die Pistenpräparation mit Seilwinde und so, und da war das jetzt ein wirtschaftlicher Cut, wo es geheißen hat, es wird jetzt keine Alpinpiste mehr präpariert. Das muss man ja sagen, wenn jetzt ein Könner, der Könner fährt am Jänner. Also wenn wir jetzt da rauffahren und mit den Alpinski dürfen ruhig runterfahren, da hat er nichts dagegen, aber es wird halt nichts mehr präpariert. Und in die anderen Skigebiete bei uns im Talkessel ist nach wie vor das möglich und versucht man das natürlich, diese Infrastruktur, wie der Stefan gesagt hat, die wo vorhanden ist, so lange und so gut zu nutzen, wie es einfach möglich ist, weil wir mengen ja alle Skifahren. Und es gibt ja auch junge Leute, die das einfach gern deren.
19: Total, aber das wäre auch meine Frage gewesen. Hat man da vielleicht zu viel investiert?
0: Ja, man muss jetzt eben dazu sagen, dass am Jänner 2000, die haben so lange gebaut, weil da der Naturschutz ein bisschen dagegen war. Jetzt hat sich diese Bauphase noch mal ein Jahr, ich glaube 17, 18 hat man da angefangen zum Neubauen. Man hat an der Bahn, die hat man neu bauen müssen, weil da war eine Investition von 10 Millionen nötig gewesen, allein schon wegen dem Brandschutz und wegen den ganzen Sicherheitsvorkehrungen. Und dann hat man die Gemeinde hat diese Bergbahn selber gehalten und das hätte man sich halt nicht leisten können, so hat man Investoren gesucht, die man dann auch gefunden hat. Und die Investoren haben halt gesagt, wir bauen das ganze Skigebiet jetzt aus, weil dann bringen wir auch wieder mehr Alpinskifahrer an den Jänner. Weil das waren Österreicher und die Österreicher sind einfach immer so motiviert beim Skifahren. Gell? Und das Konzept ist jetzt halt leider nicht ausgegangen. Die Bergbahn, da sind wir sehr, sehr froh und die Gaststätten, wo ausgebaut sind, also das ist jetzt wieder alles neu, das langt jetzt wieder für die nächsten wahrscheinlich 30, 40, 50 Jahre. Da hat man mal den Zwischenschritt von der Bergbahn am Branneck quasi vergessen. Wir sind immer vorher nur mit den 2er Kabinenbahnen auf dem Jänner gefahren. Jetzt haben wir 10er, es ist barrierefrei, das ist top. Natürlich eine Wahnsinns-Investitionssumme. Hätten wir jetzt vielleicht die Skilifte noch alt lassen, hätten wir das so gemunkelt, aber da habe ich mich noch mal informiert. Dann wäre es auch nicht möglich gewesen, weil einfach diese Pistenpräparation so teuer war.
19: Okay, das liegt an den Pisten, nicht an
0: der Präparation, nicht an der Investitionssumme, weil die Lüfte, die wo da neu gekauft worden sind, sind mittlerweile schon wieder verkauft.
19: Okay, ja, also die Lösung kann dann nicht sein, dass man sagt, die Lüfte, da investiert man nichts mehr rein, es sind dann am Ende die Pisten.
0: Die wo am meisten Geld kostet.
19: Zumindest am Königssee war es dann so.
0: Ja,
19: genau. Okay, jetzt würde ich gleich gerne die Runde öffnen fürs Publikum, für Ihre Fragen. Vorher würde ich aber gerne noch zeigen, weil wir haben uns umgehört in Lenggries. Meine Kollegin ist auf die Straße gegangen und hat mal die Frage gestellt, wem gehören die Berge eigentlich? Und ich finde, sie hat sehr überraschende Antworten bekommen.
1: Die Alpen gehören den Lenggriesern. Aus Ende.
8: Für uns alle.
1: Ich würde sagen, das gehört mehr oder weniger jedem.
9: Ich würde jetzt mal sagen, nicht den Touristen alleine.
1: Man muss den Tourismus ein bisschen bremsen.
10: So wie man in den Wald reinruft, kommt es wieder zurück. Ne? Also ich denke immer, geben, nehmen und dann passt es.
1: Man weiß halt, wenn man nicht gegrüßt wird, dann ist er Touri. So schön ist es eben hier.
19: Ja, muss ich auch lachen. Das ist in vielen Orten so, ja. Ja, Stimmen aus Lenggries waren das. Jetzt hören wir weitere, denn wir öffnen die Runde eben. Jan Toczynski ist ja Ihre Ansprechpartnerin.
24: Ich komme nach hinten.
19: Haben wir schon eine Frage.
24: Ich bin bei Ihnen sofort und ich lege Wert darauf zu sagen, wir haben hier alle höflich begrüßt. Wenn Sie sich kurz vorstellen.
8: Ja, ich bin Rainer Müller-Grovinus. Alle nennen mich hier Grovi und ich bin seit 1989 hier und war hier 20 Jahre Taxiunternehmer. Bin jetzt in Rente und 75. Ich fühle mich hier sauwohl, ich bin Mitglied bei den Grünen, fühle mich sauwohl in dem konservativen Setting hier, weil da gibt es immer was zu diskutieren. Und das finde ich spannend. Mittlerweile kommt die Kunstwoche und die Kunst kommt jetzt nach Lenggries. Vielen Dank dafür. Es muss noch mehr runterkommen. In Lenggries gibt es so viele ehrenamtliche Künstler, Maler, Bildhauer und sonst was. Das muss gezeigt werden.
24: Ihre Frage.
8: Meine Frage ist, wann wird endlich aufgehört, über Lenggries Werbung zu machen? Wir haben doch schon in den Weihnachtsferien, ist doch alles voll. Der Verkehr ist da. Und man kommt nicht mehr durch. Und ich bin immer froh, wenn die Ferien vorbei sind. Und beim Supermarkt, wenn sie hingehen, in der Früh sind die Regale leer, dann am Nachmittag. Mhm. Wir sind doch schon voll. Und die Ferienwohnungsvermieter, die vermieten immer von Jahr zu Jahr. Die Urlauber mieten im Jahr voraus, weil sie sonst nichts mehr kriegen. Hört doch endlich auf, Werbung zu machen. Wir brauchen das nicht. Spart einen Haufen Geld, das wäre mal eine Frage. Wann hört ihr auf?
19: Ja, gute Frage. Vielen Dank für diese erste Frage. Also wann hören Sie endlich auf? Ich glaube, das geht an Herrn Klaffenbacher.
2: Vermutlich geht es an mich, die Frage. Wann hören wir endlich auf, Werbung zu machen? Wir werden verständlicherweise nicht aufhören, Werbung zu machen. Wir sind ein Tourismusort und wir möchten auch weiterhin ein Tourismusort bleiben, jetzt unabhängig davon, ob wir in 10 Jahren noch Skifahren oder nicht. Grundsätzlich sind wir eine Ganzjahresdestination und das ist auch wichtig. Und wenn ich mir die Zahlen anschaue, die Übernachtungszahlen in den vergangenen 20, 30, 40 Jahren, egal wie weit man zurückgeht, wir haben nur eine kurze oder eine Zahl. Im Jahr 1980 waren wir bereits bei über 200.000 Übernachtungen im Jahr, also bei 210.000 circa. Aktuell sind wir bei rund 250.000 Übernachtungen. In der Spitze 2019 hatten wir ein bisschen über 300.000. Ja. Das heißt, es ist jetzt für mich nicht so, dass wir jetzt touristisch explodieren. Was natürlich ein Punkt ist, der sage ich mal, mehr oder tendenziell zunimmt, ist natürlich der Tagestourist. Also grob mit der Nähe zu München, der Tagestourist kommt natürlich on top zu den Übernachtungen mit hinzu. Und da gehen unsere Kampagnen, also sprich die Werbung, die Sie angesprochen haben, gehen auch gezielt darauf, dass wir den Tagestouristen werben möchten als Übernachtungsgast. Also natürlich erstens, dass er Lenggries kennenlernt besser, dass er es auch genießen kann und natürlich auch letztendlich die Wirtschaftskraft bei uns in Lenggries bleibt. Und was das Thema Verkehr anbelangt, natürlich haben wir eine hohe Verkehrsbelastung, aber ein Großteil der Verkehrsbelastung liegt natürlich auch am Durchgangsverkehr. Das muss man auch ganz klar sagen. Wir haben sehr, sehr viele Touristen, die halt Richtung Österreich, Richtung Zillertal hier bei uns über die B13 nur einen Querungsverkehr machen. Teilweise auch Mautflüchtlinge, sage ich jetzt mal ganz deutlich. Und das ist in meinen Augen schon eine hohe Belastung, die man versuchen muss, auch langsam und sicher wegzubekommen.
19: Okay, aber ich glaube, die Frage war dann schon auch, oder die Frage, die im Raum steht, ab wann wird es denn dann zu viel? Wenn wir sagen, 250.000 Übernachtungen sind noch nicht so viel, wann wird es denn dann zu viel? Gibt es da eine Grenze oder sagt man, nee, also vor allem Richtung München, da sollen immer noch mehr kommen?
2: Nein, also wir wollen nicht gezielt, es sollen immer noch mehr kommen. Also sprich, man muss das natürlich ein bisschen differenzieren. Auf der einen Seite bringt der Tagesgast ja auch eine gewisse Wirtschaftskraft und wir sind ja auch in gewissen Bereichen auf den Tagesgast angewiesen. Das muss man ja ganz klar sagen, sei es mit der Bergbahn, sei es mit der touristischen Infrastruktur, die man geschaffen hat und natürlich auch alles, was da dranhängt. Also ich habe es ja vorhin auch schon gesagt, wir haben noch Gott sei Dank auch unter anderem einen sehr starken und sehr aktiven Einzelhandel. Wir haben sehr viele Gaststätten und auch diese leben nur, oder nicht nur, aber zu einem großen Teil natürlich von dem starken Tourismus, den wir haben. Und da gehört auch der Tagesgast natürlich mit dazu. Und wie ich es gerade gesagt habe, unsere Kampagnen zielen ja schon darauf ab, dass wir jetzt nicht explizit den Tagesgast bewerben, sondern schon denjenigen, der auch übernachtet bei uns.
19: Die Antwort von Herrn Klaffenbacher, wir haben die nächste Frage.
24: Ja. Auf, wenn Sie sich kurz vorstellen.
11: Anita Briller, ich bin Lenggrieserin. Ich nehme die Saisonkarte gerne immer wahr, fahre wirklich auf den Berg und schaue mir das an. Manchmal habe ich aber Angst, ich hoffe, das hält auch, ich weiß, Sie haben Revision. Meine Frage ist aber dahingehend, bis jetzt kann ich es mir nur leisten, dann aufzufahren. Wohin tendenziell sehen Sie eigentlich die Preise, die sich da entwickeln? Hilde Gerg hat es gesagt, es gibt immer weniger Berge, die tiefer sind, die wir gar nicht mehr nutzen können. Die Menschen möchten aber weiterhin Skifahren, sie wollen es weiterhin lernen. Wie sehen Sie denn die Tendenz der Masse und der Preise, wo das hingeht? Danke.
19: Gute Frage, danke schön. Und die geht an Antonia Hasensdorfer, schätze ich.
12: Ja, ich glaube, das war an uns gerichtet oder an mich gerichtet. Also wir versuchen natürlich mit einer sehr moderaten Preispolitik oder sehr, sehr moderate Preispolitik bei uns zu fahren, wenn man es jetzt vergleicht. Also diesen Winter wird die Tageskarte 55 Euro für Erwachsene kosten. Wir haben die Saisonkarten dieses Jahr nicht erhöht oder wir werden die Saisonkarten dieses Jahr nicht erhöhen. Wir schauen schon immer, dass wir die Preise auf einem guten Niveau halten. Es ist aber natürlich auch so, wenn ich mir die Preise natürlich für Energie und so weiter anschaue, auch die steigenden Personalkosten, müssen wir das natürlich auch ein Stück weit weitergeben. Wenn man aber

0: Weiterhin Skibetrieb natürlich auch anbieten wollen und in dem Umfang und in der Qualität anbieten wollen, müssen wir natürlich auch die Teuerungen ein Stück weit weitergeben. Ja.
1: Okay, bevor wir gleich zur nächsten Frage hier kommen, noch gerne die Reaktion von Thomas Wanner. Denn als Ski- und Bergführer, wenn man viel Skifahren ist, kriegt man auch viel mit, was die Leute über die Preise so denken. Wie ist denn da die Stimmung? Gibt es da eine Grenze, was der Pass kosten darf, bei dem die Leute dann sagen, jetzt nicht mehr?
2: Also ich kann mich noch erinnern, es ist gar nicht so lange her, da war die Tageskarte, das war die 50 Euro, war so eine magische Marke, was man nicht überschreiten hat darf. Und plötzlich war es dann soweit und die Tageskarte war über 50 Euro, war großer Eklat, kann mich noch erinnern. Und ich habe jetzt gerade geschaut gestern, was die Tageskarte am Adelberg diesen Winter kosten wird, 85 Euro. Mhm. Wenn ich jetzt denke, boah, jetzt fahre ich mit meiner Frau da rauf, zwei Kinder habe ich auch noch, dann gehe ich noch was snacken und dann muss ich die Fahrt auch noch rechnen. Dann bin ich mal bei 400 Euro eigentlich weg, wenn ich einmal Skifahren gehe einen Tag. Und da denke ich mir dann schon, boah, für wen wird da eigentlich Leistung produziert? Muss das wirklich sein, dass ich in eine Gondel einsteige und nachher wird mein Hintern beheizt, nachher habe ich noch ein WLAN verfügbar und ein bisschen Musik muss auch noch sein. Zu Fuß gehen mag ich auch nicht, wenn ich aussteige, geht die Rolltreppe los. Also diese ganzen Features, die werden mir jetzt persönlich als Bergführer lieber, wenn die weg wären und die Tageskarten kosten dafür nur 60 Euro und ich habe vielleicht mehr Gäste, die was nachher mit mir mitgehen. Also das bin ich mir nicht sicher, ob manche Skigebiete da in die richtige Richtung investieren.
3: Also ich habe mir jetzt auch gerade gedacht, dass das eigentlich jetzt am Branick für 18 Lüfte gar nicht so viel ist. Okay. Wir haben in Bischofswiesen 2 Lüfte und da kann man nur günstiger Skifahren. Also nur mal. Also da sind halt eben nur die kleinen Familien-Skigebiete, die wo man halt vor Jahren einmal aufgegeben hat, weil man es alle zusammengeschlossen hat. Jetzt gerade in Österreich, gell, große Verbünde, groß, groß, groß und das fällt da jetzt einer ein bisschen auf die Füße, weil das ist schon richtig, wenn ich einen kleinen Schlepper hätte, Korbi-heizbaren Sitz, dann ist man näher am Sport, als wir an dem Erlebnis Skifahren dran. Und darum muss man sich da halt aussuchen, einfach wo man dann hingeht, gell? Weil das ist definitiv so, dass man sich das dann einfach mal nicht mehr leisten mag. Mhm. Ah, gell? Die einen einfach leider nicht mehr leisten können und der andere, die dann einfach sagt, nein, dann lass es, dann lasse ich meine Ski hinten, weil der Ski selber schon viel kostet, die Skischuhe, also die Ausrüstung ja auch viel kostet. Und das war natürlich toll, wenn man das einfach nur so da halten kann. Gell? Und da braucht man aber die Leute, die dahinter stehen, die wo in der Nacht aufstehen, die wo die Pistenwalze überhaupt bedienen, die wo die Schneeanlagen bedienen. Und die entstehen ja nur daraus, wenn die den Sport selber mal gemacht haben. Gell? Also da braucht man einen Skiclub, guten Skiclub-Vorstand, der wo die Leute da immer bei der Sache hält, weil nur die Leute, die aus dem Sport kommen und die, die das gern machen, arbeiten dann auch wieder in dem Betrieb und kennen sich dann da aus. Das muss man jetzt schon sagen.
1: Wir kommen gleich zu Ihnen. Eine Frage hätte ich noch, weil sie auch, habe ich gerade gehört, im Live-Chat Thema ist, und zwar die Frage, Skifahren bald nur noch für Reiche?
3: Das ist wie beim Golfspielen, gell? Das ist wie beim Golfspielen. Das ist so, das entwickelt sich dahin. Das kann man jetzt auch nicht wegdiskutieren. Wenn eine Luftkarte 80 Euro kostet,
1: Frau Asensdorfer.
4: So. Am Branick nicht? Ja, wie gesagt, also ist die Frage, womit vergleicht man es denn? Also, oder wie setzt man den Preis zu der Leistung, die man bekommt, in Relation? Wenn man schaut, dass man volle Fußballstadien hat oder volle Freizeitparks, da wo man, glaube ich, nicht für, ja, teilweise keinen Eintritt für 50 Euro kriegt, dann finde ich das jetzt im Verhältnis noch machbar. Klar, es gibt große Skigebiete, die natürlich auch einen ganz anderen Apparat dahinter haben und wie du sagst, also vielleicht auch so viele Features meinen, ihren Gästen bieten zu müssen und dafür dann natürlich auch viel mehr Geld verlangen, aber das muss natürlich, das sind auch unternehmerische Entscheidungen, also muss jedes Unternehmen auch für sich entscheiden.
1: Jetzt hier vorne.
5: Möchten Sie aufstehen?
6: Eigentlich eher nicht.
5: Das ist besser für die Kamera. Und sich bitte kurz vorstellen. Ja. Das bleibt bei mir.
6: Für mich. Okay, Pia Kraske. Also die Veranstaltung hat ja ein Thema. Wie schützen wir die Alpen? Ich wollte jetzt nicht unbedingt über die Skipasspreise reden und auch vorwegschicken. Ich bin begeisterte Schneesportlerin in jeder Hinsicht, aber nicht um jeden Preis. Zwei Fragen. Einmal an die Dame von den Bergbahnen. Ein Thema, was uns hier alle im Sommer bewegt hat, Wasser. Beschneiung geht nicht ohne Wasser. Wo haben Sie das

0: Wasser her? Ist das Wasser kontingentiert? Erste Frage. Zweite Frage an den Stefan Klaffenbacher. Also wir wohnen jetzt hier im Ortskern, wir hören es nicht ganz so sehr, aber Leute, die auf der anderen Seite wohnen, hören die Beschneiungsanlagen Tag und Nacht. Und gibt es da eigentlich von der Gemeinde irgendwelche Reglementierungen, wie lange diese Schneekanonen laufen können? Gibt es da Dezibelgrenzen? Das würde mich
1: mal
0: interessieren.
1: Das sind zwei Fragen, genau, die wir gleich weitergeben. Und wir beginnen mit der zweiten, mit Herrn Klaffenbacher. Gibt es Grenzen für Beschneiungsanlagen?
2: Also grundsätzlich von Seiten der Gemeinde gibt es ja keine Vorgaben. In dem Sinne können wir auch gar nicht machen. Die Beschneiung ist ja auch eine genehmigte Anlage, die über das Landratsamt über einen Genehmigungsbescheid erstellt wird. Und da würden oder werden auch entsprechende Vorgaben festgehalten. Aber Dezibelgrenzen finde ich persönlich schwierig. Die Schneekanonen, die hört man natürlich, das ist vollkommen klar, kommt natürlich auch immer ein bisschen auf die Windrichtung drauf an, aber in einer Größenordnung von der Dezibelierung, sage ich jetzt mal, wird es, glaube ich, sehr schwierig, dass man hier eine Regulierung hinbekommt. Ja.
0: Aber das Ruhebedürfnis der Menschen hier vor Ort in der Nacht? Wie ist es mit dem Ruhebedürfnis der Menschen hier im Ort in der Nacht?
3: Also das klingt ja jetzt so ein bisschen, als ob wir 100 Tage in der Wintersaison jeden Tag und jede Nacht beschneien würden. Und so ist es ja beileibe nicht. Also erstens mal, nein, das kann gar nicht funktionieren, weil wir nicht durchgehend unter minus 5 Grad oder bis minus 10 Grad haben.
1: Da stellt sich
3: also
1: dann die Frage, wie oft wird dann beschneit?
3: Also wir kommen in Summe ungefähr, je nach Winter und je nachdem, wie viel Naturschnee er ist, kommen wir auf 5 bis 10 Beschneiungstage, also 24 Stunden, sage ich jetzt mal, 24 Stunden Beschneiung. Also, aber das sind,
1: Das Publikum als mehr?
3: Also natürlich ist es mal so, dass man mal für ein paar Stunden die Beschneiungsanlagen einschaltet, wenn eben die Temperatur passt. Aber wir beschneien nicht 100 Tage in der Saison. Mhm. Und gebe ich Ihnen recht, dass man das hört. Wir verfahren nach den Genehmigungen mehr oder weniger, und Sie hatten auch noch nach dem Wasser gefragt. Ja, das Wasser ist limitiert, also wir haben zwei Speicherteiche, die füllen sich durch Oberflächenwasser, einer ist oben am Berg, einer ist unten am Tal, und wenn das Wasser, also meistens schneien wir, oder die letzten beiden Winter haben wir tatsächlich die Teiche leer geschneit, weil wir das Wasser braucht haben, und dann war es das eben auch.
0: Kurze Frage, Oberflächenwasser heißt das, was von oben kommt?
3: Ja, oder die Schmelze halt, also was halt zuläuft, was halt über den Sommer und von der Schneeschmelze und von dem
4: Zuläuft. Grundwasser.
1: Ich würde da gerne mal Simon Plentinger von der ARD Klimaredaktion mit dazu holen, denn das ist ja schon eine Frage. Wenn im Winter in hohen Lagen wenig Schnee fällt, dann gibt es im Sommer auch weniger Schmelzwasser dann in Tallagen. Das Wasser ist ein zentrales Thema. Was bedeutet das denn aktuell und in dem Sommer schon und dann auch in den nächsten Jahren?
5: Ja, das ist natürlich was, wo der Klimawandel in gewisser Weise zu einer angespannteren Situation führt, was diese Wasserkreisläufe angeht. Es ist klassischerweise eben so, dass der Schnee und auch die Gletscher sind Süßwasserspeicher, und gerade dieses Schmelzwasser, das speist die Flüsse, das ist auch für die Almwirtschaft wichtig, ne? Und je weniger Gletscher, je weniger Schneedecke und so wir im Winter haben, umso mehr verändert das diesen Wasserkreislauf. Das kann zum einen dazu führen, dass wir mehr Hochwassergefahr im Winter haben, weil mehr als bisher, weil der Niederschlag, der mehr wird sogar im Klimawandel im Winter, eben als Regen runterkommt und nicht als Schnee. Und gleichzeitig kann es eben genau dann Richtung Frühjahr, Frühsommer dazu führen, dass wir eben weniger Schmelzwasser, weniger Schneeschmelze haben, weil gar nicht so viel Schnee da, also gar nicht so viel Wasser als Schnee und Eis gespeichert ist in den Bergen generell. Und das kann einfach zu Niedrigwasser führen, Niedrigwasser verstärken. Wir haben das auch diesen Sommer in der Trockenheit schon gesehen. Und ja, langfristig ist natürlich damit auch die Sorge verbunden, was das generell in den an die Alpen angrenzenden Regionen auch mit der Trinkwasserversorgung, mit den Trinkwasservorräten macht.
1: Also es gibt große Veränderungen. Es wäre Zeit für die nächste Frage.
6: Ja. Anna Sindrzejewski, ich bin ein Jurist. Leider bin ich nicht Lengrisser. Und dazu, Deutsch ist nicht meine Muttersprache. Deswegen brauche ich meine Notizen. Also die Probleme, vor denen Lengris steht, weniger Schnee, aber nicht nur das, ein abgeleiteter Fluss.
7: Abgeleiteter Fluss?
6: Ja. ISA. Mhm. Ich glaube, alle wissen das. Ein Bergwald, der sich verjüngen muss, haben ihre Ursachen zum großen Teil außerhalb von Landkreis. Aber hier müssen sie gelöst werden. Mhm. Und sobald man das versucht, stellt man in einem Labyrinth. Die Zuständigkeiten sind verteilt. Gemeinde, Landkreis, Munich, Berlin, mhm. Brüssel und so weiter. Und Frage an Herrn Klaffenbacher. Wie führen Sie Lengris durch diesen Labyrinth?
4: Ja. Ich fasse das mal ganz kurz zusammen. Also er sagt, dass es ganz viele Gründe hat, warum die Situation so ist, wie sie ist, die außerhalb von Lengris liegen. Und die Frage ist, wie die Politik darauf reagiert.
2: Wie die Politik darauf reagiert. Also es geht ja jetzt scheinbar viel um das Thema Wasser, Wasserableitungen etc. Das ist ein Thema, das wir nicht erst seit gestern haben, sondern seit mittlerweile über 100 Jahren und hängt natürlich, das wissen vermutlich die meisten herinnen, mit dem damaligen Bau des Wasserkraftwerks oder der Wasserkraftwerke zusammen. Und natürlich muss man jetzt hier immer einen Mittelweg finden. Auf der einen Seite, wie viele Wasserableitungen verträgt es natürlich über die Isar und auch Sylvenstein etc., oberes Isartal. Und auf der anderen Seite muss man natürlich auch den Gegenwert der erneuerbaren erzeugten Energien sehen, die über die Wasserkraft halt wiederum geschaffen werden. Aber hier gilt es natürlich, einen verträglichen Mittelweg zu finden. Für uns persönlich ist natürlich ein großer Vorteil der Sylvensteinspeicher. Der Sylvensteinspeicher ist ja in den 60er bzw. in die 50er Jahren gebaut worden und wurde zur Hoch- und Niedrigwasserregulierung erstellt. Das heißt, durch den Sylvensteinspeicher kann man natürlich auch im Sommer, auch in einem trockenen Sommer, wie wir es in diesem Jahr hatten, die Niedrigwasserstände ganz gut regulieren. Und wir sind natürlich auch daran interessiert, dass die Isar und letztendlich die Wasserstände gesichert sind. Ja. Daher setzen wir uns natürlich schon auch ein in den übergeordneten Ebenen, dass wir hier eine verträgliche Lösung für die Zukunft finden.
1: Okay, aber ich höre auch raus aus der Frage, als normaler Bürger, der hier lebt, ist man verwirrt angesichts der Kompetenzen, wie sie verteilt sind, Gemeinde, Landkreis, Land, Bund, Europäische Union. Ja. Er hat auch gesagt, und das fand ich ganz spannend, natürlich liegen die Ursachen nicht hier vor Ort, aber die Auswirkungen spürt man hier vor Ort. Wie ist es denn da als Bürgermeister? Welchen Hebel hat man überhaupt? Dringt man überhaupt durch?
2: Ein Hebel hat man natürlich immer auch letztendlich über seine Abgeordneten. Natürlich, man muss ja entsprechend die Gespräche führen und auch natürlich schon versuchen, einen gewissen Druck aufzubauen auf die Forderungen, die Probleme, die man vor Ort hat. Diese müssen natürlich auch auf Landes- und Bundesebene sichtbar werden. Und da sind wir natürlich auch in intensivem Austausch mit unseren, zum einen Behörden, aber natürlich auch mit der politischen Seite.
1: Ist das aus Ihrer Sicht ausreichend, was da passiert?
2: Was heißt ausreichend, was passiert? Was passiert, sagen wir, wird sich in den kommenden Jahren rausstellen. Also es geht jetzt speziell wiederum um den Walchensee und was wir dann Wasser zurückbekommen. Und das ist ein Thema, das natürlich sehr genau beleuchtet werden muss, weil hier sehr, sehr viele Themen zusammenkommen. Das ist Wasser, mehr Wasser, weniger Wasser, Geschiebe, mehr, weniger, wie sind die Belastungen auf die einzelnen Ortschaften. Es gibt ja viele, viele unterschiedliche Strukturen. Im Garmischer Kreis haben die ganz andere Probleme wie hier bei uns im Tölz. Bereich. Daher gilt es natürlich auch eine Abwägung zu treffen, wie man in Zukunft den Betrieb und die ökologische, den ökologischen Ausgleich herstellen kann.
1: Ja. Bei diesem Kern sind wir gerade gerne auch die nächste Frage, falls es eine gibt. Dazu, ansonsten machen wir genau, oder hier, ja?
7: Einen kurzen Moment, bin sofort bei Ihnen. Danke.
8: Ja, mein Name ist Karl Probst, ich bin der Vorsitzende des Vereins Rettet die Isar. Ich möchte jetzt das Thema vom Wintersport nicht wegziehen, ganz bestimmt nicht. Ich möchte nur kurz zu dem, was der Herr da gesagt hat, zu den Ableitungen. Es gibt bei uns einen Verein, der seit 50 Jahren versucht, Besserungen im Rahmen dieses Walchensee-Kraftwerks und den Ableitungen zu erreichen. Ist 1990 auch gelungen. Seitdem hat die Isar, obere Isar, Restwasser und ist diese Wildflusslandschaft, die es da umgibt, wieder entstanden. Das ist noch nicht genug, es muss mehr werden. Und 2030, 2030 gibt es eine Neukonzessionierung des Walchensee-Kraftwerks. Und da versuchen wir zu erreichen, dass es weitere Verbesserungen gibt. Auch der Herr Klaffenbacher ist in diesem Verein Mitglied. Und da werden wir uns dahinter klemmen und werden auf die Politik Druck machen. Also wir bearbeiten das. Welchen Einfluss wir dann noch haben, das ist natürlich eine andere Frage, denn da geht es in ganz andere Dimensionen. Uniper ist ein Konzern, gehört momentan dem Bund. Es sind viele, viele Fragen zu beantworten, aber da sind wir schon dran. Wir hoffen, dass wir Verbesserungen kriegen. Und dann lassen wir das und dann gehen wir wieder zum Wintersport.
1: Ja, danke schön auch dafür und wir kommen gleich auch wieder zum Wintersport, aber trotzdem muss ich da nochmal kurz anschließen, denn die Frage ist ja schon mal konstruktiv gesagt, welche Möglichkeiten gibt es denn? Wir fragen heute, wie schützen wir die Alpen, zu mehr Nachhaltigkeit zu kommen? Thomas Wanner vom Deutschen Alpenverein, es gibt ja auch andere Orte, was sind da die besten Beispiele?
9: Ja, ich denke, die Anreise, das ist ein Riesenthema. In Bergsteigerkreisen hieß es sehr lange, Bergsport ist gleich Motorsport. Und das stimmt schon ein Stück weit, weil es sehr schwierig ist, öffentlich anzureisen. Oft sind die Anbindungen schlecht. Und ich denke, in diesem Bereich gibt es noch sehr viel Verbesserungspotenzial. Wenn ich zum Beispiel die Schweiz hernehme, ich habe einige Jahre in der Schweiz hauptberuflich geführt, da brauchst du kein Auto. Die Anbindungen sind so perfekt, die Gäste sind gewöhnt, dass sie mit dem Zug anreisen und dann fällt diese Komponente einfach weg vom CO2-Abdruck. Und dann der Wintersport an sich, auch die Skilifte sind ja eigentlich ein sehr ökonomischer oder ökologischer Betrieb, wenn man die Anreise wegnimmt. Also da war sehr viel zu machen, denke ich, und noch sehr viel Luft nach oben, ja.
1: Da vielleicht auch mal eine Image-Kampagne. Bitte nach Lingries nur mit dem Zug. Wir waren ja anfangs dabei. Gleich kommen wir zu Ihnen. Jetzt kommen wir noch ganz kurz zu Simon Plentinger aus der ARD Klimaredaktion. Ich habe es am Anfang gesagt, der Mann für die Zahlen, Daten, Fakten. Und wir sind gerade bei der Anreise. Würde mich mal interessieren, wenn man quasi den gesamten Aufenthalt in Lingries nimmt. Wie viel Anteil hat denn die Anreise am CO2-Fußabdruck?
5: Also es ist natürlich sehr individuell, weil es ist die Frage, von wo komme ich. Ne? Wenn ich von München komme mit dem Auto, die 60 Kilometer, ist das ganz anders, wie wenn ich von Berlin hierher fahre. Es ist ein Riesenunterschied, sitze ich alleine in meinem Auto oder sitze ich zu viert in einem Auto. Also wenn man jetzt wirklich auf die Kilogramm CO2 schaut, die da anfallen. Und deswegen ist es auch sehr schwer, da jetzt wirklich im Gros ganz belastbare Zahlen dazu zu finden. Aber es gibt Untersuchungen, zum Beispiel vom Umweltbundesamt in Österreich im Auftrag des Fachverbandes ist der Seilbahnen, aber da ist schon so von der Größenordnung so, dass man sagt, wenn man mit dem PKW anreist für einen Winterurlaub, für einen Skiurlaub, dann ist, was das CO2 angeht, in etwa die Hälfte der Emissionen entfallen auf die Anreise. Das heißt, da hat man wirklich einen Riesenhebel, das macht dann einen Riesenunterschied, wenn ich mit dem Zug komme, im Übrigen auch, wenn ich mit einem E-Auto, das mit Ökostrom geladen wurde, dann auch. Ist schon also einfach der deutlich größere Impact als jetzt die Aktivitäten, oder ein großer Teil ist dann noch die Unterkunft und dann aber auch die Aktivitäten und der Ski- und Liftbetrieb. Und was man aber auch dazu sagen muss, wenn man ja mal jetzt so eine klassische Woche Wintersport nimmt, ich fahre mit dem Auto irgendwo aus dem Süden, aus Mitteldeutschland mit der Familie dahin und das vergleiche mit einer Woche Flugreise auf die Kanaren oder vergleichbar nach Spanien, dann sind wir da schon auch bei einem Vielfachen. Also der CO2-Ausstoß, die Emissionen sind dann im Bereich vom 5-6-fachen oder so.
1: Also 5-6-mal so viel, wenn ich so einen Urlaub mache im Vergleich zu einer Woche Skiurlaub hier zum Beispiel. Okay, da hinten mal noch eine Frage. Hier vorne auch. Gleich machen wir da hinten dann weiter.
10: Darf ich Sie bitten aufzustehen?
11: Okay. Adelheid Dreistein, ich habe die Frage, jetzt haben wir das Skifahren und welche Aspekte Sie jetzt uns nennen können, wo das Skifahren hier in Lingries nachhaltig ist?
1: Das ist die Frage. Die geben wir weiter an Frau Asensdorfer.
12: Wir tun, vielleicht muss ich anders anfangen, also Ressourcen sind wertvoll und teuer. Und wir gehen deshalb, allein schon deshalb, verantwortlich mit Ressourcen um. Und vor allen Dingen leben wir ja von und mit unserer schönen Natur. Also wir sägen ja nicht den Ast ab, auf dem wir sitzen. Also das ist tatsächlich ein Thema für uns. Deswegen machen wir uns natürlich auch ganz, ganz viele Gedanken, wie wir wirtschaften und was wir tun können, um solche Geschichten auch zu verbessern. Wir machen da schon auch einiges, und wenn ich jetzt, ja, führe jetzt einfach mal ein paar Beispiele an. Also wir heizen zum Beispiel die Berggastronomie, also unser Panoramarestaurant am Berg, mit der Abwärme von der Bahn. Anderes Thema ist, wo es möglich ist, produzieren wir Strom selber über PV-Anlagen. Wir kaufen Ökostrom ein, wir betreiben unsere Pistenfahrzeuge mit HVO-Kraftstoff. Das ist ein Kraftstoff, der aus Bioabfällen, also aus Speiseölen und tierischen Fetten, also aus den Abfallprodukten, hergestellt wird. Das ging bis vor ein paar Jahren noch nicht, weil wir noch keine Anbieter hier hatten. Also wir hatten noch keine Lieferanten dazu. Aber seit 2 Jahren machen wir das jetzt. Wir haben unsere Pistenraupen zum Beispiel auch mit dem sogenannten SnowSat-System ausgestattet. Das ist ein GPS-gesteuertes System. Das heißt, man weiß auch ganz genau, wie viel Schnee hat man unter der Kette, oder unsere Pistenpräparateure, die wissen ganz genau, wo habe ich wie viel Schnee, und kann das natürlich auch entsprechend gut auf der Piste verteilen oder kann das gut managen, mehr oder weniger. So, ja, man spricht heutzutage auch vom Schneemanagement. Genau. Ein weiterer großer Vorteil ist natürlich bei uns auch, dass wir gut mit öffentlichen Verkehrsmitteln zu erreichen sind. Da scheitert es oft dann manchmal ein bisschen an der letzten Meile mit der Busverbindung.
1: Das wäre ja noch eine Frage, die man dann auch klären könnte. Ne? Aus München kommt man mit dem Zug super schnell hierher, eine Stunde, dann ist man da. Aber dann, wie geht es dann weiter?
12: Ja, also gibt es natürlich auch die Skibusse, also es gibt den Linienbus, der dann vom Bahnhof auch zu uns der Bergbahnhof fährt. Wir verstärken den immer mit einem Verstärkerbus während dem und Taxis.
1: Aber bitte nicht zu viele Gäste. Ja,
12: genau.
1: Ja, okay.
12: Ist tatsächlich so.
1: Dankeschön, wir machen weiter hier.
7: Können Sie sich kurz vorstellen?
10: Ja, Matthias Reimann ist mein Name. Ich komme aus München, bin mit dem Zug auch heute Abend hierher gefahren. Und Lenggries ist oft mein Ausgangspunkt für Bergtouren. Man kann gut mit dem Radl dann weit ins Richtung Karwendel fahren oder in die Achenau. Und auf der Herfahrt habe ich mir gedacht, ob es schon mal den Gedanken gab, das Privileg, was man hier hat, einen Bahnhof zu haben, mit dem man also wirklich mit dem ÖPNV gut nach Lenggries kommt, zu verbinden mit einer Seilbahn, die zur Seilbahn führt. Also das heißt, vom Bahnhof eine Seilbahn, die man als Brückenschlag über die Isar bis zum Ausgangspunkt der Bergbahn führt. Selbst in München gab es diesen Gedanken ja schon, weil es eigentlich ein sehr günstiges und auch gut zu installierendes Verkehrsmittel wäre. Und damit hätte man eine sehr hohe Attraktivität für die Anreise mit dem ÖPNV.
7: Beispiel Paris, sage ich nur.
1: Sehr, sehr interessanter Vorschlag. Ist das was? Oder Frau Hildegerg erstmal. Ne?
13: Also die Bergbahn, die war schon mal näher am Zug, am Bahnhof. Das weiß ich, zu meiner Schulzeit musste ich nicht im Sommer nicht ganz so weit gehen, wie man jetzt da gehen muss. Mhm. Also man hat ja die bewusst an den Berg wieder rangebaut, gell? Wahrscheinlich das lange Anfahrt in der Bahn.
12: Ja, genau, also weil die Fahrt halt dann mit der Kabine so lange dauert hat. Heutzutage wird man es wieder komplett anders machen, tatsächlich. Also es gibt ja auch wieder Konzepte, also in Österreich bei unseren Nachbarn, die tatsächlich wieder die Bahnen bis runter zu den Bahnsteigen oder bis zum Bahnhof bahnen.
1: Das ist ja ein super Vorschlag.
12: Finde ja super tolle Idee. Also es gibt ja
1: teuer wäre sowas? Ja.
12: Ja. Wesentlich billiger als U-Bahnen oder S-Bahnen zu bahnen.
1: Aha.
12: Deutlich billiger.
13: U-Bahn durch die Isar.
12: Hilde, du wirst lachen, gibt es in Serfaus. Die haben eine eigene U-Bahn.
1: Ja.
12: Serfaus hat eine eigene U-Bahn.
13: Ist dann die Österreicher.
1: Das kann ich bestätigen. Das kann ich aus Erfahrung bestätigen, das stimmt. Herr Klaffenbacher, wann kommt die Seilbahn zur Seilbahn?
2: Das haben wir jetzt wieder natürlich bei der Wirtschaftlichkeitsberechnung und hintenrum natürlich auch
1: jetzt
2: wieder beim
1: Phrasen,
2: Ticket.
1: Keine Politiker
2: antworten,
1: Jahreszahl.
2: Das sind keine Phrasen. Also natürlich, die Gedankengänge gibt es ja immer wieder. Man macht sich Gedanken, wie kann man die Anreise, also vor allem in ÖPNV, natürlich attraktiver machen. Hat mehrere Gründe. Also wir bewerben es ja auch offiziell, also bewerben die Anreise über den ÖPNV, durch das, dass wir natürlich einen sehr günstig gelegenen Bahnhof haben inmitten des Hauptortes.
1: Aber danach habe ich ja nicht gefragt. Also die Seilbahn zur Seilbahn, das ist jetzt die Idee.
2: die Seilbahn zur Seilbahn. Ja, da müssen wir schauen, ob wir noch einen Geldgeber finden, der uns das finanziert. Gell? Aber ich weiß ehrlich gesagt nicht, wie viel sowas kostet. Das weiß ich nicht, was vielleicht die Frau Ausensdorfer konnte es vielleicht ein bisschen einschätzen. Aber es ist natürlich hintenrum, wie es halt immer ist, es muss natürlich irgendwo finanzierbar sein, solch eine Idee. Und dann muss natürlich auch, jetzt bringen wir das kurz einmal das Thema Naturschutz mit ein, auch mit Naturschutz abgeklärt werden müssen. Wir fahren natürlich auch unter anderem über die Isar mit drüber, was nicht ganz so einfach ist. Und man braucht natürlich auch bei einer Bergbahn, das möchte ich auch zu bedenken geben, eine, ich nenne es mal Berg- und Talstation. Und auch die muss man natürlich irgendwo platzieren können. Und dazu sind natürlich auch gewisse Flächen notwendig. Ja,
1: also, okay. Aber Sie stehen solchen Vorschlägen offen gegenüber, auch wenn natürlich, es gibt immer viele Gründe, aber es gibt auch manchmal Wege.
2: Ich fahre gerne persönlich Bergbahn, also von dem her wäre die Verbindung natürlich nicht schlecht.
1: Okay.
2: Und sie würde grundsätzlich natürlich auch sehr zuverlässig funktionieren und man würde die Leute natürlich auch angenehmer, sage ich mal, jetzt wegbringen, weil mit dem Bus haben wir natürlich immer ein begrenztes Kontingent, auch natürlich, es werden mittlerweile Verstärkerbusse eingesetzt, was uns ja auch wichtig ist, dass die öffentliche Anreise ja attraktiver wird.
1: Okay, da haben wir schon mal ein neues Projekt auf jeden Fall für Lenkries, wir werden auch nachhaken als BR. Und jetzt wären weitere Fragen, möglich sind aktuell doch hier vorne.
7: Ich komme, bin sofort bei Ihnen.
14: Ja, also mein Name ist Wolfgang Mulzer. Ich bin unter anderem Vorsitzender von der Volkshochschule Lenkries, fahre viel mit dem Auto und höre auch viel B24. Und ich habe unter anderem meinen Beitrag, ich meine, es war der Simon Blendinger, gehört, wo er sich damit beschäftigt hat, dass die Schneefallgrenze immer weiter nach oben steigen wird. Und zwar, man kann sagen, in einem durchaus atemberaubenden Tempo, wo die Beschneiung eventuell dann zu einem Skigebiet führt mit der Note 5 oder schlechter. Das sage jetzt mal ich in 10 Jahren. Also ich sehe es sehr kritisch. Von daher gesehen würde ich mir jetzt wünschen, dass wir uns ja Gedanken machen, was haben wir für Alternativen. Wie können wir zum Beispiel den Berg anderweitig im Winter nutzen, wenn wir nur mehr den Schnee haben, wenn wir auch keinen Frost haben. Brauchen wir eine Bergbahn, die auch Räder transportieren kann zum Beispiel. Da schaut es zappenduster aus, unabhängig von Rollstühlen, wo man ja nicht so im Prinzip da das nutzen kann. Na, Lenkries muss sich eigentlich Gedanken machen und eine Strategie entwickeln, wie sie diese Veränderungen bewerkstelligt.
1: Mhm. Danke für die Frage. Und die geben wir gleich weiter an Frau Asensdorfer.
12: Ja, also die Branneck-Bergbahn ist mittlerweile, ist Baujahr 1957. Also hat nächstes Jahr ihr 70-jähriges Jubiläum. Ist natürlich dadurch auch ein bisschen eingeschränkt, also Rollstuhlfahrer mit zu transportieren, ist auch ein Thema der Bergefälle, also auch ein Sicherheitsthema natürlich. Also wie kann man Personen, die gehandicapt sind oder die mit dem Rollstuhl mitfahren, auch bergen dann? Das würde im Umkehrschluss eigentlich bedeuten, dass wir eine neue Bahn bauen müssten, also eine komplett neue Bahn. Die neuen Bahnen sind meistens 10er-Kabinen, wenn wir es jetzt im Jänner haben, barrierefrei, wunderbar, funktioniert auch sehr, sehr gut, ist natürlich eine hohe Investitionssumme. Rädertransport ist auch ein Thema, das man natürlich mit dem TÜV abklären müsste und dann heißt es aber dann auch, wenn ich die Räder mit hochnehme, wie komme ich denn dann auch wieder runter? Und da sind wir dann schon ganz schnell wieder beim Naturschutz, weil wir dann die Trails dazu brauchen oder die Strecken dazu brauchen, die man eben dann auch anbieten muss. Also ich bin ein großer Fan eigentlich von der Nutzung, also von Biketransport oder von Biketrails, weil da machen es uns auch die Kollegen in Österreich ja schon ganz gut vor. Und es scheitert, glaube ich, bei uns tatsächlich auch noch ein bisschen an die Genehmigungen und an.
1: Okay, aber die Frage war ja auch, man muss sich aufstellen.
12: Ja. Ja,
1: wenn das so ist, dass der Schnee in immer höheren Lagen fällt, wenn sich diese Null-Grad-Grenze, die historisch zwischen 1960 und 1990 bei 1100 Metern lag, wenn sie sich schon verschoben hat seitdem nach oben und immer weiter verschieben wird, wir steuern auf ein +2 Grad, sogar mehr als 2-Grad-Szenario zu, laut IPCC. Dementsprechend ist ja die konkrete Frage, wie stellt man sich da auf? Was sind die Alternativen? Gerne Frau Asensdorfer, dann Frau Gerg.
12: Das tun wir ja schon. Also wie gesagt, wir sind ja ein Ganzjahresbetrieb und wir haben auch
1: nicht ausreichend, weil der Herr ja nicht den Eindruck hat.
12: Wir haben schon auch Winter gehabt, oder zum Beispiel Weihnachtsferien vor ein paar Jahren, kann ich mir erinnern, da haben wir wirklich keinen Schnee gehabt und konnten auch keinen Schnee erzeugen, weil es einfach nicht kalt genug war. Da waren über die Weihnachtsferien haben wir keinen Schnee gehabt. Und wir haben aber auch in Lenkries nicht die Gäste, also die Hardcore-Skifahrer, die auf Pistenkilometer Rennen sind oder der Pistenkilometer sammeln wollen, sondern wir haben ohnehin, glaube ich, einen sehr multioptionalen Gast, der sich auch, der das nutzt, was da ist. Also, und wir haben in dem Winter war es tatsächlich so, dass wir ganz, ganz viele Gäste am Berg gehabt haben, die zu Fuß raufgekommen sind und die halt dann auch zu den Hütten gewandert sind. Es gibt ja die, ja, wir haben tolle okay. Gastronomie am Berg. Wir haben viele Gleitschirmflieger, die das ganze Jahr durchfliegen. Wir haben, ja, wie gesagt, also ich denke, wir sind da schon nicht schlecht aufgestellt.
1: Hilde Gerg.
13: Also das ist jetzt am Jänner, wenn ich das Beispiel bringen darf, der ist ja nur ein bisschen her, also 1800 Meter, der verkauft Winter. Also der Jänner verkauft den Winter. Wenn er da hochfährt, da ist eine tolle Gastronomie. Du hast jetzt eigentlich auf 1800 Meter schon immer nur zu Weihnachten einfach Schnee. Um das geht es ja, weil die buchen ja schon vorher die Gäste oder wir Einheimischen mengen ja auch dann an Schnee. Der hat jetzt in dem oberen Teil auf Bob und Rodel gesetzt, also hat da quasi eine Bob und Rodelbahn zu einem Lift, wo man dann wieder mit dem rauffahren kann. Was kann man im Winter nur anbieten? Weiß ich jetzt nicht, am Braunecke ist es ein bisschen flacher, da ist es interessant, da oben eine Langlaufloipe zu machen, wenn man ganz oben noch einen Schnee hat, weiter unten nicht, zur Tölzer Hütte und wieder zurück. Weiß ich nicht. Natürlich, glaube ich, muss man solche Konzepte denken. Die Konzepte müssen aber auch unten im Tal mit der Vermietung abgesprochen werden, weil was möchte der Wintergast? Bei uns ist sehr viel auch im Advent auf diese Adventsmärkte, weil da gibt es im Salzburger Land viel und da hat sich Berchtesgaden damit eingeklinkt. Die kämen halt 2-3 Übernachtungen, also da brauche ich ein Hotel, da brauche ich einen Wellnessbereich. Ich habe es mit den Ferienwohnungen probiert, das interessiert die Leute jetzt nicht, dass sie zu mir kommen, weil da sind da nicht gut abgeholt im Advent. Und was halt am Berg ist, glaube ich, Stefan, kann man jetzt nicht nur allein mit der Bergbahn abklären, das kann nicht nur die Gemeinde genehmigen, sondern das muss ein Konzept sein, wo sie alle ein bisschen hinsetzen dürfen und ihnen Ideen einmal einbringen und sagen, hey, ich habe eine Idee, ist die gut oder ist die nicht gut?
1: Auch gute Idee für ein neues Format für Stefan Klaffenbacher.
2: Neues Format, ja. Natürlich sind wir ja stetig dabei, dass wir uns auch im Bereich vom Ganzjahrestourismus attraktiver oder im Bereich, ich sage jetzt mal ganz speziell auf dem Berg, vielleicht auch noch ein Stück weiter ausbauen. Man muss natürlich auch immer ein bisschen sehen, sagen wir, welchen Gast möchte man ansprechen. Wir sind aktuell natürlich in erster Linie mal auf ein Gästeklientel ausgelegt, das sportlich aktiv ist. Also wir haben natürlich unglaublich viele Berge, die man wandern kann, die man Bergsteigen kann, die man Radl fahren kann. Wir haben 350 Kilometer Wanderwege ausgeschilderte, wir haben 42 Kilometer geräumte Wanderwege im Winter, also wenn es Schnee hat und man wandern gehen möchte, auch dann haben wir eine Möglichkeit und haben noch sehr, sehr viele andere Angebote. Was man natürlich schon auch berücksichtigen muss, beziehungsweise weiter planen muss, das ist natürlich, wie schaffe ich die Attraktivität auf dem Berg weiterhin das ganze Jahr. Wir haben, Tilly Gerg hat es angesprochen, unter anderem natürlich gute Rest oder mehrere gute Restaurationen drum auf dem Berg. Wir haben viele Wanderwege auch, die man oberhalb von der Bahn nutzen kann. Aber man konnte es natürlich schon noch weiterspielen, aber da hängen halt sehr viele Komponenten mit dran, unter anderem natürlich Genehmigungsverfahren, Abstimmungen mit den Naturschutzbehörden und. Und man braucht natürlich auch eine Idee, die zu unserem Gästeklientel passt. Aber da sind wir schon in guten Abstimmungen, nicht nur mit der Bergbahn, sondern natürlich auch mit den örtlichen Gastgebern und den entsprechenden Vereinen.
1: Okay, das zum Tourismus. Der Klimawandel verändert natürlich den Tourismus, verändert solche Orte wie hier, aber er sorgt auch für neue Gefahren. Erst am Dienstag haben wir es erlebt, an der Zugspitze im Grenzgebiet zwischen Deutschland und Österreich. Da gab es einen größeren Felssturz. Eine riesige Staubwolke hängt seitdem über Deutschlands höchstem Berg. Verletzt wurde zum Glück niemand. Und die Frage ist doch, wenn man das jetzt erlebt hat in so einer Höhe, was sind da eigentlich die Ursachen für solche Felsstürze? Und müssen wir uns darauf einstellen, Thomas Wanner vom Deutschen Alpenverein, dass wir sowas in Zukunft öfter erleben?
9: Ja, also die Ursachen sind da vielfältig, in dem Fall von der Zugspitze. Ich weiß es jetzt nicht genau, ich kenne die Höhe nicht genau, wo das passiert ist, aber wir wissen, dass der Permafrost auf der Nordseite ungefähr bei 2500 Meter anfängt. Also es könnte schon durchaus sein, die Zugspitze ist ca. 2970 sowas.
1: 62.
9: Okay. Also das ist durchaus möglich, dass wir genau in dieser Zone drinnen sind, wo der Permafrost ein Thema ist. Und es scheint uns halt so, dass der Permafrost ein bisschen verzögert auftaut. Also wir hatten heuer einen extrem warmen Sommer und die ersten Meter, bis die mal wirklich dann da weich werden bzw. fragil werden, das dauert dann schon mal einige Monate. Und das dann in Kombination vielleicht mit einem Regenereignis, dann kann das schon dazu beitragen, dass eben dann sowas in dem Fall passiert. Mhm. Also Felsstürze generell öfter auftreten, ist jetzt statistisch nicht so leicht zu fassen, weil sie eben sehr seltene Ereignisse sind und man schon eine gewisse Grundgesamtheit braucht und einen gewissen Zeitrahmen, um das auch festzustellen. Was wir von Bergsteigersicht aber schon feststellen, dass der Steinschlag einfach tendenziell mehr wird. Also speziell in diesem Grenzbereich, wo sich die Gletscher zurückziehen, da ist wesentlich mehr Steinschlagaktivität als in den anderen Zonen. Und das betrifft uns als Bergsteiger natürlich dann sehr wohl.
1: Und das ist auch ein Thema, das wir schon vorab geklärt haben zum Teil. Wir haben dich begleitet mit der Kamera. Und genau zu diesem Thema aus der ARD-Klimaredaktion Simon Plentinger.
5: Wir waren mit Thomas Wanner in den Stubaier Alpen unterwegs. Er hat uns schon mal gezeigt, ja, wie sichtbar die Gefahren durch den Klimawandel da im Hochgebirge heute schon sind. Und Ziel der Tour war der Aufstieg zum Zuckerhütl.
15: Die Bergführer Thomas Wanner und Robert Spahn kennen sich in den Stubaier Alpen aus. Der Anblick hat sich über die Jahre verändert.
9: So, das heißt, Träger bist nach der Vermittelstation dort drüber gekommen, oder?
16: Genau.
15: Zum Gipfel Zuckerhütl ging früher ein Weg fast komplett über Eis. Doch der Gletscher schrumpft.
16: Das erste Mal mit meinem Vater aufs Zuckerhütl gegangen bin, als Bub und so weiter, dann ist man da im Abstieg vorbeikommen. Und da war ich mindestens 40 Meter da oben am Eis. Die letzten 2-3 Jahre sehe ich das persönlich nicht mehr als Rückgang von den Gletschern. Für mich ist das kommt ein Zerfall gleich. Gell? Also was sich da auftut und das im fast 2-3 Wochen Rhythmus, was sich da tut, ist ehrlich gesagt unheimlich von dem her.
15: Wenn der Gletscher schwindet, liegt auf einmal Fels frei, auf dem viele tausend Jahre Eis lag. Laut Bergführer und DAV-Sicherheitsexperte Thomas Wanner eine Gefahr für alle Bergsteiger.
9: Dann kommen diese losen Steine zum Vorschein, die dann eben mit starken Regenfällen etc. auch allein durch die Schwerkraft herunterkommen und den Steinschlag erhöhen.
15: Ein weiteres Problem ist tauender Permafrost. Er ist wie ein Kleber, der den Berg zusammenhält. Taut dieser Kleber auf, wird der Berg instabil und das erhöht zusätzlich die Gefahr von Steinschlägen und Felsstürzen. Zu einem besonders heftigen kam es letztes Jahr im hinteren Wimbachtal bei Berchtesgaden. Instabile Felsen und Steine haben die Bergführer auch rund um das Zuckerhütl beobachtet. Deswegen haben sie entschieden, die Tour wird im Sommer nicht mehr angeboten. Sie gehen stattdessen auf einen Ausweichgipfel.
5: Ja, ein Beispiel von vielen, an dem man sehen kann, wie der Klimawandel die Berge verändert. Ich sage es nochmal dazu, der Permafrost, Thomas Wanner hat das angesprochen, spielt natürlich hier, wo wir gerade sind, am Brauneck, keine Rolle. Da sind wir viel zu niedrig. In den Bayerischen Alpen ist das eigentlich nur eben an der Zugspitze relevant. Aber da ist es eben genauso bei diesem Felssturz vor 2 Jahren. So die allerersten Einschätzungen, die es jetzt gibt von Forschenden, die sind eben genauso, dass nach diesem sehr heißen Sommer da tauender Permafrost möglicherweise eine Rolle gespielt hat. Aber wir haben das Thema trotzdem auch an niedrigeren Bergen. Da im Wimmachtal waren wir ja deutlich niedriger. Es ist einfach so, da wo wir ohnehin schon vielleicht poröses, brüchiges Gestein haben, vielleicht das auch unter Spannung steht, wenn dann der Klimawandel mit sich häufenden Extremwetter und Extremwetterumschwüngen dazukommt, also sehr lange Trockenheit, Hitze, dann Starkregen, das Wasser, das dann in das Gestein eindringt, dann wird es einfach gefährlicher, dann kann sich die Wahrscheinlichkeit für solche Felsstürze und auch eben mit dem Steinschlag erhöhen.
1: Danke, Simon Plentinger aus unserer ARD-Klimaredaktion. Und die Frage jetzt nochmal an Thomas Wanner, wäre dann jetzt hier in der Ecke am Brauneck, was wäre da so die größte Gefahr? Es gibt keinen Permafrost und trotzdem, wir haben es gesehen, im Wimbachtal, auch in niedrigeren Lagen, kann es zu solchen wirklich verheerenden Felsstürzen kommen. Also welche Gefahr gibt es hier konkret?
9: Ja, was wir einfach erleben, das sind Wetterextreme, also extreme Dürre, dann wieder extreme Regenfälle, punktuell sehr starker Regen. Und wir merken das zum Beispiel, wenn wir unsere alpine Infrastruktur vom Alpenfreien anschauen. Wir haben ja zigtausend Kilometer Wege, die gewartet werden durch den deutschen Alpenfreien, auch den österreichischen Alpenfreien. Und da ist der Sanierungsbedarf eigentlich von Jahr zu Jahr gestiegen und nicht wenig, das geht wirklich rapide bergauf. Und das, daran merkt man einfach, dass die alpine Infrastruktur extrem darunter leidet. Also Wanderwege, die eben angelegt werden und die dann weggerissen werden bei Starkregenereignissen, die sind an der Tagesordnung. Und das ist dann eigentlich im Prinzip die gleiche Mechanik wie der Bergsturz am Wimbachtal. Also das ist einfach dann durch diesen Regen, der hinten eintritt, vielleicht waren davor 3-4 Wochen Sonnenschein, das Gestein ist sehr porös, sehr trocken. Die Erde kann nichts aufnehmen, keine Feuchtigkeit und dann wird der Druck extrem schnell, extrem groß und solche Ereignisse häufen sich dann auch in Niederlanden.
1: Kann das hier auch passieren?
9: Wie bitte?
1: Kann das hier auch passieren?
9: Ja, das ist nicht von der Höhe abhängig, das ist eigentlich nur von der Geologie dann vor Ort abhängig. Also beim stabilen Fels habe ich das Problem nicht, aber bei einem porösen Fels, wo möglicherweise eine schwache Schichtung ist, da habe ich das Problem schon. Da spielt es mit der Höhe dann auch keine Rolle.
1: Aber was bedeutet das dann für mich, wenn ich in den Bergen unterwegs bin?
9: Ja, für dich als einzelner Bergsportler, du kannst da natürlich bei größeren Ereignissen sehr wenig tun. Aber ich kann, wenn ich auf den Berg gehe, mir aktuelle Bedingungen einholen. Ich kann schauen, wie war das Wetter, ist irgendwie ein Extremwetter vorausgesagt. Wann wurde der Weg das letzte Mal gewartet? Ich denke beim DVB oder bei lokalen Bergführerbüros. Auch im Internet bei diversen Portalen kann man sich schon ein sehr gutes Bild machen, wie die Wege eben beieinander sein, ob Wege gesperrt sind. Und das ist dann schon relativ wichtig, dass man sich vorher schon ein Bild macht, wie die Situation ist.
1: Thomas Wanner vom Deutschen Alpenverein und jetzt hier eine Frage vorne. Zweimal sogar heute.
0: Ja. Jetzt haben wir einen Experten da. Wenn wir jetzt einen großen Wunschzettel hätten, was würde denn der Experte vom Deutschen Alpenverein sagen? Was machen wir denn, um das zu vermeiden? Also das letzte war ja repressiv. Was mache ich denn präventiv?
9: Was konkret zu vermeiden?
0: Naja, dass wir diese Felsstürze nicht haben, dass wir nicht diese Geschichten haben, die in der Schweiz passiert sind, wo ein ganzer Ort dem Boden gleichgemacht wurde. Was ist die Lösung oder was sind denn die Lösungsansätze vom Deutschen Alpenverein?
9: Ja, ich glaube, der Deutsche Alpenverein kann jetzt in dem Sinn relativ wenig zum Klimawandel beitragen, oder nicht jetzt falsch formuliert, aber da gibt es natürlich schon viel größere Hebel weltweit, was da natürlich reinspielen. Im Deutschen Alpenverein versuchen wir einfach ein gutes Vorbild zu sein. Unsere Zentrale in München zum Beispiel ist klimaneutral. Da gibt es keine Klimaanlage. Wir versuchen da, das irgendwie vorzuleben und der Bevölkerung auch zu zeigen, hey, es geht da auch vielleicht mit weniger CO2-Abdruck. Wir versuchen, die öffentliche Anreise zu forcieren. Wir versuchen, unsere Stützpunkte dorthin zu legen, auf Hütten, die ein Umweltgütesiegel haben. Das sind so kleine Nuancen, die man beitragen kann. Aber ganz klar, die großen Player, das sind einfach die großen Industrienationen mit, keine Ahnung, China, 50 neuen Kohlekraftwerken jedes Jahr. Das sind einfach die Player, was machen können. Wir können schon versuchen, was beizutragen, aber am Ende ist es halt ein Tropfen auf dem heißen Stein, ja.
1: Und dann machen wir weiter mit der nächsten Frage hier vorne.
17: Aufstehen bitte. Ich bin der Severin Mulzer, ich bin aus Lingries und meine Frage betrifft die Infrastruktur. Es ging vorher schon um die letzte Meile. Und bei der letzten Meile fehlt mir ein Ort, wo ich mein Zeug lassen kann. Aber nicht irgendwelche Schließfächer 20 auf 20 Zentimeter, sondern einen Meter auf einen Meter, damit man im Winter sich nach dem Skifahren umziehen kann. Auch aus die Skischuhe. Also beim Zurückfahren andere Schuhe anziehen kann. Auch im Sommer ist es praktisch, dass ich nach einer Bergtour, hey, ich ziehe andere Schuhe an, ich lasse Zeug stehen. Ist da was geplant am Bahnhof, drüben an der Bergbahn, noch woanders? Weil ich sage immer, das Praktischste am Auto ist, das Auto ist mein Tresor, da kann ich Zeug drin lassen. Und wenn man mit dem öffentlichen Verkehrsmittel kommt, hat man die Chance nicht und rennt dann eigentlich mit zwei Rucksäcken rum.
1: Gute Frage an Stefan Klaffenbacher, Bürgermeister. Dankeschön dafür. Und mit der Bitte um knackige Antwort.
2: Um eine knackige Antwort. Also grundsätzlich, wir haben so eine Umkleidemöglichkeit bei unseren Loipen beispielsweise. Da haben wir einen Container auch mit abschließbaren Fächern, um das natürlich auch etwas attraktiver zu machen, was Sie gerade gesagt haben. Was jetzt natürlich im Bereich der Bergbahn ist, würde ich es natürlich lieber an die Frau oder an die Antonia weitergeben. Aber es gibt ja zum Beispiel auch die Möglichkeit über die Skischulen. Die Skischulen verleihen ja auch entsprechend die Winterausrüstung. Und da hier hat man natürlich die Möglichkeit, dass man diese nutzen kann. Ja, aber ihr habt es eh schon. Was möchtest du da was noch
1: ergänzen? Hilde Gerg möchte gerne ergänzen.
13: Ja? Ich würde jetzt nur noch mal fragen, denken Sie, dass die gut genutzt werden, die Schließfächer?
1: Ja, nicken im Saal zum Teil.
13: Ja, weil an der Jännerbahn sind die jetzt wieder um, also die sind wieder um, wie heißt man das, umgenutzt worden, weil die sind jetzt nicht so angenommen worden.
17: Also ich weiß aus der Schweiz, dass es das da gibt oder auch in die Züge kann man sein Zeug besser abstellen und es ist halt einfach praktisch im Sommer wie im Winter, dass man sich einfach umziehen kann.
13: Weil meine Generation hätte jetzt das noch nicht so gemacht, aber ich verstehe das schon, man kommt mit, mit dem ganzen Zeug mit dem Zug und dann lässt man einen Teil, wo man nicht braucht, im Schließfach und geht dann am Berg, oder wie?
17: So. Genau, man muss ja bloß mal rum überlegen, wie viel Zeug lässt man im Auto liegen, wenn man zum Bergsteigen fährt oder zum Skifahren. Deswegen, und das fällt einfach. Und dass man da einfach eine große Skifächer hat, wo man so diesen typischen Skirucksack, den man ja kennt von den verschiedenen großen Skimarken, dass man so einen Rucksack reinstellen könnte. Sommer wie Winter war das ja praktisch. Weil wenn es rennt bei einer Bergtour, wollen wir sie vielleicht danach auch umziehen und da andere Schuhe einfach anziehen, weil keiner rennt mit den Skischuhe, kann man nicht U-Bahn fahren.
1: Okay, logisch.
13: Können, möchte man. Immer
1: wieder dabei, aber vielleicht noch eine kurze Antwort auch von Antonia Asensdorfer dazu, weil das ist ja schon eine Sache dann auch für die Seilbahnen möglicherweise.
12: Ja, Umkleidemöglichkeit haben wir leider noch keine. Wir haben seit letzten Winter Schließfächer, wo ich der Meinung bin, muss ich jetzt tatsächlich mal ausprobieren, wo man einen Rucksack auch gut reinbringt. Und das wird auch genutzt. Also es war tatsächlich auch eine Anfrage von Gästen, die angerufen haben, können wir bei euch irgendwie einen Rucksack lassen oder Skischuhe lassen oder so. Wir haben es jetzt mal ausprobiert. Super Idee, also gebe ich Ihnen recht. Aber tatsächlich tue ich mir jetzt gerade schwer in unserem Gebäude jetzt mal schauen, wo man so eine Umkleidemöglichkeit unterbringen würden, das natürlich dann auch nah an der Bahn ist, dass man nicht wieder irgendwo was da dafür wo rumlaufen muss.
1: Also wieder eine Idee mitgenommen. Wir haben noch 9 Minuten, glaube ich, Sendezeit, dementsprechend gerne noch eine Frage, wenn sich jemand melden möchte, ganz hinten nochmal.
18: Ich möchte dem Herrn Wanner noch eine Insider-Information geben. Die Demelspitze ist mittlerweile gesperrt wegen Abbruch. Vor 25 Jahren war mein Schwager aus Hamburg noch oben. Dann ist eine Frau vor den Augen ihres Mannes abgestürzt und jetzt darf die Demelspitze nicht mehr betreten werden. Das ist schon da, was Sie beschrieben haben. Ich möchte euch nur darauf hinweisen.
1: Okay, danke schön. Und damit sind wir auch noch mal bei den Gefahren ganz kurz. Und da würde ich Frau Asensdorfer gerne mal fragen, bei den Seilbahnen, weil inwiefern betrifft das denn die Seilbahnen? Bei Gletscherbahnen, da merkt man ja, die wurden da direkt draufgebaut. Das ist dann jetzt schwierig, die werden zum Teil abgerissen. Wie ist es denn bei Ihren Seilbahnen?
12: Also wo ich ein bisschen die Gefahr sehe, das ist das, wie du schon gesagt hast, dass die Leute sich nicht mehr so richtig informieren. Also bei uns, ich merke das oft einmal durch das, dass es eine Seilbahn gibt und dass das auf Instagram von verschiedenen Leuten einfach gepostet wird und das ist alles ganz safe und alles ganz toll und alles ganz sicher. Und wenn ich dann sehe, wie die Leute teilweise bei uns ankommen und mit welchem Schuhwerk oder mit welcher Ausrüstung die auf den Berg gehen, ein Stück weit muss man die Verantwortung natürlich auch an die einzelnen Leute wieder weitergeben und muss sagen, Mensch, also Leute, ihr seid da am Berg, auch wenn eine Seilbahn hochgeht und auch wenn vermeintlicher die Wege hergerichtet werden und so. Also man muss sich halt trotzdem immer noch selber informieren. Weil es kann einmal passieren, also klar schauen unsere Leute einmal noch die Wege und geben das dann auch weiter, die Info, oder kümmern sie selber auch teilweise drum, dass das wieder in Stand gesetzt wird. Aber man kann ja nicht reinschauen, also das ist ja genau das, man kann ja selber nicht reinschauen und man kann auch nicht die Risiken für die Leute komplett ausschließen. Also da ist schon ein Stück weit Eigenverantwortung auch gefragt.
1: Okay, Sie haben es angesprochen, Social Media führt viele Leute in die Berge, die berühmten TikTok-Alpinisten, die dann da einfach stumpfsockert ankommen und hochgehen wollen, mehr oder weniger. Ist das ein neues Phänomen, Thomas Wanner, oder gab es das früher auch schon?
9: Ja, das gab es früher auch schon, nur hat es halt vielleicht, wussten das nicht so viele Leute. Mittlerweile hat natürlich jeder seine Kamera mit dabei, jeder hat seinen Channel, jeder ist ja praktisch eigentlich auch Produzent und da bekommt man viele Dinge natürlich dann auch viel mehr mit. Gerade dieses Großglockner-Thema da vor ein paar Wochen, wo der Bergführer da, halt's Maul, ich bin der Bergführer, da gesagt hat, da kamen bei uns dann auch die Anfragen, ja, sind die Bergführer jetzt eben so schlimm geworden über die Jahre und wo geht das noch hin? Und da denke ich jetzt zurück an meine Ausbildung, da ging es schon mal auch ein bisschen schroffer zu. Also ich denke grundsätzlich, dass der Ton sich da nicht geändert hat, eher, dass der besser wird. Nur früher hat es ja keiner gefilmt. Und ich denke, dass das eben die gleiche Kerbe da im Prinzip schlägt. Heute gibt es einfach sehr viele Möglichkeiten, dass man sich Toureninformationen holt. Man sieht schöne Spots, man sieht aber nicht, wie man dorthin kommt oder was es eben auch dazu braucht, dass man dorthin kommt. Und dementsprechend sind auch viele Leute dann unterwegs, die was vielleicht schlecht ausgebildet sind oder schlecht ausgerüstet und gar nicht wissen, auf was sie sich da einlassen. Eins darf man allerdings auch nicht vergessen, es sind einfach jedes Jahr immer mehr Leute auch in den Bergen. Also diese Outdoor-Branche, die wächst ja teilweise, du warst wahrscheinlich besser, zweistellig. Und natürlich macht es auch was aus. Wenn viel mehr Leute unterwegs sind, dann kriegt man natürlich auch viel mehr Leute mit, die schlecht ausgerüstet unterwegs sind. Also ich würde jetzt prozentuell nicht unbedingt unterschreiben, dass die Leute jetzt tendenziell schlechter ausgerüstet oder fahrlässig in die Berge gehen wie früher.
1: Das, also früher war man auch schon mit Flip-Flops in den Alpen.
9: Hatten wir auch schon, ja.
1: Okay. Herr Klaffenbacher, würde mich auch interessieren, als Bürgermeister kriegt man das ja auch ein bisschen mit. Verändert sich das Publikum hier vor Ort durch Social Media, dass die Leute, dass andere Leute kommen als früher?
2: Also durch Social Media möchte ich jetzt nicht unbedingt sagen, dass man große Veränderungen bei uns merkt. Es gibt natürlich in gewissen Regionen Hotspots, die der Thomas Warner gerade angesprochen hat. Also sprich Insta-Hotspots, die natürlich jeder,
1: wo jeder, sein,
2: jeder Influencer, genau, jeder Influencer gesehen haben muss. Bei dir in der Gegenhülle ist ja da auch so ein sehr bekannter Punkt. Den haben wir jetzt Gott sei Dank noch nicht und werden wir hoffentlich nie haben. Aber natürlich merkt man schon, dass sich das Klientel ändert, beziehungsweise es werden ja auch mehr, vor allem dann auch im Bereich der Tagestouristen.
1: Also kann man so letztlich nicht sagen. Jetzt letzte Chance hier noch, was mit einzubringen, ja, hier vorne. Ja,
19: mein Name ist Florian Alt und ich würde gerne noch auf den Einspieler vom Anfang zurückkommen, wo wir das Skigebiet gesehen haben in Österreich, ich glaube Gosau war das. Ja.
1: Salzburger Land.
19: Salzburger genau. Land, genau, genau, die haben ja umstrukturiert auf genau. Ganzjahresgebiet.
1: Ja. Ja.
19: Und Frau Gerg hat vorher gesagt, dass das dass der Wintertourismus nicht oder die Lifte nicht umgebaut worden sind, weil die Temperaturen zu hoch waren. Das kann ich mir nicht ganz vorstellen. Ich glaube eher, dass der Investor da schon den Weitblick gehabt hat. Wir haben die Kurven gesehen, die Temperaturkurven. Ja. Und jetzt ist meine Frage zum Abschluss, wann werden in Lenkries hier die Schneekanonen abgebaut und es kommt der Bikepark endlich, sodass wir auch hier auf einen Ganzjahrestourismus bauen können. Ja.
1: Okay, die Frage geht gleich weiter und vielleicht fangen wir an mit Hilde Gerg. Bei der Frage Bikepark, Ganzjahrestourismus, Schneekanonen abbauen, das würde bedeuten Ende des Skitourismus. Wie ist das für jemand, der mit Skifahren eine Karriere gemacht hat?
13: Ja, ich weiß jetzt nicht, ob ein Bikepark und Schneekanonen sich ausschließen. Also man kann ja im Winter Skifahren probieren und im Sommer einen Bikepark machen. Weiß ich nicht, gibt's, warum sollte das eine nicht, wäre das andere nicht. Und dann sehe ich eigentlich, dass die Bikeparks viel mehr in Österreich sind. Ich glaube, dass das schon auch ein bisschen eine rechtliche Situation ist. Also ein Bikepark, also am Jänner kommt so ein Bikepark nicht auch schon mal mit den Landwirten, weil die einer Grundfläche schon mal nicht hergehen, weil da die Almwirtschaft betrieben wird und die halt einfach da die nicht sagen, dass die das freigeben. Und dann brauchst du ja teilweise bei einer bestimmten Größe von so einem Bikepark, kannst du ja schon gleich mal einen Hubschrauber quasi mitreservieren. Also musst du das vorhalten. Also ich wohne gegenüber vom Watzmann, ja. Das ist ein Dauerbetrieb. Da kannst du ein Ticket beim ÖAMTC, beim ADAC, das ist ein Wahnsinn. Die Leute sind super gut ausgerüstet. Nur die Kondition passt nicht dazu. Aber das ist jetzt wieder ein anderes Thema. Ich weiß jetzt nicht, ich darf jetzt eine Schneekanonen und Bikepark kann man doch nebeneinander lassen, oder?
1: Also, Herr Klaffenbacher.
2: Sie. Sehe ich genauso. Das eine schließt das andere ja nicht aus. Also der Bikepark oder ein Bikepark wäre ja grundsätzlich überwiegend im Sommer oder in den trockeneren Monaten nutzbar und die Schneekanonen abbauen. Weiß ich jetzt nicht, was das für einen Sinn machen soll zum jetzigen Zeitpunkt, solange der Betrieb auch ökonomisch aufrechterhalten werden kann. Die Branek-Bergbahn ist ja auch ein Wirtschaftsunternehmen. Die machen das ja nicht zum Spaß. Und wenn es wirtschaftlich nicht mehr darstellbar wird, dann wird man sich hierzu eventuell mal Gedanken machen. Aber zum jetzigen Zeitpunkt sehe ich absolut keinen Grund, warum man darüber nachdenken sollte. Und nochmal ganz kurz ein ökologischer Aspekt. Wir haben es ja auch schon gehört vom Simon Blentinger, das Thema Anreise, also welchen CO2-Ausstoß, dass man über die Anreise schafft. Und da möchte ich jetzt schon nochmal ganz kurz auf unser Haupteinzugsgebiet Tagesskifahrer eingehen. Das ist halt einmal die Stadt München. München ist traditionell der Hausberg des Branek. Was passiert, wenn wir jetzt am Branek nicht mehr Skifahren können oder nicht mehr wollen? Egal in welche Richtung, dass wir es jetzt sehen, bleiben die dann zu Hause oder fahren es weiter ins Zillertal? Also sprich, die Anreise verdoppelt sich. Also den Aspekt möchte ich schon einmal mitnehmen.
1: Haben Sie jetzt gemacht? Haben Sie jetzt erläutert? Wir sind um 20.30 Uhr ist es jetzt schon. Dementsprechend, in einem Satz bitte von jedem, wirklich nur ein Satz. Was ist das Wichtigste mit Blick auf die nächsten 10 Jahre hier in Lenggries?
13: Analysieren und zusammen neue Konzepte entwickeln, in jedem Alpen.
1: Sagt Hilde Gerg, Stefan Klaffenbacher.
2: Den Fokus natürlich weiterhin auf den Ganzjahrestourismus auch ausrichten, also natürlich nicht in eine Linie festfahren. Also man muss natürlich offen sein, auch für Neues.
1: Sehr langer Satz, ja. Frau Asensdorfer.
12: Flexibel bleiben.
1: Flexibel bleiben und Thomas Wanner.
9: Das wollte ich eigentlich sagen. Vor allem zeitlich, das will ich gerne loswerden, weil mich das wirklich oft stört, wenn im November die Karawanen in Stubai reinfahren, bei schlechten Schneebedingungen, und dann im Frühjahr, im April, wenn der Schnee super ist, kein Mensch mehr Skifahren geht. Also da glaube ich, seien wir alle mitgenommen, dass wir auch dann den Sport machen, wenn es Sinn macht und nicht, wenn uns irgendjemand das suggeriert, dass wir das machen sollen.
1: Dankeschön. An den Bergführer Thomas Wanner, danke auch an Antonia Asensdorfer von den Braunegg- und Wallbergbahnen, danke an Stefan Klaffenbacher, Bürgermeister von Lenggries, und natürlich auch an Hilde Gerg, Ski-Olympiasiegerin, danke auch an Simon Plentinger von der ARD-Klimaredaktion, ebenso wie Jan Turczynski, und ein großes Dankeschön natürlich vor allem an Sie heute Abend, liebes Publikum, für die ganzen Fragen, für die ganzen Meinungen. War sehr schön, ein warmer Empfang, hat viel Spaß gemacht, danke auch an Sie. Jetzt bleibt mir noch zu sagen, es ist ein besonderer Abend auch für die deutsche Fußballnationalmannschaft, die ja zum ersten Mal unter dem neuen Bundestrainer Jürgen Klopp spielt. Um 20.45 Uhr geht's los. Ein kleines Warm-up und noch aktuelle Informationen aus Deutschland und der Welt gibt es jetzt im ARD-Infoabend mit Oliver Fritzl von BR24. Mein Name ist Christian Ort. Ich bedanke mich für heute Abend und wünsche Ihnen noch einen schönen Donnerstagabend aus Lenggries.
20: Und jetzt ist es 20.32 Uhr.
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20: Heute aus dem Studio von BR24 in München mit Oliver Fritzl. Einen schönen guten Abend. Die deutsche Wirtschaft zieht aus Sicht führender Forschungsinstitute deutlich an. In ihrer neuesten Prognose gehen sie davon aus, dass das Bruttoinlandsprodukt in diesem Jahr um 1,3% steigen wird. Das ist mehr als doppelt so viel wie noch im Frühjahr erwartet. Warum die Fachleute jetzt optimistischer sind und warum der Aufschwung gleichzeitig auf einem schmalen Fundament steht, erklärt Anja Dobrodinsky.
22: Vor allem die Exporte sind gestiegen und auch die Industrieproduktion. Als Gründe nennen die Forschenden die robuste Weltkonjunktur und den Boom bei künstlicher Intelligenz. Nicht zuletzt gibt der deutsche Staat aktuell mehr Geld für Verteidigung aus. Im dritten Quartal hat sich die Erholung allerdings verlangsamt. Schuld ist unter anderem das Niedrigwasser. Auf dem Arbeitsmarkt kommt die Erholung nur verzögert an, so das Gutachten. Die Arbeitslosigkeit wird wohl erst einmal weiter steigen und erst in den kommenden Jahren sinken. Der ganze Aufschwung steht auf wackeligen Füßen, denn sowohl Unternehmen als auch private Haushalte sind sehr zögerlich mit ihren Investitionen. Als Gründe dafür sehen die Forschenden zum einen die hohen Energiepreise, zum anderen aber auch ein Hin und Her bei der Wirtschaftspolitik. Das koste Vertrauen und verursache Unsicherheit. Die Staatsschulden nehmen immer weiter zu, deshalb sehen die Forschungsinstitute auch keinen Spielraum für Tankrabatt und Co. Sie mahnen zudem Reformen bei der Sozialversicherung an. Für das nächste Jahr erwarten die Forschenden ein Plus beim Bruttoinlandsprodukt von 1,1%, für 2028 dann nur noch 0,4%. Das liege vor allem am zunehmenden Fachkräftemangel.
20: Sprengstoffdrohnen an Flughäfen, Hackerangriffe auf Energieanlagen, Spionage oder Sabotage bei Rüstungsfirmen. Die Bedrohungslage in Deutschland hat sich aus Sicht der Bundesregierung in den letzten Jahren deutlich verschärft. Sie hat Mitte August beschlossen, die Nachrichtendienste deshalb grundlegend umzukrempeln. Der Bundestag hat jetzt zum ersten Mal über die Pläne debattiert. Was die Regierung genau mit den Nachrichtendiensten vorhat und welche Kritik es an den Plänen gibt, berichtet Philipp Eckstein.
3: Das Wort Reform ist eigentlich zu klein für das, was die Bundesregierung plant. Mehr als 600 Seiten ist der Gesetzentwurf lang und faktisch umfasst er gleich zwei Großreformen. Reform 1, der Deutsche Auslandsnachrichtendienst, der BND, soll deutlich mehr Befugnisse erhalten.
6: Bislang, so ehrlich muss man, denke ich, sein,
3: erklärt dazu Kanzleramtschefin Nina Wagen.
6: Haben wir uns zu häufig darauf verlassen, dass unsere Sicherheit von unseren Partnern gewährleistet wird.
3: Also von Geheimdiensten befreundeter Staaten, die Informationen an deutsche Dienste weitergeben. Die CDU-Politikerin Wagen möchte diese Abhängigkeiten verringern.
6: Denn Deutschland und unsere Demokratie sind bedroht.
3: Der BND soll künftig mehr Daten speichern und auswerten dürfen und bei Gefahren auch aktiv eingreifen. Dabei geht es um das Eindringen in Computersysteme, aber auch darum, beispielsweise Waffen, die für Anschläge genutzt werden sollen, unbrauchbar zu machen. Für diesen Teil der Reform gibt es auch aus Teilen der Opposition Zustimmung. Der Grünen-Politiker Konstantin von Notz.
21: Russland greift uns jeden Tag an mit Spionage, Sabotage, Anschlagsversuchen.
3: Sich dagegen besser zu rüsten, findet von Notz richtig. Neben dem Bundesnachrichtendienst BND soll aber auch das Bundesamt für Verfassungsschutz, also der Inlandsnachrichtendienst, deutlich mehr Befugnisse bekommen. Das ist Teil 2 der Reform. Zuständig dafür Bundesinnenminister Alexander Dobrindt von der CSU. Und dem ruft der Grüne von Notz zu.
21: Dass Sie, Herr Dobrindt, die dringende Notwendigkeit dieser Reform, der Stärkung des BNDs,

0: Bundesinnenminister Dobrindt zeigt sich bei der Debatte von der Kritik unbeeindruckt.
1: Die gleichen falschen Antworten von links außen und von rechts außen. Wer führt Ihnen beiden eigentlich die Feder?
0: Und der CSU-Politiker bekräftigt.
1: Ja, aus Nachrichtendiensten werden echte Geheimdienste. Aus Informationsbeschaffung über Bedrohungen wird echte Abwehr von Gefahren, Anschlägen und Terror.
0: Nach der Debatte im Plenum wird die Diskussion über die Reform der Nachrichtendienste jetzt in den Bundestagsausschüssen fortgesetzt.
2: Die Nachrichtendienste sollen deutlich mehr Befugnisse bekommen. Über die Debatte im Bundestag berichtete Philipp Eckstein. Zweites großes Thema dort ist die Organspende gewesen. Seit Jahren streitet die Politik darüber, wie man mehr Menschen dazu bewegen kann, nach dem Tod Organe zu spenden. Tausende schwerkranke Menschen warten auf ein Spenderorgan. Viele von ihnen ohne Erfolg. Jetzt hat es einen weiteren Anlauf für eine Neuregelung gegeben. Zwei fraktionsübergreifende Gruppen von Abgeordneten haben Vorschläge vorgelegt, über die heute debattiert worden ist. Birte Sönnigsen berichtet.
3: Beide Gruppen wollen die Zahl der Organspender erhöhen, haben aber ganz unterschiedliche Vorstellungen, wie das gelingen kann. Eine Gruppe möchte das bisherige Prinzip beibehalten, nämlich Organspender wird nur, wer zu Lebzeiten ausdrücklich zugestimmt hat. Die Abgeordneten wollen auch auf mehr Aufklärung zum Thema Organspende setzen und Abläufe in Krankenhäusern verbessern. Außerdem sollen alle nach ihrem 18. Geburtstag aufgefordert werden, eine Entscheidung zu treffen, ob sie Organspender sein wollen oder nicht. Allerdings unverbindlich. Eine andere Gruppe macht sich für die Widerspruchsregelung stark. Sie will, dass Erwachsene in Zukunft als Organspender gelten, es sei denn, sie widersprechen zu Lebzeiten aktiv. Die Abgeordneten sagen, dass eine Mehrheit der Deutschen eigentlich bereit ist, ihre Organe zu spenden. Aber nur die wenigsten halten diesen Wunsch auch schriftlich fest oder reden mit ihren Angehörigen darüber. Ob die Widerspruchsregelung diesmal eine Mehrheit bekommt, ist offen. 2020 hatte der Bundestag zuletzt darüber abgestimmt und sich gegen die Widerspruchsregelung entschieden.
2: Von finanziellen Fragen über Dünger bis zur Tierhaltungskennzeichnung. Es gibt viel zu besprechen für die Agrarminister von Bund und Ländern, die seit heute in Würzburg zusammensitzen. Zum Auftakt haben Landwirte auf ihre Probleme aufmerksam gemacht. Aus Würzburg, Pirmin Brenninek.
4: Zerschlagenes Porzellan liegt vor der Kundgebungsfläche des Bundesverbands Deutscher Milchviehhalter. Aus einem Scherbenhaufen wächst keine Zukunft, steht daneben auf einem Schild. Rund 500 Landwirte haben sich nach Polizeiangaben an Protesten anlässlich der Agrarministerkonferenz in Würzburg beteiligt. Der Bayerische Bauernverband kritisierte unter anderem die hohen Kraftstoffpreise. Diese würden es im internationalen Vergleich erschweren, konkurrenzfähig zu produzieren. Bayerns Landwirtschaftsministerin Michaela Kaniber von der CSU sprach auf einer Bühne zu den Protestierenden. Mit ihr kamen ihre Unionskollegen Marion Genkes aus Baden-Württemberg und Georg Ludwig von Breitenbuch aus Sachsen. Erleichterung für die Landwirte stellte Kaniber zum Beispiel beim Düngerecht in Aussicht. Bei ihrer zweitägigen Konferenz beraten die Agrarminister unter anderem darüber. Ergebnisse wollen sie am Freitagnachmittag bekannt geben.
2: Wenn ein mächtiger Politiker einen anderen besucht, dann geht es auch um Symbolik. Und so bietet US-Präsident Trump für den Besuch des chinesischen Staatschefs Xi einiges neben politischen Gesprächen. Eine Truppenparade zum Beispiel und ein feierliches Staatsbankett mit Tech-Bossen im Weißen Haus. Es ist Xis Gegenbesuch in Washington. Trump war im Mai in Peking. Thematisch geht es unter anderem um die wirtschaftlichen Beziehungen beider Länder. Aus Washington berichtet Samuel Jakisch.
5: In ihren Begrüßungsreden im Weißen Haus verwiesen beide Staatschefs auf ihre gute Beziehung zueinander. Eine wahrhaft große Freundschaft verbinde ihn mit Staatspräsident Xi, sagte US-Präsident Donald Trump. Sein Staatsgast aus China nannte als politisches Ziel eine friedliche Koexistenz und verstärkte Kommunikation zwischen China und den USA. Ein gesunder Wettbewerb zwischen beiden Nationen, so Xi weiter, müsse nicht in einem Ringkampf enden, den einer gewinnt und der andere verliert. Inhaltlich sind bei den ausgedehnten Gesprächen zwischen Donald Trump und Xi Jinping keine Durchbrüche zu erwarten. Zu groß sind die Konfliktlinien in der Industrie- und Handelspolitik, sowie bei geopolitischen Themen vom Krieg gegen Iran bis zur Unabhängigkeit von Taiwan. Umso wichtiger ist die symbolische Ebene dieses Staatsbesuches für die chinesische und die US-Regierung. Das diplomatische Protokoll beim Staatsbesuch in Washington ist so ausführlich wie bei noch keinem Besuch aus China jemals zuvor. Trump begrüßte seinen Gast am Flughafen mit militärischen Ehren. Im Weißen Haus folgt eine ganze Reihe von Zeremonien, dazu ausgedehnte Gespräche. Am Abend ist ein Staatsbesuch

0: Großbankett im Weißen Haus geplant. Dazu sind auch mehrere Unternehmenschefs aus der KI-Branche in den USA eingeladen.
1: München gilt als Favorit für die deutsche Olympiabewerbung. Bevor am Samstag die Entscheidung fällt, hat sich Berlin jetzt offiziell aus dem Rennen zurückgezogen. Durchgesickert war das ja schon gestern. Mehr von Angela Ulrich.
2: Der regierende Bürgermeister Kai Wegner sprach von einem traurigen Tag für Berlin. Die Stadt habe die größte Strahlkraft in Deutschland für Olympia gehabt. Doch nach dem Wahlsieg der Linkspartei in Berlin sei der Rückhalt nicht mehr ausreichend gewesen. Man habe die Spiele auch als Signal für mehr Zusammenhalt der ostdeutschen Länder setzen wollen. Leider wurde uns der Stecker gezogen und diese Chance genommen, so Wegner. Die endgültige Entscheidung, mit welcher Stadt oder Region Deutschland ins Rennen um die Olympischen und Paralympischen Spiele für 2036, 30, 40 oder 44 geht, fällt am Samstag in Baden-Baden.

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1: Und jetzt ist es gleich soweit. Die deutsche Fußballnationalmannschaft bestreitet ihr erstes Länderspiel unter dem neuen Bundestrainer Jürgen Klopp. In der Nations League geht's für die deutsche Elf in Amsterdam gegen die Niederlande. Wir sind dann gleich auch live dabei, die kompletten 90 Minuten. Es ist der erste Gegner in der Gruppenphase des UEFA-Wettbewerbs. Inhaltlich hat Klopp bisher wenig durchblicken lassen, was seine Taktik angeht. Wir schalten jetzt gleich zu den Reportern, aber einen kleinen Moment dauert's noch.

Deutschland gegen die Niederlande, das Fußball-Länderspiel. Wir haben momentan noch technische Probleme, versuchen gerade die Leitung zu unseren Reportern ins Stadion in Amsterdam aufzubauen. Deshalb bitten wir noch einen kleinen Moment um Geduld.

Kurz der Hinweis an dieser Stelle, Sie hören den ARD-Infoabend. Wir warten jetzt auf die Übertragung des Fußball-Länderspiels Deutschland gegen die Niederlande. Die Partie wurde soeben angepfiffen. Wir haben allerdings noch technische Probleme und versuchen gerade noch die zu lösen und zu unseren Reportern ins Stadion zu schalten.

0: Ja, liebe Hörerinnen und Hörer, es tut uns wahnsinnig leid. Wir haben weiterhin technische Probleme. Sie haben gewartet auf die Übertragung des Fußball-Länderspiels die Niederlande gegen Deutschland. Die Partie läuft jetzt seit 2 Minuten, es steht noch 0:0. Unsere Techniker sind dran, versuchen mit Hochdruck ins Stadion zu unseren Reportern durchzukommen. Wir machen jetzt erstmal weiter mit einem anderen Thema, sind aber dann sofort in Amsterdam, wenn die Leitung steht. Wer in Deutschland eine Organspende braucht, muss darauf hoffen, dass sich ein freiwilliger lebender Spender findet. Zum Beispiel ein Familienmitglied oder dass ein Mensch bewusst gesagt hat, meine Organe dürfen nach meinem Tod entnommen und gespendet werden. Immer wieder wird aber auch über die Widerspruchsregelung diskutiert. Die geht von der automatischen Zustimmung des Verstorbenen aus, es sei denn, er oder sie hat vor dem Tod widersprochen. Darüber ist heute auch im Bundestag diskutiert worden. Die Befürworter dieser Regelung erhoffen sich so, mehr Spender zu finden, denn es gibt viele Menschen, die darauf angewiesen sind. Aus Berlin, Dietrich Kallmeurer.
1: Fast 7 Jahre wartete Toni Gleitzmann aus der Nähe von Frankfurt am Main auf eine Spenderleber. Zuletzt verschlechterte sich sein Zustand dramatisch.
2: Die letzten 2 Jahre vor der Transplantation waren wirklich körperlich wirklich, wirklich hart,
1: erzählt der 38-jährige Familienvater.
2: Gegen Ende war es wirklich so schlimm, dass ich nur noch auf der Couch liegen konnte.
1: Im Februar 2025 schließlich kam die Spenderleber. Heute kann Gleitzmann wieder eingeschränkt arbeiten und mit seiner Familie verreisen. Sein Fall steht für das Problem, mit dem sich der Bundestag nun beschäftigt hat. Es gibt viel weniger Spenderorgane, als gebraucht werden. Hunderte sterben jedes Jahr, bevor ein passendes Organ gefunden ist. Eine große Gruppe im Bundestag will das ändern. 254 Abgeordnete von Union, SPD, Grünen und Linken haben gemeinsam einen Gesetzentwurf für die Widerspruchsregelung vorgelegt. Danach käme als Spender in Frage, wer zu Lebzeiten zugestimmt oder nicht widersprochen hat. Zum Auftakt der Debatte wirbt die SPD-Abgeordnete Sabine Dittmar dafür.
3: Wir schaffen keinen Zwang zur Organspende. Die Organspende ist und bleibt freiwillig. Wir verändern die Ausgangslage.
1: Hans Theiß von der CSU unterstützt den Gesetzentwurf. Er sagt, die Regel müsse mit anderen Maßnahmen verbunden werden.
4: Im Zusammenspiel mit anderen Maßnahmen wie intensiver Aufklärung, Optimierung von Klinikstrukturen und einer guten Transplantationskoordination ist die Widerspruchsregelung effektiv.
1: 58 Abgeordnete von Union, SPD, Grünen und Linken sehen das anders. Sie haben einen ebenfalls fraktionsübergreifenden Gegenantrag eingebracht. Sie wollen die geltende Regelung beibehalten. Heute dürfen Organe entnommen werden, wenn der Verstorbene ausdrücklich zugestimmt hat. Fehlt eine eigene Entscheidung, werden die Angehörigen nach seinem mutmaßlichen Willen gefragt. Der Grüne Sven Lehmann wirbt dafür.
5: Spenden sind freiwillig. Das ist auch keine Nebensache, das ist der Kern einer Spende. Ein Mensch sollte nur selbst über seinen Körper verfügen.
1: Die Debatte folgt nicht den üblichen Fraktionsgrenzen, denn es geht um eine Gewissensfrage. Die Abgeordneten sprechen für sich. Auch in der AfD unterscheiden sich die Positionen. Für grundgesetzwidrig hält Martin Sichert die Widerspruchsregelung. Er sagt,
6: Menschen sind keine Organlager für andere Menschen.
1: Dagegen befürwortet sein AfD-Kollege Alexis Giersch die Widerspruchsregelung.
7: Die Argumente für die Beibehaltung der Zustimmungslösung kann ich zwar nachvollziehen, aber nach intensiver Abwägung und intensivem Nachdenken sind die Argumente für die Einführung der Widerspruchslösung für mich überzeugender.
1: Kontrovers, aber besonnen und dem Thema angemessen verläuft die Debatte. Das lobt auch Bodo Ramelow von der Linken.
8: Ich stehe hier als Mitunterzeichner für die Widerspruchsregelung, aber ich habe mit großer Aufmerksamkeit auch den anderen Antrag gelesen und sehe darin denselben Charakter, nämlich den Charakter, mehr Spenden zu generieren.
0: Bodo Ramelow in der Bundestagsdebatte um eine Neuregelung der Organspende, Dietrich Kallmeurer berichtete. Extremwetter, das können Hitzesommer wie dieses Jahr sein, Hochwasser wie vor 2 Jahren oder auch verheerende Stürme. Dieses Wetter wirkt sich nicht nur auf unseren Alltag aus, sondern auch auf die Landwirtschaft und die Kriseninfrastruktur, wie zum Beispiel Krankenhäuser. Beim Extremwetterkongress in Hamburg haben Expertinnen und Experten darüber gesprochen, wie man am besten darauf vorbereitet sich. Jenny Witt berichtet.
9: Ernteausfälle, Schäden durch Sturzregen und Lieferengpässe wegen Niedrigwasser auf den großen Flüssen. All diese Dinge kosten Deutschland schon jetzt jährlich mindestens 11 Milliarden Euro, sagt Claudia Kempfert vom Deutschen Institut für Wirtschaftsforschung. Und Studien prognostizieren immense Kosten für die kommenden Jahre.
10: Eine davon zeigt uns, dass bis 2050 die kumulierten volkswirtschaftlichen Schäden in Deutschland von 280 bis 900 Milliarden Euro an Schäden summieren können. Hinter diesen Zahlen stehen zerstörte Infrastrukturen, Produktionsausfälle, Gesundheitskosten.
9: Aber die Forschung zeige auch, dass es sich lohne, in den Klimaschutz zu investieren. Für jeden ausgegebenen Euro würden sich knapp 2 bis 5 Euro an Nutzen ergeben, sagt die Wirtschaftsforscherin beim Kongress.
10: Jeder vermiedene Schaden ist ein ökonomischer Nutzen. Jede hitzeresiliente Stadt, jede besser geschützte Infrastruktur spart spätere Kosten.
9: Ihre Botschaft an die Politik: Zögern beim Klimaschutz kann sich Deutschland schon längst nicht mehr leisten. Gleichzeitig müssten Städte und Kommunen aber auch dringend den Bevölkerungsschutz verbessern, warnen die Experten beim Kongress. Denn wenn die Menschen bei Hitze oder Überschwemmung nicht mehr versorgt werden können, stünden Leben auf dem Spiel. In Krankenhäusern wären beispielsweise Stromausfälle durch Hitze oder Gebäudeschäden katastrophal. Viele bereiten sich jetzt vermehrt auf extremes Wetter vor. So auch das Universitätsklinikum Hamburg-Eppendorf, berichtet UKE-Klimamanager Frank Dzukowski.
11: Größter Knackpunkt übrigens Wasserversorgung. Wir haben jetzt einen eigenen Notboom. Und ganz wichtig, wenn man da mal schaut, wir haben extrem Regenfälle. Wir kriegen mehr hier im Norden, insbesondere auch Orkan. Das heißt, unsere uralten Gebäude müssen orkanstabil gemacht werden.
9: Und die Berliner Charité hat kürzlich geübt, wie sie nach einer Woche extremer Hitze zurechtkäme. Da soll jetzt nachgebessert werden, weil es nicht genügend kühle Orte für Mitarbeiter oder Patienten gab oder auch weil nicht genügend Medikamente und Infusionslösung vorrätig waren. Gleichzeitig wurden beim Kongress viele konkrete Lösungen vorgestellt, darunter ein neuer Gebäudetyp aus Bayern, dessen Räume auch bei 40 Grad kühl und im Winter warm bleiben. Und das ganz ohne Heizung oder Klimaanlage, sagt Norbert Gebbeken, Präsident der Bayerischen Ingenieurkammer Bau.
12: Wir verschatten, das heißt, wir tragen keine solare Energie in das Gebäude ein. Das sind umlaufende Balkone, tiefliegende Fensterleibungen. Das heißt, wenn die Sonne hochsteht, dann geht die Sonneneinstrahlung nicht ins Gebäude. Im Winter, ja, können wir sie nutzen. Dann haben wir Wandaufbauten, die die warme Temperatur drinnen halten im Winter.
9: Viele einzelne Maßnahmen werden schon jetzt entwickelt und umgesetzt. Städte und Kommunen entwerfen außerdem detaillierte Pläne, um die Folgen des Klimawandels abzupuffern. Aber der wird vermehrt zu Krisen führen. Daher ist im November in 10 Bundesländern eine Übung für eine Extremwetterkrise geplant. Bei der Lükex-Übung herrschen, laut dem Szenario, Dürre und eine Hitzewelle mit Temperaturen bis zu 45 Grad. Rund 180 Organisationen wollen testen, wie gut Schutzmaßnahmen und Kommunikation auch dann noch funktionieren. Und natürlich, wie die Versorgung der Menschen klappt, gerade wenn die Krankenhäuser überlastet sind und es Stromausfälle wegen der Hitze gibt.
0: Jenny Witt berichtete aus Hamburg, wo Experten überlegen, wie man sich oder wie man mit den wirtschaftlichen Folgen von Extremwettern umgehen kann. Die deutsche Fußballnationalmannschaft bestreitet gerade ihr erstes Länderspiel unter dem neuen Bundestrainer Jürgen Klopp. In der Nations League geht's für die deutsche Elf in Amsterdam gegen die Niederlande. 10. Spielminute, es steht momentan noch 0:0. Wir versuchen weiter die Leitung ins Stadion zu unseren Reportern aufzubauen. Das klappt momentan aber noch nicht. Aber sobald die Leitung steht, sind wir dann auch live beim Spiel dabei.

0: In der Fußball Nations League spielt Deutschland gegen die Niederlande. 13. Spielminute und soeben sind die Niederlande in Führung gegangen mit 1:0.
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0: Aus dem Studio von BR24 in München. Mein Name ist Oliver Fritzl. Einen schönen guten Abend. Die europäisch-russischen Beziehungen sind seit Jahren unterkühlt. Die EU versucht, Russland mit Wirtschaftssanktionen zu zermürben und den Angriffskrieg auf die Ukraine für Russland unfinanzierbar zu machen. Raum für Gespräche gab es da bisher wenig. Nun soll Russlands Präsident Putin aber zum G20-Gipfel im Dezember nach Miami kommen. Also da, wo sich EU-Regierungschefs mit anderen Industrienationen treffen, um gemeinsam Politik zu machen. Ja, und Russland kommt ausgerechnet auf Einladung der USA. Andreas Meyer-Feist hat die Reaktionen der Europäer zusammengefasst.
2: Falls Putin kommen sollte, will die EU nicht einfach wegbleiben. Die EU werde solche Treffen weiterhin nutzen, um den russischen Angriffskrieg zu verurteilen, wie sie das seit 2022 immer wieder getan habe, erklärte ein EU-Sprecher.
3: The EU has consistently used G20-Meetings to condemn Russia's full-scale invasion and to call for it to end.
2: Ob man dann aber mit Putin am Ende wirklich im gleichen Raum sitzt, ist noch völlig offen. Italiens Regierungschefin Giorgia Meloni erklärte, es sei an der Zeit, Zugeständnisse von Russland einzufordern, anstatt Putin diplomatisch aufzuwerten. Sie kennen meine Position zur Einheit des Westens, auch wenn es in manchen Fällen einfacher und in manchen Fällen schwieriger sein mag. Trotzdem werde ich nicht Italiens historische Beziehungen zu den Vereinigten Staaten ernsthaft in Frage stellen. Ähnliches ist aus Paris zu hören, es sei nicht der richtige Zeitpunkt, die Beziehungen zu Russland zu normalisieren. Keine Entscheidung über die Ukraine ohne die Ukraine und Europa, warnte Frankreichs Präsident Emmanuel Macron. EU-Parlamentarierinnen und Parlamentarier aus den baltischen EU-Staaten fordern europäische Konsequenzen. Sie erinnern an Kriegsverbrechen und an die mehr als 20.000 von Russland verschleppten Kinder, von denen bisher nur 2.500 in die Ukraine zurückgekehrt seien. Gegen Putin liegt ein Haftbefehl beim Internationalen Strafgerichtshof vor. Ein Grund, warum der russische Präsident bei den letzten G20-Gipfeln wie in Brasilien nicht dabei war. In einem Schreiben an die EU-Kommission haben zahlreiche EU-Parlamentarier gefordert, den Einfluss Brüssels über die 210 Milliarden Euro an eingefrorenen russischen Zentralbankgeldern zu stärken. Die liegen größtenteils in Belgien. Trump sieht das Geld nicht, wie die Europäer, als Finanzhilfe für die Ukraine, sondern als eigene Verhandlungsmasse für ein Abkommen mit Putin. Die EU-Kommission sieht hier wegen grundsätzlicher rechtlicher Bedenken kaum Chancen. Unter anderem die Niederlande, Spanien und Polen drängen aber auf mehr Flexibilität. Als der russische Finanzminister schon bei einem G20-Vorbereitungstreffen dabei war, warnte Vizekanzler Lars Klingbeil, SPD, vor einer verfrühten Normalisierung der Beziehungen zu Moskau. Ob es so kommt, ist offen. Am Ende will man sich europäisch auf eine einheitliche Linie verständigen und bis Dezember kann noch viel passieren.
0: Putin soll auf Wunsch der USA im Dezember nach Miami zum G20-Gipfel kommen. Andreas Meyer-Feist berichtete über die Reaktionen aus den EU-Ländern. Bei den Landtagswahlen am vergangenen Wochenende in Mecklenburg-Vorpommern und Berlin waren sie die großen Gewinner, die AfD und die Linke. Sie liegen auch in der Gunst der jungen Stimmberechtigten ganz vorne. Kommen die anderen Parteien bei jungen Menschen nicht mehr an? Sprechen Sie Ihre Themen nicht mehr an und verlieren Sie die jungen Wähler deshalb? Diese Fragen hat Feline Elster aus dem ARD-Hauptstadtstudio jungen Abgeordneten gestellt.
4: Wahlergebnisse zeigen deutlich, junge Menschen wählen häufiger linke oder rechte Parteien. In Berlin war bei den unter 25-Jährigen die Linke Spitzenreiter, in Mecklenburg-Vorpommern war es die AfD, genau wie in Sachsen-Anhalt zwei Wochen vorher. Um es mit den Worten vom CDU-Bundestagsabgeordneten Johannes Winkel zu sagen:
5: Naja, für junge Wähler gibt es ja gerade nicht viele Gründe, CDU oder SPD zu wählen.
4: Johannes Winkel ist Vorsitzender der Jungen Union und ganz frisch auch einer der stellvertretenden Fraktionschefs. Selbst ist er 34 Jahre alt. Aber woran liegt das, dass weniger junge Menschen Union, SPD und Grüne wählen? Anna Eikens von der CDU ist 28 Jahre alt und damit eine der jüngeren Abgeordneten im Bundestag. Sie sagt, dass essentielle Fragen, die sich junge Menschen stellen, zu wenig Platz finden.
1: finde ich einen Ausbildungsplatz? Wo kann ich einen Ausbildungsplatz annehmen? Wie finanziere ich mir das? Kann ich noch einen Master machen oder einen Meister, eine Meisterprüfung mir selbst finanzieren? Das sind halt Themen, die bei uns gar nicht oder viel zu wenig vorkommen.
4: Dass eben genau diese Themen junge Menschen besonders beschäftigen, zeigen auch Studien wie Jugend in Deutschland 2026. Insbesondere Dauerkrisen, unsichere berufliche Zukunft, Geldsorgen und mentaler Stress zählen dort als zentrale Themen junger Menschen. Dass Antworten auf diese Themen Stimmen einbringen, sieht auch Jakob Blankenburg von der SPD. Er selbst ist 29 Jahre alt und bereits seit 2021 Abgeordneter der SPD im Deutschen Bundestag.
6: Wenn ich mir jetzt beispielsweise die Linke hier in Berlin anschaue, die die Frage Leistbarkeit und Gerechtigkeit in den Fokus gestellt hat, dann muss auch ich als junger Mensch erstmal sagen, das Thema ist eins, was wir deutlich mehr bespielen müssen.
4: In Berlin hat die Linke stark mit dem Thema bezahlbarer Wohnraum gepunktet. 37% der Wähler sahen darin eine besonders große Kompetenz der Partei. Ein gezieltes Thema nach außen kommunizieren. Müssen das andere Parteien mehr machen, um junge Wähler zurückzugewinnen? Timo Ginus von den Grünen gehört mit 30 Jahren auch noch zu den jüngeren Abgeordneten.
0: Da unterbrechen wir den Bericht von Feline Elster. Und zwar aus einem guten Grund, denn jetzt steht sie endlich die Leitung ins Stadion nach Amsterdam. Die Fußballnationalmannschaft, die Deutsche, bestreitet ihr Länderspiel gegen die Niederlande. Und damit zu unseren Reportern Holger Dahl und Michael Augustin. Wir blenden uns ein.
7: Wieder Gefahr am deutschen Strafraum. Rückpass zu Ter Stegen, direkt in die Füße eines niederländischen Angreifers. Das ist Cody Gakpo, der Mann aus Liverpool. Also das ist überhaupt nicht stabil hier in dieser Anfangsphase. Flankenball von der rechten Seite fliegt wieder rein in den 16-Meter-Laufraum. Michael, ich glaube, das hat sich der Bundestrainer ganz anders vorgestellt.
8: Ja, seine Mannschaft steht hier früh unter Druck. Wir werden auch gleich noch auf die deutsche Startelf eingehen, wenn der Ball mal ruht. Ganz kurz die Info, das Tor von Van Dijk per Kopf zählte nicht, weil Brobby dort vorher Ter Stegen geblockt hat und zwar zu sehr geblockt hat. Die Niederländer schon wieder im Strafraum. Gakpo auf der linken Seite, Flanke herein. Da wären zwei Optionen gewesen, Reinders und Brobby, aber die Deutschen können erstmal klären und über Treu schießen sie den Ball erstmal raus aus dem eigenen Strafraum, aber die Kugel landet bei Ryan Gravenberch. Oranje hat alle 10 Feldspieler in der deutschen Hälfte platziert. Viel Ballkontrolle, 20 Minuten rum hier in der Johan Cruyff Arena in Amsterdam. 55.000 Zuschauer sind da und die sehen, wie sich Van Hecke und Van Dijk, die beiden niederländischen Innenverteidiger, kurz vor der Mittellinie den Ball hin und her spielen. Jetzt geht's über die linke Seite. Gakpo, den kennt Klopp natürlich auch vom FC Liverpool. Die beiden haben sich herzlich umarmt. Flanke kommt rein und dann ist da Schlotterbeck und köpft den Ball erstmal über die Grundlinie. Es gibt Ecke für die Gastgeber. Ansonsten wäre Brian Brobby da gewesen. Dieser wuchtige, kantige Stürmer, mit dem die deutschen Innenverteidiger große Probleme haben. Und nach einer Ecke von der linken Seite, reingebracht von Tijani Reinders, fiel das Tor von Van Dijk, das da nicht zählte. Der Videoassistent hatte sich eingeschaltet und jetzt gibt es wieder eine Ecke für Oranje.
7: Und zwar von der linken Seite wieder zwei Spieler vor der Nase von Marc-André Ter Stegen in seinem Stadion. In der Johan Cruyff Arena spielt er jetzt für Ajax Amsterdam. Rhythmischer Applaus im Stadion und Virgil van Dijk ist einer, der da direkt bei Ter Stegen steht. Jetzt Dialog mit dem spanischen Schiedsrichter, mit Alejandro Hernandez, der da nochmal sagt, hey, das geht so alles nicht, das kennen wir ja noch, hat Deutschland ja leidvoll erfahren bei der Weltmeisterschaft. Da war es Jonathan Tah, der angeblich den Torhüter gestört hat und jetzt sind es halt eben die Niederländer. Ecke kurz ausgeführt, hat auf den langen Pfosten Van Dijk, Kopfballverlängerung wieder zurück auf den kurzen Pfosten. Deutschland klärt raus aus der Gefahrenzone. Jetzt Rückpass hinten zum niederländischen Torhüter, das ist Bart Verbruggen. Und wichtigster Informationsteil zur Aufstellung, Michael, ist, dass eigentlich auf unserer Aufstellung unter den ersten Elf Jamal Musiala steht, aber der hat es gar nicht in die erste Elf geschafft.
8: Ja, der hat sich um kurz nach 20.30 Uhr beim Aufwärmen am Oberschenkel verletzt und wurde dann durch Nadim Amiri ersetzt. Jetzt gibt's die erste gelbe Karte für einen niederländischen Spieler. Ein Foul im Mittelfeld. Kai Havertz hält sich das Knie und da kam der Schlag auf sein Knie und er kam von Quinten Timber und das ist derjenige, der Mann von Crystal Palace, der vom spanischen Schiedsrichter die gelbe Karte gesehen hat. Alejandro José Hernández, das ist sein Name. 43 kommt von Lanzarote, von der Sonneninsel. Jetzt fliegen wir mal kurz, weil Havertz immer noch behandelt wird über die deutsche Aufstellung. Marc-André Ter Stegen im Tor. Er ist unter Jürgen Klopp wieder die deutsche Nummer 1. Vierer Abwehrkette mit Brown auf der linken Seite. Mit Treu, Philipp Treu vom SC Freiburg, der einzige Debütant als Rechtsverteidiger. Tah und Schlotterbeck bilden das Abwehrzentrum. Vor ihnen Metscher und Kimmich, der Kapitän, zurück im defensiven Mittelfeld auf der 6. Schade mit viel Tempo über die linke Seite. Adeyemi mit viel Tempo über die rechte Seite. Und Amiri für den kurzfristig ausgefallenen Musiala. Havertz, einzige Sturmspitze, habe ich bereits erwähnt. Und die gute Nachricht, Holger, Havertz steht wieder und die Deutschen haben jetzt mal eine Ruhephase mit dem Ball in der eigenen Hälfte.
7: Schlotterbeck, der Mann mit der guten Spieleröffnung mit dem linken Fuß, hat Kai Havertz gesucht und den Ball so in die halbrechte offensive Position gespielt. Kai Havertz spielt jetzt quasi in der ganz vordersten Linie, den Regisseur orientiert da die Mitspieler zum Anlaufen. Adeyemi zum Beispiel auf rechts außen und dann ist auch auf dem rechten Flügel der neue Mann mit nach vorne geeilt. Philipp Treu, erstes Länderspiel, hat in Freiburg gezeigt, was er drauf hat und soll jetzt eben der Mann auf der Position sein, auf der Joshua Kimmich bei der WM ja vielleicht am Ende spielen musste. Er fühlt sich da wohler, wo er jetzt ist, im zentralen defensiven Mittelfeld und hat jetzt den Ball zurückgepasst zu Schlotterbeck. Schlotterbeck zu Ter Stegen in seinem gelben Torwarttrikot. Die Niederländer natürlich leuchtend orange, Deutschland in den neuen schwarzen Trikots mit Nadelstreifen über die linke Seite. Habe ich wieder ein Foulspiel gesehen und es gibt wieder die gelbe Karte. Die Niederländer können es kaum fassen, dass es das zweite Mal gelb gibt für Jan-Paul van Hecken von den Tottenham Hotspur, der für sein Einsteigen da auf der rechten Defensivseite gelb sieht. Nathaniel Brown hat er da erwischt. Kevin Schade ist es gewesen. Das war schon ordentliches Einsteigen. Aber Michael, ich kann mir gut vorstellen, dass viele hier im Stadion denken, der Schiedsrichter benachteiligt die Niederländer gerade ein bisschen. Tor zurückgenommen, jetzt zwei schnelle gelbe Karten. Aber insgesamt konnte man das, glaube ich, so geben.
8: Ja, das geht schon in Ordnung. Der Ball ist auf der rechten Abwehrseite der Deutschen. Philipp Treu, der Mann vom SC Freiburg, du hast ihn gerade angesprochen. Ein Spieler, der mit viel Tempo nach vorne geht. Tempo ist natürlich ganz wichtig im System von Jürgen Klopp. Wie lässt er spielen? Das ist ja auch die große Frage. Der neue Bundestrainer hat auf den Pressekonferenzen und in den Medienrunden nicht über Taktik gesprochen, hat auch nicht über das Personal gesprochen, aber seine Mannschaft hat momentan selten den Ball und das wird vielleicht auch so ein bisschen der Spielstil sein. So war es ja auch bei den Vereinen, die Klopp in den vergangenen 25 Jahren trainiert hat, ob es Mainz 05 war, Borussia Dortmund oder der FC Liverpool. Da war von Vollgasfußball die Rede, von Heavy-Metal-Fußball, Umschaltmomente, Pressing, Gegenpressing, hohe Ballgewinne. Das ist der Spielstil und ich glaube, den wird er auch nach und nach hier bei der deutschen Fußballnationalmannschaft einführen. Das Problem in den ersten 25 Minuten kann man davon nicht sehen. Was wir sehen, ist jetzt ein Einwurf. Denzel Dumfries, der rechte Außenverteidiger der Niederlande, muss sich da erstmal einen Ball organisieren. Einwurf wird am deutschen Strafraum ausgeführt. Dumfries schleudert den Ball in den 16-Meter-Raum. Da ist Van Dijk, der Kapitän. Kopfballverlängerung vorne von Hecke. Und dann erstmal der Befreiungsschlag. Felix Metscher war es, glaube ich. Und dann ein Foul an Adeyemi. Aber Spiel läuft weiter. Kai Havertz hat Platz auf der rechten Seite. Adeyemi und auch Amiri wären Option am deutschen Strafraum. Er nimmt erstmal Philipp Treu mit. Hier ist auf Höhe des Strafraums. Bringt den Ball herein, aber kommt dann nicht vorbei. Van Dijk verhindert, dass der Ball dann zu einem Mitspieler von Treu im Strafraum ankommt. Und dann ein Foul von Jonathan Tah an Brian Brobby. Das Ganze nicht weit vom Anstoßkreis entfernt. Es gibt also Freistoß für das Oranje-Team, das ja auch eine wirklich miese WM hinter sich hat. Aus im 16-Finale. Deutschland ist da gegen Paraguay rausgeflogen. Die Niederländer sind an Marokko gescheitert. Niederlage im Elfmeterschießen. Aber sie haben, wenn wir denn davon ausgehen, dass ja nach 120 Minuten das Spiel unentschieden stand, 16 WM-Spiele nicht verloren. Also ganz so viele WM-Blamagen wie bei den Deutschen in den vergangenen Jahren gab es beim Oranje-Team nicht. Aber auch da ist vieles neu. Vor allen Dingen der Trainer Xavi, der hat da jetzt das Sagen, die spanische Fußballlegende.
7: Ja. Ja gut, am Ende Marokko wahrscheinlich ein anderes Kaliber als das aus der deutschen Mannschaft gegen Paraguay. Aber es ändert natürlich beim Selbstverständnis der Niederländer nichts. Die wären auch gerne deutlich weitergekommen, haben andere Ansprüche. Xavi soll es jetzt also richten. Ich habe mir Jürgen Klopp jetzt noch mal ein bisschen länger angeguckt, draußen an der Außenlinie. Immer wenn sich Deutschland nach hinten orientiert, gerade zum Beispiel als Joshua Kimmich nach hinten gespielt hat, da hat es dann draußen so die ausgebreiteten Arme gesehen. Das will Klopp nicht sehen, er will direkt weiteres Spiel nach vorne. Und was er ja auch nicht sehen möchte, ist, dass sich hier der nächste Leistungsträger auf den Rasen gesetzt hat. Das ist Kai Havertz, der sitzt jetzt im Mittelkreis. Also Jamal Musiala konnte schon nicht mitmachen. Und das ist immer noch diese Aktion von der gelben Karte von Quinten Timber, der da von der Seite herangekommen ist und dann wirklich mit den Stollen aufs Knie von der Seite. Das hat ganz sicher wehgetan. Da wollen wir hoffen, dass da nichts strukturell passiert ist, sondern dass wir vielleicht am Ende nur irgendwie über einen heftigen Bluterguss oder so reden. Das gibt Jürgen Klopp natürlich die Möglichkeit, jetzt draußen mal die Mannschaft zu so einer Art Auszeit heranzuholen. Er ist nicht zufrieden. Wir haben gleich eine halbe Stunde absolviert. Es steht 0-0. Kai Havertz wird ausgewechselt werden müssen. Da hat es das Zeichen gerade gegeben. Von mir nochmal ganz schnell die Entschuldigung. Sorry für unsere technischen Probleme hier in der Amsterdam Arena. Wirklich massive Leitungsprobleme. Aber jetzt sind wir wieder bei Ihnen. Jetzt sind wir wieder bei euch und werden dieses Spielgeschehen weiter beschreiben. Und Michael, das, was wir da jetzt sehen mit Kai Havertz, das ist natürlich so eine Art wirklich ganz schlimmes Szenario. Ne? Also Musiala und Havertz raus aus dieser Mannschaft. Das sind schon echte Eckpfeiler.
8: Ja, auf jeden Fall. Er hat da eine dicke Bandage bekommen, um den linken Oberschenkel gewickelt. Kai Havertz kann zumindest das Spielfeld auf den eigenen Beinen verlassen. Muss sich da jetzt nicht bei den Physiotherapeuten und Mannschaftsärzten einhaken. Also er verlässt jetzt den Rasen und Jürgen Klopp muss erstmal überlegen, wer da jetzt kommt. Ebno Talib sehe ich da, Younes Ebno Talib, der Mann von Eintracht Frankfurt, der wurde jetzt mal zumindest da zum Trainerteam beordert. Havertz hat den Rasen verlassen, aber es ist eben noch kein neuer Spieler gekommen. Deutschland jetzt in der 29. Minute erstmal in Unterzahl und es steht 0-0 hier in der Johan Cruyff Arena in Amsterdam. Im ersten Länderspiel unter dem neuen Bundestrainer Jürgen Klopp, der trägt weiße Sneakers, eine dunkle Hose und ein graues Langärmel. Oberteil, ein Pullover, darunter kommt ein weißes T-Shirt zum Vorschein und eine schwarze Cap trägt er auch. Jetzt breitet er die Arme aus, weil er sieht, dass die Niederländer wie fast immer heute Abend den Ball haben und die Deutschen erstmal defensiv gefordert sind. Und tatsächlich ist es, ich habe ihn gerade angesprochen, Younes Ebno Talib, der gleich kommen wird, also dann nach Philipp Treu, der zweite Debütant in der Bundestrainerzeit von Jürgen Klopp. Erstmal die Niederländer wieder am Strafraum. Da kommt dann der Pass ins Zentrum von Somerville. Kommt erstmal nicht an, aber der setzt sich dann Eckfahne gegen zwei Deutsche durch. Spielt den Ball dann zu Brobbey und da ist die Schussmöglichkeit. Timber knallt den Ball aus 17 Metern, 2 Meter übers Tor. Und jetzt kann gewechselt werden. Jetzt erleben wir die nächste Premiere. Younes Ebno Talib von Eintracht Frankfurt. Jetzt ist auch er Nationalspieler.
7: Ja, verrückt. Also das hätte er sich vor 2-3 Wochen im Traum nicht ausgemalt. 23 Jahre alt, schon 4 Tore für Eintracht Frankfurt, hat nie U-Nationalmannschaften gespielt. Theoretisch wäre Younes Ebno Talib auch für Marokko einsatzfähig gewesen, aber hat sich dann für Deutschland entschieden. Und jetzt macht er hier also sein Nations League-Spiel, seine Premiere gegen die Niederlande, kommt rein für Kai Havertz. Das Ganze in der 30. Spielminute. Adeyemi hat den Ball in der halbrechten Position, geht ins 1 gegen 1, 1 gegen 2 sogar, wollte den Ball dann durchstecken in die Mitte auf Nadim Amiri. Aber die Männer in Oranje haben aufgepasst, den Ball über die Seitenauslinie gespielt. Und da gibt es jetzt den Einwurf. Philipp Treu, 20 Meter drin in der Hälfte der Niederländer, wirft den Ball zu Metscher. Metscher nach vorne in die Sturmspitze, die ersten Ballkontakte für Ebno Talib. Und jetzt, ja, Schlotterbeck, Ball am linken Fuß, könnte auch schießen, spielt ihn aber rein in den 16er. 2 Übersteiger, Schuss auf die kurze Ecke. Erste Chance für Deutschland, richtig gute Chance und gleich durch Younes Ebno Talib. Also der hat sich hier voll angemeldet im Spiel. Jürgen Klopp klatscht draußen in die Hände. Deutschland spielt hintenrum Joshua Kimmich. Und Michael, wenn wir irgendwann mal davon ausgegangen sind, dass das Ergebnis heute ja nicht die ganz große Rolle spielt, vor allen Dingen jetzt, nachdem kein Musiala mehr da ist, kein Havertz, das können wir jetzt nochmal doppelt unterstreichen. Es geht jetzt vor allen Dingen darum, sich mit viel Engagement zu verkaufen.
8: Ja, genau, das Wie ist entscheidend. Jürgen Klopp will sehen, dass die deutschen Nationalspieler über sich hinauswachsen. Er will sie zum Fliegen bringen. Das waren gestern am Tag vor dem Spiel hier in Amsterdam seine Worte. Also er hat versucht, mit guter Laune, auch mit dem einen oder anderen Spruch, Aufbruchsstimmung zu verbreiten. Er hat also in seinen Gute-Laune-Modus geschaltet, so wie wir ihn kennen aus Mainz, aus Dortmund oder aus Liverpool. Treu wird er bedient auf der rechten Seite im Strafraum der Niederländer. Und dann hat er noch einen vor sich, hat den Ball auf dem linken Fuß, will ihn dann ins Sturmzentrum bringen. dann wäre die Möglichkeit gewesen, wenn der Ball durchgekommen wäre. Kevin Schade war da, aber Balleroberung der Deutschen. Brown auf der halblinken Seite. Amiri bietet sich an, aber ein Niederländer liegt am Boden. Und jetzt stoppt Amiri, aber Kimmich spielt den Ball nicht im Seitenhaus. Pfiff des Publikums, Chippass auf Treu. Der ist im 16er, hat viel Pass. Treu legt ab, Adeyemi versucht es mit der Hacke, dann das Tor! Felix Metscher mit dem 1:0 für Deutschland. Der Ball ist frei. Metscher schaltet am schnellsten und schießt die Kugel ins Tor. Begleitet von Pfiffen der einheimischen Fans, weil noch immer ein niederländischer Spieler in der Nähe der Mittellinie liegt und sich das linke Bein hält und Virgil van Dijk schimpft mit dem Schiedsrichter und sagt, das Spiel muss doch unterbrochen werden. Brian Brobbey ist es, der da offenbar verletzt ist, aber Treffer zählt. Metscher schießt das erste Tor unter dem neuen Bundestrainer Jürgen Klopp.
7: Also Brian Brobbey, wir haben jetzt gerade nochmal die Zeitlupe eingespielt bekommen. Der hat sich eine Oberschenkelzerrung zugezogen, würde ich jetzt mal als Dr. Dahl Ferndiagnose von hier oben sagen. Aber das war in der Zeitlupe ziemlich eindeutig zu erkennen. Dann sinkt er zu Boden am Mittelkreis. Der Ball ist ganz woanders. Deutschland nimmt das wahr. Also Joshua Kimmich hat extra nochmal den Kopf hochgenommen. Aber es gibt natürlich überhaupt keine Verpflichtung, den Ball ins Aus zu spielen. Kimmich kann das natürlich auch am Ende nicht deuten und nicht interpretieren, was da passiert ist. Also spielt er weiter, hat zum Schiedsrichter geguckt, der hat weiterlaufen lassen. Und Virgil van Dijk, der hat sich jetzt mehrfach schon beschwert beim Schiri, der Kapitän der Niederländer und der Chef hier im Trikot, der Abwehrchef. Und Deutschland hat es dann zu Ende gespielt. Ganz persönlich, Michael, ich habe bei so einem Tor ein Störgefühl. Klar, das ist alles in Ordnung. Deutschland kann das so spielen. Man weiß auch nie, ob da jemand irgendwie auf Zeit spielt. Aber irgendwie habe ich in so einer Partie ein Störgefühl, dass Deutschland das zu Ende spielt, auch wenn das Tor natürlich regelkonform zu Ende gespielt ist.
8: Ja, der Schiedsrichter hätte die Partie natürlich unterbrechen können. Die Deutschen, denen natürlich jetzt hier Unfairness vom Publikum vorgeworfen wird, haben die Situation zu Ende gespielt und das ist dann auch ihr gutes Recht. Übrigens bereiten auch die Niederländer einen Wechsel vor. Max Merdink sehe ich da. Möglicherweise wird er gleich in die Partie kommen. Also es ist dann, seitdem wir hier senden, eine Menge passiert. In den Minuten davor hatten wir ja das zurückgepfiffene Tor von Van Dijk nach einem vermeintlichen Stürmerfoul von Brobbey am deutschen Torhüter Ter Stegen. Mit seinem wuchtigen Körper hat er den deutschen Keeper geblockt. Auch darüber kann man sicherlich streiten und diskutieren. Und jetzt ist es Felix Metscher gewesen, der Mann von Borussia Dortmund, der gerade eben die deutsche Mannschaft in Führung gebracht hat. Chippass von Kimmich in den 16er. Adeyemi versucht sich den Ball zu erlaufen, verteilt ihn auf die rechte Seite. Da Treu viel Platz. Treu spielt dann zu Amiri auf die halbrechte Seite. Der wieder zu Adeyemi auf Strafraum höher auf der rechten Seite. Kurzer Pass zu Amiri. Amiri wieder zu Adeyemi, der ja gut reingekommen ist in die Saison in Spanien beim FC Barcelona. 7 Spiele, 7 Siege, auch Tore geschossen. Schlotterbeck zieht ab aus 18 Metern, jagt den Ball übers Tor. Deswegen höhnischer Applaus der niederländischen Fans. Und Karim Adeyemi, um das nochmal zu Ende zu führen, hat schon 2 Tore geschossen in der Liga, La Liga, und einen Treffer in der Champions League erzielt. Und bei Brobbey geht es ebenso wenig weiter wie bei Havertz. Der Stürmer des Oranje-Teams wird ausgewechselt. Max Merdink ist jetzt für ihn in der 35. Minute im Spiel.
7: Ja, der spielt bei AZ Alkmaar, ist 23 Jahre alt, kommt also rein in die Partie und will ich das nochmal vielleicht ein bisschen relativieren. Also ja, ich finde das nicht besonders fair. Ich finde, das kann man anders machen. Ich finde es auch in Ordnung, wenn es im Profifußball so gehandhabt wird. Alles okay, aber nochmal zum Tor. Also Deutschland hat das dann stark gespielt mit der Seitenverlagerung rechts raus auf Treu, Treu in die Mitte, Schuss aufs Tor gehalten und dann der Nachschuss rein von Metscher. Und Achtung, Deutschland muss jetzt wieder nach hinten sich orientieren, denn die Oranjes kommen über den rechten Flügel über Crescencio Summerwill und der scheitert mit seinem Flankenversuch an den Füßen des deutschen Linksverteidigers. Das ist Nathaniel Brown vom FC Bayern München. Also wenn es so eine Art WM-Gewinner gegeben hat, dann war das sehr wahrscheinlich Nathaniel Brown. Und bei den Bayern hat er ja gezeigt, nicht nur Linksverteidiger, auch auf der 10 ein richtig guter Mann. Und jetzt muss er sich nach hinten orientieren, denn der Eckball kommt für die Niederländer. Tijani Reinders von der rechten Seite. Diesmal steht nur einer vor Ter Stegen. Ball kommt auf den kurzen Pfosten, ist dann kurz abgewehrt. Nochmal so eine Art Rebound-Flanke in den Strafraum. Aber da ist keiner da. Eben leuchtend orangefarbenen Trikot der Niederländer. Ja, Michael, also wirklich verrückt. 37. Spielminute. Deutschland führt mit 1:0 in Amsterdam, musste vor dem Anpfiff Musiala ersetzen. Kai Havertz ausgewechselt, hat ein Tor geschluckt, was nicht zählte. Dann gerade diese Verletzungsgeschichte. Also das reicht vom Inhalt eigentlich für 90 Minuten, aber wir sind noch am Anfang.
8: Ja, zum Glück sind wir noch in der ersten Hälfte. Es passiert hoffentlich noch viel Gutes. Jetzt spielen sich die Deutschen erstmal hinten raus. Pass an den, an die Mittellinie und dann geht Schade ab. Kevin Schade, der hat ein Tempo. 3 gegen 3. Schade wird dann 2 Meter vom Strafraum gebremst. Ebno Zalib setzt nach, aber faire Balleroberung in dem Fall von Rhein Gravenberch, glaube ich. Und das lässt der Schiedsrichter durchgehen. Aber das ging super schnell über Ebno Zalib und vor allen Dingen über Kevin Schade. Der läuft hier im deutschen Fußball so ein bisschen unterm Radar. Ist ja einer von vielen Freiburgern oder in dem Fall Ex-Freiburgern. Beim Sportclub ist er ja groß geworden. Spielt seit ein paar Jahren beim FC Brentford in der englischen Premier League. Ist da Stammspieler und hat ja auch schon ein paar Einsätze gehabt für das deutsche Team. Das ist hier und heute sein 6. Länderspiel. Und in der Premier League hat er über 100 Mal gespielt, 24 Tore geschossen. Jemand wie Jürgen Klopp, der da lange gearbeitet hat beim FC Liverpool, hat den Kevin Schade natürlich auf dem Schirm. Der Ball ist jetzt bei Schade. Und zwar auf der linken Seite in der eigenen Hälfte. Über Amiris Schippball geht's dann nach vorne. Brown, Laufduell gegen Van Dijk. Brown ist schneller. Brown ist im Strafraum. Legt quer. Adeyemi, Riesenchance! Er schießt den Ball übers Tor. Das gibt's doch nicht! Aus 5 Metern, frei vom Tor, jagt er die Kugel über den Querbalken. Karim Adeyemi vergibt die Riesenmöglichkeit, Deutschland hier mit 2:0 in Führung zu bringen. Und Jürgen Klopp sofort positive Körpersprache, hat applaudiert, will gar nicht, dass Adeyemi den Kopf hängen lässt. Er will, dass der so weitermacht. Aber besser wäre es, wenn er anders weitermacht, nämlich dass er den Ball im Tor unterbringt. Ja. Was für eine Chance.
7: Jürgen Klopp hat nicht nur draußen applaudiert, der hat auch ein Herzchen gemacht mit den Händen direkt nach diesem Abschluss. Also das hat ihm super gefallen. Das war genau der Fußball, den er sehen möchte. Ball gewinnen und dann blitzschnell nach vorne. Und so schnell wie Kevin Schade gerade gewesen ist, habe ich mich gefragt, war der vielleicht nicht unterm Radar oder auf dem Radar? Vielleicht war der einfach auch zu schnell für den Radar und ist deswegen irgendwie bei Julian Nagelsmann nicht weiter in Erscheinung getreten. Aber das war richtig stark und Adeyemi gerade auch mit großem Tempo. Und nach dieser vergebenen Chance von Adeyemi jetzt gerade ziehe ich das auch wieder zurück. Denn bei diesem Lauf von Schade, da ist er ja alleine quasi in 3 Mann gelaufen oder mit 3 Mann gelaufen. Hätte er auch rechts rüberspielen können zu Adeyemi, der war nämlich frei, so wie er gerade auch frei war. Aber so wie er gerade vergeben hat, ist es vielleicht nachvollziehbar, dass der Pass da nicht rübergegangen ist. Also, das Spiel wird jetzt fortgesetzt mit einem Einwurf auf Höhe der Mittellinie. Dumfries passt ihn zurück. Schiedsrichter war nicht zufrieden mit der Ausführung dieses Freistoßes direkt an der Seitenauslinie. Jürgen Klopp sehr aktiv. Xavi, der neue Trainer der Niederländer, super aktiv. Beide Mannschaften auf dem Platz sowieso. Also so hat man sich das gewünscht. Es ist jede Menge Zug drin. Deutschland 1:0 vorne und Oranje in der deutschen Hälfte.
8: Ja, der Ball flippert durch die Luft, viele Kopfballberührungen und jetzt hat Kimmich den Ball mal runtergeholt auf das Spielfeld, aber verliert die Kugel da an Reinders, Mitte der deutschen Hälfte. Schade setzt nach, sehr engagiert und Tijani Reinders geht zu Boden, es gibt Freistoß für die Niederlande. Reinders ist für mehr als 60 Millionen Euro aus der Premier League von Manchester City nach Saudi-Arabien gewechselt und diesen Freistoß gibt es dann zu Recht schon ausgeführt und bei Van Dijk ist der Ball, der zu Jan-Paul van Hecke, sein Kompagnon in der Innenverteidigung. Dumfries hat ganz viel Platz auf der rechten Seite, ist an der Grundlinie, bringt den Ball als Flanke rein, Kopfball! Ter Stegen hat ihn! Diesen Kopfball von Crescencio Somerville, der steht da frei, aber köpft den Ball genau dahin, wo der deutsche Torhüter schon steht. Aber es ist natürlich wichtig, dass Ter Stegen den Ball hat, der hier auch so ein halbes Heimspiel absolviert. Er steht ja seit Saisonbeginn bei Ajax Amsterdam unter Vertrag und trägt seine Heimspiele hier in der Johan Cruyff Arena aus, nachdem er ja in den vergangenen 2 Jahren fast nur verletzt gewesen ist. Gerade mal 3 Einsätze in der abgelaufenen Saison. In der Spielzeit davor waren es 9 Einsätze. Aber jetzt ist er fit, jetzt spielt er und jetzt ist er tatsächlich mit 34 Jahren die Nummer 1. Darauf hat sich Jürgen Klopp erstmal festgelegt.
7: Achtung, Spielaufbau für die Niederlande durchs Mittelfeld. Reinders läuft durch den Mittelkreis, spielt ihn dann raus auf den linken Flügel. Treu muss sich da orientieren. Steilpass rein in den 16er, Abschluss auf den kurzen Pfosten. Und da ist er wieder, Marc-André Ter Stegen. und zeigt den vielen Ajax-Fans, ist durchaus beklatscht worden hier im Stadion von vielen in der Arena, nicht nur von den deutschen Fans. Der hat da gezeigt, warum er genau der richtige Mann ist hier zwischen den Pfosten. Und da haben die Niederländer mal gezeigt, wie sie das anstellen wollen, mit eben auch schnellem Spiel nach vorne und dann auch mit den Abschlüssen. Aber war dann kein Problem, weil Ter Stegen ein richtig gutes Stellungsspiel hatte und am kurzen Pfosten den Ball abgewehrt hat. Ball ist jetzt auch wieder zurückgespielt worden von der deutschen Verteidigung zu Ter Stegen, der mit einem dicken Fehlpass, Schuss wieder Ter Stegen, bringt sich selbst in allergrößte Not bei diesem Schuss von Cody Gakpo, der Spieler aus Liverpool. Mann, war das ein schwerer Fehler im Spielaufbau. Ohne Bedrängnis spielt Marc-André Ter Stegen den Ball mit dem linken Fuß direkt in den Lauf des niederländischen Angreifers, aber bekommt jetzt auch von Jürgen Klopp nochmal ein paar aufmunternde Worte, ein paar Hinweise, wie er die Bälle besser hinten rausspielen kann. Philipp Treu hat den Ball auf Höhe der Mittellinie an der rechten Seite. Dann ist es Joshua Kimmich, schnell nach vorne geschickt, vielleicht jetzt mal wieder Zug reinbekommen in die Partie. Younes Ebnotalib auf dem rechten Flügel, hat sich schon durchgesetzt und spielt den Ball auch ungenau in den 16er rein. Philipp Treu ist wieder dazwischen, dann ist Schade da, direkt am 16er. Die Niederländer mit der Klärung und dem Steilpass auf den linken Flügel.
8: Und jetzt hat die Restverteidigung ein Problem. 2 gegen 3, Gakpo treibt den Ball über die linke Seite nach vorne, dann zu Somerville, nicht genau, der steht da am 16er und muss hinterherrutschen und kriegt den Ball immer noch nicht. Aber Dumfries hat die Kugel bekommen auf der rechten Seite, dribbelt an, ist auf Höhe des Strafraums, aber jetzt sind die Deutschen nach hinten geeilt und haben wieder ihre Formation in der Abwehr eingenommen. 4er Abwehrkette. Das ist das System unter Klopp mit Metscher und Kimmich. 2 Defensive davor. Amiri, zentraler offensiver Mittelfeldspieler. Adeyemi kommt über rechts, Schade über links und Ebnotalib ist nach dem verletzungsbedingten Ausfall von Havertz die einzige Sturmspitze. Jetzt sind die Niederländer tief in der Hälfte der deutschen Mannschaft. Spielen sich den Ball erstmal durch den Anstoßkreis. Virgil van Dijk, viele Ballkontakte von ihm auf Jan-Paul van Hecke. Der war auch Stamm-Innenverteidiger bei der WM neben van Dijk. Also die beiden sind eingespielt, so wie ja auch Tah und Schlotterbeck auf deutscher Seite auch schon das ein oder andere Mal zusammengespielt haben. Holland, Holland-Rufe hallen jetzt hier durch die Johan Cruyff Arena und jetzt kommen die Holländer durchs Zentrum. Pass in den Strafraum, Somerville, Schuss abgeblockt, Schlotterbeck steht vor ihm und so kommt der Ball nicht auf das Tor, aber Schlotterbeck, der BVB-Verteidiger, war dran. Die Kugel geht über die Grundlinie und deswegen geht es weiter mit Eckstoß für die Niederlande. Wir haben nur noch 1 Minute regulär zu spielen und wir halten fest, Deutschland führt hier in Amsterdam mit 1:0. Torschütze Felix Metscher, 33. Minute, aber jetzt müssen die Deutschen in der Abwehr natürlich wieder aufpassen.
7: Mit Tijani Reinders, das ist der Mann, der den Eckball jetzt bringen wird, von der rechten Seite. Also die Niederländer, die am Anfang noch mit 2 Mann den deutschen Torhüter Marc-André Ter Stegen belauert haben, machen das jetzt nur noch mit einem, mit Max Meerdink. Der steht da direkt vor Ter Stegen. Eckball lang geschlagen auf den langen Pfosten, fliegt erstmal über alle drüber, kommt aber dann bei dem niederländischen Verteidiger wieder raus. Spielaufbau von hinten, Ryan Gravenberg aus der eigenen Hälfte raus auf den rechten Flügel. Deutschland weiter mit dem Rücken zum eigenen Tor. Langer Flankenschlag rein in den 16er. Weggeköpft von Metscher. Ebnotalib, der hätte das Tempo, sich da durchzusetzen. Spielt den Ball dann auch vorbei. Aber der wird zurückerobert von Denzel Dumfries von Real Madrid. Der 30-Jährige auf dem linken Flügel. Und von Schades Fuß, von Ebnotalibs Fuß geht der Ball ins Seitenhaus. Einwurf für die Niederlande, reguläre Spielzeit, jetzt in den nächsten Sekunden abgelaufen. Unten steht der 4. Offizielle und hält welche Zahl hoch, Michael?
8: Die 3. 3 Minuten extra. Wir müssen ja auch noch ein bisschen Zeit aufholen, weil wir die ersten Minuten nicht zu hören waren. Sorry nochmal dafür, aber die technischen Probleme haben wir offenbar in den Griff bekommen. Und die Deutschen haben auch die anfängliche Offensive der Niederländer in den Griff bekommen. Leichtes, kleines Foul von Adeyemi jetzt an Reinders. Gibt einen Freistoß auf der halblinken Seite. Diagonale zum Tor, 28 Meter, würde ich mal sagen. Kein Spieler der Gastgeber im deutschen Strafraum. Alle versammeln sich vor der 16er-Markierung. Und jetzt gehen doch einige rein. Micky van de Feen sehe ich da, der mal beim VfL Wolfsburg in der Bundesliga gespielt hat. So viele Bundesliga-Profis stehen jetzt auf der Gegenseite, nicht auf dem Rasen rein. Gravenberg kennen wir noch, der war auch mal den Bayern. Bei den Bayern ist jetzt bei Liverpool. Ball kommt rein und dann müssen die Deutschen klären. Tun das ein bisschen umständlich. Schade, will Treu kurz anspielen. Hätte den Ball rausschießen müssen aus dem 16er. So bekommen die Niederländer die Chance, den Ball zurückzugewinnen. Und das schaffen sie auch, aber sie können ihn nicht kontrollieren. Die Deutschen kontern. Amiri sofort vertikal in die Spitze gespielt zu Adeyemi. Aber Sommerville stellt den Körper gut rein und sorgt dafür, dass Adeyemi nicht durchkommt. Der bleibt auch liegen, hat sich bei dieser Aktion offenbar auch wehgetan. Und Jürgen Klopp sieht natürlich, dass die Niederländer den Ball nicht ins Aus spielen. Aber jetzt ist der Ball doch im Aus gelandet, weil eine Flanke verhindert wurde. Und Adeyemi steht auch wieder. Also den hat es dann nicht so schlimm erwischt wie Brian Brobby auf der anderen Seite vor wenigen Minuten.
7: Ja, Jürgen Klopp textet mit dem vierten Offiziellen draußen. Adeyemi steht wieder. Wir haben die Zeitlupe gesehen. Musste man nicht abpfeifen. War für mich ein handelsüblicher Zweikampf. Waren die oben die Arme mit dabei. So leicht am Kinn von Adeyemi. Aber der ist ja durchaus auch bekannt dafür, dass er eher leichtere Treffer einsteckt und dann auch schon mal auf dem Rasen liegt. Jetzt ist er wieder in der Verteidigung aktiv. Hat sich mit nach hinten orientiert. Adeyemi ist allerdings der weitest vorne platzierte Verteidiger, so will ich es mal formulieren, im Spiel der Deutschen, die jetzt nochmal am eigenen Strafraum zu Werke gehen. Und unter dem Applaus im Stadion gibt es nochmal den Eckball für die Niederländer, weil Nathaniel Brown sich da im Zweikampf gegen Denzel Dumfries gewehrt hat. Aber von seinem Schiebein geht der Ball dann halt eben über die Torauslinie. Und das dürfte jetzt fast die letzte Aktion in der ersten Halbzeit sein. 45 Sekunden noch zu spielen, wenn die dreiminütige angezeigte Nachspielzeit dann auch eingehalten wird. Eckball, Tijani Reinders, du hast es gesagt, Saudi-Arabien spielt da und kann gefährliche Standards bringen. Auf den kurzen Pfosten, Kopfball! Oben drüber, übers Tor von Ter Stegen, Jan-Paul van Hecke, Tottenham Hotspur. Defensivspieler hat sich da hochgeschraubt, den Ball über das Tor von Ter Stegen gespielt. Also wenn Deutschland hier mit dem 1:0 in die Pause kommt, Michael Augustin, dann nenne ich das glücklich.
8: Ja, dann wäre es ein gutes Ergebnis. Aber die Riesenchance auf ein zweites Tor war da, vergeben von Karim Adeyemi. Das war 39 Minuten und jetzt ist die dreiminütige Nachspielzeit abgelaufen. Und das ist der Halbzeitpfiff von Alejandro José Hernández. Hernández, der Mann heißt wirklich so und Deutschland führt wirklich durch das Tor von Felix Metscher. Und zwar war das nach 33 Minuten. Wir hören uns zu Beginn der zweiten Halbzeit wieder und dann garantiert ruckelfrei. Bis dann.
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0: Heute aus dem Studio von BR24 in München. Mein Name ist Oliver Fritzl. Einen schönen guten Abend. Alles, was heute Abend wichtig ist, jetzt in den nächsten knapp 15 Minuten bei uns. Die deutsche Wirtschaft zieht aus Sicht führender Forschungsinstitute deutlich an. In ihrer neuesten Prognose gehen sie davon aus, dass das Bruttoinlandsprodukt in diesem Jahr um 1,3% steigen wird. Das ist mehr als doppelt so viel wie noch im Frühjahr erwartet. Warum die Fachleute jetzt optimistischer sind und warum der Aufschwung gleichzeitig auf einem schmalen Fundament steht, erklärt Anja Dobrodinsky.
10: Vor allem die Exporte sind gestiegen und auch die Industrieproduktion. Als Gründe nennen die Forschenden die robuste Weltkonjunktur und den Boom bei künstlicher Intelligenz. Nicht zuletzt gibt der deutsche Staat aktuell mehr Geld für Verteidigung aus. Im dritten Quartal hat sich die Erholung allerdings verlangsamt. Schuld ist unter anderem das Niedrigwasser. Auf dem Arbeitsmarkt kommt die Erholung nur verzögert.

0: erwarten die Forschenden ein Plus beim Bruttoinlandsprodukt von 1,1%, für 2028 dann nur noch 0,4%. Das liege vor allem am zunehmenden Fachkräftemangel.
1: Die Nachrichtendienste in Deutschland sollen mehr Befugnisse bekommen. Über die Reformpläne der Regierung hat nun zum ersten Mal der Bundestag diskutiert. So soll zum Beispiel der Bundesnachrichtendienst Hackerangriffe nicht mehr nur abwehren, sondern auch zurückschlagen dürfen. Was die Regierung genau mit den Nachrichtendiensten vorhat und warum sie überhaupt Handlungsbedarf sieht, berichtet Eva Huber.
2: Die Sicherheitslage in Deutschland hat sich deutlich verändert, sagt Bundesinnenminister Alexander Dobrindt.
3: Spionage, Sabotage, Cyberangriffe und hybride Anschläge sind die neue ständige Gefahrensrealität. Dagegen müssen wir uns rüsten.
2: Er argumentiert, deshalb müssten der Bundesnachrichtendienst im Ausland und der Verfassungsschutz im Inland in Zukunft bei Bedrohungen aktiv eingreifen können, statt nur Informationen zu sammeln. In bestimmten Fällen sollen sie zum Beispiel bei einem Hackerangriff sozusagen zurückhacken und die IT der Angreifer zerstören dürfen. Außerdem sollen sie unter engen Voraussetzungen Wohnungen heimlich betreten dürfen und Spähsoftware auf Computer und Handys installieren können. Kritik kommt vom AfD-Bundestagsabgeordneten Gottfried Curio.
4: Sie träufeln das Gift des Spitzelstaats nicht in die Gesellschaft. Sie schütten gleich das ganze Bad über das Kind aus.
2: Clara Bünger von der Linken fürchtet:
5: Der Verfassungsschutz soll mit künstlicher Intelligenz seine Daten nach verdächtigen Mustern untersuchen. Algorithmen werden euer Verhalten aus. Die KI erstellt Persönlichkeitsprofile.
2: Die Grünen finden mehr Befugnisse für den Auslandsnachrichtendienst prinzipiell gut, haben aber Bedenken beim Verfassungsschutz im Inland. Und sie wollen, dass die Dienste deutlich stärker kontrolliert werden, als es der Gesetzentwurf jetzt vorsieht.
1: Und das zweite große Thema im Parlament heute ist die Organspende gewesen. Seit Jahren streitet die Politik darüber, wie man mehr Menschen dazu bewegen kann, nach dem Tod Organe zu spenden. Tausende schwerkranke Menschen warten auf ein Spenderorgan, viele von ihnen vergeblich. Jetzt hat es einen weiteren Anlauf für eine Neuregelung gegeben. Zwei fraktionsübergreifende Gruppen von Abgeordneten haben Vorschläge vorgelegt, über die heute debattiert worden ist. Bitte Sönnigsen berichtet.
6: Beide Gruppen wollen die Zahl der Organspender erhöhen, haben aber ganz unterschiedliche Vorstellungen, wie das gelingen kann. Eine Gruppe möchte das bisherige Prinzip beibehalten, nämlich Organspender wird nur, wer zu Lebzeiten ausdrücklich zugestimmt hat. Die Abgeordneten wollen auch auf mehr Aufklärung zum Thema Organspende setzen und Abläufe in Krankenhäusern verbessern. Außerdem sollen alle nach ihrem 18. Geburtstag aufgefordert werden, eine Entscheidung zu treffen, ob sie Organspender sein wollen oder nicht. Allerdings unverbindlich. Eine andere Gruppe macht sich für die Widerspruchsregelung stark. Sie will, dass Erwachsene in Zukunft als Organspender gelten, es sei denn, sie widersprechen zu Lebzeiten aktiv. Die Abgeordneten sagen, dass eine Mehrheit der Deutschen eigentlich bereit ist, ihre Organe zu spenden. Aber nur die wenigsten halten diesen Wunsch auch schriftlich fest oder reden mit ihren Angehörigen darüber. Ob die Widerspruchsregelung diesmal eine Mehrheit bekommt, ist offen. 2020 hatte der Bundestag zuletzt darüber abgestimmt und sich gegen die Widerspruchsregelung entschieden.
1: Es gibt viel zu besprechen für die Agrarminister von Bund und Ländern, die seit heute in Würzburg zusammensitzen. Von finanziellen Fragen über das Thema Dünger bis hin zur Tierhaltungskennzeichnung. Zum Auftakt der Agrarministerkonferenz haben Landwirte auf ihre Probleme aufmerksam gemacht und protestiert. Aus Würzburg, Pirmin Breninek.
7: Zerschlagenes Porzellan liegt vor der Kundgebungsfläche des Bundesverbands Deutscher Milchviehhalter. Aus einem Scherbenhaufen wächst keine Zukunft, steht daneben auf einem Schild. Rund 500 Landwirte haben sich nach Polizeiangaben an Protesten anlässlich der Agrarministerkonferenz in Würzburg beteiligt. Der Bayerische Bauernverband kritisierte unter anderem die hohen Kraftstoffpreise. Diese würden es im internationalen Vergleich erschweren, konkurrenzfähig zu produzieren. Bayerns Landwirtschaftsministerin Michaela Kaniber von der CSU sprach auf einer Bühne zu den Protestierenden. Mit ihr kamen ihre Unionskollegen Marion Genkes aus Baden-Württemberg und Georg Ludwig von Breitenbuch aus Sachsen. Erleichterung für die Landwirte stellte Kaniber zum Beispiel beim Düngerecht in Aussicht. Bei ihrer zweitägigen Konferenz beraten die Agrarminister unter anderem darüber. Ergebnisse wollen sie am Freitagnachmittag bekannt geben.
1: Wenn ein mächtiger Politiker einen anderen besucht, dann geht's auch um Symbolik. Und so bietet US-Präsident Trump für den Besuch des chinesischen Staatschefs Xi einiges neben politischen Gesprächen.

0: versprechen. Eine Truppenparade zum Beispiel und ein feierliches Staatsbankett mit Tech-Bossen im Weißen Haus. Es ist Xis Gegenbesuch in Washington. Trump war im Mai in Peking. Thematisch geht es diesmal unter anderem um die wirtschaftlichen Beziehungen beider Länder. Aus Washington berichtet Samuel Jakisch.
1: In ihren Begrüßungsreden im Weißen Haus verwiesen beide Staatschefs auf ihre gute Beziehung zueinander. Eine wahrhaft große Freundschaft verbinde ihn mit Staatspräsident Xi, sagte US-Präsident Donald Trump. Sein Staatsgast aus China nannte als politisches Ziel eine friedliche Koexistenz und verstärkte Kommunikation zwischen China und den USA. Ein gesunder Wettbewerb zwischen beiden Nationen, so Xi weiter, müsse nicht in einem Ringkampf enden, den einer gewinnt und der andere verliert. Inhaltlich sind bei den ausgedehnten Gesprächen zwischen Donald Trump und Xi Jinping keine Durchbrüche zu erwarten. Zu groß sind die Konfliktlinien in der Industrie- und Handelspolitik, sowie bei geopolitischen Themen vom Krieg gegen Iran bis zur Unabhängigkeit von Taiwan. Umso wichtiger ist die symbolische Ebene dieses Staatsbesuches für die chinesische und die US-Regierung. Das diplomatische Protokoll beim Staatsbesuch in Washington ist so ausführlich wie bei noch keinem Besuch aus China jemals zuvor. Trump begrüßte seinen Gast am Flughafen mit militärischen Ehren. Im Weißen Haus folgt eine ganze Reihe von Zeremonien, dazu ausgedehnte Gespräche. Am Abend ist ein Staatsbankett im Weißen Haus geplant. Dazu sind auch mehrere Unternehmenschefs aus der KI-Branche in den USA eingeladen.
0: München gilt als Favorit für die deutsche Olympiabewerbung. Und bevor am Samstag die Entscheidung fällt, hat sich Berlin jetzt offiziell aus dem Rennen zurückgezogen. Durchgesickert war das ja schon gestern, heute nun die offizielle Bestätigung. Angela Ulrich berichtet.
2: Der regierende Bürgermeister Kai Wegner sprach von einem traurigen Tag für Berlin. Die Stadt habe die größte Strahlkraft in Deutschland für Olympia gehabt. Doch nach dem Wahlsieg der Linkspartei in Berlin sei der Rückhalt nicht mehr ausreichend gewesen. Man habe die Spiele auch als Signal für mehr Zusammenhalt der ostdeutschen Länder setzen wollen. Leider wurde uns der Stecker gezogen und diese Chance genommen, so Wegner. Die endgültige Entscheidung, mit welcher Stadt oder Region Deutschland ins Rennen um die Olympischen und Paralympischen Spiele für 2036, 40 oder 44 geht, fällt am Samstag in Baden-Baden.

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1: Die deutsche Fußballnationalmannschaft spielt gerade in der Nations League in Amsterdam gegen die Niederlande und sie führt zur Halbzeitpause mit 1:0. Das Tor geschossen hat Felix Metscher in der 32. Minute. Jetzt geht's in die zweite Halbzeit und die verspricht weiter viel Spannung mit unseren Reportern Holger Dahl und Michael Augustin.
2: So, störungsfreie Grüße aus der Johan Cruyff Arena von Amsterdam. Hier ist noch Pause angesagt. Der Stadionmoderator quizt mit den Zuschauern in der Arena. Deutschland führt mit 1:0. Das ist die gute Nachricht zur Halbzeit dieses Nations League Spiels. Und es war wirklich ultra turbulent, abgesehen davon, da an dieser Stelle noch ein letztes Mal die Entschuldigung für die technischen Aussetzer, die wir am Anfang hatten. Wir haben kein echtes Tor verpasst, Michael Augustin, aber ein unechtes. Und wenn das gefallen wäre, wer weiß, wie es weitergegangen wäre.
3: Ja, das ist nach 12 Minuten erstmal für die Niederlande gefallen, nach einer Ecke von der linken Seite. Van Dijk erwischte den Ball mit dem Rücken, der ging ins Tor. Ter Stegen kam nicht ran, sah auch nicht gut aus, aber ihm war der Weg versperrt von Brian Brobby, dieser ehemalige Leipziger, der einen so wuchtigen, kräftigen, kantigen Körper hat. Er hat nach Ansicht des Videoassistenten den deutschen Torhüter geblockt und somit aktiv ins Spielgeschehen eingegriffen. Deswegen wurde das Tor von Van Dijk aberkannt. Ich sag mal so, sehr umstritten. Die Deutschen hätten sich jetzt auch nicht beschweren dürfen, wenn der Treffer des niederländischen Kapitäns gezählt hätte. Deutschland hat dann selbst getroffen. Nach 33 Minuten Felix Metscher ist der erste Torschütze mit Jürgen Klopp als Bundestrainer am Seitenrand. Adeyemi war vorher im 5-Meter-Raum, wurde aber nicht, kam nicht durch mit seinem Schuss und dann lag der Ball frei. Metscher kam aus dem Rückraum, Schalthütte am schnellsten und hat den Ball dann mit Wucht im Tor von Bad Verbrücken untergebracht. Die Deutschen hatten so ein paar knifflige Situationen. Marc-André Ter Stegen mit einem Fehler im Spielaufbau. Aber sie hatten eben auch Chancen, Ebno Talib und Adeyemi. Also ich glaube, ein Unentschieden wäre auch okay gewesen. Aber es gab durchaus auch mehr Möglichkeiten für die deutsche Elf, mehr als nur für einen Treffer.
2: Ja. Aber auch bei den Niederländern haben wir ein paar Möglichkeiten gesehen. Wir haben vor allen Dingen einen Marc-André Ter Stegen im Tor gesehen, der zwar super gehalten hat, aber vor allen Dingen beim Spielaufbau mit dem Fuß die Niederländer ein paar Mal wirklich gefährlich ins Spiel gebracht hat. Und dann hat er anschließend selbst wieder pariert. So eine Art Arbeitsbeschaffungsmaßnahme der deutschen Nummer 1, der neuen deutschen Nummer 1. Und Michael, du hast gerade umstritten gesagt, das werden die Niederländer sicher auch beim Tor für Deutschland sagen, beim 1:0. Denn da hat es im Mittelkreis eine Verletzung gegeben vor dem Tor von Brian Brobby. Und der ist zu Boden gesunken, hatte eine Oberschenkelverletzung. Deutschland hat halt einfach weitergespielt. Schiedsrichter hat nicht unterbrochen. Ich habe vorhin in der Live-Reportage schon gesagt, ich finde das immer so ein Stück weit unglücklich, weil du hast gesehen, dass die Deutschen sehr genau beobachtet haben, dass da jemand liegt. Sie haben den Ball nicht jetzt ausgespielt. Sie sind dazu nicht verpflichtet. Der Schiedsrichter muss auch nicht unterbrechen. Aber dass das, wenn du Fan der Niederländer bist, dass du da einen faden Beigeschmack dabei hast, kann ich auch verstehen.
3: Ja, das ist ja auch neu ab dieser Saison. Damit soll das Zeitspiel, das vermeintliche Zeitspiel unterbrochen werden, setzt ja voraus, dass der niederländische Spieler in dem Fall nur eine Verletzung vorgetäuscht hätte. Brobby war dann tatsächlich verletzt, musste dann auch anschließend aus dem Spiel genommen werden. Ist sicherlich ein fader Beigeschmack. Probleme auch mit Verletzungen bei den Deutschen. Kai Havertz nicht mehr dabei, wurde ausgewechselt. Für ihn ist dann der Frankfurter Ebno Talib gekommen, also nach Treu, der zweite Debütant unter dem neuen Bundestrainer. Und Jamal Musiala, kein Debütant, aber einer, der für die Startelf vorgesehen war, hat so 10, 15 Minuten vor dem Anpfiff das Aufwärmprogramm abgebrochen, ist mit Oberschenkelproblemen runter und konnte auch nicht mitspielen. Für ihn wurde dann kurzfristig Nadim Amiri für die Startelf präpariert. Also mit Musiala und Havertz gibt es dann möglicherweise zwei Ausfälle. Und das sind, da müssen wir, glaube ich, gar nicht mal in die Glaskugel gucken, schon Spieler, auf die Jürgen Klopp setzt. Das sind Spieler, die sind natürlich in einer Stammelf gesetzt, klar.
2: Ja. Und zu Jürgen Klopp nochmal, der war natürlich sehr aktiv draußen an der Außenlinie, scherzt jetzt hier mit den Unparteiischen unten im Spielergang. Das bekommen wir jetzt gerade über unseren Monitor hier am Reporterplatz in der Cruyff Arena eingeblendet. Zu seinem Outfit hast du schon was gesagt. Er hat auch die Kappe auf. Also er hat die Kappe auf, die schwarz-rot-goldene, mit einer von 83 Millionen drauf, die er ja auch angehabt hat bei seiner Auftakt-Pressekonferenz. Jetzt will ich nicht in seinen Kopf eintauchen, das ist ja auch ein bisschen schwierig, aber ich glaube, dass er mit dem Engagement der Mannschaft und vor allen Dingen mit diesen Umschaltmomenten Momenten, die wir ja gesehen haben, wo es wirklich blitzschnell nach vorne ging, mit denen wird er zufrieden sein.
3: Ja, und daraus ist ja auch eine mega Chance entstanden. Das war in der 39. Minute. Da hat Brown den Ball nach vorne getrieben. Van Dijk kam nicht hinterher, blieb dann auch weg, weil er eben keine rote Karte riskieren wollte. Und Brown war dann am Strafraum der Niederländer und passte den Ball nach rechts auf den besser postierten Karim Adeyemi. Und er hat den Ball dann frei vom Tor, wirklich ganz frei vom Tor, über den Kasten gesetzt. Und das hätte natürlich das 2:0 für die DFB-Elf sein müssen. Die kommt jetzt übrigens zurück auf den Rasen. Die Deutschen tragen heute ihre neuen schwarzen Trikots. Und auch die Niederländer in klassisch leuchtend orange sind zurück auf dem Rasen. Nothing like Oranje ist hier auf den beiden großen Anzeigetafeln in der Johan Cruyff Arena zu sehen. Ein tolles Stadion, vor 30 Jahren eröffnet worden. Und seit 2018 trägt es seinen heutigen Namen, benannt nach der niederländischen Fußballlegende Johan Cruyff, die 2016 gestorben ist. Ich gucke mal durch die Reihen der Deutschen. Ich sehe keine weiteren Wechsel. Wird dann wahrscheinlich im Verlauf der zweiten Halbzeit einige geben, denn Jürgen Klopp hätte ja noch den ein oder anderen Neuling und will ja möglichst viele Spieler aus seinen beiden Kadern, also möglichst viele Spieler der 43 Nominierten, auch in den vier Nations League Duellen ausprobieren. Und bei den Niederländern, Holger, bleibt, glaube ich, auch alles beim Alten.
2: Da hat es nur diesen einen Wechsel gegeben. Brobby ist ja raus und Max Meerdink von AZ Alkmaar hat man jetzt auch nicht unbedingt den Namen auf dem internationalen Zettel. Der ist eingewechselt worden, ist vor allen Dingen bei den Standardsituationen immer der, der vor Marc-André Ter Stegen steht. Und die Niederländer haben jetzt die zweite Halbzeit angestoßen mit dem Pass zurück zu ihrem Torhüter, zu Bart Verbruggen. Der war ohne Abwehrmöglichkeit beim Tor von Felix Metscher. Aus kurzer Distanz hat er den reingedonnert. Und Deutschland mit Ebnu Talib, der geht jetzt vorne drauf. Deutschland geht ins Pressing. Amiri vorne auf dem rechten Innenverteidiger. Und die Niederländer lösen das mit einem Ball über die Pressingkette. Und da geht es auch raus auf den linken Flügel. Achtung, Deutschland muss sich nach hinten orientieren. Cody Gakpo schon drin im Strafraum auf der linken Seite. Pass rein in den 16er. Spektakuläre Annahme von Crescencio Somerville. Mit dem Rücken zum Tor nimmt er den Ball mit der Hacke mit durch die eigenen Beine. Dreht sich um 180 Grad. Aber das war technisch so anspruchsvoll, weil der Pass auch sehr scharf gespielt war, dass ihm der zu weit weggesprungen ist. Ter Stegen ist da und Ebnu Talib hat vorne für Deutschland den Ball.
3: Ja, und rechts ist Adeyemi, der geht in die Tiefe, da kommt auch der Pass hin, aber Van de Feen, der linke Außenverteidiger, hat aufgepasst, hat den Ball zurückgespielt zu Torhüter Bart Verbruggen und der hat die Kugel sofort nach vorne befördert zu Max Meerdink, der ja nach der Verletzung von Brobby kam und jetzt auch sein Länderspieldebüt feiert, so wie ja auch Xavi, die spanische Fußballlegende. Die ist nämlich jetzt Trainer, der erste ausländische Bondscoach seit Ernst Happel. Und da müssen wir bis in die 70er Jahre zurückgehen. Der stand 1978 mit den Niederländern im WM-Finale, der legendäre Ernst Happel, Österreicher. Und Xavi ist der erste ausländische Bondscoach seit Happel. Also auch da vieles neu. Der Umbruch bei ihm nicht ganz so heftig wie unter Jürgen Klopp. Er hat auch nicht zwei Kader, sondern nur ein Kader nominiert. Aber da sind natürlich auch ein paar neue Gesichter dabei. Max Meerdink, eines davon, habe ich erwähnt. Jetzt hat der Zimban den Ball im zentralen Mittelfeld. Fehlpass, die Deutschen gehen dazwischen und ruckzuck geht's nach vorne. So mag das der neue Bundestrainer. Ebnu Talib verschafft sich da Platz. Aber dann geht er mit dem Ball ein paar Meter zu weit. Hätte sich erst trennen müssen von der Kugel, hätte Schade anspielen sollen. Dann ist ihm der Ball versprungen, ist im Seitenaus gelandet. Und Denzel Dumfries, der rechte Außenverteidiger der Niederländer, hat den Einwurf inzwischen ausgeführt. Die ersten zwei Minuten im zweiten Durchgang sind rum. Immer noch 1:0 für Deutschland.
2: Jürgen Klopp hat einen Zettel in der Hand, wo er immer mal wieder drauf spickt. Nehmen wir mal an, dass er die Namen aller Spieler auf dem Rasen eigentlich auswendig kennt. Das wird irgendwas anderes sein. Wahrscheinlich taktische Grundformation und Gedankenspiele darüber, wie es weitergeht. Aber das nur mal so als Erklärungsansatz. Hat den Zettel in der linken Hand, dirigiert jetzt seine Mannschaft, schiebt sie ein Stück weit nach vorne, während der niederländische Kapitän Virgil van Dijk hinten den Ball hat. Aber Deutschland ist schön dazwischen. Mit Nathaniel Brown auf dem linken Flügel hätte man auch Foulspiel pfeifen können. Schiedsrichter lässt weiterlaufen. Denzel Dumfries hat da seinen Körper eingesetzt und hält sich jetzt das linke Sprunggelenk. Nicht schon wieder ein verletzter Spieler, werden Sie sich denken. Vor allen Dingen Xavi unten, der neue Bonds-Coach. Er war nicht unbedingt der absolute Fanliebling und allererste Wahl auf diese Position. Man hätte gerne Arne Slot gesehen, dann wäre es hier zum Duell der Ex-Liverpool-Trainer gekommen, denn das ist ja der Nachfolger von Jürgen Klopp gewesen. Aber Slot hat gesagt, nee, ich warte lieber auf einen prominenten Verein. Dann gab es mal Gerüchte über Pep Guardiola und am Ende ist es dann Xavi geworden. Und der niederländische Verband hat gesagt, er ist unsere Nummer-3-Lösung. Ich glaube, das hört keiner gerne, Michael.
3: Nee, aber er hat gesagt, ist mir egal, auch wenn ich die 10. Lösung gewesen wäre. Er freut sich auf diesen Job und er freut sich, dass Somerville so ein auffälliges Spiel macht. Hat den Ball auf der rechten Seite in der deutschen Hälfte, aber die Deutschen haben genügend Leute hinter den Ball gebracht. Deswegen erstmal der neue Spielaufbau über die beiden Innenverteidiger, über Van Hecke und Van Dijk, der zu Van de Veen. Der linke Außenverteidiger spielt den Ball vertikal nach vorne. Merdink schiebt den Körper rein und wird dann auch gefoult, bekommt den Freistoß. Der Pfiff des spanischen Schiedsrichters war deutlich zu hören, weil es gerade mal nicht so laut ist in der Johann Cruyff Arena. Es sind übrigens auch 2600 deutsche Fans da. Zwischenzeitlich hat man sie auch mal gehört und jetzt werden die natürlich hoffen, dass es nach diesem Freistoß nicht gefährlich wird. Den haben die Niederländer schon ausgeführt. Der Ball ist bei Van de Veen. Van de Veen auf Reinders, der ist auf der halblinken Seite und Gakpo gegen Treu setzt sich durch. Reinders ist frei im Strafraum, geht bis zur Grundlinie und dann wird der Flankenversuch abgefälscht und die Deutschen kommen mit Ebnu Talib und mit Adeyemi wieder an die Kugel. Dann geht ein Niederländer dazwischen, der Ball ist im Seitenaus. Also das haben die Deutschen gut verteidigt. Die starke Seite der Niederländer ist die linke Seite über Cody Gakpo. Er und Van Dijk sind die bekanntesten Gesichter des Oranje-Teams. Bei ihnen gibt es ja auch keinen Weltstar, aber den sucht man auch bei den Deutschen vergeblich. Florian Würz könnte einer werden. Aber der ist ja im zweiten Kader für die Nations League-Spiele Nummer 3 und 4. Wo ist der Ball? Bei Ter Stegen. Der schießt ihn da vorne in die gegnerische Hälfte. Und da ist Van Dijk, super Stellungsspiel vor Ebnu Talib, an die Kugel gekommen.
2: Ja, Virgil van Dijk, immer noch eine richtige Bank mit seinen 35 Jahren, macht heute sein 97. Länderspiel und wird jetzt angelaufen von Ebnu Talib, aber hat natürlich alle Ruhe, den Ball zurückzuspielen zu Verbruggen. Der jetzt von zwei Deutschen da angelaufen, schöner Pass über beide drüber, schön den Druck gelöst, aber Deutschland bleibt vorne drauf. Die Niederländer müssen sich jetzt wirklich was überlegen, wie sie durchkommen und das haben sie gut gemacht. Sie haben sich gut durchkombiniert mit Quinten Timber, der raus auf den linken Flügel, auf Cody Gakpo, hat den Ball auf dem linken Fuß reingespielt in die Mitte. Achtung, immer noch gefährlich. Metscher ist da, Ball abgeschlossen übers Tor, aber zuvor ein Offensiv-Foulspiel, habe ich genauso gesehen, von Tijani Reinders. Und das Ganze an deutschen Torschützen, an Felix Metscher. Es gibt den Freistoß für die deutsche Mannschaft. Jürgen Klopp hat sich zum ersten Mal hingesetzt unten auf einen der Sportsitze, die da direkt am Spielfeldrand platziert sind. Unterhält sich jetzt mit seinen Assistenten, nimmt mal einen Schluck aus der Wasserpulle. Und Marc-André Ter Stegen hat den Ball weitergespielt nach links auf Schlotterbeck. Bei der WM ja dann früh verletzt und früh vermisst. Wer weiß, wie es weitergegangen wäre, wenn Schlotterbeck hinten weiter die Abwehr organisiert hätte. Wer weiß, ob Jürgen Klopp heute Bundestrainer wäre. Aber Fußball ist kein Konjunktiv, haben schon ganz andere Leute gesagt. Und derweil gibt es einen Freistoß im Mittelfeld bei den Niederländern. Also jetzt in der jüngeren Vergangenheit, wo sind wir, Michael? In der 52. Spielminute, erste Halbzeit ist ein bisschen temporeicher und spektakulärer losgegangen.
3: Ja, das ist so. Ein bisschen wilder. Jürgen Klopp hat übrigens seinen bequemen Sitzplatz verlassen und steht da jetzt wieder mit nach vorne verschränkten Armen am Rand seiner Coaching-Zone. Da ist ja so eine gestrichelte Linie, die markiert genau,
2: wo sich die Trainer aufhalten können. Das ist die kleinste Coaching-Zone, die ich jemals gesehen habe.
3: Ja, die ist sehr eng, also kaum größer als ein Kaninchenstall. Jetzt gucken wir wieder aufs Spielfeld. Timber wird gefoult von Metscher. Das Ganze ungefähr 10 Meter vom deutschen Strafraum, gibt also Freistoß für die Niederländer. Reinders steht da schon, er ist der Mann für die Standards, ist für die Ecken und auch für die Freistöße beim Oranje-Team verantwortlich. Und auch Somerville will da noch so ein Wörtchen mitreden. Crescencio Somerville ist ja so ein bisschen die WM-Entdeckung der Niederländer gewesen, hat 2 Tore geschossen, aber hat eben auch den letzten Elfmeter nicht verwandelt in diesem 16-Finale gegen Marokko. Dann hieß es am Ende 2:3 und dann war auch in der ersten K.O.-Runde schon Schluss für das Oranje-Team. Somerville führt den Freistoß aus auf die linke Seite zu Gakpo. Der flankt den Ball in den 5-Meter-Raum und Schlotterbeck köpft ihn weg, bevor es da gefährlich hätte werden können. Da standen natürlich auch Van Hecke und Van Dijk, die großen Innenverteidiger. Gibt jetzt also eine Ecke für die Niederländer und die führt natürlich Tijani Reinders aus. Wer sonst?
2: Ja, und da muss Deutschland aufpassen, haben wir jetzt schon ein paar Mal gesehen. Jetzt steht Virgil van Dijk wieder bei die, wie bei diesem nicht gegebenen Tor direkt vor Ter Stegen und zeigt an, spiel den Ball zu mir, spiel ihn mit Schnitt direkt vors Tor. Mal gucken, ob die Anweisung jetzt draußen ankommt bei Reinders, der den Eckball reinbringt. Wer Schiedsrichter guckt genau auf die Tormitte und dann die Kopfballmöglichkeit. Ball war nicht so wie der Kapitän es wollte, auf die Tormitte gezogen, sondern auf den kurzen Pfosten. Und dann fliegt da von der Seite Denzel Dumfries ran und hat dann auch noch sich durchgesetzt gegen Nathaniel Brown. Der geht zu Boden, der hat da den Kopf, glaube ich, gegen seinen Kopf bekommen. Und da ist der Schiedsrichter natürlich gehalten, nochmal hinzugehen. Und jetzt hat er aber gesagt, das kann hier ohne Behandlung weiterlaufen. Es gibt gleich also den Abstoß vom deutschen Tor. Aber das war wieder ein gefährlicher Standard. Deutschland führt mit 1:0 in der 54. Spielminute. Und Marc-André Ter Stegen schickt alle Spieler nach vorne. Und deswegen verdichten sie jetzt auf der linken Seite auf Höhe der Mittellinie. Da ist jetzt das komplette Spielerensemble versammelt. Kopfballabwehr der Niederländer. Der Ball durch Schlotterbeck wieder nach vorne geköpft. Kopfballstaffette im Mittelfeld. Hey, das war ein Foulspiel. Das war ein klarer Zupfer. Hat der Schiedsrichter nicht gesehen. Der guckt nochmal raus gegen Kevin Schade. Also das holt jetzt niemand wieder zurück. Aber Schade hätte da in den freien Raum starten können. Jürgen Klopp beschwert sich auch draußen. Das war eine Unachtsamkeit des Schiedsrichters und Spielaufbau bei Oranje.
3: Ja, Jürgen Klopp in seinem ersten Spiel als Trainer nach 2 Jahren und 4 Monaten. Zuletzt war er am 19. Mai 2024 in der Coachingzone, damals noch für den FC Liverpool gegen die Wolverhampton Wanderers. Er hat wieder Lust. Er ist mit 59 ist ein Energiebündel. Das hat der Mann gesagt, der jetzt gerade am Ball gewesen ist, Marc-André Ter Stegen, der deutsche Torhüter. Und er hat natürlich auch versucht, ganz viel positive Stimmung in diese Mannschaft zu bringen, weil natürlich eine gute Stimmung, ein guter Esprit, ein guter Teamspirit die Basis für Erfolg ist. Und erfolgreich sollen die Deutschen spätestens bei der EM 2028 mit dem Bundestrainer Jürgen Klopp werden. Jetzt gibt es einen Freistoß für die Deutschen in der eigenen Hälfte, von Treu ausgeführt. Und Schlotterbeck geht mit dem Ball nach vorn, aber läuft da an zwei Spieler rein, in Somerville und Reinders. Balleroberung der Gastgeber. Somerville, kleiner, technisch starker Spieler, niedriger Körperschwerpunkt, eher schwer vom Ball zu trennen. Aber jetzt hat er die Kugel abgegeben auf Van de Feen. Van de Feen nach links außen zu Gakpo mit einem Kontakt weiter zu Merding. Gakpo zieht nach innen, aber der Ball landet erstmal bei den Deutschen, aber nur für einen ganz kurzen Augenblick. Jetzt haben die Niederländer die Kugel wieder mit Gravenberch. Gravenberch zu Van Hecke. Eine längere Ballbesitzphase. Der Gastgeber Van Dijk schaltet sich auch in den Spielaufbau mit ein, befindet sich auch in der deutschen Hälfte. Aber Raumgewinn ist das nicht, weil die Ordnung in der deutschen Abwehr stimmt. Auch Kimmich arbeitet gut gegen den Ball und dann fault der Timber. Der Pfiff kam ein bisschen spät, aber er ist korrekt. Das war ein Foul.
2: Ja, fandst du? Also lass uns noch mal abwarten. Meine Schiedsrichter hat gepfiffen, da kannst du jetzt eh nicht wieder zurückziehen.
3: Ja, zieht am Trikot, trifft
2: unten,
3: auch den Ball.
2: Unten trifft dann bei, gut, aber das kann man auf jeden Fall so pfeifen. Also die Aufregung von Josa Kimmich ist verständlich, hat man natürlich immer einen subjektiven Blick drauf. Und die Niederländer haben den Freistoß schnell ausgeführt. Es kommt gleich ein Bekannter aus der Bundesliga, und zwar nicht in der deutschen Fußballnationalmannschaft, sondern bei den Niederländern. Joey Fährmann, der Mann von Borussia Dortmund, der da wirklich super in die Saison reingestartet ist, den hat man fast schon heute in der Anfangsformation vermutet. Der macht sich jetzt unten bereit, bekommt noch mal letzte Anweisungen von den Assistenztrainern der Niederländer und kann jetzt gleich eingewechselt werden. Und weil das durchaus auch ein kopfballstarker Spieler ist, wird der jetzt schon zu dieser Standardsituation eingewechselt werden. Und Quinton Timber von Crystal Palace, der gerade ja auch durchaus kopfballgefährlich geworden ist, der ist jetzt der Mann, der das Spielfeld verletzt. Und Fährmann kommt und hat gerade hier Szenenapplaus gegeben, als der hier zur Bank gelaufen ist. Also offenbar bei den Niederländern populär, war eine Weile raus unter Ronald Koeman und ist jetzt also unter Xavi wieder zurückgekehrt. Und wir haben uns in der Bundesliga überzeugen können, dass das alles auch genauso richtig ist, weil Borussia Dortmund schon eine wichtige Stütze. Der Ball liegt bereit in Linksaußenposition, 5-6 Meter vom Strafraum entfernt, mit Schnitt auf den Elfmeterpunkt gezogen. Schlotterbeck köpft ihn raus aus dem 16er. Deutscher Spieler liegt da noch drin, rappelt sich jetzt wieder hoch. Deutschland mit Amiri mit dem Befreiungsschlag. Aber ganz vorne ist keiner. Deutschland kommt nicht mehr so zu den Entlastungsangriffen.
3: Nee, deutliches Übergewicht der Niederländer. Langer Schlag nach vorne von Gravenberg auf die linke Seite. Treu köpft den Ball erstmal weg da von der rechten Verteidigerposition, bevor Gakpo da rankommen könnte. Der ist unfassbar schnell. Der ist gefühlt auch zwei Köpfe größer als der Freiburger Außenverteidiger. Aber ein ausgeglichenes Duell, mal mit Vorteilen für Gakpo, aber mal auch mit guten defensiven Leistungen von Philipp Treu, der ein ordentliches erstes Länderspiel zeigt. Und jetzt Fehlpass der Niederländer. Umschaltsituation der Deutschen, so wie es Klopp sehen will. Kevin Schade treibt den Ball nach vorne, aber er ist ganz alleine. Amiri ist noch bei ihm. Schade ist am Strafraum, legt ab. Metscher mit einem Kontakt weiter Richtung Elfmeterpunkt, aber da kann sich Schade nicht durchsetzen. Adeyemi haut den Ball dann. Eieiei, aus 5 Metern, weit über den Kasten, aber die Fahne des Schiedsrichterassistenten ist oben gewesen, Abseitsstellung, aber es ging schnell nach vorne. Da sind Schade und auch Adeyemi auf der anderen Seite natürlich Spielertypen, Spielerprofile, die prädestiniert sind für diesen Umschaltfußball, für den Jürgen Klopp ja auch steht aus seiner Zeit in Mainz, Dortmund und Liverpool und den wir hier in Ansätzen auch immer mal wieder sehen, heute Abend in Amsterdam. Aber jetzt sehen wir erstmal wieder die Niederländer, die haben den Ball, 58 Minuten rum, nach wie vor 1-0 für Deutschland.
2: Mit dem Kapitän Virgil van Dijk, Pass raus auf den rechten Flügel, Somerville dribbelt an, spielt den Ball rein in den 16er, Achtung Deutschland, Ball, Pass kommt auf den Elfmeterpunkt, aber da war Joshua Kimmich, der nach wie vor Kapitän der deutschen Fußballnationalmannschaft und konnte erst mal wieder klären, aber zu kurz geklärt. Die Niederländer dribbeln wieder Richtung deutschen Strafraum. Der Quarterback, so will ich ihn mal nennen, Virgil van Dijk, Pass an den 16er, Ablage mit der Hacke, Schuss aufs Tor und Ter Stegen ist da. Richtig stark gemacht von Marc-André Ter Stegen. Die Niederländer kombinieren sich wieder durch und wieder ist es Denzel Dumfries. Der hat die meisten Chancen für Oranje in der Cruyff-Arena. Und Xavi kann es nicht fassen, dass der Ball den Weg nicht ins Tor gefunden hat. 60 Minuten sind jetzt gleich vorbei. Deutschland führt mit 1-0. Und vielleicht noch ein Satz zu Adeyemi, der den Ball ja gerade, und da war noch nicht unterbrochen, quasi weit am Tor vorbeigeschossen hat. Achtung, den Satz, den ziehe ich gleich nach. Gibt nämlich einen Flankenball für die Niederländer auf den langen Pfosten. Treu ist da mit einer Kopfballkerze. Gibt einen Eckball für die Niederländer. Also schnell zu Adeyemi. Den habe ich ja vor allen Dingen noch von Borussia Dortmund im Kopf. So ein bisschen tritt er heute so auf. Er soll angeblich beim FC Barcelona plötzlich ein ganz anderer sein, aber das Gesicht hat er heute Abend noch nicht gezeigt.
3: Ja, er hat bei Barcelona Tore geschossen. 2 in der spanischen Liga, 1 in der Champions League unter Hansi Flick, oft Joker, aber hat natürlich auch super Mitspieler. Fühlt sich da wohl, ist richtig gut angekommen. Und jetzt sehen wir eine Ecke von der linken Seite und die kommt mal nicht von Reinders. Das hatten wir heute Abend noch gar nicht. 60 Minuten rum, 0-1 in der Amsterdam Arena. Knappe deutsche Führung, Ball kommt rein in den 5-Meter-Raum. Kopfball van Dijk übers Tor. Immer wieder Virgil van Dijk, der seine dunklen Haare zu einem Dutt zusammengebunden hat. Dieser Modellathlet, ein kräftiger Spieler. Und offenbar war eben noch ein deutscher Verteidiger dran. Denn es gibt noch eine Ecke für die Deutschen. Und die führt dann Joey Fährmann, der Mann von Borussia Dortmund, aus. Wieder mit dem rechten Fuß von der linken Seite. Fährmann bringt den Ball jetzt in den deutschen Strafraum. Aber in die Ecke hinein, ein Pfiff des Schiedsrichters. Da gab es offenbar so ein kleines Techtelmechtel zwischen Treu und Merdink. Die sind sich da offenbar zu nah gekommen. Merdink, nee, es war nicht Merdink, es war Van Hecke. Der Verteidiger, der schubst den Deutschen Philipp Treu weg. Auch er ist locker anderthalb Köpfe größer. Also das will der Schiedsrichter kein zweites Mal sehen. Auf die beiden passt er jetzt besonders gut auf. Wir gucken auf Fährmann, der führt die Ecke jetzt nochmal aus. Ball kommt rein in den 5-Meter-Raum. Ter Stegen ist dran mit einer Hand, aber kann den Ball nicht abwehren. Und dann hält er den Nachschuss. Dann war aber der Pfiff des Schiedsrichters. Und jetzt ist das Spiel unterbrochen. Der Ball ist im Tor. Aber vorher war der Pfiff da. Er war längst da. Eine sehr, sehr unübersichtliche Situation. Und wieder eine, bei der Ter Stegen nicht sicher war.
2: Ja, also er hat dann wieder eine super Reaktion gezeigt, ne, beim Nachschuss. Da hat er den Ball Manuel Neuer Reaktionszeit quasi aus der Kiste geboxt. Aber naja, also wie er den Ball bei der Ecke dann nicht erreicht. Er ist wieder geblockt. Ne? Wieder ist Virgil van Dijk da, aber das war für mich absolut regelkonform. Den anschließenden Schuss, den hält er wirklich super von Max Merdink. Und danach hat der Schiedsrichter dann abgepfiffen, weil der Ball einfach nicht spielbar war. Das wird die Niederländer wieder ärgern. Deutschland wird gleich übrigens zweimal wechseln. Unten stehen Anton Stach, der Mann von Leeds United, und Chris Führig VfB Stuttgart. Das heißt also, im Mittelfeld und auf, vor allen Dingen auf den Außenpositionen wird sich jetzt in der deutschen Elf etwas verändern. Und es muss sich auch etwas verändern. In der 63. Spielminute war das jetzt zu häufig in der zweiten Halbzeit der Fall, dass der Ball irgendwie gefährlich durch den deutschen Strafraum flipperte. Deutschland wieder im Glück, dass der Schuss ins Tor zwar hineinging, aber wieder nicht zählte. Aber du hast gesagt, Michael, bestimmt 2 Sekunden vor dem Tor war das Ganze abgepfiffen, auch wenn es hier im Stadion akustisch ein bisschen untergegangen ist. Joshua Kimmich wird angespielt von Marc-André Ter Stegen. Pass geht raus auf Schlotterbeck, der macht einen guten Job da in der Innenverteidigung. Nach vorne auf Ednu Talib und dann schön nach vorne. Jetzt mit schnellen Schritten über die linke Seite. Die Chance für Kevin Schade, hat den Ball nicht optimal mitgenommen. Und dann ist auch die Fahne des Schiedsrichters, denn oben ist wohl eine Abseitsposition gewesen. Ja. Kam wirklich spät und den hat er nicht optimal mitgenommen. Ne? Also jetzt sehen wir es hier nochmal eingeblendet, ob es wirklich abseits gewesen ist. Nee, war kein Abseits. Also wenn er am Ende ein Torball rausgesprungen wäre, hätte es gezählt, aber dafür war der erste Kontakt nicht sauber genug.
3: So, Schade geht runter. Chris Führig kommt für ihn und auch Anton Stach kommt und zwar für Felix Metscher. Das sind also positionstreue Wechsel. Da wird die linke offensive Außenbahn, der linke Flügel mit Führig neu besetzt. Und die Position im defensiven Mittelfeld mit Stach neu besetzt. Der kommt zu seinem 4. Länderspiel. Hat ja in der abgelaufenen Saison 5 Tore für Leeds United in der englischen Premier League erzielt. Darunter 3 direkt verwandelte Freistöße. Mal gucken, ob er auch als Freistoßschütze in Frage kommt. Werden wir beobachten, wenn es einen geben sollte für die deutsche Mannschaft. 64 Minuten rum. Nach wie vor 1-0. Metscher hat das Tor geschossen. Das war im ersten Durchgang. Viele Schulterklopfer. Also mit seiner Leistung sind sie zufrieden. Die Trainer und Assistenten von Jürgen Klopp und natürlich auch die Mitspieler. Sven Bender sehe ich da auch. Der war ja sein Lieblingsspieler. Wird ja Manni genannt von Jürgen Klopp bei Borussia Dortmund. Und der gehört jetzt auch zum Trainerteam des neuen Bundestrainers. Die Niederländer arbeiten sich mit Van de Ven nach vorne, ist bereits auf der linken Seite in der deutschen Hälfte. Gakpo bietet sich an, aber Van de Ven hält den Ball und spielt ihn dann zu Fährmann, der Mann von Borussia Dortmund. Verlagerung ins Zentrum auf Van Hecke, auch der in der deutschen Hälfte. Kurzer Ballkontakt von Somerville und dann geht es wieder über Fährmann, der da auf der linken Achterposition sich anbietet, der viele Ballkontakte hat nach seiner Einwechslung, der immer gesucht wird. Jetzt spielt er einen Chippass auf Dumfries in den Strafraum, der leitet den Ball mit der Brust weiter. Die Kugel liegt frei. Viele Deutsche vor dem Ball, aber sie kriegen den Ball nicht weg. Jetzt ist er erstmal weg, aber Van Hecke hat ihn, zieht ab aus 18 Metern, abgeblockt von einem deutschen Verteidiger. Aber der Ball wieder bei Oranje, bei Van Dijk und bei Van Hecke. Jetzt auf der rechten Seite. Somerville spielt den Ball flach zu Dumfries. Der löst sich auf der rechten Seite, ist im Strafraum, Schuss auf Van Hecke und dann grätscht einer vorbei. Merdin grätscht vorbei. Er muss den Ball doch nur noch ins Tor grätschen. Aber Max Merdin grätscht den Ball links am Tor vorbei. Das war die Riesenausgleichschance für die Niederlande. Super gespielt über Dumfries. Merdin löst sich von Tah. Und das ist ja fast so eine Gelegenheit gewesen wie in der ersten Halbzeit für Adeyemi. Das muss ein Tor sein.
2: Ja, also 100%ige Torchance. Den muss er nur noch über die Linie drücken. Das weiß er auch. Knallt anschließend mit der flachen Hand gegen den Pfosten. Das musste das 1:1 für die Niederländer sein. Deutschland ist hier beim Debüt von Jürgen Klopp im Glück. Das weiß der natürlich auch. Der hat übrigens gerade bestimmt 5 Sekunden lang bei Felix Metscher den in so einer Art Schraubstockgriff genommen und hat ihn umarmt und hat ihm dann noch mal ein paar aufmunternde Worte ins Ohr geflüstert. Also das war tatsächlich so, wie du es gesagt hast. Mit dem ist er wohl sehr, sehr, sehr zufrieden gewesen. Und anschließend bei einer Grätsche von Philipp Treu gab es draußen auch noch mal die Säge von Jürgen Klopp. Also der ist 100% der Alte, wie wir ihn kennen, aus Mainz, von Borussia Dortmund und vom FC Liverpool. Foulspiel jetzt der Niederländer. So 2-3 Meter drin in der Hälfte der deutschen Mannschaft, gibt den Freistoß. Und Joshua Kimmich, der versucht jetzt die Partie ein kleines bisschen zu beruhigen, verzögert jetzt auch die Ausführung des Freistoßes, schiebt die Deutschen von links nach rechts und dann passt er einfach wieder zurück zu Schlotterbeck. Schlotterbeck könnte jetzt mal Treu suchen auf der linken Seite. Hat ihn gesucht, hat ihn gefunden. Treu mit einer schönen Ballannahme. Ich finde, der macht das gut. Der neue Rechtsverteidiger in der deutschen Mannschaft ist sehr aktiv auf dem Flügel unterwegs und kann jetzt mal seine Offensive Offensivstärke zeigen. Auf rechts weiter zu Adeyemi, das ist das Duo auf dem rechten Flügel, das hier noch weiter mitmachen darf, während wir auf links ja quasi gerade eine Renovierung gesehen haben in der deutschen Elf und Schlotterbeck auf Tah. Das ist das Zentrum in der Verteidigung und auch wenn es da natürlich Alternativen gibt, das ist die erste Wahl für Jürgen Klopp. Adeyemi auf Kimmich, der lässt da den Chancenvergeber Merding ins Leere laufen. Kimmich hat den Ball am rechten Fuß, jetzt zum ersten Mal so ein Festsetzen der deutschen Elf in Schwarz am Strafraum der Niederländer und Van Dijk pölt ihn weg aus der eigenen Hälfte.
3: Tah läuft zurück in die deutsche Hälfte und spielt den Ball zu Marc-André Ter Stegen, der Torhüter nicht im Strafraum, sondern 7-8 Meter davor. Jetzt schießt er den Ball flach zu Brown, der ist an der Mittellinie. Pass in die Tiefe, Ebno Talib kommt da aber nicht vorbei an Dumfries. Auch der macht ein starkes Spiel und stolpert dann über einen Deutschen, über Amiri. Und dann will er auf Amiri losgehen. Und der Schiedsrichter wedelt mit der gelben Karte, sehe ich das richtig?
4: Ich glaube, für Ebno Talib gibt er die.
3: Ja, mag sein. Auf jeden Fall hat er jetzt erstmal den Kapitän zu sich geholt. Virgil van Dijk, der baut sich da vom Schiedsrichter auf und der ist auch ein Kopf größer als der spanische Unparteiische. Also Ebno Talib kann sich da nicht gegen Dumfries durchsetzen. Und dann kommt Amiri auf den Boden angerutscht und räumt Denzel Dumfries, den Mann von Real Madrid, ab. Das ist eine gelbe Karte. Und das müsste eigentlich auch für Dumfries eine geben, weil er danach dann Amiri umgeschubst hat. Eigentlich könnten beide gelb sehen. Bin mal gespannt, wie der Schiedsrichter die Situation löst. Eine gelbe Karte hat er in der Hand, aber steckt sie jetzt wieder in die linke Hosentasche? Nö, gibt keine gelbe Karte. Doch, Amiri. Amiri sieht sie tatsächlich. Also Nadim Amiri, gelb verwarnt. Es geht dann weiter. 69 Minuten rum, noch immer 1-0 für die deutsche Mannschaft. Freistoß für die Holländer im eigenen Strafraum. Ball wieder im Spiel bei Van de Ven und bei Reinders. Der wird erstmal angelaufen von Stach. Und auch Adeyemi geht ins Pressing, sodass es Van de Ven hinten über Torhüter Verbrücken versuchen muss. Der trägt ein grünes Trikot und passt den Ball auf Van Hecke. Der Innenverteidiger hat sich da fast an die Seitenaußenlinie bewegt. Schießt den Ball dann nach vorne in die gegnerische Hälfte. Aber dann können seine Mitspieler die Kugel nicht festmachen. Sie landet im Seitenhaus, sodass Nathaniel Brown dort in der deutschen Hälfte einen Einwurf für die DFB-Elf ausführen kann. Der Ball ist am deutschen Strafraum bei Jonathan Tah und wieder Rückpass zu Marc-André Ter Stegen. Jetzt haben wir noch 20 Minuten. Das Spiel ist unfassbar spannend, aber die deutsche Führung ist mittlerweile glücklich, wie ich finde.
2: Ja, auf jeden Fall. Deutschland kommt kaum noch zu Entlastungsangriffen. Jetzt vielleicht mal Ebnu Talib auf Führich. Auf der linken Seite, Führich hat sich durchgesetzt. Jetzt könnte es schnell gehen. Ebnu Talib ist in der Mitte. Führich ist drin im Strafraum, spielt den Ball auf die andere Seite. Da ist Adeyemi, nimmt den Ball einmal mit, hat ihn immer noch am linken Fuß. Treu mit dem linken Fuß. Der hätte ganz am Anfang in der Aktion schon mal schießen können. Aber jetzt hat er es getan und dann ist ein orangefarbenes Füßchen dazwischen. Eckball für die deutsche Mannschaft. Das war jetzt mal schnell umgeschaltet. Das war stark gemacht von Führich auf dem linken Flügel. Auch großes Lob unten von der Bank der deutschen Mannschaft. Das haben sie gerne gesehen, weil es jetzt wirklich auch nochmal Entlastung bringt in der 71. Spielminute. Und wir hören die deutschen Fans in der Johann Cruyff Arena. Und sie nehmen sich zusammen, sie konzentrieren sich für den Eckball von der linken Seite. Auch Deutschland hat gefährliche Kopfballspieler. Schlotterbeck, Tah vor dem Tor. Auch Ebnu Talib, der Ball kommt zu Schlotterbeck. Adeyemi aus der zweiten Reihe. Ja, der hat das Stadion heute vermessen in der Höhe.
3: Ja, also wie viele Meter waren das? 8 oder 9?
4: Ja, mindestens.
3: Also der hat eigentlich keine Argumente mehr, weiterspielen zu können. Bis auf sein Tempo. Das hat er natürlich, aber keinen guten Abschluss. Fehler der Niederländer im Spielaufbau. Führich schießt. Der Ball flippert in den 5-Meter-Raum. Verbrücken faustet ihn weg. Auch die Niederländer haben offenbar Probleme mit ihrem Nervenkostüm. Bringt die Deutschen zu einer Chance. Jetzt ist der Ball bei Gakpo an der Mittellinie. Und jetzt hat vorher einer den Ball mit der Hand gespielt. Und zwar war es Gakpo, der hat den Ball an der Mittellinie mit der Hand mitgenommen. Deswegen gibt es dort Freistoß für die DFB-Elf. Joshua Kimmich, der deutsche Kapitän, wird den Freistoß gleich ausführen. Und Jürgen Klopp tigert da in der Coaching-Zone herum. Macht so eine abwertende Handbewegung mit der rechten Hand und kommentiert da jetzt irgendwas. Ich weiß nicht, ob seine Kommandos ankommen. Es ist zwar relativ leise hier im Stadion gerade, aber dann vielleicht doch zu laut, um seine Spieler zu erreichen. Jetzt wird der Ball lang auf die rechte Seite gespielt. Treu am Strafraum der Niederländer. Die Grätsche kommt von Van de Ven. Da gibt es viel Applaus für das Einsteigen. Er trifft den Ball und auch ein kleines bisschen den Gegner, aber hauptsächlich den Ball. Also den Treu, den hat er da richtig gut abgeräumt. Das mögen die Zuschauer und offenbar hat er sich den rechten Arm noch so ein bisschen wehgetan. Der Mann, der bei Tottenham in der Innenverteidigung spielt in England und bei den Spurs auch Kapitän ist. Also das war eine Grätsche mit Anlauf und mit Ansage. Jetzt müssen wir aufpassen, denn Gakpo hat den Ball und verlagert ihn auf Reinders.
2: Und Deutschland mit dem Rücklauf nach hinten und die Niederländer mit dem Schuss auf den kurzen Pfosten. Und da ist er wieder, Max Mertink. Alle Chancen für Oranje durch den Mann aus Alkmaar. Da ist er jetzt mal reingesprintet in den Strafraum, hat den Ball am linken Fuß und drischt ihn mit Vollspann auf den kurzen Pfosten. Und Ter Stegen ist da mit der rechten Innenfläche der Hand, lenkt er den Ball gegen den Außenpfosten und anschließend bestätigt er diese Parade mit einer geballten Faust, wird abgefeiert von seiner Mannschaft. Eckball für die Niederländer. Rhythmischer Applaus. Jetzt muss es langsam das werden aus Sicht der Heimmannschaft, wenn hier ein Ausgleich fallen soll. Auf den kurzen Pfosten gezogen und wieder ein Offensivfoul und wieder ist Mertink da in der Nähe gewesen. Also es ist jetzt ein Hauptdarsteller in diesem Spiel und Xavi unten, der kann es gar nicht wahrhaben, dass dabei diesen ruhenden Bällen der Unparteiische immer wieder unterbindet mit einem Freistoßpfiff und Deutschland mit keinem guten Ball hinten aus der eigenen Hälfte ist schon wieder weg. Die Niederländer bauen auf.
3: Sommerville hat den Ball auf der halbrechten Seite auf Van Hecke, der Innenverteidiger als Rechtsaußen fast an der Grundlinie. Flanke kommt rein, rausgeköpft von Tah. Wo landet der zweite Ball? Nicht bei Ebno Talib. Er landet bei Gravenberg. 18 Meter vom Tor, Mittelstürmerposition auf Dumfries. Dumfries auf Van Hecke. Und jetzt machen sie es über die rechte Achterposition, über Sommerville und durchs Zentrum. Das ist Fährmann, der Dortmunder. Vertikaler Pass zu Mertink, der ist am Strafraum. Tah ist bei ihm. Der Ball ist jetzt auf der linken Seite bei Gakpo. Gakpo gegen Treu. Treu geht nach unten und Treu hat den Ball, bald die Faust und es gibt keine Ecke. Treu hat das so clever gemacht. Er schießt das Schienbein von Gakpo an. Der berührt die Kugel und er landet sie im Tor aus. Also richtig gut verteidigt vom Freiburger, von Philipp Treu. Das sind Duelle, die sehen ungleich aus, weil Gakpo, wie gesagt, zwei Köpfe größer ist und auch viel erfahrener, international viel erfahrener. Der macht hier heute sein 55. Länderspiel. Aber das sind tolle Duelle zwischen Philipp Treu und Cody Gakpo. Jetzt haben wir noch eine gute Viertelstunde. Deutschland schwärmt aus mit Stach und wieder mit Adeyemi.
2: Adeyemi hat das Tempo rausgenommen, weil er gemerkt hat, die Niederländer sind wieder mit vielen Spielern hinter dem Ball. Und Schlotterbeck bringt ihn zu Ebnu Talib. Direkt schöner Ball, langer Ball an die linke Strafraumkante. Amiri hat den Ball wieder zurückbekommen. Joshua Kimmich, halblinke Position im Mittelfeld, muss jetzt zurückdribbeln, weil er zurückgedrängt wird. Jonathan Tah, jetzt sind wir auf der halbrechten Seite. Adeyemi mit einem Antritt in den freien Raum, kommt dann aber entgegen, wird bedient. Auf der rechten Seite kaum Raum gewinnen, stattdessen Raumverlust, weil Oranje sich nach vorne schiebend verteidigt und führig. Der hat das jetzt gut gemacht. Da schön gepasst auf Amiri und dann gibt es den Steilpass, weil Amiri den Ball nicht kontrollieren konnte für die Heimelf, aber in den freien Raum und da ist nur Marc-André Ter Stegen. Reagiert Deutschland nochmal, alle Ersatzspieler sind eigentlich unten, machen sich bereit, Serge Gnabry wäre so vielleicht so ein Fall, den man bringen könnte, auch für Adeyemi, der bislang unglücklich agiert hat, aber vielleicht will Jürgen Klopp auch der Mannschaft, die jetzt auf dem Platz steht, so ein bisschen Vertrauen schenken. Führig hat den Ball kontrolliert auf der linken Seite im Mittelfeld, aber dann ist er wieder weg gewesen und jetzt haben wir ein Foulspiel von Nathaniel Brown. Freistoß für die Niederländer. Uhr läuft runter, noch 14 Minuten zu spielen, regulär in der zweiten Halbzeit. Und das wäre natürlich ein Ding, egal ob es jetzt glücklich ist oder nicht, Michael, wenn Jürgen Klopp das Spiel hier gewinnt, seinen Auftakt in der Nations League, stünde er in einer Tradition von Bundestrainern.
3: Ja, aber es sind ja noch gut 15 Minuten, wahrscheinlich sogar noch ein paar mehr mit der Nachspielzeit. Joey Fährmann führt den Freistoß für das Oranje-Team aus. Halbrechte Seite, 28 Meter Torentfernung, Ball kommt als Flanke. Oh, Führig köpft ihn erstmal weg, sonst wäre Van Dijk da gewesen. Und wie gut und gefährlich der köpfen kann, das haben wir heute Abend schon ein paar Mal gesehen. Der Ball geht dann kurz vor der Eckfahne ins Seiten aus und dann gibt es Einwurf für Oranje. Gakpo will ihn nicht ausführen. Van de Veen macht das, Mickey Van de Veen, und wirft den Ball dann zu Fährmann auf der linken Achterposition. Van de Veen hat die Kugel, passt sie wieder zu Fährmann und dann geht Adeyemi an Fährmann ran. Der geht aber vorbei, spielt den Ball Richtung Strafraum, wo er nicht ankommt, weil die Deutschen dazwischen gehen. Und jetzt haben sie so eine Umschaltsituation. Adeyemi auf die linke Seite zu Führig. Vorne ist beispielsweise Amiri, auch Ebno Talib orientiert sich Richtung Strafraum, aber Die Flanke wird erstmal abgeblockt, der Ball landet im Seitenaus. Das Tempo ist raus, es gibt Einwurf für die deutsche Mannschaft. Und da müssen sich die Deutschen in Person von Nathaniel Brown erstmal einen Ball organisieren. Und Höhe der Mittellinie führt der Bayern-Spieler, ist ja im Sommer von Eintracht Frankfurt nach München gewechselt, den Einwurf aus. Hat den Ball zu Kimmich geworfen, der baut sich da zwischen Tah und Schlotterbeck, zwischen den beiden Innenverteidigern, ungefähr 5-6 Meter vor dem deutschen Strafraum auf. Rückpass zu Ter Stegen, der wird angelaufen von Reinders, verteilt den Ball auf die linke Seite. Brown, der will ihn mit einem Kontakt weiterleiten, dann ist die Kugel wieder im Seitenaus berührt von einem niederländischen Spieler. Ich glaube, es war Rechtsverteidiger Dumfries. Der nächste Einwurf von der linken Seite, jetzt Höhe des deutschen Strafraums, Nathaniel Brown, und er lässt sich schon ein bisschen Zeit. Ja, die Deutschen, die wollen natürlich jetzt so ein bisschen den Offensivschwung der Niederländer nehmen und sie wären natürlich hochzufrieden, wenn das hier mit einem 1-0 zu Ende ginge, aber soweit sind wir noch nicht, aber vielleicht wird es ja auch ein 2-0, Deutschland kontert.
2: Ja, und Serge Gnabry steht draußen, genauso Yannick Engelhardt, also es wird noch ein weiteres Debüt geben, während der andere Debütant, Philipp Treu, den Ball auf der rechten Seite mal reingedribbelt hat in die Mitte, dann hat er gemerkt, der ist der Weg zu und deswegen hat er wieder rausgepasst. Auf der rechten Seite war Anton Stach jetzt mal auf seine Position gelaufen, schöner Seitenwechsel von Schlotterbeck. Er hätte ein bisschen mehr vielleicht in den Raum kommen können, er hätte Treuen mitnehmen können. So muss er sich nach hinten orientieren. Da ist Ebno Talib im Strafraum zu Adeyemi. Adeyemi versucht den Ball wieder zurückzuerobern. Das sind viele Flipper-Aktionen rund um die Strafräume. Das sind schon irgendwie keine kontrollierten Spielaufbausituationen. Aber Deutschland hat sich den Ball im Flipper quasi wieder zurück erspielt mit Chris Führich. Linkes Strafraumeck war der 16er wieder ziemlich voll besetzt mit den Niederländern. Und deswegen versucht Deutschland nochmal neu mit Adeyemi. Dann ist der Ball weit in der Spielfeldmitte vom Fuß gesprungen. Das hat Joshua Kimmich jetzt besser gemacht bei der Ballannahme. Schön reingespielt in den freien Raum. Ebno Talib, für mich ist es eine Abseitsposition gewesen. Für den Schiedsrichterassistenten auch. Und ja, es wäre eigentlich Zeit zum Wechseln gewesen, aber die Niederländer haben ja das Spiel jetzt schnell gemacht. Über ihren Torhüter, über Bart Verbruggen. Und der donnert den Ball ins Seitenaus. Und jetzt ist Deutschland wechselbereit.
3: Serge Gnabry, gut zu erkennen, trägt ein weißes Stirnband, mit dem er seine dunklen langen Haare bändigen will. Und der kommt dann auch jetzt ins Spiel. Serge Gnabry für Karim Adeyemi, also der rechte offensive Flügel wird neu besetzt. Serge Gnabry hat erst 13 Minuten Bundesliga gespielt gegen Union Berlin für die Bayern. Ist ja Mitte April mit einer Adduktorenverletzung ausgefallen und hat deswegen auch die WM verpasst. Und auch Nadim Amiri wird den Platz verlassen. Yannick Engelhardt kommt hinein, Holger hat ihn schon erwähnt. Der Mann, der zuletzt für den SC Freiburg einen Doppelpack in der Bundesliga gegen Borussia Mönchengladbach erzielt hat. Erstes Länderspiel für den 25-Jährigen. Und er wird dann Amiri im zentralen Mittelfeld ersetzen. Ist eine ähnliche Position. Er ist nicht ganz so torgefährlich wie Amiri, trotz des Doppelpacks. Und jetzt haben wir nur noch 10 Minuten. Philipp Treu lässt sich nach Meinung des Publikums ein bisschen zu sehr Zeit beim Einwurf, führt den Einwurf jetzt aus. Der Ball fliegt in den Strafraum der Niederländer, aber die Deutschen kommen nicht ran. Merding ist dran, Balleroberung Kimmich, aber vorher ein Foul von Stach am Strafraum der Niederländer. Der Pfiff des Schiedsrichters war, glaube ich, selbst hier oben zu hören. Und es gibt Freistoß für die Niederländer. Virgil van Dijk wird hinausführen und wir sehen eine Laola-Welle. Ja, trotz des Rückstands versucht das Publikum hier eine gute Stimmung zu verbreiten in der Johan Cruyff Arena. 55.000 Zuschauerinnen und Zuschauer könnten es sein. Bad Verbrücken hat den Ball und er ist energisch, schimpft mit seinen Vorderleuten, die sollen sich mehr bewegen. Und dann kommt der Pass zu Van Hecke, der schießt ihn dann in die deutsche Hälfte, wo Merding kurz am Ball war. Gravenberch wird gefoult, hätte ich gedacht, aber es gibt keinen Freistoßpfiff. Stattdessen geht Chris Führich auf der linken Seite ab.
2: Im hohen Tempo, ist schon drin im 16er auf der Grundlinie, Pass rein in die Mitte und dann die Abwehr. Der Niederländer, Schuss raus, eigentlich so gedacht von Micky van de Feen, aber der trifft dann Ebno Talib an der Brust und von dessen Brust geht der Ball ins Tor aus. Die Niederländer werden gleich nochmal wechseln, werden Ruben van Bommel einwechseln und Guus Til nochmal bringen. Ruben van Bommel, ein klingender Name, er ist tatsächlich der Sohn von Marc van Bommel. Wir kennen ihn alle noch aus der Fußball-Bundesliga und er ist der Enkel von Bert van Marwijk. Also viel mehr Fußballblut kannst du eigentlich nicht in dir tragen. Der wird gleich eingewechselt und das Spiel war aber noch nicht lang genug unterbrochen. Deutschland mit Schlotterbeck, mit seinem starken linken Fuß im Spielaufbau. Schön reingespielt zu Yannick Engelhardt, der ist schon drin im Strafraum, aber es ist keiner mitgelaufen, deswegen muss er kurz abbrechen und wieder zurückpassen. An der linken Seitenauslinie Chris Führich ins Mittelfeld hereingespielt zu Josef Joshua Kimmich, der hat kurz aufgedreht und gesehen, da ist erstmal keiner. Und jetzt haben wir einen Flitzer auf dem Platz. Und das ist offensichtlich ein Selfie-Jäger, der rutscht jetzt aus. Das ist ein junger Mann, der ein Selfie machen möchte mit einem niederländischen Spieler, mit Tijani Reinders. Und jetzt kommen hier die Sicherheitskräfte auf den Platz. Das Selfie hat es gegeben. Der Junge weicht jetzt einmal aus unter dem Jubel im Stadion, will wieder zurück auf seinen Platz. Jetzt wird aber zu Fall gebracht hinten mit einer gemeinen Grätsche, Michael. Also das war für mich eine gelbe Karte für die Sicherheitskräfte. Aber der Junge ist jetzt
3: eingefangen. Das ist kein junger Mann, das ist ein 11-Jähriger, würde ich sagen, oder maximal 13. Also der ist auf jeden Fall schneller als die Ordner und hat dafür gesorgt, dass das Spiel mal kurz unterbrochen wurde. Und wird jetzt sogar noch ein bisschen abgefeiert. Ruben van Bommel kommt auf den Rasen. Reinders, der gerade eben noch fotografiert worden ist, geht runter, wenn ich es richtig sehe. Und Guus Til, der bei PSV spielt, sein 9. Länderspiel in 8,5 Jahren. 9 Länderspiele ist auch keine so gute Quote. Der ist jetzt auch dabei. Offensiver Mittelfeldspieler. Ich habe jetzt auf die Schnelle nicht erkennen können, für wen er kommt. Doch, Somerville. Für Somerville, okay. Da wird eine frische Offensivkraft gebracht. Und jetzt haben wir noch regulär 7 Minuten zu spielen. Und da ist immer noch in Weiß Metscher unter dem deutschen Wappen zu sehen. Er hat das einzige Tor heute Abend hier in der Johann Cruyff Arena erzielt. 32. Minute. Und deswegen führt die deutsche Mannschaft auch in der Schlussphase hier in Amsterdam noch mit 1:0.
5: Schlag an die Mittellinie, schön verteidigt von Schlotterbeck, aber die Niederländer haben sich durchgesetzt. Pass geht raus auf den rechten Flügel, da ist Cody Gakpo, nimmt kurz den Kopf hoch. Viele Niederländer sind jetzt mit ihm versammelt rund um den Strafraum. Pass kommt wieder zurück zu Gakpo, Gakpo von der Grundlinie vors Tor gezogen von Ter Stegen. Ter Stegen ist mit einer Hand dran, Kopfballklärung von Schlotterbeck, aber zuvor, vor dem Flankenball von Gakpo, ist der Ball schon über die Torauslinie drüber gewesen, sehen wir jetzt auch bestätigt in der Zeitlupe, Fahne des Schiedsrichterassistenten war oben, Uhr tickt runter, 84. Spielminute, es sieht nach einem weiteren Sieg aus für einen Bundestrainer in seinem Startspiel. Erich Ribbeck war der letzte Bundestrainer, der sein Auftaktspiel verlor 1998 gegen die Türkei. Das ist jetzt nicht zwingend ein Qualitätsmerkmal. Franz Beckenbauer hat auch sein erstes Spiel verloren. Aber Jürgen Klopp wird es natürlich freuen, wenn er hier heute mit einem Sieg vielleicht sogar die Johann Cruyff Arena verlässt. Vorne hat Treu versucht, sich durchzusetzen gegen Virgil van Dijk. Aber der hat den Ball dann bekommen und ihn nach vorne weitergeleitet. Der ist nicht zu erlaufen gewesen für Max Meerdink. Stattdessen ist es wieder Marc-André Ter Stegen. Hat keine gute Quote bei seinen Spielen nach vorne. Und das ist jetzt ein Foulspiel gewesen vom deutschen Einwechselspieler Yannick Engelhardt. Freistoß für die Niederlande. 10 Meter, 15 Meter drin in der Hälfte Deutschlands auf der rechten Seite. Wird jetzt ausgeführt werden im Mittelfeld von Joey Fährmann. Borussia Dortmund haben wir alle im Kopf und die Niederländer versammeln sich an der Strafraumlinie. Deutschland versucht auf Abseits zu spielen. Fährmann mit dem Flankenball hinten an den Strafraum. Deutschland geht mit Joshua Kimmich auf Nummer sicher. Der klärt auf Kosten eines Eckballs und Fährmann ist jetzt der entscheidende Spieler für die ruhenden Bälle. Und es kann gefährlich werden. Das haben wir jetzt schon 2-3 Mal gesehen, Michael.
3: Ja, Reinders ist draußen und Fährmann hat nach seiner Einwechslung die Standards übernommen. Hat übrigens auch ein Tor mal geschossen hier für das Oranje-Team. Und zwar gegen Deutschland. Sein einziges Länderspieltor im März 2024. Da gewann Deutschland gegen die Niederlande in Frankfurt mit 2:1. Der Torschütze von damals, Fährmann, serviert die Ecke. Jetzt, Ball schwebt rein auf den zweiten Pfosten. Kopfball erstmal abgeblockt, aber der Ball ist noch am Elfmeterpunkt. Bogen, Lampe, Kerze, Kopfball, Aufsetzer, Ter Stegen hat ihn. Jan-Paul van Hecke, der Abwehrspieler war es, der den Ball da geköpft hat. Und Gnabry wird da von Ter Stegen am linken Flügel angespielt, aber der kommt nicht mal bis zur Mittellinie, weil die Niederländer nach hinten gearbeitet haben. Aber in dem Fall wird auch dann vorher noch mal zurückgepfiffen. Der Ball ist im Seitenaus gewesen. Und da führen die Deutschen jetzt mit Brown in der eigenen Hälfte. Und zwar in der Nähe des eigenen Strafraums den Einwurf aus. Die Niederländer versuchen, die Räume zuzustellen. Gehen da jetzt in Manndeckung. 4 Minuten haben sie auch noch. 3 Minuten, 4 Minuten, vielleicht sogar Nachspielzeit wird es geben. Also in 8 Minuten ist hier wahrscheinlich Feierabend. Und noch heißt es 1:0 für Deutschland. Van Hecke, der Innenverteidiger, hat den Ball an der Mittellinie. Ebno Talib arbeitet gegen den Ball, sodass er erstmal Fährmann einsetzen muss. Der zentrale Mittelfeldspieler dreht sich auch einmal, muss Ebno Talib abschütteln. Aber ein schöner Pass von ihm auf Dumfries. Jetzt auf der rechten Seite im deutschen Strafraum. Brown grätscht und tut sich dabei weh. Aber er verhindert mit diesem Einsatz die Flanke. Aber Nathaniel Brown bleibt liegen. Verletzungsunterbrechung. Und den hat es, glaube ich, da wirklich erwischt. Hält sich den Unterschenkel, da sind sie alle bei ihm, auch der Schiedsrichter. Aber es war ein toller Einsatz und das war wichtig, sonst wäre es nämlich gefährlich geworden.
5: Ja, und gut, dass ich ein Lippenlesen-Diplom gemacht habe. Jürgen Klopp unten mit den Worten, das kann doch wohl nicht wahr sein, nachdem sich da Nathaniel Brown das Bein hält. Der ist, glaube ich, im Rasen hängen geblieben mit den Schraubstollen, steht jetzt wieder. Das ist die gute Nachricht und humpelt so ein bisschen testend wieder zurück vor das Tor. Also er kann offensichtlich weiterspielen. Sah im ersten Moment wirklich nach einer schweren Verletzung aus, aber er ist weiter mit dabei. Eckball für die Niederlande von der rechten Seite. Da schlagen sie erstmal alle drüber und dann mit dem rechten Außenriss von der Strafraumkante abgezogen. Halblinke Position. Ruben van Bommel und der Ball streicht vorbei am deutschen Tor, weil da auch noch ein schwarzer Stutzen dran gewesen ist. Das heißt, wir haben die nächste Ecke für die Niederländer. Wieder Fährmann von der rechten Seite. Stadion versammelt sich jetzt nochmal hinter der eigenen Mannschaft. Die deutschen Fans zittern rechts oben in der Kurve hinterm deutschen Tor. Aber Schlotterbeck ist bei diesen Eckbällen immer wieder der Kopfballsieger. Jetzt schaufeln sie den Ball wieder rein in den Strafraum. Abwehr mit einer Faust von Marc-André Ter Stegen. Van Bommel mit dem Schuss und Ter Stegen fliegt ins rechte Eck vom Torschützen, vom Schützen aus. Es ist kein Tor, weil Marc-André Ter Stegen sensationell hält. Der wäre genau rechts reingegangen, neben den langen Pfosten. Also für die Paraden kriegt er von mir heute eine richtig gute Zeugnisnote. Ich mache mal Abstriche für seinen Spielaufbau. Aber wenn Deutschland hier als Sieger das Stadion verlässt, dann liegt es auch an der deutschen Nummer 1, Marc-André Ter Stegen.
3: Ja, der mittlerweile 34 Jahre alt ist, sein 45. Länderspiel macht und auch sieht, dass da oben gleich die 89 auch leuchtet. Also die 89. Minute. Beginn in wenigen Sekunden. Es gibt aber nochmal Freistoß für die Niederlande von der halbrechten Seite. Joey Fährmann, Diagonale zum Tor, locker 30 Meter. Alle versammeln sich vor dem deutschen Strafraum und da in den Pulk wird Fährmann den Ball auch gleich hinschießen. Beide Arme gehen hoch, zweiter Pfosten, da kommt der Ball auch hin. Van Hecke verlängert ihn Richtung Elfmeterpunkt, da steht Van Dijk. Die Deutschen kriegen den Ball wieder nicht weg. Jetzt aber Jonathan Tah haut den Ball auf die rechte Seite, aber über die Seitenaußenlinie. Der Ball geht ins Seitenaus und vorher gab es einen Pfiff, einen Freistoßpfiff, glaube ich. Ja, Ter Stegen kann den Freistoß ausführen und jetzt läuft die 90. Minute. Deutschland steht kurz davor, nach dieser peinlichen Blamage, nach dem Aus bei der WM im 16. Finale gegen Paraguay, das erste Spiel nach dieser großen Pause zu gewinnen. Gleichzeitig das erste Spiel des neuen Bundestrainers Jürgen Klopp. 20 Sekunden regulär noch auf der Uhr. Jürgen Klopp in der Coachingzone. Jetzt hat er die gestrichelte Linie verlassen. Er feuert die Mannschaft an. Jetzt steckt er beide Hände in die Taschen seiner dunklen Hose. Wirkt jetzt mal kurz in sich gekehrt. Guckt gerade gar nicht hin, was da passiert. Treu führt auf der rechten Seite am gegnerischen Strafraum einen Einwurf aus. Jetzt guckt Klopp wieder. Der Ball ist auch in den Strafraum geflogen. Nochmal rausgeköpft. Treu, 3 Minuten Nachspielzeit mit der Flanke. Van Dijk wehrt die Flanke ab. Gnabry setzt nach. Will der irgendwie eine Ecke oder einen Einwurf für die deutsche Elf rausholen? Dann ist der Ball auch im Seitenaus. Und es gibt den Einwurf für Serge Gnabry und die Deutschen.
5: Und Philipp Treu hat gerade unter Beweis gestellt, dass er den richtig weit reinschleudern kann in den Strafraum. Hat er bis jetzt immer nur für Freiburg getan. Und jetzt tut er es im Trikot der Nationalmannschaft. Aber kurz die Variante gewählt zu Stach. Stach hat den Ball am

0: zum Schiri, Assistenten, aber der hat keine Einwände. Cody Gakpo in der Nachspielzeit mit dem 1:1 und die Johann Cruyff Arena wird zu Großraumdisco.
1: Es ist der Ausgleich nach dem Ballverlust von Gnabry an der Mittellinie. Van Bommel kommt an die Kugel und er ist frisch, treibt den Ball über die linke Seite nach vorne und mit dem rechten Außenriss macht er das super, spielt den Ball genau dahin, wo Gakpo hinläuft und er fliegt in diese Flanke hinein und trifft mit dem rechten Fuß und Xavi jubelt und wird umarmt von seinen Assistenten. Das war super von Van Bommel, das war gar nicht gut von Gnabry und das war super von Gakpo. Und jetzt steht es nicht mehr 1:0 für Deutschland, jetzt steht es 1:1, aber wir müssen so ehrlich sein, es steht leistungsgerecht 1:1. Es gab viele Torchancen für die Niederländer, die letzten Sekunden laufen, Ter Stegen knallt den Ball nochmal Richtung gegnerischen Strafraum, Van Hecke köpft ihn erstmal raus und dann kommt der Ball Richtung Anstoßkreis. Van Bommel, gute Aktion von ihm nach seiner Einwechslung. Ein starkes Debüt, Tor vorbereitet. Der Sohn, wie gesagt, des ehemaligen Bayern-Spielers, Marc Van Bommel. Die Niederländer sichern sich den Ball auf der rechten Seite. Gakpo, für mich ist das ein Offensivfoul. Und der Schiedsrichter, ja, pfeift genau das. Offensivfoul. 20 Sekunden der Nachspielzeit noch auf der Uhr. Das Stadion ist laut. Die Fans wollen mehr. Noch steht's 1:1.
0: 1:1 in dieser Nations League zum Auftakt Deutschland, Sonntag gegen Griechenland. Und in diesem langen Länderspielfenster haben wir dann noch Spiele gegen Serbien und sogar noch das Rückspiel gegen Griechenland. Und da gehen jetzt die deutschen Mediziner auf den Platz, weil es da jetzt nochmal diese Verletzungsunterbrechung gibt. Und es gibt noch jede Menge Diskussionen zwischen beiden Mannschaften. Und war das gerade stark gemacht von Ruben van Bommel? Also das Ding da mit dem rechten Außenriss von der linken Seite reinzuflanken. Das war wirklich sensationell. Und dann natürlich auch noch die Vollendung. Das haben wir in der ersten Halbzeit so ähnlich mal von Serge Gnabry gesehen, aber er hat ihn dann nicht im Tor untergebracht. Aber Michael hat natürlich völlig recht. 1:1 als Gesamtspielstand, als Endergebnis in dieser Partie. Völlig okay. Also kannst du einen Haken dran machen. Das ist dann leistungsgerecht. Engelhardt geht raus. Der hat gerade einen Tritt auf die Wade bekommen. Und deswegen müsste es eigentlich, also Schiedsrichter hat auch Freistoß für Deutschland gegeben, oder? Also für mich. Aber es wird fortgesetzt mit Einwurf für die Niederlande. Ja. Finde ich schräg.
1: Ja, ist wirklich ein bisschen schräg. Wir sind jetzt eine Minute drüber. Die fünfte Minute der Nachspielzeit bricht gleich an. Der Ball wird auf die linke Angriffsseite gespielt. Van Dijk köpft ihn dann Richtung Elfmeterpunkt. Erstmal geklärt von den Deutschen. Der Ball ist im Seitenaus. Und er ist bei Van Bommel beim Torvorbereiter. Der massiert den Ball in seinen Händen und führt da auf Höhe des deutschen Strafraums den Einwurf aus. Ball wieder im Spielball bei Fährmann. Der flankt den Ball mit dem rechten Fuß. Kopfball, Lebenstor! Kopfball, Lebenstor, die nächste Möglichkeit. Auch das war richtig gut von Röstil. Und er vergräbt sein Gesicht erstmal zwischen beiden Händen, weil er weiß, das hätte sein können. Das hätte das 2:1 Siegtor sein können. Köpft da völlig unbedrängt. Auch Xavi rauft sich seine dunklen, kurzen Haare. Der Ball geht am Tor vorbei. Und Marc-André Ter Stegen, da jetzt hier auch gleich die fünfte Minute der Nachspielzeit abgelaufen ist, wird dann gleich den Abstoß ausführen. Ball liegt auf der Markierung des 5-Meter-Raumes. Ter Stegen befördert den Ball ins Seitenhaus. Und das war's! 1:1 zwischen der Niederlande und Deutschland. Jürgen Klopp, der ist gerade dabei, seine gegnerischen Kollegen abzuklatschen. Und jetzt nimmt er auch seinen Assistenten in den Arm. Er sieht zufrieden aus. Es ist ein leistungsgerechtes Unentschieden. 1:1. Es gibt natürlich noch vieles zu verbessern. Aber das war ja völlig klar. Klopp ist erst am Anfang. Und Deutschland holt einen Punkt in der Nations League hier in Amsterdam. Tschüss von hier. Holger Dahl und Michael Augustin verabschieden sich. Schönen Abend noch.
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3: Von NDR Info in Hamburg. Ich bin Simeon Laux. Schön, dass Sie mit dabei sind. An heißen Tagen können Straßen und Gleise Schaden nehmen. Starkregen setzt Häuser unter Wasser und bei Dürre fallen die Ernten kleiner aus als erhofft. Das alles haben wir ja in diesem Hitzesommer mehrfach erlebt. Die Folgen solcher Wetterextreme

0: Die könnten Deutschland bis 2050 bis zu 900 Milliarden Euro kosten. Das schätzt das Deutsche Institut für Wirtschaftsforschung. Wie kann sich Deutschland also besser davor schützen? Darüber haben 3 Tage lang rund 1000 Menschen beim Extremwetterkongress in Hamburg beraten. Menschen aus Klimaforschung, Wirtschaft und auch aus der Kommunalpolitik. Welche Antworten der Kongress geliefert hat? Jenny Witt zieht Bilanz.
1: Ernteausfälle, Schäden durch Sturzregen und Lieferengpässe wegen Niedrigwasser auf den großen Flüssen. All diese Dinge kosten Deutschland schon jetzt jährlich mindestens 11 Milliarden Euro, sagt Claudia Kempfert vom Deutschen Institut für Wirtschaftsforschung. Und Studien prognostizieren immense Kosten für die kommenden Jahre.
2: Eine davon zeigt uns, dass bis 2050 die kumulierten volkswirtschaftlichen Schäden in Deutschland von 280 bis 900 Milliarden Euro an Schäden summieren können. Hinter diesen Zahlen stehen zerstörte Infrastrukturen, Produktionsausfälle, Gesundheitskosten oder auch der Wiederaufbau, gerade wenn Schäden aufgetreten sind.
1: Aber die Forschung zeige auch, dass es sich lohne, in den Klimaschutz zu investieren. Für jeden ausgegebenen Euro würden sich knapp 2 bis 5 Euro an Nutzen ergeben, sagt die Wirtschaftsforscherin beim Kongress.
2: Jeder vermiedene Schaden ist ein ökonomischer Nutzen. Jede hitzeresiliente Stadt, jede besser geschützte Infrastruktur, jede Investition auch in Hochwasser- und Katastrophenschutz spart spätere Kosten. Klimaschutz und Klimaanpassung sind deshalb keine Belastung, sondern Investitionen in wirtschaftliche Stabilität, in Sicherheit und auch in Wettbewerbsfähigkeit.
1: Ihre Botschaft an die Politik: Zögern beim Klimaschutz kann sich Deutschland schon längst nicht mehr leisten. Gleichzeitig müssten Städte und Kommunen aber auch dringend den Bevölkerungsschutz verbessern, warnen die Experten beim Kongress. Denn wenn die Menschen bei Hitze oder Überschwemmung nicht mehr versorgt werden können, stünden Leben auf dem Spiel. In Krankenhäusern wären beispielsweise Stromausfälle durch Hitze oder Gebäudeschäden katastrophal. Viele bereiten sich jetzt vermehrt auf extremes Wetter vor. So auch das Universitätsklinikum Hamburg-Eppendorf, berichtet UKE-Klimamanager Frank Dschukowski.
3: Größter Knackpunkt übrigens Wasserversorgung. Wir haben sogar jetzt einen eigenen Notbrunnen. Und ganz wichtig, wenn man da mal schaut, wir haben extrem Regenfälle. Auch da ist wieder die DIN mit den Regenfallrohren völlig überfordert. Das heißt, das Wasser kommt eben aufs Gelände. Wir müssen es wegkriegen. Wir kriegen mehr hier im Norden, insbesondere auch Orkan. Das heißt, unsere uralten Gebäude müssen orkanstabil gemacht werden. Wir haben Blitzeinschläge. Wir haben eine superkritische Infrastruktur, ganz viel Schwachstromtechnik, Brandmelding und so weiter. Wir sind also wirklich vulnerabel in den Gebäuden.
1: Und die Berliner Charité hat kürzlich geübt, wie sie nach einer Woche extremer Hitze zurechtkäme. Da soll jetzt nachgebessert werden, weil es nicht genügend kühle Orte für Mitarbeiter oder Patienten gab oder auch weil nicht genügend Medikamente und Infusionslösung vorrätig waren. Gleichzeitig wurden beim Kongress viele konkrete Lösungen vorgestellt, darunter ein neuer Gebäudetyp aus Bayern, dessen Räume auch bei 40 Grad kühl und im Winter warm bleiben und das ganz ohne Heizung oder Klimaanlage. Innen bleibe es immer zwischen 22 und 26 Grad warm, sagt Norbert Gebbeken, Präsident der Bayerischen Ingenieurekammer Bau.
4: Wir verschatten, das heißt, wir tragen keine solare Energie in das Gebäude ein. Das sind Balkone, umlaufende Balkone, tiefliegende Fensterleibungen. Das heißt, wenn die Sonne hochsteht, dann geht die Sonneneinstrahlung nicht ins Gebäude. Im Winter, ja, können wir sie nutzen. Dann haben wir Wandaufbauten, die die warme Temperatur drinnen halten im Winter.
1: Viele einzelne Maßnahmen werden schon jetzt entwickelt und umgesetzt. Städte und Kommunen entwerfen außerdem detaillierte Pläne, um die Folgen des Klimawandels abzupuffern. Aber der wird vermehrt zu Krisen führen. Daher ist im November in 10 Bundesländern eine Übung für eine Extremwetterkrise geplant. Bei der Lükex-Übung herrschen, laut dem Szenario, Dürre und eine Hitzewelle mit Temperaturen bis zu 45 Grad. Rund 180 Organisationen wollen testen, wie gut Schutzmaßnahmen und Kommunikation auch dann noch funktionieren. Und natürlich, wie die Versorgung der Menschen klappt, gerade wenn die Krankenhäuser überlastet sind, das Trinkwasser vielleicht knapp wird und es Stromausfälle wegen der Hitze gibt. Unter den teilnehmenden Ländern sind Sachsen, Brandenburg, Hamburg, Hessen, Niedersachsen und Nordrhein-Westfalen. Laut dem Bundesamt für Bevölkerungsschutz und Katastrophenhilfe soll es die bislang größte nationale Krisenmanagementübung in Deutschland werden.
0: Jenny Witt mit einem Bericht über den Extremwetterkongress in Hamburg. Ja, es ist sein erster Besuch im Weißen Haus in Washington seit mehr als einem Jahrzehnt. Chinas Präsident Xi Jinping ist zu einem dreitägigen Staatsbesuch in den USA. Und US-Präsident Donald Trump, der hat es sich nicht nehmen lassen, für seinen umstrittenen Gast ein umfangreiches Programm aufzufahren. Roter Teppich, Staatsbankett und natürlich bilaterale Gespräche. Und heute, da stand der Empfang Xis im Weißen Haus auf dem Programm. Samuel Jakisch in Washington. Konfliktthemen gibt es ja einige zwischen den beiden Ländern, der Handels- und Zollkonflikt, die Ukraine, Taiwan, künstliche Intelligenz, um nur ein paar davon zu nennen. Zunächst vielleicht mal ganz grundsätzlich, wie läuft das Gipfeltreffen bisher? Wie ist die Stimmung?
5: Zumindest bei den beiden wichtigsten Beteiligten, denn die USA haben ja hier ein großes Glanz und Gloria aufgefahren. Die Begrüßung am Flughafen, der rote Teppich, die Militärexerzierenden und dann noch die Flugzeuge im Tiefflug über die Kapelle gedonnert. Diverse Zeremonien im Weißen Haus, auch wieder Militärformationen, Fototermine, Gastgeschenke. Also mehr geht nicht und nachher steht ja noch ein großes Staatsbankett im Weißen Haus an. Und was man zwischendurch immer wieder so sieht von den beiden, ist breites Grinsen. Natürlich gefällt das dem chinesischen Staatschef, hier so hofiert zu werden, so sehr wie noch nie jemand aus China vorher in Washington. Und Donald Trump ist bei solchen Staatsbesuchen sowieso in seinem Element. Da hat er sich schon seit Wochen drauf gefreut. Also Stimmung ganz ausgezeichnet. Inhalt noch nicht so richtig viel.
0: Ja, du sagst es schon, Thema Inhalt, lass uns darüber sprechen und auf ein paar der kritischen Themen zwischen beiden Ländern schauen. Zunächst der Zoll- und Handelsstreit zwischen China und den USA. Beide Seiten sind da ja aufeinander zugegangen, wollen den Konflikt in den kommenden Monaten nicht weiter eskalieren, heißt es. Was wurde konkret beschlossen?
5: Konkret beschlossen wurde schon vorher auf der Arbeitsebene, dass der gegenwärtige, Waffenstillstand, der Nicht-Weiter-Verschärfungspakt, den die Chinesen und die US-Amerikaner getroffen haben, der wäre ausgelaufen jetzt im November. Der ist weiter ausgedehnt worden bis Januar, also 2 Monate. Die Chinesen hätten sich 2 Jahre gewünscht. Aber für die USA gilt, es gibt hier eine schöne Redensart im Englischen, jemand reitet 2 Pferde auf einmal. Das politische Interesse gibt es und das wirtschaftliche Interesse der USA, und die gehen auseinander. Wirtschaftlich brauchen die USA China als Abnehmer von ihren landwirtschaftlichen Produkten, als Lieferant für so kritische Rohstoffe. Und gleichzeitig politisch wird Donald Trump nicht müde, die Chinesen als den großen Gegner, als den großen Wettbewerber, den großen Konkurrenten zu porträtieren. Und wir dürfen auch davon ausgehen, wenn Xi wieder abgereist sein wird morgen, dann wird Trump auch wieder zurückkehren zur alten Erzählung gegenüber seinen Wählern. China ist die Gefahr und deshalb brauchen wir Zölle und müssen aufrüsten und dürfen uns mit denen nicht einlassen auf Freihandelsabkommen. Von daher, es ist nicht davon auszugehen, dass da die große Entspannung bald eintritt, aber zumindest mal bis in den Januar sind die Rahmenbedingungen klar.
0: Du sagst es bis Januar. Heißt das, die beiden vertagen den eigentlichen Konflikt damit nur? Ist also eine langfristige Lösung derzeit gar nicht in Aussicht?
5: Naja, dieses Gleichgewicht besteht schon und das wird auch im Januar noch so sein. Man kommt damit jetzt erstmal übers Weihnachtsgeschäft, das ist so ein bisschen klar, denn China ist ja auch ein Hersteller von ganz viel Konsumprodukten, die hier gekauft werden, Smartphones, Kinderspielzeug und so weiter. Und darauf gibt es jetzt zumindest mal keine neuen Zölle von Seiten der USA auf die Einfuhr, zusätzlich zu denen, die schon besteht. Hätten die USA Entspannung gewollt, politisch, dann hätten sie das ganz einfach haben können, indem sie auf diese Einfuhrabgaben verzichten. Aber das ist momentan nicht in Sicht, weil es eben auch viele Dinge gibt, die die USA gerne von China wollen in dieser Frage.
0: Auffällig ist bei diesem Treffen ja auch das Thema KI. Das hat einen enormen Stellenwert offensichtlich. Ja. Beide Staaten liefern sich ja einen erbitterten Wettbewerb um die Entwicklung von künstlicher Intelligenz. Trump wollte dazu heute auch mit Xi sprechen, etwa zum Thema Sicherheit von KI. Das Thema hat ja auch uns in den vergangenen Wochen immer wieder beschäftigt. Was ist da konkret zu erwarten?
5: Naja, wir haben diese seltsame Ausgangsposition, dass ausgerechnet die Vertreter der Industrie hier in den USA selbst sagen, oh, es wäre besser, wenn wir etwas langsamer würden, etwas die Geschwindigkeit rausnehmen würden aus diesem Wettrennen mit den Chinesen, aber auch aus unserer eigenen technologischen Entwicklung. Sie rufen nach Regulierung, nach staatlicher. Das gibt es sonst ganz selten in der Industrie. Der US-Präsident findet, nee, das dürfen wir jetzt auf gar keinen Fall machen, sonst würden die Chinesen uns ja überholen und unseren Vorsprung, den wird, der würde dann mindestens kleiner. Xi ist da naturgemäß offener. Der fände das ganz okay, wenn die USA ein bisschen Tempo rausnehmen. Politisch ist das aber unwahrscheinlich. Es sind tatsächlich die großen Firmenchefs aus der KI-Branche, die heute Abend mit dabei sind beim Staatsbankett im Weißen Haus mit beiden Staatschefs, Sam Altman zum Beispiel, der Chef von OpenAI, der hat in diesen Tagen gerade noch bei der UN-Vollversammlung gewarnt vor den Risiken seines eigenen Produkts, das er selber weiterentwickelt, aber eben immer schneller. Ob er da das Ohr findet von Donald Trump heute Abend, vielleicht kurz vor oder nach dem Nachtisch beim Abendessen, das ist mal dahingestellt, dass es bei diesem Treffen jetzt aber dazu tatsächlich echten Verabredungen bei diesem Thema kommt. Das ist aber auch nicht geplant gewesen. Dieser Staatsbesuch, der hat symbolische Funktion. Man spricht freundlich über Themen, aber beschlossen wird da wenig.
6: Du sagst es, das heißt auch beim Thema Taiwan, das ja auch ein großes Reizthema ist, geht es da heute Abend dann mutmaßlich auch nicht weiter voran. Bisher stehen ja noch eine Genehmigung Trumps für ein weiteres Waffenpaket für Taiwan aus, das China kritisiert. Gibt es da irgendwelche Zeichen heute Abend von Seiten der USA, wie Trump damit weiter umgehen will?
5: Also das Protokoll, sag ich mal, bei diesen sogenannten ausgedehnten Gesprächen, die es da heute Nachmittag schon gegeben hat, sieht vor, dass man keine Lösung in so einem Konflikt findet, sondern dass man einander gegenseitig die Positionen vorträgt. Und das in aller Höflichkeit. Das heißt, China wird sagen, wir finden das gar nicht gut, dass die USA weiter Waffen liefern an Taiwan, sondern wir möchten vielmehr, dass die USA sagen, Taiwan soll keinesfalls unabhängig werden, sollen sich der chinesischen Position annähern. Da wird Trump entgegnet haben, naja, und wir finden nicht gut, dass ihr mit unserem Kriegsgegner, dem Iran, so gute Geschäfte betreibt, so viel iranisches Öl abkauft, weil das füllt die Kriegskasse in Teheran auf. Und solche Sachen stellt man dann nebeneinander. Man kennt dann die Interessen des jeweils anderen, aber zu dem Schritt, dass man sagt, eine Hand wäscht die andere und vielleicht können wir auch noch über die chinesische Unterstützung für Russland im Ukraine-Krieg reden, das ist so nicht vorgesehen. Aber in der Tat, es zeigt einfach, wie weit die tatsächlichen inhaltlichen Interessen dieser beiden großen Weltmächte auseinanderliegen, auch geopolitisch. Umso wichtiger ist eben diese symbolische Ebene, sind die Bilder der Harmonie. Das ist das Ziel dieses Treffens.
6: Ja, du hast es vorhin schon ganz kurz erwähnt. Weiter geht's jetzt mit dem Staatsbankett, bei dem auch einige Wirtschafts- und Tech-Bosse mit dabei sein werden. Wir blicken also auch weiterhin auf das Thema, auch hier bei uns in der Infonacht. Einordnungen und Informationen waren das zunächst von unserem US-Korrespondenten Samuel Jakosch live aus Washington. Vielen Dank für das Gespräch.
5: Danke auch.
7: Kultur.
6: In Frankreich ist eine Kontroverse um den aus Haiti stammenden Schriftsteller Tellien Aurélie und seinen ersten Roman entbrannt. Laut verschiedenen Medien gibt es Vorwürfe, der Autor habe das Buch mit Hilfe von künstlicher Intelligenz verfasst. Sein Roman ist einer der großen Erfolge der diesjährigen Literatursaison und für mehrere Preise nominiert, darunter auch für den Prix Goncourt. Julia Borutta berichtet aus Paris.
8: Zeitungen, Radiostationen und TV-Sender berichten über die Enthüllung, die längst nicht bewiesen ist. Doch der Vorwurf steht im Raum. Der 38-jährige Haitianer Télisson Aurélien, der auf Französisch veröffentlicht, soll seinen Erfolgsroman C'était ça ou mourir mit KI geschrieben haben. Herausgefunden haben will das eine Gruppe von Unbekannten, die ihren Vorwurf auf der Plattform X in ihrem Konto Balance ton Claude erhoben haben. TV-Kulturjournalist Laurent Sénéchal in der Sendung C'est à vous berichtet.
9: Dieses Konto auf X behauptet, das Buch wäre zu 100% mit KI geschrieben. Sie haben die KI-Detektor-App Pangram benutzt, Textstellen des Romans eingespielt und das Ergebnis war zu 100% mit KI geschrieben.
8: Autor Télisson Aurélien zeigt sich fassungslos und wütend. Sein Debütroman ist in seiner Wahlheimat Kanada zum Phänomen des Literaturjahres erklärt worden, zu einem wahren Ereignis. Der Schriftsteller hatte just am Montag dieser Woche den Preis der französischen Buchhandlung Fnac gewonnen und gute Chancen auf den renommierten Prix Goncourt. Nun aber sieht er sich dem schlimmsten aller Vorwürfe ausgesetzt. Im Internet Interview mit der Zeitung Libération erklärt er:
7: Ich habe das kreative Schaffen und das Schreiben schon immer geliebt. Ich sehe keinen Grund, warum ich dafür eine Maschine nutzen sollte.
8: Auch der Verlag Grasset verteidigt seinen Autoren. Die Anschuldigungen seien auf grausame Weise verletzend. Man habe absolutes Vertrauen in Télisson Aurélien und bewundere sein poetisches Schaffen. Man verwahre sich gegen Maschinen oder versuche, Texte zu vermessen oder zum Schweigen zu bringen. Texte, die für immer frei seien. Den französischen Literaturbetrieb stellen die Anschuldigungen vor enorme Herausforderungen. Der Präsident des Prix Goncourt, Philippe Claudel, sagte auf France Info, man müsse sehr vorsichtig sein.
9: Der Vorwurf kommt von einem anonymen Konto. Wir wissen überhaupt nicht, wer dahinter steckt. Diese KI-Detektoren sind mehr oder weniger verlässlich und meistens mit englischen Texten trainiert. Das ist alles nicht wissenschaftlich.
8: Philippe Claudel stellt indes eine politische Frage.
9: Warum kommt diese Information jetzt ans Licht? Es handelt sich hier um einen kanadisch-haitianischen Autor, der auf Französisch schreibt, der schwarz ist, ein Ausländer, der über Migranten schreibt. Lauter Themen, die in einer sehr entflammbaren Atmosphäre stören können.
8: Télisson Aurélien verweist darauf, dass es womöglich seine haitianische Tradition in Schleifen und Bildern zu schreiben sei, die zu dem Ergebnis der KI-Detektor-App geführt habe. Doch die Urheber des Vorwurfes legen nach. Man habe seine aktuellen Texte mit früheren Texten verglichen. Das Ergebnis? Für seine früheren Texte finde Pangram keinerlei Hinweise auf künstliche Intelligenz. Zurzeit stellt Aurélien ein Dossier zusammen, das seine Unschuld beweisen soll.
0: Ein Bericht von Julia Borutta war das. »50 Jahre Hilfe für Menschen, die Opfer von Kriminalität geworden sind. Der Weiße Ring feiert Jubiläum. Wie sich seine Arbeit seit der Gründung verändert hat und welche Rolle Ehrenamtliche und Spenden dabei spielen, das ist unser Thema gleich hier.«

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1: Im Bundestag hat es einen neuen Anlauf für eine Reform bei der Organspende gegeben. Die Abgeordneten berieten in erster Lesung über den Gesetzentwurf einer parteiübergreifenden Gruppe, die sich für die sogenannte Widerspruchslösung einsetzt. Was das genau bedeutet, erklärt Hauptstadtkorrespondentin Birte Sönnigsen.
2: Sie wollen die bisherige Regel im Prinzip umdrehen. Das heißt, sie wollen, dass in Zukunft erwachsene Menschen grundsätzlich als Organspender oder Organspenderin gelten. Es sei denn, sie widersprechen zu Lebzeiten aktiv. Das kann man dann digital im Organspenderegister hinterlegen, dass man kein Organspender sein will oder Nein auf dem Organspenderausweis ankreuzen oder auch einfach einen Zettel im Portemonnaie haben und sagen, nein, ich möchte kein Organspender sein. Man kann auch mit Angehörigen darüber reden, weil die sollen bei der Widerspruchsregelung auch einbezogen werden und gefragt werden, hat der Verstorbene seinen Willen geäußert oder nicht und wenn ja, was hat er gesagt?
1: Israels Ministerpräsident Netanyahu hat den Angriff auf den Iran verteidigt. Bei der Generaldebatte der UN-Vollversammlung in New York sagte Netanyahu, es sei eine der leichtesten Entscheidungen gewesen, die er je habe treffen müssen. Dutzende Delegierte verließen vor der Rede aus Protest den Saal. Dazu aufgerufen hatte die palästinensische UN-Vertretung. Sie warf Israel erneut Völkermord und Kriegsverbrechen vor. Netanyahu bezeichnete die Protestierenden als moralische Feiglinge. US-Präsident Trump hat den chinesischen Staatschef Xi zum Staatsbesuch in Washington empfangen. Dabei ging es um Konfliktthemen wie künstliche Intelligenz, Handel, Ukraine-Krieg und Iran-Krieg. Trump hob Gemeinsamkeiten hervor und sagte, auch China wolle KI nicht staatlich regulieren, trotz Sicherheitswarnungen der Branche. Xi wiederum hat sich für eine stärkere Zusammenarbeit ausgesprochen und gefordert, es dürfe zwischen beiden Ländern zu keiner Konfrontation kommen. Der neue Fußball-Bundestrainer Jürgen Klopp hat bei seinem ersten Spiel mit der Nationalmannschaft einen Sieg verpasst. Beim Nations League-Auftakt gegen die Niederlande in Amsterdam reichte es nur für ein 1:1. Für die DFB-Elf erzielte Felix Metscher in der 32. Minute das Tor. Schon in der Nachspielzeit kam dann der Ausgleich durch Cody Gakpo in der 92. Minute. Am Sonntag steht in Augsburg das erste Heimspiel der Nationalelf samt neuem Bundestrainer gegen Griechenland an. Das waren die Nachrichten. Das Wetter in Deutschland, in der Nacht im Nordosten und Osten Regen, an den Alpen Schauer bei Tiefstemperaturen von 13 bis 0 Grad. Morgen häufig sonnig, im Osten und Nordosten etwas Regen, später trocken mit Auflockerungen. Höchstwerte 15 Grad in Ostsachsen bis 24 Grad an Rhein und Mosel. Samstag häufig heiter, im Norden etwas Regen, 17 bis 29, am Sonntag bis 30 Grad. Und die Zeit, es ist 23.03 Uhr.
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3: Und los geht's mit der A1 Lübeck-Hamburg. Dort wird in Höhe Norderelbbrücke in beiden Richtungen wegen eines Schwertransports bis 5 Uhr mehrfach kurzfristig gesperrt. Die A4 Dresden-Görlitz ist zwischen Niederseifersdorf und Kodersdorf wegen Tunnelwartungsarbeiten bis 5 Uhr in beiden Richtungen gesperrt. Die Umleitung dort führt sie über die U4 und U5. Die A7 Kassel Richtung Hannover ist zwischen Göttingen und Göttingen-Nord nach einem Unfall gesperrt. Die Umleitung führt über die U5. Die A7 Kassel Richtung Hannover ist zwischen Dreieck Salzgitter und Derneburg Salzgitter wegen einer Nachtbaustelle bis Samstag jeweils zwischen 18 und 6 Uhr gesperrt. Die Umleitung dort führt über die U23. Die A7 Fulda Richtung Würzburg ist zwischen Bad Brückenau-Volkers und Bad Brückenau-Wildflecken wegen einer Baustelle bis ca. 1 Uhr gesperrt. Die Umleitung dort führt sie über die U54. Die A8 Stuttgart Richtung München ist zwischen Friedberg und Dasing wegen Reinigungsarbeiten gesperrt, dadurch 3 Kilometer Stau vor der Sperrung. Und 4 Meldungen noch, die A40 Duisburg-Essen ist zwischen Kreuz Duisburg und Kreuz Kaiserberg in beiden Richtungen wegen des Abrisses zweier Brücken bis zum 5. Oktober noch gesperrt. Die A40 Essen Richtung Dortmund ist zwischen Dreieck Bochum-West und Bochum-Zentrum wegen Bauarbeiten bis 5 Uhr gesperrt. Auf der A103 ist der Abzweig Zehlendorf stadteinwärts zwischen Vielander Straße und Kreuz Schöneberg wegen Wartungsarbeiten bis 5 Uhr gesperrt. Und zuletzt die A620 Saarlouis-Saarbrücken ist zwischen Saarbrücken-Klarental und Mahlstatter Brücke wegen Bauarbeiten in beiden Richtungen gesperrt. Dadurch staut es sich dort. Ihnen eine gute Fahrt, kommen Sie gut an Ihr Ziel.
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3: Von NDR Info in Hamburg. Wir bringen Sie hier mit den aktuellen Nachrichten, Analysen und Interviews gut informiert durch diese Nacht. Schön, dass Sie mit dabei sind. Ich bin Simeon Laux. Ja, Nachrichten aus der Wirtschaft, die waren in den vergangenen Monaten vor allem von vielen Sorgen geprägt. Aber jetzt gibt es Anlass aufzuatmen, zumindest etwas. Die Wirtschaft in Deutschland, die wächst wieder. Zu diesem Schluss kommen mehrere Forschungsinstitute in ihrer Gemeinschaftsdiagnose Herbst 2026 und sorgen so für einen Hoffnungsschimmer bei Unternehmen und auch in der Bundesregierung. Anja Dobrodinsky mit den Einzelheiten.
4: Das Bruttoinlandsprodukt wird in diesem Jahr wohl um 1,3% wachsen. Das ist doppelt so stark wie noch vor einem halben Jahr vorausgesagt. Die deutsche Wirtschaft hat sich robuster entwickelt als erwartet. Vor allem die Exporte sind gestiegen und auch die Industrieproduktion. Als Gründe nennen die Forschenden die robuste Weltkonjunktur und den Boom bei künstlicher Intelligenz. Nicht zuletzt gibt der deutsche Staat aktuell mehr Geld für Verteidigung aus. Im dritten Quartal hat sich die Erholung allerdings verlangsamt. Schuld ist unter anderem das Niedrigwasser. Auf dem Arbeitsmarkt kommt die Erholung nur verzögert an, so das Gutachten. Die Arbeitslosigkeit wird wohl erst einmal weiter steigen und erst in den kommenden Jahren sinken. Der ganze Aufschwung steht auf wackeligen Füßen, denn sowohl Unternehmen als auch private Haushalte sind sehr zögerlich mit ihren Investitionen. Als Gründe dafür sehen die Forschenden zum einen die hohen Energiepreise, zum anderen aber auch ein Hin und Her bei der Wirtschaftspolitik. Das koste Vertrauen und verursache Unsicherheit. Die Staatsschulden nehmen immer weiter zu, deshalb sehen die Forschungsinstitute auch keinen Spielraum für Tankrabatt und Co. Sie mahnen zudem Reformen bei der Sozialversicherung an. Für das nächste Jahr erwarten die Forschenden ein Plus beim Bruttoinlandsprodukt von 1,1%, für 2028 dann nur noch 0,4%. Das liege vor allem am zunehmenden Fachkräftemangel.
3: Ja, vertiefen wir das Ganze noch etwas und blicken ausführlicher auf die Gründe für diese positive Entwicklung. Darüber hat mein Kollege Dirk Wagner vom Hessischen Rundfunk mit Clemens Fuest gesprochen. Er ist Präsident des IFO-Instituts in München und das hat auch an diesem Herbstgutachten mitgearbeitet. Und die erste Frage an Helge Fuest war, wie er sich diesen Aufschwung erklärt.
5: Ja, zwei Gründe. Einmal ist die deutsche Wirtschaft doch resilienter, robuster als erwartet, was die Energiepreise angeht. Da war ursprünglich mit mehr Problemen gerechnet worden. Und dann zeigt sich auch, dass die Exporte doch ein bisschen besser laufen. Das war ja lange Zeit unser Sorgenkind. Exporte nach China gingen zurück. Die laufen immer noch nicht gut, aber Exporte insbesondere in andere europäische Länder laufen besser. Das heißt, die deutsche Wirtschaft hat ein bisschen Exportstärke wieder zurückgewonnen.
6: Jetzt lese ich aber trotzdem immer wieder Meldungen von Unternehmen, die pleite gehen, also die Insolvenz anmelden müssen. Oder von Firmen, gerade in der Automobilindustrie, die massiv Jobs abbauen. Wie passt das denn zu dieser Wirtschaftsprognose, die ja jetzt nach oben geht?
5: Ja, das ist eben eine heterogene Entwicklung. Es läuft unterschiedlich. In der Automobilbranche läuft es nach wie vor schlecht und es ist auch klar, dass es da Insolvenzen gibt. Aber es gibt andere Branchen, zum Beispiel die Elektrobranche, die profitiert vom Bau von Datenzentren, die profitiert, weil viele Unternehmen sich digitalisieren und die profitiert auch im Export. Das heißt, wir haben einfach einen Strukturwandel, sicherlich ein bisschen weg von Automobil, wo wir eben an Wettbewerbsfähigkeit verloren haben. Aber wir haben andere Bereiche, in denen läuft es besser. Für das Wachstum spielt natürlich auch eine große Rolle, dass der Staat Geld ausgibt. Der Anstieg der Staatsausgaben ist jetzt schuldenfinanziert. Und das wirft natürlich die Frage auf, wie nachhaltig ist das, ne? Und was machen wir mit den Zinsen, die wir da künftig zahlen müssen? Auch das treibt aber derzeit kurzfristig die Konjunktur.
6: Sie haben gleichzeitig mit diesem Herbstgutachten auch Ihren monatlichen IFO-Geschäftsklimaindex vorgelegt. Da geht es immer um das Stimmungsbild bei etwa 9000 Unternehmen in Deutschland. Das wird da abgefragt. Und auch da sieht es offenbar gut aus. Also es scheint tatsächlich so ein bisschen standfester zu sein, was sich da gerade positiv entwickelt.
5: Genau, das ist positiv. Wir müssen allerdings sehen, dass wir auch aus einem tiefen Tal kommen. Also es ist immer noch so, dass uns mehr Unternehmen sagen, es läuft schlecht, als es läuft gut.
6: Dann doch.
5: Aber ja. Es sind eben nicht mehr ganz so viele. Also 5-mal in Folge ist jetzt der IFO-Index angestiegen. Das ist schon ein klares Signal für eine Konjunkturbelebung. Aber das heißt natürlich noch nicht, dass dieser Aufschwung auch nachhaltig ist. Das heißt, im Moment erwarten wir ja, dass im Jahr 2028 das Wachstum wieder heruntergeht. Mhm. Das hat unter anderem damit zu tun, dass die Erwerbsbevölkerung schrumpft. Es gehen sehr viele Menschen in Rente und wachsen wenig Junge nach. Und das müssen wir eigentlich kompensieren durch mehr private Investitionen, durch mehr Innovation. Aber da passiert noch zu wenig, weil viele Unternehmen dem Ganzen noch nicht so richtig trauen. Sie sehen, die Politik zögert wieder mit Reformen und dann wird auch nicht investiert.
6: Also das wäre auch ein Appell an die Politik von Ihrer Seite, wenn ich Sie da richtig verstehe, bei diesen Reformen, wie immer sie auch konkret aussehen mögen, jetzt nicht nachzulassen.
5: Genau, es ist legitim, über die genaue Gestalt von Reformen zu reden, aber wir müssen die Probleme lösen in den sozialen Sicherungssystemen. Da haben wir nun mal die Demografie und die Politik muss ein klares Signal geben, die Reformen werden fortgesetzt, diese Probleme werden angegangen, statt sie immer wieder auf die lange Bank zu schieben. Das wäre ganz wichtig, sonst wird das Vertrauen der Investoren nicht zurückkehren.
3: Einschätzungen von Professor Clemens Fuest, dem Präsidenten des IFO-Instituts in München. Wer eine Straftat erlebt hat, hat ein Recht darauf, gehört und ernst genommen zu werden. Unter diesem Motto arbeitet der Weiße Ring in Deutschland nun schon seit 50 Jahren. 1976 wurde die Organisation in Mainz gegründet, und zwar von Eduard Zimmermann. Der hat damals auch die ZDF-Sendung Aktenzeichen XY ungelöst moderiert. Seitdem konnte der Weiße Ring nach eigenen Angaben fast 700.000 Menschen helfen, die Opfer von Kriminalität geworden sind. Wie sich die Arbeit in den vergangenen 50 Jahren verändert hat und wie wichtig Ehrenamtliche und Spenden für den Weißen Ring sind, das weiß Corinna Lutz.
7: Vergewaltigung, häusliche Gewalt, Raub, Telefonbetrug, Hass und Hetze im Netz, das sind Themen, mit denen sich der Weiße Ring beschäftigt. Etwa 3000 Ehrenamtliche gibt es in ganz Deutschland. Sie beraten Menschen, die meist unverschuldet in eine solche Situation gekommen sind. Viele wirft die Tat zunächst mal aus der Bahn. Rainer Schleit ist Leiter der Außenstelle in Mainz. Er weiß, was solche Straftaten mit Menschen machen können.
8: Solche traumatischen Erlebnisse lassen einem unter Umständen das ganze Leben lang nicht mehr los. Manche Opfer haben auch materielle Einbußen natürlich durch die Tat. Auch dadurch, dass sie für längere Zeit nicht arbeiten konnten oder sogar womöglich ihre Wohnung verlieren oder gezwungen sind, umzuziehen, gerade bei häuslicher Gewalt. Also das sind alles Dinge, die Folgen einer Tat sind.
7: Der Fortschritt der Technik hat dazu geführt, dass sich die Arbeit der Ehrenamtlichen beim Weißen Ring verändert hat. Kriminalität im Netz spiele eine immer größere Rolle, sagt Joachim Bossek. Er war früher bei der Polizei, seit ein paar Jahren leitet er die Außenstelle des Weißen Rings in Ludwigshafen.
9: Im Internet kann Ihnen alles vorgegaukelt werden. Gerade Love-Scamming, wo Opfer reinfallen auf Versprechungen von männlichen oder weiblichen Tätern, wo Liebe vorgegaukelt wird, wo vorgegaukelt wird, ein gemeinsames Leben weiterzuführen. Man bräuchte halt nur in der Zwischenzeit finanzielle Unterstützung. Also gerade die Betrugstaten haben enorm zugenommen.
7: Menschen, die sich an den Weißen Ring wenden, werde zugehört und geglaubt, erzählt Fabian Meyer. Er arbeitet ehrenamtlich in Mainz.
10: Was, glaube ich, auch zu kurz kommt in so einer Gesellschaft, die laut von Social Media geprägt wird, dieses Zuzuhören. Was hat mir die Person denn eigentlich zu sagen, ne? Und das ist, glaube ich, so der wichtigste Punkt überhaupt, den unsere Vereinsarbeit ausmacht. Alles andere kommt danach, die Hilfsmaßnahmen, das Gespräch als solches, aber erst einmal gilt es überhaupt erstmal zuzuhören.
7: Die Ehrenamtlichen vom Weißen Ring begleiten Menschen auch zu Terminen bei der Polizei oder zum Gericht und sie helfen beim Ausfüllen von Formularen, wenn es zum Beispiel um Entschädigungen geht. Außerdem gibt es eine kostenlose erste juristische Beratung, zum Beispiel bei der 29-jährigen Rechtsanwältin Carlotta Stahl in Mainz.
11: Häufig hatten Leute ja vorher noch nie mit der Polizei oder der Staatsanwaltschaft zu tun. Und ich erlebe das oft so, dass die Menschen nach dem Gespräch mit mir sehr gelöst sind, weil die zumindest wissen, okay, ich weiß jetzt, wenn mich jetzt die Polizei zum Beispiel nochmal kontaktiert, weil die nochmal eine Zeugenaussage von mir wollen, brauche ich keine Angst haben, das passiert. Oder dass sie zum Beispiel wissen, wie ist denn die Sitzordnung, wenn ich dann im Gericht meine Zeugenaussage mache, muss ich dann den Angeklagten nochmal sehen. Ich habe das Gefühl, dass das oft die Dinge sind, die den Leuten besonders helfen, dass sie einfach wissen, so wird es jetzt laufen. Das wird jetzt mit mir passieren.
3: Seit 50 Jahren berät und unterstützt der Weiße Ring Menschen, die Opfer von einer Straftat geworden sind. Wenn Ihnen das auch passiert ist oder wenn Sie jemandem helfen möchten, dem das widerfahren ist, dann können Sie auch beim Opfertelefon des Weißen Rings anrufen. Die Nummer lautet 116 006.

0: Und die Zeit, es ist jetzt 23.15 Uhr.
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0: Haben Sie für sich selbst schon entschieden, ob Sie Ihre Organe spenden würden? Vielleicht sogar einen Organspendeausweis im Geldbeutel? Genau um diese Entscheidung ringt der Bundestag. Erneut, muss man sagen. Eine Gruppe von Abgeordneten will mit der sogenannten Widerspruchsregelung mehr Spenderinnen und Spender gewinnen. Gegner hingegen setzen weiter auf freiwillige Zustimmung und eine bessere Registrierung. Heute Mittag hat der Bundestag in erster Lesung über die neuen Vorschläge beraten. Besonders aufmerksam verfolgten die Debatte Menschen, die auf ein Spenderorgan warten oder lange darauf warten mussten. Dietrich Karl-Meurer.
2: Fast 7 Jahre wartete Toni Gleitzmann aus der Nähe von Frankfurt am Main auf eine Spenderleber. Zuletzt verschlechterte sich sein Zustand dramatisch.
3: Die letzten 2 Jahre vor der Transplantation waren wirklich körperlich wirklich, wirklich hart,
2: erzählt der 38-jährige Familienvater.
3: Gegen Ende war es wirklich so schlimm, dass ich nur noch auf der Couch liegen konnte.
2: Im Februar 2025 schließlich kam die Spenderleber. Heute kann Gleitzmann wieder eingeschränkt arbeiten und mit seiner Familie verreisen. Sein Fall steht für das Problem, mit dem sich der Bundestag nun beschäftigt hat. Es gibt viel weniger Spenderorgane, als gebraucht werden. Hunderte sterben jedes Jahr, bevor ein passendes Organ gefunden ist. Eine große Gruppe im Bundestag will das ändern. 254 Abgeordnete von Union, SPD, Grünen und Linken haben gemeinsam einen Gesetzentwurf für die Widerspruchsregelung vorgelegt. Danach käme als Spender in Frage, wer zu Lebzeiten zugestimmt oder nicht widersprochen hat. Zum Auftakt der Debatte wirbt die SPD-Abgeordnete Sabine Dittmar dafür.
4: Wir schaffen keinen Zwang zur Organspende. Die Organspende ist und bleibt freiwillig. Wir verändern die Ausgangslage.
2: Hans Theiß von der CSU unterstützt den Gesetzentwurf. Er sagt, die Regel müsse mit anderen Maßnahmen verbunden werden.
5: Im Zusammenspiel mit anderen Maßnahmen wie intensiver Aufklärung, Optimierung von Klinikstrukturen und einer guten Transplantationskoordination ist die Widerspruchsregelung effektiv.
2: 58 Abgeordnete von Union, SPD, Grünen und Linken sehen das anders. Sie haben einen ebenfalls fraktionsübergreifenden Gegenantrag eingebracht. Sie wollen die geltende Regelung beibehalten. Heute dürfen Organe entnommen werden, wenn der Verstorbene ausdrücklich zugestimmt hat. Fehlt eine eigene Entscheidung, werden die Angehörigen nach seinem mutmaßlichen Willen gefragt. Der Grüne Sven Lehmann wirbt dafür.
6: Spenden sind freiwillig. Das ist auch keine Nebensache. Das ist der Kern einer Spende. Ein Mensch sollte nur selbst über seinen Körper verfügen.
2: Die Debatte folgt nicht den üblichen Fraktionsgrenzen, denn es geht um eine Gewissensfrage. Die Abgeordneten sprechen für sich. Auch in der AfD unterscheiden sich die Positionen. Für grundgesetzwidrig hält Martin Sichert die Widerspruchsregelung. Er sagt,
7: Menschen sind keine Organlager für andere Menschen.
2: Dagegen befürwortet sein AfD-Kollege Alexis Giersch die Widerspruchsregelung.
8: Die Argumente für die Beibehaltung der Zustimmungslösung kann ich zwar nachvollziehen, aber nach intensiver Abwägung und intensivem Nachdenken sind die Argumente für die Einführung der Widerspruchslösung für mich überzeugender.
2: Kontrovers, aber besonnen und dem Thema angemessen verläuft die Debatte.
0: Die Wahlen in Mecklenburg-Vorpommern und Berlin haben jüngst gezeigt, viele junge Menschen werden nicht von Parteien der sogenannten Mitte abgeholt. Sie haben entweder AfD oder Linke gewählt. In Berlin hat fast jeder Zweite zwischen 25 und 34 seine Stimme der Linkspartei gegeben. 49% der Stimmen. In Mecklenburg-Vorpommern hingegen stimmte jeder Dritte unter 25 für die AfD. 33%. Was sagt das über die Bindung junger Menschen an Parteien? Und wie können Parteien der Mitte junge Wählerinnen und Wähler wieder besser erreichen? Das hat meine Kollegin Feline Elster in Berlin junge Abgeordnete gefragt.
9: Wahlergebnisse zeigen deutlich, junge Menschen wählen häufiger linke oder rechte Parteien. In Berlin war bei den unter 25-Jährigen die Linke Spitzenreiter, in Mecklenburg-Vorpommern war es die AfD, genau wie in Sachsen-Anhalt 2 Wochen vorher. Um es mit den Worten vom CDU-Bundestagsabgeordneten Johannes Winkel zu sagen.
10: Naja, für junge Wähler gibt es ja gerade nicht viele Gründe, CDU oder SPD zu wählen.
9: Johannes Winkel ist Vorsitzender der Jungen Union und, ganz frisch, auch einer der stellvertretenden Fraktionschefs. Selbst ist er 34 Jahre alt. Aber woran liegt das, dass weniger junge Menschen Union, SPD und Grüne wählen? Anna Eikens von der CDU ist 28 Jahre alt und damit eine der jüngeren Abgeordneten im Bundestag. Sie sagt, dass essentielle Fragen, die sich junge Menschen stellen, zu wenig Platz finden.
11: Finde ich einen Ausbildungsplatz? Wo kann ich einen Ausbildungsplatz annehmen? Wie finanziere ich mir das? Kann ich noch einen Master machen oder einen Meister, eine Meisterprüfung mir selbst finanzieren? Das sind halt Themen, die bei uns gar nicht oder viel zu wenig vorkommen.
9: Dass eben genau diese Themen junge Menschen besonders beschäftigen, zeigen auch Studien wie Jugend in Deutschland 2026. Insbesondere Dauerkrisen, unsichere berufliche Zukunft, Geldsorgen und mentaler Stress zählen dort als zentrale Themen junger Menschen. Dass Antworten auf diese Themen Stimmen einbringen, sieht auch Jakob Blankenburg von der SPD. Er selbst ist 29 Jahre alt und bereits seit 2021 Abgeordneter der SPD im Deutschen Bundestag.
12: Wenn ich mir jetzt beispielsweise die Linke hier in Berlin anschaue, die die Frage Leistbarkeit und Gerechtigkeit in den Fokus gestellt hat, dann muss auch ich als junger Mensch erstmal sagen, das Thema ist eins, was wir deutlich mehr bespielen müssen.
9: In Berlin hat die Linke stark mit dem Thema bezahlbarer Wohnraum gepunktet. 37% der Wähler sahen darin eine besonders große Kompetenz der Partei. Ein gezieltes Thema nach außen kommunizieren. Müssen das andere Parteien mehr machen, um junge Wähler zurückzugewinnen? Timo Ginos von den Grünen gehört mit 30 Jahren auch noch zu den jüngeren Abgeordneten.
13: Die Politik ist schlecht und die Kommunikation ist noch schlechter. Das muss insbesondere Friedrich Merz dringend überdenken. Ich glaube, das läuft bei uns Grünen manchmal besser, aber vielleicht aktuell nicht gut genug, um viele junge Menschen zu erreichen.
9: Er versteht den Frust vieler junger Menschen, die das Vertrauen in etablierte Parteien zunehmend verlieren oder von der politischen Situation enttäuscht sind. Das liegt laut ihm vor allem an der Kommunikation nach außen.
13: Man muss sich mal nur die letzten Debatten angucken. Da kommt eine Wehrpflicht dazu, da wurde die BAföG-Erhöhung ausgesetzt. Die Mieten werden überhaupt nicht kontrolliert. Eine schlechte Politik in tollen TikTok-Videos verkauft, die wird nicht gut, sondern die Politik muss anders werden.
9: In diesem Punkt sind sich viele der jungen Abgeordneten einig. Es nur auf Social Media runterzubrechen, um bei jungen Menschen zu punkten, sei zu kurz gedacht. Für Jakob Blankenburg von der SPD sei vor allem Authentizität wichtig.
12: Wenn ich mir jetzt die politischen Debatten der letzten Monate anschaue, dann muss ich feststellen, dass das im politischen Diskurs insgesamt vielleicht nicht überall so wahrgenommen worden ist.
9: Politikanalysen gehen zudem davon aus, dass sich junge Wähler nicht mehr so sehr an eine Partei gebunden fühlen wie ältere. Eine Partei, die lange vorne bei jungen Menschen lag, sind die Grünen. Jeanne Dillschneider ist 30 Jahre alt, Abgeordnete der Grünen und seit vergangenem Jahr im Bundestag. Sie betont, dass Klimaschutz nach wie vor eine große Rolle spielt.
14: Sehr schade, dass wir junge Menschen nicht mehr erreichen. Social Media ist aus meiner Sicht ein wichtiges Instrument. Ich selbst bin ja auch immer auf Instagram unterwegs und ich glaube, wir haben das zu lange unterschätzt und vielleicht müssen wir auch ein Stückchen cooler und lässiger werden.
9: Inhalte besser auf Social Media verkaufen oder ganz andere Politik machen? Auch die jungen Abgeordneten im Bundestag haben noch nicht die universelle Lösung gefunden, um junge Wählerstimmen zurückzugewinnen. Viel Zeit haben die Parteien in jedem Fall nicht mehr. Nächstes Jahr stehen insgesamt 5 Landtagswahlen an.
0: Informationen sammeln, auswerten und weitergeben. Das ist bisher die wichtigste Aufgabe der deutschen Nachrichtendienste. Künftig sollen der Bundesnachrichtendienst und die Ämter für Verfassungsschutz in bestimmten Fällen auch selbst gegen Gefahren vorgehen dürfen. Sie sollen können, was, Zitat, andere Länder auf der Welt schon längst machen, so Bundeskanzler Friedrich Merz. In Deutschland rührt das an eine Grenze, die seit Jahrzehnten bewusst gezogen wird. Nachrichtendienste haben hier keine polizeilichen Befugnisse. Über die Reform hat der Bundestag heute debattiert. Aus Union und SPD kam viel Zuspruch, aus der Opposition hingegen deutliche Kritik. Wie weit dürfen die Dienste beim Eingreifen gehen? Philipp Eckstein berichtet aus dem ARD-Hauptstadtstudio.
15: Mehr als 600 Seiten ist der Gesetzentwurf lang und faktisch umfasst er gleich 2 Großreformen. Reform 1, der Deutsche Auslandsnachrichtendienst, der BND, soll deutlich mehr Befugnisse erhalten. Dabei geht es um das Eindringen in Computersysteme, aber auch darum, beispielsweise Waffen, die für Anschläge genutzt werden sollen, unbrauchbar zu machen. Für diesen Teil der Reform gibt es auch aus Teilen der Opposition Zustimmung. Der Grünen-Politiker Konstantin von Notz.
16: Russland greift uns jeden Tag an. Mit Spionage, Sabotage, Anschlagsversuchen und der Aushöhlung, Zerrüttung unserer Demokratie.
15: Sich dagegen besser zu rüsten, findet von Notz richtig. Neben dem Bundesnachrichtendienst BND soll aber auch das Bundesamt für Verfassungsschutz, also der Inlandsnachrichtendienst, deutlich mehr Befugnisse bekommen. Das ist Teil 2 der Reform. Zuständig dafür Bundesinnenminister Alexander Dobrindt von der CSU. Und dem ruft der Grüne von Notz zu.
16: Dass Sie, Herr Dobrindt, die dringende Notwendigkeit dieser Reform, der Stärkung des BNDs, versuchen zu nutzen, um Ihren Inlandsnachrichtendienst Geheimdienstpläne durchzudrücken, das ist nicht Law and Order, das ist kurzsichtig und es ist ein schwerer Fehler.
15: Gerade dieser Teil der Reform, mehr Befugnisse für den Verfassungsschutz, darunter mehr Möglichkeiten zur Datenausspähung und zum heimlichen Betreten von Wohnungen, sorgt für Diskussionen. Gottfried Curio von der AfD sagt, der Verfassungsschutz werde
17: zur Stasi 2.0 umgebaut.
15: Und so sagt es Curio.
17: Mit Fleiß wird hier die klare Grenze zwischen verdeckter geheimdienstlicher Aufklärung und operativem polizeilichen Eingriff bei Gefahrenabwehr niedergerissen.
15: Auch Clara Bünger von der Linken sieht das Trennungsgebot von Polizei und Nachrichtendiensten in Gefahr.
18: Wer so etwas plant, der will eine neue deutsche Geheimpolizei. Und sowas ging noch nie gut, erst recht nicht in Deutschland.
15: Bundesinnenminister Dobrindt zeigt sich bei der Debatte von der Kritik unbeeindruckt. AfD und Linken ruft er zu.
19: Die gleichen falschen Antworten von links außen und von rechts außen. Wer führt Ihnen beiden eigentlich die Feder?
15: Und der CSU-Politiker bekräftigt.
19: Ja, aus Nachrichtendiensten werden echte Geheimdienste. Aus Informationsbeschaffung über Bedrohungen wird echte Abwehr von Gefahren, Anschlägen und Terror.
15: Nach der Debatte im Bundestag wird über die neuen Befugnisse für den Bundesnachrichtendienst und den Verfassungsschutz jetzt in den Bundestagsausschüssen weiter beraten und gestritten.
0: Philipp Eckstein mit einem Bericht über die Bundestagsdebatte zur Reform der Nachrichtendienste.
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20: Mit Jan Möller. Ja, unterhaltsam war schon mal das Debüt von Jürgen Klopp als Fußball-Bundestrainer. Und fast hätte es auch mit dem Sieg geklappt, aber nur fast. 1:1 gegen die Niederlande in Amsterdam. Das erste Tor haben die Niederländer erzielt, das zählte aber nicht. Und dann in der 32. Minute der erste Treffer fürs deutsche Team in der Ära Jürgen Klopp.
21: Balleroberung der Deutschen. Brown auf der halblinken Seite. Amiri bietet sich an, aber ein Niederländer liegt am Boden. Und jetzt stoppt Amiri, aber Kimmich spielt den Ball nicht im Seitenhaus. Pfiff des Publikums, Chippass auf Treu, der ist im 16er, hat viel Pass. Treu legt ab, Adeyemi versucht es mit der Hacke, dann das Tor! Metscher! Felix Metscher mit dem 1:0 für Deutschland!
20: Und das in einer Drangphase der Gastgeber, die dann auch in der zweiten Hälfte öfter am Drücker waren. Und in der Nachspielzeit war es dann auch soweit, 1:1 der Ausgleich, das war's. Deutschland überzeugt zumindest schon mal, was die Einstellung angeht, holt zum Auftakt einen Punkt mit dem neuen Coach Jürgen Klopp. Und ein Neuling stand auch in der Startelf, Philipp Treu, der die Vorlage zum Tor gegeben hat. Eingewechselt worden sind Younes Ebnutalib und Yannick Engelhardt. Für sie war es auch das Debüt im Nationalteam. Ebnutalib kam schon in der ersten Hälfte für den verletzten Kai Havertz und verletzt hat sich auch Jamal Musiala schon beim Aufwärmen. Der konnte also gar nicht erst auflaufen. Am Sonntag geht's weiter gegen Griechenland in Augsburg. Die Griechen haben ihr Auftaktspiel mit 2:1 in Serbien gewonnen. Von der Nations zur Euroleague, das ist die Königsklasse im Basketball und da ist der einzige deutsche Club, der FC Bayern, mit einem knappen Sieg gestartet. 86:84 gegen Hapoel Tel Aviv. Das Spiel hat in Bulgarien stattgefunden, in Sofia. Um ein Haar hätten die Münchner da einen 18-Punkte-Vorsprung verspielt, aber dank eines Dreiers von Johannes Vogtmann hat es am Ende gerade so gereicht. In der Basketball-Bundesliga hat der Titelverteidiger Alba Berlin auch sein zweites Spiel gewonnen, 94:83 gegen Frankfurt. Und auf dem Weg zum zweiten Sieg waren auch die Rostock Seawolves, aber die haben es dann nicht geschafft. In Ludwigsburg haben sie noch knapp verloren mit 78:81. Tobias Blank.
22: Von Beginn an waren die Seawolves in diesem Auswärtsspiel wach und treffsicher. Erspielten sich schnell einen 10-Punkte-Vorsprung im ersten Viertel, der dann aber im Laufe des Spiels immer ein wenig kleiner wurde. Angepeitscht vom lautstarken Publikum steigerten sich die Ludwigsburger und nach vielen Fehlern der Rostocker im Schlussviertel konnten die Gastgeber 36 Sekunden vor dem Ende der Partie erstmals in Führung gehen. Mit dem letzten Wurf der Partie hätten die Rostocker noch einmal ausgleichen können, doch Copeland vergab den Distanzwurf.
20: Und so holt Ludwigsburg also den ersten Sieg und noch ein Spiel gab es am Abend, da ist dann auch Rasta Fechter in die BBL-Saison gestartet und gegen Bamberg haben die Niedersachsen eine richtige Klatsche kassiert. 67:108. Die Bamberger wiederum hatten ihr erstes Spiel noch haushoch beim FC Bayern verloren.
0: Der Sport war das mit Jan Möller. Russlands Angriffe auf die Ukraine sind auch im benachbarten Polen immer stärker zu spüren. Flughäfen werden dort zeitweise geschlossen. Der Bevölkerungsschutz sucht nach Schutzräumen. Wie groß ist dort also die Sorge, dass russische Drohnen oder Raketen auch polnisches Gebiet treffen könnten? Ein Thema hier gleich bei uns.

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1: Um 23.30 Uhr mit Ronald Lessig. Israels Ministerpräsident Netanjahu hat Vorwürfe des Völkermords in Gaza energisch zurückgewiesen. In einer Rede vor der UN-Vollversammlung rechnete Netanjahu mit Kritikern ab. Aus New York, Martin Ganselmeier.
2: Als Netanjahu ans Rednerpult trat, verließen die Delegierten vieler Staaten unter Protest den Saal. Netanjahu erwiderte kämpferisch, wenn noch weitere moralische Feiglinge im Saal sind, geht jetzt bitte raus. Die dann folgende 40-minütige Rede glich in weiten Teilen einem Wahlkampfauftritt. Den von Palästinenserpräsident Abbas geäußerten Vorwurf, Israel führe einen Völkermordkrieg im Gazastreifen, nannte Netanjahu die größte Lüge des Jahrhunderts. Israel begehe keinen Völkermord, sondern habe Völkermord verhindert.
1: Rheinland-Pfalz wird für ein weiteres Jahr den Vorsitz der Ministerpräsidentenkonferenz übernehmen. Eigentlich wäre der MPK-Vorsitz zum 1. Oktober nach Sachsen-Anhalt gegangen, doch dazu kommt es nun nicht. Aus Mainz, Matthias Zahn.
3: Der Ministerpräsident von Sachsen-Anhalt, Sven Schulze von der CDU, hatte nach der Landtagswahl Anfang des Monats faktisch den Verzicht darauf erklärt. Schulzes CDU hatte die Wahl verloren, die AfD dagegen klar gewonnen, aber nicht die absolute Mehrheit erreicht. Eine einwandfreie technische und inhaltliche Vorbereitung und Durchführung des MPK-Vorsitzes sei angesichts des Wahlausgangs und der ungewissen Regierungsbildung nicht gewährleistet, schrieb Schulze in einem Brief an den rheinland-pfälzischen Ministerpräsidenten Gordon Schnieder von der CDU.
1: Drogenhandel, Geldwäsche oder Betrug. Damit verdienen Kriminelle oft viel Geld. Für die Behörden soll es künftig einfacher sein, illegal erworbenes Vermögen zu beschlagnahmen. Der Bundestag hat beschlossen, eine entsprechende EU-Richtlinie umzusetzen. Ziel ist es, die grenzüberschreitende Zusammenarbeit zu verbessern, um Vermögen von Kriminellen leichter aufzuspüren und einzuziehen. Damit das Gesetz in Kraft treten kann, muss noch der Bundesrat zustimmen. Journalisten von CNN und MS Now haben offenbar wieder Zugang zum Weißen Haus in Washington. Nach Angaben der US-Medien sind ihre Reporter wieder aufs Gelände gelassen worden. Außerdem hieß es von der US-Regierung, dass auch Journalisten der Plattform Politico wieder Zutritt hätten. Zuvor waren die drei Medien ausgeschlossen worden. Trump hatte ihnen vorgeworfen, Falschinformationen zu verbreiten. Danach forderte ein Bundesrichter die Regierung dazu auf, die Reporter wieder ins Weiße Haus zu lassen. Das Wetter in Deutschland. In der Nacht im Nordosten und Osten Regen, an den Alpen Schauer bei 13 bis 0 Grad. Morgen oft sonnig, im Osten und Südosten etwas Regen, später Auflockerungen bei maximal 15 Grad in Ostsachsen und bis 24 Grad an Rhein und Mosel. Am Samstag wieder heiter, im Norden etwas Regen, 17 bis 29 Grad und am Sonntag wechselhaft 18 bis 30 Grad. Das waren die Nachrichten.
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4: Und los geht's mit der A1 Lübeck-Hamburg. Dort wird in Höhe Norderelbbrücke in beiden Richtungen wegen eines Schwertransports bis 5 Uhr mehrfach kurzfristig gesperrt. Die A4 Dresden-Görlitz ist zwischen Niederdorf-Seifersdorf und Kodersdorf wegen Tunnelwartungsarbeiten bis 5 Uhr in beiden Richtungen gesperrt. Die Umleitung dort führt sie über die U4 und U5. Die A7 Kassel Richtung Hannover ist zwischen Göttingen und Göttingen Nord nach einem Unfall gesperrt. Die Umleitung führt über die U5. Die A7 Kassel Richtung Hannover ist zwischen Dreieck Salzgitter und Derneburg Salzgitter wegen einer Nachtbaustelle bis 23 Uhr jeweils zwischen 18 Uhr und 6 Uhr gesperrt. Die Umleitung dort über die U23. Die A7 Fulda Richtung Würzburg ist zwischen Bad Brückenau-Volkers und Bad Brückenau-Wildflecken wegen einer Baustelle bis ca. 1 Uhr gesperrt. Die Umleitung führt über die U54. Die A8 Stuttgart Richtung München ist zwischen Friedberg und Dasing wegen Reinigungsarbeiten gesperrt, dadurch 2 Kilometer stockender Verkehr vor der Sperrung. Die A29 Oldenburg Richtung Ahlhorner Heide ist zwischen Wadenburg und Großen Kneten wegen einer Nachtbaustelle bis morgen 5 Uhr gesperrt. Die A40 Essen Richtung Dortmund ist zwischen Dreieck Bochum-West und Bochum-Zentrum wegen Bauarbeiten noch bis 5 Uhr gesperrt. Und vorletzte Meldung, auf der A103 ist der Abzweig Zehlendorf stadteinwärts zwischen Philanderstraße und Kreuz Schöneberg wegen Wartungsarbeiten bis 5 Uhr gesperrt. Die A620 Saarlouis-Saarbrücken ist zwischen Saarbrücken-Klarental und Mahlstatter Brücke wegen Bauarbeiten in beiden Richtungen gesperrt. Dadurch staut es sich. Ihnen eine gute Fahrt, wo es geht. Kommen Sie gut an Ihr Ziel.
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4: Mit Simeon Laux am Mikrofon. Willkommen bei uns. Russlands Angriffe auf den Westen der Ukraine versetzen auch Polen in Alarmbereitschaft. Drohnen und Raketen schlagen dort teils nur wenige Kilometer von der polnischen Grenze entfernt ein und damit direkt neben NATO-Gebiet. Hier erleben die Menschen die Bedrohung also unmittelbar. Es gibt Luftalarm und zwar nicht nur als Probe. Zeitweise werden Flughäfen geschlossen und der Bevölkerungsschutz sucht nach Schutzräumen. Ministerpräsident Donald Tusk warnt inzwischen, dass russische Drohnen oder Raketen auch Polen treffen könnten. Paulina Milling berichtet aus Warschau.
5: Ein Gymnasium in Lublin, einer Stadt in Ostpolen. Die Grenze zur Ukraine ist rund 100 Kilometer entfernt. Bei einem russischen Angriff auf die Westukraine vergangene Woche gibt es hier auf einmal Alarm. Wir hatten an dem Tag Englisch. Plötzlich hörten wir draußen Sirenen. Wir dachten erst, es wäre eine Übung. Doch dann hörten wir, wie alle auf den Flur rennen. Beschreibt die Situation die 15-jährige Julka. Ihre Mitschülerin Suja sagt, ich war entsetzt, habe meine Freunde umarmt, ich war den Tränen nah. Kamil Dombrowski leitet das Gymnasium. Als die Sirene erklingt, ist auch er überrascht. Als erstes spürte ich, wie sich alles in meinem Inneren angespannt hat. Der Schulleiter beschließt zu evakuieren. Denn im schlimmsten Fall bei einer Explosion oder einem realen Angriff könnten Gesundheit oder Leben anderer von meiner Entscheidung abhängen. Es geht um knapp 550 Menschen, Schülerinnen und Schüler, Lehrkräfte, Mitarbeiter. Sie suchen im Keller oder in der Turnhalle Schutz. Nach diesem Vorfall gäbe es nun viel Ungewissheit, sagt Julka. Jeden Morgen, wenn ich aufwache, fühle ich mich unsicher und habe Angst, hierher zu gehen. Zwei ostpolnische Regionen grenzen an die Ukraine, die Region Lublin und das Karpatenvorland. Seit den massiven russischen Angriffen auf die Westukraine bekommen die Einwohner hier Warn-SMS. Inzwischen fast täglich. Polen hat ab September die Flugabwehr verstärkt. Verteidigungsminister Władysław Kosiniak-Kamysz. Die russische Föderation verschärft den Konflikt nicht nur mit der Ukraine, sondern steigt auf der Leiter der Eskalation weiter hoch und eskaliert den Konflikt mit NATO-Staaten. Das geht aus den Geheimdienstberichten hervor. In den betroffenen Regionen versucht man, mit der wachsenden Bedrohung zurechtzukommen. Die Zeit rennt immer schneller, erklärt Wojciech Wołoch. Er ist für Bevölkerungsschutz und Infrastruktur in der Region Lublin zuständig. Für knapp 2 Millionen Einwohner gäbe es 3.500 Schutzräume. Dabei geht es um Zufluchtsorte, also die einfachsten Orte, in denen man sich schnell verstecken kann. Das sind verschiedene Arten von Tiefgaragen und Unterführungen. Es gäbe auch ausgebaute Schutzräume und man plane, weitere zu errichten. Außerdem soll bald eine neue App den nächsten Schutzraum anbieten.

0: Grenze so nah.
1: Die Regierung geht davon aus, dass russische Drohnen und Raketen demnächst auch den polnischen Luftraum verletzen könnten.
0: Premierminister Donald Tusk erklärte, laut Geheimdiensten würde Russland das als Zufall aussehen lassen. Zerstörungen seien nicht auszuschließen.
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3: Es gibt vieles, was Deutschlands Landwirte umtreibt, von Düngeverordnung bis Tierhaltungskennzeichnung. Alles Punkte, die auch auf der Agenda der Agrarminister von Bund und Ländern steht, die sich dieser Tage in Würzburg treffen. Und wenn vor den Konferenztoren protestiert wird, dann gesellt sich auch mancher Minister unter die Demonstrierenden. Pirmin Breninek berichtet aus Würzburg.
4: Landwirtschaft ist systemrelevant, steht auf dem Schild, das Wolfgang Strobel in der Hand trägt. Aus dem unterfränkischen Weigolshausen ist der Landwirt zu dem Protest anlässlich der Agrarministerkonferenz nach Würzburg gekommen.
5: Weil einfach die Erzeugerkosten zu den Entstehungskosten nicht passen. Das ist das grundsätzliche Problem.
4: Neben ihm läuft sein Bekannter, Landwirt Jürgen Markert, und pflichtet bei.
6: Wir sind im Moment bei einem Punkt angelandet, wo quasi die Wirtschaftlichkeit quasi nichts mehr gegeben ist für die Betriebe. Also zudem null Ertrag, Arbeit für null Ertrag im Moment.
4: Vor allem die hohen Kraftstoffpreise bereiten vielen hier Sorge. Zwar erhalten Landwirte eine Rückvergütung für Agrardiesel, doch die reiche nicht aus. Im internationalen Vergleich sei man nicht konkurrenzfähig. Bei der Demonstration mit rund 500 Teilnehmern fordern der Bayerische Bauernverband und weitere Branchenverbände Entlastungen. Beschlüsse dazu sind bei der Agrarministerkonferenz allerdings nicht zu erwarten. Dafür bei anderen Punkten. Es geht zum Beispiel darum, wie die Tierhaltung bei Fleisch gekennzeichnet werden sollte, oder ums Düngerecht. Dessen Ziel ist es, dass möglichst wenig Nitrat das Grundwasser belastet. Doch die langjährigen Vorgaben schießen über das Ziel hinaus, finden Wolfgang Strobel und Jürgen Markert.
6: Ich habe selber auch einen Bewässerungsbrunnen. Ich muss Wasserproben abgeben, ich bin weit unter meinen Nitratwerten. Also ich kann belegen, dass ich quasi mein Dünger, was ich ausbringen darf, was die Pflanze verarbeiten kann, bringe ich aus. Bei diesen Preisen kann man das gar nicht machen, dass man da mehr düngt.
4: Ein Thema, bei dem Bayerns Landwirtschaftsministerin Michaela Kaniba Veränderungen in Aussicht stellt. Auch die CSU-Politikerin kam zu dem Protest, gemeinsam mit ihren Unionskollegen Marion Genkes aus Baden-Württemberg und Georg Ludwig von Breitenbuch aus Sachsen. Über Lautsprecher sagte Kaniba:
7: Wir brauchen ein Düngerecht, das nicht nur die Verursachergerechtigkeit herstellt, sondern wir brauchen vor allem eins, dass wir sagen am Ende des Tages, die Entlastung haben wir so zurückgefahren, dass unsere Bäuerinnen und Bauern den Kopf frei haben für ihre alltägliche Arbeit.
4: Konkreter wird sie zunächst allerdings nicht. Landwirt Wolfgang Strobel hofft, dass seine Botschaft angekommen ist. Seit den großen Protesten vieler Landwirte im Winter 2024 habe sich in seiner Wahrnehmung etwas geändert.
5: Es werden doch ab und zu mehr Bauern oder Landwirte auch gehört, wie ihre Meinung ist und nicht nur die Politik über unsere Köpfen weg entschieden.
4: Ergebnisse ihrer Konferenz wollen die Minister am Freitagnachmittag bekannt geben.
3: Die Preise für Strom und Wärme kennen zurzeit nur eine Richtung. Nach oben. Die erneute Eskalation im Nahen Osten, die sorgt für Unsicherheit auf den Energiemärkten. Wirtschaft und Verbraucher ächzen unter den hohen Strom- und Heizkosten. Deutschland ist aber nun mal abhängig von Importen. Aber es gibt auch Regionen, in denen es anders läuft. Ländliche Gemeinden zum Beispiel, die ihre Energieversorgung in die eigenen Hände nehmen. Das kleine Dorf Feldheim im brandenburgischen Fläming. Das erzeugt seinen Strom und seine Wärme komplett selbst aus erneuerbaren Quellen vor Ort. Claudia Barodi hat Feldheim für ihre Deutschland-Reportage besucht.
8: Auf den ersten Blick ist Feldheim ein Dorf wie viele andere. Links und rechts der mit Linden gesäumten Hauptstraße, die kleine Dorfkirche, niedrige Backsteinhäuser. Und doch kommen Besucher aus aller Welt in das Energiewunder im Fläming. Wind, Mais und Getreide. Mehr brauchen die Einwohner nicht, um ihren eigenen Strom und ihre eigene Wärme zu produzieren. Auf dem Gelände der Agrargenossenschaft schlägt das Herz des Dorfes. Die Biogasanlage versorgt den Ort im Winter mit Wärme. Statt den angebauten Mais und das Getreide billig zu verkaufen, nutzen die Feldheimer beides als Brennstoff, erklärt der Vorsitzende der Agrargenossenschaft Sebastian Herbst.
9: Der große Motor, ja, in seiner Lautstärke. Neben dem Motor ist der Abgaswärmetauscher. Dort wird die Hauptwärme aufgefangen und die Wärme geht dann hier rüber. Über eine Wärmeleitung und dann ab ins Felder im Energienetz für die Haushalte.
8: Das spart massenhaft Heizöl und

0: hält die Kosten niedrig. Der Maisbunker sichert die Versorgung das ganze Jahr über ab, unabhängig von der Erntezeit. Er muss immer voll sein.
1: Hier sehen wir jetzt mal den Maisbunker. Hier sehen wir unsere schöne Maissilage, die wir produziert haben. Wichtig ist, dass man einen schönen Körneranteil dabei hat. Das ist dann die Stärke, die Energie. Sie können auch mal riechen.
2: Riecht vergoren.
1: Riecht nach Landwirtschaft.
0: Rund um den Ort stehen 52 Windräder. Schon eines davon reicht, um die 130 Einwohner mit Strom zu versorgen. Der Überschuss wird ins Netz eingespeist und versorgt tausende Haushalte außerhalb des Dorfes. Dass die Windräder manchmal laut sind, stört hier keinen, sagt Einwohner Siegfried Kappert.
3: Wir stehen alle gänzlich für die erneuerbaren Energien. Das ist unsere Zukunft und da lassen wir uns auch nicht abbringen. Und das haben wir gemeinsam auf den Weg gebracht. Bei uns gab es keine Protestierer. Wir wussten zwar vom Anfang nicht, wie weit wir gehen oder was wir hier erreichen, denn wir hatten kein Vorbild, wo wir hingehen konnten. Wir mussten selbstständig handeln und das haben wir geschafft.
0: Die Geschichte Feldheims beginnt nach der Wiedervereinigung, als LPG und Betriebe reihenweise den Bach runtergehen. Der Bauingenieurstudent Michael Raschemann kommt damals nach Feldheim mit der Idee, auf dem windigen Hochplateau des Dorfes Windräder aufzustellen.
4: Diese moderne Art von Stromerzeugung, die war noch so weit weg, dass die Feldheimer gesagt haben, naja, ach, wo soll denn sein? Ach, da hinten. Ach, den soll man machen. Und ich glaube, das ist wahrscheinlich auch so eine Mischung aus, das wird wahrscheinlich eh nichts und dem Traum wird es nicht zu gewesen ist. Aber für mich hat es ja ausgereicht, dass die Gemeindevertretung gesagt hat, dann mach doch mal und probier.
0: 1995 gingen die ersten 4 Windräder ans Netz. Später kam die Biogasanlage, die erst die Tierställe und dann die Dorfbewohner mit Wärme versorgte. Keiner wusste, ob das Experiment glückt. Siegfried Kappert.
3: Ach klar, war manch einer auch ein bisschen komisch. Wir wussten ja nicht, was auf uns zukommt. Ich sage es ganz ehrlich, wohne am Dorfende, hatte ich auch Angst, kommt denn Wärme da oben noch zum Schluss an? Ach, alles kein Problem. Und diese Zusammenarbeit zwischen Energiequelle, Agrarwirtschaft und der Bevölkerung, die ist in gewissem Sinne einmalig.
0: In das Gemeinschaftsprojekt wurde auch die Stadt Treuenbrietzen, zu der Feldheim gehört, eingebunden. Der damalige Bürgermeister Michael Knape.
5: Als ehemaliger Bürgermeister ging es mir gar nicht so sehr um die Stadtkasse, sondern mehr um die Dinge, die ringsherum so passieren. Arbeitsplätze. Das ist für mich viel wichtiger als vielleicht ein paar tausend Euro in der Stadtkasse, die dann, wie auch immer, eben ausgegeben werden müssen oder wollen. Wir haben also hier Vollbeschäftigung quasi in Feldheim. Hier sind Industriearbeitsplätze in der Metallverarbeitung entstanden seinerzeit. Wir haben die Arbeitsplätze in der Landwirtschaft halten können, die ja eben auch über die letzten 20 Jahre Höhen und Tiefen hatte. Und wir haben eine Stabilität reinbekommen.
0: Die niedrigen und stabilen Energiepreise bringen den Bewohnern wie auch der Agrargenossenschaft handfeste Vorteile. Niedrige Betriebskosten für Rinder- und Schweineställe. Während die Kunden deutschlandweit rund 37 Cent pro Kilowattstunde zahlen, ist es in Feldheim rund ein Drittel, sagt der Vorsitzende Sebastian Herbst.
1: 11,5 Cent so, das ist schon toll. Gerade wenn man so sieht in den letzten Jahren, ob das die eine oder andere Krise ist, durch die wir uns bewegt haben. Und wir haben diesen Strompreis stabil seit über 10 Jahren. Das ist schon fantastisch.
0: In Deutschland gibt es inzwischen rund 180 Bioenergiedörfer. Doch Feldheim ist das einzige mit komplett eigenem Strom- und Wärmenetz. Und das kam so. In den ersten Jahren mussten die Feldheimer ihre selbst erzeugte Energie noch vom überregionalen Energieversorger zurückkaufen, zu hohen Gebühren. Die von Michael Raschemann gegründete Firma Energiequelle versuchte deshalb, das Stromnetz zu kaufen. Doch die EDIS weigerte sich. Und in Feldheim entstand die Idee, sich ein eigenes Ortsnetz zu bauen. Gesagt, getan. Michael Raschemann erinnert sich.
4: Feldheim sah, das war im Herbst, alles aufgerissen. Im Dorf war es echt ganz schön dreckig, so von den Sand, also sehr viel regnet. Und wir hatten keinen Stress mit Anwohnern, weil ja alle irgendwie Bauherr waren. Daher war das total easy, wenn es auch mal ein bisschen umständlicher war, auf den Hof wieder raufzufahren.
0: Vor 16 Jahren war das. Alle Haushalte zahlten rund 3.000 Euro ein, um Mitbesitzer des eigenen Netzes zu werden. Dem Strommonopol hat man so ein Schnippchen geschlagen.
4: Letztes Jahr, da hat mir der Chef von EDIS Therm gesagt, und wir haben Leute im Konzern, denen steht es heute immer noch, dass damals Feldheim von uns so toleriert wurde, dass wir als Konzern dann nicht mehr gegengehalten haben. Also der Stachel sitzt partiell noch tief. Da ist in Ihrem Königreich, wo Sie Netzbetreiber sind, jemand unterwegs und macht da so sein eigenes Süppchen warm. Bisschen wie die Gallier, ja. Aber es gab nie was Offizielles.
0: Um abzuschauen und zu lernen, kommen inzwischen internationale Delegationen, Schülergruppen oder interessierte Bürger nach Veltheim. Zur Führung mit Michael Raschemann gehört auch ein Abstecher in eine Windmühle.
2: So, kannst auch mit rein.
0: Na los, komm. Massive Starkstromkabel sind im Dämmerlicht zu sehen. Nach oben führen eine fest installierte Steigleiter und ein spezieller Servicelift. Und natürlich gehen alle Köpfe nach oben.
2: Wenn Sie sich mal an die Leiter stellen, sieht man noch mal schön, wie hoch es eigentlich rausgeht und wie krumm der Turm scheinbar aussieht, weil er ja so eine Talierung hat. Der wird dann nach oben schmaler.
0: Die Besucher staunen, was die Dorfgemeinschaft gemeinsam auf die Beine gestellt hat.
6: Wir kommen beide aus Kleinmachnow. Und die Idee eines energieautarken Dorfes finde ich einfach toll.
7: Auch diese Autonomie. Mir gefällt dieses genossenschaftliche Denken sehr gut. Wir müssen ja langsam auch mal anders denken, lernen und wirtschaften. Und in Kleinmachnow gibt es im Moment so eine Gruppe, die kümmern sich darum, genossenschaftliche Solaranlagen auf die Gemeindedächer zu bringen.
3: Also wir kommen aus Bad Belzig und es hat mich einfach interessiert, wie man über eine Dorfgemeinschaft, die ja scheinbar unheimlich gut zusammenspielt und zusammenhält, sowas hochziehen kann, ohne großartige Subventionen, dass man nicht viel rumlabert, sondern macht.
0: Doch neuerdings schaut man in Veltheim kritisch nach Berlin. Bundeswirtschaftsministerin Katharina Reiche will das Erneuerbare Energiengesetz ändern. Die Bundesregierung hat ihren Entwurf schon gebilligt. Der sieht Einschnitte bei Förderung für kleinere Solaranlagen und neue Regeln für die erneuerbaren Energien vor. Michael Raschemann, der das alles in Veltheim angestoßen hat, sieht das kritisch.
4: Als Unternehmer würde ich sagen, das Unternehmen, was Frau Reiche gerade führt, ist nicht für Wachstum und Entwicklung prädestiniert, sondern eher für Stillstand und vielleicht eher für einen Konkurs. Weil man nicht nach vorne, nicht mit der Zeit geht, nicht die richtigen Entscheidungen fällt. Das ist alles eher unternehmerisch, rückschrittlich und gefährlich.
0: Trotz politisch unsicherer Zukunft plant man in Veltheim weiter voraus. Ein neuer Hybridpark soll Photovoltaik- und Windkraftanlagen verknüpfen. So sollen Flächen gespart und noch effizienter Energie erzeugt werden. Dann könnte die nahegelegene Stadt Treuenbrietzen mit seinen rund 4000 Einwohnern an das Veltheimer Netz angeschlossen werden, sagt der Visionär Michael Raschemann.
4: Die Stadt ist ja Konzessionsgeber für die Energieversorger. Die Energieversorger dürfen ihre Stromleitung im städtischen verlegen und bezahlen dafür jährlich Geld. Wenn dieser Konzessionsvertrag ausläuft, das müsste so in den nächsten 5-6 Jahren der Fall sein, wird der für gewöhnlich immer neu verhandelt. Wenn die Stadt sagt, ich gebe dir den jetzt nicht mehr, ich will das Netz selbst in Besitz nehmen, und die Stadt oder die Landwerke Fleming wären dann der Stromnetzbesitzer, da bräuchten wir nur noch ein Windpark Veltheim-Kabel da anknüpfen und schon hätten wir Veltheim überall.
8: Aus Veltheim berichtete Claudia Baradoy. 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
8: Was Leonardo DiCaprio in The Revenant konnte, das kann Brad Pitt genauso. In Eiserne Wildnis, Heart of the Beast, schlägt er sich alleine durch die Wildnis Alaskas. An seiner Seite ein Hund. Nach dem Kriegsfilm Herz aus Stahl arbeiten Pitt und Regisseur David Ayer zum zweiten Mal zusammen. Diesmal geht es weniger um den Krieg selbst als um das, was davon übrig bleibt. Denn Mensch und Hund sind beide Veteranen und beide tragen ihre Verletzungen mit sich herum. Anna Wollner hat den Film schon angeschaut.
10: Ist okay, komm, komm. Es war nur ein Albtraum. Wir sind nicht mehr dort.
11: Dort, das sind Irak und Afghanistan. Brad Pitt spielt James Belmont, einen Soldaten, der 30 Jahre im Dienst war, zuletzt bei den Special Forces. Dort immer an seiner Seite Odin, sein Aufklärungshund. Gemeinsam waren sie im Krieg, gemeinsam sind sie zurückgekommen. Odin mit drei Beinen, künstlichen Zähnen und Albträumen, James äußerlich zwar unversehrt, innerlich aber nicht.
12: Was machst du beruflich, James? Army Special Forces im Ruhestand.
13: Hey, habe ich das Silber im Maul deines Hundes gesehen?
12: Odin war ein Aufklärungshund. Der Feind hat ihm Ziegelstein ins Maul geschlagen.
13: Hat dasselbe Arschloch ihm das Bein gebrochen?
12: Ja.
13: Hoffe, du hast dem Kerl ordentlich die Meinung gegeigt.
12: Hab ihm in den Kopf geschossen.
13: Verdammt.
11: Regisseur David Ayer macht aus diesen beiden Veteranen ein klassisches Survival-Duo. Bei einem Absturz ihres kleinen Propellerflugzeuges über Alaska sind die beiden plötzlich auf sich allein gestellt.
12: Gut gemacht, Kumpel. Ich bring dich nach Hause. Wir müssen es wohl auf die harte Tour machen.
11: All seine Wildnis ist ein erstaunlich schnörkelloses Abenteuerkino mit Militärkonnotation. Ein Mann, ein Hund, eine Wildnis. Keine Verschwörung, keine Bösewichte, kaum Dialog. Stattdessen eisige Kälte, reißende Bäche, Schluchten, Verletzungen und natürlich Bären und Wölfe als natürliche Gegner.
12: Wir schaffen das. Wir haben Schlimmeres durchgemacht.
11: Regisseur David Ayer, sonst eher zuständig für hartes Männerkino wie End of Watch oder Herze aus Stahl, reduziert seine Geschichte fast vollständig auf diese beiden Körper in einer feindlichen Umgebung. Mittendrin ist Brad Pitt mit bemerkenswert wenig Text. James erklärt sich nicht. Pitt muss diesen Mann über seinen Körper erzählen, wie er läuft, friert, Schmerzen aushält, den Hund berührt. Das ist eine angenehm zurückgenommene Leistung. Allerdings stiehlt ihm der Hund sowieso mehrfach die Show.
12: Du schaffst das. Ich halte dich. Ganz ruhig, Kumpel.
11: Eiserne Wildnis ist im Kern weniger eine Heldengeschichte als eine Liebesgeschichte zwischen Mensch und Tier. Allerdings vertraut Regisseur Ayer nicht immer dieser Beziehung. In Rückblenden, teilweise in Zeitlupe, erzählt er von ihrer traumatischen Vergangenheit im Krieg mit ordentlich Kitsch und Pathos. Ein Bruch zur Handlung in der Gegenwart, die ausgereicht hätte.
12: Eine letzte Mission. Ich werde dich hier nicht sterben lassen. Ich bin bei dir.
11: Der Film will das Survival-Genre gar nicht neu erfinden. Ayer setzt auf große Bilder, spektakuläre Landschaften, unmittelbare Spannung und eine Beziehung, für die es kaum Worte braucht. Wenn Brad Pitt und Odin sich gemeinsam durch die Wildnis schleppen, funktioniert das. Mitunter sogar dann, wenn David Ayer ein bisschen zu sehr nachhilft.
8: Meint unsere Filmkritikerin Anna Wollner über den Film Eiserne Wildnis – Heart of the Beast, der jetzt in den Kinos zu sehen ist.
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8: Braucht eine Organspende die ausdrückliche Zustimmung des Spenders? Über diese Frage haben die Abgeordneten im Bundestag jetzt erneut diskutiert. Konkret geht es um die mögliche Einführung der sogenannten Widerspruchsregelung. Die sieht vor, dass Erwachsene automatisch als Organspender gelten, außer sie widersprechen dem aktiv. Unser Gastautor heute ist Christoph Schwennicke, Politikchef bei T-Online. Er meint, die Widerspruchsregelung sei angesichts der hohen Zahlen an Menschen, die ein Organ brauchen, dringend notwendig. Die aktuelle Regelung sei ethisch gut gemeint, produziere aber ein paradoxes Ergebnis.
14: Viele Menschen, das belegen Umfragen, sind grundsätzlich zur Organspende bereit, tragen diese Entscheidung aber niemals in ein Formular ein. Aus Bequemlichkeit, aus Gedankenlosigkeit, aus Nachlässigkeit. Ihr Schweigen wiegt damit am Ende schwerer als die ausdrückliche Hoffnung eines anderen Menschen auf ein Weiterleben. Es ist daher richtig, von dieser ausdrücklichen Zustimmung umzustellen auf eine allgemeine Organspende, der man aktiv widersprechen kann. Mit dieser Umkehr des Vorgehens bleibt die Souveränität über den eigenen Körper auch im Todesfall erhalten. Und mehr Menschen, die permanent an Maschinen hängen, würde gleichzeitig geholfen sein. Die allgemeine Organspende würde zudem Angehörige entlasten. Heute müssen diese in einer ohnehin furchtbaren Situation oft stellvertretend beantworten, was der Verstorbene vermutlich gewollt hätte. Klar ist, wer nicht spenden will, muss Nein sagen dürfen. Aber das dann eben auch tun. Denn warum soll das Schweigen eines Menschen schwerer wiegen als die letzte Hoffnung eines anderen?
8: Die Meinung von Christoph Schwennicke von T-Online. Ganz anders sieht es die Schwäbische Zeitung aus Ravensburg. Sie plädiert für aufgeklärte Selbstverantwortung und hält die Widerspruchsregelung für den falschen Weg.
15: Sie macht aus Schweigen Zustimmung. Doch freier Wille funktioniert nicht per Voreinstellung. Der bessere Weg ist unbequemer, aber ehrlicher. Der Staat sollte jeden regelmäßig zur Entscheidung auffordern und diese einfach dokumentieren. Auch die Kirchen sind hier gefragt. Organspende ist gelebte Solidarität und kann Leben retten. Freiheit heißt nicht, sich vor einer Entscheidung zu drücken. Freiheit heißt, Verantwortung zu übernehmen, für sich selbst und für andere.
8: Ein weiteres strittiges Thema hat für Debatten im Bundestag gesorgt. Die deutschen Nachrichtendienste sollen deutlich mehr Befugnisse bekommen. Sprich, aus Verfassungsschutz und BND sollen laut Innenminister Dobrindt von der CSU echte Geheimdienste werden. Von Union und SPD kam viel Zuspruch, aus der Opposition deutliche Kritik. Die Frankfurter Rundschau meint, es müsse genau hingeschaut werden, wenn Union und SPD eine nie dagewesene Erweiterung der Kompetenzen anstrebten.
15: Zumal die regierenden Parteien an der ehernen Grenze zwischen Geheimdienst und Polizeiarbeit rütteln, dem Trennungsgebot, das nach den bitteren Erfahrungen des Nationalsozialismus festgeschrieben worden war. Auch die Unverletzlichkeit der Wohnung und der Telekommunikation sowie das Berufsgeheimnis von Therapeutinnen und Therapeuten stehen auf dem Spiel. Die Demokratie muss sich als wehrhaft erweisen, aber nur so weit, wie das mit den Werten eines liberalen Staates zu vereinbaren ist, der seine Bürgerinnen und Bürger nicht einer beliebigen Überwachung ausliefert.
8: Für ARD Berlin-Korrespondent Markus Sambale bringen Übertreibungen die Diskussion nicht weiter, auch wenn die Sicherheitslage in Deutschland ernst sei.
16: Dass der Kanzler von Augenhöhe mit der amerikanischen CIA oder dem israelischen Mossad spricht, das ist absurd. Selbst mit den geplanten neuen Befugnissen bliebe es dabei. Deutsche Agenten werden keine fremden Staatschefs entführen und auch keine Killerkommandos bilden. Zum Glück. Einen James Bond werden deutsche Geheimdienste auch in Zukunft nicht anheuern.
8: Meint Markus Sambale aus Berlin. Das waren die Standpunkte heute zusammengefasst von Marei Sallag.
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18: Um 0 Uhr mit Ronald Lessig. Israels Ministerpräsident Netanyahu hat den Angriff auf den Iran verteidigt. In der UN-Vollversammlung in New York sagte Netanyahu, es sei eine der leichtesten Entscheidungen gewesen, die er je habe treffen müssen. Aus der Nachrichtenredaktion Diane Batani.
19: Vor Beginn seiner Rede waren zahlreiche Delegierte aufgestanden und hatten den Saal verlassen. Dazu aufgerufen hatte die palästinensische UN-Vertretung. Sie warf Israel Völkermord und Kriegsverbrechen vor. Netanyahu bezeichnete die Protestierenden als moralische Feiglinge. Israel des Völkermords zu bezichtigen sei die größte Lüge des Jahrhunderts, sagte er. Netanyahu steht wegen des israelischen Vorgehens im Gazastreifen international weitgehend isoliert da. Rund um das Hauptquartier der Vereinten Nationen protestierten Demonstranten gegen seine Teilnahme an der UN-Generaldebatte.
18: US-Präsident Trump hat den chinesischen Staatspräsidenten Xi zum Besuch in Washington empfangen. Dabei ging es um Konfliktthemen wie den Ukraine-Krieg und den Iran-Krieg und um künstliche Intelligenz. Trump hob Gemeinsamkeiten hervor und sagte, auch China wolle KI nicht staatlich regulieren, trotz Sicherheitswarnungen der Branche. Xi wiederum hat sich für eine stärkere Zusammenarbeit ausgesprochen. Eigentlich sollte Sachsen-Anhalt in Kürze den Vorsitz der Ministerpräsidentenkonferenz übernehmen. Stattdessen behält Rheinland-Pfalz den Vorsitz der MPK für ein weiteres Jahr. Das haben die Regierungschefs der Länder beschlossen. Hintergrund ist der Wahlsieg der AfD in Sachsen-Anhalt und die Ungewissheit, wer künftig dort regiert. Laut dem MPK-Vorsitzenden Schnieder geht es darum, mit bestehenden Strukturen ein geordnetes Verfahren sicherzustellen. Beim Debüt von Jürgen Klopp als Bundestrainer hat die deutsche Nationalmannschaft einen Sieg knapp verpasst. Im Nations League-Auftakt trennte sich Deutschland mit einem 1:1 von den Niederlanden. Aus Amsterdam, Thomas Kunze.
20: Nach 13 Minuten gingen die Gastgeber nach einer Ecke durch Van Dijks Kopfball in Führung. Der VAR aber kassierte den Treffer wenig später. Nach einer guten halben Stunde verletzte sich dann Brian Brobbey, der Niederländer. Deutschland spielte trotzdem weiter und Felix Metscher erzielte das 1:0. In Halbzeit 2 spielte dann im Prinzip nur noch die Niederlande. In der zweiten Minute der Nachspielzeit verlor dann Serge Gnabry den Ball im Mittelfeld. Van Bommel flankte von der linken Seite und Cody Gakpo nahm den Ball sehenswert Volley zum 1:1 ab. Ein verdienter Ausgleich für die Niederlande beim Debüt von Jürgen Klopp als Bundestrainer.
18: Das waren die Nachrichten. Das Wetter in Deutschland. Im Nordosten und Osten Regen, an den Alpen Schauer bei 13 bis 0 Grad. Tagsüber oft sonnig, im Osten und Nordosten etwas Regen. Später Auflockerungen bei bis zu 15 Grad in Ostsachsen und 24 Grad an Rhein und Mosel. Am Samstag oft heiter, im Norden etwas Regen bis 29 Grad, am Sonntag wechselhaft bis 30 Grad. Es ist 0:03 Uhr.
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21: Die A1 Lübeck-Hamburg wird in Höhe Norderelbbrücke in beiden Richtungen wegen eines Schwertransports bis 5 Uhr mehrfach kurzfristig gesperrt. Die A4 Erfurt Richtung Chemnitz ist zwischen Jena Zentrum und Stadtroda nach einem Unfall gesperrt. Die A4 Dresden-Görlitz ist zwischen Niederseifersdorf und Kodersdorf wegen Tunnelwartungsarbeiten bis 5 Uhr in beiden Richtungen gesperrt. Die Umleitung führt über die U4 und U5. Die A7 Kassel Richtung Hannover ist zwischen Göttingen und Göttingen-Nord nach einem Unfall gesperrt. Die Umleitung führt über die U5. Die A7 Kassel Richtung Hannover ist zwischen Dreieck Salzgitter und Derneburg Salzgitter wegen einer Nachtbaustelle bis Samstag jeweils zwischen 18 und 6 Uhr gesperrt. Die Umleitung dort führt sie über die U23. Die A7 Fulda Richtung Würzburg ist zwischen Bad Brückenau-Volkers und Bad Brückenau-Wildflecken wegen einer Baustelle bis ca. 1 Uhr gesperrt. Die Umleitung führt über die U54. Die A24 Berlin Richtung Hamburg ist zwischen Raststätte Linumerbruch Nord und Fähr Berlin nach einem Unfall gesperrt. Die Umleitung führt über die U41. Die A29 Oldenburg Richtung Ahlhorner Heide ist zwischen Wadenburg und Großen Kneten wegen einer Nachtbaustelle bis ca. 5 Uhr gesperrt. Die A40 Duisburg-Essen ist zwischen Kreuz Duisburg und Kreuz Kaiserberg in beiden Richtungen wegen des Abrisses zweier Brücken bis zum 5. Oktober gesperrt. Die A40 Essen Richtung Dortmund ist zwischen Dreieck Bochum-West und Bochum-Zentrum wegen Bauarbeiten bis 5 Uhr gesperrt. Zwei Meldungen noch. Auf der A103 ist der Abzweig Zehlendorf stadteinwärts zwischen Philanderstraße und Kreuz Schöneberg wegen Wartungsarbeiten bis 5 Uhr gesperrt. Die A620 Saarlouis-Saarbrücken ist zwischen Saarbrücken-Klarental und Malstatter Brücke wegen Bauarbeiten in beiden Richtungen gesperrt. Ihnen, wo es geht, eine gute Fahrt. Kommen Sie gut an Ihr Ziel.
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21: Von NDR Info in Hamburg mit allem, was wichtig ist. Ich bin Simeon Laux. Schön, dass Sie mit dabei sind. Nächster Anlauf bei den umstrittenen Regeln zur Organspende. Der Bundestag hat gestern mit einer ersten Lesung begonnen, das Thema Organspende neu anzugehen. Und bei einem sind sich alle einig, es gibt zu wenige Spenden in Deutschland. Die Diskussion über die Organspende, die begleitet uns hier in Deutschland ja schon seit vielen Jahren. Birte Sönnigsen hat die Debatte gestern für uns verfolgt und erklärt, welche beiden Lager sich in der Sache gegenüberstehen.
1: Beide Gruppen wollen die Zahl der Organspender erhöhen, haben aber ganz unterschiedliche Vorstellungen, wie das gelingen kann. Eine Gruppe möchte das bisherige Prinzip beibehalten, nämlich Organspender wird nur, wer zu Lebzeiten ausdrücklich zugestimmt hat. Die Abgeordneten wollen auch auf mehr Aufklärung zum Thema Organspende setzen und Abläufe in Krankenhäusern verbessern. Außerdem sollen alle nach ihrem 18. Geburtstag aufgefordert werden, eine Entscheidung zu treffen, ob sie Organspender sein wollen oder nicht. Allerdings unverbindlich. Eine andere Gruppe macht sich für die Widerspruchsregelung stark. Sie will, dass Erwachsene in Zukunft als Organspender gelten, es sei denn, sie widersprechen zu Lebzeiten aktiv. Die Abgeordneten sagen, dass eine Mehrheit der Deutschen eigentlich bereit ist, ihre Organe zu spenden. Aber nur die wenigsten halten diesen Wunsch auch schriftlich fest oder reden mit ihren Angehörigen darüber. Ob die Widerspruchsregelung diesmal eine Mehrheit bekommt, ist offen. 2020 hatte der Bundestag zuletzt darüber abgestimmt und sich gegen die Widerspruchsregelung entschieden.
21: Ja, wir haben es gerade gehört, eine parteiübergreifende Gruppe macht sich stark für die sogenannte Widerspruchslösung. Dabei ist jede und jeder von uns Organspender, es sei denn, man hat einmal klipp und klar widersprochen. Für diese Lösung plädiert seit Jahren auch der frühere Gesundheitsminister Karl Lauterbach, der für die SPD im Bundestag sitzt. Mein NDR-Kollege Andreas Sperling hat mit dem Gesundheitspolitiker gesprochen und wollte von ihm wissen, warum die bisherige Regelung nicht ausreicht.
5: Die jetzige Regelung funktioniert einfach nicht. Also wir wissen seit Jahren, dass mit dieser Regelung die Spenderzahlen nicht wirklich steigen und diese Lücke schließt sich einfach nicht. Die Lücke zwischen den vielen, die eigentlich bereit wären zu spenden, aber nie wirklich dann dazu kommen oder sich wirklich nie dazu überwinden, sich tatsächlich als Spender registrieren zu lassen.
22: Geht es Ihnen denn nur darum, die Zahl der Spender zu erhöhen oder geht es Ihnen auch um ein optimales, ethisch einwandfreies Verfahren?
5: Also das Zweite ist natürlich viel wichtiger. Es geht auch darum, die Zahlen zu erhöhen, aber es ist natürlich auch, wenn man so will, ein Staatsversagen, wenn wir so viele Menschen haben, die eigentlich spenden wollten. Wir schaffen das aber nicht, das also zu ermöglichen. Und wir haben heute total sichere Möglichkeiten, sich also eintragen zu lassen, das Organspenderegister, was also jetzt elektronisch geführt wird. Dann habe ich als Gesundheitsminister noch mitgearbeitet, dass es kommt. Wenn jemand wirklich nicht spenden will, kann er sich dort zweifelsfrei eintragen lassen. Er kann es jederzeit machen. Das heißt, Wir haben eine Möglichkeit, sicher diesen Willen umzusetzen. Das ist auch ethisch dann eine überlegene Wirkung. Nicht nur, dass wir dann mehr Spendezahlen haben, sondern das, was Menschen wirklich wollen, wird auch gelebt und die Angehörigen werden massiv entlastet im Übrigen.
22: Spekulieren Sie da nicht aber auch darauf, dass möglicherweise viele Menschen einfach zu bequem sind, sich mit dem Thema zu befassen oder vielleicht auch überfordert und dann automatisch Spender sind bzw. bleiben?
5: Also jetzt haben wir das Umgekehrte, ja. Jetzt sind Menschen oft überfordert oder also zu bequem und sind drum keine Spender, obwohl sie eigentlich gerne spenden würden. Somit ich habe immer das Problem, dass es auch eine kleine Gruppe gibt, die sich nicht aktiv so entscheidet. Und das ist auch okay. Der Mensch muss sich nicht unbedingt aktiv entscheiden. Aber dann sollte das, was also dann passiert, seinem tatsächlichen Willen entsprechen. Und wenn er sich nicht aktiv entscheidet, dann wäre er dann der Mehrzahl ein Mensch, der einfach damit einverstanden ist, dass gespendet wird. Jetzt haben wir die Situation, dass wir eine große Zahl derer haben, die sich nicht aktiv entscheiden, die aber lieber Spender gewesen wären.
22: Es gibt ja auch die Gegenseite im Bundestag, die Vertreter dieser Zustimmungsregelung, die wollen diese Regelung beibehalten. Sie wollen aber aktive Anreize schaffen, damit Menschen zu Lebzeiten wirklich aktiv eine solche Zustimmung geben. Klingt doch vernünftig, oder?
5: Ja, nur dass es eben nirgendwo jemals geklappt hat. Also das ist nie wirklich erfolgreich gewesen. Das heißt, das würde passieren. Wir würden eine weitere Runde drehen. Irgendwann wird die Widerspruchslösung natürlich kommen, weil die Bevölkerung auch mehrheitlich mittlerweile nicht nur spenden will, sondern die Bevölkerung will mehrheitlich auch mittlerweile die Widerspruchslösung. Wir haben also eine Situation, wo wir also eine Politik machen, die die ethische Überzeugung der Bevölkerung in zweierlei Hinsicht also nicht umsetzt. Nämlich zum einen, wir machen die Widerspruchslösung nicht, obwohl die Mehrheit das wollte.
22: Sie sagen, die Mehrheit will das. Gibt es da Zahlen?
5: Ja, es gibt dazu Befragungen. Es gibt eine Befragung zum Beispiel, die von Ärzten gemacht worden ist oder für Ärzte gemacht worden ist, dass die Mehrheit der Befragten in dieser Studie, dass sie die Widerspruchslösung befürworten würde.
22: Sie hatten ja 2020 im Bundestag, da hat der Bundestag gegen die Widerspruchslösung gestimmt. Sie, Herr Lauterbach, sind aber nun zuversichtlich, dass die Abstimmung jetzt im Herbst anders ausgehen wird. Was hat sich denn seit 2020 geändert?
5: Also die Vernunft setzt sich ja in vielen Bereichen, ob das jetzt die Klimapolitik ist oder ob das also die Art und Weise ist, wie wir beispielsweise mit Frauen umgehen, Feminismus und so weiter. Die Vernunft setzt sich also mit großen Verzögerungen, setzt sich die Vernunft dann doch durch. Und so wird es auch hier sein, dass die Vernunft auf der Strecke sich durchsetzt. Und ich hoffe, dass jetzt einfach mehr Kolleginnen und Kollegen dieses Thema, wenn sie ethisch darüber nachdenken, ihrem Gewissen folgend entscheiden und nicht, wie das in der Vergangenheit oft gewesen ist, dass sie sich also versuchen, politisch damit zu profilieren.
22: Wenn wir uns diese beiden Modelle angucken, Widerspruchslösung oder Zustimmungsregelung, in beiden Fällen geht es ja um ein einmaliges Votum. Reicht das denn? Müsste nicht die Haltung der Menschen häufiger im Leben, also regelmäßig, abgefragt werden?
5: Nein, nein, ich kann jederzeit mein Votum ändern. Also wenn ich jetzt beispielsweise als Spender registriert bin und lese eine Studie, wo ich denke, na, das, wir brauchen keine Spenderorgane mehr oder was auch immer, oder aus einer religiösen Überzeugung komme ich zum anderen, also Ergebnis kann ich das jederzeit widerrufen und das wird sofort geändert. Es zählt immer der Eintrag, den ich zuletzt also veranlasst habe.
22: In der Medizin wird ja noch eine ganz andere Frage diskutiert. Muss in jedem Fall immer der Hirntod von Patienten die Voraussetzung für eine Spende sein? Oder reicht es, wenn lediglich der Herz-Kreislauf-Stillstand festgestellt wird von zwei Ärzten unabhängig voneinander? Auch damit könnte doch die Zahl der Spenderorgane erhöht werden, oder?
5: Das stimmt, das ist aber aus meiner Sicht ethisch ein prekärer, ein also gefährlicher Weg, weil also der Hirntod ist ganz klar das sichere Todeskriterium. Also daher würde ich mich also auf den Herztod alleine nicht so also verlassen wollen. Das, da also gehen wir dann in einen Weg hinein. Ich glaube, das wirft andere Fragen auf in dem Sinne. Also wenn das Gehirn abgestorben ist, das ist ganz klar, wenn das Gehirn tot ist, dann ist der Mensch also zumindest nicht mehr zu dem Leben in der Lage, was wir Leben nennen. Also was nützt ihnen das Leben, das würden zumindest die meisten so sehen, wenn das Gehirn nicht mehr funktioniert.
2: sagt der SPD-Politiker und ehemalige Gesundheitsminister Karl Lauterbach.
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2: Noch immer warten in Deutschland mehr als 8000 Menschen auf ein lebensrettendes Spenderorgan. Aber ist die Widerspruchslösung tatsächlich die Lösung für diese Situation? Ein Kommentar dazu von Daniela Remus aus der Redaktion ARD Gesund.
7: So viel vorneweg. Organspenden können Leben retten und es wäre erstrebenswert, dass für alle Kranken genügend Organe zur Verfügung stünden. Aber durch die Einführung der Widerspruchslösung wird sich an dieser Situation in Deutschland vermutlich wenig ändern. Zwei wissenschaftliche Untersuchungen aus dem Jahr 2024 konnten anhand der Daten aus mehreren Ländern zeigen, dass sich die Anzahl der verfügbaren Organe durch den Wechsel von der Zustimmungs- zur Widerspruchslösung nicht deutlich erhöht hat. Hinzu kommt, dass Länder wie zum Beispiel Spanien, die als Vorbild bei der Organspende gelten, nicht nur die Widerspruchslösung gilt, sondern auch ein anderes Todeskriterium, um einem Menschen Organe entnehmen zu dürfen. Deshalb stellt sich zwangsläufig die Frage, ob wir in Deutschland nicht auch darüber diskutieren sollten. Denn offenbar ist die Widerspruchslösung allein nicht das Instrument, was es zu sein verspricht. Und noch mehr Wasser in den Wein. Die Aufklärungs- und Informationsregelungen, die 2020 mit dem Gesetz zur Stärkung der geltenden Entscheidungsregelung beschlossen wurden, sind bis heute nicht umgesetzt worden, aus Kostengründen. So bleibt es fraglich, ob die Widerspruchslösung tatsächlich das geeignete Mittel ist, um ein derart existenzielles Thema angemessen zu behandeln.
2: Die Meinung von Daniela Remus.
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2: Es ist sein erster Besuch im Weißen Haus in Washington seit mehr als einem Jahrzehnt. Chinas Präsident Xi Jinping ist zu einem dreitägigen Staatsbesuch in den USA. Ja, und US-Präsident Donald Trump, der hat es sich nicht nehmen lassen, für seinen umstrittenen Gast ein umfangreiches Programm aufzufahren. Roter Teppich, Staatsbankett und natürlich auch bilaterale Gespräche. Und gestern stand der Empfang Xis im Weißen Haus auf dem Programm. Konfliktthemen gibt es ja einige zwischen den beiden Ländern. Der Handels- und Zollkonflikt, die Ukraine, Taiwan, künstliche Intelligenz, um nur ein paar der Themen zu nennen. Über das Treffen habe ich mit unserem Korrespondenten in Washington, mit Samuel Jakisch, gesprochen und zuerst mal ganz grundsätzlich gefragt, wie läuft das Gipfeltreffen bisher und wie ist die Stimmung?
23: Die USA haben hier ein großes Glanz und Gloria aufgefahren. Die Begrüßung am Flughafen, der rote Teppich, die Militärexerzierenden und dann noch die Flugzeuge im Tiefflug über die Kapelle gedonnert. Diverse Zeremonien im Weißen Haus, auch wieder Militärformationen, Fototermine, Gastgeschenke. Also mehr geht nicht. Und nachher steht ja noch ein großes Staatsbankett im Weißen Haus an. Und was man zwischendurch immer wieder so sieht von den beiden, ist breites Grinsen. Natürlich gefällt das dem chinesischen Staatschef hier so hofiert zu werden, so sehr wie noch nie jemand aus China vorher in Washington. Und Donald Trump ist bei solchen Staatsbesuchen sowieso in seinem Element. Da hat er sich schon seit Wochen drauf gefreut. Also Stimmung ganz ausgezeichnet. Inhalt, noch nicht so richtig viel.
2: Ja, du sagst es schon, Thema Inhalt. Lass uns darüber sprechen und auf ein paar der kritischen Themen zwischen beiden Ländern schauen. Zunächst der Zoll- und Handelsstreit zwischen China und den USA. Beide Seiten sind da ja aufeinander zugegangen, wollen den Konflikt in den kommenden Monaten nicht weiter eskalieren, heißt es. Was wurde konkret beschlossen?
23: Konkret beschlossen wurde schon vorher auf der Arbeitsebene, dass der gegenwärtige, Waffenstillstand, der Nicht-Weiter-Verschärfungspakt, den die Chinesen und die US-Amerikaner getroffen haben, der wäre ausgelaufen jetzt im November. Der ist weiter ausgedehnt worden bis Januar, also 2 Monate. Die Chinesen hätten sich 2 Jahre gewünscht. Aber für die USA gilt, es gibt hier eine schöne Redensart im Englischen, jemand reitet 2 Pferde auf einmal. Das politische Interesse gibt es und das wirtschaftliche Interesse der USA und die gehen auseinander. Wirtschaftlich brauchen die USA China als Abnehmer von ihren landwirtschaftlichen Produkten, als Lieferant für so kritische Rohstoffe. Und gleichzeitig politisch wird Donald Trump nicht müde, die Chinesen als den großen Gegner, als den großen Wettbewerber, den großen Konkurrenten zu porträtieren. Und wir dürfen auch davon ausgehen, wenn Xi wieder abgereist sein wird morgen, dann wird Trump auch wieder zurückkehren zur alten Erzählung gegenüber seinen Wählern. China ist die Gefahr und deshalb brauchen wir Zölle und müssen aufrüsten und dürfen uns mit denen nicht einlassen auf Freihandelsabkommen. Von daher, es ist nicht davon auszugehen, dass da die große Entspannung bald eintritt, aber zumindest mal bis in den Januar sind die Rahmenbedingungen klar.
2: Du sagst es bis Januar. Heißt das, die beiden vertagen den eigentlichen Konflikt damit nur? Ist also eine langfristige Lösung derzeit gar nicht in Aussicht?
23: Naja, dieses Gleichgewicht besteht schon und das wird auch im Januar noch so sein. Man kommt damit jetzt erstmal übers Weihnachtsgeschäft, das ist so ein bisschen klar, denn China ist ja auch ein Hersteller von ganz viel Konsumprodukten, die hier gekauft werden, Smartphones, Kinderspielzeug und so weiter. Und darauf gibt es jetzt zumindest mal keine neuen Zölle von Seiten der USA auf die Einfuhr, zusätzlich zu denen, die schon besteht. Hätten die USA Entspannung gewollt, politisch, dann hätten sie das ganz einfach haben können, indem sie auf diese Einfuhrabgaben verzichten. Aber das ist momentan nicht in Sicht, weil es eben auch viele Dinge gibt, die die USA gerne von China wollen in dieser Frage.
2: Auffällig ist bei diesem Treffen ja auch das Thema KI. Das hat einen enormen Stellenwert offensichtlich. Ja. Beide Staaten liefern sich ja einen erbitterten Wettbewerb um die Entwicklung von künstlicher Intelligenz. Trump wollte dazu heute auch mit Xi sprechen, etwa zum Thema Sicherheit von KI. Das Thema hat ja auch uns in den vergangenen Wochen immer wieder beschäftigt. Was ist da konkret zu erwarten?
23: Naja, wir haben diese seltsame Ausgangsposition, dass ausgerechnet die Vertreter der Industrie hier in den USA selbst sagen, oh, es wäre besser, wenn wir etwas langsamer würden, etwas die Geschwindigkeit rausnehmen würden aus diesem Wettrennen mit den Chinesen, aber auch aus unserer eigenen technologischen Entwicklung. Sie rufen nach Regulierung, nach staatlicher. Das gibt es sonst ganz selten in der Industrie. Der US-Präsident findet, nee, das dürfen wir jetzt auf gar keinen Fall machen, sonst würden die Chinesen uns ja überholen und unseren Vorsprung, er würde dann mindestens kleiner. Xi ist da naturgemäß offener, der fände das ganz okay, wenn die USA ein bisschen Tempo rausnehmen. Politisch ist das aber unwahrscheinlich. Es sind tatsächlich die großen Firmenchefs aus der KI-Branche, die heute Abend mit dabei sind beim Staatsbankett im Weißen Haus mit beiden Staatschefs, Sam Altman zum Beispiel, der Chef von OpenAI, der hat in diesen Tagen gerade noch bei der UN-Vollversammlung gewarnt vor den Risiken seines eigenen Produkts, das er selber weiterentwickelt, aber eben immer schneller. Ob er da das Ohr findet von Donald Trump heute Abend, vielleicht kurz vor oder nach dem Nachtisch beim Abendessen, das ist mal dahingestellt. Dass es bei diesem Treffen jetzt aber dazu tatsächlich echten Verabredungen bei diesem Thema kommt. Das ist aber auch nicht geplant gewesen. Dieser Staatsbesuch, der hat symbolische Funktion. Man spricht freundlich über Themen, aber beschlossen wird da wenig.
2: Du sagst es, das heißt auch beim Thema Taiwan, das ja auch ein großes Reizthema ist, geht es da heute Abend dann mutmaßlich auch nicht weiter voran. Bisher stehen ja noch eine Genehmigung Trumps für ein weiteres Waffenpaket für Taiwan aus, das China kritisiert. Gibt es da irgendwelche Zeichen heute Abend von Seiten der USA, wie Trump damit weiter umgehen will?
23: Also das Protokoll, sag ich mal, bei diesen sogenannten ausgedehnten Gesprächen, die es da heute Nachmittag schon gegeben hat, sieht vor, dass man keine Lösung in so einem Konflikt findet, sondern dass man einander gegenseitig die Positionen vorträgt. Und das in aller Höflichkeit. Das heißt, China wird sagen, wir finden das gar nicht gut, dass die USA weiter Waffen liefern an Taiwan, sondern wir möchten vielmehr, dass die USA sagen, Taiwan soll keinesfalls unabhängig werden, sollen sich der chinesischen Position annähern. Da wird Trump entgegnet haben, naja, und wir finden nicht gut, dass ihr mit unserem Kriegsgegner, dem Iran, so gute Geschäfte betreibt, so viel iranisches Öl abkauft, weil das füllt die Kriegskasse in Teheran auf. Und solche Sachen stellt man dann nebeneinander. Man kennt dann die Interessen des jeweils anderen, aber zu dem Schritt, dass man sagt, eine Hand wäscht die andere und vielleicht können wir auch noch über die chinesische Unterstützung für Russland im Ukraine-Krieg reden, das ist so nicht vorgesehen. Aber in der Tat, es zeigt einfach, wie weit die tatsächlichen inhaltlichen Interessen dieser beiden großen Weltmächte auseinanderliegen, auch geopolitisch. Umso wichtiger ist eben diese Symbolik. Ebene sind die Bilder der Harmonie. Das ist das Ziel dieses Treffens.
2: Soweit Einschätzungen zum Treffen von US-Präsident Trump und seinem chinesischen Amtskollegen Xi in Washington von unserem Korrespondenten Samuel Jakisch. Nach einem Krankenhausaufenthalt sind die meisten froh, wenn sie endlich nach Hause können. Wer gut zu Fuß ist, kann einfach von Angehörigen abgeholt werden oder sich ein Taxi nehmen. Wer dagegen im Rollstuhl oder liegend transportiert werden muss, braucht einen Spezialtransport. Den bekommen diese Patienten auch verschrieben und die Krankenkassen übernehmen die Kosten dafür. Aber über genau diese Kosten gibt es Streit. Der Verband der Kranken- und Behindertenfahrdienste NRW sagt, die Vergütungen reichen nicht, um zum Beispiel die gestiegenen Spritkosten abzudecken. Einige Fahrdienstanbieter übernehmen deshalb vorübergehend keine Entlassungsfahrten mehr. Auch das Rote Kreuz in Bielefeld beteiligt sich an diesem Streik. Tim Belke hat das Team besucht.
0: Ein kleines Büro in der Geschäftsstelle des Deutschen Roten Kreuz in Bielefeld. Drei Disponenten sitzen hier und ständig klingelt das Telefon.
3: Ja, das Deutsche Rote Kreuz. Messer, guten Tag. Ja, für wann denn?
4: Das ist wie Tetris spielen immer, ne? Aber wenn man das längere Zeit gemacht hat, dann findet man die Lücken.
0: Drei Monitore stehen auf Michel-André Fismas Schreibtisch. Ein Kalender zeigt den Tagesplan an. 25 Fahrzeuge koordinieren sie hier. Jedes hat eine eigene Zeile mit mehreren bunten Einträgen. Die verschiedenen Farben stehen für verschiedene Arten von Fahrten, etwa zur Dialyse oder aus dem Krankenhaus nach Hause. Im Rollstuhl, Tragestuhl oder liegend, je nach Verordnung des Arztes. Entlassungsfahrten aus dem Krankenhaus sind heute und morgen allerdings nicht geplant. Aus Protest und um ein Zeichen zu setzen, erklärt Marco Eltner, Vorstand und Geschäftsführer des DRK Bielefeld.
10: In den letzten Jahren sind die Kosten halt gestiegen, die Personalkosten sind gestiegen und jetzt natürlich ganz aktuell die Spritpreise. Und wir sehen eben die Kostenträger, insbesondere die Krankenkassen, die eben die Vergütung nicht mitgehen. Das heißt, wir laufen in der Unterfinanzierung. Die Erhöhung der Spritkosten werden nicht ausgeglichen und dagegen wollen wir eben protestieren.
0: Die Krankenkassen zahlen den Anbietern von Krankenfahrten eine Pauschale und je nach Länge der Fahrt Kilometerzuschläge. Die Vergütungen sind Anfang dieses Jahres erhöht worden. Das reiche aber nicht, um bei den aktuellen Spritpreisen kostendeckend zu arbeiten, sagt Christian Sieg. Er leitet den Fahrdienst des DRK Bielefeld und rechnet vor.
24: Wir sind hier bei einer 5-Kilometer-Fahrt, das ist die niedrigste pauschale Vergütung, bei etwas über 60 Euro, die aktuell für ein Fahrzeug bezahlt wird, das auch mit 2 Personen besetzt ist.
0: Davon müssen nicht nur Diesel und Lohn bezahlt werden, sondern auch Fahrzeuge angeschafft, gewartet und versichert werden, Disposition und Fuhrparkmanagement, Abrechnung und Buchhaltung bezahlt werden.
10: Und das wird ebenso bei der Kalkulation der Pauschalen so gut wie gar nicht berücksichtigt.
0: Moniert Geschäftsführer Marco Eltner. Die gesetzlichen Krankenkassen sehen dagegen keinen Anpassungsbedarf. Preisschwankungen, etwa durch erhöhte Energiekosten, seien in den Vergütungsverhandlungen mit einkalkuliert und gehörten außerdem zum Unternehmerrisiko. Sie werfen den Fahrdienstunternehmen, die nicht kostendeckende Fahrten ablehnen, Vertragsbruch vor. Für die Verantwortlichen beim DRK Bielefeld geht es vor allem darum, auf ihre Situation aufmerksam zu machen. Fahrdienstleiter Christian Sieg geht davon aus, dass Patienten, die auf Rollstuhl- oder Liegentransporte angewiesen sind, heute trotzdem entlassen werden.
24: Wir haben auch vorab, um die Problematik gering zu halten, die Berufsfeuerwehr in Bielefeld informiert. Es ist Aufgabe der Kommune, die Versorgungssicherheit zu gewährleisten und dann dementsprechend auch diese Patienten zu befördern. Das passiert dann allerdings durch den kommunalen Rettungsdienst.
0: Und damit für die Krankenkassen deutlich teurer.
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26: Mit Finn Hornberg. 1:1 endete das Debüt von Fußball-Bundestrainer Jürgen Klopp. Lange war es zumindest vom Ergebnis her der erhoffte Traumstart für den neuen Bundestrainer und die deutsche Nationalmannschaft beim Auftakt in die Gruppenphase der Nations League gegen die Niederlande. Erst kurz vor Schluss in der Nachspielzeit kassierte Deutschland durch Cody Gakpo den Ausgleichstreffer. Felix Metscher hatte Deutschland in der ersten Halbzeit in Führung gebracht. Die DFB-Elf trat mit Enthusiasmus auf, leistete sich aber auch einige Fehler. Nur einen davon bestraften die Niederländer auch dank vieler guter Rettungstaten von DFB-Keeper Marc-André Ter Stegen. Das sah auch Jürgen Klopp nach dem Spiel so, er war aber dennoch mit seiner Mannschaft zufrieden.
27: Wir haben sehr gut angefangen, sind sehr gut ins Spiel gekommen, haben dann kurzen Faden verloren und sind dann so ein bisschen ins Hinterherlaufen gekommen. 15 Minuten, 20 Minuten war nicht mehr so viel von dem zu sehen, was wir eigentlich vorhaben. Die Jungs haben aber, und das ist jetzt die wichtigste Information, absolut alles rausgehauen. Es war super intensiv, tolle Einzelleistungen, ganz, ganz tolle. Aber der Mannschaft haben wir im Moment noch nicht, wir haben nicht genug gespielt. Irgendwann waren wir froh, wenn Marc den Ball angeschlagen hat, haben aber gar keine Abläufe für zweite Bälle gehabt und so weiter, so wie es im Fußball halt ist. Aber was die ganze Zeit da war, volle Bereitschaft. Und das ist ja das, was wir heute sehen mussten.
26: Die weiteren Ergebnisse des ersten Nations League Spieltags: Norwegen gegen Dänemark 3:2, Portugal gegen Wales 1:0 und Serbien unterlag gegen Griechenland mit 1:2. Die Griechen sind in der Nations League auch der nächste Gegner für das deutsche Team am Sonntag. Mit welcher Stadt oder Region bewirbt sich Deutschland um olympische und paralympische Sommerspiele? Morgen trifft der Deutsche Olympische Sportbund in Baden-Baden die Entscheidung. Es geht um die Spiele 2036, 2040 oder 2044. Und eins ist klar, Berlin wird es nicht. Die Berliner Regierung hat die Bewerbung nun auch offiziell zurückgezogen. Im Rennen sind noch München und die Region Köln-Rhein-Main-Ruhr. Womit die bayerische Landeshauptstadt punkten will, weiß Frank Hollmann.
9: Münchens großer Trumpf ist der Olympiapark von 1972. Das Olympiastadion wird gerade saniert und neben der Olympiahalle gibt es seit einigen Jahren eine zweite große Arena, den SAP-Garden, Heimat der Münchner Eishockey- und Basketballprofis. Bei den European Championships vor 4 Jahren fanden viele Wettkämpfe auch in temporären Anlagen statt. Beachvolleyball und Klettern im Münchner Museumsviertel, Bahnradfahren in einer Messehalle. Die Begeisterung 2022 war olympiareif. Auch das ein Pluspunkt für die bayerische Bewerbung.
26: Und was für die Bewerbung der Region Köln-Rhein-Ruhr sprechen könnte, dazu jetzt Markus Tepper.
11: 15 Städte an Rhein und Ruhr mit Köln als Aushängeschild sowie als Standort für die Leichtathletik und das Olympische Dorf. Dazu kommen etwa Reiten in der Aachener Söhrs, Ballsportarten in Düsseldorf, Schwimmen in der Arena auf Schalke oder Fußball in Dortmund. Eine große Region mit vielen vorhandenen Sportstätten, für die man bei Olympia und den Paralympics 17,6 Millionen Tickets verkaufen will. Olympischer Rekord. Ein Bürgerentscheid brachte 66% Zustimmung in den beteiligten Kommunen. Kosten soll das alles rund 4,8 Milliarden Euro bei erwarteten Einnahmen von 5,2 Milliarden. Der DOSB gab der Bewerbung die Note sehr gut. Vor der Abstimmung in Baden-Baden liegt Köln-Rhein-Ruhr im Ranking nur knapp hinter München.
26: Morgen sind wir dann schlauer, welcher Standort den Zuschlag für das internationale Bewerberrennen erhält. Die Entscheidung können Sie übrigens auch live verfolgen ab 13.45 Uhr im Ersten. Und zum Schluss noch zum Basketball. In der Bundesliga setzte sich Alba Berlin am zweiten Spieltag mit 94-83 gegen die Frankfurter Skyliners durch. Die Rostock Seawolves unterlagen knapp mit 78-81 gegen Ludwigsburg und Bamberg gewann deutlich mit 108-67 gegen Rasta Vechta. Für Vechta war es das erste Spiel der neuen Saison. Die Niedersachsen verpassten den ersten Spieltag aufgrund der erfolgreichen Champions League Qualifikation.
21: Finn Hornberg hatte die Infos aus dem Sport.
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18: Um 0.30 Uhr mit Ronald Lessig. Israels Ministerpräsident Netanyahu hat Vorwürfe des Völkermords in Gaza energisch zurückgewiesen. In einer Rede vor der UN-Vollversammlung rechnete Netanyahu mit Kritikern ab. Aus New York Martin Ganselmeier.
12: Als Netanyahu ans Rednerpult trat, verließen die Delegierten vieler Staaten unter Protest den Saal. Netanyahu erwiderte kämpferisch, wenn noch weitere moralische Feiglinge im Saal sind, geht jetzt bitte raus. Die dann folgende 40-minütige Rede glich in weiten Teilen einem Wahlkampfauftritt. Den von Palästinenserpräsident Abbas geäußerten Vorwurf, Israel führe einen Völkermordkrieg im Gazastreifen, nannte Netanyahu die größte Lüge des Jahrhunderts. Israel begehe keinen Völkermord, sondern habe Völkermord verhindert.
18: Im Bundestag hat es einen neuen Anlauf für eine Reform bei der Organspende gegeben. Die Abgeordneten berieten in erster Lesung über den Gesetzentwurf einer parteiübergreifenden Gruppe, die sich für die sogenannte Widerspruchslösung einsetzt. Was das genau bedeutet, erklärt Hauptstadtkorrespondentin Birte Sönnigsen.
13: Sie wollen die bisherige Regel im Prinzip umdrehen. Das heißt, sie wollen, dass in Zukunft erwachsene Menschen grundsätzlich als Organspender oder Organspenderin gelten. Es sei denn, sie widersprechen zu Lebzeiten aktiv. Das kann man dann digital im Organspenderegister hinterlegen, auch einfach einen Zettel im Portemonnaie haben und sagen, nein, ich möchte kein Organspender sein. Man kann auch mit Angehörigen darüber reden, weil die sollen bei der Widerspruchsregelung auch einbezogen werden und gefragt werden, hat der Verstorbene seinen Willen geäußert oder nicht und wenn ja, was hat er gesagt?
18: Drogenhandel, Geldwäsche oder Betrug. Damit verdienen Kriminelle oft viel Geld. Für die Behörden soll es künftig einfacher sein, illegal erworbenes Vermögen zu beschlagnahmen. Der Bundestag hat beschlossen, eine entsprechende EU-Richtlinie umzusetzen. Ziel ist es, die grenzüberschreitende Zusammenarbeit zu verbessern, um Vermögen von Kriminellen leichter aufzuspüren und einzuziehen. Dem Gesetz muss noch der Bundesrat zustimmen. Journalisten von CNN und MS Now haben offenbar wieder Zugang zum Weißen Haus in Washington. Nach Angaben der US-Medien sind ihre Reporter wieder aufs Gelände gelassen worden. Außerdem hieß es von der US-Regierung, dass auch Journalisten der Plattform Politico wieder Zutritt hätten. Zuvor waren die drei Medien ausgeschlossen worden. Ein Bundesrichter forderte die Regierung aber dazu auf, die Reporter wieder ins Weiße Haus zu lassen. Das Wetter in Deutschland. Im Nordosten und Osten Regen, an den Alpen Schauer bei 13 bis 0 Grad. Tagsüber oft sonnig, im Osten und Nordosten etwas Regen, später trocken mit Auflockerungen bei maximal 15 Grad in Ostsachsen und 24 Grad an Rhein und Mosel. Am Samstag oft heiter, im Norden etwas Regen bis 29 Grad und am Sonntag wechselhaft bis 30 Grad. Das waren die Nachrichten.
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21: Und los geht's mit der A1 Lübeck-Hamburg. Dort wird in Höhe Norderelbbrücke in beiden Richtungen wegen eines Schwertransports bis 5 Uhr mehrfach kurzfristig gesperrt. Die A4 Erfurt Richtung Chemnitz ist zwischen Jena Zentrum und Stadtroda nach einem Unfall gesperrt. Die A4 Dresden-Görlitz ist zwischen Niederseifersdorf und Kodersdorf wegen Tunnelwartungsarbeiten bis 5 Uhr in beiden Richtungen gesperrt. Die Umleitung dort führt sie über die U4 und U5. Die A7 Kassel Richtung Hannover ist zwischen Dreieck Salzgitter und Derneburg Salzgitter wegen einer Nachtbaustelle bis Samstag jeweils zwischen 18 und 6 Uhr gesperrt. Die Umleitung führt über die U23. Die A7 Fulda Richtung Würzburg ist zwischen Bad Brückenau-Volkers und Bad Brückenau-Wildflecken wegen einer Baustelle bis ca. 1 Uhr gesperrt. Die Umleitung führt über die U54. Die A24 Berlin Richtung Hamburg ist zwischen Raststätte Linumerbruch Nord und Fähr Berlin nach einem Unfall gesperrt. Die Umleitung führt über die U41. Die A29 Oldenburg Richtung Ahlhorner Heide ist zwischen Wadenburg und Großen Kneten wegen einer Nachtbaustelle bis ca. 5 Uhr gesperrt. Vier Meldungen noch. Die A40 Duisburg-Essen ist zwischen Kreuz Duisburg und Kreuz Kaiserberg in beiden Richtungen wegen des Abrisses zweier Brücken bis zum 5. Oktober gesperrt. Die A40 Essen Richtung Dortmund ist zwischen Dreieck Bochum-West und Bochum-Zentrum wegen Bauarbeiten bis 5 Uhr gesperrt. Auf der A103 ist der Abzweig Zehlendorf stadteinwärts zwischen Philanderstraße und Kreuz Schöneberg wegen Wartungsarbeiten bis 5 Uhr gesperrt. Die A620 Saarluiser Brücken ist zwischen Saarbrücken-Klarental und Mahlstatter Brücke wegen Bauarbeiten in beiden Richtungen gesperrt. Ihnen, wo es geht, eine gute Fahrt, kommen Sie gut an Ihr Ziel.
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21: Mit Simeon Laux, hallo. In Tigray, im äußersten Norden Äthiopiens, droht der schwelende Konflikt zwischen Regierung und Rebellengruppen in einen Bürgerkrieg zu eskalieren. Rebellen der sogenannten Volksbefreiungsfront von Tigray haben den strategisch wichtigen Flughafen der Regionalhauptstadt Mekelle eingenommen. Es kam dort zu Kämpfen mit der äthiopischen Armee. Nun haben sich außerdem 7 Oppositionsmilizen gegen die äthiopische Regierung zusammengeschlossen. Und die Kämpfe, die könnten sich weiter ausbreiten und auch Nachbarländer erfassen, berichtet unsere Korrespondentin Karin Bensch aus Mekelle.
1: Soldaten mit geschulterten Gewehren patrouillieren in den Straßen von Mekelle, der Regionalhauptstadt von Tigray, ein Gebiet im äußersten Norden Äthiopiens. Die Streitkräfte aus Tigray haben die Kontrolle über den strategisch wichtigen Flughafen übernommen. Sie liefern sich an mehreren Orten heftige Kämpfe mit den äthiopischen Regierungstruppen. Viele Menschen in Tigray sind in großer Sorge, dass der brutale Bürgerkrieg, der erst vor 4 Jahren beendet wurde, nun wieder aufflammen könnte. Eine von ihnen ist Metin Yebra. Sie verkauft Hülsenfrüchte an ihrem Marktstand am Straßenrand. Ich habe Angst, dass sich die Situation von 2022 wiederholt. Wenn möglich, sollte der Konflikt friedlich gelöst werden. Im Krieg waren damals nach Schätzungen der Afrikanischen Union mindestens 600.000 Menschen getötet worden. Hintergrund war ein Kampf um die Macht in der Region. Soldaten der sogenannten Volksbefreiungsfront von Tigray kämpften gegen die äthiopische Armee. Dahinter stand auch ein politischer Kampf zwischen der Regionalregierung in Tigray und der äthiopischen Zentralregierung. Das Friedensabkommen von Pretoria beendete 2022 zwar die Kämpfe, zentrale Vereinbarungen wurden aber nicht umgesetzt, zum Beispiel die Entwaffnung der Streitkräfte von Tigray und die Rückkehr hunderttausender Vertriebener. Nach Kriegsende setzte die äthiopische Zentralregierung eine Übergangsverwaltung in Tigray ein. Doch vor wenigen Monaten erklärte die Volksbefreiungsfront von Tigray, sie wolle die Regierung der Region wieder selbst übernehmen. Die äthiopische Armee versuchte das zu verhindern mit Kämpfen und Drohnenangriffen. Hinzu kommt, dass sich vor einigen Tagen 7 bewaffnete Oppositionsgruppen landesweit zu einer Allianz zusammengeschlossen haben. Ihr Ziel? Sie wollen die Regierung des äthiopischen Ministerpräsidenten Abiy Ahmed stürzen. Mit dabei auch die Streitkräfte aus Tigray. Politische Beobachter warnen, dass ein neuer Konflikt in der Region Tigray schnell zu einem größeren Krieg eskalieren könnte. Zudem bestehe die Gefahr, dass sich die Kämpfe ausweiten könnten in die Nachbarländer Eritrea und Sudan, die die Rebellengruppe aus Tigray unterstützen. Damit könnte ein Flächenbrand entstehen, in der ohnehin schon krisengeschüttelten Region am Horn von Afrika. Zurück in Mekele, der Regionalhauptstadt von Tigray. Tserion Gashor ist hier zu Hause. Er sorgt sich, dass ein neuer Krieg die Menschen hier stark treffen könnte. Doch der Mann unterstützt auch die Machtbestrebungen der Rebellen in Tigray. Untätig herumzusitzen

0: Auch der IFO-Index, der die Stimmung in den deutschen Chefetagen abbildet, ist gerade zum 5. Mal gestiegen, wenn auch nur leicht, auf 89,9 Punkte. So hoch war er allerdings schon lange nicht mehr. Aber wie nachhaltig ist dieser Trend? Christine Bergmann ist dieser Frage nachgegangen.
1: Die Erholung der deutschen Wirtschaft setzt sich fort, sagt IFO-Präsident Clemens Fuest. Und verantwortlich dafür ist zum einen der Staat. Die Sonderprogramme für Verteidigung und Infrastruktur kommen jetzt in der Wirtschaft an.
2: Das sehen wir zum Beispiel in der Verteidigungsbranche, läuft es besser.
1: Aber, und das stimmt optimistisch, es sind eben nicht nur die Staatsausgaben, sagt Clemens Fuest.
2: Wir sehen auch eine gewisse Stabilisierung bei den Exporten, insbesondere nach Europa und in der Elektrobranche beispielsweise sehen wir, dass doch Geld ausgegeben wird für Elektrifizierung, für Digitalisierung. Da tut sich also ein bisschen was.
1: Allerdings sei die Erholung nicht in allen Branchen zu spüren, selbst innerhalb der Industrie nicht. Hier sei die Entwicklung zweigeteilt. In der Autoindustrie laufe es weiterhin schlecht. Fuest spricht deshalb von einem Aufschwung mit angezogener Handbremse in der Industrie. Und auch die Stimmung im Handel und in der Bauindustrie bleiben auf einem eher niedrigen Niveau.
0: Ja, durchwachsen also mit leichtem Aufwärtstrend. Aber was wäre, wenn plötzlich eine schwere Krise die deutsche Wirtschaft heftig und auf mehreren Ebenen gleichzeitig durchschüttelte? Das haben die Aufsichtsbehörden, die Bundesbank und BaFin erneut getestet. Über die Ergebnisse Ursula Mayer.
3: Die meisten deutschen Banken und Sparkassen haben sich beim diesjährigen Stresstest bewährt. Die Bundesbank und die Finanzaufsicht BaFin haben insgesamt rund 1.100 kleinere und mittlere Kreditinstitute getestet. Simuliert wurde eine jahrelange schwere Wirtschaftskrise, ausgelöst etwa durch einen Krieg, verbunden mit einem Energiepreisschock. Bundesbankvorstand Theurer sagte, insgesamt seien die Banken und Sparkassen widerstandsfähig genug, um so eine schwere Krise zu verkraften. BaFin-Exekutivdirektor Speer sagte, knapp 30 Geldhäuser seien bei dem Stresstest unter Druck geraten. Damit gäbe es halb so viele Ausreißer wie beim letzten Test vor 2 Jahren. Allerdings haben die Aufseher den Stresstest mittlerweile auch überarbeitet und verkleinert. Sie können Banken bei Problemen dazu auffordern, für künftige Krisen mehr Geld zur Seite zu legen und Mängel zu beseitigen.
0: An heißen Tagen können Straßen und Gleise Schaden nehmen, Starkregen setzt Häuser unter Wasser und bei Dürre fallen die Ernten kleiner aus als erhofft. Das alles haben wir in diesem Hitzesommer mehrfach erlebt. Die Folgen solcher Wetterextreme, die könnten Deutschland bis 2050 bis zu 900 Milliarden Euro kosten. Das schätzt das Deutsche Institut für Wirtschaftsforschung. Wie kann sich Deutschland also besser davor schützen? Darüber haben 3 Tage lang rund 1000 Menschen beim Extremwetterkongress in Hamburg beraten. Aus Klimaforschung, Wirtschaft und auch aus der Kommunalpolitik. Welche Antworten der Kongress geliefert hat, Jenny Witt zieht eine Bilanz.
4: Ernteausfälle, Schäden durch Sturzregen und Lieferengpässe wegen Niedrigwasser auf den großen Flüssen. All diese Dinge kosten Deutschland schon jetzt jährlich mindestens 11 Milliarden Euro, sagt Claudia Kempfert vom Deutschen Institut für Wirtschaftsforschung. Und Studien prognostizieren immense Kosten für die kommenden Jahre.
5: Eine davon zeigt uns, dass bis 2050 die kumulierten volkswirtschaftlichen Schäden in Deutschland von 280 bis 900 Milliarden Euro an Schäden summieren können. Hinter diesen Zahlen stehen zerstörte Infrastrukturen, Produktionsausfälle, Gesundheitskosten oder auch der Wiederaufbau, gerade wenn Schäden aufgetreten sind.
4: Aber die Forschung zeige auch, dass es sich lohne, in den Klimaschutz zu investieren. Für jeden ausgegebenen Euro würden sich knapp 2 bis 5 Euro an Nutzen ergeben, sagt die Wirtschaftsforscherin beim Kongress.
5: Jeder vermiedene Schaden ist ein ökonomischer Nutzen. Jede hitzeresiliente Stadt, jede besser geschützte Infrastruktur, jede Investition auch in Hochwasser- und Katastrophenschutz spart spätere Kosten. Klimaschutz und Klimaanpassung sind deshalb keine Belastung, sondern Investitionen in wirtschaftliche Stabilität, in Sicherheit und auch in Wettbewerbsfähigkeit.
4: Ihre Botschaft an die Politik? Zögern beim Klimaschutz kann sich Deutschland schon längst nicht mehr leisten. Gleichzeitig müssten Städte und Kommunen aber auch dringend den Bevölkerungsschutz verbessern, warnen die Experten beim Kongress. Denn wenn die Menschen bei Hitze oder Überschwemmung nicht mehr versorgt werden können, stünden Leben auf dem Spiel. In Krankenhäusern wären beispielsweise Stromausfälle durch Hitze oder Gebäudeschäden katastrophal. Viele bereiten sich jetzt vermehrt auf extremes Wetter vor. So auch das Universitäts-

0: Krebsklinikum Hamburg-Eppendorf, berichtet UKE-Klimamanager Frank Dzukowski.
1: Größter Knackpunkt übrigens Wasserversorgung. Wir haben sogar jetzt einen eigenen Notboom. Und ganz wichtig, wenn man da mal schaut, wir haben extrem Regenfälle. Auch da ist wieder die DIN mit den Regenfallrohren völlig überfordert. Das heißt, das Wasser kommt eben aufs Gelände. Wir müssen es wegkriegen. Wir kriegen mehr hier im Norden insbesondere auch Orkan. Das heißt, unsere uralten Gebäude müssen orkanstabil gemacht werden. Wir haben Blitzeinschläge. Wir haben eine superkritische Infrastruktur, ganz viel Schwachstromtechnik, Brandmelding und so weiter. Wir sind also wirklich vulnerabel in den Gebäuden.
0: Und die Berliner Charité hat kürzlich geübt, wie sie nach einer Woche extremer Hitze zurechtkäme. Da soll jetzt nachgebessert werden, weil es nicht genügend kühle Orte für Mitarbeiter oder Patienten gab oder auch weil nicht genügend Medikamente und Infusionslösung vorrätig waren. Gleichzeitig wurden beim Kongress viele konkrete Lösungen vorgestellt, darunter ein neuer Gebäudetyp aus Bayern, dessen Räume auch bei 40 Grad kühl und im Winter warm bleiben und das ganz ohne Heizung oder Klimaanlage. Innen bleibe es immer zwischen 22 und 26 Grad warm, sagt Norbert Gebeken, Präsident der Bayerischen Ingenieurekammer Bau.
2: Wir verschatten, das heißt, wir tragen keine solare Energie in das Gebäude ein. Das sind Balkone, umlaufende Balkone, tiefliegende Fensterleibungen. Das heißt, wenn die Sonne hochsteht, dann geht die Sonneneinstrahlung nicht ins Gebäude. Im Winter, ja, können wir sie nutzen. Dann haben wir Wandaufbauten, die die warme Temperatur drinnen halten im Winter.
0: Viele einzelne Maßnahmen werden schon jetzt entwickelt und umgesetzt. Städte und Kommunen entwerfen außerdem detaillierte Pläne, um die Folgen des Klimawandels abzupuffern. Aber der wird vermehrt zu Krisen führen. Daher ist im November in 10 Bundesländern eine Übung für eine Extremwetterkrise geplant. Bei der Lükex-Übung herrschen, laut dem Szenario, Dürre und eine Hitzewelle mit Temperaturen bis zu 45 Grad. Rund 180 Organisationen wollen testen, wie gut Schutzmaßnahmen und Kommunikation auch dann noch funktionieren. Und natürlich, wie die Versorgung der Menschen klappt, gerade wenn die Krankenhäuser überlastet sind, das Trinkwasser vielleicht knapp wird und es Stromausfälle wegen der Hitze gibt. Unter den teilnehmenden Ländern sind Sachsen, Brandenburg, Hamburg, Hessen, Niedersachsen und Nordrhein-Westfalen. Laut dem Bundesamt für Bevölkerungsschutz und Katastrophenhilfe soll es die bislang größte nationale Krisenmanagementübung in Deutschland werden.
3: Jenny Witt mit einem Bericht über den Extremwetterkongress in Hamburg.
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3: In Bayerns Seen breitet sich die invasive Quagga-Muschel rasant aus. Eigentlich kommt sie aus dem Schwarzen und dem Kaspischen Meer. Jetzt konkurriert sie hierzulande aber mit den Fischen um die Nahrung in unseren Gewässern. Helene Köck hat einen Fischer am Chiemsee getroffen, dem diese Entwicklung ziemlich zu schaffen macht.
5: Florian Lackerschmidt ist Berufsfischer am Chiemsee. Wenn er Renken fängt, hängen immer mehr Muscheln an seinen Netzen.
6: Das erste Mal so im Sommer 24 habe ich da beobachtet, dass unheimlich viele Muscheln da waren. Und das war dann irgendwie komplett zugewachsen. Und dann habe ich mir schon immer gedacht, irgendwie, meine Werte schon eine Auswirkung haben. Und jetzt reden wir aber vom ganzen See, also die ist jetzt überall.
5: Quaggamuscheln kommen aus der Gegend ums Schwarze Meer und sind in Bayern invasiv. In Franken, etwa im Main-Donau-Kanal oder dem Rotsee, sind sie schon seit mehreren Jahren zu finden. Vor kurzem wurden sie auch im oberbayerischen Ammersee, dem Starnberger See und 2024 im Chiemsee nachgewiesen. Das Problem? Quaggamuscheln haben hier kaum natürliche Feinde. Und wenn sie sich stark ausbreiten, können sie Nahrungsketten durcheinanderbringen. Finden die Renken am Chiemsee deshalb schon weniger zu fressen? Lackerschmidt ist besorgt.
6: Man sieht ja, die Fische haben jetzt, die sind spindeldürr, das ist alles ein riesen Scheiß.
5: Insgesamt kein gutes Jahr für den Fischer.
6: Ich glaube, dass die vielen Faktoren, was man im Wasser hat, unser Problem ist. Hitze, Niedrigwasserstand, dann die Muscheln noch dazu. Das ist, Gewässer sind ja alle gestresst, Auxiliesgewässer. Das ist ja nicht nur so, der Klimawandel, der betrifft uns ja da alle.
5: Für Tier- und Pflanzenarten, die ohnehin schon bedroht sind, können extreme Jahre wie heuer besonders drastische Auswirkungen haben. Franziska Back vom Landesbund für Vogel- und Naturschutz in Bayern sagt,
7: wenn zum Beispiel Tümpel austrocknen, was wir vielerorts beobachtet haben, dann verlieren Amphibien ihre Laichgewässer. Und wenn Bäche und Flüsse sehr wenig Wasser führen, wie es heuer vielerorts der Fall war über einen langen Zeitraum, dann gibt es dort einen Sauerstoffmangel in den Gewässern und dadurch geraten zum Beispiel auch die Fische unter Stress.
5: Dass sich invasive Arten wie die Quaggermuscheln ausbreiten, kann dann ein zusätzliches Problem sein. Professor Herwig Stiebor von der Ludwig-Maximilians-Universität hat im Sommer am Grund des Chiemsees an manchen Stellen 4000 Muscheln pro Quadratmeter gezählt. Der Forscher erwartet, dass sich dadurch im See einiges umschichten wird.
8: Der wird jetzt nicht umkippen und auch nicht sterben oder in irgendeiner Form schlechter sein, sondern er wird anders. Und wir wollen verstehen, wie wird er anders, in welche Richtung geht es.
5: Eine Aufgabe für die nächsten Jahre. Welchen Einfluss invasive Arten haben, lässt sich nämlich oft nur durch sehr genaue Beobachtung überhaupt beurteilen, um dann zu entscheiden, was zu tun ist, um bedrohte Tiere und Pflanzen zu schützen. In Bayern fordert der Landesbund für Vogel- und Naturschutz nach dem trockenen Sommer politische Unterstützung, um Moore, Auen, Feuchtwiesen und Gewässer zu erhalten und zu renaturieren.
3: Olympische Sommerspiele werden vorerst nicht in Berlin und Brandenburg stattfinden. Das hat Berlins regierender Bürgermeister Kai Wegner von der CDU gestern offiziell bestätigt. Nach der Abgeordnetenhauswahl gäbe es für die Berliner Olympiabewerbung keine realistische Chance mehr. Sowohl Linke als auch Grüne lehnen die Pläne als zu teuer ab. Wie der Rückzug Berlins von Sportlern und Politikern in Brandenburg aufgenommen wurde, fasst Thorsten Südow zusammen.
9: Die wettkampferprobte Ruderregatta-Strecke auf dem BC in Brandenburg an der Havel. Sie wird mit dem Rückzug der Olympiabewerbung von Berlin auf absehbare Zeit keine Olympia-Wettkampfstätte. Dieser Fakt sorge erstmal für Enttäuschung und auch etwas Traurigkeit, schildert Daniel Kaib, Oberbürgermeister von Brandenburg an der Havel.
10: Vor allem auch ganz viele junge Sportlerinnen und Sportler, die immer wieder auf unserer Regatta-Strecke erleben, die sagten, Mensch, Olympia in der eigenen Region, das wäre doch was. Und dieses Feuer, das hat man bei uns vor Ort gespürt, dass das in Berlin offensichtlich nicht funktioniert hat. Das ist bedauerlich und dass es jetzt so schnell nach der Wahl die Absage gab, das ist natürlich auch schade, insbesondere weil wir alle auf Samstag hingefiebert haben.
9: Am Sonnabend wird nun die Entscheidung über den deutschen Olympiabewerber nur noch zwischen Köln-Rhein-Ruhr und München fallen. Dass Berlin nun nicht mehr mit dabei ist, bedrückt den mehrfachen Kanu-Olympiasieger Jakob Schopf, der in Potsdam trainiert.
11: Das ist natürlich ein erschütterndes Gefühl für mich als Sportler, der Sport lebt und natürlich auch viel mitbekommt, was Olympische Spiele in ein Land an positiver Energie mit sich ziehen kann.
9: Den Zusammenhang zwischen dem Bewerbungsrückzug Berlins und dem starken Wahlergebnis der Linken bei der Abgeordnetenhauswahl am Sonntag sowie der Aussage der Spitzenkandidatin Elif Eralp, wonach sich die Entscheidung erledigt habe, kommentiert Brandenburgs Sportminister Gordon Hoffmann von der CDU nicht. Er stellt fest:
12: Ich bedauere es natürlich, dass wir damit nicht die Chance haben auf Olympia. Ich glaube, Berlin und Brandenburg wären gute Gastgeber gewesen und es wäre Rückenwind für den gesamten Sport in der Region gewesen. Aber wir müssen zur Kenntnis nehmen, dass die Bewerbung am Ende, obwohl ich sie für sehr gut halte nach wie vor, dass sie wahrscheinlich nicht erfolgreich gewesen wäre. Und insofern müssen wir damit umgehen.
3: Kultur. Es ist eine dieser Geschichten, bei der man kaum glauben kann, dass sie wirklich passiert ist. Sie spielt in der NS-Zeit in Hamburg in der Kunsthalle. Sogenannte entartete Kunst sollte aus dem Museum entfernt werden, aber dann wird ein Hausmeister zum Dieb. Die Hamburger Autorin und Illustratorin Andrea Offermann hat diese unglaubliche Geschichte nun als Graphic Novel herausgebracht. Larissa Dudek hat sie sich angeschaut.
13: Ein junges Mädchen mit ernstem Blick. Sie sitzt vor dichten grünen Palmen, in ihren Händen drei Zitronen. Das Bild heißt Teresina, gemalt hat es Anita Reh in den 20er Jahren. Direkt daneben hängt eines der vielen Selbstporträts der Künstlerin. Eindringlich, verletzlich blickt die 1885 in Hamburg geborene Anita Reh den Betrachter an. Diese beiden Bilder und fünf weitere der Künstlerin wären heute eigentlich nicht mehr da. Würden nicht mehr hier in der Hamburger Kunsthalle hängen, wenn die Nazis sie als entartete Kunst vernichtet hätten. Dass sie noch hier sind, haben sie einem Mann zu verdanken, dem Großvater von Cornelia Böhme-Immel.
14: Also es ist so gewesen, er hat ja selber nie was erzählt. Meine Großmutter war im Altenheim, es kam eine Dame, die über Hamburg Geschichte schreiben wollte. Und da hat meine Großmutter das erzählt. Da war ich ganz erstaunt, da habe ich gesagt, davon weiß ich nichts. Ja, sagt sie, das war so. Und er wollte eben nicht, dass es jemand weiß.
13: Cornelias Großvater war Wilhelm Werner. Hausmeister mit eigener Dienstwohnung in der Kunsthalle während der NS-Zeit. Wie er, ohne groß darüber nachzudenken, Anita Rehs Bilder rettete, das erzählt jetzt eine Graphic Novel. Der Stil? Sehr anschaulich und detailreich. Hell und dunkel bringen viel Atmosphäre, der Text geeignet für Kinder ab 10 Jahren. Auf einer Lesung in der Kunsthalle hat die Autorin es jetzt vorgestellt.
15: Schließlich sollte die Kommission für entartete Kunst auch die Hamburger Kunsthalle besuchen. Da wurde Herr Werner zum Dieb. Unbemerkt schlich Herr Werner sich ins Depot seines Museums und stahl 7 Bilder.
13: Wie Wilhelm Werner die 7 Bilder nachts heimlich in seiner Hausmeisterwohnung versteckte, wie die Nazis sie suchten und sogar in sein Wohnzimmer kamen, all das hat die Autorin durch Zufall erfahren. Es begann vor vielen Jahren mit einem Bild von Anita Reh.
16: Das Bild hat mich so begeistert, dass ich dann angefangen habe, über sie zu lesen. Und dann bin ich auf die Geschichte von Herrn Werner gestoßen. Und das zu lesen, dass er ihr Werk da gerettet hat, das hat mich so berührt. Und die Geschichte wollte ich unheimlich gerne erzählen.
13: Nach dem Krieg hingen Anita Rehs Bilder auf einmal wieder an den Wänden der Kunsthalle. Wilhelm Werner holte sie unter seinem Bett hervor und hing sie ohne große Aufregung einfach wieder auf. Nach seiner Pensionierung im Jahr 1952 ging Wilhelm Werner noch regelmäßig zu seinen Bildern. Oft mit seiner Enkelin Cornelia Böhme-Immel. Und die weiß genau, wie er auf das Buch reagiert hätte.
14: Ja, einen gewissen Stolz schon, wobei er selber gesagt hätte, meine Güte, was macht ihr für einen Aufwand um mich?
13: Theresina, die Selbstporträts und die anderen Bilder von Anita Reh haben ihren festen Platz in der Sammlung der Kunsthalle. Wie gut, dass Hausmeister Wilhelm Werner vor 90 Jahren zum Dieb wurde.
3: Larissa Dudek über den Comic Herr Werner wird zum Dieb, wie ein Hausmeister Kunst rettete, erschienen im Carlsen Verlag für 15 Euro.
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3: Braucht eine Organspende die ausdrückliche Zustimmung des Spenders? Über diese Frage haben die Abgeordneten im Bundestag jetzt erneut diskutiert. Konkret geht es um die mögliche Einführung der sogenannten Widerspruchsregelung. Die sieht vor, dass Erwachsene automatisch als Organspender gelten, außer sie widersprechen dem aktiv. Unser Gastautor heute ist Christoph Schwennecke, Politikchef bei T-Online. Er meint, die Widerspruchsregelung sei angesichts der hohen Zahl an Menschen, die ein Organ brauchen, dringend notwendig. Die aktuelle Regelung sei ethisch gut gemeint, produziere aber ein paradoxes Ergebnis.
17: Viele Menschen, das belegen Umfragen, sind grundsätzlich zur Organspende bereit, tragen diese Entscheidung aber niemals in ein Formular ein. Aus Bequemlichkeit, aus Gedankenlosigkeit, aus Nachlässigkeit. Ihr Schweigen wiegt damit am Ende schwerer als die ausdrückliche Hoffnung eines anderen Menschen auf ein Weiterleben. Es ist daher richtig, von dieser ausdrücklichen Zustimmung umzustellen auf eine allgemeine Organspende, der man aktiv widersprechen kann. Mit dieser Umkehr des Vorgehens bleibt die Souveränität über den eigenen Körper auch im Todesfall erhalten. Und mehr Menschen, die permanent an Maschinen hängen, würde gleichzeitig geholfen sein. Die allgemeine Organspende würde zudem Angehörige entlasten. Heute müssen diese in einer ohnehin furchtbaren Situation oft stellvertretend beantworten, was der Verstorbene vermutlich gewollt hätte. Klar ist, wer nicht spenden will, muss Nein sagen dürfen. Aber das dann eben auch tun. Denn warum soll das Schweigen eines Menschen schwerer wiegen als die letzte Hoffnung eines anderen?
3: Die Meinung von Christoph Schwennecke von T-Online. Ganz anders sieht es die Schwäbische Zeitung aus Ravensburg. Sie plädiert für aufgeklärte Selbstverantwortung und hält die Widerspruchsregelung für den falschen Weg.
18: Sie macht aus Schweigen Zustimmung. Doch freier Wille funktioniert nicht per Voreinstellung. Der bessere Weg ist unbequemer, aber ehrlicher. Der Staat sollte jeden regelmäßig zur Entscheidung auffordern und diese einfach dokumentieren. Auch die Kirchen sind hier gefragt. Organspende ist gelebte Solidarität und kann Leben retten. Freiheit heißt nicht, sich vor einer Entscheidung zu drücken. Freiheit heißt, Verantwortung zu übernehmen, für sich selbst und für andere.
3: Die Augsburger Allgemeine hält die Debatte Widerspruchs gegen Zustimmungsregelung für zu verengt. Das Blatt meint, sollte der neue Anlauf wieder scheitern, sei es Zeit für einen Kompromiss.
18: Die Gegner der Widerspruchslösung treten in ihrem Antrag etwa dafür ein, dass man nach dem 18. Geburtstag aufgefordert wird, seine Entscheidung zu treffen. Die Idee ist richtig, aber zu unverbindlich. Besser wäre, der Staat fordert nicht nur dazu auf, sondern macht diese Entscheidung, Organspende ja oder nein, verpflichtend. Eine Zustimmungslösung also, aber mit Entscheidungspflicht. Es wäre zumindest ein Fortschritt gegenüber dem Status quo.
19: Das waren die Standpunkte. Zusammengestellt hat sie diesmal Marei Beermann. 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
1: Um 1 Uhr mit Ronald Lessig. Israels Ministerpräsident Netanyahu hat den Angriff auf den Iran verteidigt. In der UN-Vollversammlung in New York sagte Netanyahu, es sei eine der leichtesten Entscheidungen gewesen, die er je habe treffen müssen. Aus der Nachrichtenredaktion Diane Batani.
2: Vor Beginn seiner Rede waren zahlreiche Delegierte aufgestanden und hatten den Saal verlassen. Dazu aufgerufen hatte die palästinensische UN-Vertretung. Sie warf Israel Völkermord und Kriegsverbrechen vor. Netanyahu bezeichnete die Protestierenden als moralische Feiglinge. Israel des Völkermords zu bezichtigen sei die größte Lüge des Jahrhunderts, sagte er. Netanyahu steht wegen des israelischen Vorgehens im Gazastreifen international weitgehend isoliert da. Rund um das Hauptquartier der Vereinten Nationen protestierten Demonstranten gegen seine Teilnahme an der UN-Generaldebatte.
1: US-Präsident Trump hat den chinesischen Präsidenten Xi zu einem Staatsbesuch im Weißen Haus empfangen. Bei dem Treffen in Washington ging es neben Streitpunkten wie künstlicher Intelligenz, Taiwan und dem amerikanischen Krieg gegen den Iran auch um den Handel zwischen den beiden Großmächten. Gegenseitige Zölle sind zunächst ausgesetzt, eine dauerhafte Einigung steht aber noch aus. Chinas Präsident Xi forderte außerdem einen regelmäßigen Dialog der Streitkräfte zur Krisenprävention. Eigentlich sollte Sachsen-Anhalt in Kürze den Vorsitz der Ministerpräsidentenkonferenz übernehmen. Stattdessen behält Rheinland-Pfalz den Vorsitz der MPK ein weiteres Jahr. Das haben die Regierungschefs der Länder beschlossen. Hintergrund ist der Wahlsieg der AfD in Sachsen-Anhalt und die Ungewissheit, wer künftig dort regiert. Laut dem MPK-Vorsitzenden Schnieder geht es darum, ein geordnetes Verfahren sicherzustellen. Die deutsche Fußballnationalmannschaft hat im ersten Spiel unter dem neuen Bundestrainer Jürgen Klopp ein Unentschieden geholt. Zum Nations League-Auftakt spielte die DFB-11 beim Gastgeber Niederlande 1:1. Aus Amsterdam, Michael Augustin.
3: Mit Leidenschaft und Einsatz. Deutschland spielte so, wie es sich der neue Bundestrainer gewünscht hatte. Aber die Mannschaft von Jürgen Klopp machte auch sehr viele Fehler. Und sie hatte Glück, als das Führungstor von Van Dijk nach Videobeweis zurückgenommen wurde. Und so ging das DFB-Team durch einen Treffer von Metscher in Führung. Danach vergab Adeyemi die große Chance zum 2:0. Die Niederlande kamen in der Nachspielzeit durch Gakpo zum verdienten Ausgleich. Am Sonntag geht es in der Nations League gegen Griechenland weiter.
1: Das waren die Nachrichten. Das Wetter in Deutschland. Im Nordosten und Osten Regen, an den Alpen Schauer bei 13 bis 0 Grad. Am Tage oft sonnig, im Osten und Nordosten etwas Regen, später aufgelockert, bei bis zu 15 Grad in Ostsachsen und 24 Grad an Rhein und Mosel. Am Samstag heiter bis 29 Grad, am Sonntag bis 30 Grad. Es ist 1:03 Uhr.
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4: Zunächst die A1 Lübeck-Hamburg. Dort wird in Höhe Norderelbbrücke in beiden Richtungen wegen eines Schwertransports bis 5 Uhr mehrfach kurzfristig gesperrt. Die A4 Erfurt Richtung Chemnitz ist zwischen Jena Zentrum und Stadtroda nach einem Unfall gesperrt. Die A4 Dresden-Görlitz ist zwischen Niederseifersdorf und Kodersdorf wegen Tunnelwartungsarbeiten bis 5 Uhr in beiden Richtungen gesperrt. Die Umleitung dort führt sie über die U4 und U5. Die A7 Kassel Richtung Hannover ist zwischen Göttingen und Göttingen-Nord nach einem Unfall gesperrt. Die Umleitung führt über die U5. Die A7 Kassel Richtung Hannover ist zwischen Dreieck Salzgitter und Derneburg Salzgitter wegen einer Nachtbaustelle bis Samstag jeweils zwischen 18 und 6 Uhr gesperrt. Die Umleitung führt über die U23. Die A7 Fulda Richtung Würzburg ist zwischen Bad Brückenau-Volkers und Bad Brückenau-Wildflecken wegen einer Baustelle weiterhin gesperrt. Die Umleitung führt über die U54. Die A29 Oldenburg Richtung Ahlhorner Heide ist zwischen Wadenburg und Großen Kneten wegen einer Nachtbaustelle bis ca. 5 Uhr gesperrt. Die A40 Duisburg-Essen ist zwischen Kreuz Duisburg und Kreuz Kaiserberg in beiden Richtungen wegen des Abrisses zweier Brücken noch bis zum 5. Oktober gesperrt. Die A40 Essen Richtung Dortmund ist zwischen Dreieck Bochum-West und Bochum-Zentrum wegen Bauarbeiten bis 5 Uhr gesperrt. Zwei Meldungen noch. Auf der A103 ist zwischen Abzweig Zehlendorf statt einwärts zwischen Philanderstraße und Kreuz Schöneberg wegen Wartungsarbeiten bis 5 Uhr gesperrt. Und die A620 Saarlouis Saarbrücken ist zwischen Saarbrücken-Klarental und Mahlstatter Brücke wegen Bauarbeiten in beiden Richtungen gesperrt. Ihnen eine gute Fahrt, kommen Sie gut an Ihr Ziel.
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4: Von NDR Info in Hamburg. Wir bringen Sie hier mit den aktuellen Nachrichten, Analysen und Interviews gut informiert durch die Nacht. Ich bin Simeon Laux. Willkommen. Nachrichten aus der Wirtschaft waren in den vergangenen Monaten vor allem von vielen Sorgen geprägt. Aber jetzt gibt es Anlass zum Aufatmen, zumindest etwas. Die Wirtschaft in Deutschland wächst wieder. Zu diesem Schluss kommen mehrere Forschungsinstitute in ihrer Gemeinschaftsdiagnose Herbst 2026, wie das so schön heißt, und sorgen so für einen Hoffnungsschimmer bei Unternehmen und auch in der Bundesregierung. Anja Dobrodinsky mit den Einzelheiten.
5: Das Bruttoinlandsprodukt wird in diesem Jahr wohl um 1,3% wachsen. Das ist doppelt so stark wie noch vor einem halben Jahr vorausgesagt. Die deutsche Wirtschaft hat sich robuster entwickelt als erwartet. Vor allem die Exporte sind gestiegen und auch die Industrieproduktion. Als Gründe nennen die Forschenden die robuste Weltkonjunktur und den Boom bei künstlicher Intelligenz. Nicht zuletzt gibt der deutsche Staat aktuell mehr Geld für Verteidigung aus. Im dritten Quartal hat sich die Erholung allerdings verlangsamt. Schuld ist unter anderem das Niedrigwasser. Auf dem Arbeitsmarkt kommt die Erholung nur verzögert an, so das Gutachten. Die Arbeitslosigkeit wird wohl erst einmal weiter steigen und erst in den kommenden Jahren sinken. Der ganze Aufschwung steht auf wackeligen Füßen, denn sowohl Unternehmen als auch private Haushalte sind sehr zögerlich mit ihren Investitionen. Als Gründe dafür sehen die Forschenden zum einen die hohen Energiepreise, zum anderen aber auch ein Hin und Her bei der Wirtschaftspolitik. Das koste Vertrauen und verursache Unsicherheit. Die Staatsschulden nehmen immer weiter zu, deshalb sehen die Forschungsinstitute auch keinen Spielraum für Tankrabatt und Co. Sie mahnen zudem Reformen bei der Sozialversicherung an. Für das nächste Jahr erwarten die Forschenden ein Plus beim Bruttoinlandsprodukt von 1,1%, für 2028 dann nur noch 0,4%. Das liege vor allem am zunehmenden Fachkräftemangel.
4: Vertiefen wir das Ganze noch etwas und blicken ausführlicher auf die Gründe für diese positive Entwicklung. Darüber hat mein Kollege Dirk Wagner vom Hessischen Rundfunk mit Clemens Fuß gesprochen. Er ist Präsident des IFO-Instituts in München und das hat auch an diesem Herbstgutachten mitgearbeitet. Und die erste Frage an Fuß war, wie er sich diesen Aufschwung erklärt.
6: Ja, zwei Gründe. Einmal ist die deutsche Wirtschaft doch resilienter, robuster als erwartet, was die Energiepreise angeht. Da war ursprünglich mit mehr Problemen gerechnet worden. Und dann zeigt sich auch, dass die Exporte doch ein bisschen besser laufen. Das war ja lange Zeit unser Sorgenkind. Exporte nach China gingen zurück. Die laufen immer noch nicht gut, aber Exporte insbesondere in andere europäische Länder laufen besser. Das heißt, die deutsche Wirtschaft hat ein bisschen Exportstärke wieder zurückgewonnen.
7: Jetzt lese ich aber trotzdem immer wieder Meldungen von Unternehmen, die pleite gehen, also die Insolvenz anmelden müssen. Oder von Firmen, gerade in der Automobilindustrie, die massiv Jobs abbauen. Wie passt das denn zu dieser Wirtschaftsprognose, die ja jetzt nach oben geht?
6: Ja, das ist eben eine heterogene Entwicklung. Es läuft unterschiedlich. In der Automobilbranche läuft es nach wie vor schlecht und es ist auch klar, dass es da Insolvenzen gibt. Aber es gibt andere Branchen, zum Beispiel die Elektrobranche, die profitiert vom Bau von Datenzentren, die profitiert, weil viele Unternehmen sich digitalisieren und die profitiert auch im Export. Das heißt, wir haben einfach einen Strukturwandel, sicherlich ein bisschen weg von Automobil, wo wir eben an Wettbewerbsfähigkeit verloren haben. Aber wir haben andere Bereiche, in denen läuft es besser. Für das Wachstum spielt natürlich auch eine große Rolle, dass der Staat Geld ausgibt. Der Anstieg der Staatsausgaben ist jetzt schuldenfinanziert. Und das wirft natürlich die Frage auf, wie nachhaltig ist das, ne? Und was machen wir mit den Zinsen, die wir da künftig zahlen müssen? Auch das treibt aber derzeit kurzfristig die Konjunktur.
7: Ja, dann nehmen Sie meine nächste Frage fast schon vorweg. Im Moment wird ja viel investiert von Seiten des Staates. Bundesfinanzminister Lars Klingbeil freut sich deswegen auch über dieses Wirtschaftswachstum, spricht von staatlichen Investitionen als Wachstumstreiber. Aber Sie haben es angesprochen, die schuldenfinanzierten Ausgaben, die werden irgendwann nicht mehr möglich sein, weil das Geld schlicht weg ist. Und dann?
6: Also erstmal sind es gar nicht so sehr die staatlichen Investitionen, sondern es sind Verteidigungsausgaben. Das ist ein bisschen was anderes. Mhm. Bei der Infrastruktur haben wir ja das Problem, dass die zusätzlichen Schulden, wenn überhaupt, dann teilweise in Investitionen fließen und sonst eher ins Stopfen von Haushaltslöchern. Aber all das treibt natürlich kurzfristig trotzdem das Bruttoinlandsprodukt in die Höhe. Nur ist eben die Frage, wie geht's langfristig weiter? Und das verweist eben darauf, dass es sehr wichtig ist, dieses Geld auch gut auszugeben. Im Verteidigungsbereich wäre es zum Beispiel so, wenn wir da mehr in Forschung und Entwicklung und neue Produkte, Drohnen, Flugabwehr, Entwicklung neuer Waffensysteme leiten würden, dann hätte das auch eine positive Ausstrahlung auf die sonstige Wirtschaft. Hingegen, wenn wir das Geld ausgeben für, ich sag mal, Produkte wie Panzer, die dann ja hoffentlich nur herumstehen, dann ist der Effekt eben kleiner. Und das gilt auch für die Infrastruktur. Die Schulden müssen wirklich in Infrastruktur laufen, sonst stehen wir hinterher mit höheren Zinsen, höheren Schulden, aber ohne sanierte Infrastruktur da. Hinzu kommt, dass wir eben das Ganze durch Strukturreformen ergänzen müssen. Wir brauchen wirtschaftspolitische Reformen in den Sozialsystemen, am Arbeitsmarkt, sonst wird das alles nur ein Strohfeuer.
7: Die Diskussion erleben wir ja auch gerade in der Politik. Sie haben gleichzeitig mit diesem Herbstgutachten auch Ihren monatlichen IFO-Geschäftsklimaindex vorgelegt. Da geht es immer um das Stimmungsbild bei etwa 9000 Unternehmen in Deutschland. Das wird da abgefragt. Und auch da sieht es offenbar gut aus. Also es scheint tatsächlich so ein bisschen standfester zu sein, was sich da gerade positiv entwickelt.
6: Genau, das ist positiv. Wir müssen allerdings sehen, dass wir auch aus einem tiefen Tal kommen. Also es ist immer noch so, dass uns mehr Unternehmen sagen, es läuft schlecht, als es läuft gut.
7: Dann doch.
6: Aber
7: ja.
6: Aber es sind eben nicht mehr ganz so viele. Also 5-mal in Folge ist jetzt der IFO-Index angestiegen. Das ist schon ein klares Signal für eine Konjunkturbelebung. Aber das heißt natürlich noch nicht, dass dieser Aufschwung auch nachhaltig ist. Das heißt, im Moment erwarten wir ja, dass im Jahr 2028 das Wachstum wieder heruntergeht. Mhm. Das hat unter anderem damit zu tun, dass die Erwerbsbevölkerung schrumpft. Es gehen sehr viele Menschen in Rente und wachsen wenig Junge nach. Und das müssen wir eigentlich kompensieren durch mehr private Investitionen, durch mehr Innovation. Aber da passiert noch zu wenig, weil viele Unternehmen dem Ganzen noch nicht so richtig trauen. Sie sehen, die Politik zögert wieder mit Reformen und dann wird auch nicht investiert.
7: Also das wäre auch ein Appell an die Politik von Ihrer Seite, wenn ich Sie da richtig verstehe, bei diesen Reformen, wie immer sie auch konkret aussehen mögen, jetzt nicht nachzulassen.
6: Genau, es ist legitim, über die genaue Gestalt von Reformen zu reden, aber wir müssen die Probleme lösen in den sozialen Sicherungssystemen. Da haben wir nun mal die Demografie und die Politik muss ein klares Signal geben, die Reformen werden fortgesetzt, diese Probleme werden angegangen, statt sie immer wieder auf die lange Bank zu schieben. Das wäre ganz wichtig, sonst wird das Vertrauen der Investoren nicht zurückkehren.
4: Einschätzungen von Professor Clemens Fußt, Präsident des IFO-Instituts in München.
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4: US-Präsident Donald Trump hat den chinesischen Präsidenten Xi Jinping im Weißen Haus zu einem Staatsbesuch empfangen. Künstliche Intelligenz, der andauernde Handels- und Zollstreit, die Ukraine, Iran und Taiwan. Die Liste der brisanten Themen zwischen den beiden Ländern, die ist ziemlich lang. Es gab also jede Menge Gesprächs- und Verhandlungsbedarf. Trump und Xi waren bei ihrem Aufeinandertreffen nun sehr bemüht, stabile Beziehungen und eine enge Freundschaft der beiden Länder zu demonstrieren. Und US-Präsident Trump hat dafür ganz schön aufgefahren, wie Samuel Jakisch aus Washington berichtet.
8: So viel Pomp und Gloria war noch nie für einen Staatsgast aus China in Washington. Begrüßung am Flughafen, roter Teppich, Nationalhymnen, Fanfaren und tieffliegende Kampfflugzeuge. Das Zeremonienprotokoll ist der Kern dieses Staatsbesuches. Auch in ihren Begrüßungsreden im Weißen Haus verweisen beide Staatschefs auf ihre glänzende Beziehung zueinander. Eine wahrhaft große Freundschaft verbinde ihn mit Chinas Staatschef Xi, sagt US-Präsident Trump. Und sein Gast aus Peking erwidert: Eine friedliche Koexistenz zwischen China und den USA sei das Ziel. Gesunder Wettbewerb zwischen beiden Nationen, so Xi, müsse nicht zwingend in einem Ringkampf enden, den einer gewinnt und der andere verliert.
9: Man arbeite an einer ausgeglichenen Handelsbilanz, weiß Donald Trump zu berichten. Doch gerade im Handelsstreit zwischen den beiden weltgrößten Volkswirtschaften ist bei diesem Besuch kein Durchbruch zu erwarten. Immerhin bis Mitte Januar soll es keine neuen Zölle und Ausfuhrbeschränkungen zwischen China und den USA geben, wurde bereits vorher bekannt. Doch darüber hinaus liegt man weit auseinander bei Handels- und Zollfragen und bei geopolitischen Konflikten. Vom Krieg im Nahen Osten bis zu den Waffenlieferungen der USA nach Taiwan. Umso wichtiger ist die symbolische Ebene dieses Staatsbesuches für beide Regierungschefs. Militärischer Appell, ausgedehnte Führung durchs Weiße Haus. Für die First Ladies stehen ein Museumsbesuch und ein Schulkinderchor auf dem Programm. Ihre Ehemänner führen ausgedehnte Gespräche, während draußen vor dem Weißen Haus eine Handvoll chinesischer, tibetanischer, uigurischer und Hongkonger Dissidenten demonstrieren. Drinnen geht es derweil auch um Industriepolitik. Die USA und China sind führend auf dem Sektor der künstlichen Intelligenz. Aus der Branche waren in den USA zuletzt Warnungen zu hören, das KI-Wettrüsten solle verlangsamt werden, um Risiken auszuschließen. Trump ist gegen staatliche Regulierung. Xi hätte nichts dagegen, wenn die USA im Technologierennen um die KI-Vorherrschaft einen Gang zurückschalten. Beide Staaten, so Xi, seien verantwortlich dafür, dass KI unter menschlicher Kontrolle bleibt und der Menschheit zugutekommt. Mehrere Unternehmenschefs aus der KI-Branche sind auch zum Staatsbankett im Weißen Haus eingeladen, das am Abend geplant ist. Am Freitag wird der Staatsbesuch fortgesetzt mit Teezeremonie, einer Tour durchs Nationalarchiv und jeder Menge prunkvoller Inszenierung.
4: Ja, und wir kommen von den USA zurück nach Deutschland und richten den Blick nach Thüringen. Dort fehlt es an Hausärzten, heute schon, und in Zukunft dürfte es noch schlimmer sein, wenn sich die Prognosen bewahrheiten. Nun gibt es längst Ideen, was Städte und Landkreise dagegen tun können. Eine Idee etwa, sie vergeben Stipendien an Studierende. Jan Breuer hat sich das angesehen und gelernt, dass die Aufgabe mit Geld allein nicht erfüllt ist, sondern dass Städte und Landkreise dranbleiben müssen am begehrten Medizinernachwuchs.
10: Praxistag für Benjamin Behrang in Triptis bei Gera.
11: Zeig mir nochmal, das sieht man schon gar nicht mehr. Ja. Fantastisch. Dann gucken wir nochmal am Oberarm. Da hat mir ein Beste drauf gemacht.
10: Benjamin studiert Medizin in Erfurt an einer privaten Hochschule. Seine Ausbildung finanziert er unter anderem mit einem Stipendium der Stadt Gera. 750 Euro im Monat, 5 Jahre lang. Im Gegenzug hat er sich verpflichtet, nach dem Studium mindestens 5 Jahre als Arzt in der Stadt zu arbeiten. Für Benjamin, der aus der Umgebung stammt, sind das erfüllbare Bedingungen.
12: Für diejenigen, die Freude daran haben, sich eher im Hausarztkontext niederzulassen und nicht zwingend in der Klinik arbeiten wollen, ist das eine super Idee und ein super Konzept, vor allem wenn sie wissen, wo sie hinwollen.
10: Mit dem Stipendium will Gera, 95.000 Einwohner, drittgrößte Stadt Thüringens, dem aufziehenden Ärztemangel entgegenwirken. Ein großer Teil der praktizierenden Mediziner ist über 60 und spätestens in 10 Jahren im Ruhestand. Oberbürgermeister Kurt Dannenberg.
13: In der Bevölkerungsentwicklung haben wir über die letzten 11, 12 Jahre keine Einwohner verloren. Insofern brauchen wir natürlich die Arztpraxen weiterhin.
10: Vor 2 Jahren hat die Stadt das Förderprogramm aufgelegt. Gera ist damit nicht allein. Auch der Kyffhäuser Kreis nördlich von Erfurt, knapp 72.000 Einwohner, hat ein ähnliches Programm. Angehende Medizinstudenten bekommen dabei 5 Jahre lang 500 Euro im Monat, wenn sie nach dem Studium zurückkehren. Das Landratsamt wirbt offensiv dafür, schreibt Gymnasiasten an und stößt auf ein wachsendes Interesse, sagt Landrätin Antje Hochwind-Schneider.
14: Vor 10, 12 Jahren, da habe ich noch viel mehr Jugendliche getroffen, die gesagt haben, wir möchten unbedingt weg. Jetzt hören wir ganz oft auch schon junge Leute, die sagen, ja, wir haben hier schon unsere Wurzeln, wir fühlen uns auch zu dieser Region verbunden, und wenn beruflich es möglich ist, ich hier Perspektiven habe, kann ich mir vorstellen, auch hier zu bleiben. Das ist schon ein Trend.
10: 4 Studenten erhalten bislang das Stipendium. Ob sich die Zahl vergrößert zum anstehenden Wintersemester, ist noch offen. 3 Bewerbungen werden im Moment geprüft, unter anderem von Silvia von Forra, der Arztlotsin des Landkreises. Sie hält Kontakt zu Bewerbern und Studierenden.
15: Ja, wir haben natürlich einen Anforderungskatalog, also nicht nur, dass die Interessenten oder Bewerber ihren Lebenslauf hierher schicken sollen und auch ihre Zeugnisse, sondern wir möchten auch gerne ein Motivationsschreiben, in dem sie ausdrücken, warum sie das Stipendium gerne haben möchten und was sie motiviert, dann auch hier im Kyffhäuser-Kreis zu arbeiten.
10: Im Kyffhäuser-Kreis fehlen derzeit 6 Allgemeinmediziner und sind 37% der praktizierenden Ärzte über 60. Medizinischen Nachwuchs eigenständig zu werben sei daher unverzichtbar, sagt Sylvia von Pfarrer. Thüringens Gesundheitsministerin Katharina Schenk unterstützt die kommunalen Stipendien.
16: Sie zeigen mir, dass die kommunale Familie mit mir gemeinsam findet, dass Gesundheitsversorgung eine Priorität sein sollte.
10: Auch das Land versucht, medizinischen Nachwuchs zu gewinnen, unter anderem mit der Landarztquote. Das sind 17 Medizinstudienplätze in Jena für Bewerber, die sich verpflichten, nach ihrer Ausbildung 10 Jahre im Freistaat zu arbeiten. Hinzu kommt eine Niederlassungsförderung für Praxisgründungen in medizinisch unterversorgten ländlichen Regionen. Der Landeszuschuss kann dabei bis zu 40.000 Euro betragen.
17: Kartoffeln, Äpfel, Kürbisse, das alles wird zurzeit geerntet. In der Uckermark gibt es traditionell aber auch große Felder, auf denen Tabak angebaut wird. Den Anbau von Tabakpflanzen, den gibt es dort schon seit 300 Jahren. Er kam mit den Hugenotten in die Uckermark. Und die Ernte, die läuft gerade auf Hochtouren. Martina Reulke war mit dabei.
18: Hier wird er sortiert, der Tabak aus 4 Raden. Die Blätter der Virgin gehen in die Zigarettenindustrie und werden bei vielen Marken zugemischt. Schließlich stehen hier seit über 300 Jahren Tabakpflanzen auf den Feldern rund um Schwedt. Heute erntet sie Landwirt Ralf Malzahn.
19: Das sieht man am besten an der Farbe. Das Blatt sollte eine lindgrüne Farbe haben und die Hauptrippe sollte weiß sein. Daran sieht man, dass die Pflanze fertig ist für die Ernte.
18: Momentan ist der Landwirt mit dem Ernteergebnis zufrieden, auch wenn in diesem Sommer viel beregnet werden musste.
19: Sieht momentan sehr gut aus eigentlich für dieses Jahr und ja, wir sind hoffnungsvoll.
18: 1,2 Millionen Tabakpflanzen stehen hier in Reih und Glied und die haben meist nur noch oben hellgrüne Blätter.
19: Die Pflanze reift von unten nach oben ab und wir müssen ja die reifen Blätter ernten. Und deshalb fangen wir von unten an und hören dann oben auf.
18: Und wenn die letzten Blätter geerntet werden, geht es zum Trocknen, sagt der Landwirt.
19: So, wenn der Tabak vom Feld kommt, dann kommt er hier in diese Trockenöfen, wo er innerhalb von 7 Tagen dann getrocknet wird, bei einer Temperatur von 32 bis 70 Grad. Dann ist er richtig trocken und zerbröselt, dann wird er praktisch wieder befeuchtet, dass er jetzt wieder so geschmeidig ist, wie er jetzt ist. Und kann dann sortiert werden.
18: 2 Tonnen Tabak am Tag werden in 4 Raden bei Schwedt sortiert und gehen dann weiter in die Zigarettenindustrie.
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17: Heinrich George war einer der großen Schauspieler der Weimarer Republik und Vater des Schauspielers Götz George. Heute, vor 80 Jahren, starb er in sowjetischer Gefangenschaft.
20: Ihr seht zur Erde. Ihr weint. Ach, er ist tot. Ach, George ist tot.
21: Heinrich George als Götz von Berlichingen. Eine Rolle, in der unzählige Male auf der Bühne sterben musste. Der Figur des rebellischen Ritters fühlt er sich so verbunden, dass er den jüngeren seiner beiden Söhne genauso, nämlich Götz, nennt. Spielen, im Theater, im Film, das ist der Lebensinhalt des Mannes, der bullige Präsenz mit Zartheit verbinden kann und binnen weniger Jahre zu einem der bekanntesten Schauspieler der Weimarer Republik wird. George arbeitet mit Regisseuren wie Erwin Piscator und Bertolt Brecht. Er spielt in Fritz Langs Stummfilm Metropolis und 1931 den unglückseligen Franz Bieberkopf in Berlin Alexanderplatz.
22: Wohin ich gehe, das wägt der Mietze nicht sagen. Er hat mir geschmissen aus dem Wagen. Durch den ist mir der rechte Arm abgefahren. Ich werde es ihm aber nicht nachtragen.
23: George war ein Schauspieler, der alles unmittelbar aus sich heraus schleuderte, ohne den Umweg über den Kopf oder irgendeine Spekulation.
21: Erinnerte sich seine Frau, die Schauspielerin Bertha Drews.
23: Er war ein Naturereignis. In dem Moment, wo er den Bühnenboden unter seinen Füßen spürte, ging mit ihm etwas vor. Ja, da konnten wir ihm nicht mehr folgen, da nahm er es aus der Luft. Fantasie nennen wir das, ne?
21: War Heinrich George zuvor Unterstützer der Kommunistischen Partei, wird er nach der Machtübernahme durch die Nationalsozialisten schnell Teil von deren Propagandamaschinerie. Er übernimmt Rollen in Machwerken wie Hitlerjunge Quecks oder Jud Süß, wird Staatsschauspieler. 1938 überträgt ihm Joseph Goebbels die Leitung des Berliner Schillertheaters. Dort beschäftigt er auch Mitarbeiter, die aus politischen Gründen oder wegen ihrer jüdischen Herkunft auf der schwarzen Liste des Regimes stehen. George gilt als besonders wertvoll und genießt als gottbegnadeter Künstler besonderen Schutz. Nach dem Zusammenbruch der NS-Herrschaft wird er wegen profaschistischer Agitation denunziert, verhaftet und kommt schließlich ins sowjetische Speziallager Sachsenhausen. Wenn sie ihm verbieten zu spielen, werde er sterben, sagt er. Aber er darf spielen, mit anderen Häftlingen zusammen, auch vor sowjetischen Soldaten. Seinen Text lernt er dafür auf Russisch.
1: Er wurde für die große Mühe entschädigt durch leidenschaftlichen Applaus der Rotarmisten, die etwas spürten von der genialen darstellerischen Größe dieses Mannes.
21: Elmar Banz war Schauspieler und Sanitäter im Lager. Er kannte George, der sich einer Blinddarmoperation unterziehen musste und sich nicht mehr davon erholte. Oh.

0: Nach einem kurzen Zustand der Ermattung richtet er sich in seinem Strohsack noch einmal auf und mit der letzten Kraft, die er zu vergeben hatte, ruft er den Namen seines Sohnes Götz.
1: Kurz darauf stirbt Heinrich George am 25. September 1946, heute vor 80 Jahren.
2: Der Stichtag von Silke Hennig.
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4: Mit Jan Möller. Ja, unterhaltsam war schon mal das Debüt von Jürgen Klopp als Fußball-Bundestrainer. Und fast hätte es auch mit dem Sieg geklappt, aber nur fast. 1:1 gegen die Niederlande in Amsterdam. Das erste Tor haben die Niederländer erzielt, das zählte aber nicht. Und dann in der 32. Minute der erste Treffer fürs deutsche Team in der Ära Jürgen Klopp.
5: Balleroberung der Deutschen. Brown auf der halblinken Seite. Amiri bietet sich an, aber ein Niederländer liegt am Boden. Und jetzt stoppt Amiri, aber Kimmich spielt den Ball nicht im Seitenaus. Pfiff des Publikums. Chippass auf Treu, der ist im 16er, hat viel Pass. Treu legt ab, Adeyemi versucht es mit der Hacke, dann das Tor! Metscher! Felix Metscher mit dem 1:0 für Deutschland!
4: Und das in einer Drangphase der Gastgeber, die dann auch in der zweiten Hälfte öfter am Drücker waren. Und in der Nachspielzeit war es dann auch soweit, der Ausgleich 1:1, das ist schon in Ordnung, findet auch Klopp.
6: In der Zukunft müssen wir knappe Spiele gewinnen. Im Moment müssen wir so spielen, dass wir verstehen, wie das genau aussehen soll gegen unterschiedliche Gegner, was wir da machen, wie wir als Mannschaft zusammenfinden. Und da waren tolle erste Schritte dabei.
4: Ärgerlich allerdings, Jamal Musiala hat sich schon beim Aufwärmen verletzt. Kai Havertz dann gleich in der ersten Halbzeit. Beide werden wohl am Sonntag im zweiten Spiel gegen Griechenland fehlen. Die Griechen haben zum Auftakt 2:1 in Serbien gewonnen. Von der Nations zur Euroleague, das ist die Königsklasse im Basketball und da ist der einzige deutsche Club, der FC Bayern, mit einem knappen Sieg gestartet, 86:84 gegen Hapoel Tel Aviv. Das Spiel hat in Bulgarien stattgefunden, in Sofia. Um ein Haar hätten die Münchner da einen 18-Punkte-Vorsprung verspielt, aber dank eines Dreiers von Johannes Vogtmann hat es am Ende gerade so gereicht. In der Basketball-Bundesliga hat der Titelverteidiger Alba Berlin auch sein zweites Spiel gewonnen, 94:83 gegen Frankfurt. Und auf dem Weg zum zweiten Sieg waren auch die Rostock Seawolves, aber die haben es dann nicht geschafft. In Ludwigsburg haben sie noch knapp verloren mit 78:81. Tobias Blank.
7: Von Beginn an waren die Seawolves in diesem Auswärtsspiel wach und treffsicher. Erspielten sich schnell einen 10-Punkte-Vorsprung im ersten Viertel, der dann aber im Laufe des Spiels immer ein wenig kleiner wurde. Angepeitscht vom lautstarken Publikum steigerten sich die Ludwigsburger und nach vielen Fehlern der Rostocker im Schlussviertel konnten die Gastgeber 36 Sekunden vor dem Ende der Partie erstmals in Führung gehen. Mit dem letzten Wurf der Partie hätten die Rostocker noch einmal ausgleichen können, doch Copeland vergab den Distanzwurf.
4: Und so holt Ludwigsburg also den ersten Sieg und noch ein Spiel gab es am Abend, da ist dann auch Rasta Fechter in die BBL-Saison gestartet und gegen Bamberg haben die Niedersachsen eine richtige Klatsche kassiert, 67:108. Die Bamberger wiederum hatten ihr erstes Spiel noch haushoch beim FC Bayern verloren. Dann haben wir noch ein Ergebnis vom Handball, da ist der HC Erlangen ins Achtelfinale des DHB-Pokals eingezogen durch einen 29:26 Erfolg beim TVB Stuttgart. Und zum Schluss noch zum Radsport. In Montreal in Kanada laufen in dieser Woche die Straßenweltmeisterschaften. Der Superstar Tadej Pogacar ist nicht dabei, aber der beste deutsche Profi Florian Lipowitz wird am Start sein am Sonntag im Straßenrennen der Männer, das auch ansonsten stark besetzt ist. Einen Tag vorher sind schon die Frauen dran und bis dahin steht der Nachwuchs im Blickpunkt. Holger Gersker ist für uns in Kanada und hat das U23-Rennen der Frauen verfolgt.
8: An einem kühlen, aber sonnigen Vormittag war dieses U23-Rennen ein hartes Ausscheidungsfahren. Nach 8 der 10 Runden konnten nur noch 17 der weit über 100 Starterinnen vorn dabei sein. Aus dem deutschen Quartett hielt sich Justina Czapla in der ersten Gruppe. Die dritte der deutschen Meisterschaften versuchte Kräfte zu sparen, vermied die Verwicklung in die vielen Stürze und konnte dann doch der entscheidenden Attacke nicht folgen. Eingangs der letzten Runde versuchte es die 22-Jährige nochmal allein der Spitzengruppe hinterher zu jagen, ohne Erfolg. So war es am Ende ein guter, aber nicht überragender 9. Platz für Justina Czapla. Gewonnen hat überraschend eine der Jüngsten im Feld, die erst 19-jährige Viktoria Chladonova aus der Slowakei im Zweiersprint gegen die favorisierte Isabella Holmgren. Die Kanadierin war immerhin in diesem Jahr 7. beim Giro d'Italia und 8. der Tour de France.
4: Ja, und Stichwort Tour de France, am Sonntag dann wie gesagt das erste große Rennen von Florian Lipowitz, der war ja bei der Tour im Sommer schwer gestürzt.
2: Jan Möller war das mit den Infos aus dem Sport.

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1: Um 1.30 Uhr mit Ronald Lessig. Israels Ministerpräsident Netanyahu hat Vorwürfe des Völkermords in Gaza energisch zurückgewiesen. In einer Rede vor der UN-Vollversammlung rechnete Netanyahu mit Kritikern ab. Aus New York Martin Ganselmeier.
2: Als Netanyahu ans Rednerpult trat, verließen die Delegierten vieler Staaten unter Protest den Saal. Netanyahu erwiderte kämpferisch, wenn noch weitere moralische Feiglinge im Saal sind, geht jetzt bitte raus. Die dann folgende 40-minütige Rede glich in weiten Teilen einem Wahlkampfauftritt. Den von Palästinenserpräsident Abbas geäußerten Vorwurf, Israel führe einen Völkermordkrieg im Gazastreifen, nannte Netanyahu die größte Lüge des Jahrhunderts. Israel begehe keinen Völkermord, sondern habe Völkermord verhindert.
1: Im Bundestag hat es einen neuen Anlauf für eine Reform bei der Organspende gegeben. Die Abgeordneten berieten in erster Lesung über den Gesetzentwurf einer parteiübergreifenden Gruppe, die sich für die sogenannte Widerspruchslösung einsetzt. Was das genau bedeutet, erklärt Hauptstadtkorrespondentin Birte Sönnigsen.
3: Sie wollen die bisherige Regel im Prinzip umdrehen. Das heißt, sie wollen, dass in Zukunft erwachsene Menschen grundsätzlich als Organspender oder Organspenderin gelten. Es sei denn, sie widersprechen zu Lebzeiten aktiv. Das kann man dann digital im Organspenderegister hinterlegen, auch einfach einen Zettel im Portemonnaie haben und sagen, nein, ich möchte kein Organspender sein. Man kann auch mit Angehörigen darüber reden, weil die sollen bei der Widerspruchsregelung auch einbezogen werden und gefragt werden, hat der Verstorbene seinen Willen geäußert oder nicht? Und wenn ja, was hat er gesagt?
1: Drogenhandel, Geldwäsche oder Betrug. Damit verdienen Kriminelle oft viel Geld. Für die Behörden soll es künftig einfacher sein, illegal erworbenes Vermögen zu beschlagnahmen. Der Bundestag hat beschlossen, eine entsprechende EU-Richtlinie umzusetzen. Ziel ist es, die grenzüberschreitende Zusammenarbeit zu verbessern, um Vermögen von Kriminellen leichter aufzuspüren und einzuziehen. Dem Gesetz muss noch der Bundesrat zustimmen. Journalisten von CNN und MS Now haben offenbar wieder Zugang zum Weißen Haus in Washington. Nach Angaben der US-Medien sind ihre Reporter wieder auf das Gelände gelassen worden. Außerdem hieß es von der US-Regierung, dass auch Journalisten der Plattform Politico wieder Zutritt hätten. Zuvor waren die drei Medien ausgeschlossen worden. Ein Bundesrichter forderte die Regierung aber dazu auf, die Reporter wieder ins Weiße Haus zu lassen. Das Wetter in Deutschland. Im Nordosten und Osten Regen, an den Alpen Schauer bei 13 bis 0 Grad. Am Tage oft sonnig, im Osten und Nordosten etwas Regen, später Auflockerungen bei bis zu 15 Grad in Ostsachsen und 24 Grad an Rhein und Mosel. Am Samstag oft heiter, im Norden etwas Regen bis 29 Grad, am Sonntag wechselhaft bis 30 Grad. Das waren die Nachrichten.
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4: Die A1 Lübeck-Hamburg wird in Höhe Norderelbbrücke in beiden Richtungen wegen eines Schwertransports bis 5 Uhr mehrfach kurzfristig gesperrt. Die A4 Erfurt Richtung Chemnitz ist zwischen Jena Zentrum und Stadtroda nach einem Unfall gesperrt. Die A4 Dresden-Görlitz ist zwischen Niederseifersdorf und Kodersdorf wegen Tunnelwartungsarbeiten bis 5 Uhr in beiden Richtungen gesperrt. Die Umleitung führt sie dort über die U4 und U5. Die A29 Oldenburg Richtung Ahlhorner Heide ist zwischen Wadenburg und Großen Kneten wegen einer Nachtbaustelle bis ca. 5 Uhr gesperrt. Die A40 Essen Richtung Dortmund ist zwischen Dreieck Bochum West und Bochum Zentrum wegen Bauarbeiten noch bis 5 Uhr gesperrt. Zwei Meldungen noch, die A103, dort ist auf der Abzweigung Zehlendorf stadteinwärts zwischen Philanderstraße und Kreuz Schöneberg ist deswegen Wartungsarbeiten bis 5 Uhr gesperrt. Und die A620 Saar-Louis-Saarbrücken ist zwischen Saarbrücken-Klarental und Mahlstädter Brücke wegen Bauarbeiten in beiden Richtungen gesperrt. Ihnen eine gute Fahrt, kommen Sie gut an Ihr Ziel.
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4: Mit Simeon Laux, hallo. Bei der UN-Generalversammlung zeigt sich die Welt im Kleinen. Auch der Streit, den es zwischen einzelnen Staaten gibt, wird hier im großen Saal im Hauptquartier der Vereinten Nationen in New York ausgetragen. Und so fand sich auch der Nahostkonflikt auf dieser Weltbühne am East River wieder. Denn dort haben jetzt Palästinenserpräsident Abbas und Israels Regierungschef Netanyahu ihre Reden gehalten. Was sie zu sagen hatten, fasst Ute Scheins zusammen.
5: Bereits vor Netanjahus Auftritt gab es Proteste vor der UN. Der New Yorker Bürgermeister Mamdani hatte im Sommer sogar prüfen lassen, ob er ihn bei der Einreise festnehmen kann. Doch eine rechtliche Prüfung habe ergeben, dass es für ihn nicht möglich sei, schrieb Mamdani damals auf X. In der Vollversammlung verließen Dutzende Diplomaten demonstrativ den Saal, als Netanjahu ans Rednerpult trat. Für sie hatte der israelische Staatschef nur Spott übrig.
6: Before I begin, just a quick announcement.
5: Bevor ich anfange, nur eine kurze Ankündigung. Wenn hier noch mehr moralische Feiglinge sind, können die jetzt auch gehen.
6: Thank you very much.
5: Israel sei von Feinden umgeben und hätte sich immer wieder verteidigen müssen. Netanjahu zählte frühere Kriege und Terroranschläge auf, auch den Hamas-Angriff im Oktober 2023. Den Vorwurf eines Genozids an der palästinensischen Bevölkerung im Gazastreifen wies er als größte Lüge des Jahrhunderts zurück. Israel habe keinen Genozid begangen, sondern verhindert. Den Angriff Israels auf den Iran rechtfertigte er mit der Bedrohung, die von dem Land ausgehe.
6: For me. It was one of the easiest decisions.
5: Für mich war das eine der leichtesten Entscheidungen als Premierminister. Wenn wir es nicht getan hätten, wären wir alle tot.
6: We'd all be dead.
5: Netanjahu betonte, Israel habe keine andere Wahl, als zu kämpfen und zu siegen. New Yorks Bürgermeister Mamdani griff er scharf an und warf ihm vor, antisemitische Stimmung zu verbreiten.
6: Mr. Mamdani,
5: Sie haben versucht, mich zum Schweigen zu bringen. Sie können die Wahrheit nicht zum Schweigen bringen.
6: You can't silence the truth.
5: Palästinenser Präsident Abbas dagegen konnte nur per Videobotschaft zur Vollversammlung sprechen. Die US-Regierung hatte ihm das Visum verweigert. Abbas warf Israel Völkermord und Vertreibung vor. Sein Volk werde durch die israelische Besatzung im Gazastreifen Tötung, Zerstörung und Hunger ausgesetzt. Es sei eine humanitäre Katastrophe. Zudem beschleunige sich im besetzten Westjordanland der Ausbau israelischer Siedlungen. Der Terror durch Siedler eskaliert unter dem Schutz der Besatzungsmacht, während der Landraub, die Zerstörung von Häusern, Kontrollen an Checkpoints und Razzien weitergehen. Abbas warnte, dass die Zersiedlung der Palästinensergebiete eine Zwei-Staaten-Lösung immer schwieriger mache. Dabei hatte sich die Mehrheit der Generalversammlung im vergangenen Jahr genau dazu bekannt. Abbas hält an seiner Vision des Friedens weiter fest. Ein palästinensischer Staat, der neben Israel besteht, und ein palästinensisch-israelischer Frieden, der den Weg bereitet für Zusammenarbeit, Wohlstand und Sicherheit für alle. Abbas zeigte sich enttäuscht, dass sich die Lage für die Palästinenser nicht verbessert habe. Er forderte, dass der Friedensplan weiter umgesetzt wird und warf Israel vor, sich nicht daran zu halten. Die Palästinenser hätten ihre Zusagen erfüllt und Reformen umgesetzt. So würden zum Beispiel zum ersten Mal seit 20 Jahren Parlamentswahlen in den palästinensischen Gebieten stattfinden.
0: Wirtschaft.
7: Kommende Woche Donnerstag soll der neue Tankrabatt in Kraft treten. Geschätzte 2,5 Milliarden Euro soll die umstrittene Subvention kosten. Damit will die Bundesregierung unter anderem Berufspendlerinnen und Pendler in Zeiten stark gestiegener Spritpreise entlasten. Millionen Menschen müssen regelmäßig weite Strecken zur Arbeit fahren, Sie ja vielleicht auch, und trotz aller Diskussionen um die Verkehrswende noch immer und vor allem mit dem Auto. Wer wie weit und mit welchem Verkehrsmittel unterwegs ist, das wissen Statistiker und Forschende. Sven Kästner aus der ARD-Wissenschaftsredaktion hat nachgefragt und dabei auch erfahren, welche Folgen die langen Wege für Gesundheit und Sozialleben haben.
8: Stop and go im morgendlichen Berufsverkehr, Alltag in Deutschland. Etwa 38 Millionen Menschen pendeln regelmäßig zur Arbeit. Jeder und jede Fünfte muss dafür weiter als 25 Kilometer fahren. Fast 2 Millionen Menschen arbeiten sogar 50 und mehr Kilometer vom Wohnort entfernt.
9: Wir wissen, dass hochqualifizierte Erwerbstätige tendenziell weiter pendeln. Wenn wir das nach Berufen fassen, dann haben wir vor allem Personen, die Führungskräfte sind oder in akademischen Berufen arbeiten, die weiter pendeln. Die kürzesten Wege sind Personen in Dienstleistungsberufen, Verkäufer, aber auch Personen in land- und forstwirtschaftlichen Berufen.
8: Christian Wingerter vom Statistischen Bundesamt hat die Zahlen aus der amtlichen Arbeitskräfteerhebung und dem Mikro

0: Prozent zurückgegangen, also ein weniger als 1 Prozentpunkt Veränderung.
1: Großstädter steigen nur für etwa ein Drittel ihrer Berufswege ins Auto, Menschen auf dem Land dagegen für 2 Drittel, weil Bus oder Bahn dort nur selten fahren. Die Daten gehen aus der jüngsten Ausgabe des Berichts Mobilität in Deutschland des Bundesverkehrsministeriums hervor. Etwas Wirkung zeigt das Deutschland-Ticket. Das hat Ilka Dubernet vom Institut für Verkehrsforschung am Deutschen Zentrum für Luft- und Raumfahrt in einer neuen Erhebung festgestellt.
2: Was wir zum Beispiel für das Deutschland-Ticket sehen können, ist, dass wir einen Zuwachs, wenn das Angebot da ist, auch in den Regionalzügen haben, dann Leute mit dem Deutschland-Ticket reinpendeln zum Arbeitsort.
1: Spätestens seit der Corona-Pandemie hat sich für manche Berufsgruppen auch die Arbeit zu Hause etabliert. Homeoffice-Regeln haben das Pendeln verändert.
2: Die Wahl des Verkehrsmittels bleibt in etwa die gleiche, aber es werden weniger Wege zurückgelegt und auch die gefahrenen Kilometer gehen zurück. Jedoch können wir auch sehen, dass die Leute, die viel im Homeoffice arbeiten, dafür längere Wege zur Arbeit haben.
1: Heißt, wer die Möglichkeit hat, von zu Hause zu arbeiten, fährt vielleicht nur ein- oder zweimal pro Woche ins Büro. Deshalb steigt die Bereitschaft, einen Job weiter weg vom Wohnort anzunehmen. Die gefahrenen Kilometer pro Woche bleiben dann gleich. Heiko Rüger beschäftigt sich am Bundesinstitut für Bevölkerungsforschung mit den Folgen des Pendelns. Studien zeigen Risiken für die Gesundheit.
3: Je länger der Pendelweg, desto tendenziell höher ist auch das Stressempfinden und desto häufiger sind dann auch gesundheitliche Beschwerden. Und man hat zum Beispiel gesehen, dass Aspekte wie Erschöpfung, Schlafstörungen, Müdigkeit, psychosomatische Beschwerden zunehmen.
1: Dazu kommt, wer lange Strecken pendelt, hat weniger Zeit für Freunde und Ehrenamt, kann vor allem aber Familie und Beruf schlechter vereinbaren. Noch immer sind es überwiegend Frauen, die nach der Geburt eines Kindes im Job zurückstecken und länger zu Hause bleiben als Männer. Steigen Sie dann wieder ins Berufsleben ein, entscheiden Sie sich oft für eine Beschäftigung näher am Wohnort als vorher.
3: Die neuen Arbeitsstellen werden jetzt nicht unbedingt danach ausgewählt, dass ein besonders guter Match zu meinen Qualifikationen da ist, sondern es ist eine pragmatische Entscheidung. Und das führt dann dazu, dass dann eben auch diese Mütter dann im Nachgang weniger verdienen.
1: Ob die gestiegenen Spritpreise mehr Pendelnde zum Umstieg auf Bus und Bahn bewegen, dazu liegen bisher keine Studien vor.
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5: Die Preise für Strom und Wärme kennen zurzeit nur eine Richtung: nach oben. Die erneute Eskalation im Nahen Osten, die sorgt für Unsicherheit auf den Energiemärkten. Wirtschaft und Verbraucher ächzen unter den hohen Strom- und Heizkosten. Deutschland ist abhängig, und zwar von Importen. Aber es gibt auch Regionen, in denen es anders läuft. Ländliche Gemeinden zum Beispiel, die ihre Energieversorgung in die eigene Hand nehmen. Ein Beispiel, das kleine Dorf Feldheim im brandenburgischen Fläming. Es erzeugt seinen Strom und seine Wärme komplett selbst, und zwar aus erneuerbaren Quellen vor Ort. Claudia Baradoy hat Feldheim für ihre Deutschland-Reportage besucht.
6: Auf den ersten Blick ist Feldheim ein Dorf wie viele andere. Links und rechts der mit Linden gesäumten Hauptstraße, die kleine Dorfkirche, niedrige Backsteinhäuser. Und doch kommen Besucher aus aller Welt in das Energiewunder im Fläming. Wind, Mais und Getreide. Mehr brauchen die Einwohner nicht, um ihren eigenen Strom und ihre eigene Wärme zu produzieren. Auf dem Gelände der Agrargenossenschaft schlägt das Herz des Dorfes. Die Biogasanlage versorgt den Ort im Winter mit Wärme. Statt den angebauten Mais und das Getreide billig zu verkaufen, nutzen die Feldheimer beides als Brennstoff, erklärt der Vorsitzende der Agrargenossenschaft Sebastian Herbst.
7: Der große Motor, ja, in seiner Lautstärke. Neben dem Motor ist der Abgaswärmetauscher. Dort wird die Hauptwärme aufgefangen und die Wärme geht dann hier rüber. Über eine Wärmeleitung und dann ab ins Feldheim-Energienetz für die Haushalte.
6: Das spart massenhaft Heizöl und hält die Kosten niedrig. Der Maisbunker sichert die Versorgung das ganze Jahr über ab, unabhängig von der Erntezeit. Er muss immer voll sein.
7: Hier sehen wir jetzt mal den Maisbunker. Hier sehen wir unsere schöne Maissilage, die wir produziert haben. Wichtig ist, dass man einen schönen Körneranteil dabei hat. Das ist dann die Stärke, die Energie. Sie können auch mal riechen.
8: Riecht vergoren.
7: Riecht nach Landwirtschaft.
6: Rund um den Ort stehen 52 Windräder. Schon eines davon reicht, um die 130 Einwohner mit Strom zu versorgen. Der Überschuss wird ins Netz eingespeist und versorgt tausende Haushalte außerhalb.

0: des Dorfes. Dass die Windräder manchmal laut sind, stört hier keinen, sagt Einwohner Siegfried Kappert.
1: Wir stehen alle gänzlich für die erneuerbaren Energien. Das ist unsere Zukunft und da lassen wir uns auch nicht abbringen. Und das haben wir gemeinsam auf den Weg gebracht. Bei uns gab es keine Protestierer. Wir wussten zwar vom Anfang nicht, wie weit wir gehen oder was wir hier erreichen, denn wir hatten kein Vorbild, wo wir hingehen konnten. Wir mussten selbstständig handeln und das haben wir geschafft.
0: Die Geschichte Feldheims beginnt nach der Wiedervereinigung, als LPGen und Betriebe reihenweise den Bach runtergehen. Der Bauingenieurstudent Michael Raschemann kommt damals nach Feldheim mit der Idee, auf dem windigen Hochplateau des Dorfes Windräder aufzustellen.
2: Diese moderne Art von Stromerzeugung, die war noch so weit weg, dass die Feldheimer gesagt haben, naja, ach, wo soll denn sein? Ach, da hinten. Ach, den soll man machen. Und ich glaube, das ist wahrscheinlich auch so eine Mischung aus, das wird wahrscheinlich eh nichts und dem Traum wird es nicht zu gewesen ist. Aber für mich hat es ja ausgereicht, dass die Gemeindevertretung gesagt hat, dann mach doch mal und probier.
0: 1995 gingen die ersten 4 Windräder ans Netz. Später kam die Biogasanlage, die erst die Tierställe und dann die Dorfbewohner mit Wärme versorgte. Keiner wusste, ob das Experiment glückt. Siegfried Kappert.
1: Ach klar, war manch einer auch ein bisschen komisch. Wir wussten ja nicht, was auf uns zukommt. Ich sage es ganz ehrlich, wohne am Dorfende, hatte ich auch Angst, kommt in Wärme da oben noch zum Schluss an. Ach, alles kein Problem. Und diese Zusammenarbeit zwischen Energiequelle, Agrarwirtschaft und der Bevölkerung, die ist in gewissem Sinne einmalig.
0: In das Gemeinschaftsprojekt wurde auch die Stadt Treuenbrietzen, zu der Feldheim gehört, eingebunden. Der damalige Bürgermeister Michael Knape.
3: Als ehemaliger Bürgermeister ging es mir gar nicht so sehr um die Stadtkasse, sondern mehr um die Dinge, die ringsherum so passieren. Arbeitsplätze. Das ist für mich viel wichtiger als vielleicht ein paar tausend Euro in der Stadtkasse, die dann, wie auch immer, ausgegeben werden müssen oder wollen. Wir haben also hier Vollbeschäftigung quasi in Feldheim. Hier sind Industriearbeitsplätze in der Metallverarbeitung entstanden seinerzeit. Wir haben die Arbeitsplätze in der Landwirtschaft halten können, die ja eben auch über die letzten 20 Jahre Höhen und Tiefen hatte. Und wir haben eine Stabilität reinbekommen.
0: Die niedrigen und stabilen Energiepreise bringen den Bewohnern wie auch der Agrargenossenschaft handfeste Vorteile. Niedrige Betriebskosten für Rinder- und Schweineställe. Während die Kunden deutschlandweit rund 37 Cent pro Kilowattstunde zahlen, ist es in Feldheim rund ein Drittel, sagt der Vorsitzende Sebastian Herbst.
4: 11,5 Cent so, das ist schon toll. Gerade wenn man so sieht in den letzten Jahren, ob das die eine oder andere Krise ist, durch die wir uns bewegt haben. Und wir haben diesen Strompreis stabil seit über 10 Jahren. Das ist schon fantastisch.
0: In Deutschland gibt es inzwischen rund 180 Bioenergiedörfer. Doch Feldheim ist das einzige mit komplett eigenem Strom- und Wärmenetz. Und das kam so. In den ersten Jahren mussten die Feldheimer ihre selbst erzeugte Energie noch vom überregionalen Energieversorger zurückkaufen, zu hohen Gebühren. Die von Michael Raschemann gegründete Firma Energiequelle versuchte deshalb, das Stromnetz zu kaufen. Doch die Edis weigerte sich. Und in Feldheim entstand die Idee, sich ein eigenes Ortsnetz zu bauen. Gesagt, getan. Michael Raschemann erinnert sich.
2: Feldheim sah, das war im Herbst, alles aufgerissen. Im Dorf war es echt ganz schön dreckig, so von den Sand, also sehr viel regnet. Und wir hatten keinen Stress mit Anwohnern, weil ja alle irgendwie Bauherr waren. Daher war das total easy, wenn es auch mal ein bisschen umständlicher war, auf den Hof wieder raufzufahren.
0: Vor 16 Jahren war das. Alle Haushalte zahlten rund 3.000 Euro ein, um Mitbesitzer des eigenen Netzes zu werden. Dem Strommonopol hat man so ein Schnippchen geschlagen.
2: Letztes Jahr, da hat mir der Chef von Edis Therm gesagt, und wir haben Leute im Konzern, denen steht es heute immer noch, dass damals Feldheim von uns so toleriert wurde, dass wir als Konzern dann nicht mehr gegengehalten haben. Also der Stachel sitzt partiell noch tief. Da ist in ihrem Königreich, wo sie Netzbetreiber sind, jemand unterwegs und macht da so sein eigenes Süppchen warm. Bisschen wie die Gallier, ja. Aber es gab nie was Offizielles.
0: Um abzuschauen und zu lernen, kommen inzwischen internationale Delegationen, Schülergruppen oder interessierte Bürger nach Feldheim. Zur Führung mit Michael Raschemann gehört auch ein Abstecher in eine Windmühle.
5: So, kannst auch mit rein.
0: Na, los, komm. Massive Starkstromkabel sind im Dämmerlicht zu sehen. Nach oben führen eine fest installierte Steigleiter und ein spezieller Servicelift. Und natürlich gehen alle Köpfe nach oben.
2: Wenn Sie sich mal an die Leiter stellen, sieht man nochmal schön, wie hoch es eigentlich rausgeht und wie krumm der Turm scheinbar aussieht, weil er ja so eine Talierung hat. Der wird dann nach oben schmaler.
0: Die Besucher staunen, was die Dorfgemeinschaft gemeinsam auf die Beine gestellt hat.
6: Wir kommen beide aus Kleinmachnow. Und die Idee eines energieautarken Dorfes finde ich einfach toll.
7: Auch diese Autonomie. Mir gefällt dieses genossenschaftliche Denken sehr gut. Wir müssen ja langsam auch mal anders denken, lernen und wirtschaften. Und in Kleinmachnow gibt es im Moment so eine Gruppe, die kümmern sich darum, genossenschaftliche Solaranlagen auf die Gemeindedächer zu bringen.
8: Also wir kommen aus Bad Belzig und es hat mich einfach interessiert, wie man über eine Dorfgemeinschaft, die ja scheinbar unheimlich gut zusammenspielt und zusammenhält, sowas hochziehen kann, ohne großartige Subventionen, dass man nicht viel rumlabert, sondern macht.
0: Doch neuerdings schaut man in Veltheim kritisch nach Berlin. Bundeswirtschaftsministerin Katharina Reiche will das Erneuerbare Energiengesetz ändern. Die Bundesregierung hat ihren Entwurf schon gebilligt. Der sieht Einschnitte bei Förderung für kleinere Solaranlagen und neue Regeln für die erneuerbaren Energien vor. Michael Raschemann, der das alles in Veltheim angestoßen hat, sieht das kritisch.
2: Als Unternehmer würde ich sagen, das Unternehmen, was Frau Reiche gerade führt, ist nicht für Wachstum und Entwicklung prädestiniert, sondern eher für Stillstand und vielleicht eher für einen Konkurs. Weil man nicht nach vorne, nicht mit der Zeit geht, nicht die richtigen Entscheidungen fällt. Das ist alles eher unternehmerisch, rückschrittlich und gefährlich.
0: Trotz politisch unsicherer Zukunft plant man in Veltheim weiter voraus. Ein neuer Hybridpark soll Photovoltaik- und Windkraftanlagen verknüpfen. So sollen Flächen gespart und noch effizienter Energie erzeugt werden. Dann könnte die nahegelegene Stadt Treuenbrietzen mit seinen rund 4000 Einwohnern an das Veltheimer Netz angeschlossen werden, sagt der Visionär Michael Raschemann.
2: Die Stadt ist ja Konzessionsgeber für die Energieversorger. Die Energieversorger dürfen ihre Stromleitung im städtischen verlegen und bezahlen dafür jährlich Geld. Wenn dieser Konzessionsvertrag ausläuft, das müsste so in den nächsten 5-6 Jahren der Fall sein, wird der für gewöhnlich immer neu verhandelt. Wenn die Stadt sagt, ich gebe dir den jetzt nicht mehr, ich will das Netz selbst in Besitz nehmen, und die Stadt oder die Landwerke Fleming wären dann der Stromnetzbesitzer, da bräuchten wir nur noch ein Windpark-Veltheim-Kabel da anknüpfen und schon hätten wir Veltheim überall.
9: Aus Veltheim berichtete Claudia Baradoy. 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
9: Was Leonardo DiCaprio in The Revenant konnte, das kann Brad Pitt genauso. In Eiserne Wildnis, Heart of the Beast, schlägt er sich alleine durch die Wildnis Alaskas. An seiner Seite ein Hund. Nach dem Kriegsfilm Herz aus Stahl arbeiten Pitt und Regisseur David Ayer zum zweiten Mal zusammen. Diesmal geht es weniger um den Krieg selbst, als um das, was davon übrig bleibt. Denn Mensch und Hund sind beide Veteranen und beide tragen ihre Verletzungen mit sich herum. Anna Wollner hat den Film schon gesehen.
11: Es ist okay, komm, komm. Es war nur ein Albtraum. Wir sind nicht mehr dort.
12: Dort, das sind Irak und Afghanistan. Brad Pitt spielt James Belmont, einen Soldaten, der 30 Jahre im Dienst war, zuletzt bei den Special Forces. Dort immer an seiner Seite Odin, sein Aufklärungshund. Gemeinsam waren sie im Krieg, gemeinsam sind sie zurückgekommen. Odin mit drei Beinen, künstlichen Zähnen und Albträumen, James äußerlich zwar unversehrt, innerlich aber nicht.
13: Was machst du beruflich, James?
14: Army Special Forces im Ruhestand.
13: Hey, habe ich das Silber im Maul deines Hundes gesehen?
14: Odin war ein Aufklärungshund. Der Feind hat ihm einen Ziegelstein ins Maul geschlagen.
13: Hat dasselbe Arschloch ihm das Bein gebrochen?
14: Ja.
13: Hoffe, du hast dem Kerl ordentlich die Meinung gegeigt.
14: Hab ihm in den Kopf geschossen.
13: Verdammt.
12: Regisseur David Ayer macht aus diesen beiden Veteranen ein klassisches Survival-Duo. Bei einem Absturz ihres kleinen Propellerflugzeuges über Alaska sind die beiden plötzlich auf sich allein gestellt.
14: Gut gemacht, Kumpel. Ich bring dich nach Hause. Wir müssen es wohl auf die harte Tour machen.
12: Eiserne Wildnis ist ein erstaunlich schnörkelloses Abenteuerkino mit Militärkonnotation. Ein Mann, ein Hund, eine Wildnis. Keine Verschwörung, keine Bösewichte, kaum Dialog. Stattdessen eisige Kälte, reißende Bäche, Schluchten, Verletzungen und natürlich Bären und Wölfe als natürliche Gegner.
14: Wir schaffen das.
10: Wir haben Schlimmeres durchgemacht.
12: Regisseur David Ayer, sonst eher zuständig für hartes Männer-Kino wie End of Watch oder Herze aus Stahl, reduziert seine Geschichte fast vollständig auf diese beiden Körper in einer feindlichen Umgebung. Mittendrin ist Brad Pitt mit bemerkenswert wenig Text. James erklärt sich nicht. Pitt muss diesen Mann über seinen Körper erzählen, wie er läuft, friert, Schmerzen aushält, den Hund berührt. Das ist eine angenehm zurückgenommene Leistung. Allerdings stiehlt ihm der Hund sowieso mehrfach die Show.
10: Du schaffst das. Ich halte dich. Ganz ruhig, Kumpel.
12: Eiserne Wildnis ist im Kern weniger eine Heldengeschichte als eine Liebesgeschichte zwischen Mensch und Tier. Allerdings vertraut Regisseur Ayer nicht immer dieser Beziehung. In Rückblenden, teilweise in Zeitlupe, erzählt er von ihrer traumatischen Vergangenheit im Krieg mit ordentlich Kitsch und Pathos. Ein Bruch zur Handlung in der Gegenwart, die ausgereicht hätte.
10: Eine letzte Mission. Ich werde dich hier nicht sterben lassen. Kumpel. Ich bin bei dir.
12: Der Film will das Survival-Genre gar nicht neu erfinden. Ayer setzt auf große Bilder, spektakuläre Landschaften, unmittelbare Spannung und eine Beziehung, für die es kaum Worte braucht. Wenn Brad Pitt und Odin sich gemeinsam durch die Wildnis schleppen, funktioniert das. Mitunter sogar dann, wenn David Ayer ein bisschen zu sehr nachhilft.
9: Meint unsere Filmkritikerin Anna Wollner über den Film Eiserne Wildnis – Heart of the Beast, der jetzt in den Kinos zu sehen ist.
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9: Braucht eine Organspende die ausdrückliche Zustimmung des Spenders? Über diese Frage haben die Abgeordneten im Bundestag jetzt erneut diskutiert. Konkret geht es um die mögliche Einführung der sogenannten Widerspruchsregelung. Die sieht vor, dass Erwachsene automatisch als Organspender gelten, außer sie widersprechen dem aktiv. Unser Gastautor heute ist Christoph Schwennicke, Politikchef bei T-Online. Er meint, die Widerspruchsregelung sei angesichts der hohen Zahl an Menschen, die ein Organ brauchen, dringend notwendig. Die aktuelle Regelung sei ethisch gut gemeint, produziere aber ein paradoxes Ergebnis.
16: Viele Menschen, das belegen Umfragen, sind grundsätzlich zur Organspende bereit, tragen diese Entscheidung aber niemals in ein Formular ein. Aus Bequemlichkeit, aus Gedankenlosigkeit, aus Nachlässigkeit. Ihr Schweigen wiegt damit am Ende schwerer als die ausdrückliche Hoffnung eines anderen Menschen auf ein Weiterleben. Es ist daher richtig, von dieser ausdrücklichen Zustimmung umzustellen auf eine allgemeine Organspende, der man aktiv widersprechen kann. Mit dieser Umkehr des Vorgehens bleibt die Souveränität über den eigenen Körper auch im Todesfall erhalten. Und mehr Menschen, die permanent an Maschinen hängen, würde gleichzeitig geholfen sein. Die allgemeine Organspende würde zudem Angehörige entlasten. Heute müssen diese in einer ohnehin furchtbaren Situation oft stellvertretend beantworten, was der Verstorbene vermutlich gewollt hätte. Klar ist, wer nicht spenden will, muss Nein sagen dürfen. Aber das dann eben auch tun. Denn warum soll das Schweigen eines Menschen schwerer wiegen als die letzte Hoffnung eines anderen?
9: Die Meinung von Christoph Schwennicke von T-Online. Ganz anders sieht es die Schwäbische Zeitung aus Ravensburg. Sie plädiert für aufgeklärte Selbstverantwortung und hält die Widerspruchsregelung für den falschen Weg.
17: Sie macht aus Schweigen Zustimmung. Doch freier Wille funktioniert nicht per Voreinstellung. Der bessere Weg ist unbequemer, aber ehrlicher. Der Staat sollte jeden regelmäßig zur Entscheidung auffordern und diese einfach dokumentieren. Auch die Kirchen sind hier gefragt. Organspende ist gelebte Solidarität und kann Leben retten. Freiheit heißt nicht, sich vor einer Entscheidung zu drücken. Freiheit heißt, Verantwortung zu übernehmen für sich selbst und für andere.
9: Die Augsburger Allgemeine hält die Debatte Widerspruchs gegen Zustimmungsregelung für zu verengt. Das Blatt meint, sollte der neue Anlauf wieder scheitern, dann sei es Zeit für einen Kompromiss.
17: Die Gegner der Widerspruchslösung treten in ihrem Antrag etwa dafür ein, dass man nach dem 18. Geburtstag aufgefordert wird, seine Entscheidung zu treffen. Die Idee ist richtig, aber zu unverbindlich. Besser wäre, der Staat fordert nicht nur dazu auf, sondern macht diese Entscheidung, Organspende ja oder nein, verpflichtend. Eine Zustimmungslösung also, aber mit Entscheidungspflicht. Es wäre zumindest ein Fortschritt gegenüber dem Status quo.
9: Und das waren die Standpunkte, zusammengestellt von Marei Beermann. Die deutsche Wirtschaft erholt sich stärker als erwartet. Was steckt hinter diesem leichten Aufschwung? Das ist gleich Thema hier bei uns. Und dann geht's hier in der ARD-Infonacht weiter mit Maja Weber, die Sie noch bis 6 Uhr gut informiert durch diese Nacht bringt. Ich bin Simeon Laux und verabschiede mich. Machen Sie es gut.
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18: Um 2 Uhr mit Ronald Lessig. Israels Ministerpräsident Netanyahu hat den Angriff auf den Iran verteidigt. Vor der UN-Vollversammlung in New York sprach er von einer der leichtesten Entscheidungen, die er je habe treffen.